0: Ausgabe von Zu Gast und ich freue mich heute, Frau Dr. Ute Bachmann begrüßen zu können. Sie ist die Leiterin des Biosphärenreservats Karstlandschaft Südharz. Herzlich willkommen hier bei uns im Studio.
1: Vielen Dank für die Einladung.
0: Ja, das Biosphärenreservat ist ja ein flächenmäßig gewaltiger Teil unseres Landkreises. Es sind über 30.000 Hektar, die dazu zählen in den unterschiedlichsten Formen, wie dieser Schutzstatus sich da gestaltet und so weiter. Das werden wir alles erfahren. Und da denke ich mal, es ist an der Zeit, dass man das mal ein bisschen näher beleuchtet. Und ich habe ja erfahren, dass Sie seit ungefähr einem halben Jahr in dieser Position sind, also schon mal sich da auskennen, vorher auch da gearbeitet haben. Und ich denke, wir können jetzt über diesen wichtigen Teil des Landkreises jetzt mehr erfahren. Aber mehr erfahren wollen wir vielleicht mal, wer eigentlich Ute Bachmann ist.
1: Ich bin Diplombiologin. Ich habe in Halle studiert und auch promoviert. Und ich bin vor 20 Jahren den Weg gegangen aus der Stadt auf das Land. Ich habe über Zwischenstationen beim Förderverein für das Biosphärenreservat und beim Landesverwaltungsamt in Halle in die Biosphärenreservatsverwaltung gefunden. Ich habe dort 2017 als Sachbearbeiterin Naturschutzförderung angefangen. Seit 2024 bin ich die stellvertretende Leiterin und jetzt ab Januar 26 die Leiterin der Biosphärenreservatsverwaltung.
0: Genau, und da sind wir mittendrin. Das ist natürlich ein Begriff, ist der, denke ich mal, in aller Munde, das Biosphärenreservat, aber was sich genau dahinter verbirgt, das sollte man vielleicht ein bisschen näher beleuchten. Welche Geschichte hat denn dieses Reservat? Ich habe ja gesprochen, dass es sehr groß ist. Welche Intentionen, warum das überhaupt gegründet wurde, etc. pp. Da gibt es bestimmt noch jede Menge zu sagen.
1: Da gibt es jede Menge zu sagen. Ich fange mal beim Begriff an, weil mir immer wieder bewusst wird, dass das nicht, es ist kein alltäglicher Begriff und man muss ihn erklären. Die Biosphäre, das wissen vielleicht noch viele, die Biosphäre ist der belebte Teil der Erde. Also so weit wie in der Luft noch Lebewesen vorkommen und in die Bodenschichten. Also belebter Raum der Erde. Und Reservat ist manchmal negativ behaftet im Deutschen, kommt aber vom lateinischen Reservare und da gefällt mir die Übersetzung bewahren am besten. Also Biosphärenreservate sind Gebiete, wo die belebte Umwelt bewahrt werden soll. Und Biosphärenreservate soll es immer dort geben, wo wir eine Kulturlandschaft, also eine vom Mensch geprägte Landschaft haben, die eine besondere Naturausstattung hat. Und vom Mensch geprägte Landschaft, das kommt daher, weil Biosphärenreservate eine Idee der UNESCO sind. Die stammt schon aus dem Jahr 1971. Und das Programm dazu, das heißt Man and Biosphere, also Mensch und belebte Umwelt. Und das ist das Besondere an Biosphärenreservaten. Es geht nicht nur um Schutz, sondern es geht um den Menschen, um die vom Mensch belebte Landschaft, die mit ihren Traditionen, mit ihren Besonderheiten erhalten werden soll, so dass auch die nachfolgenden Generationen noch etwas davon haben.
0: Sie waren so freundlich, uns ein paar Bilder mitzubringen. Da schauen wir mal rein. Das ist vielleicht auch ein bisschen so ein Faden, wo man sich mal ein bisschen da durchhangelt durch die vielen, Verästelungen der Tätigkeit, die damit verbunden sind. Und da fangen wir mal an. Das ist eine kleine Übersicht, die wir da sehen. Ja, was sehen wir denn da?
1: Wir sehen eine Übersicht, die von der Seite der deutschen UNESCO-Kommission stammt. Oben in der Ecke, es gibt 784 Biosphärenreservate weltweit. Also Biosphärenreservate, UNESCO, das ist eine weltweite Idee, kommen in 142 Staaten vor. Die kreisartige Abbildung daneben, die fasst eigentlich, finde ich, wunderbar zusammen, was zum einen die Aufgaben von Biosphärenreservaten sind und wie Biosphärenreservate strukturiert sind. Und das gilt für alle Biosphärenreservate weltweit. Oberhalb, wir sehen, es geht um die Themenfelder erhalten, entwickeln, wissen und inspirieren. Was sich da dahinter verbirgt, kommt dann bei den nächsten Fotos, aber also der oberhalb der Kreis, das sind die Aufgabenfelder, die Themenfelder, was jede Biosphärenreservatverwaltung bearbeitet. Und unten ist ein Hinweis auf die Zonierung, die Biosphärenreservate haben sollen.

0: In der Mitte der Kreis, das ist die Kernzone, das ist ein Gebiet, wo es um den Erhalt geht, die Biodiversität erhalten. Als nächste Zone folgt die Pflegezone, das ist die Zone, in der nachhaltig gewirtschaftet wird, damit das, was der Mensch da geschaffen hat, was durch den Menschen entstanden ist, damit die Kulturlandschaft erhalten bleibt. Und außen drumherum ist das Ganze umgeben von einer Entwicklungszone, in der man in einem Biosphärenreservat, weil Biosphärenreservate sind Modellregionen, sind als Modellregionen gedacht, wo man auch mal was probieren kann, wie man dieses Ziel, was Biosphärenreservate haben, was ja mitunter Herausforderungen mit sich bringt, wo man mit Modellen mal probieren kann, wie kriegen wir das hin? Wie kriegen wir das hin, die Kulturlandschaft zu erhalten mit
1: Und
0: dem
1: nun ist es ja
0: Mensch?
1: so, dass ja jedes Biosphärenreservat seine eigene Ausrichtung hat. Und hier ist ein Beispiel dafür, was für den Südharz hier zutrifft.
0: Genau, wir sind das Biosphärenreservat Karstlandschaft Südharz. Ich habe ein Bild mitgebracht, was ein ganz typisches Bild unserer Karstlandschaft ist. Das ist der Bauerngraben, ein episodischer See, also ein See, der manchmal da ist und manchmal nicht da ist, was damit zusammenhängt, dass Karst ein wasserlösliches Gestein ist und dadurch, dass das so sehr schnell sich löst, eine unheimliche Dynamik in unserer Landschaft ist. Und ich das mal als Beispiel für die Karstlandschaft im Biosphärenreservat mitgebracht habe. Und das ist jetzt für alle, die sich mehr zum Biosphärenreservat Karstlandschaft Südharz interessieren wollen, ist das eine Collage von Objekten aus unserer Ausstellung, die wir in unserer Verwaltung in Roßla haben. Da wird zum einen die besondere Geologie unserer Landschaft erklärt. Es wird aber auch erklärt, wie die Kulturlandschaft entstanden ist, was der Mensch dort gemacht hat und zu was das geführt hat, nämlich zu einer unheimlich hohen Biodiversität. Es wird aber auch erklärt, was die Aufgabenfelder eines Biosphärenreservats sind, wie es mit den Schutzgebieten im Südharz aussieht, was es noch für Biosphärenreservate gibt und was die Besonderheiten im Südharz sind. Die nächsten Fotos, die habe ich so zusammengestellt, dass wir uns durch die Aufgabenfelder durchhangeln können. Ich habe gesagt, erhalten ist ein Punkt. Hier habe ich mal rausgegriffen, die Streuobstwiesen. Wir haben ein Biosphärenreservat an die 1000 Hektar Streuobstwiesen. Die sind historisch gewachsen. Die Nutzung fällt schwer aktuell. Streuobstwiesen sind aber geschützte Biotope und meine Kollegin und ihr Streuobststammtisch, die kümmern sich seit insgesamt 10 Jahren um den Erhalt, um das Wissen der Streuobstwiesen, wie wir die wiederbeleben können. Sie haben mit dem Streuobststammtisch organisieren sie Sortenbestimmungskurse, Schnittkurse, Veredelungskurse. Sie holen die mobile Saftpresse zu uns auf den Hof und investieren sehr viel Arbeit, sehr viel Engagement in diese Streuobstwiesen, so dass sie jetzt gerade letzte Woche von der Stiftung Umwelt, Natur und Klimaschutz einen Naturehrenpreis dafür erhalten haben. Das ist eins, was sie auch machen, wofür sie auch den Preis erhalten haben. Das sind geschnittene Reiser für die Veredelung, und zwar hier für die Veredelung einer historischen Süßkirschenart. Der Streuobststammtisch hat es also geschafft, eine lebendige Genbank zu installieren, wo es um den Erhalt dieser historischen Sorten im Südharz geht. Das nächste Bild, das kommt jetzt in das Themenfeld entwickeln. Nachhaltige Regionalentwicklung ist das Stichwort. Hier ist das Biosphärenfest, unser erstes Biosphärenfest, was am 9. Mai an der Heimkehle stattgefunden hat, an der Naturerlebnishöhle Heimkehle. Ein Komplex aus Infozentrum, Spielplatz, Höhle und Gastronomie. Das Besondere ist, dass Biosphärenfest wurde in Zusammenarbeit mit der Gemeinde Südharz als Kooperation zusammen auf die Beine gestellt. Wir hatten über 70 Aussteller. Es ist gut angekommen. Wir hatten die Hoheiten dabei. Und es ist ein Fest, was eine Premiere war und definitiv nicht zum letzten Mal stattgefunden hat.
1: Ja, wir waren auch dabei und haben berichtet.
0: Genau. Das ist ein zweites Bild, auch von der Heimkehle, hat aber hier den Hintergrund, dass ich hiermit zeigen möchte, was bei uns auch noch stattfindet in Richtung nachhaltige Regionalentwicklung. Wir sind beim Thema Naturtourismus und da war der Ansatz meiner Kollegin, wenn wir die Touristen im Südharz gut informieren möchten, dann müssen die Leute, die in der Gastronomie, in den Touristinformationen arbeiten, müssen das kennen, wovon sie berichten. Und sie hat mit diesem Hintergrund Schulungsmodule organisiert. 4 haben schon stattgefunden, 2 sind noch in Planung, alles dieses Jahr, wo sie die Angestellten der gastronomischen Betriebe und die der Touristinformation eingeladen hat und es thematische Schulungen gab. Das war die Schulung an der Heimkehle. Viele waren zum ersten Mal in der Höhle und haben das selbst erlebt und können dementsprechend den Touristen, den Besuchern ihre Erlebnisse schildern und dann wird das Ganze authentischer und die Touristen kriegen insgesamt mehr von unserer Region mit. Das nächste Bild gehört zum Themenfeld Inspirieren und Wissen. Hier haben, das ist mal ein Beispiel, dass wir auch in Sachen Umweltbildung, Bildung für nachhaltige Entwicklung unterwegs sind. Wir haben in Roßla in der Gartensparte einen Junior Ranger Garten und meine Kollegen betreuen über, ich habe die Zahl nicht im Kopf, ganz, ganz viele Junior Ranger, sogenannte Junior Ranger Gruppen, die auch im Garten lernen, wie was angebaut wird, die im Herbst dann die Kartoffeln ernten und mit frischem Kräuterquark zubereitet essen, selbst gemacht, selbst angebaut, einfach um den Bezug zum Leben, zum Garten, zum Lebensmittel, zum nachhaltigen Anbau, zum was esse ich eigentlich, wo kommt's her, um diesen Bezug herzustellen. Das ist nur ein Themenfeld, je nach Jahreszeit und Arten, die vorkommen oder Besonderheiten, die da sind, werden die Kinder geschult und informiert. Und nicht nur die Junior Ranger, Schulkinder. Wir gehen auch in die Kindertagesstätten, haben Kooperationsvereinbarungen mit denen und auch mit den Grundschulen. Das ist jetzt der Spielplatz an der Naturerlebnishöhle Heimkehle. Hier als Hinweis darauf, dass wir, ich habe ja gesagt, wir sind eine Modellregion, dass wir hier auch mal ein Modell probieren, was gut funktioniert, wo wir unsere Kapazitäten bündeln, indem wir gemeinsam mit der Gemeinde Südharz ein Infozentrum betreiben, nämlich das Infozentrum an der Heimkehle. Das war ein Projekt der Gemeinde Südharz und in der Entwicklung hat sich dann ergeben, dass es jetzt so ist, dass wir eine Kooperationsvereinbarung haben. Wir beide der Betreiber sind, die Gemeinde praktisch das Organisatorische und das Gebäude als Aufgabe hat und wir fachlich unterstützen, indem ein Ranger von uns dort täglich vor Ort ist und durch die Ausstellung führt und besondere Angebote anbietet. Das ist das Bild, was ich für das Themenfeld auch wieder Wissen und Inspirieren, aber da gehört nicht nur die Umweltbildung dazu, sondern da gehört auch Forschung und Monitoring dazu. Unsere Leute sind draußen in der Landschaft unterwegs und erfassen, welche Arten vorkommen, wie sich die Lebensräume entwickeln, um einfach auch das weitergeben zu können und natürlich um die Entwicklung zu verfolgen.
1: Ja, ich denke, das war mal ein schöner Rundumblick, was alles geleistet wird vom Biosphärenreservat. Sitzt ja in Roßla. Wie viele Mitarbeiter sind Sie?
0: Wir sind theoretisch 22 Mitarbeiter und noch 2 Mitarbeiter bei der Kompetenzstelle für Fledermausschutz Sachsen-Anhalt, die bei uns angegliedert ist. Aktuell sind insgesamt 6 Stellen nicht besetzt. Das stellt uns vor Herausforderungen, aber den stellen wir uns.
1: Ich denke mal, das muss doch bestimmt, gerade Naturschutz und ähnliche Geschichten, muss doch Bewerber ohne Ende geben.
0: Bewerber gäbe es sicherlich ohne Ende. Das liegt

0: an der Haushaltspolitik des Landes Sachsen-Anhalts aktuell, weil wir nicht einstellen dürfen, gerade von außerhalb.
1: Vielleicht der Hinweis auf was Sie machen können, ist, dass Sie ja auch das freiwillige ökologische Jahr anbieten.
0: Genau, wir haben bei uns in der Verwaltung die Möglichkeit, 2 Freiwillige im ökologischen Jahr zu betreuen. Das ist einmal die, die unsere Arbeit, also die Arbeit der Biosphärenreservatsverwaltung unterstützen. Und zum anderen hat die Kompetenzstelle für Fledermausschutz einen Platz für ein freiwilliges ökologisches Jahr. Wenn es Interessenten gibt, dann sind die herzlich aufgerufen, sich noch für den Start ab September 26 zu bewerben. Das geschieht über die Seite der Stiftung Umwelt, Natur und Klimaschutz. Wir sind noch auf der Suche nach Leuten, die sich entweder für den Fledermausschutz und/oder für die Arbeit in der Biosphärenreservatsverwaltung mit allem, was dazugehört, interessieren.
1: Wir haben ja schon einiges gehört, was Sie machen, vielfältiger Ebene. Sie haben noch ein paar Veröffentlichungen mitgebracht, vielleicht noch einen Satz dazu. Was hat es damit auf sich?
0: Also ganz wichtig und eigentlich unsere Hauptveröffentlichung, das ist unsere sogenannte Broschüre. Da ist eigentlich alles, was ich Ihnen jetzt gerade erzählt habe und auch alles, was ich nicht geschafft habe, Ihnen zu erzählen, ist hier zusammengefasst. Die Broschüre ist in Corona-Zeiten entstanden, die Idee, um den Leuten, die den Südharz besuchen und sich zum Biosphärenreservat informieren möchten, etwas an die Hand zu geben. Sie können mit dieser Broschüre unsere Region kennenlernen, erleben und kriegen Tipps und Hinweise, was ein Besuch wert ist, wie Sie sich die Landschaft erschließen können im Südharz. Und das andere, was ich mitgebracht habe, das ist einfach mal eine Auswahl zum Thema Naturtourismus, was das mit sich bringt. Wir haben eine Auflistung, was es für Ausflugsziele im Biosphärenreservat gibt. Wir haben aber auch verschiedene Wandervorschläge. Das ist nur wirklich nur eine Auswahl. Wen das interessiert, der ist herzlich eingeladen, unsere Verwaltung zu besuchen, unsere Website zu besuchen. Wer sich informieren möchte, wir sind auf Facebook und Instagram immer mit den neuesten Themen unterwegs. Auch das ist möglich, aber Sie können gerne anrufen, vorbeikommen, Material abholen, unsere Ausstellung anschauen, sich mit unseren Mitarbeitern austauschen.
1: Genau, das ist ja so das Normale, aber es gibt ja noch Veranstaltungen. Da haben Sie auch ein paar Beispiele jetzt mal mit für die nächste Zeit, dass man nur mal einen Eindruck bekommt, was man alles ja über Sie machen kann.
0: Genau, ich habe mitgebracht unsere Plakate, die dann immer als Aushänge in der Region verteilt werden. Und ganz neu und ist auch eine ganz neue Reihe ist auch wieder an der Heimkehle, weil die halt gerade Schwerpunkt unserer Arbeit auch ist. Ein Ranger-Tag mit unserem Ranger Reik. Das ist unser Mitarbeiter, der die Heimkehle, das Infozentrum betreut. Und er wird am nächsten Samstag, am 18.07. zu der Natur des Jahres informieren. Natur des Jahres, jeder kennt das, Baum des Jahres, Lurch des Jahres und so weiter. Das haben wir auf einem Plakat zusammengestellt, was übrigens auch bei uns in der Verwaltung abholbar ist. Und da wird es bei dem ersten Ranger-Tag, also auch das eine Premiere, am 18.07. gehen. Was haben wir noch? Wir haben noch Genusserleben im Biosphärenreservat. Es gibt einen Brotbackkurs, da ist unbedingt die Anmeldung erforderlich. Der findet am 25.07. statt. Wir haben auch noch einen Seifenkurs. Auch hier gilt es unbedingt anmelden. Die Informationen, wo das geschehen kann, sind auf den Plakaten. Die finden Sie auch auf unserer Website aufgelistet. Der findet am 29. August statt. Und dann, wir hatten es bei den Fotos dabei, immer noch mal herzlich die Einladung, unsere Ausstellung zu besuchen. Die hat so geöffnet wie unsere Verwaltung. Also wochentags, wer am Wochenende kommen möchte, der sagt Bescheid. Ab 10 Personen können Sie auch die Ausstellung am Wochenende besichtigen. Das machen wir dann möglich.
1: Hat man gleich mal die Außenwirkung ein bisschen hier abgearbeitet, die ja auch von Ihnen gewollt ist. Nun ist es so, dass ja dieses Biosphärenreservat über die Fläche von einer ganzen Anzahl von Gemeinden geht. Wir müssen natürlich mit den Gemeindeverwaltungen ja zu tun haben, logischerweise. Sicherlich auch der Kreis, vielleicht sogar das Land. Und wir sagten das ja auch letztlich, das Land ja da auch Einfluss nimmt und auch die anderen Biosphärenreservate beispielsweise. Wie muss man sich diese ganze Vernetzung vorstellen?
0: Da gibt es verschiedene Themen, wo man vernetzt ist. Für dieses Interne hier vor Ort würde ich mal unseren Beirat als Beispiel nehmen. Wir haben also einen Beirat, der zusammengestellt ist aus Akteuren, die uns als Biosphärenreservatsverwaltung zur Seite stehen sollen, uns unterstützen sollen, diese Ziele, die ein Biosphärenreservat hat, umzusetzen. Da sind Vertreter aus der Wirtschaft dabei, da sind Vertreter der Kommunen dabei, da ist zum Beispiel unser Landrat dabei. Da ist aber auch die Industrie- und Handelskammer dabei, da sind Vereine dabei, da sind auch die Naturschutzorganisationen dabei und die Bürgermeister. Das ist also ein Punkt, wo man natürlich vernetzt ist. Man hat aber auch sonst, Sie haben die Themenfelder gesehen, in der täglichen Arbeit immer wieder mit Leuten zu tun. Und die internationale oder die nationale Vernetzung, wir haben in Sachsen-Anhalt 3 Biosphärenreservate. Es gibt noch den Drömmling und das Biosphärenreservat Mittelelbe. Die alle und wir gehören zum Geschäftsbereich des Umweltministeriums. Da gibt es den regelmäßigen Austausch. Es gibt den deutschlandweiten Austausch. In Deutschland haben wir 18 Biosphärenreservate. Die treffen sich zweimal im Jahr, um sich zu aktuellen Themen auszutauschen. Und es gibt den internationalen Austausch über sogenannte MAB-Konferenzen. Die finden alle 2 Jahre statt. Und das ist dann für die europäischen und nordamerikanischen Biosphärenreservate. Und dann gibt es noch den internationalen Austausch, der dann so großen Maßstab hat, dass der nur alle 10 Jahre stattfindet. Der war letztes Jahr in Hongshu, hat der stattgefunden.
1: Sie sprachen es ja an, dass die Idee für diese Biosphärenreservate von der UNESCO ausging. Und das ist ja. Ja. Und das ist ja seit vielen Jahren eigentlich so ein Dauerbrenner, dass es den UNESCO-Status in irgendeiner Form kriegt, dieses Biosphärenreservat. Wie ist denn der Stand?
0: Der Stand beim UNESCO-Status ist so, dass man, um den zu bekommen, muss man Kriterien erfüllen. Und diese Kriterien waren wir 2023 der Meinung, haben wir erfüllt. Dann wird das vom Deutschen Nationalkomitee kontrolliert. Wir hatten einen Antragsentwurf fertig. Und da hat sich aber herausgestellt, dass die Zonierung noch nicht so ist, wie das Deutsche Nationalkomitee die sich wünscht. Ich habe es ja vorhin erklärt, Kernzone, Pflegezone, Entwicklungszone. Wir müssen an der Kernzone etwas nacharbeiten. Da geht es speziell darum, wie die gepuffert ist und wie groß die Teilflächen sind. Das ist in Arbeit und wenn wir weiter so gut vorwärts kommen, wie wir das bis jetzt tun konnten, dann wäre eine die zeitigste Entscheidung der UNESCO, ob wir nun ein UNESCO-Biosphärenreservat werden oder nicht, die wäre 2028 zu erwarten. Je nachdem, wie das mit den Kernzonen weitergeht, kann es aber auch 2029 sein.
1: Da braucht man einen langen Atem. Ja. Ich kann mich erinnern, die Diskussion ist viel länger schon im Gange als die erwähnte Zahl 2023. Also das ist schon lange, lange Thema. Ja.
0: Das ist schon lange Thema. Das Biosphärenreservat gibt es ja per Allgemeinverfügung seit 2009. Die Antragstellung wurde aber 2023 nochmal in Angriff genommen. Vorher gab es, wenn Sie sich erinnern, die Geschichte, dass die eine Gemeinde im Südharz den Antrag nicht unterstützen wollte. Und da sind einem dann natürlich die Hände gebunden.
1: Das, wo es natürlich durchaus überraschend ist, wenn es sowieso eine Aktion der UNESCO ist, warum nicht automatisch, wenn man so ein Biosphärenreservat ist, dazu gehört. Aber Bürokratie gibt es wohl nicht nur in Deutschland.
0: Wahrscheinlich.
1: Ja, Frau Dr. Bachmann, da haben wir jetzt einiges erfahren über das Biosphärenreservat und seine wichtige Position. Und auch die Tatsache, dass es immerhin nur 3 gibt, zum Beispiel in Sachsen-Anhalt, ist schon eine gewisse Alleinstellung hier auch für den Kreis. Und es hat ja auch wohl jedes Biosphärenreservat seine Alleinstellung. Damit da ist sicherlich mal sein ganz spezielles Profil hat, was es sozusagen ja, beinhaltet, was es verkörpert. In dem Fall ist ja die Karstlandschaft. Vielleicht zum Schluss nochmal einen kleinen Ausblick. Wie würden Sie sich denn wünschen, jetzt unabhängig von der Tatsache, dass es vielleicht diesen UNESCO-Status in 2 Jahren oder 3 Jahren bekommt, wie sollte sich aus Ihrer Sicht das Reservat entwickeln in der nächsten Zeit? Auch vielleicht, naja, es ist eben nicht im luftleeren Raum, auch und natürlich in Zusammenarbeit mit den Menschen, die hier leben.
0: Das ist genau das Stichwort, das sagen Sie. Wir erleben hier eine sehr gute Zusammenarbeit mit vielen Akteuren. Ich denke aber, es könnten noch viel, viel mehr Akteure sein, die praktisch erfassen und verinnerlichen, dass eine Biosphärenreservatsverwaltung vor Ort ein Angebot des, oder ja, eine Aufwertung und ein Angebot des Landes Sachsen-Anhalt sind, diese Region besonders zu unterstützen, weil sie etwas Besonderes ist, und dass diese Zusammenarbeit noch mehr verinnerlicht wird, dass wir viele schöne Projekte anstoßen. Wir sind dabei, wir haben tolle Projekte mit vielen Partnern, aber es gibt auch noch Partner, die sich vielleicht nicht ganz sicher sind oder vielleicht noch nicht verstanden haben, was eigentlich unsere Aufgabe ist, wofür wir zuständig sind, was wir leisten können, wo der Weg hingehen soll. Das wünsche ich mir, dass das noch ein bisschen intensiver wird. Da sind wir aber dran. Wir haben es vorgemacht mit der Gemeinde Südharz. Wir sind da auf einem guten Weg und ich bin optimistisch, dass das uns in vielen anderen Bereichen auch noch so gelingt. Wir geben unser Bestes dafür.
1: Dann alles Gute Ihnen auf diesem Weg. Hat ja auch, wenn das bei Ihnen klappt, ja, wirklich positive Auswirkungen für die menschliche Umgebung, für die ganze Region. Und wir werden das natürlich weiter begleiten, wenn bei Ihnen was Besonderes losgeht. Ich erinnere nur an das erste Biosphärenfest, was Sie gemacht haben im Mai, dass ja daraus eine Tradition wird. Ich denke, da hat man auch schon wieder eine größere Außenwirkung erzielt. Wobei, wenn ich mal bei Ihnen da war, das ist schon bekannt und die Leute wissen schon, wo sie hingehen müssen. Also das ist ja nicht im luftleeren Raum dort in Roßlau. Und alles Gute weiter. Vielen Dank fürs Kommen. Vielen Dank fürs Dranbleiben, liebe Zuschauerinnen und Zuschauer. Und ich hoffe, dass Sie auch das nächste Mal wieder einschalten. Das heißt, zu Gast bei Ihrem Punkt im Fernsehen. Dankeschön.
0: Danke.

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0: Nun schon zum dritten Mal lud die Sparkasse Mansfeld-Südharz am 5. Juli zur Klassiknacht ins Europa-Rosarium ein. Der schöne Sommerabend lockte viele Klassikfans in die Rosenstadt. Die Rosenarena war trotz des Weltmeisterschaftsfußballspiels Brasilien-Belgien, das zur gleichen Zeit im Fernsehen übertragen wurde, gut gefüllt.
1: Heute ist die dritte Sangerhäuser Sparkassen-Klassiknacht. Wir haben eine wunderbare Resonanz. Man sieht schon, die Rosenarena ist eine gute halbe Stunde vor dem Ereignis gut gefüllt. Wir haben heute als Besonderheit unsere guten und vermögenden Kunden in einen sogenannten VIP-Bereich eingeladen. Und ich freue mich, wenn wir nachher ein wunderbares Klangerlebnis haben mit dem Symphonieorchester Leipzig und dem Elternchor Viva la Musica. In diesem Sinne wünsche ich uns allen und auch den Zuschauern eine schöne Veranstaltung.
2: Sonst ist hier ja Public Viewing. Was sagen Sie, wie wird es am Dienstag?
1: Voll. Vom Ergebnis her hoffe ich natürlich, dass Deutschland weiterkommt. Brasilien wird ein schwerer Gegner werden, aber ne, wir hoffen natürlich immer und unsere Mannschaft wird sich da schon durchfuchsen können.
2: Wo schauen Sie?
1: Bei Freunden wahrscheinlich.

Kompetent und sehr charmant führte Becky Bitterolf, Leiterin der Musikschule Mansfeld Südharz, durchs Programm. Neben dem Leipziger Symphonieorchester unter Leitung von Dorian Wilson aus den USA konnte sie auch namhafte Solisten sowie den Elternchor Viva la Musica und die Ballettklasse der Kreismusikschule ankündigen.

Solist Christian Beyer brachte das Publikum zum Schmunzeln, als er in aller Ruhe seinen Auftritt mit dem ersten Satz aus dem Konzert für Viola und Orchester von Franz Anton Hofmeister vorbereitete.

0: Ich darf Sie alle ganz herzlich, auch im Namen von Antonia, das haben wir so abgesprochen, hier in der Rosenarena willkommen heißen. Es ist eine tolle Woche, die wir hier erleben. Ich meine jetzt nicht alle Ereignisse, die die Fußballbegeisterten jetzt mitschwingen lassen. Ich meine vor allen Dingen, wir hatten in dieser Woche ein ganz besonderes Jubiläum, auf das ich nochmal hinweisen möchte. Es ist nämlich 111 Jahre alt, unser Europa-Rosarium, und zwar in dieser Woche.
1: Alle guten Dinge sind drei. Heute haben wir das dritte Mal diese Klassiknacht. Wenn ich so ins Publikum sehe, ich sehe viele, sagen wir, Stammgäste oder Wiederholungstäter, die immer wieder zu uns kommen. Frau Peterin hat es eingangs gesagt, das Rosarium ist zu klein. Ja, das heißt, mit Ihrem Erscheinen geben Sie uns recht, dass wir hier ein richtiges Konzept gefunden haben, um auch einen kulturellen Beitrag für den Landkreis zu leisten. Frau Schwund, vielleicht sollten wir das Rosarium nächstes etwas erweitern oder können wir mal drüber nachdenken, dass dann auch alle ihren Platz bequem finden können. Herr Poschmann sagt, er weiß, dass er zahlt. Ja, Einsatz des Orchesters, denke ich mal, kennen Sie alle. Frau Bitterl hat es auch schon vorgestellt. Lassen Sie mich noch einen Satz zu den Blumen sagen. Beim Neujahrskonzert heißt es immer, die Blumen werden gesponsert von den Gärtnern des San Remo. Heute kann ich sagen, die Blumen und die Ausgestaltung wurde gesponsert von den Gärtnerinnen und Gärtnern des Rosariums. An der Stelle, Herr Schmidt, herzlichen Dank für die wunderbare Ausgestaltung. Ich denke auch,

Viel Beifall gab es für Opernsängerin Melissa Wedekind. Sie präsentierte das Lied An den Mond aus der Oper Rosalka.

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0: 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Am 26. Juli um 17 Uhr beginnt ein Orgelkonzert mit Kirchenmusikdirektor Thomas Ennenbach in der Marktkirche St. Andreas in der Lutherstadt Eisleben. Thema Giganten des Barocks, Bach und Händel sowie Verehrer. Der Eintritt kostet 10 Euro im Vorverkauf. Schüler bis 18 Jahre brauchen nichts bezahlen. Zum Tag des offenen Denkmals lädt der Schmidtschacht Helbra am 13. September von 9:30 Uhr bis 16:30 Uhr ein.
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Hallo und herzlich willkommen, liebe Zuschauerinnen und Zuschauer bei Punktum, Ihrem regionalen Fernsehprogramm, zu einer weiteren Ausgabe von Zu Gast. Und ich freue mich heute, Frau Dr. Ute Bachmann

0: Ich habe in Halle studiert und auch promoviert und ich bin vor 20 Jahren den Weg gegangen aus der Stadt auf das Land. Ich habe über Zwischenstationen beim Förderverein für das Biosphärenreservat und beim Landesverwaltungsamt in Halle in die Biosphärenreservatsverwaltung gefunden. Ich habe dort 2017 als Sachbearbeiterin Naturschutzförderung angefangen. Seit 2024 bin ich die stellvertretende Leiterin und jetzt ab Januar 26 die Leiterin der Biosphärenreservatsverwaltung.
1: Genau, und da sind wir mittendrin. Das ist natürlich ein Begriff, ist der, denke ich mal, in aller Munde ist, Biosphärenreservat, aber was sich genau dahinter verbirgt, das sollte man vielleicht ein bisschen näher beleuchten. Welche Geschichte hat denn dieses Reservat? Ich habe ja gesprochen, dass es sehr groß ist. Welche Intentionen, warum das überhaupt gegründet wurde, etc. pp. Da gibt es bestimmt noch jede Menge zu sagen.
0: Da gibt es jede Menge zu sagen. Ich fange mal beim Begriff an, weil mir immer wieder bewusst wird, dass das nicht, es ist kein alltäglicher Begriff und man muss ihn erklären. Die Biosphäre, das wissen vielleicht noch viele, die Biosphäre ist der belebte Teil der Erde. Also so weit wie in der Luft noch Lebewesen vorkommen und in die Bodenschichten. Also belebter Raum der Erde. Und Reservat ist manchmal negativ behaftet im Deutschen, kommt aber vom lateinischen Reservare und da gefällt mir die Übersetzung bewahren am besten. Also Biosphärenreservate sind Gebiete, wo die belebte Umwelt bewahrt werden soll. Und Biosphärenreservate soll es immer dort geben, wo wir eine Kulturlandschaft, also eine vom Mensch geprägte Landschaft haben, die eine besondere Naturausstattung hat. Und vom Mensch geprägte Landschaft, das kommt daher, weil Biosphärenreservate eine Idee der UNESCO sind. Das stammt schon aus dem Jahr 1971. Und das Programm dazu, das heißt Man and Biosphere, also Mensch und belebte Umwelt. Und das ist das Besondere an Biosphärenreservaten. Es geht nicht nur um Schutz, sondern es geht um den Menschen, um die vom Mensch belebte Landschaft, die mit ihren Traditionen, mit ihren Besonderheiten erhalten werden soll, so dass auch die nachfolgenden Generationen noch etwas davon haben.
1: Sie waren so freundlich, uns ein paar Bilder mitzubringen. Da schauen wir mal rein. Das ist vielleicht auch ein bisschen so ein Faden, wo man sich mal ein bisschen da durchhangelt durch die vielen, vielen, ja, Verästelungen der Tätigkeit, die damit verbunden sind. Und da fangen wir mal an. Das ist eine kleine Übersicht, die wir da sehen. Ja, was sehen wir denn da?
0: Wir sehen eine Übersicht, die von der Seite der deutschen UNESCO-Kommission stammt. Oben in der Ecke, es gibt 784 Biosphärenreservate weltweit. Also Biosphärenreservate, UNESCO, das ist eine weltweite Idee, kommen in 142 Staaten vor. Die kreisartige Abbildung daneben, die fasst eigentlich, finde ich, wunderbar zusammen, was zum einen die Aufgaben von Biosphärenreservaten sind und wie Biosphärenreservate strukturiert sind. Und das gilt für alle Biosphärenreservate weltweit. Oberhalb, wir sehen, es geht um die Themenfelder erhalten, entwickeln, wissen und inspirieren. Was sich da dahinter verbirgt, kommt dann bei den nächsten Fotos, aber also oberhalb der Kreis, das sind die Aufgabenfelder, die Themenfelder, was jede Biosphärenreservatverwaltung bearbeitet. Und unten ist ein Hinweis auf die Zonierung, die Biosphärenreservate haben sollen. In der Mitte der Kreis, das ist die Kernzone, das ist ein Gebiet, wo es um den Erhalt geht, die Biodiversität erhalten. Als nächste Zone folgt die Pflegezone. Das ist die Zone, in der nachhaltig gewirtschaftet wird, damit das, was der Mensch da geschaffen hat, was durch den Menschen entstanden ist, damit die Kulturlandschaft erhalten bleibt. Und außen drumherum ist das Ganze umgeben von einer Entwicklungszone, in der man in einem Biosphärenreservat, weil Biosphärenreservate sind Modellregionen, sind als Modellregionen gedacht, wo man auch mal was probieren kann, wie man dieses Ziel, was Biosphärenreservate haben, was ja mitunter Herausforderungen mit sich bringt, wo man mit Modellen mal probieren kann, wie kriegen wir das hin? Wie kriegen wir es hin, die Kulturlandschaft zu erhalten
1: mit Und den nun ist es ja Menschen? so, dass ja jedes Biosphärenreservat

0: Kernreservat seine eigene Ausrichtung hat. Und hier ist ein Beispiel dafür, was für den Südharz hier zutrifft.
1: Genau, wir sind das Biosphärenreservat Karstlandschaft Südharz. Ich habe ein Bild mitgebracht, was ein ganz typisches Bild unserer Karstlandschaft ist. Das ist der Bauerngraben, ein episodischer See, also ein See, der manchmal da ist und manchmal nicht da ist, was damit zusammenhängt, dass Karst ein wasserlösliches Gestein ist und dadurch, dass das so sehr schnell sich löst, eine unheimliche Dynamik in unserer Landschaft ist. Und ich das mal als Beispiel für die Karstlandschaft im Biosphärenreservat mitgebracht habe. Und das ist jetzt für alle, die sich mehr zum Biosphärenreservat Karstlandschaft Südharz interessieren wollen, ist das eine Collage von Objekten aus unserer Ausstellung, die wir in unserer Verwaltung in Roßla haben. Da wird zum einen die besondere Geologie unserer Landschaft erklärt. Es wird aber auch erklärt, wie die Kulturlandschaft entstanden ist, was der Mensch dort gemacht hat und zu was das geführt hat, nämlich zu einer unheimlich hohen Biodiversität. Es wird aber auch erklärt, was die Aufgabenfelder eines Biosphärenreservats sind, wie es mit den Schutzgebieten im Südharz aussieht, was es noch für Biosphärenreservate gibt und was die Besonderheiten im Südharz sind. Die nächsten Fotos, die habe ich so zusammengestellt, dass wir uns durch die Aufgabenfelder durchhangeln können. Ich habe gesagt, erhalten ist ein Punkt. Hier habe ich mal rausgegriffen, die Streuobstwiesen. Wir haben im Biosphärenreservat an die 1000 Hektar Streuobstwiesen. Die sind historisch gewachsen. Die Nutzung fällt schwer aktuell. Streuobstwiesen sind aber geschützte Biotope und meine Kollegin und ihr Streuobststammtisch, die kümmern sich seit insgesamt 10 Jahren um den Erhalt, um das Wissen der Streuobstwiesen, wie wir die wiederbeleben können. Sie haben mit dem Streuobststammtisch organisieren sie Sortenbestimmungskurse, Schnittkurse, Veredelungskurse. Sie holen die mobile Saftpresse zu uns auf den Hof und investieren sehr viel Arbeit, sehr viel Engagement in diese Streuobstwiesen, dass sie jetzt gerade letzte Woche von der Stiftung Umwelt, Natur und Klimaschutz einen Naturehrenpreis dafür erhalten haben. Das ist eins, was sie auch machen, wofür sie auch den Preis erhalten haben. Das sind geschnittene Reiser für die Veredelung, und zwar hier für die Veredelung einer historischen Süßkirschenart. Der Streuobststammtisch hat es also geschafft, eine lebendige Genbank zu installieren, wo es um den Erhalt dieser historischen Sorten im Südharz geht. Das nächste Bild, das kommt jetzt in das Themenfeld Entwickeln. Nachhaltige Regionalentwicklung ist das Stichwort. Hier ist das Biosphärenfest, unser erstes Biosphärenfest, was am 9. Mai an der Heimkehle stattgefunden hat, an der Naturerlebnishöhle Heimkehle. Ein Komplex aus Infozentrum, Spielplatz, Höhle und Gastronomie. Das Besondere ist, dass Biosphärenfest wurde in Zusammenarbeit mit der Gemeinde Südharz als Kooperation zusammen auf die Beine gestellt. Wir hatten über 70 Aussteller. Es ist gut angekommen. Wir hatten die Hoheiten dabei. Und es ist ein Fest, was eine Premiere war und definitiv nicht zum letzten Mal stattgefunden hat.
0: Ja, wir waren auch dabei und haben berichtet.
1: Genau. Das ist ein zweites Bild, auch von der Heimkehle, hat aber hier den Hintergrund, dass ich hiermit zeigen möchte, was bei uns auch noch stattfindet in Richtung nachhaltige Regionalentwicklung. Wir sind beim Thema Naturtourismus und da war der Ansatz meiner Kollegin, wenn wir die Touristen im Südharz gut informieren möchten, dann müssen die Leute, die in der Gastronomie, in den Touristinformationen arbeiten, müssen das kennen, wovon sie berichten. Und sie hat mit diesem Hintergrund Schulungsmodule organisiert. 4 haben schon stattgefunden, 2 sind noch in Planung, alles dieses Jahr, wo sie die Angestellten der gastronomischen Betriebe und die der Touristinformation eingeladen hat und es thematische Schulungen gab. Das war die Schulung an der Heimkehle. Viele waren zum ersten Mal in der Höhle und haben das selbst erlebt und können dementsprechend den Touristen, den Besuchern ihre Erlebnisse schildern. Und dann wird das Ganze authentischer und die Touristen kriegen insgesamt mehr von unserer Region mit. Das nächste Bild gehört zum Themenfeld Inspirieren und Wissen. Hier haben, das ist mal ein Beispiel, dass wir auch in Sachen Umweltbildung, Bildung für nachhaltige Entwicklung unterwegs sind. Wir haben in Roßla in der Gartensparte einen Junior Ranger Garten und meine Kollegen betreuen über, ich habe die Zahl nicht im Kopf, ganz, ganz viele Junior Ranger, sogenannte Junior Ranger Gruppen, die auch im Garten lernen, wie was angebaut wird, die im Herbst dann die Kartoffeln ernten und mit frischem Kräuterquark zubereitet essen, selbst gemacht, selbst angebaut, einfach um den Bezug zum Leben, zum Garten, zum Lebensmittel, zum nachhaltigen Anbau, zum was esse ich eigentlich, wo kommt's her, um diesen Bezug herzustellen. Das ist nur ein Themenfeld, je nach Jahreszeit und Arten, die vorkommen oder Besonderheiten, die da sind, werden die Kinder geschult und informiert. Und nicht nur die Junior Ranger, Junior Ranger sind Schulkinder. Wir gehen auch in die Kindertagesstätten, haben Kooperationsvereinbarungen mit denen und auch mit den Grundschulen. Das ist jetzt der Spielplatz an der Naturerlebnishöhle Heimkehle. Hier als Hinweis darauf, dass wir, ich habe ja gesagt, wir sind eine Modellregion, dass wir hier auch mal ein Modell probieren, was gut funktioniert, wo wir unsere Kapazitäten bündeln, indem wir gemeinsam mit der Gemeinde Südharz ein Infozentrum betreiben, nämlich das Infozentrum an der Heimkehle. Das war ein Projekt der Gemeinde Südharz und in der Entwicklung hat sich dann ergeben, dass es jetzt so ist, dass wir eine Kooperationsvereinbarung haben. Wir beide der Betreiber sind, die Gemeinde praktisch das Organisatorische und das Gebäude als Aufgabe hat und wir fachlich unterstützen, indem ein Ranger von uns dort täglich vor Ort ist und durch die Ausstellung führt und besondere Angebote anbietet. Das ist das Bild, was ich für das Themenfeld auch wieder Wissen und Inspirieren, aber da gehört nicht nur die Umweltbildung dazu, sondern da gehört auch Forschung und Monitoring dazu. Unsere Leute sind draußen in der Landschaft unterwegs und erfassen, welche Arten vorkommen, wie sich die Lebensräume entwickeln, um einfach auch das weitergeben zu können und natürlich um die Entwicklung zu verfolgen.
0: Ja, ich denke, das war mal ein schöner Rundumblick, was alles geleistet wird vom Biosphärenreservat. Sitzt ja in Roßla. Wie viele Mitarbeiter sind Sie?
1: Wir sind theoretisch 22 Mitarbeiter und noch 2 Mitarbeiter bei der Kompetenzstelle für Fledermausschutz Sachsen-Anhalt, die bei uns angegliedert ist. Aktuell sind insgesamt 6 Stellen nicht besetzt. Das stellt uns vor Herausforderungen, aber den stellen wir uns.
0: Ich denke mal, das muss doch bestimmt, gerade Naturschutz und ähnliche Geschichten, muss doch Bewerber ohne Ende geben.
1: Bewerber gäbe es sicherlich ohne Ende. Das liegt an der Haushaltspolitik des Landes Sachsen-Anhalts aktuell, weil wir nicht einstellen dürfen, gerade von außerhalb.
0: Vielleicht der Hinweis auf was Sie machen können, ist, dass Sie ja auch das freiwillige ökologische Jahr anbieten.
1: Genau, wir haben bei uns in der Verwaltung die Möglichkeit, 2 Freiwillige im ökologischen Jahr zu betreuen. Das ist einmal die unsere Arbeit, also die Arbeit der Biosphärenreservatsverwaltung unterstützen. Und zum anderen hat die Kompetenzstelle für Fledermausschutz einen Freiwilligen, ein Platz für ein freiwilliges ökologisches Jahr. Wenn es Interessenten gibt, dann sind die herzlich aufgerufen, sich noch für den Start ab September 26 zu bewerben. Das geschieht über die Seite der Stiftung Umwelt, Natur und Klimaschutz. Wir sind noch auf der Suche nach Leuten, die sich entweder für den Fledermausschutz und oder für die Arbeit in der Biosphärenreservatsverwaltung mit allem, was dazu gehört, interessieren.
0: Wir haben ja schon einiges gehört, was Sie machen, vielfältiger Ebene. Sie haben noch ein paar Veröffentlichungen mitgebracht, vielleicht noch einen Satz dazu. Was hat es damit auf sich?
1: Also ganz wichtig und eine, ja, eigentlich unsere Hauptveröffentlichung, das ist unsere sogenannte Broschüre. Da ist eigentlich alles, was ich Ihnen jetzt gerade erzählt habe und auch alles, was ich nicht geschafft habe, Ihnen zu erzählen, ist hier zusammengefasst. Die Broschüre ist in Corona-Zeiten entstanden, die Idee, um den Leuten, die den Südharz besuchen und sich zum Biosphärenreservat informieren möchten, etwas an die Hand zu geben. Sie können mit dieser Broschüre unsere Region kennenlernen, erleben und kriegen Tipps und Hinweise, was ein Besuch wert ist, wie Sie sich die Landschaft erschließen können im Südharz. Und das andere, was ich mitgebracht habe, das ist einfach mal eine Auswahl zum Thema Naturtourismus, was das mit sich bringt. Wir haben eine Auflistung, was es für Ausflugsziele im Biosphärenreservat gibt. Wir haben aber auch verschiedene Wandervorschläge. Das ist wirklich nur eine Auswahl. Wen das interessiert, der ist herzlich eingeladen, unsere Verwaltung zu besuchen, unsere Website zu besuchen. Wer sich informieren möchte, wir sind auf Facebook und Instagram immer mit den neuesten Themen unterwegs. Auch das ist möglich, aber Sie können gerne anrufen, vorbeikommen, Material abholen, unsere Ausstellung anschauen, sich mit unseren Mitarbeitern austauschen.
0: Genau, das ist ja so das Normale, aber es gibt ja noch Veranstaltungen. Da haben Sie auch ein paar Beispiele jetzt mal mit für die nächste Zeit, dass man nur mal einen Eindruck bekommt, was man alles ja über Sie machen kann.
1: Genau, ich habe mitgebracht unsere Plakate, die dann immer als Aushänge in der Region verteilt werden. Und ganz neu und ist auch eine ganz neue Reihe ist auch wieder an der Heimkehle, weil die halt gerade Schwerpunkt unserer Arbeit auch ist. Ein Ranger-Tag mit unserem Ranger Reik. Das ist unser Mitarbeiter, der die Heimkehle, das Infozentrum betreut. Und er wird am nächsten Samstag, am 18.07. zu der Natur des Jahres informieren. Natur des Jahres, jeder kennt das, Baum des Jahres, Lurch des Jahres und so weiter. Das haben wir auf einem Plakat zusammengestellt, was übrigens auch bei uns in der Verwaltung abholbar ist. Und da wird es bei dem ersten Ranger-Tag, also auch das eine Premiere, am 18.07. gehen. Was haben wir noch? Wir haben noch Genusserleben im Biosphärenreservat. Es gibt einen Brotbackkurs, da ist unbedingt die Anmeldung erforderlich. Der findet am 25.07. statt. Wir haben auch noch einen Seifenkurs. Auch hier gilt es unbedingt anmelden. Die Informationen, wo das geschehen kann, sind auf den Plakaten. Die finden Sie auch auf unserer Website aufgelistet. Der findet am 29. August statt. Und dann, wir hatten es bei den Fotos dabei, immer nochmal herzlich die Einladung, unsere Ausstellung zu besuchen. Die hat so geöffnet wie unsere Verwaltung, also wochentags. Wer am Wochenende kommen möchte, der sagt Bescheid. Ab 10 Personen können Sie auch die Ausstellung am Wochenende besichtigen. Das machen wir dann möglich.
0: Hat man gleich mal die Außenwirkung ein bisschen hier abgearbeitet, die ja auch von Ihnen gewollt ist. Nun ist es so, dass ja dieses Biosphärenreservat über die Fläche von einer ganzen Anzahl von Gemeinden geht. Wir müssen natürlich mit den Gemeindeverwaltungen ja zu tun haben, logischerweise. Sicherlich auch der Kreis, vielleicht sogar das Land. Wir sagten das ja auch letztlich, das Land ja da auch Einfluss nimmt und auch die anderen Biosphärenreservate beispielsweise. Wie muss man sich diese ganze Vernetzung vorstellen?
1: Da gibt es verschiedene Themen, wo man vernetzt ist. Für dieses Interne hier vor Ort würde ich mal unseren Beirat als Beispiel nehmen. Wir haben also einen Beirat, der zusammengestellt ist aus Akteuren, die uns als Biosphärenreservatsverwaltung zur Seite stehen sollen, uns unterstützen sollen, diese Ziele, die ein Biosphärenreservat hat, umzusetzen. Da sind Vertreter aus der Wirtschaft.

0: Wirtschaft dabei, da sind Vertreter der Kommunen dabei, da ist zum Beispiel unser Landrat dabei, da ist aber auch die Industrie- und Handelskammer dabei, da sind Vereine dabei, da sind auch die Naturschutzorganisationen dabei und die Bürgermeister. Das ist also ein Punkt, wo man natürlich vernetzt ist. Man hat aber auch sonst, Sie haben die Themenfelder gesehen, in der täglichen Arbeit immer wieder mit Leuten zu tun. Und die internationale oder die nationale Vernetzung. Wir haben in Sachsen-Anhalt drei Biosphärenreservate. Es gibt noch den Drömmling und das Biosphärenreservat Mittelelbe. Die alle und wir gehören zum Geschäftsbereich des Umweltministeriums. Da gibt es den regelmäßigen Austausch. Es gibt den deutschlandweiten Austausch. In Deutschland haben wir 18 Biosphärenreservate. Die treffen sich zweimal im Jahr, um sich zu aktuellen Themen auszutauschen. Und es gibt den internationalen Austausch über sogenannte MAB-Konferenzen. Die finden alle 2 Jahre statt. Und das ist dann für die europäischen und nordamerikanischen Biosphärenreservate. Und dann gibt es noch den internationalen Austausch, der dann so großen Maßstab hat, dass der nur alle 10 Jahre stattfindet. Der war letztes Jahr in Honshu, hat der stattgefunden.
1: Sie sprachen es ja an, dass die Idee für diese Biosphärenreservate von der UNESCO ausging. Und das ist
0: Ja.
1: ja, und das ist ja seit vielen Jahren eigentlich so ein Dauerbrenner, dass das den UNESCO-Status in irgendeiner Form kriegt, dieses Biosphärenreservat. Wie ist denn der Stand?
0: Der Stand beim UNESCO-Status ist so, dass man, um den zu bekommen, muss man Kriterien erfüllen. Und diese Kriterien waren wir 2023 der Meinung, haben wir erfüllt. Dann wird das vom Deutschen Nationalkomitee kontrolliert. Wir hatten einen Antragsentwurf fertig. Und da hat sich aber herausgestellt, dass die Zonierung noch nicht so ist, wie das Deutsche Nationalkomitee die sich wünscht. Ich habe es ja vorhin erklärt, Kernzone, Pflegezone, Entwicklungszone. Wir müssen an der Kernzone etwas nacharbeiten. Da geht es speziell darum, wie die gepuffert ist und wie groß die Teilflächen sind. Das ist in Arbeit und wenn wir weiter so gut vorwärts kommen, wie wir das bis jetzt tun konnten, dann wäre eine die zeitigste Entscheidung der UNESCO, ob wir nun ein UNESCO-Biosphärenreservat werden oder nicht, die wäre 2028 zu erwarten. Je nachdem, wie das mit den Kernzonen weitergeht, kann es aber auch 2029
1: Da braucht man
0: sein.
1: langen Atem, ja. Ich kann
0: Da
1: mich
0: braucht man
1: erinnern,
0: einen
1: die
0: langen Atem.
1: Diskussion ist viel länger, schon im Gange als die erwähnte Zahl 2023. Also das ist schon lange, lange Thema, ja.
0: Das ist schon lange Thema. Das Biosphärenreservat gibt es ja per Allgemeinverfügung seit 2009. Die Antragstellung wurde aber 2023 nochmal in Angriff genommen. Vorher gab es, wenn Sie sich erinnern, die Geschichte, dass die eine Gemeinde im Südharz den Antrag nicht unterstützen
1: Ja.
0: wollte. Und da sind einem dann natürlich die Hände gebunden.
1: Das, wo es natürlich durchaus überraschend ist, wenn es sowieso eine Aktion der UNESCO ist, warum man nicht automatisch, wenn man so ein Biosphärenreservat ist, dazu gehört. Aber Bürokratie gibt es wohl nicht nur in Deutschland.
0: Wahrscheinlich.
1: Ja, Frau Dr. Bachmann, da haben wir jetzt einiges erfahren über das Biosphärenreservat und seine wichtige Position. Und auch die Tatsache, dass es immerhin nur drei gibt, zum Beispiel in Sachsen-Anhalt, ist schon eine gewisse Alleinstellung hier auch für den Kreis. Und es hat ja auch wohl jedes Biosphärenreservat seine Alleinstellung damit, da es sicherlich mal sein ganz spezielles Profil hat, was es sozusagen ja beinhaltet, was es verkörpert. In dem Fall ist ja die Karstlandschaft. Vielleicht zum Schluss nochmal einen kleinen Ausblick. Wie würden Sie sich denn wünschen, jetzt unabhängig von der Tatsache, dass es vielleicht diesen UNESCO-Status in 2 Jahren oder 3 Jahren bekommt, wie sollte sich aus Ihrer Sicht das Reservat entwickeln in der nächsten Zeit? Auch vielleicht, naja, es ist eben nicht im luftleeren Raum, auch und natürlich in Zusammenarbeit mit den Menschen, die hier leben.
0: Das ist genau das Stichwort, das sagen Sie. Wir erleben hier eine sehr gute Zusammenarbeit mit vielen Akteuren. Ich denke aber, es könnten noch viel, viel mehr Akteure sein, die praktisch erfassen und verinnerlichen, dass eine Biosphärenreservatsverwaltung vor Ort ein Angebot des, oder, also, ja, eine Aufwertung und ein Angebot des Landes Sachsen-Anhalt sind, diese Region besonders zu unterstützen, weil sie etwas Besonderes ist, und dass diese Zusammenarbeit noch mehr verinnerlicht wird, dass wir viele schöne Projekte anstoßen. Wir sind dabei, wir haben tolle Projekte mit vielen Partnern, aber es gibt auch noch Partner, die sich vielleicht nicht ganz sicher sind oder vielleicht noch nicht verstanden haben, was eigentlich unsere Aufgabe ist, wofür wir zuständig sind, was wir leisten können, wo der Weg hingehen soll. Das wünsche ich mir, dass das noch ein bisschen intensiver wird. Da sind wir aber dran. Wir haben es vorgemacht mit der Gemeinde Südharz. Wir sind da auf einem guten Weg und ich bin optimistisch, dass das uns in vielen anderen Bereichen auch noch so gelingt. Wir geben unser Bestes dafür.
1: Dann alles Gute Ihnen auf diesem Weg. Hat ja auch, wenn das bei Ihnen klappt, ja wirklich positive Auswirkungen für die menschliche Umgebung, für die ganze Region. Und wir werden das natürlich weiter begleiten, wenn bei Ihnen was Besonderes losgeht. Ich erinnere nur an das erste Biosphärenfest, was Sie gemacht haben im Mai, dass ja daraus eine Tradition wird. Ich denke, da hat man auch schon wieder eine größere Außenwirkung erzielt. Wobei, wenn ich mal bei Ihnen da war, das ist schon bekannt und die Leute wissen schon, wo sie hingehen müssen. Also das ist ja nicht im luftleeren Raum dort in Roßlau. Und alles Gute weiter. Vielen Dank fürs Kommen. Vielen Dank fürs Dranbleiben, liebe Zuschauerinnen und Zuschauer. Und ich hoffe, dass Sie auch das nächste Mal wieder einschalten. Das heißt, zu Gast bei Ihrem Punkt im Fernsehen. Dankeschön.
0: Danke.

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0: Nun schon zum dritten Mal lud die Sparkasse Mansfeld-Südharz am 5. Juli zur Klassiknacht ins Europa-Rosarium ein. Der schöne Sommerabend lockte viele Klassikfans in die Rosenstadt. Die Rosenarena war trotz des Weltmeisterschaftsfußballspiels Brasilien-Belgien, das zur gleichen Zeit im Fernsehen übertragen wurde, gut gefüllt.
1: Heute ist die dritte Sangerhäuser Sparkassen-Klassiknacht. Wir haben eine wunderbare Resonanz. Man sieht schon, die Rosenarena ist eine gute halbe Stunde vor dem Ereignis gut gefüllt. Wir haben heute als Besonderheit unsere guten und vermögenden Kunden in einen sogenannten VIP-Bereich eingeladen. Und ich freue mich, wenn wir nachher ein wunderbares Klangerlebnis haben mit dem Symphonieorchester Leipzig und dem Elternchor Viva la Musica. In diesem Sinne wünsche ich uns allen und auch den Zuschauern eine schöne Veranstaltung.
2: Sonst ist hier ja Public Viewing. Was sagen Sie, wie wird es am Dienstag?
1: Voll. Vom Ergebnis her hoffe ich natürlich, dass Deutschland weiterkommt. Brasilien wird ein schwerer Gegner werden, aber ne, wir hoffen natürlich immer und unsere Mannschaft wird sich da schon durchfuchsen können.
2: Wo schauen Sie?
1: Bei Freunden wahrscheinlich.

Kompetent und sehr charmant führte Becky Bitterolf, Leiterin der Musikschule Mansfeld-Südharz, durchs Programm. Neben dem Leipziger Symphonieorchester unter Leitung von Dorian Wilson aus den USA konnte sie auch namhafte Solisten sowie den Elternchor Viva la Musica und die Ballettklasse der Kreismusikschule ankündigen.

Solist Christian Beyer brachte das Publikum zum Schmunzeln, als er in aller Ruhe seinen Auftritt mit dem ersten Satz aus dem Konzert für Viola und Orchester von Franz Anton Hoffmeister vorbereitete.

0: Ich darf Sie alle ganz herzlich, auch im Namen von Antonia, das haben wir so abgesprochen, hier in der Rosenarena willkommen heißen. Es ist eine tolle Woche, die wir hier erleben. Ich meine jetzt nicht alle Ereignisse, die die Fußballbegeisterten jetzt mitschwingen lassen. Ich meine vor allen Dingen, wir hatten in dieser Woche ein ganz besonderes Jubiläum, auf das ich nochmal hinweisen möchte. Es ist nämlich 111 Jahre alt, unser Europa-Rosarium, und zwar in dieser Woche.
1: Aller guten Dinge sind drei. Heute haben wir das dritte Mal diese Klassiknacht. Wenn ich so ins Publikum sehe, ich sehe viele, sagen wir, Stammgäste oder Wiederholungstäter, die immer wieder zu uns kommen. Frau Peterlein hat es eingangs gesagt, das Rosarium ist zu klein. Ja, das heißt, mit Ihrem Erscheinen geben Sie uns recht, dass wir hier ein richtiges Konzept gefunden haben, um auch einen kulturellen Beitrag für den Landkreis zu leisten. Und Frau Schwund, vielleicht sollten wir das Rosarium nächstes etwas erweitern oder können wir mal drüber nachdenken, dass dann auch alle ihren Platz bequem finden können. Herr Poschmann sagt, er weiß, wer es bezahlt. Ja, Einsatz des Orchesters, denke ich mal, kennen Sie alle. Frau Peterlein hat es auch schon vorgestellt. Lassen Sie mich noch einen Satz zu den Blumen sagen. Beim Neujahrskonzert heißt es immer, die Blumen werden gesponsert von den Gärtnern aus San Remo. Heute kann ich sagen, die Blumen und die Ausgestaltung wurde gesponsert von den Gärtnerinnen und Gärtnern des Rosariums. An der Stelle, Herr Schmidt, herzlichen Dank für die wunderbare Ausgestaltung. Ich denke auch,

Viel Beifall gab es für Opernsängerin Melissa Wedekind. Sie präsentierte das Lied An den Mond aus der Oper Rosalka.

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0: 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Am 26. Juli um 17 Uhr beginnt ein Orgelkonzert mit Kirchenmusikdirektor Thomas Ennenbach in der Marktkirche St. Andreas in der Lutherstadt Eisleben. Thema Giganten des Barocks, Bach und Händel sowie Verehrer. Der Eintritt kostet 10 Euro im Vorverkauf. Schüler bis 18 Jahre brauchen nichts bezahlen. Zum Tag des offenen Denkmals lädt der Schmidtschacht Helbra am 13. September von 9:30 Uhr bis 16:30 Uhr ein.
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0: Hallo und herzlich willkommen, liebe Zuschauerinnen und Zuschauer bei Punktum, Ihrem regionalen Fernsehprogramm, zu einer weiteren Ausgabe von Zu Gast. Und ich freue mich heute, Frau Dr. Ute Bachmann begrüßen zu können. Sie ist die Leiterin des Biosphärenreservats Karstlandschaft Südharz. Herzlich willkommen hier bei uns im Studio.
1: Vielen Dank für die Einladung.
0: Ja, das Biosphärenreservat ist ja ein flächenmäßig gewaltiger Teil unseres Landkreises, sind über 30.000 Hektar, die dazu zählen in den unterschiedlichsten Formen, wie dieser Schutzstatus sich da gestaltet und so weiter, das werden wir alles erfahren. Und da denke ich mal, es ist an der Zeit, dass man das mal ein bisschen näher beleuchtet. Und ich habe ja erfahren, dass Sie seit ungefähr einem halben Jahr in dieser Position sind, also schon mal sich da auskennen, vorher auch da gearbeitet haben. Und ich denke, wir können jetzt über diesen wichtigen Teil des Landkreises jetzt mehr erfahren. Aber mehr erfahren wollen wir vielleicht mal, wer eigentlich Ute Bachmann ist.
1: Ich bin Diplom-Biologin.

0: sehr groß ist. Welche Intentionen, warum das überhaupt gegründet wurde, etc. pp. Da gibt es bestimmt noch jede Menge zu sagen.
1: Da gibt es jede Menge zu sagen. Ich fange mal beim Begriff an, weil mir immer wieder bewusst wird, dass das nicht, es ist kein alltäglicher Begriff und man muss ihn erklären. Die Biosphäre, das wissen vielleicht noch viele, die Biosphäre ist der belebte Teil der Erde. Also so weit wie in der Luft noch Lebewesen vorkommen und in die Bodenschichten. Also belebter Raum der Erde. Und Reservat ist manchmal negativ behaftet im Deutschen, kommt aber vom lateinischen Reservare und da gefällt mir die Übersetzung bewahren am besten. Also Biosphärenreservate sind Gebiete, wo die belebte Umwelt bewahrt werden soll. Und Biosphärenreservate soll es immer dort geben, wo wir eine Kulturlandschaft, also eine vom Mensch geprägte Landschaft haben, die eine besondere Naturausstattung hat. Und vom Mensch geprägte Landschaft, das kommt daher, weil Biosphärenreservate eine Idee der UNESCO sind. Die stammt schon aus dem Jahr 1971. Und das Programm dazu, das heißt Man and Biosphere, also Mensch und belebte Umwelt. Und das ist das Besondere an Biosphärenreservaten. Es geht nicht nur um Schutz, sondern es geht um den Menschen, um die vom Mensch belebte Landschaft, die mit ihren Traditionen, mit ihren Besonderheiten erhalten werden soll, so dass auch die nachfolgenden Generationen noch etwas davon haben.
0: Sie waren so freundlich, uns ein paar Bilder mitzubringen. Da schauen wir mal rein. Das ist vielleicht auch ein bisschen so ein Faden, wo man sich mal ein bisschen da durchhangelt durch die vielen, vielen ja, Verästelungen der Tätigkeit, die damit verbunden sind. Und da fangen wir mal an. Das ist eine Übersicht, die wir da sehen. Ja, was sehen wir denn da?
1: Wir sehen eine Übersicht, die von der Seite der deutschen UNESCO-Kommission stammt. Oben in der Ecke, es gibt 784 Biosphärenreservate weltweit. Also Biosphärenreservate, UNESCO, das ist eine weltweite Idee, kommen in 142 Staaten vor. Die kreisartige Abbildung daneben, die fasst eigentlich, finde ich, wunderbar zusammen, was zum einen die Aufgaben von Biosphärenreservaten sind und wie Biosphärenreservate strukturiert sind. Und das gilt für alle Biosphärenreservate weltweit. Oberhalb, wir sehen, es geht um die Themenfelder erhalten, entwickeln, wissen und inspirieren. Was sich da dahinter verbirgt, kommt dann bei den nächsten Fotos, aber also oberhalb der Kreis, das sind die Aufgabenfelder, die Themenfelder, was jede Biosphärenreservatverwaltung bearbeitet. Und unten ist ein Hinweis auf die Zonierung, die Biosphärenreservate haben sollen. In der Mitte der Kreis, das ist die Kernzone, das ist ein Gebiet, wo es um den Erhalt geht, die Biodiversität erhalten. Als nächste Zone folgt die Pflegezone. Das ist die Zone, in der nachhaltig gewirtschaftet wird, damit das, was der Mensch da geschaffen hat, was durch den Menschen entstanden ist, damit die Kulturlandschaft erhalten bleibt. Und außen drumherum ist das Ganze umgeben von einer Entwicklungszone, in der man in einem Biosphärenreservat, weil Biosphärenreservate sind Modellregionen, sind als Modellregionen gedacht, wo man auch mal was probieren kann, wie man dieses Ziel, was Biosphärenreservate haben, was ja mitunter Herausforderungen mit sich bringt, wo man mit Modellen mal probieren kann, wie kriegen wir das hin? Wie kriegen wir das hin, die Kulturlandschaft zu erhalten mit
0: Und
1: dem
0: nun ist es ja
1: Mensch?
0: so, dass ja jedes Biosphärenreservat seine eigene Ausrichtung hat. Und hier ist ein Beispiel dafür, was für den Südharz hier zutrifft.
1: Genau, wir sind das Biosphärenreservat Karstlandschaft Südharz. Ich habe ein Bild mitgebracht, was ein ganz typisches Bild unserer Karstlandschaft ist. Das ist der Bauerngraben, ein episodischer See, also ein See, der manchmal da ist und manchmal nicht da ist, was damit zusammenhängt, dass Karst ein wasserlösliches Gestein ist und dadurch, dass das so sehr schnell sich löst, eine unheimliche Dynamik in unserer Landschaft ist. Und ich das mal als Beispiel für die Karstlandschaft im Biosphärenreservat mitgebracht habe. Und das ist jetzt für alle, die sich mehr zum Biosphärenreservat Karstlandschaft Südharz interessieren wollen, ist das eine Collage von Objekten aus unserer Ausstellung, die wir in unserer Verwaltung

0: in Roßla haben. Da wird zum einen die besondere Geologie unserer Landschaft erklärt. Es wird aber auch erklärt, wie die Kulturlandschaft entstanden ist, was der Mensch dort gemacht hat und zu was das geführt hat, nämlich zu einer unheimlich hohen Biodiversität. Es wird aber auch erklärt, was die Aufgabenfelder eines Biosphärenreservats sind, wie es mit den Schutzgebieten im Südharz aussieht, was es noch für Biosphärenreservate gibt und was die Besonderheiten im Südharz sind. Die nächsten Fotos, die habe ich so zusammengestellt, dass wir uns durch die Aufgabenfelder durchhangeln können. Ich habe gesagt, erhalten ist ein Punkt. Hier habe ich mal rausgegriffen, die Streuobstwiesen. Wir haben ein Biosphärenreservat an die 1000 Hektar Streuobstwiesen. Die sind historisch gewachsen. Die Nutzung fällt schwer aktuell. Streuobstwiesen sind aber geschützte Biotope und meine Kollegin und ihr Streuobststammtisch, die kümmern sich seit insgesamt 10 Jahren um den Erhalt, um das Wissen der Streuobstwiesen, wie wir die wiederbeleben können. Sie haben mit dem Streuobststammtisch organisieren sie Sortenbestimmungskurse, Schnittkurse, Veredelungskurse. Sie holen die mobile Saftpresse zu uns auf den Hof und investieren sehr viel Arbeit, sehr viel Engagement in diese Streuobstwiesen, so dass sie jetzt gerade letzte Woche von der Stiftung Umwelt, Natur und Klimaschutz einen Naturehrenpreis dafür erhalten haben. Das ist eins, was sie auch machen, wofür sie auch den Preis erhalten haben. Das sind geschnittene Reiser für die Veredelung, und zwar hier für die Veredelung einer historischen Süßkirschenart. Der Streuobststammtisch hat es also geschafft, eine lebendige Genbank zu installieren, wo es um den Erhalt dieser historischen Sorten im Südharz geht. Das nächste Bild, das kommt jetzt in das Themenfeld Entwickeln. Nachhaltige Regionalentwicklung ist das Stichwort. Hier ist das Biosphärenfest, unser erstes Biosphärenfest, was am 9. Mai an der Heimkehle stattgefunden hat, an der Naturerlebnishöhle Heimkehle. Ein Komplex aus Infozentrum, Spielplatz, Höhle und Gastronomie. Das Besondere ist, dass Biosphärenfest wurde in Zusammenarbeit mit der Gemeinde Südharz als Kooperation zusammen auf die Beine gestellt. Wir hatten über 70 Aussteller. Es ist gut angekommen. Wir hatten die Hoheiten dabei, und es ist ein Fest, was eine Premiere war und definitiv nicht zum letzten Mal stattgefunden hat.
1: Ja, wir waren auch dabei und haben berichtet.
0: Genau. Das ist ein zweites Bild, auch von der Heimkehle, hat aber hier den Hintergrund, dass ich hiermit zeigen möchte, was bei uns auch noch stattfindet in Richtung nachhaltige Regionalentwicklung. Wir sind beim Thema Naturtourismus, und da war der Ansatz meiner Kollegin: Wenn wir die Touristen im Südharz gut informieren möchten, dann müssen die Leute, die in der Gastronomie, in den Touristinformationen arbeiten, müssen das kennen, wovon sie berichten. Und sie hat mit diesem Hintergrund Schulungsmodule organisiert. 4 haben schon stattgefunden, 2 sind noch in Planung, alles dieses Jahr, wo sie die Angestellten der gastronomischen Betriebe und die der Touristinformation eingeladen hat und es thematische Schulungen gab. Das war die Schulung an der Heimkehle. Viele waren zum ersten Mal in der Höhle und haben das selbst erlebt und können dementsprechend den Touristen, den Besuchern ihre Erlebnisse schildern, und dann wird das Ganze authentischer und die Touristen kriegen insgesamt mehr von unserer Region mit. Das nächste Bild gehört zum Themenfeld Inspirieren und Wissen. Das ist mal ein Beispiel, dass wir auch in Sachen Umweltbildung, Bildung für nachhaltige Entwicklung unterwegs sind. Wir haben in Roßla in der Gartensparte einen Junior Ranger Garten, und meine Kollegen betreuen ich habe die Zahl nicht im Kopf, ganz, ganz viele Junior Ranger, sogenannte Junior Ranger Gruppen.

0: die auch im Garten lernen, wie was angebaut wird, die im Herbst dann die Kartoffeln ernten und mit frischem Kräuterquark zubereitet essen, selbst gemacht, selbst angebaut, einfach um den Bezug zum Leben, zum Garten, zum Lebensmittel, zum nachhaltigen Anbau, zum was esse ich eigentlich, wo kommt's her, um diesen Bezug herzustellen. Das ist nur ein Themenfeld, je nach Jahreszeit und Arten, die vorkommen oder Besonderheiten, die da sind, werden die Kinder geschult und informiert. Und nicht nur die Junior Ranger, wir gehen, also das sind Junior Ranger, sind Schulkinder. Wir gehen auch in die Kindertagesstätten, haben Kooperationsvereinbarungen mit denen und auch mit den Grundschulen. Das ist jetzt der Spielplatz am Information, an der Naturerlebnishöhle Heimkehle. Hier ein als Hinweis darauf, dass wir, ich habe ja gesagt, wir sind eine Modellregion, dass wir hier auch mal ein Modell probieren, was gut funktioniert, wo wir unsere Kapazitäten bündeln, indem wir gemeinsam mit der Gemeinde Südharz ein Infozentrum betreiben, nämlich das Infozentrum an der Heimkehle. Das war ein Projekt der Gemeinde Südharz und in der Entwicklung hat sich dann ergeben, dass es jetzt so ist, dass wir eine Kooperationsvereinbarung haben. Wir beide der Betreiber sind, die Gemeinde praktisch das Organisatorische und das Gebäude als Aufgabe hat und wir fachlich unterstützen, indem ein Ranger von uns dort täglich vor Ort ist und durch die Ausstellung führt und besondere Angebote anbietet. Das ist das Bild, was ich für das Themenfeld auch wieder Wissen und Inspirieren, aber da gehört nicht nur die Umweltbildung dazu, sondern da gehört auch Forschung und Monitoring dazu. Unsere Leute sind draußen in der Landschaft unterwegs und erfassen, welche Arten vorkommen, wie sich die Lebensräume entwickeln, um einfach auch das weitergeben zu können und natürlich um die Entwicklung zu verfolgen.
1: Ja, ich denke, das war mal ein schöner Rundumblick, was alles geleistet wird vom Biosphärenreservat. Ich sitze ja in Roßla. Wie viele Mitarbeiter sind Sie?
0: Wir sind theoretisch 22 Mitarbeiter und noch zwei Mitarbeiter bei der Kompetenzstelle für Fledermausschutz Sachsen-Anhalt, die bei uns angegliedert ist. Aktuell sind insgesamt 6 Stellen nicht besetzt. Das stellt uns vor Herausforderungen, aber den
1: Wie, woran
0: stellen
1: liegt
0: wir
1: denn das?
0: uns.
1: Ich denke mal, das muss doch bestimmt gerade Naturschutz und ähnliche Geschichten, muss doch Bewerber ohne Ende geben.
0: Bewerber gäbe es sicherlich ohne Ende. Das liegt an der Haushaltspolitik des Landes Sachsen-Anhalts aktuell, weil wir nicht einstellen dürfen, gerade von außerhalb.
1: Vielleicht der Hinweis auf was Sie machen können, ist, dass Sie ja auch das freiwillige ökologische Jahr anbieten.
0: Genau, wir haben bei uns in der Verwaltung die Möglichkeit, 2 Freiwillige im ökologischen Jahr zu betreuen. Das ist einmal die, die unsere Arbeit, also die Arbeit der Biosphärenreservatsverwaltung unterstützen. Und zum anderen hat die Kompetenzstelle für Fledermausschutz einen Platz für ein freiwilliges ökologisches Jahr. Wenn es Interessenten gibt, dann sind die herzlich aufgerufen, sich noch für den Start ab September 26 zu bewerben. Das geschieht über die Seite der Stiftung Umwelt, Natur und Klimaschutz. Wir sind noch auf der Suche nach Leuten, die sich entweder für den Fledermausschutz und/oder für die Arbeit in der Biosphärenreservatsverwaltung mit allem, was dazugehört, interessieren.
1: Wir haben ja schon einiges gehört, was Sie machen, vielfältiger Ebene. Sie haben noch ein paar Veröffentlichungen mitgebracht, vielleicht noch einen Satz dazu. Was hat es damit auf sich?
0: Also ganz wichtig und eigentlich unsere Hauptveröffentlichung, das ist unsere sogenannte Broschüre. Da ist eigentlich alles, was ich Ihnen jetzt gerade erzählt habe und auch alles, was ich nicht geschafft habe, Ihnen zu erzählen, ist hier zusammengefasst. Die Broschüre ist in Corona-Zeiten entstanden, die Idee, um den Leuten, die den Südharz besuchen und sich zum Biosphärenreservat informieren möchten, ein

0: etwas an die Hand zu geben. Sie können mit dieser Broschüre unsere Region kennenlernen, erleben und kriegen Tipps und Hinweise, was ein Besuch wert ist, wie Sie sich die Landschaft erschließen können im Südharz. Und das andere, was ich mitgebracht habe, das ist einfach mal eine Auswahl zum Thema Naturtourismus, was das mit sich bringt. Wir haben eine Auflistung, was es für Ausflugsziele im Biosphärenreservat gibt. Wir haben aber auch verschiedene Wandervorschläge. Das ist nur, wirklich nur eine Auswahl. Wen das interessiert, der ist herzlich eingeladen, unsere Verwaltung zu besuchen, unsere Website zu besuchen. Wer sich informieren möchte, wir sind auf Facebook und Instagram immer mit den neuesten Themen unterwegs. Auch das ist möglich, aber Sie können gerne anrufen, vorbeikommen, Material abholen, unsere Ausstellung anschauen, sich mit unseren Mitarbeitern austauschen.
1: Genau, das ist ja so das Normale, aber es gibt ja noch Veranstaltungen. Da haben Sie auch ein paar Beispiele jetzt mal mit für die nächste Zeit, dass man nur mal einen Eindruck bekommt, was man alles ja über Sie machen kann.
0: Genau, ich habe mitgebracht unsere Plakate, die dann immer als Aushänge in der Region verteilt werden. Und ganz neu, und ist auch eine ganz neue Reihe, ist auch wieder an der Heimkehle, weil die halt gerade Schwerpunkt unserer Arbeit auch ist. Ein Ranger-Tag mit unserem Ranger Reik. Das ist unser Mitarbeiter, der die Heimkehle, das Infozentrum betreut. Und er wird nächsten Samstag am 18.07. zu der Natur des Jahres informieren. Natur des Jahres, jeder kennt das, Baum des Jahres, Lurch des Jahres und so weiter. Das haben wir auf einem Plakat zusammengestellt, was übrigens auch bei uns in der Verwaltung abholbar ist. Und da wird es bei dem ersten Ranger-Tag, also auch das eine Premiere, am 18.07. gehen. Was haben wir noch? Wir haben noch Genusserleben im Biosphärenreservat. Es gibt einen Brotbackkurs, da ist unbedingt die Anmeldung erforderlich. Der findet am 25.07. statt. Wir haben auch noch einen Seifenkurs. Auch hier gilt es unbedingt anmelden. Die Informationen, wo das geschehen kann, sind auf den Plakaten. Die finden Sie auch auf unserer Website aufgelistet. Der findet am 29. August statt. Und dann, wir hatten es bei den Fotos dabei, immer noch mal herzlich die Einladung, unsere Ausstellung zu besuchen. Die hat so geöffnet wie unsere Verwaltung. Also wochentags, wer am Wochenende kommen möchte, der sagt Bescheid. Ab 10 Personen können Sie auch die Ausstellung am Wochenende besichtigen. Das machen wir dann möglich.
1: Hat man gleich mal die Außenwirkung ein bisschen ja abgearbeitet, die ja auch von Ihnen gewollt ist. Nun ist es so, dass ja dieses Biosphärenreservat über die Fläche von einer ganzen Anzahl von Gemeinden geht. Wir müssen natürlich mit den Gemeindeverwaltungen ja zu tun haben, logischerweise. Sicherlich auch der Kreis, vielleicht sogar das Land. Wir sagten das ja auch letztlich, das Land ja da auch Einfluss nimmt und auch die anderen Biosphärenreservate beispielsweise. Wie muss man sich diese ganze Vernetzung vorstellen?
0: Da gibt es verschiedene Themen, wo man vernetzt ist. Für dieses Interne hier vor Ort würde ich mal unseren Beirat als Beispiel nehmen. Wir haben also einen Beirat, der zusammengestellt ist aus Akteuren, die uns als Biosphärenreservatsverwaltung zur Seite stehen sollen, uns unterstützen sollen, diese Ziele, die ein Biosphärenreservat hat, umzusetzen. Da sind Vertreter aus der Wirtschaft dabei, da sind Vertreter der Kommunen dabei, da ist zum Beispiel unser Landrat dabei, da ist aber auch die Industrie- und Handelskammer dabei, da sind Vereine dabei, da sind auch die Naturschutzorganisationen dabei und die Bürgermeister. Das ist also ein Punkt, wo man natürlich vernetzt ist. Man hat aber auch sonst, Sie haben die Themenfelder gesehen, in der täglichen Arbeit immer wieder mit Leuten zu tun. Und die internationale oder die nationale Vernetzung. Wir haben in Sachsen-Anhalt drei Biosphärenreservate. Es gibt noch den Drömmling und das Biosphärenreservat Mittelelbe. Die alle und wir gehören zum Geschäftsbereich des Umweltministeriums. Da gibt es den regelmäßigen Austausch. Es gibt den deutschlandweiten Austausch. In Deutschland haben wir 18 Biosphärenreservate. Die treffen sich zweimal im Jahr, um

0: sich zu aktuellen Themen auszutauschen. Und es gibt den internationalen Austausch über sogenannte MAB-Konferenzen, die finden alle 2 Jahre statt. Und das ist dann für die europäischen und nordamerikanischen Biosphärenreservate. Und dann gibt es noch den internationalen Austausch, der dann so großen Maßstab hat, dass der nur alle 10 Jahre stattfindet. Der war letztes Jahr in Honshu, hat der stattgefunden.
1: Sie sprachen es ja an, dass die Idee für diese Biosphärenreservate von der UNESCO ausging. Und das ist
0: Ja.
1: ja, und das ist ja seit vielen Jahren eigentlich so ein Dauerbrenner, dass das den UNESCO-Status in irgendeiner Form kriegt, dieses Biosphärenreservat. Wie ist denn der Stand?
0: Der Stand beim UNESCO-Status ist so, dass man, um den zu bekommen, muss man Kriterien erfüllen. Und diese Kriterien waren wir 2023 der Meinung, haben wir erfüllt. Dann wird das vom Deutschen Nationalkomitee kontrolliert. Wir hatten einen Antragsentwurf fertig. Und da hat sich aber herausgestellt, dass die Zonierung noch nicht so ist, wie das Deutsche Nationalkomitee die sich wünscht. Ich habe es ja vorhin erklärt, Kernzone, Pflegezone, Entwicklungszone. Wir müssen an der Kernzone etwas nacharbeiten. Da geht es speziell darum, wie die gepuffert ist und wie groß die Teilflächen sind. Das ist in Arbeit und wenn wir weiter so gut vorwärts kommen, wie wir das bis jetzt tun konnten, dann wäre eine die zeitigste Entscheidung der UNESCO, ob wir nun ein UNESCO-Biosphärenreservat werden oder nicht, die wäre 2028 zu erwarten. Je nachdem, wie das mit den Kernzonen weitergeht, kann es aber auch 2029
1: Da braucht man
0: sein.
1: langen Atem, ja. Ich kann
0: Da
1: mich
0: braucht man
1: erinnern,
0: einen
1: die
0: langen Atem.
1: Diskussion ist viel länger, schon im Gange als die erwähnte Zahl 2023. Also das ist schon lange, lange Thema, ja.
0: Das ist schon lange Thema. Das Biosphärenreservat gibt es ja per Allgemeinverfügung seit 2009. Die Antragstellung wurde aber 2023 nochmal in Angriff genommen. Vorher gab es, wenn Sie sich erinnern, die Geschichte, dass die eine Gemeinde im Südharz den Antrag nicht unterstützen
1: Ja.
0: wollte. Und da sind einem dann natürlich die Hände gebunden.
1: Das, wo es natürlich durchaus überraschend ist, wenn es sowieso eine Aktion der UNESCO ist, warum man nicht automatisch, wenn man so ein Biosphärenreservat ist, dazu gehört. Aber Bürokratie gibt es wohl nicht nur in Deutschland.
0: Wahrscheinlich.
1: Ja, Frau Dr. Bachmann, da haben wir jetzt einiges erfahren über das Biosphärenreservat und seine wichtige Position. Und auch die Tatsache, dass es immerhin nur 3 gibt, zum Beispiel in Sachsen-Anhalt, ist schon eine gewisse Alleinstellung hier auch für den Kreis. Und es hat ja auch wohl jedes Biosphärenreservat seine Alleinstellung damit, da es sicherlich mal sein ganz spezielles Profil hat, was es sozusagen ja beinhaltet, was es verkörpert. In dem Fall ist ja die Karstlandschaft. Vielleicht zum Schluss nochmal einen kleinen Ausblick. Wie würden Sie sich denn wünschen, jetzt unabhängig von der Tatsache, dass es vielleicht diesen UNESCO-Status in 2 Jahren oder 3 Jahren bekommt, wie sollte sich aus Ihrer Sicht das Reservat entwickeln in der nächsten Zeit? Auch vielleicht, naja, es ist eben nicht im luftleeren Raum, auch und natürlich in Zusammenarbeit mit den Menschen, die hier leben.
0: Das ist genau das Stichwort, das sagen Sie. Wir erleben hier eine sehr gute Zusammenarbeit mit vielen Akteuren. Ich denke aber, es könnten noch viel, viel mehr Akteure sein, die praktisch erfassen und verinnerlichen, dass eine Biosphärenreservatsverwaltung vor Ort ein Angebot eine Aufwertung und ein Angebot des Landes Sachsen-Anhalt sind, diese Region besonders zu unterstützen, weil sie etwas Besonderes ist und dass diese Zusammenarbeit noch mehr verinnerlicht wird, dass wir viele schöne Projekte anstoßen. Wir sind dabei, wir haben tolle Projekte mit vielen Partnern, aber es gibt auch noch Partner, die sich vielleicht nicht ganz sicher sind oder vielleicht noch nicht verstanden haben, was eigentlich unsere Aufgabe ist. Wofür wir zuständig sind, was wir leisten können, wo der Weg hingehen soll. Das wünsche ich mir, dass das noch ein bisschen intensiver wird. Da sind wir aber dran. Wir haben es vorgemacht mit der Gemeinde Südharz. Wir sind da auf einem guten Weg und ich bin optimistisch, dass das uns in vielen anderen Bereichen auch noch so gelingt. Wir geben unser Bestes dafür.
1: Dann alles Gute Ihnen auf diesem Weg. Hat ja auch, wenn das bei Ihnen klappt, ja wirklich positive Auswirkungen für die menschliche Umgebung, für die ganze Region. Und wir werden das natürlich weiter begleiten, wenn bei Ihnen was Besonderes losgeht. Ich erinnere nur an das erste Biosphärenfest, was Sie gemacht haben
0: Ja.
1: im Mai, dass ja daraus eine Tradition wird. Ich denke, da hat man auch schon wieder eine größere Außenwirkung erzielt. Wobei, wenn ich mal bei Ihnen da war, das ist schon bekannt und die Leute wissen schon, wo sie hingehen müssen. Also das ist ja nicht im luftleeren Raum dort
0: Ja.
1: in Roßla. Und alles Gute weiter. Vielen Dank fürs Kommen. Vielen Dank fürs Dranbleiben, liebe Zuschauerinnen und Zuschauer. Und ich hoffe, dass Sie auch das nächste Mal wieder einschalten. Das heißt, zu Gast bei Ihrem Punkt im Fernsehen. Dankeschön.
0: Danke.

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0: Nun schon zum dritten Mal lud die Sparkasse Mansfeld-Südharz am 5. Juli zur Klassiknacht ins Europa-Rosarium ein. Der schöne Sommerabend lockte viele Klassikfans in die Rosenstadt. Die Rosenarena war trotz des Weltmeisterschaftsfußballspiels Brasilien-Belgien, das zur gleichen Zeit im Fernsehen übertragen wurde, gut gefüllt.
1: Heute ist die dritte Sangerhäuser Sparkassen-Klassiknacht. Wir haben eine wunderbare Resonanz. Man sieht schon, die Rosenarena ist eine gute halbe Stunde vor dem Ereignis gut gefüllt. Wir haben heute als Besonderheit unsere guten und vermögenden Kunden in einen sogenannten VIP-Bereich eingeladen. Und ich freue mich, wenn wir nachher ein wunderbares Klangerlebnis haben mit dem Symphonieorchester Leipzig und dem Elternchor Viva la Musica. In diesem Sinne wünsche ich uns allen und auch den Zuschauern eine schöne Veranstaltung.
2: Sonst ist hier ja Public Viewing. Was haben Sie, wie wird es am Dienstag?
1: Voll. Vom Ergebnis her hoffe ich natürlich, dass Deutschland weiterkommt. Brasilien wird ein schwerer Gegner werden, aber wir hoffen natürlich immer und unsere Mannschaft wird sich da schon durchfuchsen können.
2: Wo schauen Sie?
1: Bei Freunden wahrscheinlich.

Kompetent und sehr charmant führte Becky Bitterolf, Leiterin der Musikschule Mansfeld-Südharz, durchs Programm. Neben dem Leipziger Symphonieorchester unter Leitung von Dorian Wilson aus den USA konnte sie auch namhafte Solisten sowie den Elternchor Viva la Musica und die Ballettklasse der Kreismusikschule ankündigen.

Solist Christian Beyer brachte das Publikum zum Schmunzeln, als er in aller Ruhe seinen Auftritt mit dem ersten Satz aus dem Konzert für Viola und Orchester von Franz Anton Hoffmeister vorbereitete.

0: Ich darf Sie alle ganz herzlich, auch im Namen von Antonia, das haben wir so abgesprochen, hier in der Rosenarena willkommen heißen. Es ist eine tolle Woche, die wir hier erleben. Ich meine jetzt nicht alle Ereignisse, die die Fußballbegeisterten jetzt mitschwingen lassen. Ich meine vor allen Dingen, wir hatten in dieser Woche ein ganz besonderes Jubiläum, auf das ich nochmal hinweisen möchte. Es ist nämlich 111 Jahre alt, unser Europa-Rosarium, und zwar in dieser Woche.
1: Aller guten Dinge sind drei. Heute haben wir das dritte Mal diese Klassiknacht. Wenn ich so ins Publikum sehe, ich sehe viele, sagen wir, Stammgäste oder Wiederholungstäter, die immer wieder zu uns kommen. Frau Peterolf hat es eingangs gesagt, das Rosarium ist zu klein. Ja, das heißt, mit Ihrem Erscheinen geben Sie uns recht, dass wir hier ein richtiges Konzept gefunden haben, um auch einen kulturellen Beitrag für den Landkreis zu leisten. Herr Poschmann, vielleicht sollten wir das Rosarium nächstes etwas erweitern oder können wir mal drüber nachdenken, dass dann auch alle ihren Platz bequem finden können. Herr Poschmann sagt, er weiß, das bezahlt. Ja, Einsatz des Orchesters, denke ich mal, kennen Sie alle. Herr Verbitter hat es auch schon vorgestellt. Lassen Sie mich noch einen Satz zu den Blumen sagen. Beim Neujahrskonzert heißt es immer, die Blumen werden gesponsert von den Gärtnern aus San Remo. Heute kann ich sagen, die Blumen und die Ausgestaltung wurde gesponsert von den Gärtnerinnen und Gärtnern des Rosariums. An der Stelle, Herr Schmidt, herzlichen Dank für die wunderbare Ausgestaltung. Ich denke auch, also

Viel Beifall gab es für Opernsängerin Melissa Wedekind. Sie präsentierte das Lied An den Mond aus der Oper Rosalka.

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0: 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Am 26. Juli um 17 Uhr beginnt ein Orgelkonzert mit Kirchenmusikdirektor Thomas Ennenbach in der Marktkirche St. Andreas in der Lutherstadt Eisleben. Thema Giganten des Barocks, Bach und Händel sowie Verehrer. Der Eintritt kostet 10 Euro im Vorverkauf. Schüler bis 18 Jahre brauchen nichts bezahlen. Zum Tag des offenen Denkmals lädt der Schmidtschacht Helbra am 13. September von 9:30 Uhr bis 16:30 Uhr ein.
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0: Hallo und herzlich willkommen, liebe Zuschauerinnen und Zuschauer bei Punktum, Ihrem regionalen Fernsehprogramm, zu einer weiteren Ausgabe von Zu Gast. Und ich freue mich heute, Frau Dr. Ute Bachmann begrüßen zu können. Sie ist die Leiterin des Biosphärenreservats Karstlandschaft Südharz. Herzlich willkommen hier bei uns im Studio.
1: Vielen Dank für die Einladung.
0: Ja, das Biosphärenreservat ist ja ein flächenmäßig gewaltiger Teil unseres Landkreises. Es sind über 30.000 Hektar, die dazu zählen in den unterschiedlichsten Formen, wie dieser Schutzstatus sich da gestaltet und so weiter, das werden wir alles erfahren. Und da denke ich mal, es ist an der Zeit, dass man das mal ein bisschen näher beleuchtet. Und ich habe ja erfahren, dass Sie seit ungefähr einem halben Jahr in dieser Position sind, also schon mal sich da auskennen, vorher auch da gearbeitet haben. Und ich denke, wir können jetzt über diesen wichtigen Teil des Landkreises jetzt mehr erfahren. Aber mehr erfahren wollen wir vielleicht mal, wer eigentlich Ute Bachmann ist.
1: Ich bin Diplombiologin. Ich habe in Halle studiert und auch promoviert. Und ich bin vor 20 Jahren den Weg gegangen aus der Stadt auf das Land. Ich habe über Zwischenstationen beim Förderverein für das Biosphärenreservat und beim Landesverwaltungsamt in Halle in die Biosphärenreservatsverwaltung gefunden. Ich habe dort 2017 als Sachbearbeiterin Naturschutzförderung angefangen. Seit 2024 bin ich die stellvertretende Leiterin und jetzt ab Januar 26 die Leiterin der Biosphärenreservatsverwaltung.
0: Genau, und da sind wir mittendrin. Das ist natürlich ein Begriff, ist der, denke ich mal, in aller Munde ist, Biosphärenreservat, aber was sich genau dahinter verbirgt, das sollte man vielleicht ein bisschen näher beleuchten. Welche Geschichte hat denn dieses Reservat? Ich habe ja gesprochen.

0: Naturausstattung hat. Und vom Mensch geprägte Landschaft, das kommt daher, weil Biosphärenreservate eine Idee der UNESCO sind. Die stammt schon aus dem Jahr 1971. Und das Programm dazu, das heißt Man and Biosphere, also Mensch und belebte Umwelt. Und das ist das Besondere an Biosphärenreservaten. Es geht nicht nur um Schutz, sondern es geht um den Menschen, um die vom Mensch belebte Landschaft, die mit ihren Traditionen, mit ihren Besonderheiten erhalten werden soll, so dass auch die nachfolgenden Generationen noch etwas davon haben.
1: Sie waren so freundlich, uns ein paar Bilder mitzubringen. Da schauen wir mal rein. Das ist vielleicht auch ein bisschen so ein Faden, wo man sich mal ein bisschen da durchhangelt durch die vielen, vielen ja, Verästelungen der Tätigkeit, die damit verbunden sind. Und da fangen wir mal an. Das ist eine kleine Übersicht, die wir da sehen. Ja, was sehen wir denn da?
0: Wir sehen eine Übersicht, die von der Seite der deutschen UNESCO-Kommission stammt. Oben in der Ecke, es gibt 784 Biosphärenreservate weltweit. Also Biosphärenreservate, UNESCO, das ist eine weltweite Idee, kommen in 142 Staaten vor. Die kreisartige Abbildung daneben, die fasst eigentlich, finde ich, wunderbar zusammen, was zum einen die Aufgaben von Biosphärenreservaten sind und wie Biosphärenreservate strukturiert sind. Und das gilt für alle Biosphärenreservate weltweit. Oberhalb, wir sehen, es geht um die Themenfelder erhalten, entwickeln, wissen und inspirieren. Was sich da dahinter verbirgt, kommt dann bei den nächsten Fotos, aber also oberhalb der Kreis, das sind die Aufgabenfelder, die Themenfelder, was jede Biosphärenreservatverwaltung bearbeitet. Und unten ist ein Hinweis auf die Zonierung, die Biosphärenreservate haben sollen. In der Mitte der Kreis, das ist die Kernzone, das ist ein Gebiet, wo es um den Erhalt geht, die Biodiversität erhalten. Als nächste Zone folgt die Pflegezone. Das ist die Zone, in der nachhaltig gewirtschaftet wird, damit das, was der Mensch da geschaffen hat, was durch den Menschen entstanden ist, damit die Kulturlandschaft erhalten bleibt. Und außen drumherum ist das Ganze umgeben von einer Entwicklungszone, in der man in einem Biosphärenreservat, weil Biosphärenreservate sind Modellregionen, sind als Modellregionen gedacht, wo man auch mal was probieren kann, wie man dieses Ziel, was Biosphärenreservate haben, was ja mitunter Herausforderungen mit sich bringt, wo man mit Modellen mal probieren kann, wie kriegen wir das hin? Wie kriegen wir das hin, die Kulturlandschaft zu erhalten mit
1: Und
0: dem
1: nun ist es ja
0: Mensch?
1: so, dass ja jedes Biosphärenreservat seine eigene Ausrichtung hat. Und hier ist ein Beispiel dafür, was für den Südharz hier zutrifft.
0: Genau, wir sind das Biosphärenreservat Karstlandschaft Südharz. Ich habe ein Bild mitgebracht, was ein ganz typisches Bild unserer Karstlandschaft ist. Das ist der Bauerngraben, ein episodischer See, also ein See, der manchmal da ist und manchmal nicht da ist, was damit zusammenhängt, dass Karst ein wasserlösliches Gestein ist und dadurch, dass das so sehr schnell sich löst, eine unheimliche Dynamik in unserer Landschaft ist. Und ich das mal als Beispiel für die Karstlandschaft im Biosphärenreservat mitgebracht habe. Und das ist jetzt für alle, die sich mehr zum Biosphärenreservat Karstlandschaft Südharz interessieren wollen, ist das eine Collage von Objekten aus unserer Ausstellung, die wir in unserer Verwaltung in Roßla haben. Da wird zum einen die besondere Geologie unserer Landschaft erklärt. Es wird aber auch erklärt, wie die Kulturlandschaft entstanden ist, was der Mensch dort gemacht hat und zu was das geführt hat, nämlich zu einer unheimlich hohen Biodiversität. Es wird aber auch erklärt, was die Aufgabenfelder eines Biosphärenreservats sind, wie es mit den Schutzgebieten im Südharz aussieht, was es noch für Biosphärenreservate gibt und was die Besonderheiten im Südharz sind. Die nächsten Fotos, die habe ich so zusammengestellt, dass wir uns durch die Aufgabenfelder durchhangeln können. Ich habe gesagt, erhalten ist ein Punkt. Hier habe ich mal rausgegriffen, die Streuobstwiesen. Wir haben im Biosphärenreservat an die 1000 Hektar Streuobstwiesen. Die sind historisch gewachsen. Die Nutzung fällt schwer aktuell. Streuobstwiesen.

0: sind aber geschützte Biotope und meine Kollegin und ihr Streuobst-Stammtisch, die kümmern sich seit insgesamt 10 Jahren um den Erhalt, um das Wissen der Streuobstwiesen, wie wir die wiederbeleben können. Sie haben mit dem Streuobst-Stammtisch organisieren Sie Sortenbestimmungskurse, Schnittkurse, Veredelungskurse. Sie holen die mobile Saftpresse zu uns auf den Hof und investieren sehr viel Arbeit, sehr viel Engagement in diese Streuobstwiesen, so dass sie jetzt gerade letzte Woche von der Stiftung Umwelt, Natur und Klimaschutz einen Naturehrenpreis dafür erhalten haben. Das ist eins, was sie auch machen, wofür sie auch den Preis erhalten haben. Das sind geschnittene Reiser für die Veredelung, und zwar hier für die Veredelung einer historischen Süßkirschenart. Der Streuobst-Stammtisch hat es also geschafft, eine lebendige Genbank zu installieren, wo es um den Erhalt dieser historischen Sorten im Südharz geht. Das nächste Bild, das kommt jetzt in das Themenfeld Entwickeln. Nachhaltige Regionalentwicklung ist das Stichwort. Hier ist das Biosphärenfest, unser erstes Biosphärenfest, was am 9. Mai an der Heimkehle stattgefunden hat, an der Naturerlebnishöhle Heimkehle. Ein Komplex aus Infozentrum, Spielplatz, Höhle und Gastronomie. Das Besondere ist, dass Biosphärenfest wurde in Zusammenarbeit mit der Gemeinde Südharz als Kooperation zusammen auf die Beine gestellt. Wir hatten über 70 Aussteller. Es ist gut angekommen. Wir hatten die Hoheiten dabei, und es ist ein Fest, was eine Premiere war und definitiv nicht zum letzten Mal stattgefunden hat.
1: Ja, wir waren auch dabei und haben berichtet.
0: Genau. Das ist ein zweites Bild, auch von der Heimkehle, hat aber hier den Hintergrund, dass ich hiermit zeigen möchte, was bei uns auch noch stattfindet in Richtung nachhaltige Regionalentwicklung. Wir sind beim Thema Naturtourismus, und da war der Ansatz meiner Kollegin: Wenn wir die Touristen im Südharz gut informieren möchten, dann müssen die Leute, die in der Gastronomie, in den Touristinformationen arbeiten, müssen das kennen, wovon sie berichten. Und sie hat mit diesem Hintergrund Schulungsmodule organisiert. 4 haben schon stattgefunden, 2 sind noch in Planung, alles dieses Jahr, wo sie die Angestellten der gastronomischen Betriebe und die der Touristinformation eingeladen hat und es thematische Schulungen gab. Das war die Schulung an der Heimkehle. Viele waren zum ersten Mal in der Höhle und haben das selbst erlebt und können dementsprechend den Touristen, den Besuchern ihre Erlebnisse schildern, und dann wird das Ganze authentischer, und die Touristen kriegen insgesamt mehr von unserer Region mit. Das nächste Bild gehört zum Themenfeld Inspirieren und Wissen. Das ist mal ein Beispiel, dass wir auch in Sachen Umweltbildung, Bildung für nachhaltige Entwicklung unterwegs sind. Wir haben in Roßla in der Gartensparte einen Junior Ranger Garten, und meine Kollegen betreuen ich habe die Zahl nicht im Kopf, ganz, ganz viele Junior Ranger, sogenannte Junior Ranger Gruppen, die auch im Garten lernen, wie was angebaut wird, die im Herbst dann die Kartoffeln ernten und mit frischem Kräuterquark zubereitet essen, selbst gemacht, selbst angebaut, einfach um den Bezug zum Leben, zum Garten, zum Lebensmittel, zum nachhaltigen Anbau, was esse ich eigentlich, wo kommt's her, um diesen Bezug herzustellen. Das ist nur ein Themenfeld, je nach Jahreszeit und Arten, die vorkommen oder Besonderheiten, die da sind, werden die Kinder geschult und informiert. Und nicht nur die Junior Ranger, Junior Ranger sind Schulkinder. Wir gehen auch in die Kindertagesstätten, haben Kooperationsvereinbarungen mit denen und auch mit den Grundschulen. Das ist jetzt der der Spielplatz am Information, an der Naturerlebnishöhle Heimkehle. Hier ein als Hinweis darauf, dass wir, ich habe ja gesagt, wir sind eine Modellregion, dass wir hier auch mal ein Modell probieren, was gut funktioniert, wo wir unsere Kapazitäten bündeln, indem wir gemeinsam mit der Gemeinde Südharz ein Infozentrum betreiben, nämlich das Infozentrum an der Heimkehle. Das war ein Projekt der Gemeinde Südharz und in der Entwicklung hat sich dann ergeben, dass es jetzt so ist, dass wir eine Kooperationsvereinbarung haben. Wir beide der Betreiber sind, die Gemeinde praktisch das Organisatorische und das Gebäude als Aufgabe hat und wir fachlich unterstützen, indem ein Ranger von uns dort täglich vor Ort ist und durch die Ausstellung führt und besondere Angebote anbietet. Das ist das Bild, was ich für das Themenfeld auch wieder Wissen und Inspirieren, aber da gehört nicht nur die Umweltbildung dazu, sondern da gehört auch Forschung und Monitoring dazu. Unsere Leute sind draußen in der Landschaft unterwegs und erfassen, welche Arten vorkommen, wie sich die Lebensräume entwickeln, um einfach auch das weitergeben zu können und natürlich um die Entwicklung zu verfolgen.
1: Ja, ich denke, das war mal ein schöner Rundumblick, was alles geleistet wird vom Biosphärenreservat. Sitzt ja in Roßlar. Wie viele Mitarbeiter sind Sie?
0: Wir sind theoretisch 22 Mitarbeiter und noch 2 Mitarbeiter bei der Kompetenzstelle für Fledermausschutz Sachsen-Anhalt, die bei uns angegliedert ist. Aktuell sind insgesamt 6 Stellen nicht besetzt. Das stellt uns vor Herausforderungen, aber den stellen wir uns.
1: Ich denke mal, das muss doch bestimmt, gerade Naturschutz und ähnliche Geschichten, muss doch Bewerber ohne Ende geben.
0: Bewerber gäbe es sicherlich ohne Ende. Das liegt an der Haushaltspolitik des Landes Sachsen-Anhalts aktuell, weil wir nicht einstellen dürfen, gerade von außerhalb.
1: Vielleicht der Hinweis auf was Sie machen können, ist, dass Sie ja auch das freiwillige ökologische Jahr anbieten.
0: Genau, wir haben bei uns in der Verwaltung die Möglichkeit, 2 Freiwillige im ökologischen Jahr zu betreuen. Das ist einmal die unsere Arbeit, also die Arbeit der Biosphärenreservatsverwaltung unterstützen und zum anderen hat die Kompetenzstelle für Fledermausschutz einen Freiwilligen, ein Platz für ein freiwilliges ökologisches Jahr. Wenn es Interessenten gibt, dann sind die herzlich aufgerufen, sich noch für den Start ab September 26 zu bewerben. Das geschieht über die Seite der Stiftung Umwelt, Natur und Klimaschutz. Wir sind noch auf der Suche nach Leuten, die sich entweder für den Fledermausschutz und oder für die Arbeit in der Biosphärenreservatsverwaltung mit allem, was dazugehört, interessieren.
1: Wir haben jetzt schon einiges gehört, was Sie machen, vielfältiger Ebene. Sie haben noch ein paar Veröffentlichungen mitgebracht, vielleicht noch einen Satz dazu. Was hat es damit auf sich?
0: Also ganz wichtig und eine, ja, eigentlich unsere Hauptveröffentlichung, das ist unsere sogenannte Broschüre. Da ist eigentlich alles, was ich Ihnen jetzt gerade erzählt habe und auch alles, was ich nicht geschafft habe, Ihnen zu erzählen, ist hier zusammengefasst. Die Broschüre ist in Corona-Zeiten entstanden, die Idee, um den Leuten, die den Südharz besuchen und sich zum Biosphärenreservat informieren möchten, etwas an die Hand zu geben. Sie können mit dieser Broschüre unsere Region kennenlernen, erleben und kriegen Tipps und Hinweise, was ein Besuch wert ist, wie sie sich die Landschaft erschließen können im Südharz. Und das andere, was ich mitgebracht habe, das ist einfach mal eine Auswahl zum Thema Naturtourismus, was das mit sich bringt. Wir haben eine Auflistung, was es für Ausflugsziele im Biosphärenreservat gibt. Wir haben aber auch verschiedene Wandervorschläge. Das ist wirklich nur eine Auswahl. Wen das interessiert, der ist herzlich eingeladen, unsere Verwaltung zu besuchen, unsere Website zu besuchen. Wer sich informieren möchte, wir sind auf Facebook und Instagram immer mit den neuesten Themen unterwegs. Auch das ist möglich, aber Sie können gerne anrufen, vorbeikommen. Material abholen, unsere Ausstellung anschauen, sich mit unseren Mitarbeitern austauschen.
1: Genau, das ist ja so das Normale, aber es gibt ja noch Veranstaltungen. Da haben Sie auch ein paar Beispiele jetzt mal mit für die nächste Zeit, dass man nur mal einen Eindruck bekommt, was man alles ja über Sie machen kann.
0: Genau, ich habe mitgebracht unsere Plakate, die dann immer als Aushänge in der Region verteilt werden. Und ganz neu und ist auch eine ganz neue Reihe ist auch wieder an der Heimkehle, weil die halt gerade Schwerpunkt unserer Arbeit auch ist. Ein Ranger-Tag mit unserem Ranger Reik. Das ist unser Mitarbeiter, der die Heimkehle, das Infozentrum betreut. Und er wird am nächsten Samstag, am 18.07. zu der Natur des Jahres informieren. Natur des Jahres, jeder kennt das, Baum des Jahres, Lurch des Jahres und so weiter. Das haben wir auf einem Plakat zusammengestellt, was übrigens auch bei uns in der Verwaltung abholbar ist. Und da wird es bei dem ersten Ranger-Tag, also auch das eine Premiere, am 18.07. gehen. Was haben wir noch? Wir haben noch Genusserleben im Biosphärenreservat. Es gibt einen Brotbackkurs, da ist unbedingt die Anmeldung erforderlich. Der findet am 25.07. statt. Wir haben auch noch einen Seifenkurs. Auch hier gilt es unbedingt anmelden. Die Informationen, wo das geschehen kann, sind auf den Plakaten. Die finden Sie auch auf unserer Website aufgelistet. Der findet am 29. August statt. Und dann, wir hatten es bei den Fotos dabei, immer noch mal herzlich die Einladung, unsere Ausstellung zu besuchen. Die hat so geöffnet wie unsere Verwaltung, also wochentags. Wer am Wochenende kommen möchte, der sagt Bescheid. Ab 10 Personen können Sie auch die Ausstellung am Wochenende besichtigen. Das machen wir dann möglich.
1: Hat man gleich mal die Außenwirkung ein bisschen ja abgearbeitet, die ja auch von Ihnen gewollt ist. Nun ist es so, dass ja dieses Biosphärenreservat über die Fläche von einer ganzen Anzahl von Gemeinden geht. Wir müssen natürlich mit den Gemeindeverwaltungen ja zu tun haben, logischerweise. Sicherlich auch der Kreis, vielleicht sogar das Land. Wir sagten das ja auch letztlich, das Land ja da auch Einfluss nimmt und auch die anderen Biosphärenreservate beispielsweise. Wie muss man sich diese ganze Vernetzung vorstellen?
0: Da gibt es verschiedene Themen, wo man vernetzt ist. Für dieses Interne hier vor Ort würde ich mal unseren Beirat als Beispiel nehmen. Wir haben also einen Beirat, der zusammengestellt ist aus Akteuren, die uns als Biosphärenreservatsverwaltung zur Seite stehen sollen, uns unterstützen sollen, diese Ziele, die ein Biosphärenreservat hat, umzusetzen. Da sind Vertreter aus der Wirtschaft dabei, da sind Vertreter der Kommunen dabei, da ist zum Beispiel unser Landrat dabei, da ist aber auch die Industrie- und Handelskammer dabei, da sind Vereine dabei, da sind auch die Naturschutzorganisationen dabei und die Bürgermeister. Das ist also ein Punkt, wo man natürlich vernetzt ist. Man hat aber auch sonst, Sie haben die Themenfelder gesehen, in der täglichen Arbeit immer wieder mit Leuten zu tun. Und die internationale oder die nationale Vernetzung. Wir haben in Sachsen-Anhalt 3 Biosphärenreservate. Es gibt noch den Drömling und das Biosphärenreservat Mittelelbe. Die alle und wir gehören zum Geschäftsbereich des Umweltministeriums. Da gibt es den regelmäßigen Austausch. Es gibt den deutschlandweiten Austausch. In Deutschland haben wir 18 Biosphärenreservate. Die treffen sich zweimal im Jahr, um sich zu aktuellen Themen auszutauschen. Und es gibt den internationalen Austausch über sogenannte MAB-Konferenzen. Die finden alle 2 Jahre statt. Und das ist dann für die europäischen und nordamerikanischen Biosphärenreservate. Und dann gibt es noch den internationalen Austausch, der dann so großen Maßstab hat, dass der nur alle 10 Jahre stattfindet. Der war letztes Jahr in Honshu, hat der stattgefunden.
1: Sie sprachen es ja an, dass die Idee für diese Biosphärenreservate von der UNESCO ausging. Und da ist und da ist es ja seit vielen Jahren eigentlich so ein Dauerbrenner, dass es den UNESCO-Status in irgendeiner Form kriegt, dieses Biosphärenreservat. Wie ist denn der Stand?
0: Der Stand beim UNESCO-Status ist so, dass man Um den zu bekommen, muss man Kriterien erfüllen. Und diese Kriterien waren

0: wir 2023 der Meinung, haben wir erfüllt, dann wird das vom Deutschen Nationalkomitee kontrolliert. Wir hatten einen Antragsentwurf fertig und da hat sich aber herausgestellt, dass die Zonierung noch nicht so ist, wie das Deutsche Nationalkomitee die sich wünscht. Ich habe es ja vorhin erklärt, Kernzone, Pflegezone, Entwicklungszone. Wir müssen an der Kernzone etwas nacharbeiten. Da geht es speziell darum, wie die gepuffert ist und wie groß die Teilflächen sind. Das ist in Arbeit und wenn wir weiter so gut vorwärts kommen, wie wir das bis jetzt tun konnten, dann wäre die zeitigste Entscheidung der UNESCO, ob wir nun ein UNESCO-Biosphärenreservat werden oder nicht, die wäre 2028 zu erwarten. Je nachdem, wie das mit den Kernzonen weitergeht, kann es aber auch 2029
1: Da braucht man
0: sein.
1: langen Atem, ja. Ich kann
0: Da
1: mich
0: braucht man
1: erinnern,
0: einen
1: die
0: langen
1: Diskussion
0: Atem.
1: ist viel länger schon im Gange als die erwähnte Zahl 2023. Also das ist schon lange, lange Thema, ja.
0: Das ist schon lange Thema. Das Biosphärenreservat gibt es ja per Allgemeinverfügung seit 2009. Die Antragstellung wurde aber 2023 nochmal in Angriff genommen. Vorher gab es, wenn Sie sich erinnern, die Geschichte, dass die eine Gemeinde im Südharz den Antrag nicht unterstützen
1: Ja.
0: wollte. Und da sind einem dann natürlich die Hände gebunden.
1: Obwohl es natürlich durchaus überraschend ist, wenn es sowieso eine Aktion der UNESCO ist, warum man nicht automatisch, wenn man so ein Biosphärenreservat ist, dazu gehört. Aber Bürokratie gibt es wohl nicht nur in Deutschland.
0: Wahrscheinlich.
1: Ja, Frau Dr. Bachmann, da haben wir jetzt einiges erfahren über das Biosphärenreservat und seine wichtige Position. Und auch die Tatsache, dass es immerhin nur drei gibt, zum Beispiel in Sachsen-Anhalt, ist schon eine gewisse Alleinstellung hier auch für den Kreis. Und es hat ja auch wohl jedes Biosphärenreservat seine Alleinstellung damit, da es sicherlich mal sein ganz spezielles Profil hat, was es sozusagen ja beinhaltet, was es verkörpert. In dem Fall ist ja die Karstlandschaft. Vielleicht zum Schluss nochmal einen kleinen Ausblick. Wie würden Sie sich denn wünschen, jetzt unabhängig von der Tatsache, dass es vielleicht diesen UNESCO-Status in 2 Jahren oder 3 Jahren bekommt, wie sollte sich aus Ihrer Sicht das Reservat entwickeln in der nächsten Zeit auch vielleicht, naja, es ist eben nicht im luftleeren Raum auch und natürlich in Zusammenarbeit mit den Menschen, die hier leben.
0: Das ist genau das Stichwort, das sagen Sie. Wir erleben hier eine sehr gute Zusammenarbeit mit vielen Akteuren. Ich denke aber, es könnten noch viel, viel mehr Akteure sein, die praktisch erfassen und verinnerlichen, dass eine Biosphärenreservatsverwaltung vor Ort ein Angebot Aufwertung und ein Angebot des Landes Sachsen-Anhalt sind, diese Region besonders zu unterstützen, weil sie etwas Besonderes ist und dass diese Zusammenarbeit noch mehr verinnerlicht wird, dass wir viele schöne Projekte anstoßen. Wir sind dabei, wir haben tolle Projekte mit vielen Partnern, aber es gibt auch noch Partner, die sich vielleicht nicht ganz sicher sind oder vielleicht noch nicht verstanden haben, was eigentlich unsere Aufgabe ist. Wofür wir zuständig sind, was wir leisten können, wo der Weg hingehen soll. Das wünsche ich mir, dass das noch ein bisschen intensiver wird. Da sind wir aber dran. Wir haben es vorgemacht mit der Gemeinde Südharz. Wir sind da auf einem guten Weg und ich bin optimistisch, dass das uns in vielen anderen Bereichen auch noch so gelingt. Wir geben unser Bestes dafür.
1: Dann alles Gute Ihnen auf diesem Weg. Hat ja auch, wenn das bei Ihnen klappt, ja wirklich positive Auswirkungen für die menschliche Umgebung, für die ganze Region. Und wir werden das natürlich weiter begleiten, wenn bei Ihnen was Besonderes losgeht. Ich erinnere nur an das erste Biosphärenfest, was Sie gemacht
0: Ja.
1: haben im Mai, dass ja daraus eine Tradition wird. Ich denke, da hat man auch schon wieder eine größere Außenwirkung erzielt. Wobei, wenn ich mal bei Ihnen da war, das ist schon bekannt und die Leute wissen schon, wo sie hingehen müssen. Also das ist ja nicht im luftleeren Raum dort
0: Ja.
1: in Roßla. Und alles Gute weiter. Vielen Dank fürs Kommen. Vielen Dank fürs Dranbleiben, liebe Zuschauerinnen und Zuschauer. Und ich hoffe, dass Sie auch das nächste Mal wieder einschalten. Das heißt, zu Gast bei Ihrem Punkt im Fernsehen. Dankeschön.
0: Danke.

0: Nun schon zum dritten Mal lud die Sparkasse Mansfeld-Südharz am 5. Juli zur Klassiknacht ins Europa-Rosarium ein. Der schöne Sommerabend lockte viele Klassikfans in die Rosenstadt. Die Rosenarena war trotz des Weltmeisterschaftsfußballspiels Brasilien-Belgien, das zur gleichen Zeit im Fernsehen übertragen wurde, gut gefüllt.
1: Heute ist die dritte Sangerhäuser Sparkassen-Klassiknacht. Wir haben eine wunderbare Resonanz. Man sieht schon, die Rosenarena ist eine gute halbe Stunde vor dem Ereignis gut gefüllt. Wir haben heute als Besonderheit unsere guten und vermögenden Kunden in einen sogenannten VIP-Bereich eingeladen. Und ich freue mich, wenn wir nachher ein wunderbares Klangerlebnis haben mit dem Symphonieorchester Leipzig und dem Elternchor Viva la Musica. In diesem Sinne wünsche ich uns allen und auch den Zuschauern eine schöne Veranstaltung.
2: Sonst ist ja der Public Viewing. Was haben Sie jetzt am Dienstag?
1: Voll. Vom Ergebnis her hoffe ich natürlich, dass Deutschland weiterkommt. Brasilien wird ein schwerer Gegner werden, aber wir hoffen natürlich immer und unsere Mannschaft wird sich da schon durchfuchsen können.
2: Wo schauen Sie?
1: Bei Freunden wahrscheinlich.

Kompetent und sehr charmant führte Becky Bitterolf, Leiterin der Musikschule Mansfeld-Südharz, durchs Programm. Neben dem Leipziger Symphonieorchester unter Leitung von Dorian Wilson aus den USA konnte sie auch namhafte Solisten sowie den Elternchor Viva la Musica und die Ballettklasse der Kreismusikschule ankündigen.

Solist Christian Beyer brachte das Publikum zum Schmunzeln, als er in aller Ruhe seinen Auftritt mit dem ersten Satz aus dem Konzert für Viola und Orchester von Franz Anton Hoffmeister vorbereitete.

0: ich auch im Namen von Antonia, das haben wir so abgesprochen, hier in der Rosenarena willkommen heißen. Es ist eine tolle Woche, die wir hier erleben. Ich meine jetzt nicht alle Ereignisse, die die Fußballbegeisterten jetzt mitschwingen lassen. Ich meine vor allen Dingen, wir hatten in dieser Woche ein ganz besonderes Jubiläum, auf das ich nochmal hinweisen möchte. Es ist nämlich 111 Jahre alt, unser Europa-Rosarium, und zwar in dieser Woche.
1: Aller guten Dinge sind drei. Heute haben wir das dritte Mal diese Klassiknacht. Wenn ich so ins Publikum sehe, ich sehe viele, sag mal, Stammgäste oder Wiederholungstäter, die immer wieder zu uns kommen. Frau Peterin hat es eingangs gesagt, das Rosarium ist zu klein. Ja, das heißt, mit Ihrem Erscheinen geben Sie uns recht, dass wir hier ein richtiges Konzept gefunden haben, um auch einen kulturellen Beitrag für den Landkreis zu leisten. Frau Schwund, vielleicht sollten wir das Rosarium nächstes etwas erweitern oder können wir mal drüber nachdenken, dass dann auch alle ihren Platz bequem finden können. Herr Forschmann sagt, er weiß, dass es Zeit. Ja, Einsatz des Orchesters, denke ich mal, kennen Sie alle. Frau Bittner hat es auch schon vorgestellt. Lassen Sie mich noch einen Satz zu den Blumen sagen. Beim Neujahrskonzert heißt es immer, die Blumen werden gesponsert von den Gärtnern aus San Remo. Heute kann ich sagen, die Blumen und die Ausgestaltung wurde gesponsert von den Gärtnerinnen und Gärtnern des Rosariums. An der Stelle, Herr Schmidt, herzlichen Dank für die wunderbare Ausgestaltung. Ich denke auch,

Viel Beifall gab es für Opernsängerin Melissa Wedekind. Sie präsentierte das Lied An den Mond aus der Oper Rosalka.

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0: 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Am 26. Juli um 17 Uhr beginnt ein Orgelkonzert mit Kirchenmusikdirektor Thomas Ennenbach in der Marktkirche St. Andreas in der Lutherstadt Eisleben. Thema Giganten des Barocks, Bach und Händel sowie Verehrer. Der Eintritt kostet 10 Euro im Vorverkauf. Schüler bis 18 Jahre brauchen nichts bezahlen. Zum Tag des offenen Denkmals lädt der Schmidtschacht Helbra am 13. September von 9:30 Uhr bis 16:30 Uhr ein.
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0: Hallo und herzlich willkommen, liebe Zuschauerinnen und Zuschauer bei Punktum, Ihrem regionalen Fernsehprogramm, zu einer weiteren Ausgabe von Zu Gast. Und ich freue mich heute, Frau Dr. Ute Bachmann begrüßen zu können. Sie ist die Leiterin des Biosphärenreservats Karstlandschaft Südharz. Herzlich willkommen hier bei uns im Studio.
1: Vielen Dank für die Einladung.
0: Ja, das Biosphärenreservat ist ja ein flächenmäßig gewaltiger Teil unseres Landkreises. Es sind über 30.000 Hektar, die dazu zählen in den unterschiedlichsten Formen, wie dieser Schutzstatus sich da gestaltet und so weiter, das haben wir alles erfahren. Und da denke ich mal, es ist an der Zeit, dass man das mal ein bisschen näher beleuchtet. Und ich habe ja erfahren, dass Sie seit ungefähr einem halben Jahr in dieser Position sind, also schon mal sich da auskennen, vorher auch da gearbeitet haben. Und ich denke, wir können jetzt über diesen wichtigen Teil des Landkreises jetzt mehr erfahren. Aber mehr erfahren wollen wir vielleicht mal, wer eigentlich Ute Bachmann ist.
1: Ich bin Diplombiologin. Ich habe in Halle studiert und auch promoviert. Und ich bin vor 20 Jahren den Weg gegangen aus der Stadt auf das Land. Ich habe über Zwischenstationen beim Förderverein für das Biosphärenreservat und beim Landesverwaltungsamt in Halle in die Biosphärenreservatsverwaltung gefunden. Ich habe dort 2017 als Sachbearbeiterin Naturschutzförderung angefangen. Seit 2024 bin ich die stellvertretende Leiterin und jetzt ab Januar 26 die Leiterin der Biosphärenreservatsverwaltung.
0: Genau, und da sind wir mittendrin. Das ist natürlich ein Begriff, ist der, denke ich mal, in aller Munde ist, Biosphärenreservat, aber was sich genau dahinter verbirgt, das sollte man vielleicht ein bisschen näher beleuchten. Welche Geschichte hat denn dieses Reservat? Ich habe ja gesprochen, dass es sehr groß ist. Welche Intentionen, warum das überhaupt gegründet wurde, etc. pp. Da gibt es bestimmt noch jede Menge zu sagen.
1: Da gibt es jede Menge zu sagen. Ich fange mal beim Begriff an, weil mir immer wieder bewusst wird, dass das nicht, es ist kein alltäglicher Begriff und man muss ihn erklären. Die Biosphäre, das wissen vielleicht noch viele, die Biosphäre ist der belebte Teil der Erde. Also so weit wie in der Luft noch Lebewesen vorkommen und in die Bodenschichten. Also belebter Raum der Erde. Und Reservat ist manchmal negativ behaftet im Deutschen, kommt aber vom Lateinischen Reservare und da gefällt mir die Übersetzung bewahren am besten. Also Biosphärenreservate sind Gebiete, wo die belebte Umwelt bewahrt werden soll. Und Biosphärenreservate soll es immer dort geben, wo wir eine Kulturlandschaft, also eine vom Mensch geprägte Landschaft haben, die eine besondere

0: Übersicht, die wir da sehen. Ja, was sehen wir denn da?
1: Wir sehen eine Übersicht, die von der Seite der deutschen UNESCO-Kommission stammt. Oben in der Ecke, es gibt 784 Biosphärenreservate weltweit. Also Biosphärenreservate, UNESCO, das ist eine weltweite Idee, kommen in 142 Staaten vor. Die kreisartige Abbildung daneben, die fasst eigentlich, finde ich, wunderbar zusammen, was zum einen die Aufgaben von Biosphärenreservaten sind und wie Biosphärenreservate strukturiert sind. Und das gilt für alle Biosphärenreservate weltweit. Oberhalb, wir sehen, es geht um die Themenfelder erhalten, entwickeln, wissen und inspirieren. Was sich da dahinter verbirgt, kommt dann bei den nächsten Fotos, aber also oberhalb der Kreis, das sind die Aufgabenfelder, die Themenfelder, was jede Biosphärenreservatverwaltung bearbeitet. Und unten ist ein Hinweis auf die Zonierung, die Biosphärenreservate haben sollen. In der Mitte der Kreis, das ist die Kernzone, das ist ein Gebiet, wo es um den Erhalt geht, die Biodiversität erhalten. Als nächste Zone folgt die Pflegezone. Das ist die Zone, in der nachhaltig gewirtschaftet wird, damit das, was der Mensch da geschaffen hat, was durch den Menschen entstanden ist, damit die Kulturlandschaft erhalten bleibt. Und außen drumherum ist das Ganze umgeben von einer Entwicklungszone, in der man in einem Biosphärenreservat, weil Biosphärenreservate sind Modellregionen, sind als Modellregionen gedacht, wo man auch mal was probieren kann, wie man dieses Ziel, was Biosphärenreservate haben, was ja mitunter Herausforderungen mit sich bringt, wo man mit Modellen mal probieren kann, wie kriegen wir das hin? Wie kriegen wir das hin, die Kulturlandschaft zu erhalten mit
0: Und
1: dem
0: nun ist es ja
1: Menschen?
0: so, dass ja jedes Biosphärenreservat seine eigene Ausrichtung hat. Und hier ist ein Beispiel dafür, was für den Südharz hier zutrifft.
1: Genau, wir sind das Biosphärenreservat Karstlandschaft Südharz. Ich habe ein Bild mitgebracht, was ein ganz typisches Bild unserer Karstlandschaft ist. Das ist der Bauerngraben, ein episodischer See, also ein See, der manchmal da ist und manchmal nicht da ist, was damit zusammenhängt, dass Karst ein wasserlösliches Gestein ist und dadurch, dass das so sehr schnell sich löst, eine unheimliche Dynamik in unserer Landschaft ist. Und ich das mal als Beispiel für die Karstlandschaft im Biosphärenreservat mitgebracht habe. Und das ist jetzt für alle, die sich mehr zum Biosphärenreservat Karstlandschaft Südharz interessieren wollen, ist das eine Collage von Objekten aus unserer Ausstellung, die wir in unserer Verwaltung in Roßla haben. Da wird zum einen die besondere Geologie unserer Landschaft erklärt. Es wird aber auch erklärt, wie die Kulturlandschaft entstanden ist, was der Mensch dort gemacht hat und zu was das geführt hat, nämlich zu einer unheimlich hohen Biodiversität. Es wird aber auch erklärt, was die Aufgabenfelder eines Biosphärenreservats sind, wie es mit den Schutzgebieten im Südharz aussieht, was es noch für Biosphärenreservate gibt und was die Besonderheiten im Südharz sind. Die nächsten Fotos, die habe ich so zusammengestellt, dass wir uns durch die Aufgabenfelder durchhangeln können. Ich habe gesagt, erhalten ist ein Punkt. Hier habe ich mal rausgegriffen, die Streuobstwiesen. Wir haben im Biosphärenreservat an die 1000 Hektar Streuobstwiesen. Die sind historisch gewachsen. Die Nutzung fällt schwer aktuell. Streuobstwiesen sind aber geschützte Biotope und meine Kollegin und ihr Streuobststammtisch, die kümmern sich seit insgesamt 10 Jahren um den Erhalt, um das Wissen der Streuobstwiesen, wie wir die wiederbeleben können. Sie haben mit dem Streuobststammtisch organisieren sie Sortenbestimmungskurse, Schnittkurse, Veredelungskurse. Sie holen die mobile Saftpresse zu uns auf den Hof und investieren sehr viel Arbeit, sehr viel Engagement in diese Streuobstwiesen, so dass sie jetzt gerade letzte Woche von der Stiftung Umwelt, Natur und Klimaschutz einen Naturehrenpreis dafür erhalten haben. Das ist eins, was sie

0: auch machen, wofür sie auch den Preis erhalten haben. Das sind geschnittene Reiser für die Veredelung, und zwar hier für die Veredelung einer historischen Süßkirschenart. Der Streuobst-Stammtisch hat es also geschafft, eine lebendige Genbank zu installieren, wo es um den Erhalt dieser historischen Sorten im Südharz geht. Das nächste Bild, das kommt jetzt in das Themenfeld Entwickeln. Nachhaltige Regionalentwicklung ist das Stichwort. Hier ist das Biosphärenfest, unser erstes Biosphärenfest, was am 9. Mai an der Heimkehle stattgefunden hat, an dem Naturerlebnis, an der Naturerlebnishöhle Heimkehle. Ein Komplex aus Infozentrum, Spielplatz, Höhle und Gastronomie. Das Besondere ist, dass Biosphärenfest wurde in Zusammenarbeit mit der Gemeinde Südharz als Kooperation zusammen auf die Beine gestellt. Wir hatten über 70 Aussteller. Es ist gut angekommen. Wir hatten die Hoheiten dabei, und es ist ein Fest, was eine Premiere war und definitiv nicht zum letzten Mal stattgefunden hat.
1: Ja, wir waren auch dabei und haben berichtet.
0: Genau. Das ist ein zweites Bild, auch von der Heimkehle, hat aber hier den Hintergrund, dass ich hiermit zeigen möchte, was bei uns auch noch stattfindet in Richtung nachhaltige Regionalentwicklung. Wir sind beim Thema Naturtourismus, und da war der Ansatz meiner Kollegin: Wenn wir die Touristen im Südharz gut informieren möchten, dann müssen die Leute, die in der Gastronomie, in den Touristinformationen arbeiten, müssen das kennen, wovon sie berichten. Und sie hat mit diesem Hintergrund Schulungsmodule organisiert. Vier haben schon stattgefunden, zwei sind noch in Planung, alles dieses Jahr, wo sie die Angestellten der gastronomischen Betriebe und die der Touristinformation eingeladen hat und es thematische Schulungen gab. Das war die Schulung an der Heimkehle. Viele waren zum ersten Mal in der Höhle und haben das selbst erlebt und können dementsprechend den Touristen, den Besuchern ihre Erlebnisse schildern, und dann wird das Ganze authentischer, und die Touristen kriegen insgesamt mehr von unserer Region mit. Das nächste Bild gehört zum Themenfeld Inspirieren und Wissen. Hier haben, das ist mal ein Beispiel, dass wir auch in Sachen Umweltbildung, Bildung für nachhaltige Entwicklung unterwegs sind. Wir haben in Roßla in der Gartensparte einen Junior Ranger Garten, und meine Kollegen betreuen über, ich habe die Zahl nicht im Kopf, ganz, ganz viele Junior Ranger, sogenannte Junior Ranger Gruppen, die auch im Garten lernen, wie was angebaut wird, die im Herbst dann die Kartoffeln ernten und mit frischem Kräuterquark zubereitet essen, selbst gemacht, selbst angebaut, einfach um den Bezug zum Leben, zum Garten, zum Lebensmittel, zum nachhaltigen Anbau, zum was esse ich eigentlich, wo kommt's her, um diesen Bezug herzustellen. Das ist nur ein Themenfeld, je nach Jahreszeit und Arten, die vorkommen oder Besonderheiten, die da sind, werden die Kinder geschult und informiert. Und nicht nur die Junior Ranger, wir gehen, also das sind Junior Ranger, sind Schulkinder. Wir gehen auch in die Kindertagesstätten, haben Kooperationsvereinbarungen mit denen und auch mit den Grundschulen. Das ist jetzt der Spielplatz am Information, an der Naturerlebnishöhle Heimkehle. Hier ein als Hinweis darauf, dass wir, ich habe ja gesagt, wir sind eine Modellregion, dass wir hier auch mal ein Modell probieren, was gut funktioniert, wo wir unsere Kapazitäten bündeln, indem wir gemeinsam mit der Gemeinde Südharz ein Infozentrum betreiben, nämlich das Infozentrum an der Heimkehle. Das war ein Projekt der Gemeinde Südharz, und in der Entwicklung hat sich dann ergeben, dass es jetzt so ist, dass wir eine Kooperationsvereinbarung haben. Wir beide der Betreiber sind, die Gemeinde praktisch das Organisatorische und das Gebäude als Aufgabe hat, und wir fachlich unterstützen, indem ein Ranger von uns dort täglich vor Ort ist und durch die Ausstellung führt und besondere Angebote

0: anbietet. Das ist das Bild, was ich für das Themenfeld auch wieder Wissen und Inspirieren, aber da gehört nicht nur die Umweltbildung dazu, sondern da gehört auch Forschung und Monitoring dazu. Unsere Leute sind draußen in der Landschaft unterwegs und erfassen, welche Arten vorkommen, wie sich die Lebensräume entwickeln, um einfach auch das weitergeben zu können und natürlich um die Entwicklung zu verfolgen.
1: Ja, ich denke, das war mal ein schöner Rundumblick, was alles geleistet wird vom Biosphärenreservat. Ich sitze ja in Roßla. Wie viele Mitarbeiter sind Sie?
0: Wir sind theoretisch 22 Mitarbeiter und noch zwei Mitarbeiter bei der Kompetenzstelle für Fledermausschutz Sachsen-Anhalt, die bei uns angegliedert ist. Aktuell sind insgesamt 6 Stellen nicht besetzt. Das stellt uns vor Herausforderungen, aber den
1: Wie, woran
0: stellen
1: liegt
0: wir
1: denn das?
0: uns.
1: Ich denke mal, das muss doch bestimmt gerade Naturschutz und ähnliche Geschichten, muss doch Bewerber ohne Ende geben.
0: Bewerber gäbe es sicherlich ohne Ende. Das liegt an der Haushaltspolitik des Landes Sachsen-Anhalts aktuell, weil wir nicht einstellen dürfen, gerade von außerhalb.
1: Vielleicht der Hinweis auf was Sie machen können, ist, dass Sie ja auch das freiwillige ökologische Jahr anbieten.
0: Genau, wir haben bei uns in der Verwaltung die Möglichkeit, 2 Freiwillige im ökologischen Jahr zu betreuen. Das ist einmal die unsere Arbeit, also die Arbeit der Biosphärenreservatsverwaltung unterstützen. Und zum anderen hat die Kompetenzstelle für Fledermausschutz einen Platz für ein freiwilliges ökologisches Jahr. Wenn es Interessenten gibt, dann sind die herzlich aufgerufen, sich noch für den Start ab September 26 zu bewerben. Das geschieht über die Seite der Stiftung Umwelt, Natur und Klimaschutz. Wir sind noch auf der Suche nach Leuten, die sich entweder für den Fledermausschutz und/oder für die Arbeit in der Biosphärenreservatsverwaltung mit allem, was dazugehört, interessieren.
1: Wir haben ja schon einiges gehört, was Sie machen, vielfältiger Ebene. Sie haben noch ein paar Veröffentlichungen mitgebracht, vielleicht noch einen Satz dazu. Was hat es damit auf sich?
0: Also ganz wichtig und eigentlich unsere Hauptveröffentlichung, das ist unsere sogenannte Broschüre. Da ist eigentlich alles, was ich Ihnen jetzt gerade erzählt habe und auch alles, was ich nicht geschafft habe, Ihnen zu erzählen, ist hier zusammengefasst. Die Broschüre ist in Corona-Zeiten entstanden, die Idee, um den Leuten, die den Südharz besuchen und sich zum Biosphärenreservat informieren möchten, etwas an die Hand zu geben. Sie können mit dieser Broschüre unsere Region kennenlernen, erleben und kriegen Tipps und Hinweise, was ein Besuch wert ist, wie Sie sich die Landschaft erschließen können im Südharz. Und das andere, was ich mitgebracht habe, das ist einfach mal eine Auswahl zum Thema Naturtourismus, was das mit sich bringt. Wir haben eine Auflistung, was es für Ausflugsziele im Biosphärenreservat gibt. Wir haben aber auch verschiedene Wandervorschläge. Das ist wirklich nur eine Auswahl. Wen das interessiert, der ist herzlich eingeladen, unsere Verwaltung zu besuchen, unsere Website zu besuchen. Wer sich informieren möchte, wir sind auf Facebook und Instagram immer mit den neuesten Themen unterwegs. Auch das ist möglich, aber Sie können gerne anrufen, vorbeikommen, Material abholen, unsere Ausstellung anschauen, sich mit unseren Mitarbeitern austauschen.
1: Genau, das ist ja so das Normale, aber es gibt ja noch Veranstaltungen. Da haben Sie auch ein paar Beispiele jetzt mal mit für die nächste Zeit, dass man nur mal einen Eindruck bekommt, was man alles ja über Sie machen kann.
0: Genau, ich habe mitgebracht unsere Plakate, die dann immer als Aushänge in der Region verteilt werden. Und ganz neu und ist auch eine ganz neue Reihe ist auch wieder an der Heimkehle, weil die halt gerade Schwerpunkt unserer Arbeit auch ist. Ein Ranger-Tag mit unserem Ranger Reik. Das ist unser Mitarbeiter, der die Heimkehle, das Infozentrum betreut. Und er wird nächsten Samstag am 18.07. zu der Natur des Jahres informieren. Natur des Jahres, jeder kennt das, Baum des Jahres, Lurch des Jahres und so weiter. Das haben wir auf einem Plakat zusammengestellt, was übrigens auch bei uns in der Verwaltung

0: abholbar ist. Und da wird es bei dem ersten Ranger-Tag, also auch das eine Premiere, am 18.07. gehen. Was haben wir noch? Wir haben noch Genusserleben im Biosphärenreservat. Es gibt einen Brotbackkurs, da ist unbedingt die Anmeldung erforderlich. Der findet am 25.07. statt. Wir haben auch noch einen Seifenkurs. Auch hier gilt es unbedingt anmelden. Die Informationen, wo das geschehen kann, sind auf den Plakaten. Die finden Sie auch auf unserer Website aufgelistet. Der findet am 29. August statt. Und dann, wir hatten es bei den Fotos dabei. Immer noch mal herzlich die Einladung, unsere Ausstellung zu besuchen. Die hat so geöffnet wie unsere Verwaltung. Also wochentags, wer am Wochenende kommen möchte, der sagt Bescheid. Ab 10 Personen können Sie auch die Ausstellung am Wochenende besichtigen. Das machen wir dann möglich.
1: Hat man gleich mal die Außenwirkung ein bisschen ja abgearbeitet, die ja auch von Ihnen gewollt ist. Nun ist es so, dass ja dieses Biosphärenreservat über die Fläche von einer ganzen Anzahl von Gemeinden geht. Da müssen Sie natürlich mit den Gemeindeverwaltungen ja zu tun haben, logischerweise. Sicherlich auch der Kreis, vielleicht sogar das Land. Wir sagten das ja auch letztlich, das Land ja da auch Einfluss nimmt und auch die anderen Biosphärenreservate beispielsweise. Wie muss man sich diese ganze Vernetzung vorstellen?
0: Da gibt es verschiedene Themen, wo man vernetzt ist. Für dieses Interne hier vor Ort würde ich mal unseren Beirat als Beispiel nehmen. Wir haben also einen Beirat, der zusammengestellt ist aus Akteuren, die uns als Biosphärenreservatsverwaltung zur Seite stehen sollen, uns unterstützen sollen, diese Ziele, die ein Biosphärenreservat hat, umzusetzen. Da sind Vertreter aus der Wirtschaft dabei, da sind Vertreter der Kommunen dabei, da ist zum Beispiel unser Landrat dabei, da ist aber auch die Industrie- und Handelskammer dabei, da sind Vereine dabei, da sind auch die Naturschutzorganisationen dabei und die Bürgermeister. Das ist also ein Punkt, wo man natürlich vernetzt ist. Man hat aber auch sonst, Sie haben die Themenfelder gesehen, in der täglichen Arbeit immer wieder mit Leuten zu tun. Und die internationale oder die nationale Vernetzung. Wir haben in Sachsen-Anhalt drei Biosphärenreservate. Es gibt noch den Drömmling und das Biosphärenreservat Mittelelbe. Die alle und wir gehören zum Geschäftsbereich des Umweltministeriums. Da gibt es den regelmäßigen Austausch. Es gibt den deutschlandweiten Austausch. In Deutschland haben wir 18 Biosphärenreservate. Die treffen sich zweimal im Jahr, um sich zu aktuellen Themen auszutauschen. Und es gibt den internationalen Austausch über sogenannte MAB-Konferenzen, die finden alle 2 Jahre statt. Und das ist dann für die europäischen und nordamerikanischen Biosphärenreservate. Und dann gibt es noch den internationalen Austausch, der dann so großen Maßstab hat, dass der nur alle 10 Jahre stattfindet. Der war letztes Jahr in Hongshu. Hat das stattgefunden?
1: Sie sprachen es ja an, dass die Idee für diese Biosphärenreservate von der UNESCO ausging. Und das ist
0: Ja?
1: und da ist es ja seit vielen Jahren eigentlich so ein Dauerbrenner, dass es den UNESCO-Status in irgendeiner Form kriegt, dieses Biosphärenreservat. Wie ist denn der Stand?
0: Der Stand beim UNESCO-Status ist so, dass man, um den zu bekommen, muss man Kriterien erfüllen. Und diese Kriterien waren wir 2023 der Meinung, haben wir erfüllt. Dann wird das vom Deutschen Nationalkomitee kontrolliert. Wir hatten einen Antragsentwurf fertig. Und da hat sich aber herausgestellt, dass die Zonierung noch nicht so ist, wie das Deutsche Nationalkomitee die sich wünscht. Ich habe es ja vorhin erklärt, Kernzone, Pflegezone, Entwicklungszone. Wir müssen an der Kernzone etwas nacharbeiten. Da geht es speziell darum, wie die gepuffert ist und wie groß die Teilflächen sind. Das ist in Arbeit und wenn wir weiter so gut vorwärts kommen, wie wir das bis jetzt tun konnten, dann wäre die zeitigste Entscheidung der UNESCO, ob wir nun ein UNESCO-Biosphärenreservat werden oder nicht, die wäre 2028 zu erwarten, je nachdem, wie das mit den Kernzonen

0: schon weitergeht, kann es aber auch 2029
1: Da braucht man
0: sein.
1: langen Atem, ja. Ich kann
0: Da
1: mich
0: braucht man
1: erinnern,
0: einen
1: die
0: langen Atem.
1: Diskussion ist viel länger schon im Gange als die erwähnte Zahl 2023. Also das ist schon lange, lange Thema, ja.
0: Das ist schon lange ein Thema. Das Biosphärenreservat gibt es ja per Allgemeinverfügung seit 2009. Die Antragstellung wurde aber 2023 nochmal in Angriff genommen. Vorher gab es, wenn Sie sich erinnern, die Geschichte, dass die eine Gemeinde im Südharz den Antrag nicht unterstützen
1: Ja.
0: wollte. Und da sind einem dann natürlich die Hände gebunden.
1: Obwohl es natürlich durchaus überraschend ist, wenn es sowieso eine Aktion der UNESCO ist, warum man nicht automatisch, wenn man so ein Biosphärenreservat ist, dazugehört. Aber Bürokratie gibt es wohl nicht nur in Deutschland.
0: Wahrscheinlich.
1: Ja, Frau Dr. Bachmann, da haben wir jetzt einiges erfahren über das Biosphärenreservat und seine wichtige Position. Und auch die Tatsache, dass es immerhin nur drei gibt, zum Beispiel in Sachsen-Anhalt, ist schon eine gewisse Alleinstellung hier auch für den Kreis. Und es hat ja auch wohl jedes Biosphärenreservat seine Alleinstellung damit, da es sicherlich mal sein ganz spezielles Profil hat, was es sozusagen ja, beinhaltet, was es verkörpert. In dem Fall ist ja die Karstlandschaft. Vielleicht zum Schluss nochmal einen kleinen Ausblick. Wie würden Sie sich denn wünschen, jetzt unabhängig von der Tatsache, dass es vielleicht diesen UNESCO-Status in 2 Jahren oder 3 Jahren bekommt, wie sollte sich aus Ihrer Sicht das Reservat entwickeln in der nächsten Zeit auch vielleicht, naja, es ist eben nicht im luftleeren Raum auch und natürlich in Zusammenarbeit mit den Menschen, die hier leben.
0: Das ist genau das Stichwort, das sagen Sie. Wir erleben hier eine sehr gute Zusammenarbeit mit vielen Akteuren. Ich denke aber, es könnten noch viel, viel mehr Akteure sein, die praktisch erfassen und verinnerlichen, dass eine Biosphärenreservatsverwaltung vor Ort ein Angebot eine Aufwertung und ein Angebot des Landes Sachsen-Anhalt sind, diese Region besonders zu unterstützen, weil sie etwas Besonderes ist, und dass diese Zusammenarbeit noch mehr verinnerlicht wird, dass wir viele schöne Projekte anstoßen. Wir sind dabei, wir haben tolle Projekte mit vielen Partnern, aber es gibt auch noch Partner, die sich vielleicht nicht ganz sicher sind oder vielleicht noch nicht verstanden haben, was eigentlich unsere Aufgabe ist, wofür wir zuständig sind, was wir leisten können, wo der Weg hingehen soll. Das wünsche ich mir, dass das noch ein bisschen intensiver wird. Da sind wir aber dran. Wir haben es vorgemacht mit der Gemeinde Südharz. Wir sind da auf einem guten Weg und ich bin optimistisch, dass uns in vielen anderen Bereichen auch noch so gelingt. Wir geben unser Bestes dafür.
1: Dann alles Gute Ihnen auf diesem Weg. Hat ja auch, wenn das bei Ihnen klappt, ja wirklich positive Auswirkungen für die menschliche Umgebung, für die ganze Region. Und wir werden das natürlich weiter begleiten, wenn bei Ihnen was Besonderes losgeht. Ich erinnere nur an das erste Biosphärenfest, was Sie gemacht
0: Ja.
1: haben im Mai, dass ja daraus eine Tradition wird. Ich denke, da hat man auch schon wieder eine größere Außenwirkung erzielt. Wobei, wenn ich mal bei Ihnen da war, das ist schon bekannt und die Leute wissen schon, wo sie hingehen müssen. Also das ist ja nicht im luftleeren Raum dort
0: Ja.
1: in Roßlau. Und alles Gute weiter. Vielen Dank fürs Kommen. Vielen Dank fürs Dranbleiben, liebe Zuschauerinnen und Zuschauer. Und ich hoffe, dass Sie auch das nächste Mal wieder einschalten. Das heißt, zu Gast bei Ihrem Punkt um Fernsehen. Dankeschön.
0: Danke.

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0: Nun schon zum dritten Mal lud die Sparkasse Mansfeld-Südharz am 5. Juli zur Klassiknacht ins Europa-Rosarium ein. Der schöne Sommerabend lockte viele Klassikfans in die Rosenstadt. Die Rosenarena war trotz des Weltmeisterschaftsfußballspiels Brasilien-Belgien, das zur gleichen Zeit im Fernsehen übertragen wurde, gut gefüllt.
1: Heute ist die dritte Sangerhäuser Sparkassen-Klassiknacht. Wir haben eine wunderbare Resonanz. Man sieht schon, die Rosenarena ist eine gute halbe Stunde vor dem Ereignis gut gefüllt. Wir haben heute als

0: Besonderheit unsere guten und vermögenden Kunden in einen sogenannten VIP-Bereich eingeladen. Und ich freue mich, wenn wir nachher ein wunderbares Klangerlebnis haben mit dem Symphonieorchester Leipzig und dem Elternchor Viva la Musica. In diesem Sinne wünsche ich uns allen und auch den Zuschauern eine schöne Veranstaltung.
1: Sonst ist ja der Public Viewing. Was haben Sie jetzt am Dienstag?
0: Voll. Vom Ergebnis her hoffe ich natürlich, dass Deutschland weiterkommt. Brasilien wird ein schwerer Gegner werden, aber wir hoffen natürlich immer und unsere Mannschaft wird sich da schon durchfuchsen.
1: Wo schauen Sie?
0: Bei Freunden wahrscheinlich.

Kompetent und sehr charmant führte Becky Bitterolf, Leiterin der Musikschule Mansfeld-Südharz, durchs Programm. Neben dem Leipziger Symphonieorchester unter Leitung von Dorian Wilson aus den USA konnte sie auch namhafte Solisten sowie den Elternchor Viva la Musica und die Ballettklasse der Kreismusikschule ankündigen.

Solist Christian Beyer brachte das Publikum zum Schmunzeln, als er in aller Ruhe seinen Auftritt mit dem ersten Satz aus dem Konzert für Viola und Orchester von Franz Anton Hoffmeister vorbereitete.

0: Ich darf Sie alle ganz herzlich, auch im Namen von Antonia, das haben wir so abgesprochen, hier in der Rosenarena willkommen heißen. Es ist eine tolle Woche, die wir hier erleben. Ich meine jetzt nicht alle Ereignisse, die die Fußballbegeisterten jetzt mitschwingen lassen. Ich meine vor allen Dingen, wir hatten in dieser Woche ein ganz besonderes Jubiläum, auf das ich nochmal hinweisen möchte. Es ist nämlich 111 Jahre alt, unser Europa-Rosarium, und zwar in dieser Woche.
1: Aller guten Dinge sind drei, heute aber das dritte Mal, diese Klassiknacht. Wenn ich so ins Publikum sehe, ich sehe viele, sagen wir, Stammgäste oder Wiederholungstäter, die immer wieder zu uns kommen. Frau Peterolf hat eingangs gesagt, das Rosarium ist zu klein. Ja, das heißt, mit Ihrem Erscheinen geben Sie uns recht, dass wir hier ein richtiges Konzept gefunden haben, um auch einen kulturellen Beitrag für den Landkreis zu leisten. Herr Poschmann, vielleicht sollten wir das Rosarium nächstes etwas erweitern oder können wir mal drüber nachdenken, dass dann auch alle ihren Platz bequem finden können. Herr Poschmann sagt, er weiß, dass er zahlt. Ja, Einsatz des Orchesters, denke ich mal, kennen Sie alle, Frau Peterolf hat es auch schon vorgestellt. Lassen Sie mich noch einen Satz zu den Blumen sagen. Beim Neujahrskonzert heißt es immer, die Blumen werden gesponsert von den Gärtnern aus San Remo. Heute kann ich sagen, die Blumen und die Ausgestaltung wurde gesponsert von den Gärtnerinnen und Gärtnern des Rosariums. An der Stelle, Herr Schmidt, herzlichen Dank für die wunderbare Ausgestaltung. Ich denke auch, also

Viel Beifall gab es für Opernsängerin Melissa Wedekind. Sie präsentierte das Lied An den Mond aus der Oper Rosalka.

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0: 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Am 26. Juli um 17 Uhr beginnt ein Orgelkonzert mit Kirchenmusikdirektor Thomas Ennenbach in der Marktkirche St. Andreas in der Lutherstadt Eisleben. Thema Giganten des Barocks, Bach und Händel sowie Verehrer. Der Eintritt kostet 10 Euro im Vorverkauf. Schüler bis 18 Jahre brauchen nichts bezahlen. Zum Tag des offenen Denkmals lädt der Schmidtschacht Helbra am 13. September von 9:30 Uhr bis 16:30 Uhr ein.
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0: Hallo und herzlich willkommen, liebe Zuschauerinnen und Zuschauer bei Punktum, Ihrem regionalen Fernsehprogramm, zu einer weiteren Ausgabe von Zu Gast. Und ich freue mich heute, Frau Dr. Ute Bachmann begrüßen zu können. Sie ist die Leiterin des Biosphärenreservats Karstlandschaft Südharz. Herzlich willkommen hier bei uns im Studio.
1: Vielen Dank für die Einladung.
0: Ja, das Biosphärenreservat ist ja ein flächenmäßig gewaltiger Teil unseres Landkreises. Es sind über 30.000 Hektar, die dazu zählen in den unterschiedlichsten Formen, wie dieser Schutzstatus sich da gestaltet und so weiter, das haben wir alles erfahren. Und da denke ich mal, es ist an der Zeit, dass man das mal ein bisschen näher beleuchtet. Und ich habe ja erfahren, dass Sie seit ungefähr einem halben Jahr in dieser Position sind, also schon mal sich da auskennen, vorher auch da gearbeitet haben. Und ich denke, wir können jetzt über diesen wichtigen Teil des Landkreises jetzt mehr erfahren. Aber mehr erfahren wollen wir vielleicht mal, wer eigentlich Ute Bachmann ist.
1: Ich bin Diplombiologin. Ich habe in Halle studiert und auch promoviert. Und ich bin vor 20 Jahren den Weg gegangen aus der Stadt auf das Land. Ich habe über Zwischenstationen beim Förderverein für das Biosphärenreservat und beim Landesverwaltungsamt in Halle in die Biosphärenreservatsverwaltung gefunden. Ich habe dort 2017 als Sachbearbeiterin Naturschutzförderung angefangen. Seit 2024 bin ich die stellvertretende Leiterin und jetzt ab Januar 26 die Leiterin der Biosphärenreservatsverwaltung.
0: Genau, und da sind wir mittendrin. Das ist natürlich ein Begriff, ist der, denke ich mal, in aller Munde ist, Biosphärenreservat, aber was sich genau dahinter verbirgt, das sollte man vielleicht ein bisschen näher beleuchten. Welche Geschichte hat denn dieses Reservat? Ich habe ja gesprochen, dass es sehr groß ist. Welche Intentionen, warum das überhaupt gegründet wurde, etc. pp. Da gibt es bestimmt noch jede Menge zu sagen.
1: Da gibt es jede Menge zu sagen. Ich fange mal beim Begriff an, weil mir immer wieder bewusst wird, dass das nicht, es ist kein alltäglicher Begriff und man muss ihn erklären. Die Biosphäre, das wissen vielleicht noch viele, die Biosphäre ist der belebte Teil der Erde. Also so weit wie in der Luft noch Lebewesen vorkommen und in die Bodenschichten. Also belebter Raum der Erde. Und Reservat ist manchmal negativ behaftet im Deutschen, kommt aber vom lateinischen Reservare und da gefällt mir die Übersetzung bewahren am besten. Also Biosphärenreservate sind Gebiete, wo die belebte Umwelt bewahrt werden soll. Und Biosphärenreservate soll es immer dort geben, wo wir eine Kulturlandschaft, also eine vom Mensch geprägte Landschaft haben, die eine besondere Naturausstattung hat. Und vom Mensch geprägte Landschaft, das kommt daher, weil Biosphärenreservate eine Idee der UNESCO sind. Das stammt schon aus dem Jahr 1971. Und das Programm dazu, das heißt Man and Biosphere, also Mensch und belebte Umwelt. Und das ist das Besondere an Biosphärenreservaten. Es geht nicht nur um Schutz, sondern es geht um den Menschen, um die vom Mensch belebte Landschaft, die mit ihren Traditionen, mit ihren Besonderheiten erhalten werden soll, so dass auch die nachfolgenden Generationen noch etwas davon haben.
0: Sie waren so freundlich, uns ein paar Bilder mitzubringen. Da schauen wir mal rein. Das ist vielleicht auch ein bisschen so ein Faden, wo man sich mal ein bisschen da durchhangelt durch die vielen, vielen Verästelungen der Tätigkeit, die damit verbunden sind. Und da fangen wir mal an. Das ist so eine

0: dahinter verbirgt, kommt dann bei den nächsten Fotos, aber also der oberhalb der Kreis, das sind die Aufgabenfelder, die Themenfelder, was jede Biosphärenreservatverwaltung bearbeitet. Und unten ist ein Hinweis auf die Zonierung, die Biosphärenreservate haben sollen. In der Mitte der Kreis, das ist die Kernzone, das ist ein Gebiet, wo es um den Erhalt geht, die Biodiversität erhalten. Als nächste Zone folgt die Pflegezone. Das ist die Zone, in der nachhaltig gewirtschaftet wird, damit das, was der Mensch da geschaffen hat, was durch den Menschen entstanden ist, damit die Kulturlandschaft erhalten bleibt. Und außen drumherum ist das Ganze umgeben von einer Entwicklungszone, in der man in einem Biosphärenreservat, weil Biosphärenreservate sind Modellregionen, sind als Modellregionen gedacht, wo man auch mal was probieren kann, wie man dieses Ziel, was Biosphärenreservate haben, was ja mitunter Herausforderungen mit sich bringt, wo man mit Modellen mal probieren kann, wie kriegen wir das hin? Wie kriegen wir das hin, die Kulturlandschaft zu erhalten
1: Und
0: mit dem
1: nun ist es ja
0: Menschen?
1: so, dass ja jedes Biosphärenreservat seine eigene Ausrichtung hat. Und hier ist ein Beispiel dafür, was für den Südharz hier zutrifft.
0: Genau, wir sind das Biosphärenreservat Karstlandschaft Südharz. Ich habe ein Bild mitgebracht, was ein ganz typisches Bild unserer Karstlandschaft ist. Das ist der Bauerngraben, ein episodischer See, also ein See, der manchmal da ist und manchmal nicht da ist, was damit zusammenhängt, dass Karst ein wasserlösliches Gestein ist und dadurch, dass das so sehr schnell sich löst, eine unheimliche Dynamik in unserer Landschaft ist. Und ich das mal als Beispiel für die Karstlandschaft im Biosphärenreservat mitgebracht habe. Und das ist jetzt für alle, die sich mehr zum Biosphärenreservat Karstlandschaft Südharz interessieren wollen, ist das eine Collage von Objekten aus unserer Ausstellung, die wir in unserer Verwaltung in Roßla haben. Da wird zum einen die besondere Geologie unserer Landschaft erklärt. Es wird aber auch erklärt, wie die Kulturlandschaft entstanden ist, was der Mensch dort gemacht hat und zu was das geführt hat, nämlich zu einer unheimlich hohen Biodiversität. Es wird aber auch erklärt, was die Aufgabenfelder eines Biosphärenreservats sind, wie es mit den Schutzgebieten im Südharz aussieht, was es noch für Biosphärenreservate gibt und was die Besonderheiten im Südharz sind. Die nächsten Fotos, die habe ich so zusammengestellt, dass wir uns durch die Aufgabenfelder durchhangeln können. Ich habe gesagt, erhalten ist ein Punkt. Hier habe ich mal rausgegriffen, die Streuobstwiesen. Wir haben ein Biosphärenreservat an die 1000 Hektar Streuobstwiesen. Die sind historisch gewachsen. Die Nutzung fällt schwer aktuell. Streuobstwiesen sind aber geschützte Biotope und meine Kollegin und ihr Streuobststammtisch, die kümmern sich seit insgesamt 10 Jahren um den Erhalt, um das Wissen der Streuobstwiesen, wie wir die wiederbeleben können. Sie haben mit dem Streuobststammtisch organisieren sie Sortenbestimmungskurse, Schnittkurse, Veredelungskurse. Sie holen die mobile Saftpresse zu uns auf den Hof und investieren sehr viel Arbeit, sehr viel Engagement in diese Streuobstwiesen, so dass sie jetzt gerade letzte Woche von der Stiftung Umwelt, Natur und Klimaschutz einen Naturehrenpreis dafür erhalten haben. Das ist eins, was sie auch machen, wofür sie auch den Preis erhalten haben. Das sind geschnittene Reiser für die Veredelung, und zwar hier für die Veredelung einer historischen Süßkirschenart. Der Streuobststammtisch hat es also geschafft, eine lebendige Genbank zu installieren, wo es um den Erhalt dieser historischen Sorten im Südharz geht. Das nächste Bild, das kommt jetzt in das Themenfeld Entwickeln. Nachhaltige Regionalentwicklung ist das Stichwort. Hier ist das Biosphärenfest, unser erstes Biosphärenfest, was am 9. Mai an der Heimkehle stattgefunden hat, an der Naturerlebnishöhle Heimkehle. Ein Komplex aus Infozentrum, Spielplatz, Höhle und Gastronomie.

0: Besondere ist, dass Biosphärenfest wurde in Zusammenarbeit mit der Gemeinde Südharz als Kooperation zusammen auf die Beine gestellt. Wir hatten über 70 Aussteller. Es ist gut angekommen. Wir hatten die Hoheiten dabei. Und es ist ein Fest, was eine Premiere war und definitiv nicht zum letzten Mal stattgefunden hat.
1: Ja, wir waren auch dabei und haben berichtet.
0: Genau. Das ist ein zweites Bild, auch von der Heimkehle, hat aber hier den Hintergrund, dass ich hiermit zeigen möchte, was bei uns auch noch stattfindet in Richtung nachhaltige Regionalentwicklung. Wir sind beim Thema Naturtourismus und da war der Ansatz meiner Kollegin, wenn wir die Touristen im Südharz gut informieren möchten, dann müssen die Leute, die in der Gastronomie, in den Touristinformationen arbeiten, müssen das kennen, wovon sie berichten. Und sie hat mit diesem Hintergrund Schulungsmodule organisiert. Vier haben schon stattgefunden, zwei sind noch in Planung, alles dieses Jahr, wo sie die Angestellten der gastronomischen Betriebe und die der Touristinformation eingeladen hat und es thematische Schulungen gab. Das war die Schulung an der Heimkehle. Viele waren zum ersten Mal in der Höhle und haben das selbst erlebt und können dementsprechend den Touristen, den Besuchern ihre Erlebnisse schildern und dann wird das Ganze authentischer und die Touristen kriegen insgesamt mehr von unserer Region mit. Das nächste Bild gehört zum Themenfeld Inspirieren und Wissen. Hier haben, das ist mal ein Beispiel, dass wir auch in Sachen Umweltbildung, Bildung für nachhaltige Entwicklung unterwegs sind. Wir haben in Roßla in der Gartensparte einen Junior Ranger Garten und meine Kollegen betreuen über, ich habe die Zahl nicht im Kopf, ganz, ganz viele Junior Ranger, sogenannte Junior Ranger Gruppen, die auch im Garten lernen, wie was angebaut wird, die im Herbst dann die Kartoffeln ernten und mit frischem Kräuterquark zubereitet essen, selbst gemacht, selbst angebaut, einfach um den Bezug zum Leben, zum Garten, zum Lebensmittel, zum nachhaltigen Anbau, zum was esse ich eigentlich, wo kommt's her, um diesen Bezug herzustellen. Das ist nur ein Themenfeld, je nach Jahreszeit und Arten, die vorkommen oder Besonderheiten, die da sind, werden die Kinder geschult und informiert. Und nicht nur die Junior Ranger, wir gehen, also das sind Junior Ranger sind Schulkinder, wir gehen auch in die Kindertagesstätten, haben Kooperationsvereinbarungen mit denen und auch mit den Grundschulen. Das ist jetzt der Spielplatz am Information, an der Naturerlebnishöhle Heimkehle. Hier ein als Hinweis darauf, dass wir, ich habe ja gesagt, wir sind eine Modellregion, dass wir hier auch mal ein Modell probieren, was gut funktioniert, wo wir unsere Kapazitäten bündeln, indem wir gemeinsam mit der Gemeinde Südharz ein Infozentrum betreiben, nämlich das Infozentrum an der Heimkehle. Das war ein Projekt der Gemeinde Südharz und in der Entwicklung hat sich dann ergeben, dass es jetzt so ist, dass wir eine Kooperationsvereinbarung haben. Wir beide der Betreiber sind, die Gemeinde praktisch das Organisatorische und das Gebäude als Aufgabe hat und wir fachlich unterstützen, indem ein Ranger von uns dort täglich vor Ort ist und durch die Ausstellung führt und besondere Angebote anbietet. Das ist das Bild, was ich für das Themenfeld auch wieder Wissen und Inspirieren, aber da gehört nicht nur die Umweltbildung dazu, sondern da gehört auch Forschung und Monitoring dazu. Unsere Leute sind draußen in der Landschaft unterwegs und erfassen, welche Arten vorkommen, wie sich die Lebensräume entwickeln, um einfach auch das weitergeben zu können und natürlich um die Entwicklung zu verfolgen.
1: Ja, ich denke, das war mal ein schöner Rundumblick, was alles geleistet wird vom Biosphärenreservat. Sitzt ja in Roßla. Wie viele Mitarbeiter sind Sie?
0: Wir sind theoretisch 22 Mitarbeiter und noch zwei Mitarbeiter bei der Kompetenzstelle für Fledermausschutz Sachsen-Anhalt, die bei uns angegliedert ist. Aktuell sind insgesamt 6 Stellen nicht besetzt. Das stellt uns vor Herausforderungen, aber den
1: Wie,
0: stellen
1: liegt
0: wir
1: denn das?
0: uns.
1: Ich denke mal, das muss doch bestimmt, gerade Naturschutz und ähnliche Geschichten, muss doch Bewerber ohne Ende geben.
0: Bewerber gäbe es sicherlich ohne Ende. Das liegt an der Haushaltspolitik des Landes Sachsen-Anhalts aktuell, weil wir nicht einstellen dürfen, gerade von außerhalb.
1: Vielleicht der Hinweis auf, was Sie machen können, ist, dass Sie ja auch das freiwillige ökologische Jahr anbieten.
0: Genau, wir haben bei uns in der Verwaltung die Möglichkeit, 2 Freiwillige im ökologischen Jahr zu betreuen. Das ist einmal die, die unsere Arbeit, also die Arbeit der Biosphärenreservatsverwaltung unterstützen. Und zum anderen hat die Kompetenzstelle für Fledermausschutz einen Freiwilligen, einen Platz für ein freiwilliges ökologisches Jahr. Wenn es Interessenten gibt, dann sind die herzlich aufgerufen, sich noch für den Start ab September 26 zu bewerben. Das geschieht über die Seite der Stiftung Umwelt, Natur und Klimaschutz. Wir sind noch auf der Suche nach Leuten, die sich entweder für den Fledermausschutz und oder für die Arbeit in der Biosphärenreservatsverwaltung mit allem, was dazu gehört, interessieren.
1: Wir haben ja schon einiges gehört, was Sie machen, vielfältiger Ebene. Sie haben noch ein paar Veröffentlichungen mitgebracht, vielleicht noch einen Satz dazu. Was hat es damit auf sich?
0: Also ganz wichtig und eine, ja, eigentlich unsere Hauptveröffentlichung, das ist unsere sogenannte Broschüre. Da ist eigentlich alles, was ich Ihnen jetzt gerade erzählt habe und auch alles, was ich nicht geschafft habe, Ihnen zu erzählen, ist hier zusammengefasst. Die Broschüre ist in Corona-Zeiten entstanden, die Idee, um den Leuten, die den Südharz besuchen und sich zum Biosphärenreservat informieren möchten, etwas an die Hand zu geben. Sie können mit dieser Broschüre unsere Region kennenlernen, erleben und kriegen Tipps und Hinweise, was ein Besuch wert ist, wie sie sich die Landschaft erschließen können im Südharz. Und das andere, was ich mitgebracht habe, das ist einfach mal eine Auswahl zum Thema Naturtourismus, was das mit sich bringt. Wir haben eine Auflistung, was es für Ausflugsziele im Biosphärenreservat gibt. Wir haben aber auch verschiedene Wandervorschläge. Das ist wirklich nur eine Auswahl. Wen das interessiert, der ist herzlich eingeladen, unsere Verwaltung zu besuchen, unsere Website zu besuchen. Wer sich informieren möchte, wir sind auf Facebook und Instagram immer mit den neuesten Themen unterwegs. Auch das ist möglich, aber Sie können gerne anrufen, vorbeikommen, Material abholen, unsere Ausstellung anschauen, sich mit unseren Mitarbeitern austauschen.
1: Genau, das ist ja so das Normale, aber es gibt ja noch Veranstaltungen. Da haben Sie auch ein paar Beispiele jetzt mal mit für die nächste Zeit, dass man nur mal einen Eindruck bekommt, was man alles ja über Sie machen kann.
0: Genau, ich habe mitgebracht unsere Plakate, die dann immer als Aushänge in der Region verteilt werden. Und ganz neu und ist auch eine ganz neue Reihe, ist auch wieder an der Heimkehle, weil die halt gerade Schwerpunkt unserer Arbeit auch ist. Ein Ranger-Tag mit unserem Ranger Reik. Das ist unser Mitarbeiter, der die Heimkehle, das Infozentrum betreut. Und er wird am nächsten Samstag, am 18.07. zu der Natur des Jahres informieren. Natur des Jahres, jeder kennt das, Baum des Jahres, Lurch des Jahres und so weiter. Das haben wir auf einem Plakat zusammengestellt, was übrigens auch bei uns in der Verwaltung abholbar ist. Und da wird es bei dem ersten Ranger-Tag, also auch das eine Premiere, am 18.07. gehen. Was haben wir noch? Wir haben noch Genusserleben im Biosphärenreservat. Es gibt einen Brotbackkurs, da ist unbedingt die Anmeldung erforderlich. Der findet am 25.07. statt. Wir haben auch noch einen Seifenkurs. Auch hier gilt es unbedingt anmelden. Die Informationen, wo das geschehen kann, sind auf den Plakaten. Die finden Sie auch auf unserer Website aufgelistet. Der findet am 29. August statt. Und dann, wir hatten es bei den Fotos dabei, immer nochmal herzlich die Einladung, unsere Ausstellung zu besuchen. Die hat so geöffnet wie unsere Verwaltung. Also wochentags, wer am Wochenende kommen möchte, der sagt Bescheid. Ab 10 Personen können Sie auch die Ausstellung am Wochenende besichtigen. Das machen wir dann möglich.
1: Hat man gleich mal die Außenwirkung ein bisschen hier abgearbeitet, die ja auch von Ihnen gewollt ist. Nun ist es so, dass ja dieses Biosphärenreservat über die Fläche von einer ganzen Anzahl von Gemeinden geht. Wir müssen natürlich mit den Gemeindeverwaltungen ja zu tun haben, logischerweise. Sicherlich auch der Kreis, vielleicht sogar das Land. Wir sagten das ja auch letztlich, das Land ja da auch Einfluss nimmt und auch die anderen Biosphärenreservate beispielsweise. Wie muss man sich diese ganze Vernetzung vorstellen?
0: Da gibt es verschiedene Themen, wo man vernetzt ist. Für dieses Interne hier vor Ort würde ich mal unseren Beirat als Beispiel nehmen. Wir haben also einen Beirat, der zusammengestellt ist aus Akteuren, die uns als Biosphärenreservatsverwaltung zur Seite stehen sollen, uns unterstützen sollen, diese Ziele, die ein Biosphärenreservat hat, umzusetzen. Da sind Vertreter aus der Wirtschaft dabei, da sind Vertreter der Kommunen dabei, da ist zum Beispiel unser Landrat dabei, da ist aber auch die Industrie- und Handelskammer dabei, da sind Vereine dabei, da sind auch die Naturschutzorganisationen dabei und die Bürgermeister. Das ist also ein Punkt, wo man natürlich vernetzt ist. Man hat aber auch sonst, Sie haben die Themenfelder gesehen, in der täglichen Arbeit immer wieder mit Leuten zu tun. Und die internationale oder die nationale Vernetzung, wir haben in Sachsen-Anhalt 3 Biosphärenreservate. Es gibt noch den Drömling und das Biosphärenreservat Mittelelbe. Die alle und wir gehören zum Geschäftsbereich des Umweltministeriums. Da gibt es den regelmäßigen Austausch. Es gibt den deutschlandweiten Austausch. In Deutschland haben wir 18 Biosphärenreservate. Die treffen sich zweimal im Jahr, um sich zu aktuellen Themen auszutauschen. Und es gibt den internationalen Austausch über sogenannte MAB-Konferenzen. Die finden alle 2 Jahre statt. Und das ist dann für die europäischen und nordamerikanischen Biosphärenreservate. Und dann gibt es noch den internationalen Austausch, der dann so großen Maßstab hat, dass der nur alle 10 Jahre stattfindet. Der war letztes Jahr in Honshu, hat der stattgefunden.
1: Sie sprachen es ja an, dass die Idee für diese Biosphärenreservate von der UNESCO ausging. Und da ist und da ist es ja seit vielen Jahren eigentlich so ein Dauerbrenner, dass das den UNESCO-Status in irgendeiner Form kriegt, dieses Biosphärenreservat. Wie ist denn der Stand?
0: Der Stand beim UNESCO-Status ist so, dass man, um den zu bekommen, muss man Kriterien erfüllen. Und diese Kriterien waren wir 2023 der Meinung, haben wir erfüllt. Dann wird das vom Deutschen Nationalkomitee kontrolliert. Wir hatten einen Antragsentwurf fertig. Und da hat sich aber herausgestellt, dass die Zonierung noch nicht so ist, wie das Deutsche Nationalkomitee die sich wünscht. Ich habe es ja vorhin erklärt, Kernzone, Pflegezone, Entwicklungszone. Wir müssen an der Kernzone etwas nacharbeiten. Da geht es speziell darum, wie die gepuffert ist und wie groß die Teilflächen sind. Das ist in Arbeit und wenn wir weiter so gut vorwärts kommen, wie wir das bis jetzt tun konnten, dann wäre eine die zeitigste Entscheidung der UNESCO, ob wir nun ein UNESCO-Biosphärenreservat werden oder nicht, die wäre 2028 zu erwarten. Je nachdem, wie das mit den Kernzonen weitergeht, kann es aber auch 2029 sein.
1: Da braucht man langen Atem. Ja. Ich kann mich erinnern, die Diskussion ist viel länger schon im Gange als die erwähnte Zahl 2023. Also das ist schon lange, lange Thema. Ja.
0: Das ist schon lange Thema. Das Biosphärenreservat gibt es ja per Allgemeinverfügung seit 2009. Die Antragstellung wurde aber 2023 nochmal in Angriff genommen. Vorher gab es, wenn Sie sich erinnern, die Geschichte, dass die die eine Gemeinde im Südharz den Antrag nicht unterstützen wollte. Und da sind einem dann natürlich die Hände gebunden.
1: Das, wo es natürlich durchaus überraschend ist, wenn es sowieso eine Aktion der UNESCO ist, warum man nicht automatisch, wenn man so ein Biosphärenreservat ist, dazu gehört. Aber Bürokratie gibt es wohl nicht nur in Deutschland.
0: Wahrscheinlich.
1: Ja, Frau Dr. Bachmann, da haben wir jetzt einiges erfahren über das Biosphärenreservat und seine wichtige Position. Und auch die Tatsache, dass es immerhin nur drei gibt, zum Beispiel in Sachsen-Anhalt, ist schon eine gewisse Alleinstellung hier auch für den Kreis. Und es hat ja auch wohl jedes Biosphärenreservat seine Alleinstellung. Damit da es sicherlich mal sein ganz spezielles Profil hat, was es sozusagen ja beinhaltet, was es verkörpert. In dem Fall ist ja die Karstlandschaft. Vielleicht zum Schluss nochmal einen kleinen Ausblick. Wie würden Sie sich denn wünschen, jetzt unabhängig von der Tatsache, dass es vielleicht diesen UNESCO-Status in 2 Jahren oder 3 Jahren bekommt, wie sollte sich aus Ihrer Sicht das Reservat entwickeln in der nächsten Zeit? Auch vielleicht, naja, es ist eben nicht im luftleeren Raum, auch und natürlich in Zusammenarbeit mit den Menschen, die hier leben.
0: Das ist genau das Stichwort, das sagen Sie. Wir erleben hier eine sehr gute Zusammenarbeit mit vielen Akteuren. Ich denke aber, es könnten noch viel, viel mehr Akteure sein, die praktisch erfassen und verinnerlichen, dass eine Biosphärenreservatsverwaltung vor Ort ein Angebot des, oder, ja, eine Aufwertung und ein Angebot des Landes Sachsen-Anhalt sind, diese Region besonders zu unterstützen, weil sie etwas Besonderes ist, und dass diese Zusammenarbeit noch mehr verinnerlicht wird, dass wir viele schöne Projekte anstoßen. Wir sind dabei, wir haben tolle Projekte mit vielen Partnern, aber es gibt auch noch Partner, die sich vielleicht nicht ganz sicher sind oder vielleicht noch nicht verstanden haben, was eigentlich unsere Aufgabe ist, wofür wir zuständig sind, was wir leisten können, wo der Weg hingehen soll. Das wünsche ich mir, dass das noch ein bisschen intensiver wird. Da sind wir aber dran. Wir haben es vorgemacht mit der Gemeinde Südharz. Wir sind da auf einem guten Weg und ich bin optimistisch, dass das uns in vielen anderen Bereichen auch noch so gelingt. Wir geben unser Bestes dafür.
1: Dann alles Gute Ihnen auf diesem Weg. Hat ja auch, wenn das bei Ihnen klappt, ja, wirklich positive Auswirkungen für die menschliche Umgebung, für die ganze Region. Und wir werden das natürlich weiter begleiten, wenn bei Ihnen was Besonderes losgeht. Ich erinnere nur an das erste Biosphärenfest, was Sie gemacht haben im Mai, dass ja daraus eine Tradition wird. Ich denke, da hat man auch schon wieder eine größere Außenwirkung erzielt. Wobei, wenn ich mal bei Ihnen da war, das ist schon bekannt und die Leute wissen schon, wo sie hingehen müssen. Also das ist ja nicht im luftleeren Raum dort in Roßlau. Und alles Gute weiter. Vielen Dank fürs Kommen. Vielen Dank fürs Dranbleiben, liebe Zuschauerinnen und Zuschauer. Und ich hoffe, dass Sie auch das nächste Mal wieder einschalten. Das heißt, zu Gast bei Ihrem Punkt im Fernsehen. Dankeschön.
0: Danke.

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0: Nun schon zum dritten Mal lud die Sparkasse Mansfeld-Südharz am 5. Juli zur Klassiknacht ins Europa-Rosarium ein. Der schöne Sommerabend lockte viele Klassikfans in die Rosenstadt. Die Rosenarena war trotz des Weltmeisterschaftsfußballspiels Brasilien-Belgien, das zur gleichen Zeit im Fernsehen übertragen wurde, gut gefüllt.
1: Heute ist die dritte Sangerhäuser Sparkassen-Klassiknacht. Wir haben eine wunderbare Resonanz. Man sieht schon, die Rosenarena ist eine gute halbe Stunde vor dem Ereignis gut gefüllt. Wir haben heute als Besonderheit unsere guten und vermögenden Kunden in einen sogenannten VIP-Bereich eingeladen. Und ich freue mich, wenn wir nachher ein wunderbares Klangerlebnis haben mit dem Symphonieorchester Leipzig und dem Elternchor Viva la Musica. In diesem Sinne wünsche ich uns allen und auch den Zuschauern eine schöne Veranstaltung.
2: Sonst ist hier ja Public Viewing. Was haben Sie, wie wird es am Dienstag?
1: Voll. Vom Ergebnis her hoffe ich natürlich, dass Deutschland weiterkommt. Brasilien wird ein schwerer Gegner werden, aber wir hoffen natürlich immer und unsere Mannschaft wird sich da schon durchfuchsen können.
2: Wo schauen Sie?
1: Bei Freunden wahrscheinlich.

Kompetent und sehr charmant führte Becky Bitterolf, Leiterin der Musikschule Mansfeld-Südharz, durchs Programm. Neben dem Leipziger Symphonieorchester unter Leitung von Dorian Wilson aus den USA konnte sie auch namhafte Solisten sowie den Elternchor Viva la Musica und die Ballettklasse der Kreismusikschule ankündigen.

Solist Christian Beyer brachte das Publikum zum Schmunzeln, als er in aller Ruhe seinen Auftritt mit dem ersten Satz aus dem Konzert für Viola und Orchester von Franz Anton Hoffmeister vorbereitete.

0: Ich darf Sie alle ganz herzlich, auch im Namen von Antonia, das haben wir so abgesprochen, hier in der Rosenarena willkommen heißen. Es ist eine tolle Woche, die wir hier erleben. Ich meine jetzt nicht alle Ereignisse, die die Fußballbegeisterten jetzt mitschwingen lassen. Ich meine vor allen Dingen, wir hatten in dieser Woche ein ganz besonderes Jubiläum, auf das ich nochmal hinweisen möchte. Es ist nämlich 111 Jahre alt, unser Europa-Rosarium. Und zwar in dieser Woche.
1: Aller guten Dinge sind drei. Heute haben wir das dritte Mal diese Klassiknacht. Wenn ich so ins Publikum sehe, ich sehe viele, sagen wir, Stammgäste oder Wiederholungstäter, die immer wieder zu uns kommen. Frau Peterolf hat es eingangs gesagt, das Rosarium ist zu klein. Ja, das heißt, mit Ihrem Erscheinen geben Sie uns recht, dass wir hier ein richtiges Konzept gefunden haben, um auch einen kulturellen Beitrag für den Landkreis zu leisten. Herr Poschmann, vielleicht sollten wir das Rosarium nächstes Jahr etwas erweitern oder können wir mal drüber nachdenken, dass dann auch alle ihren Platz bequem finden können. Herr Poschmann sagt, er weiß, dass er zahlt. Ja, Einsatz des Orchesters, denke ich mal, kennen Sie alle. Frau Peterolf hat es auch schon vorgestellt. Lassen Sie mich noch einen Satz zu den Blumen sagen. Beim Neujahrskonzert heißt es immer, die Blumen werden gesponsert von den Gärtnern aus San Remo. Heute kann ich sagen, die Blumen und die Ausgestaltung wurde gesponsert von den Gärtnerinnen und Gärtnern des Rosariums. An der Stelle, Herr Schmidt, herzlichen Dank für die wunderbare Ausgestaltung. Ich denke auch,

Viel Beifall gab es für Opernsängerin Melissa Wedekind. Sie präsentierte das Lied An den Mond aus der Oper Rosalka.

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0: 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Am 26. Juli um 17 Uhr beginnt ein Orgelkonzert mit Kirchenmusikdirektor Thomas Ennenbach in der Marktkirche St. Andreas in der Lutherstadt Eisleben. Thema Giganten des Barocks, Bach und Händel sowie Verehrer. Der Eintritt kostet 10 Euro im Vorverkauf. Schüler bis 18 Jahre brauchen nichts bezahlen. Zum Tag des offenen Denkmals lädt der Schmidtschacht Helbra am 13. September von 9:30 Uhr bis 16:30 Uhr ein.
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0: Hallo und herzlich willkommen, liebe Zuschauerinnen und Zuschauer bei Punktum, Ihrem regionalen Fernsehprogramm, zu einer weiteren Ausgabe von Zu Gast. Und ich freue mich heute, Frau Dr. Ute Bachmann begrüßen zu können. Sie ist die Leiterin des Biosphärenreservats Karstlandschaft Südharz. Herzlich willkommen hier bei uns im Studio.
1: Vielen Dank für die Einladung.
0: Ja, das Biosphärenreservat ist ja ein flächenmäßig gewaltiger Teil unseres Landkreises, sind über 30.000 Hektar, die dazu zählen in den unterschiedlichsten Formen, wie dieser Schutzstatus sich da gestaltet und so weiter, das haben wir alles erfahren. Und da denke ich mal, es ist an der Zeit, dass man das mal ein bisschen näher beleuchtet. Und ich habe ja erfahren, dass Sie seit ungefähr einem halben Jahr in dieser Position sind, also schon mal sich da auskennen, vorher auch da gearbeitet haben. Und ich denke, wir können jetzt über diesen wichtigen Teil des Landkreises jetzt mehr erfahren. Aber mehr erfahren wollen wir vielleicht mal, wer eigentlich Ute Bachmann ist.
1: Ich bin Diplombiologin. Ich habe in Halle studiert und auch promoviert. Und ich bin vor 20 Jahren den Weg gegangen aus der Stadt auf das Land. Ich habe über Zwischenstationen beim Förderverein für das Biosphärenreservat und beim Landesverwaltungsamt in Halle in die Biosphärenreservatsverwaltung gefunden. Ich habe dort 2017 als Sachbearbeiterin Naturschutzförderung angefangen. Seit 2024 bin ich die stellvertretende Leiterin und jetzt ab Januar 26 die Leiterin der Biosphärenreservatsverwaltung.
0: Genau, und da sind wir mittendrin. Das ist natürlich ein Begriff, ist der, denke ich mal, in aller Munde ist, Biosphärenreservat, aber was sich genau dahinter verbirgt, das sollte man vielleicht ein bisschen näher beleuchten. Welche Geschichte hat denn dieses Reservat? Ich habe ja gesprochen, dass es sehr groß ist. Welche Intentionen, warum das überhaupt gegründet wurde, etc. pp. Da gibt es bestimmt jede Menge zu sagen.
1: Da gibt es jede Menge zu sagen. Ich fange mal beim Begriff an, weil mir immer wieder bewusst wird, dass das nicht, es ist kein alltäglicher Begriff und man muss ihn erklären. Die Biosphäre, das wissen vielleicht noch viele, die Biosphäre ist der belebte Teil der Erde. Also so weit wie in der Luft noch Lebewesen vorkommen und in die Bodenschichten. Also belebter Raum der Erde. Und Reservat ist manchmal negativ behaftet im Deutschen, kommt aber vom lateinischen Reservare und da gefällt mir die Übersetzung bewahren am besten. Also Biosphärenreservate sind Gebiete, wo die belebte Umwelt bewahrt werden soll. Und Biosphärenreservate soll es immer dort geben, wo wir eine Kulturlandschaft, also eine vom Mensch geprägte Landschaft haben, die eine besondere Naturausstattung hat. Und vom Mensch geprägte Landschaft, das kommt daher, weil Biosphärenreservate eine Idee der UNESCO sind. Das stammt schon aus dem Jahr 1971. Und das Programm dazu, das heißt Man and Biosphere, also Mensch und belebte Umwelt. Und das ist das Besondere an Biosphärenreservaten. Es geht nicht nur um Schutz, sondern es geht um den Menschen, um die vom Mensch belebte Landschaft, die mit ihren Traditionen, mit ihren Besonderheiten erhalten werden soll, so dass auch die nachfolgenden Generationen noch etwas davon haben.
0: Sie waren so freundlich, uns ein paar Bilder mitzubringen. Da schauen wir mal rein. Das ist vielleicht auch ein bisschen so ein Faden, wo man sich mal ein bisschen da durchhangelt durch die vielen, vielen Verästelungen der Tätigkeit, die damit verbunden sind. Und da fangen wir mal an. Das ist eine Übersicht, die wir da sehen. Ja, was sehen wir denn da?
1: Wir sehen eine Übersicht, die von der Seite der deutschen UNESCO-Kommission stammt. Oben in der Ecke, es gibt 784 Biosphärenreservate weltweit. Also Biosphärenreservate, UNESCO, das ist eine weltweite Idee, kommen in 142 Staaten vor. Die kreisartige Abbildung daneben, die fasst eigentlich, finde ich, wunderbar zusammen, was zum einen die Aufgaben von Biosphärenreservaten sind und wie Biosphärenreservate strukturiert sind. Und das gilt für alle Biosphärenreservate weltweit. Oberhalb, wir sehen, es geht um die Themenfelder erhalten, entwickeln, wissen und inspirieren. Was ich

0: haben, was ja mitunter Herausforderungen mit sich bringt, wo man mit Modellen mal probieren kann, wie kriegen wir das hin? Wie kriegen wir das hin, die Kulturlandschaft zu erhalten mit
1: Und
0: dem
1: nun ist es ja
0: Mensch?
1: so, dass ja jedes Biosphärenreservat seine eigene Ausrichtung hat. Und hier ist ein Beispiel dafür, was für den Südharz hier zutrifft.
0: Genau, wir sind das Biosphärenreservat Karstlandschaft Südharz. Ich habe ein Bild mitgebracht, was ein ganz typisches Bild unserer Karstlandschaft ist. Das ist der Bauerngraben, ein episodischer See, also ein See, der manchmal da ist und manchmal nicht da ist, was damit zusammenhängt, dass Karst ein wasserlösliches Gestein ist und dadurch, dass das so sehr schnell sich löst, eine unheimliche Dynamik in unserer Landschaft ist. Und ich das mal als Beispiel für die Karstlandschaft im Biosphärenreservat mitgebracht habe. Und das ist jetzt für alle, die sich mehr zum Biosphärenreservat Karstlandschaft Südharz interessieren wollen, ist das eine Collage von Objekten aus unserer Ausstellung, die wir in unserer Verwaltung in Roßla haben. Da wird zum einen die besondere Geologie unserer Landschaft erklärt. Es wird aber auch erklärt, wie die Kulturlandschaft entstanden ist, was der Mensch dort gemacht hat und zu was das geführt hat, nämlich zu einer unheimlich hohen Biodiversität. Es wird aber auch erklärt, was die Aufgabenfelder eines Biosphärenreservats sind, wie es mit den Schutzgebieten im Südharz aussieht, was es noch für Biosphärenreservate gibt und was die Besonderheiten im Südharz sind. Die nächsten Fotos, die habe ich so zusammengestellt, dass wir uns durch die Aufgabenfelder durchhangeln können. Ich habe gesagt, erhalten ist ein Punkt. Hier habe ich mal rausgegriffen, die Streuobstwiesen. Wir haben im Biosphärenreservat an die 1000 Hektar Streuobstwiesen. Die sind historisch gewachsen. Die Nutzung fällt schwer aktuell. Streuobstwiesen sind aber geschützte Biotope und meine Kollegin und ihr Streuobststammtisch, die kümmern sich seit insgesamt 10 Jahren um den Erhalt, um das Wissen der Streuobstwiesen, wie wir die wiederbeleben können. Sie haben mit dem Streuobststammtisch organisieren sie Sortenbestimmungskurse, Schnittkurse, Veredelungskurse. Sie holen die mobile Saftpresse zu uns auf den Hof und investieren sehr viel Arbeit, sehr viel Engagement in diese Streuobstwiesen, so dass sie jetzt gerade letzte Woche von der Stiftung Umwelt, Natur und Klimaschutz einen Naturehrenpreis dafür erhalten haben. Das ist eins, was sie auch machen, wofür sie auch den Preis erhalten haben. Das sind geschnittene Reiser für die Veredelung, und zwar hier für die Veredelung einer historischen Süßkirschenart. Der Streuobststammtisch hat es also geschafft, eine lebendige Genbank zu installieren, wo es um den Erhalt dieser historischen Sorten im Südharz geht. Das nächste Bild, das kommt jetzt in das Themenfeld Entwickeln. Nachhaltige Regionalentwicklung ist das Stichwort. Hier ist das Biosphärenfest, unser erstes Biosphärenfest, was am 9. Mai an der Heimkehle stattgefunden hat, an der Naturerlebnishöhle Heimkehle. Ein Komplex aus Infozentrum, Spielplatz, Höhle und Gastronomie. Das Besondere ist, dass Biosphärenfest wurde in Zusammenarbeit mit der Gemeinde Südharz als Kooperation zusammen auf die Beine gestellt. Wir hatten über 70 Aussteller. Es ist gut angekommen. Wir hatten die Hoheiten dabei. Und es ist ein Fest, was eine Premiere war und definitiv nicht zum letzten Mal stattgefunden hat.
1: Ja, wir waren auch dabei und haben berichtet.
0: Genau. Das ist ein zweites Bild, auch von der Heimkehle, hat aber hier den Hintergrund, dass ich hiermit zeigen möchte, was bei uns auch noch stattfindet in Richtung nachhaltige Regionalentwicklung. Wir sind beim Thema Naturtourismus und da war der Ansatz meiner Kollegin, wenn wir die Touristen im Südharz gut informieren möchten, dann müssen die Leute, die in der Gastronomie, in den Touristinformationen arbeiten, müssen das kennen, wovon sie berichten. Und sie hat mit diesem Hintergrund Schulungsmodule organisiert. Wir haben schon

0: stattgefunden. Zwei sind noch in Planung, alles dieses Jahr, wo sie die Angestellten der gastronomischen Betriebe und die der Touristinformation eingeladen hat und es thematische Schulungen gab. Das war die Schulung an der Heimkehle. Viele waren zum ersten Mal in der Höhle und haben das selbst erlebt und können dementsprechend den Touristen, den Besuchern ihre Erlebnisse schildern und dann wird das Ganze authentischer und die Touristen kriegen insgesamt mehr von unserer Region mit. Das nächste Bild gehört zum Themenfeld Inspirieren und Wissen. Hier haben, das ist mal ein Beispiel, dass wir auch in Sachen Umweltbildung, Bildung für nachhaltige Entwicklung unterwegs sind. Wir haben in Roßla in der Gartensparte einen Junior Ranger Garten und meine Kollegen betreuen ich habe die Zahl nicht im Kopf, ganz, ganz viele Junior Ranger, sogenannte Junior Ranger Gruppen, die auch im Garten lernen, wie was angebaut wird, die im Herbst dann die Kartoffeln ernten und mit frischem Kräuterquark zubereitet essen, selbst gemacht, selbst angebaut, einfach um den Bezug zum Leben, zum Garten, zum Lebensmittel, zum nachhaltigen Anbau, zum was esse ich eigentlich, wo kommt's her, um diesen Bezug herzustellen. Das ist nur ein Themenfeld, je nach Jahreszeit und Arten, die vorkommen oder Besonderheiten, die da sind, werden die Kinder geschult und informiert. Und nicht nur die Junior Ranger, wir gehen, also das sind Junior Ranger sind Schulkinder, wir gehen auch in die Kindertagesstätten, haben Kooperationsvereinbarungen mit denen und auch mit den Grundschulen. Das ist jetzt der Spielplatz am Information an der Naturerlebnishöhle Heimkehle. Hier als Hinweis darauf, dass wir, ich habe ja gesagt, wir sind eine Modellregion, dass wir hier auch mal ein Modell probieren, was gut funktioniert, wo wir unsere Kapazitäten bündeln, indem wir gemeinsam mit der Gemeinde Südharz ein Infozentrum betreiben, nämlich das Infozentrum an der Heimkehle. Das war ein Projekt der Gemeinde Südharz und in der Entwicklung hat sich dann ergeben, dass es jetzt so ist, dass wir eine Kooperationsvereinbarung haben. Wir beide der Betreiber sind, die Gemeinde praktisch das Organisatorische und das Gebäude als Aufgabe hat und wir fachlich unterstützen, indem ein Ranger von uns dort täglich vor Ort ist und durch die Ausstellung führt und besondere Angebote anbietet. Das ist das Bild, was ich für das Themenfeld auch wieder Wissen und Inspirieren, aber da gehört nicht nur die Umweltbildung dazu, sondern da gehört auch Forschung und Monitoring dazu. Unsere Leute sind draußen in der Landschaft unterwegs und erfassen, welche Arten vorkommen, wie sich die Lebensräume entwickeln, um einfach auch das weitergeben zu können und natürlich um die Entwicklung zu verfolgen.
1: Ja, ich denke, das war mal ein schöner Rundumblick, was alles geleistet wird vom Biosphärenreservat. Sitzt ja in Roßla. Wie viele Mitarbeiter sind Sie?
0: Wir sind theoretisch 22 Mitarbeiter und noch zwei Mitarbeiter bei der Kompetenzstelle für Fledermausschutz Sachsen-Anhalt, die bei uns angegliedert ist. Aktuell sind insgesamt 6 Stellen nicht besetzt. Das stellt uns vor Herausforderungen, aber den
1: Wie, woran
0: stellen
1: liegt
0: wir
1: denn das?
0: uns.
1: Ich denke mal, das muss doch bestimmt gerade Naturschutz und ähnliche Geschichten, muss doch Bewerber ohne Ende geben.
0: Bewerber gäbe es sicherlich ohne Ende. Das liegt an der Haushaltspolitik des Landes Sachsen-Anhalts aktuell, weil wir nicht einstellen dürfen, gerade von außerhalb.
1: Vielleicht der Hinweis auf was Sie machen können, ist, dass Sie ja auch das freiwillige ökologische Jahr anbieten.
0: Genau, wir haben bei uns in der Verwaltung die Möglichkeit, 2 Freiwillige im ökologischen Jahr zu betreuen. Das ist einmal die unsere Arbeit, also die Arbeit der Biosphärenreservatsverwaltung unterstützen. Und zum anderen hat die Kompetenzstelle für Fledermausschutz einen Platz für ein freiwilliges ökologisches Jahr, wenn da Interesse

0: wenn es Interessenten gibt, dann sind die herzlich aufgerufen, sich noch für den Start ab September 26 zu bewerben. Das geschieht über die Seite der Stiftung Umwelt, Natur und Klimaschutz. Wir sind noch auf der Suche nach Leuten, die sich entweder für den Fledermausschutz und/oder für die Arbeit in der Biosphärenreservatsverwaltung mit allem, was dazugehört, interessieren.
1: Wir haben ja schon einiges gehört, was Sie machen, vielfältiger Ebene. Sie haben noch ein paar Veröffentlichungen mitgebracht, vielleicht noch einen Satz dazu. Was hat es damit auf sich?
0: Also ganz wichtig und eigentlich unsere Hauptveröffentlichung, das ist unsere sogenannte Broschüre. Da ist eigentlich alles, was ich Ihnen jetzt gerade erzählt habe und auch alles, was ich nicht geschafft habe, Ihnen zu erzählen, ist hier zusammengefasst. Die Broschüre ist in Corona-Zeiten entstanden, die Idee, um den Leuten, die den Südharz besuchen und sich zum Biosphärenreservat informieren möchten, etwas an die Hand zu geben. Sie können mit dieser Broschüre unsere Region kennenlernen, erleben und kriegen Tipps und Hinweise, was ein Besuch wert ist, wie Sie sich die Landschaft erschließen können im Südharz. Und das andere, was ich mitgebracht habe, das ist einfach mal eine Auswahl zum Thema Naturtourismus, was das mit sich bringt. Wir haben eine Auflistung, was es für Ausflugsziele im Biosphärenreservat gibt. Wir haben aber auch verschiedene Wandervorschläge. Das ist wirklich nur eine Auswahl. Wen das interessiert, der ist herzlich eingeladen, unsere Verwaltung zu besuchen, unsere Website zu besuchen. Wer sich informieren möchte, wir sind auf Facebook und Instagram immer mit den neuesten Themen unterwegs. Auch das ist möglich, aber Sie können gerne anrufen, vorbeikommen, Material abholen, unsere Ausstellung anschauen, sich mit unseren Mitarbeitern austauschen.
1: Genau, das ist ja so das Normale, aber es gibt ja noch Veranstaltungen. Da haben Sie auch ein paar Beispiele jetzt mal mit für die nächste Zeit, dass man nur mal einen Eindruck bekommt, was man alles ja über Sie machen kann.
0: Genau, ich habe mitgebracht unsere Plakate, die dann immer als Aushänge in der Region verteilt werden. Und ganz neu und ist auch eine ganz neue Reihe ist auch wieder an der Heimkehle, weil die halt gerade Schwerpunkt unserer Arbeit auch ist. Ein Ranger-Tag mit unserem Ranger Reik. Das ist unser Mitarbeiter, der die Heimkehle, das Infozentrum betreut. Und er wird am nächsten Samstag, am 18.07. zu der Natur des Jahres informieren. Natur des Jahres, jeder kennt das, Baum des Jahres, Lurch des Jahres und so weiter. Das haben wir auf einem Plakat zusammengestellt, was übrigens auch bei uns in der Verwaltung abholbar ist. Und da wird es bei dem ersten Ranger-Tag, also auch das eine Premiere, am 18.07. gehen. Was haben wir noch? Wir haben noch Genusserleben im Biosphärenreservat. Es gibt einen Brotbackkurs, da ist unbedingt die Anmeldung erforderlich. Der findet am 25.07. statt. Wir haben auch noch einen Seifenkurs. Auch hier gilt es unbedingt anmelden. Die Informationen, wo das geschehen kann, sind auf den Plakaten. Die finden Sie auch auf unserer Website aufgelistet. Der findet am 29. August statt. Und dann, wir hatten es bei den Fotos dabei, immer noch mal herzlich die Einladung, unsere Ausstellung zu besuchen. Die hat so geöffnet wie unsere Verwaltung, also wochentags. Wer am Wochenende kommen möchte, der sagt Bescheid. Ab 10 Personen können Sie auch die Ausstellung am Wochenende besichtigen. Das machen wir dann möglich.
1: Hat man gleich mal die Außenwirkung ein bisschen ja abgearbeitet, die ja auch von Ihnen gewollt ist. Nun ist es so, dass ja dieses Biosphärenreservat über die Fläche von einer ganzen Anzahl von Gemeinden geht. Wir müssen natürlich mit den Gemeindeverwaltungen ja zu tun haben, logischerweise. Sicherlich auch der Kreis, vielleicht sogar das Land. Wir sagten das ja auch letztlich, das Land ja da auch Einfluss nimmt und auch die anderen Biosphärenreservate beispielsweise. Wie muss man sich diese ganze Vernetzung vorstellen?
0: Da gibt es verschiedene Themen, wo man vernetzt ist. Für dieses Interne hier vor Ort würde ich mal unseren Beirat als Beispiel nehmen. Wir haben also einen Beirat, der zusammengestellt ist aus Akteuren.

0: die uns als Biosphärenreservatsverwaltung zur Seite stehen sollen, uns unterstützen sollen, diese Ziele, die ein Biosphärenreservat hat, umzusetzen. Da sind Vertreter aus der Wirtschaft dabei, da sind Vertreter der Kommunen dabei, da ist zum Beispiel unser Landrat dabei, da ist aber auch die Industrie- und Handelskammer dabei, da sind Vereine dabei, da sind auch die Naturschutzorganisationen dabei und die Bürgermeister. Das ist also ein Punkt, wo man natürlich vernetzt ist. Man hat aber auch sonst, Sie haben die Themenfelder gesehen, in der täglichen Arbeit immer wieder mit Leuten zu tun. Und die internationale oder die nationale Vernetzung, wir haben in Sachsen-Anhalt 3 Biosphärenreservate. Es gibt noch den Drömmling und das Biosphärenreservat Mittelelbe, die alle und wir gehören zum Geschäftsbereich des Umweltministeriums. Da gibt es den regelmäßigen Austausch. Es gibt den deutschlandweiten Austausch. In Deutschland haben wir 18 Biosphärenreservate. Die treffen sich zweimal im Jahr, um sich zu aktuellen Themen auszutauschen. Und es gibt den internationalen Austausch über sogenannte MAB-Konferenzen. Die finden alle 2 Jahre statt. Und das ist dann für die europäischen und nordamerikanischen Biosphärenreservate. Und dann gibt es noch den internationalen Austausch, der dann so großen Maßstab hat, dass der nur alle 10 Jahre stattfindet. Der war letztes Jahr in Hongshu, hat der stattgefunden.
1: Sie sprachen es ja an, dass die Idee für diese Biosphärenreservate von der UNESCO ausging. Und da ist und da ist es ja seit vielen Jahren eigentlich so ein Dauerbrenner, dass es den UNESCO-Status in irgendeiner Form kriegt, dieses Biosphärenreservat. Wie ist denn der Stand?
0: Der Stand beim UNESCO-Status ist so, dass man, um den zu bekommen, muss man Kriterien erfüllen. Und diese Kriterien waren wir 2023 der Meinung, haben wir erfüllt. Dann wird das vom Deutschen Nationalkomitee kontrolliert. Wir hatten einen Antragsentwurf fertig. Und da hat sich aber herausgestellt, dass die Zonierung noch nicht so ist, wie das Deutsche Nationalkomitee die sich wünscht. Ich habe es ja vorhin erklärt, Kernzone, Pflegezone, Entwicklungszone. Wir müssen an der Kernzone etwas nacharbeiten. Da geht es speziell darum, wie die gepuffert ist und wie groß die Teilflächen sind. Das ist in Arbeit und wenn wir weiter so gut vorwärts kommen, wie wir das bis jetzt tun konnten, dann wäre eine die zeitigste Entscheidung der UNESCO, ob wir nun ein UNESCO-Biosphärenreservat werden oder nicht, die wäre 2028 zu erwarten. Je nachdem, wie das mit den Kernzonen weitergeht, kann es aber auch 2029 sein.
1: Da braucht man einen langen Atem. Ja. Ich kann mich erinnern, die Diskussion ist viel länger schon im Gange als die erwähnte Zahl 2023. Also das ist schon lange, lange Thema. Ja.
0: Das ist schon lange Thema. Das Biosphärenreservat gibt es ja per Allgemeinverfügung seit 2009. Die Antragstellung wurde aber 2023 nochmal in Angriff genommen. Vorher gab es, wenn Sie sich erinnern, die Geschichte, dass die eine Gemeinde im Südharz den Antrag nicht unterstützen wollte. Und da sind einem dann natürlich die Hände gebunden.
1: Das, wo es natürlich durchaus überraschend ist, wenn es sowieso eine Aktion der UNESCO ist, warum man nicht automatisch, wenn man so ein Biosphärenreservat ist, dazugehört. Aber Bürokratie gibt es wohl nicht nur in Deutschland.
0: Wahrscheinlich,
1: ja, Frau Dr. Bachmann, da haben wir jetzt einiges erfahren über das Biosphärenreservat und seine wichtige Position. Und auch die Tatsache, dass es immerhin nur 3 gibt, zum Beispiel in Sachsen-Anhalt, ist schon eine gewisse Alleinstellung hier auch für den Kreis. Und es hat ja auch wohl jedes Biosphärenreservat seine Alleinstellung damit, da es sicherlich mal sein ganz spezielles Profil hat, was es sozusagen ja beinhaltet, was es verkörpert. In dem Fall ist ja die Karstlandschaft. Vielleicht zum Schluss nochmal einen kleinen Ausblick. Wie würden Sie sich denn wünschen, jetzt unabhängig von der Tatsache, dass es vielleicht diesen UNESCO-Status in 2 Jahren oder 3 Jahren bekommt, wie sollte sich aus Ihrer Sicht das Reservat entwickeln in der nächsten Zeit? Auch vielleicht, naja, es ist eben nicht im luftleeren Raum, auch und natürlich in Zusammenarbeit mit den Menschen, die hier leben.
0: Das ist genau das Stichwort, das sagen Sie. Wir erleben hier eine sehr gute Zusammenarbeit mit vielen Akteuren. Ich denke aber, es könnten noch viel, viel mehr Akteure sein, die

0: die praktisch erfassen und verinnerlichen, dass eine Biosphärenreservatsverwaltung vor Ort ein Angebot des, oder also, ja, eine Aufwertung und ein Angebot des Landes Sachsen-Anhalt sind, diese Region besonders zu unterstützen, weil sie etwas Besonderes ist, und dass diese Zusammenarbeit noch mehr verinnerlicht wird, dass wir viele schöne Projekte anstoßen. Wir sind dabei, wir haben tolle Projekte mit vielen Partnern, aber es gibt auch noch Partner, die sich vielleicht nicht ganz sicher sind oder vielleicht noch nicht verstanden haben, was eigentlich unsere Aufgabe ist, wofür wir zuständig sind, was wir leisten können, wo der Weg hingehen soll. Das wünsche ich mir, dass das noch ein bisschen intensiver wird. Da sind wir aber dran. Wir haben es vorgemacht mit der Gemeinde Südharz. Wir sind da auf einem guten Weg und ich bin optimistisch, dass uns in vielen anderen Bereichen auch noch so gelingt. Wir geben unser Bestes dafür.
1: Dann alles Gute Ihnen auf diesem Weg. Hat ja auch, wenn das bei Ihnen klappt, ja wirklich positive Auswirkungen für die menschliche Umgebung, für die ganze Region. Und wir werden das natürlich weiter begleiten, wenn bei Ihnen was Besonderes losgeht. Ich erinnere nur an das erste Biosphärenfest, was Sie gemacht haben im Mai, dass ja daraus eine Tradition wird. Ich denke, da hat man auch schon wieder eine größere Außenwirkung erzielt. Wobei, wenn ich mal bei Ihnen da war, das ist schon bekannt und die Leute wissen schon, wo sie hingehen müssen. Also das ist ja nicht im luftleeren Raum dort in Roßlau. Und alles Gute weiter. Vielen Dank fürs Kommen. Vielen Dank fürs Dranbleiben, liebe Zuschauerinnen und Zuschauer. Und ich hoffe, dass Sie auch das nächste Mal wieder einschalten. Das heißt, zu Gast bei Ihrem Punkt um Fernsehen. Dankeschön.
0: Danke.

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0: Nun schon zum dritten Mal lud die Sparkasse Mansfeld-Südharz am 5. Juli zur Klassiknacht ins Europa-Rosarium ein. Der schöne Sommerabend lockte viele Klassikfans in die Rosenstadt. Die Rosenarena war trotz des Weltmeisterschaftsfußballspiels Brasilien-Belgien, das zur gleichen Zeit im Fernsehen übertragen wurde, gut gefüllt.
1: Heute ist die dritte Sangerhäuser Sparkassen-Klassiknacht. Wir haben eine wunderbare Resonanz. Man sieht schon, die Rosenarena ist eine gute halbe Stunde vor dem Ereignis gut gefüllt. Wir haben heute als Besonderheit unsere guten und vermögenden Kunden in einen sogenannten VIP-Bereich eingeladen. Und ich freue mich, wenn wir nachher ein wunderbares Klangerlebnis haben mit dem Symphonieorchester Leipzig und dem Elternchor Viva la Musica. In diesem Sinne wünsche ich uns allen und auch den Zuschauern eine schöne Veranstaltung.
2: Sonst ist hier euer Public Viewing. Was haben Sie, wie wird es am Dienstag?
1: Voll. Vom Ergebnis her hoffe ich natürlich, dass Deutschland weiterkommt. Brasilien wird ein schwerer Gegner werden, aber wir hoffen natürlich immer und unsere Mannschaft wird sich da schon durchfuchsen.
2: Wo schauen Sie?
1: Bei Freunden wahrscheinlich.

Kompetent und sehr charmant führte Becky Bitterolf, Leiterin der Musikschule Mansfeld Südharz, durchs Programm. Neben dem Leipziger Symphonieorchester unter Leitung von Dorian Wilson aus den USA konnte sie auch namhafte Solisten sowie den Elternchor Viva la Musica und die Ballettklasse der Kreismusikschule ankündigen.

Solist Christian Beyer brachte das Publikum zum Schmunzeln, als er in aller Ruhe seinen Auftritt mit dem ersten Satz aus dem Konzert für Viola und Orchester von Franz Anton Hoffmeister vorbereitete

0: Ich darf Sie alle ganz herzlich, auch im Namen von Antonia, das haben wir so abgesprochen, hier in der Rosenarena willkommen heißen. Es ist eine tolle Woche, die wir hier erleben. Ich meine jetzt nicht alle Ereignisse, die die Fußballbegeisterten jetzt mitschwingen lassen. Ich meine vor allen Dingen, wir hatten in dieser Woche ein ganz besonderes Jubiläum, auf das ich nochmal hinweisen möchte. Es ist nämlich 111 Jahre alt, unser Europa-Rosarium, und zwar in dieser Woche.
1: Aller guten Dinge sind drei, heute einmal das dritte Mal, diese Klassiknacht. Wenn ich so ins Publikum sehe, ich sehe viele, sagen wir, Stammgäste oder Wiederholungstäter, die immer wieder zu uns kommen. Frau Peterin hat es eingangs gesagt, das Rosarium ist zu klein. Ja, das heißt, mit Ihrem Erscheinen geben Sie uns recht, dass wir hier ein richtiges Konzept gefunden haben, um auch einen kulturellen Beitrag für den Landkreis zu leisten. Herr Poschmann, vielleicht sollten wir das Rosarium nächstes etwas erweitern oder können wir mal drüber nachdenken, dass dann auch alle ihren Platz bequem finden können. Herr Poschmann sagt, er weiß, dass er zahlt. Ja, Einsatz des Orchesters, denke ich mal, kennen Sie alle, Frau Bittner hat es auch schon vorgestellt. Lassen Sie mich noch einen Satz zu den Blumen sagen. Beim Neujahrskonzert heißt es immer, die Blumen werden gesponsert von den Gärtnern San Remo. Heute kann ich sagen, die Blumen und die Ausgestaltung wurde gesponsert von den Gärtnerinnen und Gärtnern des Rosariums. An der Stelle, Herr Schmidt, herzlichen Dank für die wunderbare Ausgestaltung. Ich denke auch,

Viel Beifall gab es für Opernsängerin Melissa Wedekind. Sie präsentierte das Lied An den Mond aus der Oper Rosalka.

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0: Orgelkonzert mit Kirchenmusikdirektor Thomas Ennenbach in der Marktkirche St. Andreas in der Lutherstadt Eisleben. 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

0: Hallo und herzlich willkommen, liebe Zuschauerinnen und Zuschauer bei Punktum, Ihrem regionalen Fernsehprogramm, zu einer weiteren Ausgabe von Zu Gast. Und ich freue mich heute, Frau Dr. Ute Bachmann begrüßen zu können. Sie ist die Leiterin des Biosphärenreservats Karstlandschaft Südharz. Herzlich willkommen hier bei uns im Studio.
1: Vielen Dank für die Einladung.
0: Ja, das Biosphärenreservat ist ja ein flächenmäßig gewaltiger Teil unseres Landkreises, sind über 30.000 Hektar, die dazu zählen in den unterschiedlichsten Formen, wie dieser Schutzstatus sich da gestaltet und so weiter, das werden wir alles erfahren. Und da denke ich mal, es ist an der Zeit, dass man das mal ein bisschen näher beleuchtet. Und ich habe ja erfahren, dass Sie seit ungefähr einem halben Jahr in dieser Position sind, also schon mal sich da auskennen, vorher auch da gearbeitet haben. Und ich denke, wir können jetzt über diesen wichtigen Teil des Landkreises jetzt mehr erfahren. Aber mehr erfahren wollen wir vielleicht mal, wer eigentlich Ute Bachmann ist.
1: Ich bin Diplombiologin. Ich habe in Halle studiert und auch promoviert. Und ich bin vor 20 Jahren den Weg gegangen aus der Stadt auf das Land. Ich habe über Zwischenstationen beim Förderverein für das Biosphärenreservat und beim Landesverwaltungsamt in Halle in die Biosphärenreservatsverwaltung gefunden. Ich habe dort 2017 als Sachbearbeiterin Naturschutzförderung angefangen. Seit 2024 bin ich die stellvertretende Leiterin und jetzt ab Januar 26 die Leiterin der Biosphärenreservatsverwaltung.
0: Genau, und da sind wir mittendrin. Das ist natürlich ein Begriff, ist der, denke ich mal, in aller Munde ist, Biosphärenreservat, aber was sich genau dahinter verbirgt, das sollte man vielleicht ein bisschen näher beleuchten. Welche Geschichte hat denn dieses Reservat? Ich habe ja gesprochen, dass es sehr groß ist. Welche Intentionen, warum das überhaupt gegründet wurde, etc. pp. Da gibt es bestimmt noch jede Menge zu sagen.
1: Da gibt es jede Menge zu sagen. Ich fange mal beim Begriff an, weil mir immer wieder bewusst wird, dass das nicht, es ist kein alltäglicher Begriff und man muss ihn erklären. Die Biosphäre, das wissen vielleicht noch viele, die Biosphäre ist der belebte Teil der Erde. Also so weit wie in der Luft noch Lebewesen vorkommen und in die Bodenschichten. Also belebter Raum der Erde. Und Reservat ist manchmal negativ behaftet im Deutschen, kommt aber vom Lateinischen Reservare und da gefällt mir die Übersetzung bewahren am besten. Also Biosphärenreservate sind Gebiete, wo die belebte Umwelt bewahrt werden soll. Und Biosphärenreservate soll es immer dort geben, wo wir eine Kulturlandschaft, also eine vom Mensch geprägte Landschaft haben, die eine besondere Naturausstattung hat. Und vom Mensch geprägte Landschaft, das kommt daher, weil Biosphärenreservate eine Idee der UNESCO sind. Das stammt schon aus dem Jahr 1971. Und das Programm dazu, das heißt Man and Biosphere, also Mensch und belebte Umwelt. Und das ist das Besondere an Biosphärenreservaten. Es geht nicht nur um Schutz, sondern es geht um den Menschen, um die vom Mensch belebte Landschaft, die mit ihren Traditionen, mit ihren Besonderheiten erhalten werden soll, so dass auch die nachfolgenden Generationen noch etwas davon haben.
0: Sie waren so freundlich, uns ein paar Bilder mitzubringen. Da schauen wir mal rein. Das ist vielleicht auch ein bisschen so ein Faden, wo man sich mal ein bisschen da durchhangelt durch die vielen, vielen Verästelungen der Tätigkeit, die damit verbunden sind. Und da fangen wir mal an. Das ist so eine Übersicht, die wir da sehen. Ja, was sehen wir denn da?
1: Wir sehen eine Übersicht, die von der Seite der deutschen UNESCO-Kommission stammt. Oben in der Ecke, es gibt 784 Biosphärenreservate weltweit. Also Biosphärenreservate, UNESCO, das ist eine weltweite Idee, kommen in 142 Staaten vor. Die kreisartige Abbildung daneben, die fasst eigentlich, finde ich, wunderbar zusammen, was zum einen die Aufgaben von Biosphärenreservaten sind und wie Biosphärenreservate strukturiert sind. Und das gilt für alle Biosphärenreservate weltweit. Oberhalb, wir sehen, es geht um die Themenfelder erhalten, entwickeln, wissen und inspirieren. Was sich da dahinter verbirgt, kommt dann bei den nächsten Fotos, aber also der oberhalb der Kreis, das sind die Aufgabenfelder, die Themenfelder, was jede Biosphärenreservatverwaltung bearbeitet. Und Unten ist ein Hinweis auf die Zonierung, die Biosphärenreservate haben sollen. In der Mitte der Kreis, das ist die Kernzone, das ist ein Gebiet, wo es um den Erhalt geht, die Biodiversität erhalten. Als nächste Zone folgt die Pflegezone, das ist die Zone, in der nachhaltig gewirtschaftet wird, damit das, was der Mensch da geschaffen hat, was durch den Menschen entstanden ist, damit die Kulturlandschaft erhalten bleibt. Und außen drumherum ist das Ganze umgeben von einer Entwicklungszone, in der man in einem Biosphärenreservat, weil Biosphärenreservate sind Modellregionen, sind als Modellregionen gedacht, wo man auch mal was probieren kann, wie man dieses Ziel, was Biosphärenreservate

0: löst, eine unheimliche Dynamik in unserer Landschaft ist. Und ich das mal als Beispiel für die Karstlandschaft im Biosphärenreservat mitgebracht habe. Und das ist jetzt für alle, die sich mehr zum Biosphärenreservat Karstlandschaft Südharz interessieren wollen, ist das eine Collage von Objekten aus unserer Ausstellung, die wir in unserer Verwaltung in Roßla haben. Da wird zum einen die besondere Geologie unserer Landschaft erklärt. Es wird aber auch erklärt, wie die Kulturlandschaft entstanden ist, was der Mensch dort gemacht hat und zu was das geführt hat, nämlich zu einer unheimlich hohen Biodiversität. Es wird aber auch erklärt, was die Aufgabenfelder eines Biosphärenreservats sind, wie es mit den Schutzgebieten im Südharz aussieht, was es noch für Biosphärenreservate gibt und was die Besonderheiten im Südharz sind. Die nächsten Fotos, die habe ich so zusammengestellt, dass wir uns durch die Aufgabenfelder durchhangeln können. Ich habe gesagt, erhalten ist ein Punkt. Hier habe ich mal rausgegriffen, die Streuobstwiesen. Wir haben im Biosphärenreservat an die 1000 Hektar Streuobstwiesen. Die sind historisch gewachsen. Die Nutzung fällt schwer aktuell. Streuobstwiesen sind aber geschützte Biotope und meine Kollegin und ihr Streuobststammtisch, die kümmern sich seit insgesamt 10 Jahren um den Erhalt, um das Wissen der Streuobstwiesen, wie wir die wiederbeleben können. Sie haben mit dem Streuobststammtisch organisieren sie Sortenbestimmungskurse, Schnittkurse, Veredelungskurse. Sie holen die mobile Saftpresse zu uns auf den Hof und investieren sehr viel Arbeit, sehr viel Engagement in diese Streuobstwiesen, so dass sie jetzt gerade letzte Woche von der Stiftung Umwelt, Natur und Klimaschutz einen Naturehrenpreis dafür erhalten haben. Das ist eins, was sie auch machen, wofür sie auch den Preis erhalten haben. Das sind geschnittene Reiser für die Veredelung, und zwar hier für die Veredelung einer historischen Süßkirschenart. Der Streuobststammtisch hat es also geschafft, eine lebendige Genbank zu installieren, wo es um den Erhalt dieser historischen Sorten im Südharz geht. Das nächste Bild, das kommt jetzt in das Themenfeld Entwickeln. Nachhaltige Regionalentwicklung ist das Stichwort. Hier ist das Biosphärenfest, unser erstes Biosphärenfest, was am 9. Mai an der Heimkehle stattgefunden hat, an der Naturerlebnishöhle Heimkehle. Ein Komplex aus Infozentrum, Spielplatz, Höhle und Gastronomie. Das Besondere ist, dass Biosphärenfest wurde in Zusammenarbeit mit der Gemeinde Südharz als Kooperation zusammen auf die Beine gestellt. Wir hatten über 70 Aussteller. Es ist gut angekommen. Wir hatten die Hoheiten dabei und es ist ein Fest, was eine Premiere war und definitiv nicht zum letzten Mal stattgefunden hat.
1: Ja, wir waren auch dabei und haben berichtet.
0: Genau. Das ist ein zweites Bild, auch von der Heimkehle, hat aber hier den Hintergrund, dass ich hiermit zeigen möchte, was bei uns auch noch stattfindet in Richtung nachhaltige Regionalentwicklung. Wir sind beim Thema Naturtourismus und da war der Ansatz meiner Kollegin, wenn wir die Touristen im Südharz gut informieren möchten, dann müssen die Leute, die in der Gastronomie, in den Touristinformationen arbeiten, müssen das kennen, wovon sie berichten. Und sie hat mit diesem Hintergrund Schulungsmodule organisiert. 4 haben schon stattgefunden, 2 sind noch in Planung, alles dieses Jahr, wo sie die Angestellten der gastronomischen Betriebe und die der Touristinformation eingeladen hat und es thematische Schulungen gab. Das war die Schulung an der Heimkehle. Viele waren zum ersten Mal in der Höhle und haben das selbst erlebt und können dementsprechend den Touristen, den Besuchern ihre Erlebnisse schildern und dann wird das Ganze authentischer und die Touristen kriegen insgesamt mehr von unserer Region mit. Das nächste Bild gehört zum Themenfeld Inspirieren und Wissen.

0: Hier haben, das ist mal ein Beispiel, dass wir auch in Sachen Umweltbildung, Bildung für nachhaltige Entwicklung unterwegs sind. Wir haben in Roßla in der Gartensparte einen Junior Ranger Garten und meine Kollegen betreuen über, ich habe die Zahl nicht im Kopf, ganz, ganz viele Junior Ranger, sogenannte Junior Ranger Gruppen, die auch im Garten lernen, wie was angebaut wird, die im Herbst dann die Kartoffeln ernten und mit frischem Kräuterquark zubereitet essen, selbst gemacht, selbst angebaut, einfach um den Bezug zum Leben, zum Garten, zum Lebensmittel, zum nachhaltigen Anbau, zum was esse ich eigentlich, wo kommt's her, um diesen Bezug herzustellen. Das ist nur ein Themenfeld, je nach Jahreszeit und Arten, die vorkommen oder Besonderheiten, die da sind, werden die Kinder geschult und informiert. Und nicht nur die Junior Ranger, wir gehen, also das sind Junior Ranger, sind Schulkinder. Wir gehen auch in die Kindertagesstätten, haben Kooperationsvereinbarungen mit denen und auch mit den Grundschulen. Das ist jetzt der Spielplatz am Information, an der Naturerlebnishöhle Heimkehle. Hier ein als Hinweis darauf, dass wir, ich habe ja gesagt, wir sind eine Modellregion, dass wir hier auch mal ein Modell probieren, was gut funktioniert, wo wir unsere Kapazitäten bündeln, indem wir gemeinsam mit der Gemeinde Südharz ein Infozentrum betreiben, nämlich das Infozentrum an der Heimkehle. Das war ein Projekt der Gemeinde Südharz und in der Entwicklung hat sich dann ergeben, dass es jetzt so ist, dass wir eine Kooperationsvereinbarung haben. Wir beide der Betreiber sind, die Gemeinde praktisch das Organisatorische und das Gebäude als Aufgabe hat und wir fachlich unterstützen, indem ein Ranger von uns dort täglich vor Ort ist und durch die Ausstellung führt und besondere Angebote anbietet. Das ist das Bild, was ich für das Themenfeld auch wieder Wissen und Inspirieren, aber da gehört nicht nur die Umweltbildung dazu, sondern da gehört auch Forschung und Monitoring dazu. Unsere Leute sind draußen in der Landschaft unterwegs und erfassen, welche Arten vorkommen, wie sich die Lebensräume entwickeln, um einfach auch das weitergeben zu können und natürlich um die Entwicklung zu verfolgen.
1: Ja, ich denke, das war mal ein schöner Rundumblick, was alles geleistet wird vom Biosphärenreservat. Sitzt ja in Roßla. Wie viele Mitarbeiter sind Sie?
0: Wir sind theoretisch 22 Mitarbeiter und noch zwei Mitarbeiter bei der Kompetenzstelle für Fledermausschutz Sachsen-Anhalt, die bei uns angegliedert ist. Aktuell sind insgesamt 6 Stellen nicht besetzt. Das stellt uns vor Herausforderungen, aber den
1: Woran
0: stellen
1: liegt
0: wir
1: denn das?
0: uns.
1: Ich denke mal, das muss doch bestimmt gerade Naturschutz und ähnliche Geschichten, muss doch Bewerber ohne Ende geben.
0: Bewerber gäbe es sicherlich ohne Ende. Das liegt an der Haushaltspolitik des Landes Sachsen-Anhalts aktuell, weil wir nicht einstellen dürfen, gerade von außerhalb.
1: Vielleicht der Hinweis auf, was Sie machen können, ist, dass Sie hier auch das freiwillige ökologische Jahr anbieten.
0: Genau, wir haben bei uns in der Verwaltung die Möglichkeit, 2 Freiwillige im ökologischen Jahr zu betreuen. Das ist einmal die, die unsere Arbeit, also die Arbeit der Biosphärenreservatsverwaltung unterstützen. Und zum anderen hat die Kompetenzstelle für Fledermausschutz einen Platz für ein freiwilliges ökologisches Jahr. Wenn es Interessenten gibt, dann sind die herzlich aufgerufen, sich noch für den Start ab September 26 zu bewerben. Das geschieht über die Seite der Stiftung Umwelt, Natur und Klimaschutz. Wir sind noch auf der Suche nach Leuten, die sich entweder für den Fledermausschutz und/oder für die Arbeit in der Biosphärenreservatsverwaltung mit allem, was dazugehört, interessieren.
1: Wir haben ja schon einiges gehört, was Sie machen, vielfältiger Ebene. Sie haben noch ein paar Veröffentlichungen mitgebracht, vielleicht noch einen Satz dazu. Was hat es damit auf sich?
0: Also ganz wichtig und eine, ja, eigentlich unsere Hauptveröffentlichung, das ist unsere sogenannte Broschüre. Da ist eigentlich alles, was ich Ihnen jetzt gerade erzählt habe und auch alles, was ich nicht geschafft habe, Ihnen zu erzählen, ist hier zusammengefasst. Die Broschüre ist in Corona-Zeiten entstanden, die Idee, um den Leuten, die den Südharz besuchen und sich zum Biosphärenreservat informieren möchten, etwas an die Hand zu geben. Sie können mit dieser Broschüre unsere Region kennenlernen, erleben und kriegen Tipps und Hinweise, was ein Besuch wert ist, wie Sie sich die Landschaft erschließen können im Südharz. Und das andere, was ich mitgebracht habe, das ist einfach mal eine Auswahl zum Thema Naturtourismus, was das mit sich bringt. Wir haben eine Auflistung, was es für Ausflugsziele im Biosphärenreservat gibt. Wir haben aber auch verschiedene Wandervorschläge. Das ist nur wirklich nur eine Auswahl. Wen das interessiert, der ist herzlich eingeladen, unsere Verwaltung zu besuchen, unsere Website zu besuchen. Wer sich informieren möchte, wir sind auf Facebook und Instagram immer mit den neuesten Themen unterwegs. Auch das ist möglich, aber Sie können gerne anrufen, vorbeikommen, Material abholen, unsere Ausstellung anschauen, sich mit unseren Mitarbeitern austauschen.
1: Genau, das ist ja so das Normale, aber es gibt ja noch Veranstaltungen. Da haben Sie auch ein paar Beispiele jetzt mal mit für die nächste Zeit, dass man nur mal einen Eindruck bekommt, was man alles ja über Sie machen kann.
0: Genau, ich habe mitgebracht unsere Plakate, die dann immer als Aushänge in der Region verteilt werden. Und ganz neu und ist auch eine ganz neue Reihe, ist auch wieder an der Heimkehle, weil die halt gerade Schwerpunkt unserer Arbeit auch ist. Ein Ranger-Tag mit unserem Ranger Reik. Das ist unser Mitarbeiter, der die Heimkehle, das Infozentrum betreut. Und er wird am nächsten Samstag, am 18.07. zu der Natur des Jahres informieren. Natur des Jahres, jeder kennt das, Baum des Jahres, Lurch des Jahres und so weiter. Das haben wir auf einem Plakat zusammengestellt, was übrigens auch bei uns in der Verwaltung abholbar ist. Und da wird es bei dem ersten Ranger-Tag, also auch das eine Premiere, am 18.07. gehen. Was haben wir noch? Wir haben noch Genusserleben im Biosphärenreservat. Es gibt einen Brotbackkurs, da ist unbedingt die Anmeldung erforderlich. Der findet am 25.07. statt. Wir haben auch noch einen Seifenkurs. Auch hier gilt es unbedingt anmelden. Die Informationen, wo das geschehen kann, sind auf den Plakaten. Die finden Sie auch auf unserer Website aufgelistet. Der findet am 29. August statt. Und dann, wir hatten es bei den Fotos dabei, immer nochmal herzlich die Einladung, unsere Ausstellung zu besuchen. Die hat so geöffnet wie unsere Verwaltung, also wochentags. Wer am Wochenende kommen möchte, der sagt Bescheid. Ab 10 Personen können Sie auch die Ausstellung am Wochenende besichtigen. Das machen wir dann möglich.
1: Hat man gleich mal die Außenwirkung ein bisschen ja abgearbeitet, die ja auch von Ihnen gewollt ist. Nun ist es so, dass ja dieses Biosphärenreservat über die Fläche von einer ganzen Anzahl von Gemeinden geht. Wir müssen natürlich mit den Gemeindeverwaltungen ja zu tun haben, logischerweise. Sicherlich auch der Kreis, vielleicht sogar das Land. Wir sagten das ja auch letztlich, das Land ja da auch Einfluss nimmt und auch die anderen Biosphärenreservate beispielsweise. Wie muss man sich diese ganze Vernetzung vorstellen?
0: Da gibt es verschiedene Themen, wo man vernetzt ist. Für dieses Interne hier vor Ort würde ich mal unseren Beirat als Beispiel nehmen. Wir haben also einen Beirat, der zusammengestellt ist aus Akteuren, die uns als Biosphärenreservatsverwaltung zur Seite stehen sollen, uns unterstützen sollen, diese Ziele, die ein Biosphärenreservat hat, umzusetzen. Da sind Vertreter aus der Wirtschaft dabei, da sind Vertreter der Kommunen dabei, da ist zum Beispiel unser Landrat dabei, da ist aber auch die Industrie- und Handelskammer dabei, da sind Vereine dabei, da sind auch die Naturschutzorganisationen dabei und die Bürgermeister. Das ist also ein Punkt, wo man natürlich vernetzt ist. Man hat aber auch sonst, Sie haben die Themenfelder gesehen, in der täglichen Arbeit immer wieder mit Leuten zu tun. Und die internationale oder die nationale Ver- äh,

0: Vernetzung. Wir haben in Sachsen-Anhalt drei Biosphärenreservate. Es gibt noch den Drömmling und das Biosphärenreservat Mittelelbe. Die alle und wir gehören zum Geschäftsbereich des Umweltministeriums. Da gibt es den regelmäßigen Austausch. Es gibt den deutschlandweiten Austausch. In Deutschland haben wir 18 Biosphärenreservate. Die treffen sich zweimal im Jahr, um sich zu aktuellen Themen auszutauschen. Und es gibt den internationalen Austausch über sogenannte MAB-Konferenzen. Die finden alle 2 Jahre statt. Und das ist dann für die europäischen und nordamerikanischen Biosphärenreservate. Und dann gibt es noch den internationalen Austausch, der dann so großen Maßstab hat, dass der nur alle 10 Jahre stattfindet. Der war letztes Jahr in Honshu, hat der stattgefunden.
1: Sie sprachen es ja an, dass die Idee für diese Biosphärenreservate von der UNESCO ausging. Und das ist
0: Ja.
1: und das ist ja seit vielen Jahren eigentlich so ein Dauerbrenner, dass es den UNESCO-Status in irgendeiner Form kriegt, dieses Biosphärenreservat. Wie ist denn der Stand?
0: Der Stand beim UNESCO-Status ist so, dass man, um den zu bekommen, muss man Kriterien erfüllen. Und diese Kriterien waren wir 2023 der Meinung, haben wir erfüllt. Dann wird das vom Deutschen Nationalkomitee kontrolliert. Wir hatten einen Antragsentwurf fertig. Und da hat sich aber herausgestellt, dass die Zonierung noch nicht so ist, wie das Deutsche Nationalkomitee die sich wünscht. Ich habe es ja vorhin erklärt, Kernzone, Pflegezone, Entwicklungszone. Wir müssen an der Kernzone etwas nacharbeiten. Da geht es speziell darum, wie die gepuffert ist und wie groß die Teilflächen sind. Das ist in Arbeit und wenn wir weiter so gut vorwärts kommen, wie wir das bis jetzt tun konnten, dann wäre eine die zeitigste Entscheidung der UNESCO, ob wir nun ein UNESCO-Biosphärenreservat werden oder nicht, die wäre 2028 zu erwarten. Je nachdem, wie das mit den Kernzonen weitergeht, kann es aber auch 2029
1: Da braucht man
0: sein.
1: langen Atem, ja. Ich kann
0: Da
1: mich
0: braucht man
1: erinnern,
0: einen
1: die
0: langen Atem.
1: Diskussion ist viel länger schon im Gange als die erwähnte Zahl 2023. Also das ist schon lange, lange Thema, ja.
0: Das ist schon lange Thema. Das Biosphärenreservat gibt es ja per Allgemeinverfügung seit 2009. Die Antragstellung wurde aber 2023 nochmal in Angriff genommen. Vorher gab es, wenn Sie sich erinnern, die Geschichte, dass die eine Gemeinde im Südharz den Antrag nicht unterstützen
1: Ja.
0: wollte. Und da sind einem dann natürlich die Hände gebunden.
1: Obwohl es natürlich durchaus überraschend ist, wenn es sowieso eine Aktion der UNESCO ist, warum man nicht automatisch, wenn man so ein Biosphärenreservat ist, dazu gehört. Aber Bürokratie gibt es wohl nicht nur in Deutschland.
0: Wahrscheinlich.
1: Ja, Frau Dr. Bachmann, da haben wir jetzt einiges erfahren über das Biosphärenreservat und seine wichtige Position. Und auch die Tatsache, dass es immerhin nur drei gibt, zum Beispiel in Sachsen-Anhalt, ist schon eine gewisse Alleinstellung hier auch für den Kreis. Und es hat ja auch wohl jedes Biosphärenreservat seine Alleinstellung damit, da es sicherlich mal sein ganz spezielles Profil hat, was es sozusagen ja beinhaltet, was es verkörpert. In dem Fall ist ja die Karstlandschaft. Vielleicht zum Schluss noch mal einen kleinen Ausblick. Wie würden Sie sich denn wünschen, jetzt unabhängig von der Tatsache, dass es vielleicht diesen UNESCO-Status in 2 Jahren oder 3 Jahren bekommt, wie sollte sich aus Ihrer Sicht das Reservat entwickeln in der nächsten Zeit auch vielleicht, naja, es ist eben nicht im luftleeren Raum auch und natürlich in Zusammenarbeit mit den Menschen, die hier leben.
0: Das ist genau das Stichwort, das sagen Sie. Wir erleben hier eine sehr gute Zusammenarbeit mit vielen Akteuren. Ich denke aber, es könnten noch viel, viel mehr Akteure sein, die praktisch erfassen und verinnerlichen, dass eine Biosphärenreservatsverwaltung vor Ort ein Angebot eine Aufwertung und ein Angebot des Landes Sachsen-Anhalt sind, diese Region besonders zu unterstützen, weil sie etwas Besonderes ist. Und dass diese Zusammenarbeit noch mehr verinnerlicht wird, dass wir viele schöne Projekte anstoßen. Wir sind dabei, wir haben tolle Projekte mit vielen Partnern, aber es gibt auch noch Partner, die sich vielleicht nicht ganz sicher sind oder vielleicht noch nicht verstanden haben, was eigentlich unsere Aufgabe ist.

0: wofür wir zuständig sind, was wir leisten können, wo der Weg hingehen soll. Das wünsche ich mir, dass das noch ein bisschen intensiver wird. Da sind wir aber dran. Wir haben es vorgemacht mit der Gemeinde Südharz. Wir sind da auf einem guten Weg und ich bin optimistisch, dass das uns in vielen anderen Bereichen auch noch so gelingt. Wir geben unser Bestes dafür.
1: Dann alles Gute Ihnen auf diesem Weg. Hat ja auch, wenn das bei Ihnen klappt, ja wirklich positive Auswirkungen für die Menschen in der Umgebung, für die ganze Region. Und wir werden das natürlich weiter begleiten, wenn bei Ihnen was Besonderes losgeht. Ich erinnere nur an das erste Biosphärenfest, was Sie gemacht
0: Ja.
1: haben im Mai, dass ja daraus eine Tradition wird. Ich denke, da hat man auch schon wieder eine größere Außenwirkung erzielt. Wobei, wenn ich mal bei Ihnen da war, das ist schon bekannt und die Leute wissen schon, wo sie hingehen müssen. Also das ist ja nicht im luftleeren Raum dort
0: Ja.
1: in Roßlau. Und alles Gute weiter. Vielen Dank fürs Kommen. Vielen Dank fürs Dranbleiben, liebe Zuschauerinnen und Zuschauer. Und ich hoffe, dass Sie auch das nächste Mal wieder einschalten. Und das heißt, zu Gast bei Ihrem Punkt um Fernsehen. Dankeschön.
0: Danke.

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0: Nun schon zum dritten Mal lud die Sparkasse Mansfeld-Südharz am 5. Juli zur Klassiknacht ins Europa-Rosarium ein. Der schöne Sommerabend lockte viele Klassikfans in die Rosenstadt. Die Rosenarena war trotz des Weltmeisterschaftsfußballspiels Brasilien-Belgien, das zur gleichen Zeit im Fernsehen übertragen wurde, gut gefüllt.
1: Heute ist die dritte Sangerhäuser Sparkassen-Klassiknacht. Wir haben eine wunderbare Resonanz. Man sieht schon, die Rosenarena ist eine gute halbe Stunde vor dem Ereignis gut gefüllt. Wir haben heute als Besonderheit unsere guten und vermögenden Kunden in einen sogenannten VIP-Bereich eingeladen. Und ich freue mich, wenn wir nachher ein wunderbares Klangerlebnis haben mit dem Symphonieorchester Leipzig und dem Elternchor Viva la Musica. In diesem Sinne wünsche ich uns allen und auch den Zuschauern eine schöne Veranstaltung.
2: Sonst ist hier euer Pappen. Was haben Sie jetzt am Dienstag?
1: Voll. Vom Ergebnis her hoffe ich natürlich, dass Deutschland weiterkommt. Brasilien wird ein schwerer Gegner werden, aber wir hoffen natürlich immer und unsere Mannschaft wird sich da schon durchfuchsen können.
2: Wo schauen Sie?
1: Bei Freunden wahrscheinlich.

Kompetent und sehr charmant führte Becky Bitterolf, Leiterin der Musikschule Mansfeld-Südharz, durchs Programm. Neben dem Leipziger Symphonieorchester unter Leitung von Dorian Wilson aus den USA konnte sie auch namhafte Solisten sowie den Elternchor Viva la Musica und die Ballettklasse der Kreismusikschule ankündigen.

Solist Christian Beyer brachte das Publikum zum Schmunzeln, als er in aller Ruhe seinen Auftritt mit dem ersten Satz aus dem Konzert für Viola und Orchester von Franz Anton Hofmeister vorbereitete.

0: Ich darf Sie alle ganz herzlich, auch im Namen von Antonia, das haben wir so abgesprochen, hier in der Rosenarena willkommen heißen. Es ist eine tolle Woche, die wir hier erleben. Ich meine jetzt nicht alle Ereignisse, die die Fußballbegeisterten jetzt mitschwingen lassen. Ich meine vor allen Dingen, wir hatten in dieser Woche ein ganz besonderes Jubiläum, auf das ich nochmal hinweisen möchte. Es ist nämlich 111 Jahre alt, unser Europa-Rosarium, und zwar in dieser Woche.
1: Aller guten Dinge sind drei, heute einmal das dritte Mal, diese Klassiknacht. Wenn ich so ins Publikum sehe, ich sehe viele, sagen wir, Stammgäste oder Wiederholungstäter, die immer wieder zu uns kommen. Frau Peterin hat es eingangs gesagt, das Rosarium ist zu klein. Ja, das heißt, mit Ihrem Erscheinen geben Sie uns recht, dass wir hier ein richtiges Konzept gefunden haben, um auch einen kulturellen Beitrag für den Landkreis zu leisten. Frau Schwund, vielleicht sollten wir das Rosarium nächstes etwas erweitern oder können wir mal drüber nachdenken, dass dann auch alle ihren Platz bequem finden können. Herr Poschmann sagt, da weiß ich, dass er zahlt. Ja, Einsatz des Orchesters, denke ich mal, kennen Sie alle. Frau Peterhoff hat es auch schon vorgestellt. Lassen Sie mich noch einen Satz zu den Blumen sagen. Beim Neujahrskonzert heißt es immer, die Blumen werden gesponsert von den Gärtnern aus San Remo. Heute kann ich sagen, die Blumen und die Ausgestaltung wurde gesponsert von den Gärtnerinnen und Gärtnern des Rosariums. An der Stelle, Herr Schmidt, herzlichen Dank für die wunderbare Ausgestaltung. Ich denke auch,

Viel Beifall gab es für Opernsängerin Melissa Wedekind. Sie präsentierte das Lied An den Mond aus der Oper Rosalka.

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0: 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Am 26. Juli um 17 Uhr beginnt ein Orgelkonzert mit Kirchenmusikdirektor Thomas Ennenbach in der Marktkirche St. Andreas in der Lutherstadt Eisleben. Thema Giganten des Barocks, Bach und Händel sowie Verehrer. Der Eintritt kostet 10 Euro im Vorverkauf. Schüler bis 18 Jahre brauchen nichts bezahlen. Zum Tag des offenen Denkmals lädt der Schmidtschacht Helbra am 13. September von 9:30 Uhr bis 16:30 Uhr ein.
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0: Hallo und herzlich willkommen, liebe Zuschauerinnen und Zuschauer bei Punktum, Ihrem regionalen Fernsehprogramm, zu einer weiteren Ausgabe von Zu Gast. Und ich freue mich heute, Frau Dr. Ute Bachmann begrüßen zu können. Sie ist die Leiterin des Biosphärenreservats Karstlandschaft Südharz. Herzlich willkommen hier bei uns im Studio.
1: Vielen Dank für die Einladung.
0: Ja, das Biosphärenreservat ist ja ein flächenmäßig gewaltiger Teil unseres Landkreises. Es sind über 30.000 Hektar, die dazu zählen in den unterschiedlichsten Formen, wie dieser Schutzstatus sich da gestaltet und so weiter, das werden wir alles erfahren. Und da denke ich mal, es ist an der Zeit, dass man das mal ein bisschen näher beleuchtet. Und ich habe ja erfahren, dass Sie seit ungefähr einem halben Jahr in dieser Position sind, also schon mal ja, sich da auskennen, vorher auch da gearbeitet haben. Und ich denke, wir können jetzt über diesen wichtigen Teil des Landkreises jetzt mehr erfahren. Aber mehr erfahren wollen wir vielleicht mal, wer eigentlich Ute Bachmann ist.
1: Ich bin Diplombiologin. Ich habe in Halle studiert und auch promoviert. Und ich bin vor 20 Jahren den Weg gegangen aus der Stadt auf das Land. Ich habe über Zwischenstationen beim Förderverein für das Biosphärenreservat und beim Landesverwaltungsamt in Halle in die Biosphärenreservatsverwaltung gefunden. Ich habe dort 2017 als Sachbearbeiterin Naturschutzförderung angefangen. Seit 2024 bin ich die stellvertretende Leiterin und jetzt ab Januar 26 die Leiterin der Biosphärenreservatsverwaltung.
0: Genau, und da sind wir mittendrin. Das ist natürlich ein Begriff, ist der, denke ich mal, in aller Munde ist, Biosphärenreservat, aber was sich genau dahinter verbirgt, das sollte man vielleicht ein bisschen näher beleuchten. Welche Geschichte hat denn dieses Reservat? Ich habe ja gesprochen, dass es sehr groß ist. Welche Intentionen, warum das überhaupt gegründet wurde, etc. pp. Da gibt es bestimmt noch jede Menge zu sagen.
1: Da gibt es jede Menge zu sagen. Ich fange mal beim Begriff an, weil mir immer wieder bewusst wird, dass das nicht, es ist kein alltäglicher Begriff und man muss ihn erklären. Die Biosphäre, das wissen vielleicht noch viele, die Biosphäre ist der belebte Teil der Erde. Also so weit wie in der Luft noch Lebewesen vorkommen und in die Bodenschichten. Also belebter Raum der Erde. Und Reservat ist manchmal negativ behaftet im Deutschen, kommt aber vom lateinischen Reservare und da gefällt mir die Übersetzung bewahren am besten. Also Biosphärenreservate sind Gebiete, wo die belebte Umwelt bewahrt werden soll. Und Biosphärenreservate soll es immer dort geben, wo wir eine Kulturlandschaft, also eine vom Mensch geprägte Landschaft haben, die eine besondere Naturausstattung hat. Und vom Mensch geprägte Landschaft, das kommt daher, weil Biosphärenreservate eine Idee der UNESCO sind. Die stammt schon aus dem Jahr 1971. Und das Programm dazu, das heißt Man and Biosphere, also Mensch und belebte Umwelt. Und das ist das Besondere an Biosphärenreservaten. Es geht nicht nur um Schutz, sondern es geht um den Menschen, um die vom Mensch belebte Landschaft, die mit ihren Traditionen, mit ihren Besonderheiten erhalten werden soll, so dass auch die nachfolgenden Generationen noch etwas davon haben.
0: Sie waren so freundlich, uns ein paar Bilder mitzubringen. Da schauen wir mal rein. Das ist vielleicht auch ein bisschen so ein Faden, wo man sich mal ein bisschen da durchhangelt durch die vielen, vielen Verästelungen der Tätigkeit, die damit verbunden sind. Und da fangen wir mal an. Das ist so eine Übersicht, die wir da sehen. Ja, was sehen wir denn da?
1: Wir sehen eine Übersicht, die von der Seite der deutschen UNESCO-Kommission stammt. Oben in der Ecke, es gibt 784 Biosphärenreservate weltweit. Also Biosphärenreservate, UNESCO, das ist eine weltweite Idee, kommen in 142 Staaten vor. Die kreisartige Abbildung daneben, die fasst eigentlich, finde ich, wunderbar zusammen, was zum einen die Aufgaben von Biosphärenreservaten sind und wie Biosphärenreservate strukturiert sind. Und das gilt für alle Biosphärenreservate weltweit. Oberhalb, wir sehen, es geht um die Themenfelder erhalten, entwickeln, wissen und inspirieren. Was sich da dahinter verbirgt, kommt dann bei den nächsten Fotos, aber also der oberhalb der Kreis, das sind die Aufgabenfelder, die Themenfelder, was jede Biosphärenreservatverwaltung bearbeitet und Unten ist ein Hinweis auf die Zonierung, die Biosphärenreservate haben sollen. In der Mitte der Kreis, das ist die Kernzone, das ist ein Gebiet, wo es um den Erhalt geht, die Biodiversität erhalten. Als nächste Zone folgt die Pflegezone, das ist die Zone, in der nachhaltig gewirtschaftet wird, damit das, was der Mensch da geschaffen hat, was durch den Menschen entstanden ist, damit die Kulturlandschaft erhalten bleibt. Und außen drumherum ist das Ganze umgeben von einer Entwicklungszone, in der man in einem Biosphärenreservat, weil Biosphärenreservate sind Modellregionen, sind als Modellregionen gedacht, wo man auch mal was probieren kann, wie man dieses Ziel, was Biosphärenreservate haben, was ja mitunter Herausforderungen mit sich bringt, wo man mit Modellen mal probieren kann, wie kriegen wir das hin? Wie kriegen wir das hin, die Kulturlandschaft zu erhalten?
0: Und nun ist es ja so, dass ja jedes Biosphärenreservat seine eigene Ausrichtung hat. Und hier ist ein Beispiel dafür, was für den Südharz hier zutrifft.
1: Genau, wir sind das Biosphärenreservat Karstlandschaft Südharz. Ich habe ein Bild mitgebracht, was ein ganz typisches Bild unserer Karstlandschaft ist. Das ist der Bauerngraben, ein episodischer See, also ein See, der manchmal da ist und manchmal nicht da ist, was damit zusammenhängt, dass Karst ein wasserlösliches Gestein ist und dadurch, dass das so sehr schnell

0: sind. Die nächsten Fotos, die habe ich so zusammengestellt, dass wir uns durch die Aufgabenfelder durchhangeln können. Ich habe gesagt, erhalten ist ein Punkt. Hier habe ich mal rausgegriffen, die Streuobstwiesen. Wir haben im Biosphärenreservat an die 1000 Hektar Streuobstwiesen. Die sind historisch gewachsen. Die Nutzung fällt schwer aktuell. Streuobstwiesen sind aber geschützte Biotope und meine Kollegin und ihr Streuobststammtisch, die kümmern sich seit insgesamt 10 Jahren um den Erhalt, um das Wissen der Streuobstwiesen, wie wir die wiederbeleben können. Sie haben mit dem Streuobststammtisch organisieren sie Sortenbestimmungskurse, Schnittkurse, Veredelungskurse. Sie holen die mobile Saftpresse zu uns auf den Hof und investieren sehr viel Arbeit, sehr viel Engagement in diese Streuobstwiesen, so dass sie jetzt gerade letzte Woche von der Stiftung Umwelt, Natur und Klimaschutz einen Naturehrenpreis dafür erhalten haben. Das ist eins, was sie auch machen, wofür sie auch den Preis erhalten haben. Das sind geschnittene Reiser für die Veredelung, und zwar hier für die Veredelung einer historischen Süßkirschenart. Der Streuobststammtisch hat es also geschafft, eine lebendige Genbank zu installieren, wo es um den Erhalt dieser historischen Sorten im Südharz geht. Das nächste Bild, das kommt jetzt in das Themenfeld Entwickeln. Nachhaltige Regionalentwicklung ist das Stichwort. Hier ist das Biosphärenfest, unser erstes Biosphärenfest, was am 9. Mai an der Heimkehle stattgefunden hat, an der Naturerlebnishöhle Heimkehle. Ein Komplex aus Infozentrum, Spielplatz, Höhle und Gastronomie. Das Besondere ist, dass Biosphärenfest wurde in Zusammenarbeit mit der Gemeinde Südharz als Kooperation zusammen auf die Beine gestellt. Wir hatten über 70 Aussteller. Es ist gut angekommen. Wir hatten die Hoheiten dabei. Und es ist ein Fest, was eine Premiere war und definitiv nicht zum letzten Mal stattgefunden hat.
1: Ja, wir waren auch dabei und haben berichtet.
0: Genau. Das ist ein zweites Bild, auch von der Heimkehle, hat aber hier den Hintergrund, dass ich hiermit zeigen möchte, was bei uns auch noch stattfindet in Richtung nachhaltige Regionalentwicklung. Wir sind beim Thema Naturtourismus und da war der Ansatz meiner Kollegin, wenn wir die Touristen im Südharz gut informieren möchten, dann müssen die Leute, die in der Gastronomie, in den Touristinformationen arbeiten, müssen das kennen, wovon sie berichten. Und sie hat mit diesem Hintergrund Schulungsmodule organisiert. 4 haben schon stattgefunden, 2 sind noch in Planung, alles dieses Jahr, wo sie die Angestellten der gastronomischen Betriebe und die der Touristinformation eingeladen hat und es thematische Schulungen gab. Das war die Schulung an der Heimkehle. Viele waren zum ersten Mal in der Höhle und haben das selbst erlebt und können dementsprechend den Touristen, den Besuchern ihre Erlebnisse schildern und dann wird das Ganze authentischer und die Touristen kriegen insgesamt mehr von unserer Region mit. Das nächste Bild gehört zum Themenfeld Inspirieren und

0: Garten lernen, wie was angebaut wird, die im Herbst dann die Kartoffeln ernten und mit frischem Kräuterquark zubereitet essen, selbst gemacht, selbst angebaut, einfach um den Bezug zum Leben, zum Garten, zum Lebensmittel, zum nachhaltigen Anbau, zum was esse ich eigentlich, wo kommt's her, um diesen Bezug herzustellen. Das ist nur ein Themenfeld, je nach Jahreszeit und Arten, die vorkommen oder Besonderheiten, die da sind, werden die Kinder geschult und informiert. Und nicht nur die Junior Ranger, wir gehen, also das sind Junior Ranger, sind Schulkinder. Wir gehen auch in die Kindertagesstätten, haben Kooperationsvereinbarungen mit denen und auch mit den Grundschulen. Das ist jetzt der Spielplatz am Information, an der Naturerlebnishöhle Heimkehle. Hier als Hinweis darauf, dass wir, ich habe ja gesagt, wir sind eine Modellregion, dass wir hier auch mal ein Modell probieren, was gut funktioniert, wo wir unsere Kapazitäten bündeln, indem wir gemeinsam mit der Gemeinde Südharz ein Infozentrum betreiben, nämlich das Infozentrum an der Heimkehle. Das war ein Projekt der Gemeinde Südharz und in der Entwicklung hat sich dann ergeben, dass es jetzt so ist, dass wir eine Kooperationsvereinbarung haben. Wir beide der Betreiber sind, die Gemeinde praktisch das Organisatorische und das Gebäude als Aufgabe hat und wir fachlich unterstützen, indem ein Ranger von uns dort täglich vor Ort ist und durch die Ausstellung führt und besondere Angebote anbietet. Das ist das Bild, was ich für das Themenfeld auch wieder Wissen und Inspirieren, aber da gehört nicht nur die Umweltbildung dazu, sondern da gehört auch Forschung und Monitoring dazu. Unsere Leute sind draußen in der Landschaft unterwegs und erfassen, welche Arten vorkommen, wie sich die Lebensräume entwickeln, um einfach auch das weitergeben zu können und natürlich um die Entwicklung zu verfolgen.
1: Ja, ich denke, das war mal ein schöner Rundumblick, was alles geleistet wird vom Biosphärenreservat. Ich sitze ja in Roßla. Wie viele Mitarbeiter sind Sie?
0: Wir sind theoretisch 22 Mitarbeiter und noch zwei Mitarbeiter bei der Kompetenzstelle für Fledermausschutz Sachsen-Anhalt, die bei uns angegliedert ist. Aktuell sind insgesamt 6 Stellen nicht besetzt. Das stellt uns vor Herausforderungen, aber den
1: Wie, woran
0: stellen
1: liegt
0: wir
1: denn das?
0: uns.
1: Ich denke mal, das muss doch bestimmt gerade Naturschutz und ähnliche Geschichten, muss doch Bewerber ohne Ende geben.
0: Bewerber gäbe es sicherlich ohne Ende. Das liegt an der Haushaltspolitik des Landes Sachsen-Anhalts aktuell, weil wir nicht einstellen dürfen, gerade von außerhalb.
1: Vielleicht der Hinweis auf was Sie machen können, ist, dass Sie hier auch das freiwillige ökologische Jahr anbieten.
0: Genau, wir haben bei uns in der Verwaltung die Möglichkeit, 2 Freiwillige im ökologischen Jahr zu betreuen. Das ist einmal die unsere Arbeit, also die Arbeit der Biosphärenreservatsverwaltung unterstützen. Und zum anderen hat die Kompetenzstelle für Fledermausschutz einen Platz für ein freiwilliges ökologisches Jahr. Wenn es Interessenten gibt, dann sind die herzlich aufgerufen, sich noch für den Start ab September 26 zu bewerben. Das geschieht über die Seite der Stiftung Umwelt, Natur und Klimaschutz. Wir sind noch auf der Suche nach Leuten, die sich entweder für den Fledermausschutz und/oder für die Arbeit in der Biosphärenreservatsverwaltung mit allem, was dazugehört, interessieren.
1: Wir haben ja schon einiges gehört, was Sie machen, vielfältiger Ebene. Sie haben noch ein paar Veröffentlichungen mitgebracht, vielleicht noch einen Satz dazu. Was hat es damit auf sich?
0: Also ganz wichtig und eigentlich unsere Hauptveröffentlichung, das ist unsere sogenannte Broschüre. Da ist eigentlich alles, was ich Ihnen jetzt gerade erzählt habe und auch alles, was ich nicht geschafft habe, Ihnen zu erzählen, ist hier zusammengefasst. Die Broschüre ist in Corona-Zeiten entstanden, die Idee, um den Leuten, die den Südharz besuchen und sich zum Biosphärenreservat informieren möchten, etwas an die Hand zu geben. Sie können mit diesem

0: dieser Broschüre unsere Region kennenlernen, erleben und kriegen Tipps und Hinweise, was ein Besuch wert ist, wie sie sich die Landschaft erschließen können im Südharz. Und das andere, was ich mitgebracht habe, das ist einfach mal eine Auswahl zum Thema Naturtourismus, was das mit sich bringt. Wir haben eine Auflistung, was es für Ausflugsziele im Biosphärenreservat gibt. Wir haben aber auch verschiedene Wandervorschläge. Das ist nur, wirklich nur eine Auswahl. Wen das interessiert, der ist herzlich eingeladen, unsere Verwaltung zu besuchen, unsere Website zu besuchen. Wer sich informieren möchte, wir sind auf Facebook und Instagram immer mit den neuesten Themen unterwegs. Auch das ist möglich, aber Sie können gerne anrufen, vorbeikommen, Material abholen, unsere Ausstellung anschauen, sich mit unseren Mitarbeitern austauschen.
1: Genau, das ist ja so das Normale, aber es gibt ja noch Veranstaltungen. Da haben Sie auch ein paar Beispiele jetzt mal mit für die nächste Zeit, dass man nur mal einen Eindruck bekommt, was man alles ja über Sie machen kann.
0: Genau, ich habe mitgebracht unsere Plakate, die dann immer als Aushänge in der Region verteilt werden. Und ganz neu, und ist auch eine ganz neue Reihe, ist auch wieder an der Heimkehle, weil die halt gerade Schwerpunkt unserer Arbeit auch ist. Ein Ranger-Tag mit unserem Ranger Reik. Das ist unser Mitarbeiter, der die Heimkehle, das Infozentrum betreut. Und er wird nächsten Samstag am 18.07. zu der Natur des Jahres informieren. Natur des Jahres, jeder kennt das, Baum des Jahres, Lurch des Jahres und so weiter. Das haben wir auf einem Plakat zusammengestellt, was übrigens auch bei uns in der Verwaltung abholbar ist. Und da wird es bei dem ersten Ranger-Tag, also auch das eine Premiere, am 18.07. gehen. Was haben wir noch? Wir haben noch Genusserleben im Biosphärenreservat. Es gibt einen Brotbackkurs, da ist unbedingt die Anmeldung erforderlich. Der findet am 25.07. statt. Wir haben auch noch einen Seifenkurs. Auch hier gilt es unbedingt anmelden. Die Informationen, wo das geschehen kann, sind auf den Plakaten. Die finden Sie auch auf unserer Website aufgelistet. Der findet am 29. August statt. Und dann, wir hatten es bei den Fotos dabei, immer noch mal herzlich die Einladung, unsere Ausstellung zu besuchen. Die hat so geöffnet wie unsere Verwaltung. Also wochentags, wer am Wochenende kommen möchte, der sagt Bescheid. Ab 10 Personen können Sie auch die Ausstellung am Wochenende besichtigen. Das machen wir dann möglich.
1: Hat man gleich mal die Außenwirkung ein bisschen ja abgearbeitet, die ja auch von Ihnen gewollt ist. Nun ist es so, dass ja dieses Biosphärenreservat über die Fläche von einer ganzen Anzahl von Gemeinden geht. Da müssen Sie natürlich mit den Gemeindeverwaltungen ja zu tun haben, logischerweise. Sicherlich auch der Kreis, vielleicht sogar das Land. Wir sagten das ja auch letztlich, das Land ja da auch Einfluss nimmt und auch die anderen Biosphärenreservate beispielsweise. Wie muss man sich diese ganze Vernetzung vorstellen?
0: Da gibt es verschiedene Themen, wo man vernetzt ist. Für dieses Interne hier vor Ort würde ich mal unseren Beirat als Beispiel nehmen. Wir haben also einen Beirat, der zusammengestellt ist aus Akteuren, die uns als Biosphärenreservatsverwaltung zur Seite stehen sollen, uns unterstützen sollen, diese Ziele, die ein Biosphärenreservat hat, umzusetzen. Da sind Vertreter aus der Wirtschaft dabei, da sind Vertreter der Kommunen dabei, da ist zum Beispiel unser Landrat dabei, da ist aber auch die Industrie- und Handelskammer dabei, da sind Vereine dabei, da sind auch die Naturschutzorganisationen dabei und die Bürgermeister. Das ist also ein Punkt, wo man natürlich vernetzt ist. Man hat aber auch sonst, Sie haben die Themenfelder gesehen, in der täglichen Arbeit immer wieder mit Leuten zu tun. Und die internationale oder die nationale Vernetzung. Wir haben in Sachsen-Anhalt drei Biosphärenreservate. Es gibt noch den Drömmling und das Biosphärenreservat Mittelelbe. Die alle und wir gehören zum Geschäftsbereich des Umweltministeriums. Da gibt es den regelmäßigen Austausch. Es gibt den deutschlandweiten Austausch. In Deutschland haben wir 18 Biosphärenreservate. Die treffen sich zweimal im Jahr, um sich zu aktuellen Themen auszutauschen. Und es gibt den internationalen Austausch über sogenannte MAB-Konferenzen, die finden alle 2 Jahre statt. Und das ist dann für die europäischen und nordamerikanischen Biosphärenreservate. Und dann gibt es noch den internationalen Austausch, der dann so großen Maßstab hat, dass der nur alle 10 Jahre stattfindet. Der war letztes Jahr in Hongshu, hat der stattgefunden.
1: Sie sprachen es ja an, dass die Idee für diese Biosphärenreservate von der UNESCO ausging. Und das ist und da ist es ja seit vielen Jahren eigentlich so ein Dauerbrenner, dass das den UNESCO-Status in irgendeiner Form kriegt, dieses Biosphärenreservat. Wie ist denn der Stand?
0: Der Stand beim UNESCO-Status ist so, dass man, um den zu bekommen, muss man Kriterien erfüllen. Und diese Kriterien waren wir 2023 der Meinung, haben wir erfüllt. Dann wird das vom Deutschen Nationalkomitee kontrolliert. Wir hatten einen Antragsentwurf fertig. Und da hat sich aber herausgestellt, dass die Zonierung noch nicht so ist, wie das Deutsche Nationalkomitee die sich wünscht. Ich habe es ja vorhin erklärt, Kernzone, Pflegezone, Entwicklungszone. Wir müssen an der Kernzone etwas nacharbeiten. Da geht es speziell darum, wie die gepuffert ist und wie groß die Teilflächen sind. Das ist in Arbeit, und wenn wir weiter so gut vorwärts kommen, wie wir das bis jetzt tun konnten, dann wäre eine die zeitigste Entscheidung der UNESCO, ob wir nun ein UNESCO-Biosphärenreservat werden oder nicht, die wäre 2028 zu erwarten. Je nachdem, wie das mit den Kernzonen weitergeht, kann es aber auch 2029 sein.
1: Da braucht man einen langen Atem. Ja. Ich kann mich erinnern, die Diskussion ist viel länger schon im Gange als die erwähnte Zahl 2023. Also das ist schon lange, lange Thema. Ja.
0: Das ist schon lange Thema. Das Biosphärenreservat gibt es ja per Allgemeinverfügung seit 2009. Die Antragstellung wurde aber 2023 nochmal in Angriff genommen. Vorher gab es, wenn Sie sich erinnern, die Geschichte, dass die eine Gemeinde im Südharz den Antrag nicht unterstützen wollte. Und da sind einem dann natürlich die Hände gebunden.
1: Das, wo es natürlich durchaus überraschend ist, wenn es sowieso eine Aktion der UNESCO ist, warum man nicht automatisch, wenn man so ein Biosphärenreservat ist, dazugehört. Aber Bürokratie gibt es wohl nicht nur in Deutschland.
0: Wahrscheinlich.
1: Ja, Frau Dr. Bachmann, da haben wir jetzt einiges erfahren über das Biosphärenreservat und seine wichtige Position. Und auch die Tatsache, dass es immerhin nur 3 gibt, zum Beispiel in Sachsen-Anhalt, ist schon eine gewisse Alleinstellung hier auch für den Kreis. Und es hat ja auch wohl jedes Biosphärenreservat seine Alleinstellung damit, da es sicherlich mal sein ganz spezielles Profil hat, was es sozusagen ja beinhaltet, was es verkörpert. In dem Fall ist ja die Karstlandschaft. Vielleicht zum Schluss nochmal einen kleinen Ausblick. Wie würden Sie sich denn wünschen, jetzt unabhängig von der Tatsache, dass es vielleicht diesen UNESCO-Status in 2 Jahren oder 3 Jahren bekommt, wie sollte sich aus Ihrer Sicht das Reservat entwickeln in der nächsten Zeit? Auch vielleicht, naja, es ist eben nicht im luftleeren Raum, auch und natürlich in Zusammenarbeit mit den Menschen, die hier leben.
0: Das ist genau das Stichwort, das sagen Sie. Wir erleben hier eine sehr gute Zusammenarbeit mit vielen Akteuren. Ich denke aber, es könnten noch viel, viel mehr Akteure sein, die praktisch erfassen und verinnerlichen, dass eine Biosphärenreservatsverwaltung vor Ort ein Angebot eine Aufwertung und ein Angebot des Landes Sachsen-Anhalt sind, diese Region besonders zu unterstützen, weil sie etwas Besonderes ist, und dass diese Zusammenarbeit noch mehr verinnerlicht wird, dass wir viele schöne Projekte anstoßen. Wir sind dabei, wir haben tolle Projekte mit vielen Partnern, aber es gibt auch noch Partner, die sich vielleicht nicht ganz sicher sind oder vielleicht noch nicht verstanden haben, was eigentlich unsere Aufgabe ist, wofür wir zuständig sind, was wir leisten können, wo der Weg hingehen soll. Das wünsche ich mir, dass das noch ein bisschen intensiver wird. Da sind wir aber dran. Wir haben es vorgemacht mit der Gemeinde Südharz. Wir sind da auf einem guten Weg, und ich bin optimistisch, dass das uns in vielen anderen Bereichen auch noch so gelingt. Wir geben unser Bestes dafür.
1: Dann alles Gute Ihnen auf diesem Weg. Hat ja auch, wenn das bei Ihnen klappt, ja wirklich positive Auswirkungen für die menschliche Umgebung, für die ganze Region. Und wir werden das natürlich weiter begleiten, wenn bei Ihnen was Besonderes losgeht. Ich erinnere nur an das erste Biosphärenfest, was Sie gemacht haben im Mai, dass ja daraus eine Tradition wird. Ich denke, da hat man auch schon wieder eine größere Außenwirkung erzielt. Wobei, wenn ich mal bei Ihnen da war, das ist schon bekannt und die Leute wissen schon, wo sie hingehen müssen. Also das ist ja nicht im luftleeren Raum dort in Roßla. Und alles Gute weiter. Vielen Dank fürs Kommen. Vielen Dank fürs Dranbleiben, liebe Zuschauerinnen und Zuschauer. Und ich hoffe, dass Sie auch das nächste Mal wieder einschalten. Das heißt, zu Gast bei Ihrem Punkt um Fernsehen. Dankeschön.
0: Danke.

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0: Nun schon zum dritten Mal lud die Sparkasse Mansfeld-Südharz am 5. Juli zur Klassiknacht ins Europa-Rosarium ein. Der schöne Sommerabend lockte viele Klassikfans in die Rosenstadt. Die Rosenarena war trotz des Weltmeisterschaftsfußballspiels Brasilien-Belgien, das zur gleichen Zeit im Fernsehen übertragen wurde, gut gefüllt.
1: Heute ist die dritte Sangerhäuser Sparkassen-Klassiknacht. Wir haben eine wunderbare Resonanz. Man sieht schon, die Rosenarena ist eine gute halbe Stunde vor dem Ereignis gut gefüllt. Wir haben heute als Besonderheit unsere guten und vermögenden Kunden in einen sogenannten VIP-Bereich eingeladen. Und ich freue mich, wenn wir nachher ein wunderbares Klangerlebnis haben mit dem Symphonieorchester Leipzig und dem Elternchor Viva la Musica. In diesem Sinne wünsche ich uns allen und auch den Zuschauern eine schöne Veranstaltung.
2: Sonst ist hier euer Fabrik ruhig. Was haben Sie mit unserem Dienst?
1: Voll. Vom Ergebnis her hoffe ich natürlich, dass Deutschland weiterkommt. Brasilien wird ein schwerer Gegner werden, aber wir hoffen natürlich immer und unsere Mannschaft wird sich da schon durchfuchsen.
2: Wo schauen Sie?
1: Bei Freunden wahrscheinlich.

Kompetent und sehr charmant führte Becky Bitterolf, Leiterin der Musikschule Mansfeld-Südharz, durchs Programm. Neben dem Leipziger Symphonieorchester unter Leitung von Dorian Wilson aus den USA konnte sie auch namhafte Solisten sowie den Elternchor Viva la Musica und die Ballettklasse der Kreismusikschule ankündigen.

Solist Christian Beyer brachte das Publikum zum Schmunzeln, als er in aller Ruhe seinen Auftritt mit dem ersten Satz aus dem Konzert für Viola und Orchester von Franz Anton Hoffmeister vorbereitete

0: Ich darf Sie alle ganz herzlich, auch im Namen von Antonia, das haben wir so abgesprochen, hier in der Rosenarena willkommen heißen. Es ist eine tolle Woche, die wir hier erleben. Ich meine jetzt nicht alle Ereignisse, die die Fußballbegeisterten jetzt mitschwingen lassen. Ich meine vor allen Dingen, wir hatten in dieser Woche ein ganz besonderes Jubiläum, auf das ich nochmal hinweisen möchte. Es ist nämlich 111 Jahre alt, unser Europa-Rosarium, und zwar in dieser Woche.
1: Aller guten Dinge sind drei. Heute haben wir das dritte Mal diese Klassiknacht. Wenn ich so ins Publikum sehe, ich sehe viele, sagen wir, Stammgäste oder Wiederholungstäter, die immer wieder zu uns kommen. Frau Peterin hat eingangs gesagt, das Rosarium ist zu klein. Ja, das heißt, mit Ihrem Erscheinen geben Sie uns recht, dass wir hier ein richtiges Konzept gefunden haben, um auch einen kulturellen Beitrag für den Landkreis zu leisten. Frau Schwund, vielleicht sollten wir das Rosarium nicht etwas erweitern oder können wir mal drüber nachdenken, dass dann auch alle ihren Platz bequem finden können. Herr Forschmann sagt, da weiß ich das bezahlt. Ja, Einsatz des Orchesters, denke ich mal, kennen Sie alle. Frau Peterhoff hat es auch schon vorgestellt. Lassen Sie mich noch einen Satz zu den Blumen sagen. Beim Neujahrskonzert heißt es immer, die Blumen werden gesponsert von den Gärtnern San Remo. Heute kann ich sagen, die Blumen und die Ausgestaltung wurde gesponsert von den Gärtnerinnen und Gärtnern des Rosariums. An der Stelle, Herr Schmidt, herzlichen Dank für die wunderbare Ausgestaltung. Ich denke auch,

Viel Beifall gab es für Opernsängerin Melissa Wedekind. Sie präsentierte das Lied An den Mond aus der Oper Rosalka.

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0: 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Am 26. Juli um 17 Uhr beginnt ein Orgelkonzert mit Kirchenmusikdirektor Thomas Ennenbach in der Marktkirche St. Andreas in der Lutherstadt Eisleben. Thema Giganten des Barocks, Bach und Händel sowie Verehrer. Der Eintritt kostet 10 Euro im Vorverkauf. Schüler bis 18 Jahre brauchen nichts bezahlen. Zum Tag des offenen Denkmals lädt der Schmidtschacht Helbra am 13. September von 9:30 Uhr bis 16:30 Uhr ein.
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0: Hallo und herzlich willkommen, liebe Zuschauerinnen und Zuschauer bei Punktum, Ihrem regionalen Fernsehprogramm, zu einer weiteren Ausgabe von Zu Gast. Und ich freue mich heute, Frau Dr. Ute Bachmann begrüßen zu können. Sie ist die Leiterin des Biosphärenreservats Karstlandschaft Südharz. Herzlich willkommen hier bei uns im Studio.
1: Vielen Dank für die Einladung.
0: Ja, das Biosphärenreservat ist ja ein flächenmäßig gewaltiger Teil unseres Landkreises, sind über 30.000 Hektar, die dazu zählen in den unterschiedlichsten Formen, wie dieser Schutzstatus sich da gestaltet und so weiter, das werden wir alles erfahren. Und da denke ich mal, es ist an der Zeit, dass man das mal ein bisschen näher beleuchtet. Und ich habe ja erfahren, dass Sie seit ungefähr einem halben Jahr in dieser Position sind, also schon mal sich da auskennen, vorher auch da gearbeitet haben. Und ich denke, wir können jetzt über diesen wichtigen Teil des Landkreises jetzt mehr erfahren. Aber mehr erfahren wollen wir vielleicht mal, wer eigentlich Ute Bachmann ist.
1: Ich bin Diplombiologin. Ich habe in Halle studiert und auch promoviert. Und ich bin vor 20 Jahren den Weg gegangen aus der Stadt auf das Land. Ich habe über Zwischenstationen beim Förderverein für das Biosphärenreservat und beim Landesverwaltungsamt in Halle in die Biosphärenreservatsverwaltung gefunden. Ich habe dort 2017 als Sachbearbeiterin Naturschutzförderung angefangen. Seit 2024 bin ich die stellvertretende Leiterin und jetzt ab Januar 26 die Leiterin der Biosphärenreservatsverwaltung.
0: Genau, und da sind wir mittendrin. Das ist natürlich ein Begriff, ist der, denke ich mal, in aller Munde ist, Biosphärenreservat, aber was sich genau dahinter verbirgt, das sollte man vielleicht ein bisschen näher beleuchten. Welche Geschichte hat denn dieses Reservat? Ich habe ja gesprochen, dass es sehr groß ist.

0: welche Intention, warum das überhaupt gegründet wurde, etc. pp. Da gibt es bestimmt noch jede Menge zu sagen.
1: Da gibt es jede Menge zu sagen. Ich fange mal beim Begriff an, weil mir immer wieder bewusst wird, dass das nicht, es ist kein alltäglicher Begriff und man muss ihn erklären. Die Biosphäre, das wissen vielleicht noch viele, die Biosphäre ist der belebte Teil der Erde. Also so weit wie in der Luft noch Lebewesen vorkommen und in die Bodenschichten. Also belebter Raum der Erde. Und Reservat ist manchmal negativ behaftet im Deutschen, kommt aber vom lateinischen Reservare und da gefällt mir die Übersetzung bewahren am besten. Also Biosphärenreservate sind Gebiete, wo die belebte Umwelt bewahrt werden soll. Und Biosphärenreservate soll es immer dort geben, wo wir eine Kulturlandschaft, also eine vom Mensch geprägte Landschaft haben, die eine besondere Naturausstattung hat. Und vom Mensch geprägte Landschaft, das kommt daher, weil Biosphärenreservate eine Idee der UNESCO sind. Das stammt schon aus dem Jahr 1971. Und das Programm dazu, das heißt Man and Biosphere, also Mensch und belebte Umwelt. Und das ist das Besondere an Biosphärenreservaten. Es geht nicht nur um Schutz, sondern es geht um den Menschen, um die vom Mensch belebte Landschaft, die mit ihren Traditionen, mit ihren Besonderheiten erhalten werden soll, so dass auch die nachfolgenden Generationen noch etwas davon haben.
0: Sie waren so freundlich, uns ein paar Bilder mitzubringen. Da schauen wir mal rein. Das ist vielleicht auch ein bisschen so ein Faden, wo man sich mal ein bisschen da durchhangelt durch die vielen, vielen Verästelungen der Tätigkeit, die damit verbunden sind. Und da fangen wir mal an. Das ist so eine Übersicht, die wir da sehen. Ja, was sehen wir denn da?
1: Wir sehen eine Übersicht, die von der Seite der deutschen UNESCO-Kommission stammt. Oben in der Ecke, es gibt 784 Biosphärenreservate weltweit. Also Biosphärenreservate, UNESCO, das ist eine weltweite Idee, kommen in 142 Staaten vor. Die kreisartige Abbildung daneben, die fasst eigentlich, finde ich, wunderbar zusammen, was zum einen die Aufgaben von Biosphärenreservaten sind und wie Biosphärenreservate strukturiert sind. Und das gilt für alle Biosphärenreservate weltweit. Oberhalb, wir sehen, es geht um die Themenfelder erhalten, entwickeln, wissen und inspirieren. Was sich da dahinter verbirgt, kommt dann bei den nächsten Fotos, aber also der oberhalb der Kreis, das sind die Aufgabenfelder, die Themenfelder, was jede Biosphärenreservatverwaltung bearbeitet. Und unten ist ein Hinweis auf die Zonierung, die Biosphärenreservate haben sollen. In der Mitte der Kreis, das ist die Kernzone, das ist ein Gebiet, wo es um den Erhalt geht, die Biodiversität erhalten. Als nächste Zone folgt die Pflegezone. Das ist die Zone, in der nachhaltig gewirtschaftet wird, damit das, was der Mensch da geschaffen hat, was durch den Menschen entstanden ist, damit die Kulturlandschaft erhalten bleibt. Und außen drumherum ist das Ganze umgeben von einer Entwicklungszone, in der man in einem Biosphärenreservat, weil Biosphärenreservate sind Modellregionen, sind als Modellregionen gedacht, wo man auch mal was probieren kann, wie man dieses Ziel, was Biosphärenreservate haben, was ja mitunter Herausforderungen mit sich bringt, wo man mit Modellen mal probieren kann, wie kriegen wir das hin? Wie kriegen wir das hin, die Kulturlandschaft zu erhalten?
0: Und nun ist es ja so, dass ja jedes Biosphärenreservat seine eigene Ausrichtung hat. Und hier ist ein Beispiel dafür, was für den Südharz hier zutrifft.
1: Genau, wir sind das Biosphärenreservat Karstlandschaft Südharz. Ich habe ein Bild mitgebracht, was ein ganz typisches Bild unserer Karstlandschaft ist. Das ist der Bauerngraben, ein episodischer See, also ein See, der manchmal da ist und manchmal nicht da ist, was damit zusammenhängt, dass Karst ein wasserlösliches Gestein ist und dadurch, dass das so sehr schnell sich löst, eine unheimliche Dynamik in unserer Landschaft ist. Und ich das mal als Beispiel für die Karstlandschaft im Biosphärenreservat mitgebracht habe. Und das ist jetzt für alle, die sich mehr zum Biosphärenreservat Karstlandschaft Südharz interessieren wollen, ist das eine Collage von Objekten aus unserer Ausstellung, die wir in unserer Verwaltung in Roßla haben. Da wird

zum einen die besondere Geologie unserer Landschaft erklärt. Es wird aber auch erklärt, wie die Kulturlandschaft entstanden ist, was der Mensch dort gemacht hat und zu was das geführt hat, nämlich zu einer unheimlich hohen Biodiversität. Es wird aber auch erklärt, was die Aufgabenfelder eines Biosphärenreservats sind, wie es mit den Schutzgebieten im Südharz aussieht, was es noch für Biosphärenreservate gibt und was die Besonderheiten im Südharz sind. Die nächsten Fotos.

0: Bestimmungskurse, Schnittkurse, Veredelungskurse. Sie holen die mobile Saftpresse zu uns auf den Hof und investieren sehr viel Arbeit, sehr viel Engagement in diese Streuobstwiesen, so dass sie jetzt gerade letzte Woche von der Stiftung Umwelt, Natur und Klimaschutz einen Naturehrenpreis dafür erhalten haben. Das ist eins, was sie auch machen, wofür sie auch den Preis erhalten haben. Das sind geschnittene Reiser für die Veredelung, und zwar hier für die Veredelung einer historischen Süßkirschenart. Der Streuobst-Stammtisch hat es also geschafft, eine lebendige Genbank zu installieren, wo es um den Erhalt dieser historischen Sorten im Südharz geht. Das nächste Bild, das kommt jetzt in das Themenfeld Entwickeln. Nachhaltige Regionalentwicklung ist das Stichwort. Hier ist das Biosphärenfest, unser erstes Biosphärenfest, was am 9. Mai an der Heimkehle stattgefunden hat, an der Naturerlebnishöhle Heimkehle. Ein Komplex aus Infozentrum, Spielplatz, Höhle und Gastronomie. Das Besondere ist, dass Biosphärenfest wurde in Zusammenarbeit mit der Gemeinde Südharz als Kooperation zusammen auf die Beine gestellt. Wir hatten über 70 Aussteller. Es ist gut angekommen. Wir hatten die Hoheiten dabei. Und es ist ein Fest, was eine Premiere war und definitiv nicht zum letzten Mal stattgefunden hat.
1: Ja, wir waren auch dabei und haben berichtet.
0: Genau. Das ist ein zweites Bild, auch von der Heimkehle, hat aber hier den Hintergrund, dass ich hiermit zeigen möchte, was bei uns auch noch stattfindet in Richtung nachhaltige Regionalentwicklung. Wir sind beim Thema Naturtourismus, und da war der Ansatz meiner Kollegin: Wenn wir die Touristen im Südharz gut informieren möchten, dann müssen die Leute, die in der Gastronomie, in den Touristinformationen arbeiten, müssen das kennen, wovon sie berichten. Und sie hat mit diesem Hintergrund Schulungsmodule organisiert. Vier haben schon stattgefunden, zwei sind noch in Planung, alles dieses Jahr, wo sie die Angestellten der gastronomischen Betriebe und die der Touristinformation eingeladen hat und es thematische Schulungen gab. Das war die Schulung an der Heimkehle. Viele waren zum ersten Mal in der Höhle und haben das selbst erlebt und können dementsprechend den Touristen, den Besuchern ihre Erlebnisse schildern, und dann wird das Ganze authentischer und die Touristen kriegen insgesamt mehr von unserer Region mit. Das nächste Bild gehört zum Themenfeld Inspirieren und Wissen. Das ist mal ein Beispiel, dass wir auch in Sachen Umweltbildung, Bildung für nachhaltige Entwicklung unterwegs sind. Wir haben in Roßla in der Gartensparte einen Junior Ranger Garten, und meine Kollegen betreuen ich habe die Zahl nicht im Kopf, ganz, ganz viele Junior Ranger, sogenannte Junior Ranger Gruppen, die auch im Garten lernen, wie was angebaut wird, die im Herbst dann die Kartoffeln ernten und mit frischem Kräuterquark zubereitet essen, selbst gemacht, selbst angebaut, einfach um den Bezug zum Leben, zum Garten, zum Lebensmittel, zum nachhaltigen Anbau, was esse ich eigentlich, wo kommt's her, um diesen Bezug herzustellen. Das ist nur ein Themenfeld, je nach Jahreszeit und Arten, die vorkommen oder Besonderheiten, die da sind, werden die Kinder geschult und informiert. Und nicht nur die Junior Ranger, Junior Ranger sind Schulkinder. Wir gehen auch in die Kindertagesstätten, haben Kooperationsvereinbarungen mit denen und auch mit den Grundschulen. Das ist jetzt der Spielplatz an der Naturerlebnishöhle Heimkehle. Hier als Hinweis darauf, dass ich habe ja gesagt, wir sind eine Modellregion, dass wir hier auch mal ein Modellprojekt probieren, was gut funktioniert, wo wir unsere Kapazitäten bündeln, indem wir gemeinsam mit der Gemeinde Südharz ein Infozentrum betreiben, nämlich das Infozentrum

0: der Heimkehle. Das war ein Projekt der Gemeinde Südharz und in der Entwicklung hat sich dann ergeben, dass es jetzt so ist, dass wir eine Kooperationsvereinbarung haben. Wir beide der Betreiber sind, die Gemeinde praktisch das Organisatorische und das Gebäude als Aufgabe hat und wir fachlich unterstützen, indem ein Ranger von uns dort täglich vor Ort ist und durch die Ausstellung führt und besondere Angebote anbietet. Das ist das Bild, was ich für das Themenfeld auch wieder Wissen und Inspirieren, aber da gehört nicht nur die Umweltbildung dazu, sondern da gehört auch Forschung und Monitoring dazu. Unsere Leute sind draußen in der Landschaft unterwegs und erfassen, welche Arten vorkommen, wie sich die Lebensräume entwickeln, um einfach auch das weitergeben zu können und natürlich um die Entwicklung zu verfolgen.
1: Ja, ich denke, das war mal ein schöner Rundumblick, was alles geleistet wird vom Biosphärenreservat. Sitzt ja in Roßla. Wie viele Mitarbeiter sind Sie?
0: Wir sind theoretisch 22 Mitarbeiter und noch zwei Mitarbeiter bei der Kompetenzstelle für Fledermausschutz Sachsen-Anhalt, die bei uns angegliedert ist. Aktuell sind insgesamt 6 Stellen nicht besetzt. Das stellt uns vor Herausforderungen, aber den stellen wir uns.
1: Ich denke mal, das muss doch bestimmt, gerade Naturschutz und ähnliche Geschichten, muss doch Bewerber ohne Ende geben.
0: Bewerber gäbe es sicherlich ohne Ende. Das liegt an der Haushaltspolitik des Landes Sachsen-Anhalts aktuell, weil wir nicht einstellen dürfen, gerade von außerhalb.
1: Vielleicht der Hinweis auf was Sie machen können, ist, dass Sie ja auch das freiwillige ökologische Jahr anbieten.
0: Genau, wir haben bei uns in der Verwaltung die Möglichkeit, 2 Freiwillige im ökologischen Jahr zu betreuen. Das ist einmal die unsere Arbeit, also die Arbeit der Biosphärenreservatsverwaltung unterstützen. Und zum anderen hat die Kompetenzstelle für Fledermausschutz einen Platz für ein freiwilliges ökologisches Jahr. Wenn es Interessenten gibt, dann sind die herzlich aufgerufen, sich noch für den Start ab September 26 zu bewerben. Das geschieht über die Seite der Stiftung Umwelt, Natur und Klimaschutz. Wir sind noch auf der Suche nach Leuten, die sich entweder für den Fledermausschutz und oder für die Arbeit in der Biosphärenreservatsverwaltung mit allem, was dazu gehört, interessieren.
1: Wir haben ja schon einiges gehört, was Sie machen, vielfältiger Ebene. Sie haben noch ein paar Veröffentlichungen mitgebracht, vielleicht noch einen Satz dazu. Was hat es damit auf sich?
0: Also ganz wichtig und eigentlich unsere Hauptveröffentlichung, das ist unsere sogenannte Broschüre. Da ist eigentlich alles, was ich Ihnen jetzt gerade erzählt habe und auch alles, was ich nicht geschafft habe, Ihnen zu erzählen, ist hier zusammengefasst. Die Broschüre ist in Corona-Zeiten entstanden, die Idee, um den Leuten, die den Südharz besuchen und sich zum Biosphärenreservat informieren möchten, etwas an die Hand zu geben. Sie können mit dieser Broschüre unsere Region kennenlernen, erleben und kriegen Tipps und Hinweise, was ein Besuch wert ist, wie sie sich die Landschaft erschließen können im Südharz. Und das andere, was ich mitgebracht habe, das ist einfach mal eine Auswahl zum Thema Naturtourismus, was das mit sich bringt. Wir haben eine Auflistung, was es für Ausflugsziele im Biosphärenreservat gibt. Wir haben aber auch verschiedene Wandervorschläge. Das ist wirklich nur eine Auswahl. Wen das interessiert, der ist herzlich eingeladen, unsere Verwaltung zu besuchen, unsere Website zu besuchen. Wer sich informieren möchte, wir sind auf Facebook und Instagram immer mit den neuesten Themen unterwegs. Auch das ist möglich, aber Sie können gerne anrufen, vorbeikommen, Material abholen, unsere Ausstellung anschauen, sich mit unseren Mitarbeitern austauschen.
1: Genau, das ist ja so das Normale, aber es gibt ja noch Veranstaltungen. Da haben Sie auch ein paar Beispiele jetzt mal mit für die nächste Zeit, dass man nur mal einen Eindruck bekommt, was man alles ja über Sie machen kann.
0: Genau, ich habe mitgebracht unsere Plakate, die dann immer als Aushänge in der Region verteilt werden. Und ganz neu und ist auch eine ganz neue Reihe ist auch wieder an der Heimkehle, weil die halt gerade Schwerpunkt unserer Arbeit auch ist. Ein Ranger-Tag mit unserem Ranger Reik. Das ist unser Mitarbeiter, der die Heimkehle, das Infozentrum betreut. Und er wird am nächsten Samstag, am 18.07. zu der Natur des Jahres informieren. Natur des Jahres, jeder kennt das, Baum des Jahres, Lurch des Jahres und so weiter. Das haben wir auf einem Plakat zusammengestellt, was übrigens auch bei uns in der Verwaltung abholbar ist. Und da wird es bei dem ersten Ranger-Tag, also auch das eine Premiere, am 18.07. gehen. Was haben wir noch? Wir haben noch Genusserleben im Biosphärenreservat. Es gibt einen Brotbackkurs, da ist unbedingt die Anmeldung erforderlich. Der findet am 25.07. statt. Wir haben auch noch einen Seifenkurs. Auch hier gilt es unbedingt anmelden. Die Informationen, wo das geschehen kann, sind auf den Plakaten. Die finden Sie auch auf unserer Website aufgelistet. Der findet am 29. August statt. Und dann, wir hatten es bei den Fotos dabei, immer nochmal herzlich die Einladung, unsere Ausstellung zu besuchen. Die hat so geöffnet wie unsere Verwaltung. Also wochentags, wer am Wochenende kommen möchte, der sagt Bescheid. Ab 10 Personen können Sie auch die Ausstellung am Wochenende besichtigen. Das machen wir dann möglich.
1: Hat man gleich mal die Außenwirkung ein bisschen ja abgearbeitet, die ja auch von Ihnen gewollt ist. Nun ist es so, dass ja dieses Biosphärenreservat über die Fläche von einer ganzen Anzahl von Gemeinden geht. Wir müssen natürlich mit den Gemeindeverwaltungen ja zu tun haben, logischerweise. Sicherlich auch der Kreis, vielleicht sogar das Land. Wir sagten das ja auch letztlich, das Land ja da auch Einfluss nimmt und auch die anderen Biosphärenreservate beispielsweise. Wie muss man sich diese ganze Vernetzung vorstellen?
0: Da gibt es verschiedene Themen, wo man vernetzt ist. Für dieses Interne hier vor Ort würde ich mal unseren Beirat als Beispiel nehmen. Wir haben also einen Beirat, der zusammengestellt ist aus Akteuren, die uns als Biosphärenreservatsverwaltung zur Seite stehen sollen, uns unterstützen sollen, diese Ziele, die ein Biosphärenreservat hat, umzusetzen. Da sind Vertreter aus der Wirtschaft dabei, da sind Vertreter der Kommunen dabei, da ist zum Beispiel unser Landrat dabei, da ist aber auch die Industrie- und Handelskammer dabei, da sind Vereine dabei, da sind auch die Naturschutzorganisationen dabei und die Bürgermeister. Das ist also ein Punkt, wo man natürlich vernetzt ist. Man hat aber auch sonst, Sie haben die Themenfelder gesehen, in der täglichen Arbeit immer wieder mit Leuten zu tun. Und die internationale oder die nationale Vernetzung, wir haben in Sachsen-Anhalt 3 Biosphärenreservate. Es gibt noch den Drömmling und das Biosphärenreservat Mittelelbe, die alle und wir gehören zum Geschäftsbereich des Umweltministeriums. Da gibt es den regelmäßigen Austausch. Es gibt den deutschlandweiten Austausch. In Deutschland haben wir 18 Biosphärenreservate. Die treffen sich zweimal im Jahr, um sich zu aktuellen Themen auszutauschen. Und es gibt den internationalen Austausch über sogenannte MAB-Konferenzen. Die finden alle 2 Jahre statt. Und das ist dann für die europäischen und nordamerikanischen Biosphärenreservate. Und dann gibt es noch den internationalen Austausch, der dann so großen Maßstab hat, dass der nur alle 10 Jahre stattfindet. Der war letztes Jahr in Hongshu, hat der stattgefunden.
1: Sie sprachen es ja an, dass die Idee für diese Biosphärenreservate von der UNESCO ausging. Und da ist und da ist es ja seit vielen Jahren eigentlich so ein Dauerbrenner, dass es den UNESCO-Status in irgendeiner Form kriegt, dieses Biosphärenreservat. Wie ist denn der Stand?
0: Der Stand beim UNESCO-Status ist so, dass man, um den zu bekommen, muss man Kriterien erfüllen. Und diese Kriterien waren wir 2023 der Meinung, haben wir erfüllt. Dann wird das vom Deutschen Nationalkomitee kontrolliert. Wir hatten einen Antragsentwurf fertig. Und da hat sich aber herausgestellt, dass die Zonierung noch nicht so ist, wie das Deutsche Nationalkomitee, die sich wünscht. Ich habe es ja vorhin erklärt, Kernzone, Pflegezone, Entwicklungszone. Wir müssen an der Kernzone etwas nacharbeiten. Da geht es speziell darum, wie die gepuffert ist und wie groß die Teilflächen sind. Das ist in Arbeit, und wenn wir weiter so gut vorwärts kommen, wie wir das bis jetzt tun konnten, dann wäre eine die zeitigste Entscheidung der UNESCO, ob wir nun ein UNESCO-Biosphärenreservat werden oder nicht, die wäre 2028 zu erwarten. Je nachdem, wie das mit den Kernzonen weitergeht, kann es aber auch 2029 sein.
1: Da braucht man langen Atem. Ja. Ich kann mich erinnern, die Diskussion ist viel länger schon im Gange als die erwähnte Zahl 2023. Also das ist schon lange, lange Thema. Ja.
0: Das ist schon lange Thema. Das Biosphärenreservat gibt es ja per Allgemeinverfügung seit 2009. Die Antragstellung wurde aber 2023 nochmal in Angriff genommen. Vorher gab es, wenn Sie sich erinnern, die Geschichte, dass die eine Gemeinde im Südharz den Antrag nicht unterstützen wollte. Und da sind einem dann natürlich die Hände gebunden.
1: Das, wo es natürlich durchaus überraschend ist, wenn es sowieso eine Aktion der UNESCO ist, warum man nicht automatisch, wenn man so ein Biosphärenreservat ist, dazu gehört. Aber Bürokratie gibt es wohl nicht nur in Deutschland.
0: Wahrscheinlich.
1: Ja, Frau Dr. Bachmann, da haben wir jetzt einiges erfahren über das Biosphärenreservat und seine wichtige Position. Und auch die Tatsache, dass es immerhin nur drei gibt, zum Beispiel in Sachsen-Anhalt, ist schon eine gewisse Alleinstellung hier auch für den Kreis. Und es hat ja auch wohl jedes Biosphärenreservat seine Alleinstellung damit, da es sicherlich mal sein ganz spezielles Profil hat, was es sozusagen ja beinhaltet, was es verkörpert. In dem Fall ist ja die Karstlandschaft. Vielleicht zum Schluss nochmal einen kleinen Ausblick. Wie würden Sie sich denn wünschen, jetzt unabhängig von der Tatsache, dass es vielleicht diesen UNESCO-Status in 2 Jahren oder 3 Jahren bekommt, wie sollte sich aus Ihrer Sicht das Reservat entwickeln in der nächsten Zeit? Auch vielleicht, naja, es ist eben nicht im luftleeren Raum, auch und natürlich in Zusammenarbeit mit den Menschen, die hier leben.
0: Das ist genau das Stichwort, das sagen Sie. Wir erleben hier eine sehr gute Zusammenarbeit mit vielen Akteuren. Ich denke aber, es könnten noch viel, viel mehr Akteure sein, die praktisch erfassen und verinnerlichen, dass eine Biosphärenreservatsverwaltung vor Ort ein Angebot des, oder ja, eine Aufwertung und ein Angebot des Landes Sachsen-Anhalt sind, diese Region besonders zu unterstützen, weil sie etwas Besonderes ist, und dass diese Zusammenarbeit noch mehr verinnerlicht wird, dass wir viele schöne Projekte anstoßen. Wir sind dabei, wir haben tolle Projekte mit vielen Partnern, aber es gibt auch noch Partner, die sich vielleicht nicht ganz sicher sind oder vielleicht noch nicht verstanden haben, was eigentlich unsere Aufgabe ist, wofür wir zuständig sind, was wir leisten können, wo der Weg hingehen soll. Das wünsche ich mir, dass das noch ein bisschen intensiver wird. Da sind wir aber dran. Wir haben es vorgemacht mit der Gemeinde Südharz. Wir sind da auf einem guten Weg, und ich bin optimistisch, dass das uns in vielen anderen Bereichen auch noch so gelingt. Wir geben unser Bestes dafür.
1: Dann alles Gute Ihnen auf diesem Weg. Hat ja auch, wenn das bei Ihnen klappt, ja, wirklich positive Auswirkungen für die Menschen in der Umgebung, für die ganze Region. Und wir werden das natürlich weiter begleiten, wenn bei Ihnen was Besonderes losgeht. Ich erinnere nur an das erste Biosphärenfest, was Sie gemacht haben im Mai, dass ja daraus eine Tradition wird. Ich denke, da hat man auch schon wieder eine größere Außenwirkung erzielt. Wobei, wenn ich mal bei Ihnen da war, das ist schon bekannt und die Leute wissen schon, wo sie hingehen müssen. Also das ist ja nicht im luftleeren Raum dort in Roßlau. Und alles Gute weiter. Vielen Dank fürs Kommen. Vielen Dank fürs Dranbleiben, liebe Zuschauerinnen und Zuschauer. Und ich hoffe, dass Sie auch das nächste Mal wieder einschalten. Das heißt, zu Gast bei Ihrem Punkt im Fernsehen. Dankeschön.
0: Danke.

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0: Charts am 5. Juli zur Klassiknacht ins Europa-Rosarium ein. Der schöne Sommerabend lockte viele Klassikfans in die Rosenstadt. Die Rosenarena war trotz des Weltmeisterschaftsfußballspiels Brasilien-Belgien, das zur gleichen Zeit im Fernsehen übertragen wurde, gut gefüllt.
1: Heute ist die dritte Sangerhäuser Sparkassen-Klassiknacht. Wir haben eine wunderbare Resonanz. Man sieht schon, die Rosenarena ist eine gute halbe Stunde vor dem Ereignis gut gefüllt. Wir haben heute als Besonderheit unsere guten und vermögenden Kunden in einen sogenannten VIP-Bereich eingeladen. Und ich freue mich, wenn wir nachher ein wunderbares Klangerlebnis haben mit dem Symphonieorchester Leipzig und dem Elternchor Viva la Musica. In diesem Sinne wünsche ich uns allen und auch den Zuschauern eine schöne Veranstaltung.
2: Sonst ist hier euer Pappen. Was haben Sie mit am Dienstag?
1: Voll. Vom Ergebnis her hoffe ich natürlich, dass Deutschland weiterkommt. Brasilien wird ein schwerer Gegner werden, aber wir hoffen natürlich immer und unsere Mannschaft wird sich da schon durchfuchsen können.
2: Wo schauen Sie?
1: Bei Freunden wahrscheinlich.

Kompetent und sehr charmant führte Becky Bitterolf, Leiterin der Musikschule Mansfeld-Südharz, durchs Programm. Neben dem Leipziger Symphonieorchester unter Leitung von Dorian Wilson aus den USA konnte sie auch namhafte Solisten sowie den Elternchor Viva la Musica und die Ballettklasse der Kreismusikschule ankündigen.

Solist Christian Beyer brachte das Publikum zum Schmunzeln, als er in aller Ruhe seinen Auftritt mit dem ersten Satz aus dem Konzert für Viola und Orchester von Franz Anton Hofmeister vorbereitete.

0: Ich darf Sie alle ganz herzlich, auch im Namen von Antonia, das haben wir so abgesprochen, hier in der Rosenarena willkommen heißen. Es ist eine tolle Woche, die wir hier erleben. Ich meine jetzt nicht alle Ereignisse, die die Fußballbegeisterten jetzt mitschwingen lassen. Ich meine vor allen Dingen, wir hatten in dieser Woche ein ganz besonderes Jubiläum, auf das ich nochmal hinweisen möchte. Es ist nämlich 111 Jahre alt, unser Europa-Rosarium, und zwar in dieser Woche.
1: Aller guten Dinge sind drei. Heute haben wir das dritte Mal diese Klassiknacht. Wenn ich so ins Publikum sehe, ich sehe viele, sagen wir, Stammgäste oder Wiederholungstäter, die immer wieder zu uns kommen. Frau Peterin hat es eingangs gesagt, das Rosarium ist zu klein. Ja, das heißt, mit Ihrem Erscheinen geben Sie uns recht, dass wir hier ein richtiges Konzept gefunden haben, um auch einen kulturellen Beitrag für den Landkreis zu leisten. Herr Poschmann, vielleicht sollten wir das Rosarium nächstes Jahr etwas erweitern oder können wir mal drüber nachdenken, dass dann auch alle ihren Platz bequem finden können. Herr Poschmann sagt, er weiß, dass es Zeit. Ja, Einsatz des Orchesters, denke ich mal, kennen Sie alle. Frau Bitterle hat es auch schon vorgestellt. Lassen Sie mich noch einen Satz zu den Blumen sagen. Beim Neujahrskonzert heißt es immer, die Blumen werden gesponsert von den Gärtnern San Remo. Heute kann ich sagen, die Blumen und die Ausgestaltung wurde gesponsert von den Gärtnerinnen und Gärtnern des Rosariums. An der Stelle, Herr Schmidt, herzlichen Dank für die wunderbare Ausgestaltung. Ich denke auch,

Viel Beifall gab es für Opernsängerin Melissa Wedekind. Sie präsentierte das Lied An den Mond aus der Oper Rosalka.

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0: 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Am 26. Juli um 17 Uhr beginnt ein Orgelkonzert mit Kirchenmusikdirektor Thomas Ennenbach in der Marktkirche St. Andreas in der Lutherstadt Eisleben. Thema Giganten des Barocks, Bach und Händel sowie Verehrer. Der Eintritt kostet 10 Euro im Vorverkauf. Schüler bis 18 Jahre brauchen nichts bezahlen. Zum Tag des offenen Denkmals lädt der Schmidtschacht Helbra am 13. September von 9:30 Uhr bis 16:30 Uhr ein.
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0: Hallo und herzlich willkommen, liebe Zuschauerinnen und Zuschauer bei Punktum, Ihrem regionalen Fernsehprogramm, zu einer weiteren Ausgabe von Zu Gast. Und ich freue mich heute, Frau Dr. Ute Bachmann begrüßen zu können. Sie ist die Leiterin des Biosphärenreservats Karstlandschaft Südharz. Herzlich willkommen hier bei uns im Studio.
1: Vielen Dank für die Einladung.
0: Ja, das Biosphärenreservat ist ja ein flächenmäßig gewaltiger Teil unseres Landkreises, sind über 30.000 Hektar, die dazu zählen in den unterschiedlichsten Formen, wie dieser Schutzstatus sich da gestaltet und so weiter, das werden wir alles erfahren. Und da denke ich mal, es ist an der Zeit, dass man das mal ein bisschen näher beleuchtet. Und ich habe ja erfahren, dass Sie seit ungefähr einem halben Jahr in dieser Position sind, also schon mal sich da auskennen, vorher auch da gearbeitet haben. Und ich denke, wir können jetzt über diesen wichtigen Teil des Landkreises jetzt mehr erfahren. Aber mehr erfahren wollen wir vielleicht mal, wer eigentlich Ute Bachmann ist.
1: Ich bin Diplombiologin. Ich habe in Halle studiert und auch promoviert. Und ich bin vor 20 Jahren den Weg gegangen aus der Stadt auf das Land. Ich habe über Zwischenstationen beim Förderverein für das Biosphärenreservat und beim Landesverwaltungsamt in Halle in die Biosphärenreservatsverwaltung gefunden. Ich habe dort 2017 als Sachbearbeiterin Naturschutzförderung angefangen. Seit 2024 bin ich die stellvertretende Leiterin und jetzt ab Januar 26 die Leiterin der Biosphärenreservatsverwaltung.
0: Genau, und da sind wir mittendrin. Das ist natürlich ein Begriff, ist der, denke ich mal, in aller Munde ist, Biosphärenreservat, aber was sich genau dahinter verbirgt, das sollte man vielleicht ein bisschen näher beleuchten. Welche Geschichte hat denn dieses Reservat? Ich habe ja gesprochen, dass es sehr groß ist. Welche Intentionen, warum das überhaupt gegründet wurde, etc. pp. Da gibt es bestimmt noch jede Menge zu sagen.
1: Da gibt es jede Menge zu sagen. Ich fange mal beim Begriff an, weil mir immer wieder bewusst wird, dass das nicht, es ist kein alltäglicher Begriff und man muss ihn erklären. Die Biosphäre, das wissen vielleicht noch viele, die Biosphäre ist der belebte Teil der Erde. Also so weit wie in der Luft noch Lebewesen vorkommen und in die Bodenschichten. Also belebter Raum der Erde. Und Reservat ist manchmal negativ behaftet im Deutschen, kommt aber vom lateinischen Reservare und da gefällt mir die Übersetzung bewahren am besten. Also Biosphärenreservate sind Gebiete, wo die belebte Umwelt bewahrt werden soll. Und Biosphärenreservate soll es immer dort geben, wo wir eine Kulturlandschaft, also eine vom Mensch geprägte Landschaft haben, die eine besondere Naturausstattung hat. Und vom Mensch geprägte Landschaft, das kommt daher, weil Biosphärenreservate eine Idee der UNESCO sind. Das stammt schon aus dem Jahr 1971. Und das Programm dazu, das heißt Man and Biosphere, also Mensch und belebte Umwelt. Und das ist das Besondere an Biosphärenreservaten. Es geht nicht nur um Schutz,

0: sondern es geht um den Menschen, um die vom Mensch belebte Landschaft, die mit ihren Traditionen, mit ihren Besonderheiten erhalten werden soll, so dass auch die nachfolgenden Generationen noch etwas davon haben.
1: Sie waren so freundlich, uns ein paar Bilder mitzubringen. Da schauen wir mal rein. Das ist vielleicht auch ein bisschen so ein Faden, wo man sich mal ein bisschen da durchhangelt durch die vielen, vielen Verästelungen der Tätigkeit, die damit verbunden sind. Und da fangen wir mal an. Das ist eine Übersicht, die wir da sehen. Ja, was sehen wir denn da?
0: Wir sehen eine Übersicht, die von der Seite der deutschen UNESCO-Kommission stammt. Oben in der Ecke, es gibt 784 Biosphärenreservate weltweit. Also Biosphärenreservate, UNESCO, das ist eine weltweite Idee, kommen in 142 Staaten vor. Die kreisartige Abbildung daneben, die fasst eigentlich, finde ich, wunderbar zusammen, was zum einen die Aufgaben von Biosphärenreservaten sind und wie Biosphärenreservate strukturiert sind. Und das gilt für alle Biosphärenreservate weltweit. Oberhalb, wir sehen, es geht um die Themenfelder erhalten, entwickeln, wissen und inspirieren. Was sich da dahinter verbirgt, kommt dann bei den nächsten Fotos, aber also oberhalb der Kreis, das sind die Aufgabenfelder, die Themenfelder, was jede Biosphärenreservatverwaltung bearbeitet. Und unten ist ein Hinweis auf die Zonierung, die Biosphärenreservate haben sollen. In der Mitte der Kreis, das ist die Kernzone, das ist ein Gebiet, wo es um den Erhalt geht, die Biodiversität erhalten. Als nächste Zone folgt die Pflegezone. Das ist die Zone, in der nachhaltig gewirtschaftet wird, damit das, was der Mensch da geschaffen hat, was durch den Menschen entstanden ist, damit die Kulturlandschaft erhalten bleibt. Und außen drumherum ist das Ganze umgeben von einer Entwicklungszone, in der man in einem Biosphärenreservat, weil Biosphärenreservate sind Modellregionen, sind als Modellregionen gedacht, wo man auch mal was probieren kann, wie man dieses Ziel, was Biosphärenreservate haben, was ja mitunter Herausforderungen mit sich bringt, wo man mit Modellen mal probieren kann, wie kriegen wir das hin? Wie kriegen wir das hin, die Kulturlandschaft zu erhalten mit
1: Und
0: dem
1: nun ist es ja
0: Menschen?
1: so, dass ja jedes Biosphärenreservat seine eigene Ausrichtung hat. Und hier ist ein Beispiel dafür, was für den Südharz hier zutrifft.
0: Genau, wir sind das Biosphärenreservat Karstlandschaft Südharz. Ich habe ein Bild mitgebracht, was ein ganz typisches Bild unserer Karstlandschaft ist. Das ist der Bauerngraben, ein episodischer See, also ein See, der manchmal da ist und manchmal nicht da ist, was damit zusammenhängt, dass Karst ein wasserlösliches Gestein ist und dadurch, dass das so sehr schnell sich löst, eine unheimliche Dynamik in unserer Landschaft ist. Und ich das mal als Beispiel für die Karstlandschaft im Biosphärenreservat mitgebracht habe. Und das ist jetzt für alle, die sich mehr zum Biosphärenreservat Karstlandschaft Südharz interessieren wollen, ist das eine Collage von Objekten aus unserer Ausstellung, die wir in unserer Verwaltung in Roßla haben. Da wird zum einen die besondere Geologie unserer Landschaft erklärt. Es wird aber auch erklärt, wie die Kulturlandschaft entstanden ist, was der Mensch dort gemacht hat und zu was das geführt hat, nämlich zu einer unheimlich hohen Biodiversität. Es wird aber auch erklärt, was die Aufgabenfelder eines Biosphärenreservats sind, wie es mit den Schutzgebieten im Südharz aussieht, was es noch für Biosphärenreservate gibt und was die Besonderheiten im Südharz sind. Die nächsten Fotos, die habe ich so zusammengestellt, dass wir uns durch die Aufgabenfelder durchhangeln können. Ich habe gesagt, erhalten ist ein Punkt. Hier habe ich mal rausgegriffen, die Streuobstwiesen. Wir haben im Biosphärenreservat an die 1000 Hektar Streuobstwiesen. Die sind historisch gewachsen. Die Nutzung fällt schwer aktuell. Streuobstwiesen sind aber geschützte Biotope und meine Kollegin und ihr Streuobststammtisch, die kümmern sich seit insgesamt 10 Jahren um den Erhalt, um das Wissen der Streuobstwiesen, wie wir die wiederbeleben können. Sie haben mit dem Streuobststammtisch organisieren sie

0: Das nächste Bild, das kommt jetzt in das Themenfeld Entwickeln. Nachhaltige Regionalentwicklung ist das Stichwort. Hier ist das Biosphärenfest, unser erstes Biosphärenfest, was am 9. Mai an der Heimkehle stattgefunden hat, an dem Naturerlebnis, an der Naturerlebnishöhle Heimkehle. Ein Komplex aus Infozentrum, Spielplatz, Höhle und Gastronomie. Das Besondere ist, dass Biosphärenfest wurde in Zusammenarbeit mit der Gemeinde Südharz als Kooperation zusammen auf die Beine gestellt. Wir hatten über 70 Aussteller. Es ist gut angekommen. Wir hatten die Hoheiten dabei. Und es ist ein Fest, was eine Premiere war und definitiv nicht zum letzten Mal stattgefunden hat.
1: Ja, wir waren auch dabei und haben berichtet.
0: Genau. Das ist ein zweites Bild, auch von der Heimkehle, hat aber hier den Hintergrund, dass ich hiermit zeigen möchte, was bei uns auch noch stattfindet in Richtung nachhaltige Regionalentwicklung. Wir sind beim Thema Naturtourismus und da war der Ansatz meiner Kollegin, wenn wir die Touristen im Südharz gut informieren möchten, dann müssen die Leute, die in der Gastronomie, in den Touristinformationen arbeiten, müssen das kennen, wovon sie berichten. Und sie hat mit diesem Hintergrund Schulungsmodule organisiert. Vier haben schon stattgefunden, zwei sind noch in Planung, alles dieses Jahr, wo sie die Angestellten der gastronomischen Betriebe und die der Touristinformation eingeladen hat und es thematische Schulungen gab. Das war die Schulung an der Heimkehle. Viele waren zum ersten Mal in der Höhle und haben das selbst erlebt und können dementsprechend den Touristen, den Besuchern ihre Erlebnisse schildern und dann wird das Ganze authentischer und die Touristen kriegen insgesamt mehr von unserer Region mit. Das nächste Bild gehört zum Themenfeld Inspirieren und Wissen. Hier haben, das ist mal ein Beispiel, dass wir auch in Sachen Umweltbildung, Bildung für nachhaltige Entwicklung unterwegs sind. Wir haben in Roßla in der Gartensparte einen Junior Ranger Garten und meine Kollegen betreuen über, ich habe die Zahl nicht im Kopf, ganz, ganz viele Junior Ranger, sogenannte Junior Ranger Gruppen, die auch im Garten lernen, wie was angebaut wird, die im Herbst dann die Kartoffeln ernten und mit frischem Kräuterquark zubereitet essen, selbst gemacht, selbst angebaut, einfach um den Bezug zum Leben, zum Garten, zum Lebensmittel, zum nachhaltigen Anbau, zum was esse ich eigentlich, wo kommt's her, um diesen Bezug herzustellen. Das ist nur ein Themenfeld, je nach Jahreszeit und Arten, die vorkommen oder Besonderheiten, die da sind, werden die Kinder geschult und informiert. Und nicht nur die Junior Ranger, wir gehen, also das sind Junior Ranger sind Schulkinder. Wir gehen auch in die Kindertagesstätten, haben Kooperationsvereinbarungen mit denen und auch mit den Grundschulen. Das ist jetzt der Spielplatz am Information an der Naturerlebnishöhle Heimkehle. Hier ein als Hinweis darauf, dass wir, ich habe ja gesagt, wir sind eine Modellregion, dass wir hier auch mal ein Modell probieren, was gut funktioniert, wo wir unsere Kapazitäten bündeln, indem wir gemeinsam mit der Gemeinde Südharz ein Infozentrum betreiben, nämlich das Infozentrum an der Heimkehle. Das war ein Projekt der Gemeinde Südharz und in der Entwicklung hat sich dann ergeben, dass es jetzt so ist, dass wir eine Kooperationsvereinbarung haben. Wir beide der Betreiber sind, die Gemeinde praktisch das Organisatorische und das Gebäude als Aufgabe hat und wir fachlich unterstützen, indem ein Ranger von uns dort täglich vor Ort ist und durch die Ausstellung führt und besondere Angebote anbietet. Das ist das Bild, was ich für das Themenfeld auch wieder Wissen und Inspirieren, aber da gehört nicht nur die Umweltbildung dazu, sondern da gehört auch Forschung und Monitoring dazu. Unsere Leute sind draußen in der Landschaft unterwegs und erfassen, welche Arten vorkommen, wie sich die Lebensräume entwickeln.

0: entwickeln, um einfach auch das weitergeben zu können und natürlich um die Entwicklung zu verfolgen.
1: Ja, ich denke, das war mal ein schöner Rundumblick, was alles geleistet wird vom Biosphärenreservat. Sitzt ja in Roßla. Wie viele Mitarbeiter sind Sie?
0: Wir sind theoretisch 22 Mitarbeiter und noch zwei Mitarbeiter bei der Kompetenzstelle für Fledermausschutz Sachsen-Anhalt, die bei uns angegliedert ist. Aktuell sind insgesamt 6 Stellen nicht besetzt. Das stellt uns vor Herausforderungen, aber den
1: Woran
0: stellen
1: liegt
0: wir
1: denn das?
0: uns.
1: Ich denke mal, das muss doch bestimmt gerade Naturschutz und ähnliche Geschichten, muss doch Bewerber ohne Ende geben.
0: Bewerber gäbe es sicherlich ohne Ende. Das liegt an der Haushaltspolitik des Landes Sachsen-Anhalts aktuell, weil wir nicht einstellen dürfen, gerade von außerhalb.
1: Vielleicht der Hinweis auf was Sie machen können, ist, dass Sie ja auch das freiwillige ökologische Jahr anbieten.
0: Genau, wir haben bei uns in der Verwaltung die Möglichkeit, 2 Freiwillige im ökologischen Jahr zu betreuen. Das ist einmal die, die unsere Arbeit, also die Arbeit der Biosphärenreservatsverwaltung unterstützen. Und zum anderen hat die Kompetenzstelle für Fledermausschutz einen Platz für ein freiwilliges ökologisches Jahr. Wenn es Interessenten gibt, dann sind die herzlich aufgerufen, sich noch für den Start ab September 26 zu bewerben. Das geschieht über die Seite der Stiftung Umwelt, Natur und Klimaschutz. Wir sind noch auf der Suche nach Leuten, die sich entweder für den Fledermausschutz und/oder für die Arbeit in der Biosphärenreservatsverwaltung mit allem, was dazugehört, interessieren.
1: Wir haben ja schon einiges gehört, was Sie machen, vielfältiger Ebene. Sie haben noch ein paar Veröffentlichungen mitgebracht, vielleicht noch einen Satz dazu. Was hat es damit auf sich?
0: Also ganz wichtig und eigentlich unsere Hauptveröffentlichung, das ist unsere sogenannte Broschüre. Da ist eigentlich alles, was ich Ihnen jetzt gerade erzählt habe und auch alles, was ich nicht geschafft habe, Ihnen zu erzählen, ist hier zusammengefasst. Die Broschüre ist in Corona-Zeiten entstanden, die Idee, um den Leuten, die den Südharz besuchen und sich zum Biosphärenreservat informieren möchten, etwas an die Hand zu geben. Sie können mit dieser Broschüre unsere Region kennenlernen, erleben und kriegen Tipps und Hinweise, was ein Besuch wert ist, wie Sie sich die Landschaft erschließen können im Südharz. Und das andere, was ich mitgebracht habe, das ist einfach mal eine Auswahl zum Thema Naturtourismus, was das mit sich bringt. Wir haben eine Auflistung, was es für Ausflugsziele im Biosphärenreservat gibt. Wir haben aber auch verschiedene Wandervorschläge. Das ist nur wirklich nur eine Auswahl. Wen das interessiert, der ist herzlich eingeladen, unsere Verwaltung zu besuchen, unsere Website zu besuchen. Wer sich informieren möchte, wir sind auf Facebook und Instagram immer mit den neuesten Themen unterwegs. Auch das ist möglich, aber Sie können gerne anrufen, vorbeikommen, Material abholen, unsere Ausstellung anschauen, sich mit unseren Mitarbeitern austauschen.
1: Genau, das ist ja so das Normale, aber es gibt ja noch Veranstaltungen. Da haben Sie auch ein paar Beispiele jetzt mal mit für die nächste Zeit, dass man nur mal einen Eindruck bekommt, was man alles ja über Sie machen kann.
0: Genau, ich habe mitgebracht unsere Plakate, die dann immer als Aushänge in der Region verteilt werden. Und ganz neu und ist auch eine ganz neue Reihe ist auch wieder an der Heimkehle, weil die halt gerade Schwerpunkt unserer Arbeit auch ist. Ein Ranger-Tag mit unserem Ranger Reik. Das ist unser Mitarbeiter, der die Heimkehle, das Infozentrum betreut. Und er wird am nächsten Samstag, am 18.07. zu der Natur des Jahres informieren. Natur des Jahres, jeder kennt das, Baum des Jahres, Lurch des Jahres und so weiter. Das haben wir auf einem Plakat zusammengestellt, was übrigens auch bei uns in der Verwaltung abholbar ist. Und da wird es bei dem ersten Ranger-Tag, also auch das eine Premiere, am 18.07. gehen. Was haben wir noch? Wir haben noch Genusserleben im Biosphärenreservat. Es gibt einen Brotbackkurs, da ist unbedingt die Anmeldung erforderlich. Der findet am 25.07. statt. Wir haben

0: auch noch einen Seifenkurs. Auch hier gilt es unbedingt anmelden. Die Informationen, wo das geschehen kann, sind auf den Plakaten. Die finden Sie auch auf unserer Website aufgelistet. Der findet am 29. August statt. Und dann, wir hatten es bei den Fotos dabei, immer nochmal herzlich die Einladung, unsere Ausstellung zu besuchen. Die hat so geöffnet wie unsere Verwaltung. Also wochentags, wer am Wochenende kommen möchte, der sagt Bescheid. Ab 10 Personen können Sie auch die Ausstellung am Wochenende besichtigen. Das machen wir dann möglich.
1: Hat man gleich mal die Außenwirkung ein bisschen ja abgearbeitet, die ja auch von Ihnen gewollt ist. Nun ist es so, dass ja dieses Biosphärenreservat über die Fläche von einer ganzen Anzahl von Gemeinden geht. Wir müssen natürlich mit den Gemeindeverwaltungen ja zu tun haben, logischerweise. Sicherlich auch der Kreis, vielleicht sogar das Land. Wir sagten das ja auch letztlich, das Land ja da auch Einfluss nimmt und auch die anderen Biosphärenreservate beispielsweise. Wie muss man sich diese ganze Vernetzung vorstellen?
0: Da gibt es verschiedene Themen, wo man vernetzt ist. Für dieses Interne hier vor Ort würde ich mal unseren Beirat als Beispiel nehmen. Wir haben also einen Beirat, der zusammengestellt ist aus Akteuren, die uns als Biosphärenreservatsverwaltung zur Seite stehen sollen, uns unterstützen sollen, diese Ziele, die ein Biosphärenreservat hat, umzusetzen. Da sind Vertreter aus der Wirtschaft dabei, da sind Vertreter der Kommunen dabei, da ist zum Beispiel unser Landrat dabei, da ist aber auch die Industrie- und Handelskammer dabei, da sind Vereine dabei, da sind auch die Naturschutzorganisationen dabei und die Bürgermeister. Das ist also ein Punkt, wo man natürlich vernetzt ist. Man hat aber auch sonst, Sie haben die Themenfelder gesehen, in der täglichen Arbeit immer wieder mit Leuten zu tun. Und die internationale oder die nationale Vernetzung, wir haben in Sachsen-Anhalt 3 Biosphärenreservate. Es gibt noch den Drömmling und das Biosphärenreservat Mittelelbe, die alle und wir gehören zum Geschäftsbereich des Umweltministeriums. Da gibt es den regelmäßigen Austausch. Es gibt den deutschlandweiten Austausch. In Deutschland haben wir 18 Biosphärenreservate. Die treffen sich zweimal im Jahr, um sich zu aktuellen Themen auszutauschen. Und es gibt den internationalen Austausch über sogenannte MAB-Konferenzen. Die finden alle 2 Jahre statt. Und das ist dann für die europäischen und nordamerikanischen Biosphärenreservate. Und dann gibt es noch den internationalen Austausch, der dann so großen Maßstab hat, dass der nur alle 10 Jahre stattfindet. Der war letztes Jahr in Hongshu, hat der stattgefunden.
1: Sie sprachen es ja an, dass die Idee für diese Biosphärenreservate von der UNESCO ausging. Und das ist ja. Und das ist ja seit vielen Jahren eigentlich so ein Dauerbrenner, dass es den UNESCO-Status in irgendeiner Form kriegt, dieses Biosphärenreservat. Wie ist denn der Stand?
0: Der Stand beim UNESCO-Status ist so, dass man, um den zu bekommen, muss man Kriterien erfüllen. Und diese Kriterien waren wir 2023 der Meinung, haben wir erfüllt. Dann wird das vom Deutschen Nationalkomitee kontrolliert. Wir hatten einen Antragsentwurf fertig. Und da hat sich aber herausgestellt, dass die Zonierung noch nicht so ist, wie das Deutsche Nationalkomitee die sich wünscht. Ich habe es ja vorhin erklärt, Kernzone, Pflegezone, Entwicklungszone. Wir müssen an der Kernzone etwas nacharbeiten. Da geht es speziell darum, wie die gepuffert ist und wie groß die Teilflächen sind. Das ist in Arbeit und wenn wir weiter so gut vorwärts kommen, wie wir das bis jetzt tun konnten, dann wäre eine die zeitigste Entscheidung der UNESCO, ob wir nun ein UNESCO-Biosphärenreservat werden oder nicht, die wäre 2028 zu erwarten. Je nachdem, wie das mit den Kernzonen weitergeht, kann es aber auch 2029 sein.
1: Da braucht man einen langen Atem. Ja. Ich kann mich erinnern, die Diskussion ist viel länger schon im Gange als die erwähnte Zahl 2023. Also das ist schon lange, lange Thema. Ja.
0: Das ist schon lange Thema. Das Biosphärenreservat gibt es ja per Allgemeinverfügung seit 2009. Die Antragstellung wurde aber 2023 nochmal

0: mal in Angriff genommen. Vorher gab es, wenn Sie sich erinnern, die Geschichte, dass die eine Gemeinde im Südharz den Antrag nicht unterstützen
1: Ja.
0: wollte. Und da sind einem dann natürlich die Hände gebunden.
1: Das, wo es natürlich durchaus überraschend ist, wenn es sowieso eine Aktion der UNESCO ist, warum man nicht automatisch, wenn man so ein Biosphärenreservat ist, dazu gehört. Aber Bürokratie gibt es wohl nicht nur in Deutschland.
0: Wahrscheinlich.
1: Ja, Frau Dr. Bachmann, da haben wir jetzt einiges erfahren über das Biosphärenreservat und seine wichtige Position. Und auch die Tatsache, dass es immerhin nur drei gibt, zum Beispiel in Sachsen-Anhalt, ist schon eine gewisse Alleinstellung hier auch für den Kreis. Und es hat ja auch wohl jedes Biosphärenreservat seine Alleinstellung damit, da es sicherlich mal sein ganz spezielles Profil hat, was es sozusagen ja beinhaltet, was es verkörpert. In dem Fall ist ja die Karstlandschaft. Vielleicht zum Schluss noch mal einen kleinen Ausblick. Wie würden Sie sich denn wünschen, jetzt unabhängig von der Tatsache, dass es vielleicht diesen UNESCO-Status in 2 Jahren oder 3 Jahren bekommt, wie sollte sich aus Ihrer Sicht das Reservat entwickeln in der nächsten Zeit? Auch vielleicht, naja, es ist eben nicht im luftleeren Raum, auch und natürlich in Zusammenarbeit mit den Menschen, die hier leben.
0: Das ist genau das Stichwort, das sagen Sie. Wir erleben hier eine sehr gute Zusammenarbeit mit vielen Akteuren. Ich denke aber, es könnten noch viel, viel mehr Akteure sein, die praktisch erfassen und verinnerlichen, dass eine Biosphärenreservatsverwaltung vor Ort ein Angebot eine Aufwertung und ein Angebot des Landes Sachsen-Anhalt sind, diese Region besonders zu unterstützen, weil sie etwas Besonderes ist, und dass diese Zusammenarbeit noch mehr verinnerlicht wird, dass wir viele schöne Projekte anstoßen. Wir sind dabei, wir haben tolle Projekte mit vielen Partnern, aber es gibt auch noch Partner, die sich vielleicht nicht ganz sicher sind oder vielleicht noch nicht verstanden haben, was eigentlich unsere Aufgabe ist, wofür wir zuständig sind, was wir leisten können, wo der Weg hingehen soll. Das wünsche ich mir, dass das noch ein bisschen intensiver wird. Da sind wir aber dran. Wir haben es vorgemacht mit der Gemeinde Südharz. Wir sind da auf einem guten Weg und ich bin optimistisch, dass das uns in vielen anderen Bereichen auch noch so gelingt. Wir geben unser Bestes dafür.
1: Dann alles Gute Ihnen auf diesem Weg. Hat ja auch, wenn das bei Ihnen klappt, ja wirklich positive Auswirkungen für die Menschen in Ihrer Umgebung, für die ganze Region. Und wir werden das natürlich weiter begleiten, wenn bei Ihnen was Besonderes losgeht. Ich erinnere nur an das erste Biosphärenfest, was Sie gemacht haben im Mai, dass ja daraus eine Tradition wird. Ich denke, da hat man auch schon wieder eine größere Außenwirkung erzielt. Wobei, wenn ich mal bei Ihnen da war, das ist schon bekannt und die Leute wissen schon, wo sie hingehen müssen. Also das ist ja nicht im luftleeren Raum dort in Roßlau. Und alles Gute weiter. Vielen Dank fürs Kommen. Vielen Dank fürs Dranbleiben, liebe Zuschauerinnen und Zuschauer. Und ich hoffe, dass Sie auch das nächste Mal wieder einschalten. Und das heißt, zu Gast bei Ihrem Punkt im Fernsehen. Dankeschön.
0: Danke.

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0: Nun schon zum dritten Mal lud die Sparkasse Mansfeld-Südharz am 5. Juli zur Klassiknacht ins Europa-Rosarium ein. Der schöne Sommerabend lockte viele Klassikfans in die Rosenstadt. Die Rosenarena war trotz des Weltmeisterschaftsfußballspiels Brasilien-Belgien, das zur gleichen Zeit im Fernsehen übertragen wurde, gut gefüllt.
1: Heute ist die dritte Sangerhäuser Sparkassen-Klassiknacht. Wir haben eine wunderbare Resonanz. Man sieht schon, die Rosenarena ist eine gute halbe Stunde vor dem Ereignis gut gefüllt. Wir haben heute als Besonderheit unsere guten und vermögenden Kunden in einen sogenannten VIP-Bereich eingeladen. Und ich freue mich, wenn wir nachher ein wunderbares Klangerlebnis haben mit dem Symphonieorchester Leipzig und dem Elternchor Viva la Musica. In diesem Sinne wünsche ich uns allen und auch den Zuschauern eine schöne Veranstaltung.
2: Sonst ist hier ja Public Viewing. Was haben Sie, wie wird es am

0: Vom Ergebnis her hoffe ich natürlich, dass Deutschland weiterkommt. Brasilien wird ein schwerer Gegner werden, aber wir hoffen natürlich immer und unsere Mannschaft wird sich da schon durchfuchsen können.
1: Wo schauen Sie?
0: Bei Freunden wahrscheinlich.

Kompetent und sehr charmant führte Becky Bitterolf, Leiterin der Musikschule Mansfeld-Südharz, durchs Programm. Neben dem Leipziger Symphonieorchester unter Leitung von Dorian Wilson aus den USA konnte sie auch namhafte Solisten sowie den Elternchor Viva la Musica und die Ballettklasse der Kreismusikschule ankündigen.

Solist Christian Beyer brachte das Publikum zum Schmunzeln, als er in aller Ruhe seinen Auftritt mit dem ersten Satz aus dem Konzert für Viola und Orchester von Franz Anton Hoffmeister vorbereitete.

0: Ich darf Sie alle ganz herzlich, auch im Namen von Antonia, das haben wir so abgesprochen, hier in der Rosenarena willkommen heißen. Es ist eine tolle Woche, die wir hier erleben. Ich meine jetzt nicht alle Ereignisse, die die Fußballbegeisterten jetzt mitschwingen lassen. Ich meine vor allen Dingen, wir hatten in dieser Woche ein ganz besonderes Jubiläum, auf das ich nochmal hinweisen möchte. Es ist nämlich 111 Jahre alt, unser Europa-Rosarium. Und zwar in dieser Woche.
1: Aller guten Dinge sind drei. Heute haben wir das dritte Mal diese Klassiknacht. Wenn ich so ins Publikum sehe, ich sehe viele, sagen wir, Stammgäste oder Wiederholungstäter, die immer wieder zu uns kommen. Frau Peterin hat es eingangs gesagt, das Rosarium ist zu klein. Ja, das heißt, mit Ihrem Erscheinen geben Sie uns recht, dass wir hier ein richtiges Konzept gefunden haben, um auch einen kulturellen Beitrag für den Landkreis zu leisten. Herr Poschmann, vielleicht sollten wir das Rosarium nächstes Jahr etwas erweitern oder können wir mal drüber nachdenken, dass dann auch alle ihren Platz bequem finden können. Herr Poschmann sagt, er weiß, wer es bezahlt. Ja, Einsatz des Orchesters, denke ich mal, kennen Sie alle. Frau Bittermann hat es auch schon vorgestellt. Lassen Sie mich noch einen Satz zu den Blumen sagen. Beim Neujahrskonzert heißt es immer,

die Blumen werden gesponsert von den Gärtnern aus San Remo. Heute kann ich sagen, die Blumen und die Ausgestaltung wurde gesponsert von den Gärtnerinnen und Gärtnern des Rosariums. An der Stelle, Herr Schmidt, herzlichen Dank für die wunderbare Ausgestaltung. Ich denke auch, also

Viel Beifall gab es für Opernsängerin Melissa Wedekind. Sie präsentierte das Lied An den Mond aus der Oper Rosalka.

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0: 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Am 26. Juli um 17 Uhr beginnt ein Orgelkonzert mit Kirchenmusikdirektor Thomas Ennenbach in der Marktkirche St. Andreas in der Lutherstadt Eisleben. Thema Giganten des Barocks, Bach und Händel sowie Verehrer. Der Eintritt kostet 10 Euro im Vorverkauf. Schüler bis 18 Jahre brauchen nichts bezahlen.
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0: Hallo und herzlich willkommen, liebe Zuschauerinnen und Zuschauer bei Punktum, Ihrem regionalen Fernsehprogramm, zu einer weiteren Ausgabe von Zu Gast. Und ich freue mich heute, Frau Dr. Ute Bachmann begrüßen zu können. Sie ist die Leiterin des Biosphärenreservats Karstlandschaft Südharz. Herzlich willkommen hier bei uns im Studio.
1: Vielen Dank für die Einladung.
0: Ja, das Biosphärenreservat ist ja ein flächenmäßig gewaltiger Teil unseres Landkreises. Es sind über 30.000 Hektar, die dazu zählen in den unterschiedlichsten Formen, wie dieser Schutzstatus sich da gestaltet und so weiter, das werden wir alles erfahren. Und da denke ich mal, es ist an der Zeit, dass man das mal ein bisschen näher beleuchtet. Und ich habe ja erfahren, dass Sie seit ungefähr einem halben Jahr in dieser Position sind, also schon mal sich da auskennen, vorher auch da gearbeitet haben. Und ich denke, wir können jetzt über diesen wichtigen Teil des Landkreises jetzt mehr erfahren. Aber mehr erfahren wollen wir vielleicht mal, wer eigentlich Ute Bachmann ist.
1: Ich bin Diplombiologin. Ich habe in Halle studiert und auch promoviert. Und ich bin vor 20 Jahren den Weg gegangen aus der Stadt auf das Land. Ich habe über Zwischenstationen beim Förderverein für das Biosphärenreservat und beim Landesverwaltungsamt in Halle in die Biosphärenreservatsverwaltung gefunden. Ich habe dort 2017 als Sachbearbeiterin Naturschutzförderung angefangen. Seit 2024 bin ich die stellvertretende Leiterin und jetzt ab Januar 26 die Leiterin der Biosphärenreservatsverwaltung.
0: Genau, und da sind wir mittendrin. Das ist natürlich ein Begriff, ist der, denke ich mal, in aller Munde ist, Biosphärenreservat, aber was sich genau dahinter verbirgt, das sollte man vielleicht ein bisschen näher beleuchten. Welche Geschichte hat denn dieses Reservat? Ich habe ja gesprochen, dass es sehr groß ist. Welche Intentionen, warum das überhaupt gegründet wurde, etc. pp. Da gibt es bestimmt noch jede Menge zu sagen.
1: Da gibt es jede Menge zu sagen. Ich fange mal beim Begriff an, weil mir immer wieder bewusst wird, dass das nicht, es ist kein alltäglicher Begriff und man muss ihn erklären. Die Biosphäre, das wissen vielleicht noch viele, die Biosphäre ist der belebte Teil der Erde. Also so weit wie in der Luft noch Lebewesen vorkommen und in die Bodenschichten. Also belebter Raum der Erde. Und Reservat ist manchmal negativ behaftet im Deutschen, kommt aber vom Lateinischen Reservare und da gefällt mir die Übersetzung bewahren am besten. Also Biosphärenreservate sind Gebiete, wo die belebte Umwelt bewahrt werden soll. Und Biosphärenreservate soll es immer dort geben, wo wir eine Kulturlandschaft, also eine vom Mensch geprägte Landschaft haben, die eine besondere Naturausstattung hat. Und vom Mensch geprägte Landschaft, das kommt daher, weil Biosphärenreservate eine Idee der UNESCO sind. Das stammt schon aus dem Jahr 1971. Und das Programm dazu, das heißt Man and Biosphere, also Mensch und belebte Umwelt. Und das ist das Besondere an Biosphärenreservaten. Es geht nicht nur um Schutz, sondern es geht um den Menschen, um die vom Mensch belebte Landschaft, die mit ihren Traditionen, mit ihren Besonderheiten erhalten werden soll, so dass auch die nachfolgenden Generationen noch etwas davon haben.
0: Sie waren so freundlich, uns ein paar Bilder mitzubringen. Da schauen wir mal rein. Das ist vielleicht auch ein bisschen so ein Faden, wo man sich mal ein bisschen da durchhangelt durch die vielen, vielen Verästelungen der Tätigkeit, die damit verbunden sind. Und da fangen wir mal an. Das ist eine kleine Übersicht, die wir da sehen. Ja, was sehen wir denn da?
1: Wir sehen eine Übersicht, die von der Seite der deutschen UNESCO-Kommission stammt. Oben in der Ecke, es gibt 784 Biosphärenreservate weltweit. Also Biosphärenreservate, UNESCO, das ist eine weltweite Idee, kommen in 142 Staaten vor. Die Kreis

0: großartige Abbildung daneben, die fasst eigentlich, finde ich, wunderbar zusammen, was zum einen die Aufgaben von Biosphärenreservaten sind und wie Biosphärenreservate strukturiert sind. Und das gilt für alle Biosphärenreservate weltweit. Oberhalb, wir sehen, es geht um die Themenfelder erhalten, entwickeln, wissen und inspirieren. Was sich da dahinter verbirgt, kommt dann bei den nächsten Fotos, aber also der oberhalb der Kreis, das sind die Aufgabenfelder, die Themenfelder, was jede Biosphärenreservatverwaltung bearbeitet. Und unten ist ein Hinweis auf die Zonierung, die Biosphärenreservate haben sollen. In der Mitte der Kreis, das ist die Kernzone, das ist ein Gebiet, wo es um den Erhalt geht, die Biodiversität erhalten. Als nächste Zone folgt die Pflegezone. Das ist die Zone, in der nachhaltig gewirtschaftet wird, damit das, was der Mensch da geschaffen hat, was durch den Menschen entstanden ist, damit die Kulturlandschaft erhalten bleibt. Und außen drumherum ist das Ganze umgeben von einer Entwicklungszone, in der man in einem Biosphärenreservat, weil Biosphärenreservate sind Modellregionen, sind als Modellregionen gedacht, wo man auch mal was probieren kann, wie man dieses Ziel, was Biosphärenreservate haben, was ja mitunter Herausforderungen mit sich bringt, wo man mit Modellen mal probieren kann, wie kriegen wir das hin? Wie kriegen wir das hin, die Kulturlandschaft zu erhalten?
1: Und nun ist es ja so, dass ja jedes Biosphärenreservat seine eigene Ausrichtung hat. Und hier ist ein Beispiel dafür, was für den Südharz hier zutrifft.
0: Genau, wir sind das Biosphärenreservat Karstlandschaft Südharz. Ich habe ein Bild mitgebracht, was ein ganz typisches Bild unserer Karstlandschaft ist. Das ist der Bauerngraben, ein episodischer See, also ein See, der manchmal da ist und manchmal nicht da ist, was damit zusammenhängt, dass Karst ein wasserlösliches Gestein ist und dadurch, dass das so sehr schnell sich löst, eine unheimliche Dynamik in unserer Landschaft ist. Und ich das mal als Beispiel für die Karstlandschaft im Biosphärenreservat mitgebracht habe. Und das ist jetzt für alle, die sich mehr zum Biosphärenreservat Karstlandschaft Südharz interessieren wollen, ist das eine Collage von Objekten aus unserer Ausstellung, die wir in unserer Verwaltung in Roßlar haben. Da wird zum einen die besondere Geologie unserer Landschaft erklärt. Es wird aber auch erklärt, wie die Kulturlandschaft entstanden ist, was der Mensch dort gemacht hat und zu was das geführt hat, nämlich zu einer unheimlich hohen Biodiversität. Es wird aber auch erklärt, was die Aufgabenfelder eines Biosphärenreservats sind, wie es mit den Schutzgebieten im Südharz aussieht, was es noch für Biosphärenreservate gibt und was die Besonderheiten im Südharz sind. Die nächsten Fotos, die habe ich so zusammengestellt, dass wir uns durch die Aufgabenfelder durchhangeln können. Ich habe gesagt, erhalten ist ein Punkt. Hier habe ich mal rausgegriffen, die Streuobstwiesen. Wir haben im Biosphärenreservat an die 1000 Hektar Streuobstwiesen. Die sind historisch gewachsen. Die Nutzung fällt schwer aktuell. Streuobstwiesen sind aber geschützte Biotope und meine Kollegin und ihr Streuobststammtisch, die kümmern sich seit insgesamt 10 Jahren um den Erhalt, um das Wissen der Streuobstwiesen, wie wir die wiederbeleben können. Sie haben mit dem Streuobststammtisch organisieren sie Sortenbestimmungskurse, Schnittkurse, Veredelungskurse. Sie holen die mobile Saftpresse zu uns auf den Hof und investieren sehr viel Arbeit, sehr viel Engagement in diese Streuobstwiesen, dass sie jetzt gerade letzte Woche von der Stiftung Umwelt, Natur und Klimaschutz einen Naturehrenpreis dafür erhalten haben. Das ist eins, was sie auch machen, wofür sie auch den Preis erhalten haben. Das sind geschnittene Reiser für die Veredelung, und zwar hier für die Veredelung einer historischen Süßkirschenart. Der Streuobststammtisch hat es also geschafft, eine lebendige Genbank zu installieren, wo es um den Erhalt dieser historischen Sorten im Südharz geht.

0: auch dabei und haben berichtet.
1: Genau. Das ist ein zweites Bild, auch von der Heimkehle, hat aber hier den Hintergrund, dass ich hiermit zeigen möchte, was bei uns auch noch stattfindet in Richtung nachhaltige Regionalentwicklung. Wir sind beim Thema Naturtourismus und da war der Ansatz meiner Kollegin, wenn wir die Touristen im Südharz gut informieren möchten, dann müssen die Leute, die in der Gastronomie, in den Touristinformationen arbeiten, müssen das kennen, wovon sie berichten. Und sie hat mit diesem Hintergrund Schulungsmodule organisiert. Vier haben schon stattgefunden, zwei sind noch in Planung, alles dieses Jahr, wo sie die Angestellten der gastronomischen Betriebe und die der Touristinformation eingeladen hat und es thematische Schulungen gab. Das war die Schulung an der Heimkehle. Viele waren zum ersten Mal in der Höhle und haben das selbst erlebt und können dementsprechend den Touristen, den Besuchern ihre Erlebnisse schildern und dann wird das Ganze authentischer und die Touristen kriegen insgesamt mehr von unserer Region mit. Das nächste Bild gehört zum Themenfeld Inspirieren und Wissen. Hier haben, das ist mal ein Beispiel, dass wir auch in Sachen Umweltbildung, Bildung für nachhaltige Entwicklung unterwegs sind. Wir haben in Roßla in der Gartensparte einen Junior Ranger Garten und meine Kollegen betreuen über, ich habe die Zahl nicht im Kopf, ganz, ganz viele Junior Ranger, sogenannte Junior Ranger Gruppen, die auch im Garten lernen, wie was angebaut wird, die im Herbst dann die Kartoffeln ernten und mit frischem Kräuterquark zubereitet essen, selbst gemacht, selbst angebaut, einfach um den Bezug zum Leben, zum Garten, zum Lebensmittel, zum nachhaltigen Anbau, zum was esse ich eigentlich, wo kommt's her, um diesen Bezug herzustellen. Das ist nur ein Themenfeld, je nach Jahreszeit und Arten, die vorkommen oder Besonderheiten, die da sind, werden die Kinder geschult und informiert. Und nicht nur die Junior Ranger, wir gehen, also das sind Junior Ranger sind Schulkinder. Wir gehen auch in die Kindertagesstätten, haben Kooperationsvereinbarungen mit denen und auch mit den Grundschulen. Das ist jetzt der Spielplatz am Information, an der Naturerlebnishöhle Heimkehle. Hier ein als Hinweis darauf, dass wir, ich habe ja gesagt, wir sind eine Modellregion, dass wir hier auch mal ein Modell probieren, was gut funktioniert, wo wir unsere Kapazitäten bündeln, indem wir gemeinsam mit der Gemeinde Südharz ein Infozentrum betreiben, nämlich das Infozentrum an der Heimkehle. Das war ein Projekt der Gemeinde Südharz und in der Entwicklung hat sich dann ergeben, dass es jetzt so ist, dass wir eine Kooperationsvereinbarung haben. Wir beide der Betreiber sind, die Gemeinde praktisch das Organisatorische und das Gebäude als Aufgabe hat und wir fachlich unterstützen, indem ein Ranger von uns dort täglich vor Ort ist und durch die Ausstellung führt und besondere Angebote anbietet. Das ist das Bild, was ich für das Themenfeld auch wieder Wissen und Inspirieren, aber da gehört nicht nur die Umweltbildung dazu, sondern da gehört auch Forschung und Monitoring dazu. Unsere Leute sind draußen in der Landschaft unterwegs und erfassen, welche Arten vorkommen, wie sich die Lebensräume entwickeln, um einfach auch das weitergeben zu können und natürlich um die Entwicklung zu verfolgen.
0: Ja, ich denke, das war mal ein schöner Rundumblick, was alles geleistet wird vom Biosphärenreservat. Sitzt ja in Roßla. Wie viele Mitarbeiter sind Sie?
1: Wir sind theoretisch 22 Mitarbeiter und noch zwei Mitarbeiter bei der Kompetenzstelle für Fledermausschutz Sachsen-Anhalt, die bei uns angegliedert ist. Aktuell sind insgesamt 6 Stellen nicht besetzt. Das stellt uns vor Herausforderungen, aber den
0: Woran
1: stellen
0: liegt
1: wir
0: denn das?
1: uns.
0: Ich denke mal, das muss doch bestimmt gerade Naturschutz und ähnliche Geschichten, muss doch Bewerber ohne Ende geben.
1: Bewerber gäbe es sicherlich ohne Ende. Das liegt an der Haushaltspolitik des Landes Sachsen-Anhalt.

0: als aktuell, weil wir nicht einstellen dürfen, gerade von außerhalb.
1: Vielleicht der Hinweis auf, was Sie machen können, ist, dass Sie ja auch das freiwillige ökologische Jahr anbieten.
0: Genau, wir haben bei uns in der Verwaltung die Möglichkeit, 2 Freiwillige im ökologischen Jahr zu betreuen. Das ist einmal die, die unsere Arbeit, also die Arbeit der Biosphärenreservatsverwaltung unterstützen. Und zum anderen hat die Kompetenzstelle für Fledermausschutz einen Platz für ein freiwilliges ökologisches Jahr. Wenn es Interessenten gibt, dann sind die herzlich aufgerufen, sich noch für den Start ab September 26 zu bewerben. Das geschieht über die Seite der Stiftung Umwelt, Natur und Klimaschutz. Wir sind noch auf der Suche nach Leuten, die sich entweder für den Fledermausschutz und/oder für die Arbeit in der Biosphärenreservatsverwaltung mit allem, was dazugehört, interessieren.
1: Wir haben ja schon einiges gehört, was Sie machen, vielfältiger Ebene. Sie haben noch ein paar Veröffentlichungen mitgebracht, vielleicht noch einen Satz dazu. Was hat es damit auf sich?
0: Also ganz wichtig und eine, ja, eigentlich unsere Hauptveröffentlichung, das ist unsere sogenannte Broschüre. Da ist eigentlich alles, was ich Ihnen jetzt gerade erzählt habe und auch alles, was ich nicht geschafft habe, Ihnen zu erzählen, ist hier zusammengefasst. Die Broschüre ist in Corona-Zeiten entstanden, die Idee, um den Leuten, die den Südharz besuchen und sich zum Biosphärenreservat informieren möchten, etwas an die Hand zu geben. Sie können mit dieser Broschüre unsere Region kennenlernen, erleben und kriegen Tipps und Hinweise, was ein Besuch wert ist, wie Sie sich die Landschaft erschließen können im Südharz. Und das andere, was ich mitgebracht habe, das ist einfach mal eine Auswahl zum Thema Naturtourismus, was das mit sich bringt. Wir haben eine Auflistung, was es für Ausflugsziele im Biosphärenreservat gibt. Wir haben aber auch verschiedene Wandervorschläge. Das ist nur wirklich nur eine Auswahl. Wen das interessiert, der ist herzlich eingeladen, unsere Verwaltung zu besuchen, unsere Website zu besuchen. Wer sich informieren möchte, wir sind auf Facebook und Instagram immer mit den neuesten Themen unterwegs. Auch das ist möglich, aber Sie können gerne anrufen, vorbeikommen, Material abholen, unsere Ausstellung anschauen, sich mit unseren Mitarbeitern austauschen.
1: Genau, das ist ja so das Normale, aber es gibt ja noch Veranstaltungen. Da haben Sie auch ein paar Beispiele jetzt mal mit für die nächste Zeit, dass man nur mal einen Eindruck bekommt, was man alles ja über Sie machen kann.
0: Genau, ich habe mitgebracht unsere Plakate, die dann immer als Aushänge in der Region verteilt werden. Und ganz neu und ist auch eine ganz neue Reihe ist auch wieder an der Heimkehle, weil die halt gerade Schwerpunkt unserer Arbeit auch ist. Ein Ranger-Tag mit unserem Ranger Reik. Das ist unser Mitarbeiter, der die Heimkehle, das Infozentrum betreut. Und er wird am nächsten Samstag, am 18.07. zu der Natur des Jahres informieren. Natur des Jahres, jeder kennt das, Baum des Jahres, Lurch des Jahres und so weiter. Das haben wir auf einem Plakat zusammengestellt, was übrigens auch bei uns in der Verwaltung abholbar ist. Und da wird es bei dem ersten Ranger-Tag, also auch das eine Premiere, am 18.07. gehen. Was haben wir noch? Wir haben noch Genusserleben im Biosphärenreservat. Es gibt einen Brotbackkurs, da ist unbedingt die Anmeldung erforderlich. Der findet am 25.07. statt. Wir haben auch noch einen Seifenkurs. Auch hier gilt es unbedingt anmelden. Die Informationen, wo das geschehen kann, sind auf den Plakaten. Die finden Sie auch auf unserer Website aufgelistet. Der findet am 29. August statt. Und dann, wir hatten es bei den Fotos dabei, immer nochmal herzlich die Einladung, unsere Ausstellung zu besuchen. Die hat so geöffnet wie unsere Verwaltung, also wochentags. Wer am Wochenende kommen möchte, der sagt Bescheid. Ab 10 Personen können Sie auch die Ausstellung am Wochenende besichtigen. Das machen wir dann möglich.
1: Hat man gleich mal die Außenwirkung ein bisschen hier abgearbeitet, die ja auch von Ihnen gewollt ist. Nun ist es so, dass ja dieses Biosphärenreservat über die Fläche von einer ganzen Anzahl von Gemeinden geht. Wir müssen natürlich mit den Gemeindeverwaltungen ja zu tun haben, logischerweise. Sicherlich auch der Kreis, vielleicht sogar das Land. Wir sagten das ja auch letztlich, das Land ja da auch Einfluss nimmt und auch die anderen Biosphärenreservate beispielsweise. Wie muss man sich diese ganze Vernetzung vorstellen?
0: Da gibt es verschiedene Themen, wo man vernetzt ist. Für dieses Interne hier vor Ort würde ich mal unseren Beirat als Beispiel nehmen. Wir haben also einen Beirat, der zusammengestellt ist aus Akteuren, die uns als Biosphärenreservatsverwaltung zur Seite stehen sollen, uns unterstützen sollen, diese Ziele, die ein Biosphärenreservat hat, umzusetzen. Da sind Vertreter aus der Wirtschaft dabei, da sind Vertreter der Kommunen dabei, da ist zum Beispiel unser Landrat dabei, da ist aber auch die Industrie- und Handelskammer dabei, da sind Vereine dabei, da sind auch die Naturschutzorganisationen dabei und die Bürgermeister. Das ist also ein Punkt, wo man natürlich vernetzt ist. Man hat aber auch sonst, Sie haben die Themenfelder gesehen, in der täglichen Arbeit immer wieder mit Leuten zu tun. Und die internationale oder die nationale Vernetzung, wir haben in Sachsen-Anhalt 3 Biosphärenreservate. Es gibt noch den Drömmling und das Biosphärenreservat Mittelelbe. Die alle und wir gehören zum Geschäftsbereich des Umweltministeriums. Da gibt es den regelmäßigen Austausch. Es gibt den deutschlandweiten Austausch. In Deutschland haben wir 18 Biosphärenreservate. Die treffen sich zweimal im Jahr, um sich zu aktuellen Themen auszutauschen. Und es gibt den internationalen Austausch über sogenannte MAB-Konferenzen. Die finden alle 2 Jahre statt. Und das ist dann für die europäischen und nordamerikanischen Biosphärenreservate. Und dann gibt es noch den internationalen Austausch, der dann so großen Maßstab hat, dass der nur alle 10 Jahre stattfindet. Der war letztes Jahr in Hongshu, hat der stattgefunden.
1: Sie sprachen es ja an, dass die Idee für diese Biosphärenreservate von der UNESCO ausging. Und da ist und da ist es ja seit vielen Jahren eigentlich so ein Dauerbrenner, dass es den UNESCO-Status in irgendeiner Form kriegt, dieses Biosphärenreservat. Wie ist denn der Stand?
0: Der Stand beim UNESCO-Status ist so, dass man, um den zu bekommen, muss man Kriterien erfüllen. Und diese Kriterien waren wir 2023 der Meinung, haben wir erfüllt. Dann wird das vom Deutschen Nationalkomitee kontrolliert. Wir hatten einen Antragsentwurf fertig. Und da hat sich aber herausgestellt, dass die Zonierung noch nicht so ist, wie das Deutsche Nationalkomitee die sich wünscht. Ich habe es ja vorhin erklärt, Kernzone, Pflegezone, Entwicklungszone. Wir müssen an der Kernzone etwas nacharbeiten. Da geht es speziell darum, wie die gepuffert ist und wie groß die Teilflächen sind. Das ist in Arbeit und wenn wir weiter so gut vorwärts kommen, wie wir das bis jetzt tun konnten, dann wäre eine die zeitigste Entscheidung der UNESCO, ob wir nun ein UNESCO-Biosphärenreservat werden oder nicht, die wäre 2028 zu erwarten. Je nachdem, wie das mit den Kernzonen weitergeht, kann es aber auch 2029 sein.
1: Da braucht man einen langen Atem. Ja. Ich kann mich erinnern, die Diskussion ist viel länger schon im Gange als die erwähnte Zahl 2023. Also das ist schon lange, lange Thema. Ja.
0: Das ist schon lange Thema. Das Biosphärenreservat gibt es ja per Allgemeinverfügung seit 2009. Die Antragstellung wurde aber 2023 nochmal in Angriff genommen. Vorher gab es, wenn Sie sich erinnern, die Geschichte, dass die eine Gemeinde im Südharz den Antrag nicht unterstützen wollte. Und da sind einem dann natürlich die Hände gebunden.
1: Das, wo es natürlich durchaus überraschend ist, wenn es sowieso eine Aktion der UNESCO ist, warum man nicht automatisch, wenn man so ein Biosphärenreservat ist, dazugehört. Aber Bürokratie gibt es wohl nicht nur in Deutschland.
0: Wahrscheinlich.
1: Ja, Frau Dr. Bachmann, da haben wir jetzt einiges erfahren über das Biosphärenreservat und seine wichtige Position. Und auch die Tatsache, dass es immerhin nur 3 gibt, zum Beispiel in Sachsen-Anhalt, ist schon eine gewisse Alleinstellung hier auch für den Kreis. Und es hat ja auch wohl jedes Biosphärenreservat seine Alleinstellung. Damit da ist sicherlich mal sein ganz spezielles Profil hat, was es sozusagen ja, beinhaltet, was es verkörpert. In dem Fall ist ja die Karstlandschaft. Vielleicht zum Schluss nochmal einen kleinen Ausblick. Wie würden Sie sich denn wünschen, jetzt unabhängig von der Tatsache, dass es vielleicht diesen UNESCO-Status in 2 Jahren oder 3 Jahren bekommt, wie sollte sich aus Ihrer Sicht das Reservat entwickeln in der nächsten Zeit? Auch vielleicht, naja, es ist eben nicht im luftleeren Raum, auch und natürlich in Zusammenarbeit mit den Menschen, die hier leben.
0: Das ist genau das Stichwort, das sagen Sie. Wir erleben hier eine sehr gute Zusammenarbeit mit vielen Akteuren. Ich denke aber, es könnten noch viel, viel mehr Akteure sein, die praktisch erfassen und verinnerlichen, dass eine Biosphärenreservatsverwaltung vor Ort ein Angebot des oder ja eine Aufwertung und ein Angebot des Landes Sachsen-Anhalt sind, diese Region besonders zu unterstützen, weil sie etwas Besonderes ist, und dass diese Zusammenarbeit noch mehr verinnerlicht wird, dass wir viele schöne Projekte anstoßen. Wir sind dabei, wir haben tolle Projekte mit vielen Partnern, aber es gibt auch noch Partner, die sich vielleicht nicht ganz sicher sind oder vielleicht noch nicht verstanden haben, was eigentlich unsere Aufgabe ist, wofür wir zuständig sind, was wir leisten können, wo der Weg hingehen soll. Das wünsche ich mir, dass das noch ein bisschen intensiver wird. Da sind wir aber dran. Wir haben es vorgemacht mit der Gemeinde Südharz. Wir sind da auf einem guten Weg und ich bin optimistisch, dass das uns in vielen anderen Bereichen auch noch so gelingt. Wir geben unser Bestes dafür.
1: Dann alles Gute Ihnen auf diesem Weg. Hat ja auch, wenn das bei Ihnen klappt, ja, wirklich positive Auswirkungen für die Menschen in der Umgebung, für die ganze Region. Und wir werden das natürlich weiter begleiten, wenn bei Ihnen was Besonderes losgeht. Ich erinnere nur an das erste Biosphärenfest, was Sie gemacht haben im Mai, dass ja daraus eine Tradition wird. Ich denke, da hat man auch schon wieder eine größere Außenwirkung erzielt. Wobei, wenn ich mal bei Ihnen da war, das ist schon bekannt und die Leute wissen schon, wo sie hingehen müssen. Also das ist ja nicht im luftleeren Raum dort in Roßlau. Und alles Gute weiter. Vielen Dank fürs Kommen. Vielen Dank fürs Dranbleiben, liebe Zuschauerinnen und Zuschauer. Und ich hoffe, dass Sie auch das nächste Mal wieder einschalten. Und das heißt, zu Gast bei Ihrem Punkt im Fernsehen. Dankeschön.
0: Danke.

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0: Nun schon zum dritten Mal lud die Sparkasse Mansfeld-Südharz am 5. Juli zur Klassiknacht ins Europa-Rosarium ein. Der schöne Sommerabend lockte viele Klassikfans in die Rosenstadt. Die Rosenarena war trotz des Weltmeisterschaftsfußballspiels Brasilien-Belgien, das zur gleichen Zeit im Fernsehen übertragen wurde, gut gefüllt.
1: Heute ist die dritte Sangerhäuser Sparkassen-Klassiknacht. Wir haben eine wunderbare Resonanz. Man sieht schon, die Rosenarena ist eine gute halbe Stunde vor dem Ereignis gut gefüllt. Wir haben heute als Besonderheit unsere guten und vermögenden Kunden in einen sogenannten VIP-Bereich eingeladen. Und ich freue mich, wenn wir nachher ein wunderbares Klangerlebnis haben mit dem Symphonieorchester Leipzig und dem Elternchor Viva la Musica. In diesem Sinne wünsche ich uns allen und auch den Zuschauern eine schöne Veranstaltung.
2: Sonst ist hier ja Public Viewing. Was haben Sie mit unserem Dienst?
1: Voll. Vom Ergebnis her hoffe ich natürlich, dass Deutschland weiterkommt. Brasilien wird ein schwerer Gegner werden, aber wir hoffen natürlich immer und unsere Mannschaft wird sich da schon durchfuchsen können.
2: Wo schauen Sie?
1: Bei Freunden wahrscheinlich.

Kompetent und sehr charmant führte Becky Bitterolf, Leiterin der Musikschule Mansfeld-Südharz, durchs Programm. Neben dem Leipziger Symphonieorchester unter Leitung von Dorian Wilson aus den USA konnte sie auch namhafte Solisten sowie den Elternchor Viva la Musica und die Ballettklasse der Kreismusikschule ankündigen.

Solist Christian Beyer brachte das Publikum zum Schmunzeln, als er in aller Ruhe seinen Auftritt mit dem ersten Satz aus dem Konzert für Viola und Orchester von Franz Anton Hofmeister vorbereitete.

0: Ich darf Sie alle ganz herzlich, auch im Namen von Antonia, das haben wir so abgesprochen, hier in der Rosenarena willkommen heißen. Es ist eine tolle Woche, die wir hier erleben. Ich meine jetzt nicht alle Ereignisse, die die Fußballbegeisterten jetzt mitschwingen lassen. Ich meine vor allen Dingen, wir hatten in dieser Woche ein ganz besonderes Jubiläum, auf das ich nochmal hinweisen möchte. Es ist nämlich 111 Jahre alt, unser Europa-Rosarium, und zwar in dieser Woche.
1: Aller guten Dinge sind drei. Heute haben wir das dritte Mal diese Klassiknacht. Wenn ich so ins Publikum sehe, ich sehe viele, sagen wir, Stammgäste oder Wiederholungstäter, die immer wieder zu uns kommen. Frau Peterin hat es eingangs gesagt, das Rosarium ist zu klein. Ja, das heißt, mit Ihrem Erscheinen geben Sie uns recht, dass wir hier ein richtiges Konzept gefunden haben, um auch einen kulturellen Beitrag für den Landkreis zu leisten. Frau Schwund, vielleicht sollten wir das Rosarium nächstes Jahr etwas erweitern oder können wir mal drüber nachdenken, dass dann auch alle ihren Platz bequem finden können. Herr Poschmann sagt, er weiß, wer es bezahlt. Ja, Einsatz des Orchesters, denke ich mal, kennen Sie alle. Frau Bitterlef hat es auch schon vorgestellt. Lassen Sie mich noch einen Satz zu den Blumen sagen. Beim Neujahrskonzert heißt es immer, die Blumen werden gesponsert von den Gärtnern San Remo. Heute kann ich sagen, die Blumen und die Ausgestaltung wurde gesponsert von den Gärtnerinnen und Gärtnern des Rosariums. An der Stelle, Herr Schmidt, herzlichen Dank für die wunderbare Ausgestaltung. Ich denke auch,

Viel Beifall gab es für Opernsängerin Melissa Wedekind. Sie präsentierte das Lied An den Mond aus der Oper Rosalka.

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0: 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Am 26. Juli um 17 Uhr beginnt ein Orgelkonzert mit Kirchenmusikdirektor Thomas Ennenbach in der Marktkirche St. Andreas in der Lutherstadt Eisleben. Thema Giganten des Barocks, Bach und Händel sowie Verehrer. Der Eintritt kostet 10 Euro im Vorverkauf. 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Zum Tag des offenen Denkmals lädt der Schmidtschacht Helbra am 13. 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

0: Hallo und herzlich willkommen, liebe Zuschauerinnen und Zuschauer bei Punktum, Ihrem regionalen Fernsehprogramm, zu einer weiteren Ausgabe von Zu Gast. Und ich freue mich heute, Frau Dr. Ute Bachmann begrüßen zu können. Sie ist die Leiterin des Biosphärenreservats Karstlandschaft Südharz. Herzlich willkommen hier bei uns im Studio.
1: Vielen Dank für die Einladung.
0: Ja, das Biosphärenreservat ist ja ein flächenmäßig gewaltiger Teil unseres Landkreises, sind über 30.000 Hektar, die dazu zählen in den unterschiedlichsten Formen, wie dieser Schutzstatus sich da gestaltet und so weiter, das werden wir alles erfahren. Und da denke ich mal, ist es an der Zeit, dass man das mal ein bisschen näher beleuchtet. Und ich habe ja erfahren, dass Sie seit ungefähr einem halben Jahr in dieser Position sind, also schon mal sich da auskennen, vorher auch da gearbeitet haben. Und ich denke, wir können jetzt über diesen wichtigen Teil des Landkreises jetzt mehr erfahren. Aber mehr erfahren wollen wir vielleicht mal, wer eigentlich Ute Bachmann ist.
1: Ich bin Diplombiologin. Ich habe in Halle studiert und auch promoviert. Und ich bin vor 20 Jahren den Weg gegangen aus der Stadt auf das Land. Ich habe über Zwischenstationen beim Förderverein für das Biosphärenreservat und beim Landesverwaltungsamt in Halle in die Biosphärenreservatsverwaltung gefunden. Ich habe dort 2017 als Sachbearbeiterin Naturschutzförderung angefangen. Seit 2024 bin ich die stellvertretende Leiterin und jetzt ab Januar 26 die Leiterin der Biosphärenreservatsverwaltung.
0: Genau, und da sind wir mittendrin. Das ist natürlich ein Begriff, ist der, denke ich mal, in aller Munde ist, Biosphärenreservat, aber was sich genau dahinter verbirgt, das sollte man vielleicht ein bisschen näher beleuchten. Welche Geschichte hat denn dieses Reservat? Ich habe ja gesprochen, dass es sehr groß ist. Welche Intentionen, warum das überhaupt gegründet wurde, etc. pp. Da gibt es bestimmt eine jede Menge zu sagen.
1: Da gibt es jede Menge zu sagen. Ich fange mal beim Begriff an, weil mir immer wieder bewusst wird, dass das nicht, es ist kein alltäglicher Begriff und man muss ihn erklären. Die Biosphäre, das wissen vielleicht noch viele, die Biosphäre ist der belebte Teil der Erde. Also so weit wie in der Luft noch Lebewesen vorkommen und in die Bodenschichten. Also belebter Raum der Erde. Und Reservat ist manchmal negativ behaftet im Deutschen, kommt aber vom lateinischen Reservare und da gefällt mir die Übersetzung bewahren am besten. Also Biosphärenreservate sind Gebiete, wo die belebte Umwelt bewahrt werden soll. Und Biosphärenreservate soll es immer dort geben, wo wir eine Kulturlandschaft, also eine vom Mensch geprägte Landschaft haben, die eine besondere Naturausstattung hat. Und vom Mensch geprägte Landschaft, das kommt daher, weil Biosphärenreservate eine Idee der UNESCO sind. Die stammt schon aus dem Jahr 1971. Und das Programm dazu, das heißt Man and Biosphere, also Mensch und belebte Umwelt. Und das ist das Besondere an Biosphärenreservaten. Es geht nicht nur um Schutz, sondern es geht um den Menschen, um die vom Mensch belebte Landschaft, die mit ihren Traditionen, mit ihren Besonderheiten erhalten werden soll, so dass auch die nachfolgenden Generationen noch etwas davon haben.
0: Sie waren so freundlich, uns ein paar Bilder mitzubringen. Da schauen wir mal rein. Das ist vielleicht auch ein bisschen so ein Faden, wo man sich mal ein bisschen da durchhangelt durch die vielen, vielen Verästelungen der Tätigkeit, die damit verbunden sind. Und da fangen wir mal an. Das ist eine Übersicht, die wir da sehen. Ja, was sehen wir denn da?
1: Wir sehen eine Übersicht, die von der Seite der deutschen UNESCO-Kommission stammt. Oben in der Ecke, es gibt 784 Biosphärenreservate weltweit. Also Biosphärenreservate, UNESCO, das ist eine weltweite Idee, kommen in 142 Staaten vor. Die kreisartige Abbildung daneben, die fasst eigentlich, finde ich, wunderbar zusammen, was zum einen die Aufgaben von Biosphärenreservaten sind und wie Biosphärenreservate strukturiert sind. Und das gilt für alle Biosphärenreservate weltweit. Oberhalb, wir sehen, es geht um die Themenfelder erhalten, entwickeln, wissen und inspirieren. Was sich da dahinter verbirgt, kommt dann bei den nächsten Fotos, aber also oberhalb der Kreis, das sind die Aufgabenfelder, die Themenfelder, was jede Biosphärenreservatverwaltung bearbeitet. Und Unten ist ein Hinweis auf die Zonierung, die Biosphärenreservate haben sollen. In der Mitte der Kreis, das ist die Kernzone, das ist ein Gebiet, wo es um den Erhalt geht, die Biodiversität erhalten. Als nächste Zone folgt die Pflegezone, das ist die Zone, in der nachhaltig gewirtschaftet wird, damit das, was der Mensch da geschaffen hat, was durch den Menschen entstanden ist, damit die Kulturlandschaft erhalten bleibt. Und außen drumherum ist das Ganze umgeben von einer Entwicklungszone, in der man in einem Biosphärenreservat, weil Biosphärenreservate sind Modellregionen, sind als Modellregionen gedacht, wo man auch mal was probieren kann, wie man dieses Ziel, was Biosphärenreservate haben, was ja mitunter Herausforderungen mit sich bringt, wo man mit Modellen mal probieren kann, wie kriegen wir das hin? Wie kriegen wir das hin, die Kulturlandschaft zu erhalten?
0: Und nun ist es ja so, dass ja jedes Biosphärenreservat seine eigene Ausrichtung hat. Und hier ist ein Beispiel dafür, was für den Südharz hier zutrifft.
1: Genau, wir sind das Biosphärenreservat Karstlandschaft Südharz. Ich habe ein Bild mitgebracht, was ein ganz typisches Bild unserer Karstlandschaft ist. Das ist der Bauerngraben, ein episodischer See, also ein See, der manchmal da ist und manchmal nicht da ist, was damit zusammenhängt, dass Karst ein wasserlösliches Gestein ist und dadurch, dass das so sehr schnell sich löst, eine unheimliche Dynamik in unserer Landschaft ist. Und ich das mal als Beispiel für die Karstlandschaft im Biosphärenreservat mitgebracht habe. Und das ist jetzt für alle, die sich mehr zum Biosphärenreservat Karstlandschaft Südharz interessieren wollen, ist das eine Collage von Objekten aus unserer Ausstellung, die wir in unserer Verwaltung in Roßlar haben. Da wird zum einen die besondere Geologie unserer Landschaft erklärt. Es wird aber auch erklärt, wie die Kulturlandschaft entstanden ist, was der Mensch dort gemacht hat und zu was das geführt hat, nämlich zu einer unheimlich hohen Biodiversität. Es wird aber auch erklärt, was die Aufgabenfelder eines Biosphärenreservats sind, wie es mit den Schutzgebieten im Südharz aussieht, was es noch für Biosphärenreservate gibt und was die Besonderheiten im Südharz sind. Die nächsten Fotos, die habe ich so zusammengestellt, dass wir uns durch die Aufgabenfelder durchhangeln können. Ich habe gesagt, erhalten ist ein Punkt. Hier habe ich mal rausgegriffen, die Streuobstwiesen. Wir haben im Biosphärenreservat an die 1000 Hektar Streuobstwiesen. Die sind historisch gewachsen. Die Nutzung fällt schwer aktuell. Streuobstwiesen sind aber geschützte Biotope und meine Kollegin und ihr Streuobststammtisch, die kümmern sich seit insgesamt 10 Jahren um den Erhalt, um das Wissen der Streuobstwiesen, wie wir die wiederbeleben können. Sie haben mit dem Streuobststammtisch organisieren sie Sortenbestimmungskurse, Schnittkurse, Veredelungskurse. Sie holen die mobile Saftpresse zu uns auf den Hof und investieren sehr viel Arbeit, sehr viel Engagement in diese Streuobstwiesen, sodass dass sie jetzt gerade letzte Woche von der Stiftung Umwelt, Natur und Klimaschutz einen Naturehrenpreis dafür erhalten haben. Das ist eins, was sie auch machen, wofür sie auch den Preis erhalten haben. Das sind geschnittene Reiser für die Veredelung, und zwar hier für die Veredelung einer historischen Süßkirschenart. Der Streuobststammtisch hat es also geschafft, eine lebendige Genbank zu installieren, wo es um den Erhalt dieser historischen Sorten im Südharz geht. Das nächste Bild, das kommt jetzt in das Themenfeld entwickeln. Nachhaltige Regionalentwicklung ist das Stichwort. Hier ist das Biosphärenfest, unser erstes Biosphärenfest, was am 9. Mai an der Heimkehle stattgefunden hat, an der Naturerlebnishöhle Heimkehle. Ein Komplex aus Infozentrum, Spielplatz, Höhle und Gastronomie. Das Besondere ist, dass Biosphärenfest wurde in Zusammenarbeit mit der Gemeinde Südharz als Kooperation zusammen auf die Beine gestellt. Wir hatten über 70 Aussteller. Es ist gut angekommen. Wir hatten die Hoheiten dabei und es ist ein Fest, was eine Premiere war und definitiv nicht zum letzten Mal stattgefunden hat.

0: Viele waren zum ersten Mal in der Höhle und haben das selbst erlebt und können dementsprechend den Touristen, den Besuchern ihre Erlebnisse schildern und dann wird das Ganze authentischer und die Touristen kriegen insgesamt mehr von unserer Region mit. Das nächste Bild gehört zum Themenfeld Inspirieren und Wissen. Hier haben, das ist mal ein Beispiel, dass wir auch in Sachen Umweltbildung, Bildung für nachhaltige Entwicklung unterwegs sind. Wir haben in Roßla in der Gartensparte einen Junior Ranger Garten und meine Kollegen betreuen über, ich habe die Zahl nicht im Kopf, ganz, ganz viele Junior Ranger, sogenannte Junior Ranger Gruppen, die auch im Garten lernen, wie was angebaut wird, die im Herbst dann die Kartoffeln ernten und mit frischem Kräuterquark zubereitet essen, selbst gemacht, selbst angebaut, einfach um den Bezug zum Leben, zum Garten, zum Lebensmittel, zum nachhaltigen Anbau, zum was esse ich eigentlich, wo kommt's her, um diesen Bezug herzustellen. Das ist nur ein Themenfeld, je nach Jahreszeit und Arten, die vorkommen oder Besonderheiten, die da sind, werden die Kinder geschult und informiert. Und nicht nur die Junior Ranger, wir gehen, also das sind Junior Ranger sind Schulkinder, wir gehen auch in die Kindertagesstätten, haben Kooperationsvereinbarungen mit denen und auch mit den Grundschulen. Das ist jetzt der Spielplatz am Information an der Naturerlebnishöhle Heimkehle. Hier ein als Hinweis darauf, dass wir, ich habe ja gesagt, wir sind eine Modellregion, dass wir hier auch mal ein Modell probieren, was gut funktioniert, wo wir unsere Kapazitäten bündeln, indem wir gemeinsam mit der Gemeinde Südharz ein Infozentrum betreiben, nämlich das Infozentrum an der Heimkehle. Das war ein Projekt der Gemeinde Südharz und in der Entwicklung hat sich dann ergeben, dass es jetzt so ist, dass wir eine Kooperationsvereinbarung haben. Wir beide der Betreiber sind, die Gemeinde praktisch das Organisatorische und das Gebäude als Aufgabe hat und wir fachlich unterstützen, indem ein Ranger von uns dort täglich vor Ort ist und durch die Ausstellung führt und besondere Angebote anbietet. Das ist das Bild, was ich für das Themenfeld auch wieder Wissen und Inspirieren, aber da gehört nicht nur die Umweltbildung dazu, sondern da gehört auch Forschung und Monitoring dazu. Unsere Leute sind draußen in der Landschaft unterwegs und erfassen, welche Arten vorkommen, wie sich die Lebensräume entwickeln, um einfach auch das weitergeben zu können und natürlich um die Entwicklung zu verfolgen.
1: Ja, ich denke, das war mal ein schöner Rundumblick, was alles geleistet wird vom Biosphärenreservat. Sitzt ja in Roßla. Wie viele Mitarbeiter sind Sie?
0: Wir sind theoretisch 22 Mitarbeiter und noch zwei Mitarbeiter bei der Kompetenzstelle für Fledermausschutz Sachsen-Anhalt, die bei uns angegliedert ist. Aktuell sind insgesamt 6 Stellen nicht besetzt. Das stellt uns vor Herausforderungen, aber den
1: Woran
0: stellen
1: liegt
0: wir
1: denn das?
0: uns.
1: Ich denke mal, das muss doch bestimmt gerade Naturschutz und ähnliche Geschichten, muss doch Bewerber ohne Ende geben.
0: Bewerber gäbe es sicherlich ohne Ende. Das liegt an der Haushaltspolitik des Landes Sachsen-Anhalts aktuell, weil wir nicht einstellen dürfen, gerade von außerhalb.
1: Vielleicht der Hinweis auf was Sie machen können, ist, dass Sie ja auch das freiwillige ökologische Jahr anbieten.
0: Genau, wir haben bei uns in der Verwaltung die Möglichkeit, 2 Freiwillige im ökologischen Jahr zu betreuen. Das ist einmal die, die unsere Arbeit, also die Arbeit der Biosphärenreservatsverwaltung unterstützen. Und zum anderen hat die Kompetenzstelle für Fledermausschutz einen Platz für ein freiwilliges ökologisches Jahr. Wenn es Interessenten gibt, dann sind die herzlich aufgerufen, sich noch für den Start ab September 26 zu bewerben. Das geschieht über die Seite der Stiftung Umwelt, Natur und Klimaschutz. Wir sind

0: noch auf der Suche nach Leuten, die sich entweder für den Fledermausschutz und/oder für die Arbeit in der Biosphärenreservatsverwaltung mit allem, was dazugehört, interessieren.
1: Wir haben ja schon einiges gehört, was Sie machen, vielfältiger Ebene. Sie haben noch ein paar Veröffentlichungen mitgebracht, vielleicht noch einen Satz dazu. Was hat es damit auf sich?
0: Also ganz wichtig und eine, ja, eigentlich unsere Hauptveröffentlichung, das ist unsere sogenannte Broschüre. Da ist eigentlich alles, was ich Ihnen jetzt gerade erzählt habe und auch alles, was ich nicht geschafft habe, Ihnen zu erzählen, ist hier zusammengefasst. Die Broschüre ist in Corona-Zeiten entstanden, die Idee, um den Leuten, die den Südharz besuchen und sich zum Biosphärenreservat informieren möchten, etwas an die Hand zu geben. Sie können mit dieser Broschüre unsere Region kennenlernen, erleben und kriegen Tipps und Hinweise, was ein Besuch wert ist, wie Sie sich die Landschaft erschließen können im Südharz. Und das andere, was ich mitgebracht habe, das ist einfach mal eine Auswahl zum Thema Naturtourismus, was das mit sich bringt. Wir haben eine Auflistung, was es für Ausflugsziele im Biosphärenreservat gibt. Wir haben aber auch verschiedene Wandervorschläge. Das ist nur wirklich nur eine Auswahl. Wen das interessiert, der ist herzlich eingeladen, unsere Verwaltung zu besuchen, unsere Website zu besuchen. Wer sich informieren möchte, wir sind auf Facebook und Instagram immer mit den neuesten Themen unterwegs. Auch das ist möglich, aber Sie können gerne anrufen, vorbeikommen, Material abholen, unsere Ausstellung anschauen, sich mit unseren Mitarbeitern austauschen.
1: Genau, das ist ja so das Normale, aber es gibt ja noch Veranstaltungen. Da haben Sie auch ein paar Beispiele jetzt mal mit für die nächste Zeit, dass man nur mal einen Eindruck bekommt, was man alles ja über Sie machen kann.
0: Genau, ich habe mitgebracht unsere Plakate, die dann immer als Aushänge in der Region verteilt werden. Und ganz neu und ist auch eine ganz neue Reihe ist auch wieder an der Heimkehle, weil die halt gerade Schwerpunkt unserer Arbeit auch ist. Ein Ranger-Tag mit unserem Ranger Reik. Das ist unser Mitarbeiter, der die Heimkehle, das Infozentrum betreut. Und er wird am nächsten Samstag, am 18.07. zu der Natur des Jahres informieren. Natur des Jahres, jeder kennt das, Baum des Jahres, Lurch des Jahres und so weiter. Das haben wir auf einem Plakat zusammengestellt, was übrigens auch bei uns in der Verwaltung abholbar ist. Und da wird es bei dem ersten Ranger-Tag, also auch das eine Premiere, am 18.07. gehen. Was haben wir noch? Wir haben noch Genusserleben im Biosphärenreservat. Es gibt einen Brotbackkurs, da ist unbedingt die Anmeldung erforderlich. Der findet am 25.07. statt. Wir haben auch noch einen Seifenkurs. Auch hier gilt es unbedingt anmelden. Die Informationen, wo das geschehen kann, sind auf den Plakaten. Die finden Sie auch auf unserer Website aufgelistet. Der findet am 29. August statt. Und dann, wir hatten es bei den Fotos dabei, immer noch mal herzlich die Einladung, unsere Ausstellung zu besuchen. Die hat so geöffnet wie unsere Verwaltung. Also wochentags, wer am Wochenende kommen möchte, der sagt Bescheid. Ab 10 Personen können Sie auch die Ausstellung am Wochenende besichtigen. Das machen wir dann möglich.
1: Hat man gleich mal die Außenwirkung ein bisschen hier abgearbeitet, die ja auch von Ihnen gewollt ist. Nun ist es so, dass ja dieses Biosphärenreservat über die Fläche von einer ganzen Anzahl von Gemeinden geht. Wir müssen natürlich mit den Gemeindeverwaltungen ja zu tun haben, logischerweise. Sicherlich auch der Kreis, vielleicht sogar das Land. Wir sagten das ja auch letztlich, das Land ja da auch Einfluss nimmt und auch die anderen Biosphärenreservate beispielsweise. Wie muss man sich diese ganze Vernetzung vorstellen?
0: Da gibt es verschiedene Themen, wo man vernetzt ist. Für dieses Interne hier vor Ort würde ich mal unseren Beirat als Beispiel nehmen. Wir haben also einen Beirat, der zusammengestellt ist aus Akteuren, die uns als Biosphärenreservatsverwaltung zur Seite stehen sollen, uns unterstützen sollen, diese Ziele, die ein Biosphärenreservat hat, umzusetzen. Da sind Vertreter aus der Wirtschaft dabei, da sind Vertreter der Kommunen dabei, da ist zum

0: Beispiel unser Landrat dabei. Da ist aber auch die Industrie- und Handelskammer dabei. Da sind Vereine dabei. Da sind auch die Naturschutzorganisationen dabei und die Bürgermeister. Das ist also ein Punkt, wo man natürlich vernetzt ist. Man hat aber auch sonst, Sie haben die Themenfelder gesehen, in der täglichen Arbeit immer wieder mit Leuten zu tun. Und die internationale oder die nationale Vernetzung, wir haben in Sachsen-Anhalt 3 Biosphärenreservate. Es gibt noch den Drömmling und das Biosphärenreservat Mittelelbe. Die alle und wir gehören zum Geschäftsbereich des Umweltministeriums. Da gibt es den regelmäßigen Austausch. Es gibt den deutschlandweiten Austausch. In Deutschland haben wir 18 Biosphärenreservate. Die treffen sich zweimal im Jahr, um sich zu aktuellen Themen auszutauschen. Und es gibt den internationalen Austausch über sogenannte MAB-Konferenzen. Die finden alle 2 Jahre statt. Und das ist dann für die europäischen und nordamerikanischen Biosphärenreservate. Und dann gibt es noch den internationalen Austausch, der dann so großen Maßstab hat, dass der nur alle 10 Jahre stattfindet. Der war letztes Jahr in Hongshu, hat der stattgefunden.
1: Sie sprachen es ja an, dass die Idee für diese Biosphärenreservate von der UNESCO ausging. Und das ist ja. Und das ist ja seit vielen Jahren eigentlich so ein Dauerbrenner, dass das den UNESCO-Status in irgendeiner Form kriegt, dieses Biosphärenreservat. Wie ist denn der Stand?
0: Der Stand beim UNESCO-Status ist so, dass man, um den zu bekommen, muss man Kriterien erfüllen. Und diese Kriterien waren wir 2023 der Meinung, haben wir erfüllt. Dann wird das vom Deutschen Nationalkomitee kontrolliert. Wir hatten einen Antragsentwurf fertig. Und da hat sich aber herausgestellt, dass die Zonierung noch nicht so ist, wie das Deutsche Nationalkomitee die sich wünscht. Ich habe es ja vorhin erklärt, Kernzone, Pflegezone, Entwicklungszone. Wir müssen an der Kernzone etwas nacharbeiten. Da geht es speziell darum, wie die gepuffert ist und wie groß die Teilflächen sind. Das ist in Arbeit, und wenn wir weiter so gut vorwärts kommen, wie wir das bis jetzt tun konnten, dann wäre eine die zeitigste Entscheidung der UNESCO, ob wir nun ein UNESCO-Biosphärenreservat werden oder nicht, die wäre 2028 zu erwarten. Je nachdem, wie das mit den Kernzonen weitergeht, kann es aber auch 2029 sein.
1: Da braucht man einen langen Atem. Ja. Ich kann mich erinnern, die Diskussion ist viel länger schon im Gange als die erwähnte Zahl 2023. Also das ist schon lange, lange Thema, ja.
0: Das ist schon lange Thema. Das Biosphärenreservat gibt es ja per Allgemeinverfügung seit 2009. Die Antragstellung wurde aber 2023 nochmal in Angriff genommen. Vorher gab es, wenn Sie sich erinnern, die Geschichte, dass die eine Gemeinde im Südharz den Antrag nicht unterstützen wollte. Und da sind einem dann natürlich die Hände gebunden.
1: Das, wo es natürlich durchaus überraschend ist, wenn es sowieso eine Aktion der UNESCO ist, warum man nicht automatisch, wenn man so ein Biosphärenreservat ist, dazu gehört. Aber Bürokratie gibt es wohl nicht nur in Deutschland.
0: Wahrscheinlich.
1: Ja, Frau Dr. Bachmann, da haben wir jetzt einiges erfahren über das Biosphärenreservat und seine wichtige Position. Und auch die Tatsache, dass es immerhin nur 3 gibt, zum Beispiel in Sachsen-Anhalt, ist schon eine gewisse Alleinstellung hier auch für den Kreis. Und es hat ja auch wohl jedes Biosphärenreservat seine Alleinstellung damit, da es sicherlich mal sein ganz spezielles Profil hat, was es sozusagen ja beinhaltet, was es verkörpert. In dem Fall ist ja die Karstlandschaft. Vielleicht zum Schluss nochmal einen kleinen Ausblick. Wie würden Sie sich denn wünschen, jetzt unabhängig von der Tatsache, dass es vielleicht diesen UNESCO-Status in 2 Jahren oder 3 Jahren bekommt, wie sollte sich aus Ihrer Sicht das Reservat entwickeln in der nächsten Zeit? Auch vielleicht, naja, es ist eben nicht im luftleeren Raum, auch und natürlich in Zusammenarbeit mit den Menschen, die hier leben.
0: Das ist genau das Stichwort, das sagen Sie. Wir erleben hier eine sehr gute Zusammenarbeit mit vielen Akteuren. Ich denke aber, es könnten noch viel, viel mehr Akteure sein, die praktisch erfassen und verinnerlichen, dass eine Biosphärenreservatsverwaltung vor Ort ein Angebot des, oder, ja, eine Aufwertung und ein Angebot des Landes Sachsen-Anhalt sind, diese Region besonders zu unterstützen, weil sie etwas Besonderes ist, und dass diese Zusammenarbeit noch mehr verinnerlicht wird, dass wir viele schöne Projekte anstoßen. Wir sind dabei, wir haben tolle Projekte mit vielen Partnern, aber es gibt auch noch Partner, die sich vielleicht nicht ganz sicher sind oder vielleicht noch nicht verstanden haben, was eigentlich unsere Aufgabe ist, wofür wir zuständig sind, was wir leisten können, wo der Weg hingehen soll. Das wünsche ich mir, dass das noch ein bisschen intensiver wird. Da sind wir aber dran. Wir haben es vorgemacht mit der Gemeinde Südharz. Wir sind da auf einem guten Weg und ich bin optimistisch, dass das uns in vielen anderen Bereichen auch noch so gelingt. Wir geben unser Bestes dafür.
1: Dann alles Gute Ihnen auf diesem Weg. Hat ja auch, wenn das bei Ihnen klappt, ja wirklich positive Auswirkungen für die menschliche Umgebung, für die ganze Region. Und wir werden das natürlich weiter begleiten, wenn bei Ihnen was Besonderes losgeht. Ich erinnere nur an das erste Biosphärenfest, was Sie gemacht haben im Mai, dass ja daraus eine Tradition wird. Ich denke, da hat man auch schon wieder eine größere Außenwirkung erzielt. Wobei, wenn ich mal bei Ihnen da war, das ist schon bekannt und die Leute wissen schon, wo sie hingehen müssen. Also das ist ja nicht im luftleeren Raum dort in Roßlau. Und alles Gute weiter. Vielen Dank fürs Kommen. Vielen Dank fürs Dranbleiben, liebe Zuschauerinnen und Zuschauer. Und ich hoffe, dass Sie auch das nächste Mal wieder einschalten. Das heißt, zu Gast bei Ihrem Punkt im Fernsehen. Dankeschön.
0: Danke.

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0: Nun schon zum dritten Mal lud die Sparkasse Mansfeld-Südharz am 5. Juli zur Klassiknacht ins Europa-Rosarium ein. Der schöne Sommerabend lockte viele Klassikfans in die Rosenstadt. Die Rosenarena war trotz des Weltmeisterschaftsfußballspiels Brasilien-Belgien, das zur gleichen Zeit im Fernsehen übertragen wurde, gut gefüllt.
1: Heute ist die dritte Sangerhäuser Sparkassen-Klassiknacht. Wir haben eine wunderbare Resonanz. Man sieht schon, die Rosenarena ist eine gute halbe Stunde vor dem Ereignis gut gefüllt. Wir haben heute als Besonderheit unsere guten und vermögenden Kunden in einen sogenannten VIP-Bereich eingeladen. Und ich freue mich, wenn wir nachher ein wunderbares Klangerlebnis haben mit dem Symphonieorchester Leipzig und dem Elternchor Viva la Musica. In diesem Sinne wünsche ich uns allen und auch den Zuschauern eine schöne Veranstaltung.
2: Sonst ist hier ja Public Viewing. Was sagen Sie, wie wird es am Dienstag?
1: Voll. Vom Ergebnis her hoffe ich natürlich, dass Deutschland weiterkommt. Brasilien wird ein schwerer Gegner werden, aber wir hoffen natürlich immer und unsere Mannschaft wird sich da schon durchfuchsen können.
2: Wo schauen Sie?
1: Bei Freunden wahrscheinlich.

Kompetent und sehr charmant führte Becky Bitterolf, Leiterin der Musikschule Mansfeld Südharz, durchs Programm. Neben dem Leipziger Symphonieorchester unter Leitung von Dorian Wilson aus den USA konnte sie auch namhafte Solisten sowie den Elternchor Viva la Musica und die Ballettklasse der Kreismusikschule ankündigen.

Solist Christian Beyer brachte das Publikum zum Schmunzeln, als er in aller Ruhe seinen Auftritt mit dem ersten Satz aus dem Konzert für Viola und Orchester von Franz Anton Hofmeister vorbereitete.

0: Ich darf Sie alle ganz herzlich, auch im Namen von Antonia, das haben wir so abgesprochen, hier in der Rosenarena willkommen heißen. Es ist eine tolle Woche, die wir hier erleben. Ich meine jetzt nicht alle Ereignisse, die die Fußballbegeisterten jetzt mitschwingen lassen. Ich meine vor allen Dingen, wir hatten in dieser Woche ein ganz besonderes Jubiläum, auf das ich nochmal hinweisen möchte. Es ist nämlich 111 Jahre alt, unser Europa-Rosarium, und zwar in dieser Woche.
1: Aller guten Dinge sind drei, heute aber das dritte Mal diese Klassiknacht. Wenn ich so ins Publikum sehe, ich sehe viele, sagen wir, Stammgäste oder Wiederholungstäter, die immer wieder zu uns kommen. Frau Peterin hat es eingangs gesagt, das Rosarium ist zu klein. Ja, das heißt, mit Ihrem Erscheinen geben Sie uns recht, dass wir hier ein richtiges Konzept gefunden haben, um auch einen kulturellen Beitrag für den Landkreis zu leisten. Und Frau Schwund, vielleicht sollten wir das Rosarium nächstes Jahr etwas erweitern oder können wir mal drüber nachdenken, dass dann auch alle ihren Platz bequem finden können. Herr Poschmann sagt, er weiß, dass es Zeit. Ja, Einsatz des Orchesters, denke ich mal, kennen Sie alle, Frau Bitterlef hat es auch schon vorgestellt. Lassen Sie mich noch einen Satz zu den Blumen sagen. Beim Neujahrskonzert heißt es immer, die Blumen werden gesponsert von den Gärtnern San Remo. Heute kann ich sagen, die Blumen und die Ausgestaltung wurde gesponsert von den Gärtnerinnen und Gärtnern des Rosariums. An der Stelle, Herr Schmidt, herzlichen Dank für die wunderbare Ausgestaltung. Ich denke auch, also.

Viel Beifall gab es für Opernsängerin Melissa Wedekind. Sie präsentierte das Lied An den Mond aus der Oper Rosalka.

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0: 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Am 26. Juli um 17 Uhr beginnt ein Orgelkonzert mit Kirchenmusikdirektor Thomas Ennenbach in der Marktkirche St. Andreas in der Lutherstadt Eisleben. Thema Giganten des Barocks, Bach und Händel sowie Verehrer. Der Eintritt kostet 10 Euro im Vorverkauf. Schüler bis 18 Jahre brauchen nichts bezahlen. Zum Tag des offenen Denkmals lädt der Schmidtschacht Helbra am 13. September von 9:30 Uhr bis 16:30 Uhr ein.
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0: Hallo und herzlich willkommen, liebe Zuschauerinnen und Zuschauer bei Punktum, Ihrem regionalen Fernsehprogramm, zu einer weiteren Ausgabe von Zu Gast. Und ich freue mich heute, Frau Dr. Ute Bachmann begrüßen zu können. Sie ist die Leiterin des Biosphärenreservats Karstlandschaft Südharz. Herzlich willkommen hier bei uns im Studio.
1: Vielen Dank für die Einladung.
0: Ja, das Biosphärenreservat ist ja ein flächenmäßig gewaltiger Teil unseres Landkreises. Es sind über 30.000 Hektar, die dazu zählen in den unterschiedlichsten Formen, wie dieser Schutzstatus sich da gestaltet und so weiter, das haben wir alles erfahren. Und da denke ich mal, es ist an der Zeit, dass man das mal ein bisschen näher beleuchtet. Und ich habe ja erfahren, dass Sie seit ungefähr einem halben Jahr in dieser Position sind, also schon mal sich da auskennen, vorher auch da gearbeitet haben. Und ich denke, wir können jetzt über diesen wichtigen Teil des Landkreises jetzt mehr erfahren. Aber mehr erfahren wollen wir vielleicht mal, wer eigentlich Ute Bachmann ist.
1: Ich bin Diplombiologin. Ich habe in Halle studiert und auch promoviert. Und ich bin vor 20 Jahren den Weg gegangen aus der Stadt auf das Land. Ich habe über Zwischenstationen beim Förderverein für das Biosphärenreservat und beim Landesverwaltungsamt in Halle in die Biosphärenreservatsverwaltung gefunden. Ich habe dort 2017 als Sachbearbeiterin Naturschutzförderung angefangen. Seit 2024 bin ich die stellvertretende Leiterin und jetzt ab Januar 26 die Leiterin der Biosphärenreservatsverwaltung.
0: Genau, und da sind wir mittendrin. Das ist natürlich ein Begriff, der, denke ich mal, in aller Munde ist, Biosphärenreservat, aber was sich genau dahinter verbirgt, das sollte man vielleicht ein bisschen näher beleuchten. Welche Geschichte hat denn dieses Reservat? Ich habe ja gesprochen, dass es sehr groß ist. Welche Intentionen, warum das überhaupt gegründet wurde, etc. pp. Da gibt es bestimmt eine jede Menge zu sagen.
1: Da gibt es jede Menge zu sagen. Ich fange mal beim Begriff an, weil mir immer wieder bewusst wird, dass das nicht, es ist kein alltäglicher Begriff und man muss ihn erklären. Die Biosphäre, das wissen vielleicht noch viele, die Biosphäre ist der belebte Teil der Erde. Also so weit wie in der Luft noch Lebewesen vorkommen und in die Bodenschichten. Also belebter Raum der Erde. Und Reservat ist manchmal negativ behaftet im Deutschen, kommt aber vom lateinischen Reservare und da gefällt mir die Übersetzung bewahren am besten. Also Biosphärenreservate sind Gebiete, wo die belebte Umwelt bewahrt werden soll. Und Biosphärenreservate soll es immer dort geben, wo wir eine Kulturlandschaft, also eine vom Mensch geprägte Landschaft haben, die eine besondere Naturausstattung hat. Und vom Mensch geprägte Landschaft, das kommt daher, weil Biosphärenreservate eine Idee der UNESCO sind. Das stammt schon aus dem Jahr 1971. Und das Programm dazu, das heißt Man and Biosphere, also Mensch und belebte Umwelt. Und das ist das Besondere an Biosphärenreservaten. Es geht nicht nur um Schutz, sondern es geht um den Menschen, um die vom Mensch belebte Landschaft, die mit ihren Traditionen, mit ihren Besonderheiten erhalten werden soll, so dass auch die nachfolgenden Generationen noch etwas davon haben.
0: Sie waren so freundlich, uns ein paar Bilder mitzubringen. Da schauen wir mal rein. Das ist vielleicht auch ein bisschen so ein Faden, wo man sich mal ein bisschen da durchhangelt durch die vielen, vielen Verästelungen.

0: Bedingungen der Tätigkeit, die damit verbunden sind. Und da fangen wir mal an. Das ist eine Übersicht, die wir da sehen. Ja, was sehen wir denn da?
1: Wir sehen eine Übersicht, die von der Seite der deutschen UNESCO-Kommission stammt. Oben in der Ecke, es gibt 784 Biosphärenreservate weltweit. Also Biosphärenreservate, UNESCO, das ist eine weltweite Idee, kommen in 142 Staaten vor. Die kreisartige Abbildung daneben, die fasst eigentlich, finde ich, wunderbar zusammen, was zum einen die Aufgaben von Biosphärenreservaten sind und wie Biosphärenreservate strukturiert sind. Und das gilt für alle Biosphärenreservate weltweit. Oberhalb, wir sehen, es geht um die Themenfelder erhalten, entwickeln, wissen und inspirieren. Was sich da dahinter verbirgt, kommt dann bei den nächsten Fotos, aber also der oberhalb der Kreis, das sind die Aufgabenfelder, die Themenfelder, was jede Biosphärenreservatverwaltung bearbeitet. Und unten ist ein Hinweis auf die Zonierung, die Biosphärenreservate haben sollen. In der Mitte der Kreis, das ist die Kernzone, das ist ein Gebiet, wo es um den Erhalt geht, die Biodiversität erhalten. Als nächste Zone folgt die Pflegezone. Das ist die Zone, in der nachhaltig gewirtschaftet wird, damit das, was der Mensch da geschaffen hat, was durch den Menschen entstanden ist, damit die Kulturlandschaft erhalten bleibt. Und außen drumherum ist das Ganze umgeben von einer Entwicklungszone, in der man in einem Biosphärenreservat, weil Biosphärenreservate sind Modellregionen, sind als Modellregionen gedacht, wo man auch mal was probieren kann, wie man dieses Ziel, was Biosphärenreservate haben, was ja mitunter Herausforderungen mit sich bringt, wo man mit Modellen mal probieren kann, wie kriegen wir das hin? Wie kriegen wir das hin, die Kulturlandschaft zu erhalten?
0: Und nun ist es ja so, dass ja jedes Biosphärenreservat seine eigene Ausrichtung hat. Und hier ist ein Beispiel dafür, was für den Südharz hier zutrifft.
1: Genau, wir sind das Biosphärenreservat Karstlandschaft Südharz. Ich habe ein Bild mitgebracht, was ein ganz typisches Bild unserer Karstlandschaft ist. Das ist der Bauerngraben, ein episodischer See, also ein See, der manchmal da ist und manchmal nicht da ist, was damit zusammenhängt, dass Karst ein wasserlösliches Gestein ist und dadurch, dass das so sehr schnell sich löst, eine unheimliche Dynamik in unserer Landschaft ist. Und ich das mal als Beispiel für die Karstlandschaft im Biosphärenreservat mitgebracht habe. Und das ist jetzt für alle, die sich mehr zum Biosphärenreservat Karstlandschaft Südharz interessieren wollen, ist das eine Collage von Objekten aus unserer Ausstellung, die wir in unserer Verwaltung in Roßlar haben. Da wird zum einen die besondere Geologie unserer Landschaft erklärt. Es wird aber auch erklärt, wie die Kulturlandschaft entstanden ist, was der Mensch dort gemacht hat und zu was das Gefühl geführt hat, nämlich zu einer unheimlich hohen Biodiversität. Es wird aber auch erklärt, was die Aufgabenfelder eines Biosphärenreservats sind, wie es mit den Schutzgebieten im Südharz aussieht, was es noch für Biosphärenreservate gibt und was die Besonderheiten im Südharz sind. Die nächsten Fotos, die habe ich so zusammengestellt, dass wir uns durch die Aufgabenfelder durchhangeln können. Ich habe gesagt, erhalten ist ein Punkt. Hier habe ich mal rausgegriffen, die Streuobstwiesen. Wir haben im Biosphärenreservat an die 1000 Hektar Streuobstwiesen. Die sind historisch gewachsen. Die Nutzung fällt schwer aktuell. Streuobstwiesen sind aber geschützte Biotope und meine Kollegin und ihr Streuobststammtisch, die kümmern sich seit insgesamt 10 Jahren um den Erhalt, um das Wissen der Streuobstwiesen, wie wir die wiederbeleben können. Sie haben mit dem Streuobststammtisch organisieren sie Sortenbestimmungskurse, Schnittkurse, Veredelungskurse. Sie holen die mobile Saftpresse zu uns auf den Hof und investieren sehr viel Arbeit, sehr viel Engagement in diese Streuobstwiesen, dass sie jetzt gerade letzte Woche von der Stiftung Umwelt, Natur und Klimaschutz einen Naturehrenpreis dafür erhalten haben.

0: Das ist eins, was sie auch machen, wofür sie auch den Preis erhalten haben. Das sind geschnittene Reiser für die Veredelung, und zwar hier für die Veredelung einer historischen Süßkirschenart. Der Streuobst-Stammtisch hat es also geschafft, eine lebendige Genbank zu installieren, wo es um den Erhalt dieser historischen Sorten im Südharz geht. Das nächste Bild, das kommt jetzt in das Themenfeld Entwickeln. Nachhaltige Regionalentwicklung ist das Stichwort. Hier ist das Biosphärenfest, unser erstes Biosphärenfest, was am 9. Mai an der Heimkehle stattgefunden hat, an der Naturerlebnishöhle Heimkehle. Ein Komplex aus Infozentrum, Spielplatz, Höhle und Gastronomie. Das Besondere ist, dass Biosphärenfest wurde in Zusammenarbeit mit der Gemeinde Südharz als Kooperation zusammen auf die Beine gestellt. Wir hatten über 70 Aussteller. Es ist gut angekommen. Wir hatten die Hoheiten dabei, und es ist ein Fest, was eine Premiere war und definitiv nicht zum letzten Mal stattgefunden hat.
1: Ja, wir waren auch dabei und haben berichtet.
0: Genau. Das ist ein zweites Bild, auch von der Heimkehle, hat aber hier den Hintergrund, dass ich hiermit zeigen möchte, was bei uns auch noch stattfindet in Richtung nachhaltige Regionalentwicklung. Wir sind beim Thema Naturtourismus, und da war der Ansatz meiner Kollegin: Wenn wir die Touristen im Südharz gut informieren möchten, dann müssen die Leute, die in der Gastronomie, in den Touristinformationen arbeiten, müssen das kennen, wovon sie berichten. Und sie hat mit diesem Hintergrund Schulungsmodule organisiert. Vier haben schon stattgefunden, zwei sind noch in Planung, alles dieses Jahr, wo sie die Angestellten der gastronomischen Betriebe und die der Touristinformation eingeladen hat.

0: die auch im Garten lernen, wie was angebaut wird, die im Herbst dann die Kartoffeln ernten und mit frischem Kräuterquark zubereitet essen, selbst gemacht, selbst angebaut, einfach um den Bezug zum Leben, zum Garten, zum Lebensmittel, zum nachhaltigen Anbau, zum was esse ich eigentlich, wo kommt's her, um diesen Bezug herzustellen. Das ist nur ein Themenfeld, je nach Jahreszeit und Arten, die vorkommen oder Besonderheiten, die da sind, werden die Kinder geschult und informiert. Und nicht nur die Junior Ranger, wir gehen, also das sind Junior Ranger, sind Schulkinder. Wir gehen auch in die Kindertagesstätten, haben Kooperationsvereinbarungen mit denen und auch mit den Grundschulen. Das ist jetzt der Spielplatz am Information, an der Naturerlebnishöhle Heimkehle. Hier ein als Hinweis darauf, dass wir, ich habe ja gesagt, wir sind eine Modellregion, dass wir hier auch mal ein Modell probieren, was gut funktioniert, wo wir unsere Kapazitäten bündeln, indem wir gemeinsam mit der Gemeinde Südharz ein Infozentrum betreiben, nämlich das Infozentrum an der Heimkehle. Das war ein Projekt der Gemeinde Südharz und in der Entwicklung hat sich dann ergeben, dass es jetzt so ist, dass wir eine Kooperationsvereinbarung haben. Wir beide der Betreiber sind, die Gemeinde praktisch das Organisatorische und das Gebäude als Aufgabe hat und wir fachlich unterstützen, indem ein Ranger von uns dort täglich vor Ort ist und durch die Ausstellung führt und besondere Angebote anbietet. Das ist das Bild, was ich für das Themenfeld auch wieder Wissen und Inspirieren, aber da gehört nicht nur die Umweltbildung dazu, sondern da gehört auch Forschung und Monitoring dazu. Unsere Leute sind draußen in der Landschaft unterwegs und erfassen, welche Arten vorkommen, wie sich die Lebensräume entwickeln, um einfach auch das weitergeben zu können und natürlich um die Entwicklung zu verfolgen.
1: Ja, ich denke, das war mal ein schöner Rundumblick, was alles geleistet wird vom Biosphärenreservat. Ich sitze ja in Roßla. Wie viele Mitarbeiter sind Sie?
0: Wir sind theoretisch 22 Mitarbeiter und noch zwei Mitarbeiter bei der Kompetenzstelle für Fledermausschutz Sachsen-Anhalt, die bei uns angegliedert ist. Aktuell sind insgesamt 6 Stellen nicht besetzt. Das stellt uns vor Herausforderungen, aber den
1: Wie, woran
0: stellen
1: liegt
0: wir
1: denn das?
0: uns.
1: Ich denke mal, das muss doch bestimmt gerade Naturschutz und ähnliche Geschichten, muss doch Bewerber ohne Ende geben.
0: Bewerber gäbe es sicherlich ohne Ende. Das liegt an der Haushaltspolitik des Landes Sachsen-Anhalts aktuell, weil wir nicht einstellen dürfen, gerade von außerhalb.
1: Vielleicht der Hinweis auf was Sie machen können, ist, dass Sie hier auch das freiwillige ökologische Jahr anbieten.
0: Genau, wir haben bei uns in der Verwaltung die Möglichkeit, 2 Freiwillige im ökologischen Jahr zu betreuen. Das ist einmal die, die unsere Arbeit, also die Arbeit der Biosphärenreservatsverwaltung unterstützen. Und zum anderen hat die Kompetenzstelle für Fledermausschutz einen Platz für ein freiwilliges ökologisches Jahr. Wenn es Interessenten gibt, dann sind die herzlich aufgerufen, sich noch für den Start ab September 26 zu bewerben. Das geschieht über die Seite der Stiftung Umwelt, Natur und Klimaschutz. Wir sind noch auf der Suche nach Leuten, die sich entweder für den Fledermausschutz und/oder für die Arbeit in der Biosphärenreservatsverwaltung mit allem, was dazugehört, interessieren.
1: Wir haben ja schon einiges gehört, was Sie machen, vielfältiger Ebene. Sie haben noch ein paar Veröffentlichungen mitgebracht, vielleicht noch einen Satz dazu. Was hat es damit auf sich?
0: Also ganz wichtig und eigentlich unsere Hauptveröffentlichung, das ist unsere sogenannte Broschüre. Da ist eigentlich alles, was ich Ihnen jetzt gerade erzählt habe und auch alles, was ich nicht geschafft habe, Ihnen zu erzählen, ist hier zusammengefasst. Die Broschüre ist in Corona-Zeiten entstanden, die Idee, um den Leuten, die den Südharz besuchen und sich zum Biosphärenreservat informieren möchten, etwas an die

0: Hand zu geben. Sie können mit dieser Broschüre unsere Region kennenlernen, erleben und kriegen Tipps und Hinweise, was ein Besuch wert ist, wie Sie sich die Landschaft erschließen können im Südharz. Und das andere, was ich mitgebracht habe, das ist einfach mal eine Auswahl zum Thema Naturtourismus, was das mit sich bringt. Wir haben eine Auflistung, was es für Ausflugsziele im Biosphärenreservat gibt. Wir haben aber auch verschiedene Wandervorschläge. Das ist nur wirklich nur eine Auswahl. Wen das interessiert, der ist herzlich eingeladen, unsere Verwaltung zu besuchen, unsere Website zu besuchen. Wer sich informieren möchte, wir sind auf Facebook und Instagram immer mit den neuesten Themen unterwegs. Auch das ist möglich, aber Sie können gerne anrufen, vorbeikommen, Material abholen, unsere Ausstellung anschauen, sich mit unseren Mitarbeitern austauschen.
1: Genau, das ist ja so das Normale, aber es gibt ja noch Veranstaltungen. Da haben Sie auch ein paar Beispiele jetzt mal mit für die nächste Zeit, dass man nur mal einen Eindruck bekommt, was man alles ja über Sie machen kann.
0: Genau, ich habe mitgebracht unsere Plakate, die dann immer als Aushänge in der Region verteilt werden. Und ganz neu und ist auch eine ganz neue Reihe ist auch wieder an der Heimkehle, weil die halt gerade Schwerpunkt unserer Arbeit auch ist. Ein Ranger-Tag mit unserem Ranger Reik. Das ist unser Mitarbeiter, der die Heimkehle, das Infozentrum betreut. Und er wird am nächsten Samstag, am 18.07. zu der Natur des Jahres informieren. Natur des Jahres, jeder kennt das, Baum des Jahres, Lurch des Jahres und so weiter. Das haben wir auf einem Plakat zusammengestellt, was übrigens auch bei uns in der Verwaltung abholbar ist. Und da wird es bei dem ersten Ranger-Tag, also auch das eine Premiere, am 18.07. gehen. Was haben wir noch? Wir haben noch Genusserleben im Biosphärenreservat. Es gibt einen Brotbackkurs, da ist unbedingt die Anmeldung erforderlich. Der findet am 25.07. statt. Wir haben auch noch einen Seifenkurs. Auch hier gilt es unbedingt anmelden. Die Informationen, wo das geschehen kann, sind auf den Plakaten. Die finden Sie auch auf unserer Website aufgelistet. Der findet am 29. August statt. Und dann, wir hatten es bei den Fotos dabei, immer nochmal herzlich die Einladung, unsere Ausstellung zu besuchen. Die hat so geöffnet wie unsere Verwaltung, also wochentags. Wer am Wochenende kommen möchte, der sagt Bescheid. Ab 10 Personen können Sie auch die Ausstellung am Wochenende besichtigen. Das machen wir dann möglich.
1: Hat man gleich mal die Außenwirkung ein bisschen ja abgearbeitet, die ja auch von Ihnen gewollt ist. Nun ist es so, dass ja dieses Biosphärenreservat über die Fläche von einer ganzen Anzahl von Gemeinden geht. Wir müssen natürlich mit den Gemeindeverwaltungen ja zu tun haben, logischerweise. Sicherlich auch der Kreis, vielleicht sogar das Land. Wir sagten das ja auch, letztlich das Land ja da auch Einfluss nimmt und auch die anderen Biosphärenreservate beispielsweise. Wie muss man sich diese ganze Vernetzung vorstellen?
0: Da gibt es verschiedene Themen, wo man vernetzt ist. Für dieses Interne hier vor Ort würde ich mal unseren Beirat als Beispiel nehmen. Wir haben also einen Beirat, der zusammengestellt ist aus Akteuren, die uns als Biosphärenreservatsverwaltung zur Seite stehen sollen, uns unterstützen sollen, diese Ziele, die ein Biosphärenreservat hat, umzusetzen. Da sind Vertreter aus der Wirtschaft dabei, da sind Vertreter der Kommunen dabei, da ist zum Beispiel unser Landrat dabei, da ist aber auch die Industrie- und Handelskammer dabei, da sind Vereine dabei, da sind auch die Naturschutzorganisationen dabei und die Bürgermeister. Das ist also ein Punkt, wo man natürlich vernetzt ist. Man hat aber auch sonst, Sie haben die Themenfelder gesehen, in der täglichen Arbeit immer wieder mit Leuten zu tun. Und die internationale oder die nationale Vernetzung. Wir haben in Sachsen-Anhalt 3 Biosphärenreservate. Es gibt noch den Drömling und das Biosphärenreservat Mittelelbe. Die alle und wir gehören zum Geschäftsbereich des Umweltministeriums. Da gibt es den regelmäßigen Austausch. Es gibt den deutschlandweiten Austausch. In Deutschland haben wir 18 Biosphärenreservate. Die treffen sich zweimal im Jahr, um sich zu aktuellen Themen auszutauschen. Und es gibt den internationalen Austausch über sogenannte MAB-Konferenzen, die finden alle 2 Jahre statt. Und das ist dann für die europäischen und nordamerikanischen Biosphärenreservate. Und dann gibt es noch den internationalen Austausch, der dann so großen Maßstab hat, dass der nur alle 10 Jahre stattfindet. Der war letztes Jahr in Hongshu, hat der stattgefunden.
1: Sie sprachen es ja an, dass die Idee für diese Biosphärenreservate von der UNESCO ausging. Und das ist
0: Ja.
1: ja, und das ist ja seit vielen Jahren eigentlich so ein Dauerbrenner, dass das den UNESCO-Status in irgendeiner Form kriegt, dieses Biosphärenreservat. Wie ist denn der Stand?
0: Der Stand beim UNESCO-Status ist so, dass man, um den zu bekommen, muss man Kriterien erfüllen. Und diese Kriterien waren wir 2023 der Meinung, haben wir erfüllt. Dann wird das vom Deutschen Nationalkomitee kontrolliert. Wir hatten einen Antragsentwurf fertig. Und da hat sich aber herausgestellt, dass die Zonierung noch nicht so ist, wie das Deutsche Nationalkomitee die sich wünscht. Ich habe es ja vorhin erklärt, Kernzone, Pflegezone, Entwicklungszone. Wir müssen an der Kernzone etwas nacharbeiten. Da geht es speziell darum, wie die gepuffert ist und wie groß die Teilflächen sind. Das ist in Arbeit und wenn wir weiter so gut vorwärts kommen, wie wir das bis jetzt tun konnten, dann wäre die zeitigste Entscheidung der UNESCO, ob wir nun ein UNESCO-Biosphärenreservat werden oder nicht, die wäre 2028 zu erwarten. Je nachdem, wie das mit den Kernzonen weitergeht, kann es aber auch 2029
1: Da braucht man
0: sein.
1: langen Atem, ja. Ich kann
0: Da
1: mich
0: braucht man
1: erinnern,
0: einen
1: die
0: langen
1: Diskussion
0: Atem.
1: ist viel länger schon im Gange als die erwähnte Zahl 2023. Also das ist schon lange, lange Thema, ja.
0: Das ist schon lange Thema. Das Biosphärenreservat gibt es ja per Allgemeinverfügung seit 2009. Die Antragstellung wurde aber 2023 nochmal in Angriff genommen. Vorher gab es, wenn Sie sich erinnern, die Geschichte, dass die eine Gemeinde im Südharz den Antrag nicht unterstützen
1: Ja.
0: wollte. Und da sind einem dann natürlich die Hände gebunden.
1: Obwohl es natürlich durchaus überraschend ist, wenn es sowieso eine Aktion der UNESCO ist, warum man nicht automatisch, wenn man so ein Biosphärenreservat ist, dazugehört. Aber Bürokratie gibt es wohl nicht nur in Deutschland.
0: Wahrscheinlich.
1: Ja, Frau Dr. Bachmann, da haben wir jetzt einiges erfahren über das Biosphärenreservat und seine wichtige Position. Und auch die Tatsache, dass es immerhin nur 3 gibt, zum Beispiel in Sachsen-Anhalt, ist schon eine gewisse Alleinstellung hier auch für den Kreis. Und es hat ja auch wohl jedes Biosphärenreservat seine Alleinstellung damit, da es sicherlich mal sein ganz spezielles Profil hat, was es sozusagen ja beinhaltet, was es verkörpert. In dem Fall ist ja die Karstlandschaft. Vielleicht zum Schluss nochmal einen kleinen Ausblick. Wie würden Sie sich denn wünschen, jetzt unabhängig von der Tatsache, dass es vielleicht diesen UNESCO-Status in 2 Jahren oder 3 Jahren bekommt, wie sollte sich aus Ihrer Sicht das Reservat entwickeln in der nächsten Zeit? Auch vielleicht, naja, es ist eben nicht im luftleeren Raum, auch und natürlich in Zusammenarbeit mit den Menschen, die hier leben.
0: Das ist genau das Stichwort, das sagen Sie. Wir erleben hier eine sehr gute Zusammenarbeit mit vielen Akteuren. Ich denke aber, es könnten noch viel, viel mehr Akteure sein, die praktisch erfassen und verinnerlichen, dass eine Biosphärenreservatsverwaltung vor Ort ein Angebot eine Aufwertung und ein Angebot des Landes Sachsen-Anhalt sind, diese Region besonders zu unterstützen, weil sie etwas Besonderes ist. Und dass diese Zusammenarbeit noch mehr verinnerlicht wird, dass wir viele schöne Projekte anstoßen. Wir sind dabei, wir haben tolle Projekte mit vielen Partnern, aber es gibt auch noch Partner, die sich vielleicht nicht ganz sicher sind oder vielleicht noch nicht verstanden haben, was eigentlich unsere Aufgabe ist. Wofür wir zuständig sind, was wir leisten können, wo der Weg hingehen soll. Das wünsche ich mir, dass das noch ein bisschen intensiver wird. Da sind wir aber dran. Wir haben es vorgemacht mit der Gemeinde Südharz. Wir sind da auf einem guten Weg und ich bin optimistisch, dass uns in vielen anderen Bereichen auch noch so gelingt. Wir geben unser Bestes dafür.
1: Dann alles Gute Ihnen auf diesem Weg. Hat ja auch, wenn das bei Ihnen klappt, ja wirklich positive Auswirkungen für die menschliche Umgebung, für die ganze Region. Und wir werden das natürlich weiter begleiten, wenn bei Ihnen was Besonderes losgeht. Ich erinnere nur an das erste Biosphärenfest, was Sie gemacht haben im Mai, dass ja daraus eine Tradition wird. Ich denke, da hat man auch schon wieder eine größere Außenwirkung erzielt. Wobei, wenn ich mal bei Ihnen da war, das ist schon bekannt und die Leute wissen schon, wo sie hingehen müssen. Also das ist ja nicht im luftleeren Raum dort in Roßlau. Und alles Gute weiter. Vielen Dank fürs Kommen. Vielen Dank fürs Dranbleiben, liebe Zuschauerinnen und Zuschauer. Und ich hoffe, dass Sie auch das nächste Mal wieder einschalten. Das heißt, zu Gast bei Ihrem Punkt um Fernsehen. Dankeschön.
0: Danke.

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0: Nun schon zum dritten Mal lud die Sparkasse Mansfeld-Südharz am 5. Juli zur Klassiknacht ins Europa-Rosarium ein. Der schöne Sommerabend lockte viele Klassikfans in die Rosenstadt. Die Rosenarena war trotz des Weltmeisterschaftsfußballspiels Brasilien-Belgien, das zur gleichen Zeit im Fernsehen übertragen wurde, gut gefüllt.
1: Heute ist die dritte Sangerhäuser Sparkassen-Klassiknacht. Wir haben eine wunderbare Resonanz. Man sieht schon, die Rosenarena ist eine gute halbe Stunde vor dem Ereignis gut gefüllt. Wir haben heute als Besonderheit unsere guten und vermögenden Kunden in einen sogenannten VIP-Bereich eingeladen. Und ich freue mich, wenn wir nachher ein wunderbares Klangerlebnis haben mit dem Symphonieorchester Leipzig und dem Elternchor Viva la Musica. In diesem Sinne wünsche ich uns allen und auch den Zuschauern eine schöne Veranstaltung.
2: Sonst ist hier ja Public Viewing. Was haben Sie mit unserem Dienst?
1: Voll. Vom Ergebnis her hoffe ich natürlich, dass Deutschland weiterkommt. Brasilien wird ein schwerer Gegner werden, aber wir hoffen natürlich immer und unsere Mannschaft wird sich da schon durchfuchsen können.
2: Wo schauen Sie?
1: Bei Freunden wahrscheinlich.

Kompetent und sehr charmant führte Becky Bitterolf, Leiterin der Musikschule Mansfeld-Südharz, durchs Programm. Neben dem Leipziger Symphonieorchester unter Leitung von Dorian Wilson aus den USA konnte sie auch namhafte Solisten sowie den Elternchor Viva la Musica und die Ballettklasse der Kreismusikschule ankündigen.

Solist Christian Beyer brachte das Publikum zum Schmunzeln, als er in aller Ruhe seinen Auftritt mit dem ersten Satz aus dem Konzert für Viola und Orchester von Franz Anton Hoffmeister vorbereitete

0: Ich darf Sie alle ganz herzlich, auch im Namen von Antonia, das haben wir so abgesprochen, hier in der Rosenarena willkommen heißen. Es ist eine tolle Woche, die wir hier erleben. Ich meine jetzt nicht alle Ereignisse, die die Fußballbegeisterten jetzt mitschwingen lassen. Ich meine vor allen Dingen, wir hatten in dieser Woche ein ganz besonderes Jubiläum, auf das ich nochmal hinweisen möchte. Es ist nämlich 111 Jahre alt, unser Europa-Rosarium, und zwar in dieser Woche.
1: Aller guten Dinge sind drei, heute haben wir das dritte Mal diese Klassiknacht. Wenn ich so ins Publikum sehe, ich sehe viele, ich sag mal, Stammgäste oder Wiederholungstäter, die immer wieder zu uns kommen. Frau Peterin hat es eingangs gesagt, das Rosarium ist zu klein. Ja, das heißt, mit Ihrem Erscheinen geben Sie uns recht, dass wir hier ein richtiges Konzept gefunden haben, um auch einen kulturellen Beitrag für den Landkreis zu leisten. Und Frau Schoenfeld, sollten wir das Rosarium nächstes Jahr etwas erweitern oder können wir mal drüber nachdenken, dass dann auch alle ihren Platz bequem finden können. Herr Poschmann sagt, er weiß, dass er zahlt. Ja, Einsatz des Orchesters, denke ich mal, kennen Sie alle. Frau Bitterlef hat es auch schon vorgestellt. Lassen Sie mich noch einen Satz zu den Blumen sagen. Beim Neujahrskonzert heißt es immer, die Blumen werden gesponsert von den Gärtnern San Remo. Heute kann ich sagen, die Blumen und die Ausgestaltung wurde gesponsert von den Gärtnerinnen und Gärtnern des Rosariums. An der Stelle, Herr Schmidt, herzlichen Dank für die wunderbare Ausgestaltung. Ich denke auch,

Viel Beifall gab es für Opernsängerin Melissa Wedekind. Sie präsentierte das Lied An den Mond aus der Oper Rosalka.

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0: 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Am 26. Juli um 17 Uhr beginnt ein Orgelkonzert mit Kirchenmusikdirektor Thomas Ennenbach in der Marktkirche St. Andreas in der Lutherstadt Eisleben. Thema Giganten des Barocks, Bach und Händel sowie Verehrer. Der Eintritt kostet 10 € im Vorverkauf. Schüler bis 18 Jahre brauchen nichts bezahlen. Zum Tag des offenen Denkmals lädt der Schmidtschacht Helbra am 13. September von 9:30 Uhr bis 16:30 Uhr ein.
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0: Hallo und herzlich willkommen, liebe Zuschauerinnen und Zuschauer bei Punktum, Ihrem regionalen Fernsehprogramm, zu einer weiteren Ausgabe von Zu Gast. Und ich freue mich heute, Frau Dr. Ute Bachmann begrüßen zu können. Sie ist die Leiterin des Biosphärenreservats Karstlandschaft Südharz. Herzlich willkommen hier bei uns im Studio.
1: Vielen Dank für die Einladung.
0: Ja, das Biosphärenreservat ist ja ein flächenmäßig gewaltiger Teil unseres Landkreises. Es sind über 30.000 Hektar, die dazu zählen in den unterschiedlichsten Formen, wie dieser Schutzstatus sich da gestaltet und so weiter, das werden wir alles erfahren. Und da denke ich mal, es ist an der Zeit, dass man das mal ein bisschen näher beleuchtet. Und ich habe ja erfahren, dass Sie seit ungefähr einem halben Jahr in dieser Position sind, also schon mal sich da auskennen, vorher auch da gearbeitet haben. Und ich denke, wir können jetzt über diesen wichtigen Teil des Landkreises jetzt mehr erfahren. Aber mehr erfahren wollen wir vielleicht mal, wer eigentlich Ute Bachmann ist.
1: Ich bin Diplombiologin. Ich habe in Halle studiert und auch promoviert. Und ich bin vor 20 Jahren den Weg gegangen aus der Stadt auf das Land. Ich habe über Zwischenstationen beim Förderverein für das Biosphärenreservat und beim Landesverwaltungsamt in Halle in die Biosphärenreservatsverwaltung gefunden. Ich habe dort 2017 als Sachbearbeiterin Naturschutzförderung angefangen. Seit 2024 bin ich die stellvertretende Leiterin und jetzt ab Januar 26 die Leiterin der Biosphärenreservatsverwaltung.
0: Genau, und da sind wir mittendrin. Das ist natürlich ein Begriff, ist der, denke ich mal, in aller Munde ist, Biosphärenreservat, aber was sich genau dahinter verbirgt, das sollte man vielleicht ein bisschen näher beleuchten. Welche Geschichte hat denn dieses Reservat? Ich habe ja gesprochen, dass es sehr groß ist. Welche Intentionen, warum das überhaupt gegründet wurde, etc. pp. Da gibt es bestimmt noch jede Menge zu sagen.
1: Da gibt es jede Menge zu sagen. Ich fange mal beim Begriff an, weil mir immer wieder bewusst wird, dass das nicht, es ist kein alltäglicher Begriff und man muss ihn erklären. Die Biosphäre, das wissen vielleicht noch viele, die Biosphäre ist der belebte Teil der Erde. Also so weit wie in der Luft noch Lebewesen vorkommen und in die Bodenschichten. Also belebter Raum der Erde. Und Reservat ist manchmal negativ behaftet im Deutschen, kommt aber vom Lateinischen Reservare und da gefällt mir die Übersetzung bewahren am besten. Also Biosphärenreservate sind Gebiete, wo die belebte Umwelt bewahrt werden soll. Und Biosphärenreservate soll es immer dort geben, wo wir eine Kulturlandschaft, also eine vom Mensch geprägte Landschaft haben, die eine besondere Naturausstattung hat. Und vom Mensch geprägte Landschaft, das kommt daher, weil Biosphärenreservate eine Idee der UNESCO sind. Das stammt schon aus dem Jahr 1971. Und das Programm dazu, das heißt Man and Biosphere, also Mensch und belebte Umwelt. Und das ist das Besondere an Biosphärenreservaten. Es geht nicht nur um Schutz, sondern es geht um den Menschen, um die vom Mensch belebte Landschaft, die mit ihren Traditionen, mit ihren Besonderheiten erhalten werden soll, so dass auch die nachfolgenden Generationen noch etwas davon haben.
0: Sie waren so freundlich, uns ein paar Bilder mitzubringen. Da schauen wir mal rein. Das ist vielleicht auch ein bisschen so ein Faden, wo man sich mal ein bisschen da durchhangelt durch die vielen, vielen Verästelungen der Tätigkeit, die damit verbunden sind. Und da fangen wir mal an. Das ist so eine Übersicht, die wir da sehen. Ja, was sehen wir denn da?
1: Wir sehen eine Übersicht, die von der Seite der deutschen UNESCO-Kommission stammt. Oben in der Ecke, es gibt 784 Biosphärenreservate weltweit. Also Biosphärenreservate, UNESCO, das ist eine weltweite Idee, kommen in 142 Staaten vor. Die kreisartige Abbildung daneben, die fasst eigentlich, finde ich, wunderbar zusammen, was zum einen die Aufgaben von Biosphärenreservaten sind und wie Biosphärenreservate strukturiert sind. Und das gilt für alle Biosphärenreservate weltweit. Oberhalb, wir sehen, es geht um die Themenfelder erhalten, entwickeln, wissen und inspirieren. Was sich da dahinter verbirgt, kommt dann bei den nächsten Fotos, aber also der oberhalb der Kreis, das sind die Aufgabenfelder, die Themenfelder, was jede Biosphärenreservatverwaltung bearbeitet. Und Unten ist ein Hinweis auf die Zonierung, die Biosphärenreservate haben sollen. In der Mitte der Kreis, das ist die Kernzone, das ist ein Gebiet, wo es um den Erhalt geht, die Biodiversität erhalten. Als nächste Zone folgt die Pflegezone, das ist die Zone, in der nachhaltig gewirtschaftet wird, damit das, was der Mensch da geschaffen hat, was durch den Menschen entstanden ist, damit die Kulturlandschaft erhalten bleibt. Und außen drumherum ist das Ganze umgeben von einer Entwicklungszone, in der man in einem Biosphärenreservat, weil Biosphärenreservate sind Modellregionen, sind als Modellregionen gedacht, wo man auch mal was probieren kann, wie man dieses Ziel, was Biosphärenreservate haben, was ja mitunter Herausforderungen mit sich bringt, wo man mit Modellen mal probieren kann, wie kriegen wir das hin? Wie kriegen wir das hin, die Kulturlandschaft zu erhalten?
0: Und nun ist es ja so, dass ja jedes Biosphärenreservat seine eigene Ausrichtung hat. Und hier ist ein Beispiel dafür, was für den Südharz hier zutrifft.
1: Genau, wir sind das Biosphärenreservat Karstlandschaft Südharz. Ich habe ein Bild mitgebracht, was ein ganz typisches Bild unserer Karstlandschaft ist. Das ist der Bauerngraben, ein episodischer See, also ein See, der manchmal da ist und manchmal nicht da ist, was damit zusammenhängt, dass Karst ein wasserlösliches Gestein ist und dadurch, dass das so sehr schnell sich löst, eine unheimliche Dynamik in unserer Landschaft ist. Und ich das mal als Beispiel für die Karstlandschaft im Biosphärenreservat mitgebracht habe. Und das ist jetzt für alle, die sich mehr zum Biosphärenreservat Karstlandschaft Südharz interessieren wollen, ist das eine Collage von Objekten aus unserer Ausstellung, die wir in unserer Verwaltung in Roßla haben. Da wird zum einen die besondere Geologie unserer Landschaft erklärt. Es wird aber auch erklärt, wie die Kulturlandschaft entstanden ist, was der Mensch dort gemacht hat und zu was das geführt hat, nämlich zu einer unheimlich hohen Biodiversität. Es wird aber auch erklärt, was die Aufgabenfelder eines Biosphärenreservats sind, wie es mit den Schutzgebieten im Südharz aussieht, was es noch für Biosphärenreservate gibt und was die Besonderheiten im Südharz sind. Die nächsten Fotos, die habe ich so zusammengestellt, dass wir uns durch die Aufgabenfelder durchhangeln können. Ich habe gesagt, erhalten ist ein Punkt. Hier habe ich mal rausgegriffen, die Streuobstwiesen. Wir haben im Biosphärenreservat an die 1000 Hektar Streuobstwiesen. Die sind historisch gewachsen. Die Nutzung fällt schwer aktuell. Streuobstwiesen sind aber geschützte Biotope und meine Kollegin und ihr Streuobststammtisch, die kümmern sich seit insgesamt 10 Jahren um den Erhalt, um das Wissen der Streuobstwiesen, wie wir die wiederbeleben können. Sie haben mit dem Streuobststammtisch organisieren sie Sortenbestimmungskurse, Schnittkurse, Veredelungskurse. Sie holen die mobile Saftpresse zu uns auf den Hof und investieren sehr viel Arbeit, sehr viel Engagement in diese Streuobstwiesen, dass sie jetzt gerade letzte Woche von der Stiftung Umwelt, Natur und Klimaschutz einen Naturehrenpreis dafür erhalten haben. Das ist was sie auch machen, wofür sie auch den Preis erhalten haben. Das sind geschnittene Reiser für die Veredelung, und zwar hier für die Veredelung einer historischen Süßkirschenart. Der Streuobststammtisch hat es also geschafft, eine lebendige Genbank zu installieren, wo es um den Erhalt dieser historischen Sorten im Südharz geht. Das nächste Bild, das kommt jetzt in das Themenfeld entwickeln. Nachhaltige Regionalentwicklung ist das Stichwort. Hier ist das Biosphärenfest, unser erstes Biosphärenfest, was am 9. Mai an der Heimkehle stattgefunden hat, an der Naturerlebnishöhle Heimkehle. Ein Komplex aus Infozentrum, Spielplatz, Höhle und Gastronomie. Das Besondere ist, dass Biosphärenfest wurde in Zusammenarbeit mit der Gemeinde Südharz als Kooperation zusammen auf die Beine gestellt. Wir hatten über 70 Aussteller. Es ist gut angekommen. Wir hatten die Hoheiten dabei und es ist ein Fest, was eine Premiere war und definitiv nicht zum letzten Mal stattgefunden hat.
0: Ja, wir waren auch dabei und haben berichtet.
1: Genau. Das ist ein zweites Bild, auch von der Heimkehle, hat aber hier den Hintergrund, dass ich hiermit zeigen möchte, was bei uns auch noch stattfindet in Richtung nachhaltige Regionalentwicklung. Wir sind beim Thema Naturtourismus und da war der Ansatz meiner Kollegin, wenn wir die Touristen im Südharz gut informieren möchten, dann müssen die Leute, die in der Gastronomie, in den Touristinformationen arbeiten, müssen das kennen, wovon sie berichten. Und sie hat mit diesem Hintergrund Schulungsmodule organisiert. 4 haben schon stattgefunden, 2 sind noch in Planung, alles dieses Jahr, wo sie die Angestellten der gastronomischen Betriebe und die der Touristinformation eingeladen hat und es thematische Schulungen gab. Das war die Schulung an der Heimkehle. Viele waren zum ersten Mal in der Höhle und haben das selbst erlebt und können dementsprechend den Touristen, den Besuchern ihre Erlebnisse schildern und dann wird das Ganze authentischer und die Touristen kriegen insgesamt mehr von unserer Region mit. Das nächste Bild gehört zum Themenfeld Inspirieren und Wissen. Hier haben, das ist mal ein Beispiel, dass wir auch in Sachen Umweltbildung, Bildung für nachhaltige Entwicklung unterwegs sind. Wir haben in Roßla in der Gartensparte einen Junior Ranger Garten und meine Kollegen betreuen über, ich habe die Zahl nicht im Kopf, ganz, ganz viele Junior Ranger, sogenannte Junior Ranger Gruppen.

0: Das ist jetzt der Spielplatz am Information, an der Naturerlebnishöhle Heimkehle. Hier als Hinweis darauf, dass wir, ich habe ja gesagt, wir sind eine Modellregion, dass wir hier auch mal ein Modell probieren, was gut funktioniert, wo wir unsere Kapazitäten bündeln, indem wir gemeinsam mit der Gemeinde Südharz ein Infozentrum betreiben, nämlich das Infozentrum an der Heimkehle. Das war ein Projekt der Gemeinde Südharz und in der Entwicklung hat sich dann ergeben, dass es jetzt so ist, dass wir eine Kooperationsvereinbarung haben. Wir beide der Betreiber sind, die Gemeinde praktisch das Organisatorische und das Gebäude als Aufgabe hat und wir fachlich unterstützen, indem ein Ranger von uns dort täglich vor Ort ist und durch die Ausstellung führt und besondere Angebote anbietet. Das ist das Bild, was ich für das Themenfeld auch wieder Wissen und Inspirieren, aber da gehört nicht nur die Umweltbildung dazu, sondern da gehört auch Forschung und Monitoring dazu. Unsere Leute sind draußen in der Landschaft unterwegs und erfassen, welche Arten vorkommen, wie sich die Lebensräume entwickeln, um einfach auch das weitergeben zu können und natürlich um die Entwicklung zu verfolgen.
1: Ja, ich denke, das war mal ein schöner Rundumblick, was alles geleistet wird vom Biosphärenreservat. Ich sitze ja in Roßla. Wie viele Mitarbeiter sind Sie?
0: Wir sind theoretisch 22 Mitarbeiter und noch zwei Mitarbeiter bei der Kompetenzstelle für Fledermausschutz Sachsen-Anhalt, die bei uns angegliedert ist. Aktuell sind insgesamt 6 Stellen nicht besetzt. Das stellt uns vor Herausforderungen, aber den
1: Wie, woran
0: stellen
1: liegt
0: wir
1: denn das?
0: uns.
1: Ich denke mal, das muss doch bestimmt gerade Naturschutz und ähnliche Geschichten, muss doch Bewerber ohne Ende geben.
0: Bewerber gäbe es sicherlich ohne Ende. Das liegt an der Haushaltspolitik des Landes Sachsen-Anhalts aktuell, weil wir nicht einstellen dürfen, gerade von außerhalb.
1: Vielleicht der Hinweis auf was Sie machen können, ist, dass Sie ja auch das freiwillige ökologische Jahr anbieten.
0: Genau, wir haben bei uns in der Verwaltung die Möglichkeit, 2 Freiwillige im ökologischen Jahr zu betreuen. Das ist einmal die unsere Arbeit, also die Arbeit der Biosphärenreservatsverwaltung unterstützen. Und zum anderen hat die Kompetenzstelle für Fledermausschutz einen Platz für ein freiwilliges ökologisches Jahr. Wenn es Interessenten gibt, dann sind die herzlich aufgerufen, sich noch für den Start ab September 26 zu bewerben. Das geschieht über die Seite der Stiftung Umwelt, Natur und Klimaschutz. Wir sind noch auf der Suche nach Leuten, die sich entweder für den Fledermausschutz und/oder für die Arbeit in der Biosphärenreservatsverwaltung mit allem, was dazugehört, interessieren.
1: Wir haben ja schon einiges gehört, was Sie machen, vielfältiger Ebene. Sie haben noch ein paar Veröffentlichungen mitgebracht, vielleicht noch einen Satz dazu. Was hat es damit auf sich?
0: Also ganz wichtig und eigentlich unsere Hauptveröffentlichung, das ist unsere sogenannte Broschüre. Da ist eigentlich alles, was ich Ihnen jetzt gerade erzählt habe und auch alles, was ich nicht geschafft habe, Ihnen zu erzählen, ist hier zusammengefasst. Die Broschüre ist in Corona-Zeiten entstanden, die Idee, um den Leuten, die den Südharz besuchen und sich zum Biosphärenreservat informieren möchten, etwas an die Hand zu geben. Sie können mit dieser Broschüre unsere Region kennenlernen, erleben und kriegen Tipps und Hinweise, was ein Besuch wert ist, wie Sie sich die Landschaft erschließen können im Südharz. Und das andere, was ich mitgebracht habe, das ist einfach mal eine Auswahl zum Thema Naturtourismus, was das mit sich bringt. Wir haben eine Auflistung, was es für Ausflugsziele im Biosphärenreservat gibt. Wir haben aber auch verschiedene Wandervorschläge. Das ist nur wirklich nur eine Auswahl. Wen das interessiert, der ist herzlich eingeladen, unsere Verwaltung zu besuchen, unsere Website zu besuchen. Wer sich informieren möchte, wir sind auf Facebook und Instagram immer mit den neuesten Themen unterwegs. Auch das ist möglich, aber Sie können gerne anrufen, vorbeikommen. Material

0: abholen, unsere Ausstellung anschauen, sich mit unseren Mitarbeitern austauschen.
1: Genau, das ist ja so das Normale, aber es gibt ja noch Veranstaltungen. Da haben Sie auch ein paar Beispiele jetzt mal mit für die nächste Zeit, dass man nur mal einen Eindruck bekommt, was man alles ja über Sie machen kann.
0: Genau, ich habe mitgebracht unsere Plakate, die dann immer als Aushänge in der Region verteilt werden. Und ganz neu und ist auch eine ganz neue Reihe ist auch wieder an der Heimkehle, weil die halt gerade Schwerpunkt unserer Arbeit auch ist. Ein Ranger-Tag mit unserem Ranger Reik. Das ist unser Mitarbeiter, der die Heimkehle, das Infozentrum betreut. Und er wird am nächsten Samstag, am 18.07. zu der Natur des Jahres informieren. Natur des Jahres, jeder kennt das, Baum des Jahres, Lurch des Jahres und so weiter. Das haben wir auf einem Plakat zusammengestellt, was übrigens auch bei uns in der Verwaltung abholbar ist. Und da wird es bei dem ersten Ranger-Tag, also auch das eine Premiere, am 18.07. gehen. Was haben wir noch? Wir haben noch Genusserleben im Biosphärenreservat. Es gibt einen Brotbackkurs, da ist unbedingt die Anmeldung erforderlich. Der findet am 25.07. statt. Wir haben auch noch einen Seifenkurs. Auch hier gilt es unbedingt anmelden. Die Informationen, wo das geschehen kann, sind auf den Plakaten. Die finden Sie auch auf unserer Website aufgelistet. Der findet am 29. August statt. Und dann, wir hatten es bei den Fotos dabei. Immer noch mal herzlich die Einladung, unsere Ausstellung zu besuchen. Die hat so geöffnet wie unsere Verwaltung. Also wochentags, wer am Wochenende kommen möchte, der sagt Bescheid. Ab 10 Personen können Sie auch die Ausstellung am Wochenende besichtigen. Das machen wir dann möglich.
1: Hat man gleich mal die Außenwirkung ein bisschen hier abgearbeitet, die ja auch von Ihnen gewollt ist. Nun ist es so, dass ja dieses Biosphärenreservat über die Fläche von einer ganzen Anzahl von Gemeinden geht. Wir müssen natürlich mit den Gemeindeverwaltungen ja zu tun haben, logischerweise. Sicherlich auch der Kreis, vielleicht sogar das Land. Wir sagten das ja auch letztlich, das Land ja da auch Einfluss nimmt und auch die anderen Biosphärenreservate beispielsweise. Wie muss man sich diese ganze Vernetzung vorstellen?
0: Da gibt es verschiedene Themen, wo man vernetzt ist. Für dieses Interne hier vor Ort würde ich mal unseren Beirat als Beispiel nehmen. Wir haben also einen Beirat, der zusammengestellt ist aus Akteuren, die uns als Biosphärenreservatsverwaltung zur Seite stehen sollen, uns unterstützen sollen, diese Ziele, die ein Biosphärenreservat hat, umzusetzen. Da sind Vertreter aus der Wirtschaft dabei, da sind Vertreter der Kommunen dabei, da ist zum Beispiel unser Landrat dabei, da ist aber auch die Industrie- und Handelskammer dabei, da sind Vereine dabei, da sind auch die Naturschutzorganisationen dabei und die Bürgermeister. Das ist also ein Punkt, wo man natürlich vernetzt ist. Man hat aber auch sonst, Sie haben die Themenfelder gesehen, in der täglichen Arbeit immer wieder mit Leuten zu tun. Und die internationale oder die nationale Vernetzung. Wir haben in Sachsen-Anhalt drei Biosphärenreservate. Es gibt noch den Drömmling und das Biosphärenreservat Mittelelbe. Die alle und wir gehören zum Geschäftsbereich des Umweltministeriums. Da gibt es den regelmäßigen Austausch. Es gibt den deutschlandweiten Austausch. In Deutschland haben wir 18 Biosphärenreservate. Die treffen sich zweimal im Jahr, um sich zu aktuellen Themen auszutauschen. Und es gibt den internationalen Austausch über sogenannte MAB-Konferenzen, die finden alle 2 Jahre statt. Und das ist dann für die europäischen und nordamerikanischen Biosphärenreservate. Und dann gibt es noch den internationalen Austausch, der dann so großen Maßstab hat, dass der nur alle 10 Jahre stattfindet. Der war letztes Jahr in Hongshu. Hat das stattgefunden?
1: Sie sprachen es ja an, dass die Idee für diese Biosphärenreservate von der UNESCO ausging. Und das ist
0: Ja.
1: ja, und das ist ja seit vielen Jahren eigentlich so ein Dauerbrenner, dass das den UNESCO-Status in irgendeiner Form kriegt, dieses Biosphärenreservat. Wie ist denn der Stand?
0: Der Stand beim UNESCO-Status ist so, dass man Um den zu bekommen, muss man Kriterien erfüllen. Und diese Kriterien waren wir 2023 der Meinung, haben wir erfüllt. Dann wird das vom Deutschen Nationalkomitee kontrolliert. Wir hatten einen Antragsentwurf fertig. Und da hat sich aber herausgestellt, dass die Zonierung noch nicht so ist, wie das Deutsche Nationalkomitee die sich wünscht. Ich habe es ja vorhin erklärt, Kernzone, Pflegezone, Entwicklungszone. Wir müssen an der Kernzone etwas nacharbeiten. Da geht es speziell darum, wie die gepuffert ist und wie groß die Teilflächen sind. Das ist in Arbeit und wenn wir weiter so gut vorwärts kommen, wie wir das bis jetzt tun konnten, dann wäre die zeitigste Entscheidung der UNESCO, ob wir nun ein UNESCO-Biosphärenreservat werden oder nicht, die wäre 2028 zu erwarten. Je nachdem, wie das mit den Kernzonen weitergeht, kann es aber auch 2029
1: Da braucht man
0: sein.
1: langen Atem, ja. Ich kann
0: Da
1: mich
0: braucht man
1: erinnern,
0: einen
1: die
0: langen
1: Diskussion
0: Atem.
1: ist viel länger schon im Gange als die erwähnte Zahl 2023. Also das ist schon lange, lange Thema, ja.
0: Das ist schon lange Thema. Das Biosphärenreservat gibt es ja per Allgemeinverfügung seit 2009. Die Antragstellung wurde aber 2023 nochmal in Angriff genommen. Vorher gab es, wenn Sie sich erinnern, die Geschichte, dass die eine Gemeinde im Südharz den Antrag nicht unterstützen
1: Ja.
0: wollte. Und da sind einem dann natürlich die Hände gebunden.
1: Obwohl es natürlich durchaus überraschend ist, wenn es sowieso eine Aktion der UNESCO ist, warum man nicht automatisch, wenn man so ein Biosphärenreservat ist, dazugehört. Aber Bürokratie gibt es wohl nicht nur in Deutschland.
0: Wahrscheinlich.
1: Ja, Frau Dr. Bachmann, da haben wir jetzt einiges erfahren über das Biosphärenreservat und seine wichtige Position. Und auch die Tatsache, dass es immerhin nur drei gibt, zum Beispiel in Sachsen-Anhalt, ist schon eine gewisse Alleinstellung hier auch für den Kreis. Und es hat ja auch wohl jedes Biosphärenreservat seine Alleinstellung damit, da es sicherlich mal sein ganz spezielles Profil hat, was es sozusagen ja beinhaltet, was es verkörpert. In dem Fall ist ja die Karstlandschaft. Vielleicht zum Schluss nochmal einen kleinen Ausblick. Wie würden Sie sich denn wünschen, jetzt unabhängig von der Tatsache, dass es vielleicht diesen UNESCO-Status in 2 Jahren oder 3 Jahren bekommt, wie sollte sich aus Ihrer Sicht das Reservat entwickeln in der nächsten Zeit? Auch vielleicht, naja, es ist eben nicht im luftleeren Raum, auch und natürlich in Zusammenarbeit mit den Menschen, die hier leben.
0: Das ist genau das Stichwort, das sagen Sie. Wir erleben hier eine sehr gute Zusammenarbeit mit vielen Akteuren. Ich denke aber, es könnten noch viel, viel mehr Akteure sein, die praktisch erfassen und verinnerlichen, dass eine Biosphärenreservatsverwaltung vor Ort ein Angebot eine Aufwertung und ein Angebot des Landes Sachsen-Anhalt sind, diese Region besonders zu unterstützen, weil sie etwas Besonderes ist. Und dass diese Zusammenarbeit noch mehr verinnerlicht wird, dass wir viele schöne Projekte anstoßen. Wir sind dabei, wir haben tolle Projekte mit vielen Partnern, aber es gibt auch noch Partner, die sich vielleicht nicht ganz sicher sind oder vielleicht noch nicht verstanden haben, was eigentlich unsere Aufgabe ist. Wofür wir zuständig sind, was wir leisten können, wo der Weg hingehen soll. Das wünsche ich mir, dass das noch ein bisschen intensiver wird. Da sind wir aber dran. Wir haben es vorgemacht mit der Gemeinde Südharz. Wir sind da auf einem guten Weg und ich bin optimistisch, dass uns in vielen anderen Bereichen auch noch so gelingt. Wir geben unser Bestes dafür.
1: Dann alles Gute Ihnen auf diesem Weg. Hat ja auch, wenn das bei Ihnen klappt, ja wirklich positive Auswirkungen für die menschliche Umgebung, für die ganze Region. Und wir werden das natürlich weiter begleiten, wenn bei Ihnen was Besonderes losgeht. Ich erinnere nur an das erste Biosphärenfest, was Sie gemacht
0: Ja.
1: haben im Mai, dass ja daraus eine Tradition wird. Ich denke, da hat man auch schon wieder eine größere Außenwirkung erzielt. Wobei, wenn ich mal bei Ihnen da war, das ist schon bekannt und die Leute wissen schon, wo sie hingehen müssen. Also das ist ja nicht im luftleeren Raum dort
0: Ja.
1: in Roßlau. Und alles Gute weiter. Vielen Dank fürs Kommen. Vielen Dank fürs Dranbleiben, liebe Zuschauerinnen und Zuschauer. Und ich hoffe, dass Sie auch das nächste Mal wieder einschalten. Das heißt, zu Gast bei Ihrem Punkt im Fernsehen. Dankeschön.
0: Danke.

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0: Nun schon zum dritten Mal lud die Sparkasse Mansfeld-Südharz am 5. Juli zur Klassiknacht ins Europa-Rosarium ein. Der schöne Sommerabend lockte viele Klassikfans in die Rosenstadt. Die Rosenarena war trotz des Weltmeisterschaftsfußballspiels Brasilien-Belgien, das zur gleichen Zeit im Fernsehen übertragen wurde, gut gefüllt.
1: Heute ist die dritte Sangerhäuser Sparkassen-Klassiknacht. Wir haben eine wunderbare Resonanz. Man sieht schon, die Rosenarena ist eine gute halbe Stunde vor dem Ereignis gut gefüllt. Wir haben heute als Besonderheit unsere guten und vermögenden Kunden in einen sogenannten VIP-Bereich eingeladen. Und ich freue mich, wenn wir nachher ein wunderbares Klangerlebnis haben mit dem Symphonieorchester Leipzig und dem Elternchor Viva la Musica. In diesem Sinne wünsche ich uns allen und auch den Zuschauern eine schöne Veranstaltung.
2: Sonst ist hier ja Pappen ruhig. Was haben Sie aus am Dienst?
1: Voll. Vom Ergebnis her hoffe ich natürlich, dass Deutschland weiterkommt. Brasilien wird ein schwerer Gegner werden, aber wir hoffen natürlich immer und unsere Mannschaft wird sich da schon durchfuchsen können.
2: Wo schauen Sie?
1: Bei Freunden wahrscheinlich.

Kompetent und sehr charmant führte Becky Bitterolf, Leiterin der Musikschule Mansfeld Südharz, durchs Programm. Neben dem Leipziger Symphonieorchester unter Leitung von Dorian Wilson aus den USA konnte sie auch namhafte Solisten sowie den Elternchor Viva la Musica und die Ballettklasse der Kreismusikschule ankündigen.

Solist Christian Beyer brachte das Publikum zum Schmunzeln, als er in aller Ruhe seinen Auftritt mit dem ersten Satz aus dem Konzert für Viola und Orchester von Franz Anton Hofmeister vorbereitete.

0: Ich darf Sie alle ganz herzlich, auch im Namen von Antonia, das haben wir so abgesprochen, hier in der Rosenarena willkommen heißen. Es ist eine tolle Woche, die wir hier erleben. Ich meine jetzt nicht alle Ereignisse, die die Fußballbegeisterten jetzt mitschwingen lassen. Ich meine vor allen Dingen, wir hatten in dieser Woche ein ganz besonderes Jubiläum, auf das ich nochmal hinweisen möchte. Es ist nämlich 111 Jahre alt, unser Europa-Rosarium, und zwar in dieser Woche.
1: Aller guten Dinge sind drei, heute haben wir das dritte Mal diese Klassiknacht. Wenn ich so ins Publikum sehe, ich sehe viele, sagen wir, Stammgäste oder Wiederholungstäter, die immer wieder zu uns kommen. Frau Peterin hat es eingangs gesagt, das Rosarium ist zu klein. Ja, das heißt, mit Ihrem Erscheinen geben Sie uns recht, dass wir hier ein richtiges Konzept gefunden haben, um auch einen kulturellen Beitrag für den Landkreis zu leisten. Und Frau Schwund, vielleicht sollten wir das Rosarium nächstes etwas erweitern oder können wir mal drüber nachdenken, dass dann auch alle ihren Platz bequem finden können. Herr Forschmann sagt, da weiß ich das bezahlt. Ja, Einsatz des Orchesters, denke ich mal, kennen Sie alle. Frau Bitterhoff hat es auch schon vorgestellt. Lassen Sie mich noch einen Satz zu den Blumen sagen. Beim Neujahrskonzert heißt es immer, die Blumen werden gesponsert von den Gärtnern San Remo. Heute kann ich sagen, die Blumen und die Ausgestaltung wurde gesponsert von den Gärtnerinnen und Gärtnern des Rosariums. An der Stelle, Herr Schmidt, herzlichen Dank für die wunderbare Ausgestaltung. Ich denke auch,

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0: Hallo und herzlich willkommen, liebe Zuschauerinnen und Zuschauer bei Punktum, Ihrem regionalen Fernsehprogramm am heutigen Freitag. Folgender dramatischer Vorfall hat sich in Wimmelburg zugetragen. Vorgestern Abend gegen 20.45 Uhr kam es beim Grillen im familiären Kreis mutmaßlich durch unsachgemäßen Umgang eines Mannes mit einer brennbaren Flüssigkeit zu einer Verpuffung. Zwei Kinder, ein 8-jähriger Junge, ein 5-jähriges Mädchen erlitten schwere Verletzungen und wurden per Rettungshubschrauber in verschiedene Kliniken geflogen. Es wird wegen fahrlässiger Körperverletzung gegen den 31-jährigen Vater des Mädchens ermittelt, der selbst leichte Verletzungen davontrug, die ambulant behandelt wurden. Das Ministerium der Finanzen in Sachsen-Anhalt warnt vor gefälschten E-Mails. Die Nachrichten kündigen eine Steueraußenprüfung an. Im Betreff heißt es Prüfungsanordnung gemäß § 193 Abgabenordnung. Absender ist angeblich die Finanzverwaltung. Bei diesen Nachrichten handelt es sich um Fälschungen. Die E-Mails wurden nicht von der Finanzverwaltung in Sachsen-Anhalt, also Finanzamt oder Ministerium für Finanzen, versendet. Auch der angezeigte Absendername sowie die Adresse ist gefälscht. Empfängern einer solchen Nachricht wird empfohlen, Anhänge oder Verlinkungen nicht zu öffnen und auf die E-Mail nicht zu antworten. Immer wieder kommt es vor, dass im Namen der Steuerverwaltung bzw. eines Finanzamtes, des Finanzministeriums oder des Bundeszentralamtes für Steuern Betrugs-E-Mails versendet werden, sogenannte Phishing-Mails. Betrugsversuche sind unter anderem an diesen Punkten zu erkennen. Eine unpersönliche Anrede. Echte Behörden verwenden ihren Namen und ihre Steuer-ID. Betrüger oft allgemeine Formulierungen wie sehr geehrte Damen und Herren nutzen. Die fehlerhafte oder widersprüchliche Angaben, unterschiedliche Daten, fehlerhafte Steuernummern, Rechtschreibfehler oder unpassende Fachbegriffe in Schreiben. Fehlende oder falsche Kontaktdaten, keine Ansprechpartner. Keine Telefonnummer oder E-Mail-Adresse des zuständigen Sachbearbeiters. Unerwartete Kontaktaufnahmen, Überprüfung der Absenderadresse. E-Mail-Adressen, die offiziellen Adressen nur ähneln, aber kleine Abweichungen enthalten. Die Handwerkskammer Halle fordert von der Bundesregierung einen schnellen und konsequenten Bürokratieabbau. Viele Handwerker verbringen mittlerweile mehr Zeit mit Bürokratie als mit ihrem eigentlichen Handwerk, sagt Dirk Neumann, Hauptgeschäftsführer der Handwerkskammer Halle. Das Handwerk erkennt zwar den politischen Willen zum Bürokratieabbau an. Viele Vorhaben, etwa der Wegfall von Berichtspflichten, seien bislang jedoch lediglich angekündigt und noch nicht umgesetzt worden. Dies könne beispielsweise auch dadurch erreicht werden, dass neue Gesetze nur noch zu zwei festen Stichtagen im Jahr in Kraft treten und EU-Vorgaben künftig ohne zusätzliche nationale Verschärfung 1:1 umgesetzt werden. Das Handwerk hat bereits konkrete Vorschläge vorgelegt, welche Maßnahmen die Betriebe am wirksamsten entlasten würden. Das im Bundestag beschlossene Beitragsstabilisierungsgesetz gefährdet die vollständige Finanzierung bisher erbrachter Leistungen im Rettungsdienst. Spielraum für Kostensenkung gibt es dagegen kaum. Das erklären Landrat Anil Schröder und Uwe Tresko, Leiter des Eigenbetriebes Rettungsdienst. Wer steigende Personal- und Sachkosten künftig nicht mehr vollständig refinanziert werden können, entsteht zwangsläufig eine Finanzierungslücke. Diese muss ausgeglichen werden, entweder durch den Landkreis als Träger des Eigenbetriebes oder durch Einsparungen. Ein moderner Rettungsdienst ist aber Teil der öffentlichen Daseinsvorsorge, er ist rund um die Uhr einsatzbereit, unabhängig davon, ob gerade ein Herzinfarkt, ein Verkehrsunfall oder ein Großschadensereignis eintritt. Diese Vorhaltung kostet Geld. Wer hier spart, spart nicht an Zahlen in einem Haushalt, sondern an Sicherheit. Die Erwartungen können wir nur erfüllen, wenn die Finanzierung mit den tatsächlichen Kosten Schritt hält. 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August, laden die Brauerei Wippra und die Wipperliese zum nächsten Brauhaustour ein. Die Gäste erwartet ein interessanter Einblick in das Brauhandwerk, regionale Bierspezialitäten, leckere Speisen und gemütliche Stunden in geselliger Runde. Nach einem erlebnisreichen Abend treten gemütlich die Rückreise im komfortablen Zug an. Und das wäre dann ein entspannter Abschluss eines großartigen Ausfluges. 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Voraussichtlich am Mittwoch, den 22. Juli, beginnen die Bauarbeiten im zweiten Bauabschnitt zur Errichtung eines neuen Kreisverkehrs im Bereich Bahnhofstraße, Hallische Straße, Landwehr in Eisleben. Während der Bauzeit kommt es innerorts zu Verkehrsbehinderungen. Der Verkehr wird mittels einer Ampelanlage geregelt und jeweils an den Baustellenbereichen vorbeigeführt. Der zweite Bauabschnitt befindet sich an der Landwehr. Dieser ändert voraussichtlich am 30. August. Der Verkehr auf der Hallischen Straße wird wie bisher durch eine Ampelanlage geregelt. Die Landwehr wird in Fahrtrichtung Hallische Straße vollgesperrt. Die Bushaltestelle Mansfelder Hof wird in Fahrtrichtung Einkaufszentrum verlegt. Die Sangerhäuser Rosenprinzessin Emmy Melina I. ist seit kurzem stolze Besitzerin ihres Amtsfahrzeugs. Das Auto aus Schneider-Elbra als einer der langjährigen Sponsoren Der Sangerhäuser Rosen bei Ästheten übergab ihr dankenswerterweise die Schlüssel für ihren nagelneuen VW Polo. Ami Melina die Erste kann nun zu allen Terminen als Rosenprinzessin und natürlich auch privat flott unterwegs sein.
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0: Noch war an diesem 15. Juli das Baustellenschild für das Projekt Grüne Fernwärme der Stadtwerke Hettstedt GmbH in der Nähe des ehemaligen Sportplatzes an der Seigerhütte verhüllt. Doch sollte es im Rahmen einer feierlichen Veranstaltung in Zukunft auf ein besonderes Bauvorhaben hinweisen. Im Mittelpunkt steht die Nutzbarmachung von Umweltwärme für die Fernwärmeversorgung, Wärmeerzeugung, Wärmespeicherung und Wärmeverteilung. Alles wird als Gesamtsystem betrachtet. Besonderer Gast bei der Enthüllung: Energieminister Prof. Dr. Armin Willigmann. Er wurde unter anderem vom Geschäftsführer der Stadtwerke Hettstedt GmbH Mario Arnold, seinem technischen Leiter Heiko Rühl, Michael Schumann, dem Strukturwandelbeauftragten des Landkreises Mansfeld-Südharz und dem Geschäftsführer der Landesenergieagentur Lena, Marco Mühlstein, begrüßt. Dann trat Herr Arnold ans Mikrofon und er hieß natürlich auch die anderen Gäste willkommen.
1: Was machen wir hier? Das Projekt Grüne Fernwärme ist vielleicht Vorreiter für die Region, im Speziellen vielleicht auch für das Land Sachsen-Anhalt, weil wir versuchen, mit neuer Energie, sprich Umweltenergie, Geothermie, Speicher, hier ein Projekt auf die Beine zu stellen und zu zeigen, dass Energiewende auch im ländlichen Raum funktionieren kann und funktionieren wird. Und das ist, denke ich mal, mir wichtig, dass auch gesehen wird, dass, wenn man uns lässt, wir können es. Und deswegen freue ich mich nochmal, dass der Minister hier ist und das auch entsprechend würdigt mit seiner Anwesenheit.
2: Vielen Dank für die Einladung und zu diesem außerordentlich interessanten Projekt. Ich will 3-4 Gedanken vielleicht am Anfang loswerden, danach Ihnen die Chance geben, aus der Sonne herauszutreten und vielleicht etwas ins Schattigere zu kommen. Man kann ja diese Energiewende und die Wärmewende leicht ablehnen. Man kann das alles für Teufelszeug oder für unsinnig halten. Man kann sich einreden, dass es alles schön wäre, wenn es so bliebe, wie es vor 15 Jahren war. Aber dann werden wir beim besten Willen nicht weiterkommen, weil wir nicht nur wegen unserer völkerrechtlichen Verpflichtung und unserer Verantwortung gegenüber dem Klimaschutz, sondern inzwischen auch wegen der Sicherstellung unserer Energie- und Wärmeversorgung und darüber hinaus auch, weil wir natürlich die Preisgestaltung im Blick behalten müssen, gezwungen sind, jetzt diesen Weg weiter zu beschreiten.
0: Dann war es aber soweit. Das Baustellenschild, das auf das Projekt Grüne Fernwärme Hettstedt hinweist, wurde enthüllt. Das war der symbolische erste Teil dieser Veranstaltung. Und natürlich nutzte man die Gelegenheit, sich auch zu einem Gruppenfoto vor dem Schild zu positionieren. Dann ging's ins Humboldt-Schloss. Dort wollten sich die Stadtwerke Hettstedt kurz vorstellen und ihre aktuellen Vorhaben präsentieren. Hier federführend Heiko Rüll, der technische Leiter der Stadtwerke Hettstedt GmbH. Er stellte diese kurz vor. Die Stadtwerke Hettstedt wurden 1993 gegründet und versorgen heute mit rund 50 Beschäftigten etwa 6.500 Haushalte sowie rund 40 Unternehmen mit Strom, Gas und Wasser. Rund 2.000 Haushalte werden zusätzlich mit Fernwärme versorgt. Auf der Grundlage der Ende 2025 vom Stadtrat beschlossenen kommunalen Werbeplanung der Stadt Hettstedt wird nun Schritt für Schritt das Projekt Grüne Fernwärme Hettstedt umgesetzt. Am Standort des ehemaligen Sportplatzes an der Seigerhütte wird eine sogenannte Energiezentrale entstehen. Geplant sind 3 Kurzzeitspeicher sowie eine neue 800 Meter lange Fernwärmetrasse. Die nötigen Bohrungen gehen bis etwa 300 Meter in die Tiefe. Gräben sind bereits ausgehoben, erste Rohre verlegt. Herr Rühl hatte dann noch ein zweites Vorhaben der Stadtwerke, das er vorstellen konnte, nämlich das Projekt Enkelwerk. Es soll ein Zukunftszentrum für Wärme, Energie und Infrastruktur sein. Hierbei geht es um Bildung und Qualifizierung rund um die Energiewende in all ihren Facetten. Er warb bei Herrn Willigmann für dieses Projekt und bat um Landesunterstützung, da die Stadtwerke allein dieses nicht umsetzen können. Herr Willigmann zeigte sich angenehm überrascht von diesem ihm auch neuen Projekt. Er konnte natürlich keine Zusage treffen, sagte aber, dass er es persönlich unterstützen wird. Und so war an diesem Tag Gelegenheit zum Austausch über die nicht einfachen Wege, in Zukunft eine klimaneutrale Wärmewende auch in Hettstedt umzusetzen. Ein weiterer Schritt dahin ist jedenfalls getan. Im Rathaus Kelbra in der Verbandsgemeinde Goldene Aue freute man sich am 16. Juli über angenehmen Besuch. Sollte doch Umweltstaatssekretär Dr. Steffen Eichner einen Zuwendungsbescheid für die Wasserwehr Goldene Aue übergeben. Verbandsgemeindebürgermeister Michael Peckruhn begrüßte den Gast und natürlich die anderen Anwesenden und freute sich über den Zuwendungsbescheid.
3: Ich denke, dass der gut angelegt wird, denn wir hier sind ja direkt Anlieger des Stausees und des Helmhochwassers 23-24, woraus wir natürlich auch Erfahrungen sammeln konnten und für die Zukunft, wenn das nochmal passieren sollte, besser gewappnet sein werden, dank der Unterstützung und dank unserer Wasserwehr, die wir langsam aufbauen.
4: Ja, vielen Dank, Herr Peckruhn. Sie haben ja schon das Stichwort gegeben, das Helme-Hochwasser 23-24 oder das Hochwasser 23-24, das Winterhochwasser, was ja hier in der Region besonders dramatisch gewesen ist. Ich kann mich noch recht gut erinnern. Es gibt einen Zuwendungsbescheid über einen Logistikwagen, der dann praktisch die ganzen Einsatzmittel dann auch vor Ort bringen kann. Der ist entsprechend ausgestattet. Ich habe einen Zuwendungsbescheid über 181.000 Euro mitgebracht. Das ist eine Förderung aus unserem Klima-3-Programm. Klima-3 gibt 90% Förderung aus EU-Mitteln, 10% trägt die Gemeinde dazu bei. Ich denke, das ist ein vernünftiges Förderprogramm, was auch sehr gut in Anspruch genommen worden ist. Wir haben, seitdem das aufgelegt worden ist, haben wir 34 Fördermaßnahmen im Land mit 17,5 Millionen Euro Förderung. Das Programm wird gut nachgefragt. Wir hoffen, dass wir noch ein bisschen Nachschlag bekommen jetzt, um dieses Förderprogramm noch etwas aufzustocken und dann vielleicht auch Maßnahmen, die bisher noch keine Förderung erhalten konnten, dann mitfördern können.
0: Und dann war es soweit. Dr. Eichner übergab den Zuwendungsbescheid an den Bürgermeister und damit kann die Wasserwehr Goldene Aue weiterentwickelt werden.
5: Die Rammelburg, im gleichnamigen Ortsteil von Mansfeld befindlich, ist eigentlich ein Schloss und weit über 1000 Jahre alt. Ständig wechselnde Besitzer nutzten das ca. 8300 Quadratmeter große Areal ganz unterschiedlich. Zuletzt war die Rammelburg von 1969 bis 1995 Reha-Zentrum für Jugendliche mit psychischen und physischen Beeinträchtigungen, bevor sie im Jahr 2000 versteigert wurde und sich seitdem im Privatbesitz befindet. Doch den weiteren Verfall konnten die neuen Eigentümer nicht stoppen. Die Rammelburg wurde zum Lost Place. Nachdem es unlängst sogar Gerüchte gab, dass Elon Musk das Anwesen gekauft hat, ist nun aber tatsächlich Bewegung in die Sache gekommen.
6: Tatsächlich hat sich jetzt jemand gemeldet, der neue Eigentümer von Schloss Rammelburg. Vor einigen Monaten sind wir in Kontakt mit ihm gekommen und er hat auch schon eine Bauvoranfrage beim Bauordnungsamt des Landkreises gestellt.
7: Was hat er vor?
6: Ja, der Plan ist, langfristig ein Hotel aus der Rammelburg zu machen, aber kurzfristig soll mit kleinen Schritten vorangegangen werden. Also wäre ein Restaurant der erste Schritt, den er plant.
7: Genau. Der neue Eigentümer kommt ja aus Sachsen und hat jetzt Ihnen als Stadtrat die Möglichkeit gegeben, mal einen Blick in die Rammelburg zu werfen. Was haben Sie denn da gesehen?
6: Ja, der neue Eigentümer war zuletzt bei uns im Stadtrat und hat dort angeboten, dass die Stadträte und auch Teile der Verwaltung die Rammelburg mal begehen können, er auch seine Ideen ein bisschen vorstellen kann. Wir sind einmal um die Rammelburg drumherum gegangen, haben uns einen Eindruck gemacht und müssen sagen, es ist natürlich von den Mauern her sehr, sehr stabil, aber es ist dennoch genug zu tun, weil es ja doch ein sehr großes Objekt ist. Er hat uns auch durch die Räumlichkeiten geführt, hat uns Ideen dazu vorgestellt, wie diese umgestaltet werden können. Und so könnte sich jeder Stadtrat noch wieder einen guten Eindruck machen, wie der Zustand jetzt ist, ja, und vielleicht auch eine Idee, wie es werden kann.
7: Wenn man das so vom Weiten sieht, macht so den Eindruck ein bisschen wie so ein Märchenschloss, zugewachsen bis fast bis hoch. Hat das auch was Romantisches für Sie?
6: Auf jeden Fall. Ich meine, die Rammelburg hat eine große Historie. Hier gibt es ja eine Rammelburg-Chronik. Es ist ortsprägend, stadtprägend. Man sieht es schon von Weitem. Das ist auf jeden Fall ein Denkmal, was für die Stadt Mansfeld sehr, sehr wichtig ist. Und wo es auch bedeutend wäre, wenn jetzt hier ein bisschen Bewegung

0: Kleinod mitten im Grünen wieder zum Leben zu erwecken.
1: 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Am 26. Juli um 17 Uhr beginnt ein Orgelkonzert mit Kirchenmusikdirektor Thomas Ennenbach in der Marktkirche St. Andreas in der Lutherstadt Eisleben. Thema Giganten des Barocks, Bach und Händel sowie Verehrer. Der Eintritt kostet 10 Euro im Vorverkauf. Schüler bis 18 Jahre brauchen nichts bezahlen. Zum Tag des offenen Denkmals lädt der Schmidtschacht Helbra am 13. September von 9.30 Uhr bis 16.30 Uhr ein. 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
2: Der DAX notierte am Freitagvormittag bei 24.777,88 Punkten, der DECDAX bei 3.760,77 Zählern und der Euro war ein US-Dollar 14,48 wert.
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2: In der Nacht zum Samstag ist es wechselnd bewölkt, örtlich fallen Schauer, anfangs noch vereinzelt Gewitter. Die Tiefstwerte sinken auf 17 bis 13 Grad, der Wind weht schwach bis mäßig aus West. Der Samstag wird wechselnd bewölkt, noch vereinzelt fallen Schauer, abends geht die Bewölkung zurück. Die Temperaturen steigen auf 23 bis 26 Grad an, der Wind weht mäßig, zeitweise böig, auffrischend aus West bis Nordwest. In der Nacht zum Sonntag ist es anfangs gering bewölkt, ab Mitternacht nimmt die Bewölkung zu. Es bleibt trocken. Die Temperaturen gehen auf 13 bis 10 Grad zurück, der Wind weht meist nur schwach aus West. Am Sonntag ist es wechselnd bis stark bewölkt, gelegentlich fallen Schauer. Es besteht ein geringes Gewitterrisiko. Es wird nur mäßig warm, bei maximal 20 bis 22 Grad. Der Wind weht schwach bis mäßig, zeitweise böig, auffrischend aus West bis Nordwest. In der Nacht zum Montag ist es wechselnd bewölkt, vereinzelt fallen Schauer. Die Luft kühlt auf 12 bis 9 Grad ab, der Wind weht schwach aus West. Am Montag ist es wechselnd bis stark bewölkt, vereinzelt fallen Schauer. Die Höchstwerte erreichen 20 bis 22 Grad, der Wind weht schwach bis mäßig aus West bis Nordwest.
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2: Um 11 Uhr waren es 25 Grad, die Luftfeuchtigkeit betrug 52% und der Luftdruck 1011 Hektopascal.
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0: Bis ans Ende der Welt können sich Besucher des Museums für Naturkunde ab sofort entführen lassen, denn eine gleichnamige Sonderausstellung könnte hier am Donnerstag eröffnet werden. Der komplette Titel lautet Bis ans Ende der Welt, Patagonien und Feuerland. Und genau dort verbrachte Fotograf Martin Köppert über die letzten 7 Jahre verteilt fast 9 Monate, um die atemberaubende Vielfalt der südamerikanischen Landschaften und Tierwelt einzufangen. Insgesamt 96 solcher Motive können nun im Naturkundemuseum bewundert werden. Während seiner Reisen erlebte der gebürtige Magdeburger die Steppen, Wüsten, Gletscher und Regenwälder des Gebiets zu verschiedenen Jahreszeiten, um in seinen Aufnahmen wirklich alle Gesichter der Region widerspiegeln und mit den Besuchern von Ausstellungen wie dieser in voller Pracht teilen zu können.
1: Also ich bin nicht jemand, der durch die Welt reist, um sämtliche Probleme zu definieren und darzulegen. Da gibt es genug andere Kanäle, die diese machen. Ja, ich versuche hier die Schönheit eines Landes darzustellen. So wie ich es sehe und so wie ich es letztendlich wahrnehme. Und das ist eigentlich der Hintergrund. Die Leute sollen sehen, was gibt es noch auf dieser Erde? Ja, wie abgelegen sind die Gebiete? Oder wo sind auch Bereiche, die wirklich schützenswert sind? Ja, und das ist ja auch, glaube ich, eine Aufgabe, die wir auch haben.
0: In diesem Rahmen gründete Martin Köppert vor knapp einem Jahr die MKO Foundation, eine gemeinnützige Stiftung, deren Ziel es ist, die Natur- und Artenvielfalt sowie kulturelle Lebensräume durch seine Fotografie zu dokumentieren und zu bewahren. Mithilfe von Ausstellungen wie diesen und ähnlichen Projekten, die von der Stiftung finanziert werden, erhofft sich Köppert, mehr Aufmerksamkeit für gefährdete Arten und Lebensräume zu generieren und an die Betrachter seiner Motive weiterzutragen.
1: Die MKO Foundation ist natürlich für Arten- und Tierschutz zuständig, aber auch für humanitäre Projekte und auch für Kultur und Bildung. Ja, und das ist zum Beispiel etwas von Kultur. Bildung natürlich auch für Jugendliche, die herkommen, die ganz einfach mal sehen, in was für einem Habitat leben bestimmte Tiere, ja, und wie kann man die auch landschaftlich mit verbinden.
0: Durch diesen Bildungsaspekt gestaltet sich die Fotokollektion als eine wunderbare Ergänzung für das Naturkundemuseum, da auch in den Dauerausstellungen des Museums der Fokus darauf liegt, Artenvielfalt in größerem Maßstab zu zeigen und das nicht nur in Sachsen-Anhalt, sondern weltweit. In diesem Rahmen haben Besucher teilweise einen direkten Bezug zwischen den Dauerausstellungen und den hier gezeigten Fotos, beispielsweise anhand von Tieren wie dem Puma und dem Guanaco, die sowohl in den Motiven von Martin Köppert als auch im Tierseil des Museums gefunden werden können. Und auch der Andenkondor, der größte Greifvogel der Erde, kann einerseits in der Vogelvitrine, andererseits als Schnappschuss des Fotografen bewundert werden.
2: Wir wollen mit unseren Ausstellungen eben die Besucher einmal begeistern. Die sollen fasziniert sein von der Tiervielfalt, die wir hier zeigen. Aber wir wollen eben auch, dass sie sich für den Naturschutz engagieren oder für nachhaltige Lebensformen und dass es nicht so weitergehen kann mit Klimaerwärmung und Vernichtung von Lebensräumen. Das ist allen klar. Und hier steigt man nochmal speziell in eine Region ein. Und wir hoffen, dass wir also die Emotionen wecken bei den Besuchern. Und vielleicht haben sie dann auch Interesse. Und die MKO Foundation hat also dieses Projekt hier finanziert, sodass das für uns in Zeiten, wo es der Kultur manchmal an Personal oder an Finanzen fehlt, das also eine wunderbare Zusammenarbeit ist, sodass wir das also hier sehr schön zu einem Projekt formen konnten.
0: Neben der bloßen Schönheit der Landschaften und Tierwelt gelang es dem Fotografen außerdem zu zeigen, inwiefern die teils extremen Bedingungen der Region sich auf den Alltag der dort lebenden Menschen auswirken. Weshalb ein Teil der Ausstellung sich auf das Leben der Ovejeros bezieht, die traditionellen Schafhirten, die im Feuerland, der südlichsten Inselregion des Kontinents, wohnhaft sind. Definitiv ein Highlight seiner Reisen, aber ein Lieblingsmotiv in dem Sinn hat Martin Köppert jedoch nicht.
1: Wenn Sie mir jetzt fragen, was mein Lieblingsland ist, weil ich bin bisher in über 100 Ländern auf allen Kontinenten gewesen, kann ich Ihnen sagen, es gibt keins. Ja, und demzufolge kann ich Ihnen auch nicht sagen, welches mein Lieblingsstück ist. Ja, alle Bilder haben einen bestimmten Hintergrund und eine bestimmte Geschichte. Ja, und ich muss die Geschichte nicht immer erzählen, weil ich habe sie so erlebt und andere definiert sie für sich selbst ganz anders. Ja, und das ist doch eigentlich der Freiraum, den wir haben, um darüber zu diskutieren.
0: Wer also einmal schauen möchte, welche Wirkung die ausgestellten Motive bei sich selbst entfalten,

0: Herzlich willkommen zu Ticket, dem Kulturtelegramm. Diesmal mit einer Zeitreise ins Jahr 1395. Wir stehen hier auf dem Marktplatz von Wismar vor dem Haus des Tuchhändlers Fourier. So jedenfalls sieht es aus. In Wirklichkeit stehen wir im Sand des großen Jasmunder Botten in der Naturbühne Rahlswieg und da mitten im Bühnenbild der Störtebeker Festspiele 2026. Es ist beeindruckend, auf dieser Bühne die Abenteuer des legendären Klaus Störtebeker zu erleben. Mit über 150 Mitwirkenden, 30 Pferden, 4 Schiffen, Kämpfen, Leidenschaft, Pyrotechnik. Einfach ein super Erlebnis. Angefangen hat das Ganze schon im Jahr 1993 in der jetzigen Form. Die Ursprünge liegen noch viel weiter zurück. 1959 wurden hier in Rahlswieg im staatlichen Auftrag die Rügenfestspiele ins Leben gerufen. In 5-monatiger Bauzeit wurde eine Naturbühne errichtet und das Dorf Rahlswieg zu einem Festspielort umgebaut. 1959 bis 1961 und 1980/81 wurde die dramatische Ballade Klaus Störtebeker aufgeführt. Dann verfiel die Naturbühne. 1992 entschied sich der damalige Intendant der Karl-May-Spiele in Bad Segeberg, Peter Hick, der Bühne neues Leben einzuhauchen und rief die Störtebeker-Festspiele ins Leben. Am 3. Juli 1993 wurde das erste Stück Wie einer Pirat wird auf der Naturbühne aufgeführt. Als erster Klaus Störtebeker stand Norbert Braun gemeinsam mit Dietmar Lahen als Goetheke Michels auf der Naturbühne. Im aktuellen 7. Spielzyklus wird Störtebeker von Moritz Stephan verkörpert, der damit seit 1993 der 5. in der Reihe der Schauspieler ist, die dieser sagenumwobenen Figur in Rahlswieg Leben einhauchen.
1: Moritz, schon 2020 sollst du als Störtebeker Gottes Freund und aller Welt Feind sein. Durch Covid-19 wurde daraus 2022. Dennoch ist ja viel Zeit inzwischen vergangen. Viele Vorstellungen habt ihr gespielt. Reagierst du inzwischen, wenn dich jemand Klaus ruft? Oder anders gefragt, hat die Rolle dein Leben irgendwie verändert?
2: Also wenn ich jetzt in Dresden bin, brauchst du, glaube ich, einen Moment länger, bis ich wirklich reagiere, wenn mich jemand Klaus ruft. Dennoch, weil es Dresden ist und Sachsen so einen großen Teil des hiesigen Publikums ausmacht, ist es nicht unwahrscheinlich, dass ich erkannt werde und gesehen werde. Also manchmal zucke ich dann schon auch kurz zusammen und merke, ist der Klaus gemeint? Hier oben passiert es dann doch öfter, aber die Rolle ist schon ein sehr großer Teil von mir geworden. Also schon alleine, wenn man jetzt meinen Schmuck bedenkt. Ich habe einen Ring, da ist ein Pferd drauf. Ich habe einen Ring, da ist ein Wolf drauf. Der Seewolf, Wolf der Meere oder mein Schiff, die Seewolf. Ich habe einen Ring und einen Ohrring, da sind Federn drauf, was den Adler einbezieht. So, also es ist schon meins und ich bin ja auch damit groß geworden. Also ja, seitdem ich 5 bin, kenne ich diese Bühne. Meine Eltern haben beide hier gespielt. Es ist ein Teil meiner Kindheit und mittlerweile ein Teil meines Lebens.
0: Du hast gerade das Stichwort Bühne gebracht. Wir reden hier über 2600 Quadratmeter, eine riesige Bühne, die es zu bespielen gilt. Ist dann das die größte Herausforderung bei dem Stück oder gibt es da noch andere?
2: Es ist eine schöne Herausforderung, dass man hier auf der Bühne ein bisschen das machen muss, was einem im Studium eigentlich eher abtrainiert wird. Sehr große Gesten. Aber genau darin sehe ich so eine Herausforderung, dass die Gesten zwar groß genug sind, dass man jetzt erkennt, der Kollege spricht gerade, dennoch aber klein genug, dass es nicht so übertrieben wirkt.

0: die Diskrepanz zwischen einer großen Geste, aber trotzdem noch einer natürlichen Stimme, das finde ich eine schöne spielerische Herausforderung. Man könnte sagen, dass der Sand, der knöcheltiefe Sand, dass der eine Herausforderung ist. Dass das Kämpfen mit echten Blankwaffen eine Herausforderung ist. Dass das Reiten auf Pferden, die auch jeden Tag ein bisschen anders drauf sind, das ist schon eine Herausforderung, aber für mich ist es eigentlich ein Reiz. So, all das Können, was ich mir so angesammelt habe, dann jetzt hier zu benutzen und ausleben zu können und die Figur damit zu stützen.
1: Viele kennen die Sage um Störtebeker, doch wie bei einer Sage üblich, lässt die jede Menge Spielraum für Geschichten in der Geschichte. 2026 ist der Ausgangspunkt für das Stück Lickedeler, dem zweiten Teil im siebten Spielzyklus, dass die Dänen vor Stockholm stehen. Schon länger belagern sie erfolglos die Feste und deren eingeschlossene Bewohner. Die wiederum erhalten Hilfe von den Piraten um Gödicke Michels und Klaus Störtebeker, sehr zum Unmut Dänemarks Königin Margarete. Die Hansestädte unter Führung von Wismar wiederum wollen ihren Streit mit Margarete beilegen und üben Druck aus, der zum Ende des Konfliktes zwischen Schweden und Dänemark führen könnte. Dazwischen agiert ein Waffenhändler, der dies verhindern will, und natürlich fehlt auch eine Liebesgeschichte nicht. Wer jetzt komplexe Handlungsstränge befürchtet, kann beruhigt sein. Die Bedingungen einer großen Freilichtbühne lassen es nicht zu, sich in Feinheiten zu vertiefen. Man kann sie nur anreißen, muss den Rest dann der Fantasie des Zuschauers überlassen. Auch Störtebeker und Gauklerin Serafina haben nur wenig Zeit, ihre Zuneigung zueinander wachsen zu lassen.
2: Eva, du darfst als Gauklerin Serafina die zarten Bande zu Klaus Störtebeker knüpfen. Aber es wird, wir wollen mal ein bisschen spoilern, kein Liebes-Happy End geben. Bedauerst du das eigentlich?
3: Ja, schon, schon. Also zumal ja Serafina eine super starke Frauenrolle ist, die mir auch im Laufe der Probezeit total ans Herz gewachsen ist, auch im Laufe der Aufführungen. Sie fühlt sich so an wie eine sehr gute Freundin, von der man auch ganz viel lernen kann. Und ich lasse sie ja auch jeden Tag quasi durch meinen kompletten Körper durchfließen. Durch meinen Verstand, durch meine Sicht, durch mein Herz. Und dann tut es natürlich weh, sie jeden Abend auch wieder loslassen zu müssen. Und natürlich, dass es auch in dem Sinne kein Happy End ist, ist auch schade. Wobei es für mich eigentlich eher so aussieht, dass sie die tragische Gewinnerin ist. Es ist ja eher die Frage, was ihr Lebensziel ist, der Figur. Und für mich ist es so, dass Serafina ihr Leben lang nach Liebe sucht. Also nicht nur nach der romantischen Liebe, sondern nach der Liebe in den kleinen und in den großen Dingen. Und in diesen letzten Sekunden, in denen sie auf der Bühne ist, wird sie ja quasi von ihrer großen Liebe gehalten. Und dementsprechend glaube ich und bin ich fester Überzeugung, dass sie gewonnen hat. Auf einer tragischen Art und Weise.
2: Jetzt hast du gerade gesagt, dass du dich in diese Rolle hineinlebst, aber du hast ja eine große Aufgabe. Du musst ja zwei Rollen verkörpern. Wie kommst du mit dieser Zweiteilung klar? Was ist da die Herausforderung?
3: Also erstmal schätze ich mich super glücklich, dass ich eben so zwei coole Frauen spielen darf, Julie und Serafina, die beide auch noch eine Liebesgeschichte erzählen mit einer ganz anderen und eigenen Dynamik. Das finde ich total cool. Und da ist die Herausforderung, beide möglichst gegensätzlich anzulegen. Zweite Herausforderung sind die Umzüge, die man gar nicht mitbekommt. Wir haben teilweise so unfassbar wenig Zeit, von der einen Seite auf die andere Seite zu kommen. Und das ist auch also es ist wirklich Teamwork. Jeder Handgriff sitzt. Das ist wie beim Pitstop bei Formel 1. Die Leute stehen schon bereit, dann wird zack, zack, zack umgezogen und raus. Nochmal schnell durchatmen, dass man das nicht hört, dass man vielleicht gerade gerannt ist.
1: Das Bühnenbild hat übrigens jede Menge Raffinessen. Die sind notwendig, damit im Stück der Ortswechsel zwischen Wismar und Stockholm gut nachvollziehbar wird. Vor allem aber, um die Spezialeffekte, von denen es im Stück jede Menge gibt, realisieren zu können. Das will ich mir mit eigenen Augen ansehen. Dazu bin ich mit dem Chef der Kulissenbauer, Robert Quaas, verabredet, direkt vor der Schenke in Wismar.
2: Unser Werk. Wie viele sind denn hier beschäftigt, um die Reihe zu kriegen?
4: Wir sind ein Team von ca. 14 festen Handwerkern, plus natürlich Unternehmen, die uns auch immer helfen.
2: Ja.
4: Und ja, das ist dann unser gemeinsames Werk.
2: Und jetzt stehen wir vor einem ganz besonderen Haus, ja, vor der Schenke, und die hat so einige technische Raffinessen, oder?
4: Genau, diese Schenke steht quasi auf drei Beinen, weil das Untergeschoss quasi rausdrehen kann.
2: Aha.
4: So, okay, dass man auch dann magischerweise in den Innenraum schauen kann.
2: Das ist ja toll. Können wir uns das mal anschauen?
4: Natürlich.
2: Dann gehen wir mal gucken.

0: Und jetzt kann draußen drinnen gespielt werden.
1: Und schon haben wir die Sache einmal umgedreht.
0: Ich meine, das ist eine Spielzeit, danach wird alles wieder abgerissen. Ja. Hat man dann ein tränendes Auge als Bühnenbauer?
1: Nein.
0: Man freut sich auf die nächste
1: Herausforderung. Man freut sich auf die nächste Herausforderung. Und wenn das die Saison durch ist, dann ist ja für uns alles getan. Alle haben es gesehen und dann sind wir gespannt auf neue Sachen.
0: Also super Geschichte. Und ihr habt ja was Ähnliches noch mit einer bewegten Sache drüben an der Feste in Stockholm. Ist ja auch eine Riesendekoration. Ja. Ich glaube, gerade diese Größe ist die Herausforderung, oder?
1: Ja, die Größe, das Gewicht zu berechnen, dass es auch alles so funktioniert, okay. Auf Dauer.
0: Jetzt Hand aufs Herz, wie viel wiegt drüben die Mauer?
1: Ich glaube, allein Gegengewicht müsste ich jetzt in mehrere Tonnen. Also es sind Schwerlastachsen von der Deutschen Bahn, sage ich jetzt mal, die da verbaut sind. Und das Grundgestell, ich habe es auf dem Zettel irgendwo, aber bevor ich das Falsches sage, sind die auf jeden Fall mehrere Tonnen.
0: Moritz, was ist denn für dich das Spannende an der Figur Klaus Störtebeker?
2: Naja, dass es so ein bisschen der deutsche Robin Hood ist. So sagenumwobend. Kämpfer für die Gerechtigkeit, gegen die Unterdrücker, gefangene Beute aufteilen unter den Armen. Ob das dann in Wirklichkeit wirklich so war, kann man ja nochmal anders sehen. Aber ich finde die Idee einer solchen Heldenfigur erstmal sehr spannend. Und für mich als Schauspieler finde ich es spannend, den sehr nahbar anzulegen. Also ich sag mal menschlich, weil er ist zwar ein Held und er gewinnt immer. Und trotzdem gibt es da ja aber menschliche Momente, wo er auch mal zweifelt.
0: Das ist eine Schauspielausbildung, ganz umfassend. Und vieles, was auch die Rolle von Klaus Störtebeker verlangt, hat man als Schauspieler im Rucksack sozusagen, als Rüstzeug schon. Gibt es denn noch Dinge, die du dir extra für diese Rolle aneignen musstest?
2: Also ich sag mal so, Reiten und Kämpfen, so wie man es hier betreibt, das lernst du nicht im Studium. Das musst du irgendwie anders dir aneignen. Beim Studium lernst du Fechten. Das ist ein bisschen Sport, so ein Bühnenkampffechten, das ist mit Degen und Florett. Mit Schwertern kämpft man anders. Das habe ich aber aufgrund dessen, dass, wie gesagt, meine Eltern hier schon gespielt haben, mein Vater über 30 Jahre Freilichterfahrung auch aus Rathen, Felsenbühne Rathen in der Sächsischen Schweiz hat. Da habe ich mit vielen Kaskadeuren schon zusammengearbeitet und mir da schon was angeeignet.
3: Störtebeker ist Seeräuber, also auf dem Meer unterwegs. Dennoch sind Pferde in Ralswiek nicht wegzudenken. Wir sind im Pferdehof mit Viktor Gotzi verabredet. Er ist im großen Stallgebäude, Herr über 30 Pferde und 2 Esel. Zum Glück, so erzählt er uns, muss er sich nicht allein um die Tiere kümmern. Etwa 20 Mitarbeiterinnen und Mitarbeiter sorgen sich 365 Tage im Jahr um die Tiere. Dazu kommen in der Saison die Darsteller und Komparsen, die meist auch eine Verbindung zu Pferden haben. Man sieht den Tieren die hervorragende Pflege und auch die Liebe, mit denen die Pferde betreut werden, an. Viktor ist übrigens aus Ungarn einst als Stuntman zu den Störtebeker Festspielen gekommen. Dazu kam dann seine große Leidenschaft für Pferde und so führte eins zum anderen. Heute ist er auf seine Aufgabe stolz und glücklich damit. Eine letzte Frage habe ich allerdings noch an Viktor.
4: Das Pferd von Störtebeker, wo ist das?
5: Das sind deine Vorpferde.
4: Das müssen wir uns jetzt noch anschauen.
3: Also mit diesem Pferd darf Störtebeker reiten und seine Abenteuer bestehen. Interessant hier zu sein, bei so vielen Pferden und so viel Liebe, da kann das doch was werden.
0: Eva, jetzt hast du auch eine richtige Action-Kampfszene. Sowas auf so einer großen Bühne erfordert ganz viel Training, ganz viel Konzentration, ist eine große Herausforderung. Hast du trotzdem, wie sagt man so schön, Blut geleckt? Würdest du gern mehr solche Action-Szenen machen?
6: Auf jeden Fall. Ja, schon letztes Jahr habe ich den Kollegen immer zugeschaut und fand so, oh, ich finde das einfach so krass, was da so passiert. Ja, tatsächlich schon. Zumal ich ja mit Stock und mit Schwert kämpfen darf. Ich hatte mich auch darauf vorbereitet. In Berlin habe ich Stunt-Training genommen, dass ich halt auch vorbereitet komme und dann nicht so hinterher Eier. Und ich liebe es eh total, mich stark zu fühlen. Also ich mache auch privat ganz viel Kraftsport und Boxen. Und dann ist das natürlich total cool so. Und mein nächster Traum ist, die Kopfnuss zu lernen. Klaus Störtebeker macht die ganz viel und ich finde es einfach so ultra lustig. Das ist so ein Power-Move.
3: Den hohen Schauwert der Störtebeker-Festspiele verdanken diese auch den fantastischen Spezialeffekten. Dafür treffen wir, wie vor 20 Jahren, erneut auf Fred Feuerstein-Bräutigam, ein Urgestein in

0: Admirals Wieg.
1: Also erste Frage, hast du irgendwo eine Inventarnummer für die Störtebeker Festspiele auf dem Rücken tätowiert?
2: Ich habe sie selber noch nicht gesehen, aber es kann natürlich sein.
1: Nee. Aber mal Spaß beiseite, du bist mit deiner Firma von Anfang an dabei. Ja. Du hast ganz viele Projekte für Fernsehen und solche Sachen. Was reizt dich denn gerade an den Störtebeker Festspielen?
2: Ach, ich glaube, das ist mehr so dieses, ich habe ja nur schon vor viel Freilicht gemacht in Segeberg. Jetzt hier diese seit 93. Und es hält einen auch zusammen so. Klar ist es so, Film und Fernsehen ist jeden Tag was anderes. Hier ist es ja jeden Tag dasselbe, aber hier kann ich mich austoben als Pyrotechniker, sage ich jetzt mal so. Und das bringt natürlich Spaß.
1: Ja, hier ist ja mal eine Vielzahl von Stunts drin, von Pyro-Effekten. Genau. Und das ist, glaube ich, auch ein Teil davon. Jetzt stehe ich genau vorm Lauf.
0: Das ist ein Teil. Nein, die sind noch nicht geladen. Deshalb, sonst hätte ich schon gesagt, stopp. Also das ist eine Handfeuerwaffe, die der Gödeke mal bekommen hat. Die haben wir mal bauen lassen.
1: Ah, oh, sogar mit Detail. Hier sieht man ja aus den Zuschauerrängen gar nichts.
2: Nee, aber der Schauspieler sieht es schon und also es hat schon so seine Feinheiten. Die ist gar nicht so leicht, die ist schon schön schwer.
1: Okay, darf ich mal anheben?
2: Ja, gerne.
1: Oh, da muss er ja wirklich. Und dann noch durch den Sand. Also insofern ist das ja wirklich eine Herausforderung schon. Ja. Aber wie ist das? Ich meine, ihr recherchiert natürlich, welche Waffen gab es damaligen Zeit. Aber müsst natürlich auch auf das Stück eingehen, auf die Erfordernisse. Und dann gibt es so einen Mischmasch oder wie muss ich mir das vorstellen?
2: Ich glaube, in den 13., 14. Jahrhunderten gab es noch keine Handfeuerwaffen.
1: In dem Sinne nicht, ja.
2: Es gab zwar so, sind so Stockrohre gewesen, die sehr lang sind, die man so unterm Ahn hatte. Und dann haben sie mit dem Docht praktisch schon was geschossen. Aber sowas in der Art eigentlich noch nicht.
1: Hand aufs Herz. Ja. In der aktuellen Inszenierung, was ist dein Lieblingseffekt, dein persönlicher?
2: Der Topf von Charles. Nein. Wir haben natürlich zum Schluss schon was Größeres, wo wieder was in die.
1: Wir verraten nicht was.
2: Wir verraten nicht was. Da schießen wir natürlich schon wieder was durchs Stadion. Das ist natürlich so die Herausforderung, der Lieblingseffekt. Klappt es? Die Vorbereitung, die wir hatten, die ganzen Tests, die man dazu braucht. Denn ganz viel Sicherheit ist ja gefragt, weil da stehen ja auch Statisten und Schauspieler und Pferde und. Ja, das ist so der Highlight.
1: Ein bisschen spoilern wollen wir jetzt doch, weil da, wo wir ausstrahlen, da ist der Münchhausen zu Hause. Und Münchhausen ist ja auf einer Kanonenkugel mal geritten. Mehr verraten wir einfach nicht.
2: Überhaupt nicht.
1: Aber das wäre auch noch was, dass jemand auf der Kanonenkugel reitet oder so.
2: Mal gucken, wie viele Stunt-Leute wir haben.
1: Ja. Gibt es denn einen Spruch bei Pyrotechniker-Stunt-Leuten, wie bei Kegler und Gutholz? Gibt es da was bei euch auch?
2: Nein, bei uns gibt es dann eben so den Satz wie, wenn es raus und zischt und nichts mehr geht, dann war es wohl der Fred.
1: Na dann wünsche ich dir, dass das auch so bleibt.
3: Gerne. Die Pause ist vorüber und die Geschichte um Störtebeker geht in die zweite Hälfte. Wir sind schon ganz gespannt, was noch alles passieren wird. Keine Frage, einen Shakespeare-Abend können Sie hier in Ralswiek nicht erleben, aber dafür einen unterhaltsamen, kurzweiligen und immer wieder überraschenden Theaterabend. 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

Hallo und herzlich willkommen, liebe Zuschauerinnen und Zuschauer, bei Punktum, Ihrem regionalen Fernsehprogramm am heutigen Freitag. Folgender dramatischer Vorfall hat sich in Wimmelburg zugetragen. Vorgestern Abend gegen 20.45 Uhr kam es beim Grillen im familiären Kreis mutmaßlich durch unsachgemäßen Umgang eines Mannes mit einer brennbaren Flüssigkeit zu einer Verpuffung. Zwei Kinder, ein 8-jähriger Junge, ein 5-jähriges Mädchen erlitten schwere Verletzungen und wurden per Rettungshubschrauber in verschiedene Kliniken geflogen. Es wird wegen fahrlässiger Körperverletzung gegen den 31-jährigen Vater des Mädchens ermittelt, der selbst leichte Verletzungen davontrug, die ambulant behandelt wurden. Das Ministerium der Finanzen in Sachsen-Anhalt warnt vor gefälschten E-Mails. Die Nachrichten kündigen eine Steueraußenprüfung an. Im Betreff heißt es Prüfungsanordnung gemäß § 193 Abgabenordnung. Absender ist angeblich die Finanzverwaltung. Bei diesen Nachrichten handelt es sich um Fälschungen. Die E-Mails wurden nicht von der Finanzverwaltung in Sachsen-Anhalt, also Finanzamt oder Ministerium für Finanzen, versendet. Auch der angezeigte Absendername sowie die Adresse ist gefälscht. Empfängern einer solchen Nachricht wird empfohlen, Anhänge oder Verlinkungen nicht zu öffnen und auf die E-Mail nicht zu antworten. Immer wieder kommt es vor, dass im Namen der Steuerverwaltung bzw. eines Finanzamtes, des Finanzministeriums oder des Bundeszentralamtes für Steuern Betrugs-E-Mails versendet werden, sogenannte Phishing-Mails. Betrugsversuche sind unter anderem an diesen Punkten zu erkennen. Eine unpersönliche Anrede. Echte Behörden verwenden ihren Namen und ihre Steuer-ID. Betrüger oft allgemeine Formulierungen wie sehr geehrte Damen und Herren nutzen. Die fehlerhafte oder widersprüchliche Angaben, unterschiedliche Daten, fehlerhafte Steuernummern, Rechtschreibfehler oder unpassende Fachbegriffe in Schreiben. Fehlende oder falsche Kontaktdaten, keine Ansprechpartner. Keine Telefonnummer oder E-Mail-Adresse des zuständigen Sachbearbeiters. Unerwartete Kontaktaufnahmen, Überprüfung der Absenderadresse. E-Mail-Adressen, die offiziellen Adressen nur ähneln, aber kleine Abweichungen enthalten. Die Handwerkskammer Halle fordert von der Bundesregierung einen schnellen und konsequenten Bürokratieabbau. Viele Handwerker verbringen mittlerweile mehr Zeit mit Bürokratie als mit ihrem eigentlichen Handwerk, sagt Dirk Neumann, Hauptgeschäftsführer der Handwerkskammer Halle. Das Handwerk erkennt zwar den politischen Willen zum Bürokratieabbau an. Viele Vorhaben, etwa der Wegfall von Berichtspflichten, seien bislang jedoch lediglich angekündigt und noch nicht umgesetzt worden. Dies könne beispielsweise auch dadurch erreicht werden, dass neue Gesetze nur noch zu zwei festen Stichtagen im Jahr in Kraft treten und EU-Vorgaben künftig ohne zusätzliche nationale Verschärfung 1:1 umgesetzt werden. Das Handwerk hat bereits konkrete Vorschläge vorgelegt, welche Maßnahmen die Betriebe am wirksamsten entlasten würden. Das im Bundestag beschlossene Beitragsstabilisierungsgesetz gefährdet die vollständige Finanzierung bisher erbrachter Leistungen im Rettungsdienst. Spielraum für Kostensenkung gibt es dagegen kaum. Das erklären Landrat Anil Schröder und Uwe Tresko, Leiter des Eigenbetriebes Rettungsdienst. Wer steigende Personal- und Sachkosten künftig nicht mehr vollständig refinanziert werden können, entsteht zwangsläufig eine Finanzierungslücke. Diese muss ausgeglichen werden, entweder durch den Landkreis als Träger des Eigenbetriebes oder durch Einsparungen. Ein moderner Rettungsdienst ist aber Teil der öffentlichen Daseinsvorsorge, er ist rund um die Uhr einsatzbereit, unabhängig davon, ob gerade ein Herzinfarkt, ein Verkehrsunfall oder ein Großschadensereignis eintritt. Diese Vorhaltung kostet Geld.

0: Hier spart nicht an Zahlen in einem Haushalt, sondern an Sicherheit. Die Erwartungen können wir nur erfüllen, wenn die Finanzierung mit den tatsächlichen Kosten Schritt hält. 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August, laden die Brauerei Wippra und die Wipperliese zum nächsten Brauhaustour ein. Die Gäste erwartet ein interessanter Einblick in das Brauhandwerk, regionale Bierspezialitäten, leckere Speisen und gemütliche Stunden in geselliger Runde. Nach einem erlebnisreichen Abend treten gemütlich die Rückreise im komfortablen Zug an. Und das wäre dann ein entspannter Abschluss eines großartigen Ausfluges. 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Voraussichtlich am Mittwoch, den 22. Juli, beginnen die Bauarbeiten im zweiten Bauabschnitt zur Errichtung eines neuen Kreisverkehrs im Bereich Bahnhofstraße, Hallische Straße, Landwehr in Eisleben. Während der Bauzeit kommt es innerorts zu Verkehrsbehinderungen. Der Verkehr wird mittels einer Ampelanlage geregelt und jeweils an den Baustellenbereichen vorbeigeführt. Der zweite Bauabschnitt befindet sich an der Landwehr. Dieser endet voraussichtlich am 30. August. Der Verkehr auf der Hallischen Straße wird wie bisher durch eine Ampelanlage geregelt. Die Landwehr wird in Fahrtrichtung Hallische Straße vollgesperrt. Die Bushaltestelle Mansfelder Hof wird in Fahrtrichtung Einkaufszentrum verlegt. Die Sangerhäuser Rosenprinzessin Emmy Melina die Erste ist seit kurzem stolze Besitzerin ihres Amtsfahrzeugs. Das Auto aus Schneider-Elbra als einer der langjährigen Sponsoren der Sangerhäuser Rosenmajestäten übergab ihr dankenswerterweise die Schlüssel für ihren nagelneuen VW Polo. Emmy Melina die Erste kann nun zu allen Terminen als Rosenprinzessin und natürlich auch privat flott unterwegs sein.
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0: Noch war an diesem 15. Juli das Baustellenschild für das Projekt Grüne Fernwärme der Stadtwerke Hettstedt GmbH in der Nähe des ehemaligen Sportplatzes an der Seigerhütte verhüllt. Doch sollte es im Rahmen einer feierlichen Veranstaltung in Zukunft auf ein besonderes Bauvorhaben hinweisen. Im Mittelpunkt steht die Nutzbarmachung von Umweltwärme für die Fernwärmeversorgung, Wärmeerzeugung, Wärmespeicherung und Wärmeverteilung. Alles wird als Gesamtsystem betrachtet. Besonderer Gast bei der Enthüllung: Energieminister Prof. Dr. Armin Willigmann. Er wurde unter anderem vom Geschäftsführer der Stadtwerke Hettstedt GmbH Mario Arnold, seinem technischen Leiter Heiko Rühl, Michael Schumann, dem Strukturwandelbeauftragten des Landkreises Mansfeld-Südharz, und dem Geschäftsführer der Landesenergieagentur Lena, Marco Mühlstein, begrüßt. Dann trat Herr Arnold ans Mikrofon und er hieß natürlich auch die anderen Gäste willkommen.
1: Was machen wir hier? Das Projekt Grüne Fernwärme ist vielleicht Vorreiter für die Region, im Speziellen vielleicht auch für das Land Sachsen-Anhalt, weil wir versuchen mit neuer Energie, sprich Umweltenergie, Geothermie, Speicher, hier ein Projekt auf die Beine zu stellen und zu zeigen, dass Energiewende auch im ländlichen Raum funktionieren kann und funktionieren wird. Und das ist, denke ich mal, mir wichtig, dass auch gesehen wird, dass, wenn man uns lässt, wir können es. Und deswegen freue ich mich nochmal, dass der Minister hier ist und das auch entsprechend würdigt mit seiner Anwesenheit.
2: Vielen Dank für die Einladung und zu diesem außerordentlich interessanten Projekt. Ich will 3-4 Gedanken vielleicht am Anfang loswerden, danach Ihnen die Chance geben, aus der Sonne herauszutreten und vielleicht etwas ins Schattigere zu kommen. Man kann ja diese Energiewende und die Wärmewende leicht ablehnen. Man kann das alles für Teufelszeug oder für unsinnig halten. Man kann sich einreden, dass es alles schön wäre, wenn es so bliebe, wie es vor 15 Jahren war. Aber dann werden wir beim besten Willen nicht weiterkommen, weil wir nicht nur wegen unserer völkerrechtlichen Verpflichtungen und unserer Verantwortung gegenüber dem Klimaschutz, sondern inzwischen auch wegen der Sicherstellung unserer Energie- und Wärmeversorgung und darüber hinaus auch, weil wir natürlich die Preisgestaltung im Blick behalten müssen, gezwungen sind, jetzt diesen Weg weiter zu beschreiten.
0: Dann war es aber soweit. Das Baustellenschild, das auf das Projekt Grüne Fernwärme Hettstedt hinweist, wurde enthüllt. Das war der symbolische erste Teil dieser Veranstaltung. Und natürlich nutzte man die Gelegenheit, sich auch zu einem Gruppenfoto vor dem Schild zu positionieren. Dann ging's ins Humboldt-Schloss. Dort wollten sich die Stadtwerke Hettstedt kurz vorstellen und ihre aktuellen Vorhaben präsentieren. Hier federführend Heiko Rüll, der technische Leiter der Stadtwerke Hettstedt GmbH. Er stellte diese kurz vor. Die Stadtwerke Hettstedt wurden 1993 gegründet und versorgen heute mit rund 50 Beschäftigten etwa 6.500 Haushalte sowie rund 40 Unternehmen mit Strom, Gas und Wasser. Rund 2.000 Haushalte werden zusätzlich mit Fernwärme versorgt. Auf der Grundlage der Ende 2025 vom Stadtrat beschlossenen kommunalen Werbeplanung der Stadt Hettstedt wird nun Schritt für Schritt das Projekt Grüne Fernwärme Hettstedt umgesetzt. Am Standort des ehemaligen Sportplatzes an der Seigerhütte wird eine sogenannte Energiezentrale entstehen. Geplant sind 3 Kurzzeitspeicher sowie eine neue 800 Meter lange Fernwärmetrasse. Die nötigen Bohrungen gehen bis etwa 300 Meter in die Tiefe. Gräben sind bereits ausgehoben, erste Rohre verlegt. Herr Rühl hatte dann noch ein zweites Vorhaben der Stadtwerke, das er vorstellen konnte, nämlich das Projekt Enkelwerk. Es soll ein Zukunftszentrum für Wärme, Energie und Infrastruktur sein. Hierbei geht es um Bildung und Qualifizierung rund um die Energiewende in all ihren Facetten. Er warb bei Herrn Willigmann für dieses Projekt und bat um Landesunterstützung, da die Stadtwerke allein dieses nicht umsetzen können. Herr Willigmann zeigte sich angenehm überrascht von diesem ihm auch neuen Projekt. Er konnte natürlich keine Zusage treffen, sagte aber, dass er es persönlich unterstützen wird. Und so war an diesem Tag Gelegenheit zum Austausch über die nicht einfachen Wege, in Zukunft eine klimaneutrale Wärmewende auch in Hettstedt umzusetzen. Ein weiterer Schritt dahin ist jedenfalls getan. Im Rathaus Kelbra in der Verbandsgemeinde Goldene Aue freute man sich am 16. Juli über angenehmen Besuch. Sollte doch Umweltstaatssekretär Dr. Steffen Eichner einen Zuwendungsbescheid für die Wasserwehr Goldene Aue übergeben. Verbandsgemeindebürgermeister Michael Peckruhn begrüßte den Gast und natürlich die anderen Anwesenden und freute sich über den Zuwendungsbescheid.
3: Ich denke, dass der gut angelegt wird, denn wir hier sind ja direkt Anlieger des Stausees und des Helmhochwassers 23-24, woraus wir natürlich auch Erfahrungen sammeln konnten und für die Zukunft, wenn das nochmal passieren sollte, besser gewappnet sein werden, dank der Unterstützung und dank unserer Wasserwehr, die wir langsam aufbauen.
4: Ja, vielen Dank, Herr

0: Herr Kohn, Sie haben ja schon das Stichwort gegeben, das Helme-Hochwasser 23/24 oder das Hochwasser 23/24, das Winterhochwasser, was ja hier in der Region besonders dramatisch gewesen ist. Ich kann mich noch recht gut erinnern. Es gibt einen Zuwendungsbescheid über einen Logistikwagen, der dann praktisch die ganzen Einsatzmittel dann auch vor Ort bringen kann. Der ist entsprechend ausgestattet. Ich habe einen Zuwendungsbescheid über 181.000 Euro mitgebracht. Das ist eine Förderung aus unserem Klima-3-Programm. Klima-3 gibt 90% Förderung aus EU-Mitteln, 10% trägt die Gemeinde dazu bei. Ich denke, das ist ein vernünftiges Förderprogramm, was auch sehr gut in Anspruch genommen worden ist. Wir haben, seitdem das aufgelegt worden ist, haben wir 34 Fördermaßnahmen im Land mit 17,5 Millionen Euro Förderung. Das Programm wird gut nachgefragt. Wir hoffen, dass wir noch ein bisschen Nachschlag bekommen jetzt, um dieses Förderprogramm noch etwas aufzustocken und dann vielleicht auch Maßnahmen, die bisher noch keine Förderung erhalten konnten, dann mitfördern können.
1: Und dann war es soweit. Dr. Eichner übergab den Zuwendungsbescheid an den Bürgermeister und damit kann die Wasserwehr Goldene Aue weiterentwickelt werden.
2: Die Rammelburg, im gleichnamigen Ortsteil von Mansfeld befindlich, ist eigentlich ein Schloss und weit über 1000 Jahre alt. Ständig wechselnde Besitzer nutzten das ca. 8300 Quadratmeter große Areal ganz unterschiedlich. Zuletzt war die Rammelburg von 1969 bis 1995 Reha-Zentrum für Jugendliche mit psychischen und physischen Beeinträchtigungen, bevor sie im Jahr 2000 versteigert wurde und sich seitdem im Privatbesitz befindet. Doch den weiteren Verfall konnten die neuen Eigentümer nicht stoppen. Die Rammelburg wurde zum Lost Place. Nachdem es unlängst sogar Gerüchte gab, dass Elon Musk das Anwesen gekauft hat, ist nun aber tatsächlich Bewegung in die Sache gekommen.
3: Tatsächlich hat sich jetzt jemand gemeldet, der neue Eigentümer von Schloss Rammelburg. Vor einigen Monaten sind wir in Kontakt mit ihm gekommen und er hat auch schon eine Bauvoranfrage beim Bauordnungsamt des Landkreises gestellt.
4: Was hat er vor?
3: Ja, der Plan ist, langfristig ein Hotel aus der Rammelburg zu machen, aber kurzfristig soll mit kleinen Schritten vorangegangen werden. Also wäre ein Restaurant der erste Schritt, den er plant.
4: Genau. Der neue Eigentümer kommt ja aus Sachsen und hat jetzt Ihnen als Stadtrat die Möglichkeit gegeben, mal einen Blick in die Rammelburg zu werfen. Was haben Sie denn da gesehen?
3: Ja, der neue Eigentümer war zuletzt bei uns im Stadtrat und hat dort angeboten, dass die Stadträte und auch Teile der Verwaltung die Rammelburg mal begehen können, er auch seine Ideen ein bisschen vorstellen kann. Wir sind einmal um die Rammelburg drumherum gegangen, haben uns einen Eindruck gemacht und müssen sagen, es ist natürlich von den Mauern her sehr, sehr stabil, aber es ist dennoch genug zu tun, weil es ja doch ein sehr großes Objekt ist. Er hat uns auch durch die Räumlichkeiten geführt, hat uns Ideen dazu vorgestellt, wie diese umgestaltet werden können. Und so könnte sich jeder Stadtrat noch wieder einen guten Eindruck machen, wie der Zustand jetzt ist. Ja, und vielleicht auch eine Idee, wie es werden kann.
4: Wenn man das so vom Weiten sieht, macht so den Eindruck ein bisschen wie so ein Märchenschloss. Zugewachsen bis fast bis hoch. Hat es auch was Romantisches für Sie?
3: Auf jeden Fall. Ich meine, die Rammelburg hat eine große Historie. Hier gibt es ja eine Rammelburg-Chronik. Es ist ortsprägend, stadtprägend. Man sieht es schon von Weitem. Es ist auf jeden Fall ein Denkmal, was für die Stadt Mansfeld sehr, sehr wichtig ist und wo es auch bedeutend wäre, wenn jetzt hier ein bisschen Bewegung reinkommt, weil seit vielen Jahrzehnten ist hier Stillstand und gar nichts passiert. Und deshalb sind wir ja auch froh, dass wir endlich mal einen direkten Ansprechpartner haben, der auch den Kontakt zu uns sucht.
4: Die letzte Frage, die Kassen sind leer, finanzielle Unterstützung wird es sicherlich nicht geben, aber vielleicht in einer anderen Art und Weise, wenn Sie Interesse daran haben als Stadt?
3: Ja, auf jeden Fall haben wir zugesagt, dass wir die weitere Entwicklung mit begleiten werden als Stadt und positiv begleiten werden, weil es natürlich für uns auch bedeutend ist. Und ja, das haben wir, wie gesagt, auch so mit dem Eigentümer besprochen. Das werden wir auch tun. Ich hoffe jetzt einfach, dass Schritt für Schritt Bewegung auch hier in der Rammelburg reinkommt, sodass wir auch bald kleine Fortschritte sehen.
2: Bleibt also zu hoffen, dass der neue Eigentümer einen Weg findet, dem millionenschweren Sanierungsstau etwas entgegenzusetzen.

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1: Der DAX notierte am Freitagvormittag bei 24.777,88 Punkten, der DECDAX bei 3.760,77 Zählern und der Euro war 1 US-Dollar 14,48 wert.
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1: In der Nacht zum Samstag ist es wechselnd bewölkt, örtlich fallen Schauer, anfangs noch vereinzelt Gewitter. Die Tiefstwerte sinken auf 17 bis 13 Grad, der Wind weht schwach bis mäßig aus West. Der Samstag wird wechselnd bewölkt, noch vereinzelt fallen Schauer, abends geht die Bewölkung zurück. Die Temperaturen steigen auf 23 bis 26 Grad an, der Wind weht mäßig, zeitweise böig, auffrischend aus West bis Nordwest. In der Nacht zum Sonntag ist es anfangs gering bewölkt, ab Mitternacht nimmt die Bewölkung zu. Es bleibt trocken. Die Temperaturen gehen auf 13 bis 10 Grad zurück, der Wind weht meist nur schwach aus West. Am Sonntag ist es wechselnd bis stark bewölkt, gelegentlich fallen Schauer. Es besteht ein geringes Gewitterrisiko. Es wird nur mäßig warm, bei maximal 20 bis 22 Grad. Der Wind weht schwach bis mäßig, zeitweise böig, auffrischend aus West bis Nordwest. In der Nacht zum Montag ist es wechselnd bewölkt, vereinzelt fallen Schauer. Die Luft kühlt auf 12 bis 9 Grad ab, der Wind weht schwach aus West. Am Montag ist es wechselnd bis stark bewölkt, vereinzelt fallen Schauer. Die Höchstwerte erreichen 20 bis 22 Grad, der Wind weht schwach bis mäßig aus West bis Nordwest.
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1: Um 11 Uhr waren es 25 Grad, die Luftfeuchtigkeit betrug 52% und der Luftdruck 1011 Hektopascal.
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1: Im Anschluss sehen Sie von unseren Nachbarn aus Sachsen-Anhalt am Samstag der Punktum-Wochenrückblick und am Sonntag Punktum-Kompakt vor 10 Jahren und die Mottenkiste.
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Bis ans Ende der Welt können sich Besucher des Museums für Naturkunde ab sofort entführen lassen, denn eine gleichnamige Sonderausstellung könnte hier am Donnerstag eröffnet werden. Der komplette Titel lautet: Bis ans Ende der Welt – Patagonien und

0: Feuerland und genau dort verbrachte Fotograf Martin Köppert über die letzten 7 Jahre verteilt fast 9 Monate, um die atemberaubende Vielfalt der südamerikanischen Landschaften und Tierwelt einzufangen. Insgesamt 96 solcher Motive können nun im Naturkundemuseum bewundert werden. Während seiner Reisen erlebte der gebürtige Magdeburger die Steppen, Wüsten, Gletscher und Regenwälder des Gebiets zu verschiedenen Jahreszeiten, um in seinen Aufnahmen wirklich alle Gesichter der Region widerspiegeln und mit den Besuchern von Ausstellungen wie dieser in voller Pracht teilen zu können.
1: Also ich bin nicht jemand, der durch die Welt reist, um sämtliche Probleme zu definieren und darzulegen. Da gibt es genug andere Kanäle, die diese machen. Ja, ich versuche hier die Schönheit eines Landes darzustellen. So wie ich es sehe und so wie ich es letztendlich wahrnehme. Und das ist eigentlich der Hintergrund. Die Leute sollen sehen, was gibt es noch auf dieser Erde? Ja, wie abgelegen sind die Gebiete? Oder wo sind auch Bereiche, die wirklich schützenswert sind? Ja, und das ist ja, glaube ich, eine Aufgabe, die wir auch haben.
0: In diesem Rahmen gründete Martin Köppert vor knapp einem Jahr die MKO Foundation, eine gemeinnützige Stiftung, deren Ziel es ist, die Natur- und Artenvielfalt sowie kulturelle Lebensräume durch seine Fotografie zu dokumentieren und zu bewahren. Mithilfe von Ausstellungen wie diesen und ähnlichen Projekten, die von der Stiftung finanziert werden, erhofft sich Köppert, mehr Aufmerksamkeit für gefährdete Arten und Lebensräume zu generieren und an die Betrachter seiner Motive weiterzutragen.
1: Die MKO Foundation ist natürlich für Arten- und Tierschutz zuständig, aber auch für humanitäre Projekte und auch für Kultur und Bildung. Ja, und das ist zum Beispiel etwas von Kultur. Bildung natürlich auch für Jugendliche, die hierher kommen, die ganz einfach mal sehen, in was für einem Habitat leben bestimmte Tiere, ja, und wie kann man die auch landschaftlich mit verbinden.
0: Durch diesen Bildungsaspekt gestaltet sich die Fotokollektion als eine wunderbare Ergänzung für das Naturkundemuseum, da auch in den Dauerausstellungen des Museums der Fokus darauf liegt, Artenvielfalt in größerem Maßstab zu zeigen und das nicht nur in Sachsen-Anhalt, sondern weltweit. In diesem Rahmen haben Besucher teilweise einen direkten Bezug zwischen den Dauerausstellungen und den hier gezeigten Fotos, beispielsweise anhand von Tieren wie dem Puma und dem Guanaco, die sowohl in den Motiven von Martin Köppert als auch im Tierseil des Museums gefunden werden können. Und auch der Andenkondor, der größte Greifvogel der Erde, kann einerseits in der Vogelvitrine, andererseits als Schnappschuss des Fotografen bewundert werden.
2: Wir wollen mit unseren Ausstellungen eben die Besucher einmal begeistern. Die sollen fasziniert sein von der Tiervielfalt, die wir hier zeigen. Aber wir wollen eben auch, dass sie sich für den Naturschutz engagieren oder für nachhaltige Lebensformen und dass es nicht so weitergehen kann mit Klimaerwärmung und Vernichtung von Lebensräumen. Das ist allen klar. Und hier steigt man nochmal speziell in eine Region ein. Und wir hoffen, dass wir also die Emotionen wecken bei den Besuchern. Und vielleicht haben sie dann auch Interesse. Und die MKO Foundation hat also dieses Projekt hier finanziert, sodass das für uns in Zeiten, wo es der Kultur manchmal an Personal oder an Finanzen fehlt, das also eine wunderbare Zusammenarbeit ist, sodass wir das also hier sehr schön zu einem Projekt formen konnten.
0: Neben der bloßen Schönheit der Landschaften und Tierwelt gelang es dem Fotografen außerdem zu zeigen, inwiefern die teils extremen Bedingungen der Region sich auf den Alltag der dort lebenden Menschen auswirken. Weshalb ein Teil der Ausstellung sich auf das Leben der Ovejeros bezieht, die traditionellen Schafhirten, die im Feuerland, der südlichsten Inselregion des Kontinents, wohnhaft sind. Definitiv ein Highlight seiner Reisen, aber ein Lieblingsmotiv in dem Sinn hat Martin Köppert jedoch nicht.
1: Wenn Sie mir jetzt fragen, was mein Lieblingsland ist, weil ich bin bisher in über 100 Ländern auf allen Kontinenten gewesen, kann ich Ihnen sagen, es gibt keins. Ja, und demzufolge kann ich Ihnen auch nicht sagen, welches mein Lieblingsstück ist. Ja, alle Bilder haben einen bestimmten Hintergrund und eine bestimmte Geschichte. Ja, und ich muss die Geschichte nicht immer erzählen, weil ich habe sie so erlebt und andere definiert sie für sich selbst ganz anders. Ja, und das ist doch eigentlich der Freiraum, den wir haben, um darüber zu diskutieren.
0: Wer also einmal schauen möchte, welche Wirkung die ausgestellten Motive bei sich selbst entfalten, der hat diese Möglichkeit noch bis zum 17. Januar. Immer zu den regulären Öffnungszeiten des Magdeburger Naturkundemuseums.

0: Herzlich willkommen zu Ticket, dem Kulturtelegramm. Diesmal mit einer Zeitreise ins Jahr 1395. Wir stehen hier auf dem Marktplatz von Wismar vor dem Haus des Tuchhändlers Fourier. So jedenfalls sieht es aus. In Wirklichkeit stehen wir im Sand des großen Jasmunder Botten in der Naturbühne Rahlswiek und da mitten im Bühnenbild der Störtebeker Festspiele 2026. Es ist beeindruckend, auf dieser Bühne die Abenteuer des legendären Klaus Störtebeker zu erleben. Mit über 150 Mitwirkenden, 30 Pferden, 4 Schiffen, Kämpfen, Leidenschaft, Pyrotechnik. Einfach ein super Erlebnis. Angefangen hat das Ganze schon im Jahr 1993 in der jetzigen Form. Die Ursprünge liegen noch viel weiter zurück. 1959 wurden hier in Rahlswiek im staatlichen Auftrag die Rügenfestspiele ins Leben gerufen. In 5-monatiger Bauzeit wurde eine Naturbühne errichtet und das Dorf Rahlswiek zu einem Festspielort umgebaut. 1959 bis 1961 und 1980-81 wurde die dramatische Ballade Klaus Störtebeker aufgeführt. Dann verfiel die Naturbühne. 1992 entschied sich der damalige Intendant der Karl-May-Spiele in Bad Segeberg, Peter Hick, der Bühne neues Leben einzuhauchen und rief die Störtebeker-Festspiele ins Leben. Am 3. Juli 1993 wurde das erste Stück Wie einer Pirat wird auf der Naturbühne aufgeführt. Als erster Klaus Störtebeker stand Norbert Braun gemeinsam mit Dietmar Lahen als Goetheke Michels auf der Naturbühne. Im aktuellen 7. Spielzyklus wird Störtebeker von Moritz Stephan verkörpert, der damit seit 1993 der 5. in der Reihe der Schauspieler ist, die dieser sagenumwobenen Figur in Rahlswiek Leben einhauchen.
1: Moritz, schon 2020 sollst du als Störtebeker Gottes Freund aller Welt Feind sein. Durch Covid-19 wurde daraus 2022. Dennoch ist ja viel Zeit inzwischen vergangen. Viele Vorstellungen habt ihr gespielt. Reagierst du inzwischen, wenn dich jemand Klaus ruft? Oder anders gefragt, hat die Rolle dein Leben irgendwie verändert?
2: Also wenn ich jetzt in Dresden bin, brauchst du, glaube ich, einen Moment länger, bis ich wirklich reagiere, wenn mich jemand Klaus ruft. Dennoch, weil es Dresden ist und Sachsen so einen großen Teil des hiesigen Publikums ausmacht, ist es nicht unwahrscheinlich, dass ich erkannt werde und gesehen werde. Also manchmal zucke ich dann schon auch kurz zusammen und merke, ist der Klaus gemeint? Hier oben passiert es dann doch öfter, aber die Rolle ist schon ein sehr großer Teil von mir geworden. Also schon alleine, wenn man jetzt meinen Schmuck bedenkt. Ich habe einen Ring, da ist ein Pferd drauf. Ich habe einen Ring, da ist ein Wolf drauf. Der Seewolf, Wolf der Meere oder mein Schiff, die Seewolf. Ich habe einen Ring und einen Ohrring, da sind Federn drauf, was den Adler einbezieht. So, also es ist schon meins und ich bin ja auch damit groß geworden. Also ja, seitdem ich 5 bin, kenne ich diese Bühne. Meine Eltern haben beide hier gespielt. Es ist ein Teil meiner Kindheit und mittlerweile ein Teil meines Lebens.
0: Du hast gerade das Stichwort Bühne gebracht. Wir reden hier über 2600 Quadratmeter, eine riesige Bühne, die es zu bespielen gilt. Ist dann das die größte Herausforderung bei dem Stück oder gibt es da noch andere?
2: Es ist eine schöne Herausforderung, dass man hier auf der Bühne ein bisschen das machen muss, was einem im Studium eigentlich eher abtrainiert wird. Sehr große Gesten. Aber genau darin sehe ich so eine Herausforderung, dass die Gesten zwar groß genug sind, dass man jetzt erkennt, der Kollege spricht gerade, dennoch aber klein genug, dass es nicht zu übertrieben wirkt. Und die Diskrepanz zwischen einer großen Geste, aber trotzdem noch einer natürlichen Stimme, das finde ich eine schöne spielerische Herausforderung. Man könnte sagen, dass der Sand, der knöcheltiefe Sand, dass der eine Herausforderung ist, dass das Kämpfen mit echten Blankwaffen eine Herausforderung ist, dass das Reiten auf Pferden, die auch jeden Tag ein bisschen anders drauf sind, das ist schon eine Herausforderung, aber für mich ist es eigentlich ein Reiz. So, all das Können, was ich mir so angesammelt habe, dann jetzt hier zu benutzen und ausleben zu können und die Figur damit zu stützen.
0: Viele kennen die Sage um Störtebeker, doch wie bei einer Sage üblich, lässt die jede Menge Spielraum für Geschichten in der Geschichte. 2026 ist der Ausgangspunkt für das Stück Lickedeler, dem zweiten Teil im 7. Spielzyklus, dass die Dänen vor Stockholm stehen. Schon länger belagern sie erfolglos die Feste und deren eingeschlossene Bewohner. Die wiederum erhalten Hilfe von den Piraten um Gödicke Michels und Klaus Störtebeker, sehr zum Unmut Dänemarks Königin Margarete. Die Hansestädte unter Führung von Wismar wiederum wollen ihren Streit mit Margarete beilegen und üben Druck aus, der zum Ende des Konfliktes zwischen Schweden und Dänemark führen könnte. Dazwischen agiert ein Waffenhändler, der dies verhindern will. Und natürlich fehlt auch eine Liebesgeschichte nicht. Wer jetzt komplexe Handlungsstränge befürchtet, kann beruhigt sein. Die Bedingungen einer großen Freilichtbühne lassen es nicht zu, sich in Feinheiten zu vertiefen. Man kann sie nur anreißen, muss den Rest dann der Fantasie des Zuschauers überlassen. Auch Störtebeker und Gauklerin Serafina haben nur wenig Zeit, ihre Zuneigung zueinander wachsen zu lassen.
1: Eva, du darfst als Gauklerin Serafina die zarten Bande zu Klaus Störtebeker knüpfen. Aber es wird, wir wollen mal ein bisschen spoilern, kein Liebes-Happy End geben. Bedauerst du das eigentlich?
3: Ja, schon. Also zumal ja Serafina eine super starke Frauenrolle ist, die mir auch im Laufe der Probezeit total ans Herz gewachsen ist, auch im Laufe der Aufführungen. Sie fühlt sich so an wie eine sehr gute Freundin, von der man auch ganz viel lernen kann. Und ich lasse sie ja auch jeden Tag quasi durch meinen kompletten Körper durchfließen. Durch meinen Verstand, durch meine Sicht, durch mein Herz. Und dann tut es natürlich weh, sie jeden Abend auch wieder loslassen zu müssen. Und natürlich, dass es auch in dem Sinne kein Happy End ist, ist auch schade. Wobei es für mich eigentlich eher so aussieht, dass sie die tragische Gewinnerin ist. Es ist ja eher die Frage, was ihr Lebensziel ist, der Figur. Und für mich ist es so, dass Serafina ihr Leben lang nach Liebe sucht. Also nicht nur nach der romantischen Liebe, sondern nach der Liebe in den kleinen und in den großen Dingen. Und in diesen letzten Sekunden, in denen sie auf der Bühne ist, wird sie ja quasi von ihrer großen Liebe gehalten. Und dementsprechend glaube ich und bin ich fester Überzeugung, dass sie gewonnen hat. Auf einer tragischen Art und Weise.
1: Jetzt hast du gerade gesagt, dass du dich in diese Rolle hineinlebst, aber du hast ja eine große Aufgabe. Du musst ja zwei Rollen verkörpern. Wie kommst du mit dieser Zweiteilung klar? Was ist da die Herausforderung?
3: Also erstmal schätze ich mich super glücklich, dass ich eben so zwei coole Frauen spielen darf, Julie und Serafina, die beide auch noch eine Liebesgeschichte erzählen mit einer ganz anderen und eigenen Dynamik. Das finde ich total cool. Und da ist die Herausforderung, beide möglichst gegensätzlich anzulegen. Zweite Herausforderung sind die Umzüge, die man gar nicht mitbekommt. Wir haben teilweise so unfassbar wenig Zeit, von der einen Seite auf die andere Seite zu kommen. Und das ist auch also es ist wirklich Teamwork. Jeder Handgriff sitzt. Das ist wie beim Pitstop bei Formel 1. Die Leute stehen schon bereit, dann wird zack, zack, zack umgezogen und raus. Nochmal schnell durchatmen, dass man das nicht hört, dass man vielleicht gerade gerannt ist.
0: Das Bühnenbild hat übrigens jede Menge Raffinessen. Die sind notwendig, damit im Stück der Ortswechsel zwischen Wismar und Stockholm gut nachvollziehbar wird. Vor allem aber, um die Spezialeffekte, von denen es im Stück jede Menge gibt, realisieren zu können. Das will ich mir mit eigenen Augen ansehen. Dazu bin ich mit dem Chef der Kulissenbauer, Robert Quaas, verabredet, direkt vor der Schenke in Wismar.
1: Unser Werk. Wie viele sind denn hier beschäftigt, um die Reihe zu kriegen?
4: Wir sind ein Team von ca. 14 festen Handwerkern, plus natürlich Unternehmen, die uns auch immer helfen.
1: Ja.
4: Und ja, das ist dann unser gemeinsames Werk.
1: Und jetzt stehen wir vor einem ganz besonderen Haus, ja, vor der Schenke, und die hat so einige technische Raffinessen, oder?
4: Genau, diese Schenke steht quasi auf drei Beinen, weil das Untergeschoss quasi rausdrehen kann.
1: Aha. Okay.
4: So, dass man auch dann magischerweise in den Innenraum schauen kann.
1: Das ist ja toll. Können wir uns das mal anschauen?
4: Natürlich.
1: Dann gehen wir mal gucken.

0: Und jetzt kann draußen drinnen gespielt werden.
1: Und schon haben wir die Sache einmal umgedreht.
0: Ich meine, das ist eine Spielzeit, danach wird alles wieder abgerissen. Ja. Hat man dann ein tränendes Auge als Bühnenbauer?
1: Nein.
0: Man freut sich auf die nächste
1: Herausforderung. Man freut sich auf die nächste Herausforderung. Und wenn das die Saison durch ist, dann ist ja für uns alles getan. Alle haben es gesehen und dann sind wir gespannt auf neue Sachen.
0: Also super Geschichte. Und ihr habt ja was Ähnliches noch mit einer bewegten Sache drüben an der Feste in Stockholm. Ist ja auch eine Riesendekoration. Ja. Ich glaube, gerade diese Größe ist die Herausforderung, oder?
1: Ja, die Größe, das Gewicht zu berechnen, dass es auch alles so funktioniert, okay, auf Dauer.
0: Jetzt Hand aufs Herz, wie viel wiegt drüben die Mauer?
1: Ich glaube, allein Gegengewicht müsste ich jetzt in mehrere Tonnen. Also es sind Schwerlastachsen.

0: Von der Deutschen Bahn, sage ich jetzt mal,
1: Aha.
0: die da verbaut sind und das Grundgestell. Ich habe es auf dem Zettel irgendwo, aber bevor ich es Falsches sage, sind die auf jeden Fall mehrere Tonnen.
1: Moritz, was ist denn für dich das Spannende an der Figur Klaus Störtebeker?
2: Naja, dass es so ein bisschen der deutsche Robin Hood ist. So sagenumwobend, Kämpfer für die Gerechtigkeit, gegen die Unterdrücker, gefangene Beute aufteilen unter den Armen. Ob das dann in Wirklichkeit wirklich so war, kann man ja noch mal anders sehen. Aber ich finde die Idee einer solchen Heldenfigur erstmal sehr spannend. Und für mich als Schauspieler finde ich es spannend, den sehr nahbar anzulegen. Also ich sag mal menschlich, weil er ist zwar ein Held und er gewinnt immer. Und trotzdem gibt es da ja aber menschliche Momente, wo er auch mal zweifelt.
1: Nun ist seine Schauspielausbildung ganz umfassend und vieles, was auch die Rolle von Klaus Störtebeker verlangt, hat man als Schauspieler im Rucksack sozusagen, als Rüstzeug schon. Gibt es denn noch Dinge, die du dir extra für diese Rolle aneignen musstest?
2: Also, ich sag mal so, reiten und kämpfen, so wie man es hier betreibt, das lernst du nicht im Studium. Das musst du irgendwie anders dir aneignen. Beim Studium lernst du fechten. Das ist ein bisschen Sport und Bühnenkampffechten. Das ist mit Degen und Florett. Mit Schwertern kämpft man anders. Das habe ich aber aufgrund dessen, dass, wie gesagt, meine Eltern hier schon gespielt haben. Mein Vater über 30 Jahre Freilichterfahrung auch aus Rathen, Felsenbühne-Rathen in der Sächsischen Schweiz hat. Da habe ich mit vielen Kaskadeuren schon zusammengearbeitet und mir da schon was angeeignet.
3: Störtebeker ist Seeräuber, also auf dem Meer unterwegs. Dennoch sind Pferde in Ralswiek nicht wegzudenken. Wir sind im Pferdehof mit Viktor Gotzi verabredet. Er ist im großen Stallgebäude, Herr über 30 Pferde und zwei Esel. Zum Glück, so erzählt er uns, muss er sich nicht allein um die Tiere kümmern. Etwa 20 Mitarbeiterinnen und Mitarbeiter sorgen sich 365 Tage im Jahr um die Tiere. Dazu kommen in der Saison die Darsteller und Komparsen, die meist auch eine Verbindung zu Pferden haben. Man sieht den Tieren die hervorragende Pflege und auch die Liebe, mit denen die Pferde betreut werden, an. Viktor ist übrigens aus Ungarn einst als Stuntman zu den Störtebeker Festspielen gekommen. Dazu kam dann seine große Leidenschaft für Pferde. Und so führte eins zum anderen. Heute ist er auf seine Aufgabe stolz und glücklich damit. Eine letzte Frage habe ich allerdings noch an Viktor.
4: Das Pferd von Störtebeker, wo ist das?
5: Das Kind deiner Vorfäste.
4: Das müssen wir uns jetzt mal anschauen. Dann gehen wir
3: Also mit diesem Pferd darf Störtebeker reiten und seine Abenteuer bestehen. Interessant hier zu sein, bei so viel Pferden und so viel Liebe, da kann das nur was werden.
1: Eva, jetzt hast du auch eine richtige Action-Kampfszene. Sowas auf so einer großen Bühne erfordert ganz viel Training, ganz viel Konzentration, ist eine große Herausforderung. Hast du trotzdem, wie sagt man so schön, Blut geleckt? Würdest du gern mehr solche Action-Szenen machen?
6: Auf jeden Fall. Ja. Schon letztes Jahr habe ich den Kollegen immer zugeschaut und fand so, oh, ich finde das einfach so krass, was da so passiert. Ja, tatsächlich schon. Zumal ich ja mit Stock und mit Schwert kämpfen darf. Ich hatte mich auch darauf vorbereitet. In Berlin habe ich Stunt-Training genommen, dass ich halt auch vorbereitet komme und dann nicht so hinterher Eier. Und ich liebe es eh total, mich stark zu fühlen. Also ich mache auch privat ganz viel Kraftsport und Boxen. Und dann ist das natürlich total cool so. Und mein nächster Traum ist, die Kopfnuss zu lernen. Klaus Störtebeker macht die ganz viel und ich finde es einfach so ultra lustig. Das ist so ein Power-Move.
3: Den hohen Schauwert der Störtebeker-Festspiele verdanken diese auch den fantastischen Spezialeffekten. Dafür treffen wir, wie vor 20 Jahren, erneut auf Fred Feuerstein-Bräutigam, ein Urgestein in Ralswiek.
1: Also erste Frage, hast du irgendwo eine Inventarnummer für die Störtebeker Festspiele auf dem Rücken tätowiert?
7: Ich habe sie selber noch nicht gesehen, aber es kann natürlich sein.
1: Aber mal Spaß beiseite, du bist mit deiner Firma von Anfang an dabei. Ja. Du hast ganz viele Projekte für Fernsehen und solche Sachen. Was reizt dich denn gerade an den Störtebeker Festspielen?
7: Ach, ich glaube, es ist mehr so dieses, ich habe ja nur schon vorher viel Freilicht gemacht in Segeberg. Jetzt hier diese seit 93. Und es hält einen noch zusammen so. Klar ist es so, Film und Fernsehen ist jeden Tag was anderes. Hier ist es ja jeden Tag dasselbe. Aber hier kann ich mich austoben als Pyrotechniker, sage ich jetzt mal so. Und das bringt natürlich Spaß.
1: Ja, hier ist ja mal eine Vielzahl von Stunts drin, von Pyro-Effekten. Genau. Und das ist, glaube ich, auch ein Teil davon. Jetzt stehe ich genau vorm Lauf.
8: Muss das ist ein Teil. Haben? Nein, die sind noch nicht geladen. Deshalb, sonst hätte ich schon gesagt, stopp. Also das ist eine Handfeuerwaffe, die der Gödeke mal bekommen hat. Die haben wir mal bauen lassen.

0: Ah, oh, sogar mit Detail. Hier sieht man ja aus den Zuschauerrängen gar nicht sonst.
1: Nee, aber der Schauspieler sieht es schon und also es hat schon so seine Feinheiten. Die ist gar nicht so leicht, die ist schon schön schwer.
0: Okay, darf ich mal anheben?
1: Ja, gerne.
0: Oh, da muss er ja wirklich. Und dann noch durch den Sand. Also insofern ist das ja wirklich eine Herausforderung schon. Ja. Aber wie ist das? Ich meine, ihr recherchiert natürlich, welche Waffen gab es damaligen Zeit. Aber müsst natürlich auch auf das Stück eingehen, auf die Erfordernisse. Und dann gibt es so ein Mischmasch. Oder wie muss ich mir das vorstellen?
1: Ich glaube, in den 13., 14. Jahrhunderten gab es noch keine Handfeuerwaffen.
0: In dem Sinne nicht, ja.
1: Es gab zwar so, sind so Stockrohre gewesen, ja, die sehr lang sind, die man so unterm Arm hatte. Und dann haben sie mit dem Docht praktisch schon was geschossen. Aber sowas in der Art eigentlich noch nicht.
0: Hand aufs Herz. Ja. In der aktuellen Inszenierung, was ist dein Lieblingseffekt, dein mein persönlicher?
1: Der Topf von Charles. Nein. Wir haben natürlich zum Schluss schon was Größeres, ja, wo wieder was in die.
0: Wir verraten nicht was.
1: Da schießen wir natürlich schon wieder was durchs Stadion. Das ist natürlich so die Herausforderung, der Lieblingseffekt. Klappt es? Die Vorbereitung, die wir hatten, die ganzen Tests, die man dazu braucht. Denn ganz viel Sicherheit ist ja gefragt, weil da stehen ja auch Statisten und Schauspieler und Pferde und. Ja, das ist so der Highlight.
0: Ein bisschen spoilern wollen wir jetzt doch, weil da, wo wir ausstrahlen, da ist der Münchhausen zu Hause. Und Münchhausen ist ja auf einer Kanonenkugel mal geritten. Mehr verraten wir einfach nicht.
1: Überhaupt nicht.
0: Aber das wäre auch noch was, dass jemand auf der Kanonenkugel reitet oder so?
1: Mal gucken, wie viele Stuntleute wir haben.
0: Ja. Gibt es denn einen Spruch bei Pyrotechniker Stuntleuten, wie bei Kegler und Gutholz? Gibt es da was bei euch auch?
1: Nein, bei uns gibt es dann eben so den Satz wie, wenn es raucht und zischt und nichts mehr geht, dann war es wohl der Fred.
0: Na dann wünsche ich dir, dass das auch so bleibt.
2: Gerne. Die Pause ist vorüber und die Geschichte um Störtebeker geht in die zweite Hälfte. Wir sind schon ganz gespannt, was noch alles passieren wird. Keine Frage, einen Shakespeare-Abend können Sie hier in Ralswiek nicht erleben, aber dafür einen unterhaltsamen, kurzweiligen und immer wieder überraschenden Theaterabend. 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

0: Hallo und herzlich willkommen, liebe Zuschauerinnen und Zuschauer, bei Punktum, Ihrem regionalen Fernsehprogramm am heutigen Freitag. Folgender dramatischer Vorfall hat sich in Wimmelburg zugetragen. Vorgestern Abend gegen 20.45 Uhr kam es beim Grillen im familiären Kreis mutmaßlich durch unsachgemäßen Umgang eines Mannes mit einer brennbaren Flüssigkeit zu einer Verpuffung. Zwei Kinder, ein 8-jähriger Junge, ein 5-jähriges Mädchen erlitten schwere Verletzungen und wurden per Rettungshubschrauber in verschiedene Kliniken geflogen. Es wird wegen fahrlässiger Körperverletzung gegen den 31-jährigen Vater des Mädchens ermittelt, der selbst leichte Verletzungen davontrug, die ambulant behandelt wurden. Das Ministerium der Finanzen in Sachsen-Anhalt warnt vor gefälschten E-Mails. Die Nachrichten kündigen eine Steueraußenprüfung an. Im Betreff heißt es Prüfungsanordnung gemäß § 193 Abgabenordnung. Absender ist angeblich die Finanzverwaltung. Bei diesen Nachrichten handelt es sich um Fälschungen. Die E-Mails wurden nicht von der Finanzverwaltung in Sachsen-Anhalt, also Finanzamt oder Ministerium für Finanzen, versendet. Auch der angezeigte Absendername sowie die Adresse ist gefälscht. Empfängern einer solchen Nachricht wird empfohlen, Anhänge oder Verlinkungen nicht zu öffnen und auf die E-Mail nicht zu antworten. Immer wieder kommt es vor, dass im Namen der Steuerverwaltung bzw. eines Finanzamtes, des Finanzministeriums oder des Bundeszentralamtes für Steuern Betrugs-E-Mails versendet werden, sogenannte Phishing-Mails. Betrugsversuche sind unter anderem an diesen Punkten zu erkennen. Eine unpersönliche Anrede. Echte Behörden verwenden ihren Namen und ihre Steuer-ID. Betrüger oft allgemeine Formulierungen wie sehr geehrte Damen und Herren nutzen. Die fehlerhafte oder widersprüchliche Angaben, unterschiedliche Daten, fehlerhafte Steuernummern, Rechtschreibfehler oder unpassende Fachbegriffe in Schreiben. Fehlende oder falsche Kontaktdaten, keine Ansprechpartner. Keine Telefonnummer oder E-Mail-Adresse des zuständigen Sachbearbeiters. Unerwartete Kontaktaufnahmen, Überprüfung der Absenderadresse. E-Mail-Adressen, die offiziellen Adressen nur ähneln, aber kleine Abweichungen enthalten. Die Handwerkskammer Halle fordert von der Bundesregierung einen schnellen und konsequenten Bürokratieabbau. Viele Handwerker verbringen mittlerweile mehr Zeit mit Bürokratie als mit ihrem eigentlichen Handwerk, sagt Dirk Neumann, Hauptgeschäftsführer der Handwerkskammer Halle. Das Handwerk erkennt zwar den politischen Willen zum Bürokratieabbau an. Viele Vorhaben, etwa der Wegfall von Berichtspflichten, seien bislang jedoch lediglich angekündigt und noch nicht umgesetzt worden. Dies könne beispielsweise auch dadurch erreicht werden, dass neue Gesetze nur noch zu zwei festen Stichtagen im Jahr in Kraft treten und EU-Vorgaben künftig ohne zusätzliche nationale Verschärfung 1:1 umgesetzt werden. Das Handwerk hat bereits konkrete Vorschläge vorgelegt, welche Maßnahmen die Betriebe am wirksamsten entlasten würden. Das im Bundestag beschlossene Beitragsstabilisierungsgesetz gefährdet die vollständige Finanzierung bisher erbrachter Leistungen im Rettungsdienst. Spielraum für Kostensenkung gibt es dagegen kaum. Das erklären Landrat Anil Schröder und Uwe Tresko, Leiter des Eigenbetriebes Rettungsdienst. Wer steigende Personal- und Sachkosten künftig nicht mehr vollständig refinanziert werden können, entsteht zwangsläufig eine Finanzierungslücke. Diese muss ausgeglichen werden, entweder durch den Landkreis als Träger des Eigenbetriebes oder durch Einsparungen. Ein moderner Rettungsdienst ist aber Teil der öffentlichen Daseinsvorsorge, erst rund um die Uhr einsatzbereit, unabhängig davon, ob gerade ein Herzinfarkt, ein Verkehrsunfall oder ein Großschadensereignis eintritt. Diese Vorhaltung kostet Geld. Wer hier spart, spart nicht an Zahlen in einem Haushalt, sondern an Sicherheit. Die Erwartungen können wir nur erfüllen, wenn die Finanzierung mit den tatsächlichen Kosten Schritt hält. Am Freitag, den 7. August, laden die Brauerei Wippra und die Wipperliese zum nächsten Brauhaustour ein. Die Gäste erwartet ein interessanter Einblick in das Brauhandwerk, regionale Bierspezialitäten, leckere Speisen und gemütliche Stunden in geselliger Runde. Nach einem erlebnisreichen Abend treten gemütlich die Rückreise im komfortablen Zug an. Und das wäre dann ein entspannter Abschluss eines großartigen Ausfluges. Reservierung unter 034-775-2025 oder www.wipra-bier.de und Informationen zum Fahrplan der Wipperliese gibt es unter 039-222-6399-99 oder www.wipperliese.de. Voraussichtlich am Mittwoch, den 22. Juli, beginnen die Bauarbeiten im zweiten Bauabschnitt zur Errichtung eines neuen Kreisverkehrs im Bereich Bahnhofstraße, Hallische Straße, Landwehr in Eisleben. Während der Bauzeit kommt es innerorts zu Verkehrsbehinderungen. Der Verkehr wird mittels einer Ampelanlage geregelt und jeweils an den Baustellenbereichen vorbeigeführt. Der zweite Bauabschnitt befindet sich an der Landwehr. Dieser ändert voraussichtlich am 30. August. Der Verkehr auf der Hallischen Straße wird wie bisher durch eine Ampelanlage geregelt. Die Landwehr wird in Fahrtrichtung Hallische Straße vollgesperrt. Die Bushaltestelle Mansfelder Hof wird in Fahrtrichtung Einkaufszentrum verlegt. Die Sangerhäuser Rosenprinzessin Emmy Melina I. ist seit kurzem stolze Besitzerin ihres Amtsfahrzeugs. Das Auto aus Schneider-Elbra als einer der langjährigen Sponsoren Der Sangerhäuser Rosen bei Ästheten übergab ihr dankenswerterweise die Schlüssel für ihren nagelneuen VW Polo. Ami Melina die Erste kann nun zu allen Terminen als Rosenprinzessin und natürlich auch privat flott unterwegs sein.
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0: Noch war an diesem 15. Juli das Baustellenschild für das Projekt Grüne Fernwärme der Stadtwerke Hettstedt GmbH in der Nähe des ehemaligen Sportplatzes an der Seigerhütte verhüllt. Doch sollte es im Rahmen einer feierlichen Veranstaltung in Zukunft auf ein besonderes Bauvorhaben hinweisen. Im Mittelpunkt steht die Nutzbarmachung von Umweltwärme für die Fernwärmeversorgung, Wärmeerzeugung, Wärmespeicherung und Wärmeverteilung. Alles wird als Gesamtsystem betrachtet. Besonderer Gast bei der Enthüllung: Energieminister Prof. Dr. Armin Willigmann. Er wurde unter anderem vom Geschäftsführer der Stadtwerke Hettstedt GmbH, Mario Arnold, seinem technischen Leiter Heiko Rühl, Michael Schumann, dem Strukturwandelbeauftragten des Landkreises Mansfeld-Südharz und dem Geschäftsführer der Landesenergieagentur Lena, Marco Mühlstein, begrüßt. Dann trat Herr Arnold ans Mikrofon und er hieß natürlich auch die anderen Gäste willkommen.
1: Was machen wir hier? Das Projekt Grüne Fernwärme ist vielleicht Vorreiter für die Region, im Speziellen vielleicht auch für das Land Sachsen-Anhalt, weil wir versuchen, mit neuer Energie, sprich Umweltenergie, Geothermie, Speicher, hier ein Projekt auf die Beine zu stellen und zu zeigen, dass Energiewende auch im ländlichen Raum funktionieren kann und funktionieren wird. Und das ist, denke ich mal, mir wichtig, dass auch gesehen wird, dass, wenn man uns lässt, wir können es. Und deswegen freue ich mich nochmal, dass der Minister hier ist und das auch entsprechend würdigt mit seiner Anwesenheit.
2: Vielen Dank für die Einladung und zu diesem außerordentlich interessanten Projekt. Ich will 3-4 Gedanken vielleicht am Anfang loswerden, danach Ihnen die Chance geben, aus der Sonne herauszutreten und vielleicht etwas ins Schattigere zu kommen. Man kann ja diese Energiewende und die Wärmewende leicht ablehnen. Man kann das alles für Teufelszeug oder für unsinnig halten. Man kann sich einreden, dass es alles schön wäre, wenn es so bliebe, wie es vor 15 Jahren war.

0: Aber dann werden wir beim besten Willen nicht weiterkommen, weil wir nicht nur wegen unserer völkerrechtlichen Verpflichtungen und unserer Verantwortung gegenüber dem Klimaschutz, sondern inzwischen auch wegen der Sicherstellung unserer Energie- und Wärmeversorgung und darüber hinaus auch, weil wir natürlich die Preisgestaltung im Blick behalten müssen, gezwungen sind, jetzt diesen Weg weiter zu beschreiten.
1: Dann war es aber soweit. Das Baustellenschild, das auf das Projekt Grüne Fernwärme Hettstedt hinweist, wurde enthüllt. Das war der symbolische erste Teil dieser Veranstaltung. Und natürlich nutzte man die Gelegenheit, sich auch zu einem Gruppenfoto vor dem Schild zu positionieren. Dann ging's ins Humboldt-Schloss. Dort wollten sich die Stadtwerke Hettstedt kurz vorstellen und ihre aktuellen Vorhaben präsentieren. Hier federführend Heiko Röll, der technische Leiter der Stadtwerke Hettstedt GmbH. Er stellte diese kurz vor. Die Stadtwerke Hettstedt wurden 1993 gegründet und versorgen heute mit rund 50 Beschäftigten etwa 6500 Haushalte sowie rund 40 Unternehmen mit Strom, Gas und Wasser. Rund 2000 Haushalte werden zusätzlich mit Fernwärme versorgt. Auf der Grundlage der Ende 2025 vom Stadtrat beschlossenen kommunalen Werbeplanung der Stadt Hettstedt wird nun Schritt für Schritt das Projekt Grüne Fernwärme Hettstedt umgesetzt. Am Standort des ehemaligen Sportplatzes an der Seigerhütte wird eine sogenannte Energiezentrale entstehen. Geplant sind 3 Kurzzeitspeicher sowie eine neue 800 Meter lange Fernwärmetrasse. Die nötigen Bohrungen gehen bis etwa 300 Meter in die Tiefe. Gräben sind bereits ausgehoben, erste Rohre verlegt. Herr Rühl hatte dann noch ein zweites Vorhaben der Stadtwerke, das er vorstellen konnte, nämlich das Projekt Enkelwerk. Es soll ein Zukunftszentrum für Wärme, Energie und Infrastruktur sein. Hierbei geht es um Bildung und Qualifizierung rund um die Energiewende in all ihren Facetten. Er warb bei Herrn Willigmann für dieses Projekt und bat um Landesunterstützung, da die Stadtwerke allein dieses nicht umsetzen können. Herr Willigmann zeigte sich angenehm überrascht von diesem ihm auch neuen Projekt. Er konnte natürlich keine Zusage treffen, sagte aber, dass er es persönlich unterstützen wird. Und so war an diesem Tag Gelegenheit zum Austausch über die nicht einfachen Wege in Zukunft eine klimaneutrale Wärmewende auch in Hettstedt umzusetzen. Ein weiterer Schritt dahin ist jedenfalls getan. Im Rathaus Kelbra in der Verbandsgemeinde Goldene Aue freute man sich am 16. Juli über angenehmen Besuch. Sollte doch Umweltstaatssekretär Dr. Steffen Eichner einen Zuwendungsbescheid für die Wasserwehr Goldene Aue übergeben. Verbandsgemeindebürgermeister Michael Peckruhn begrüßte den Gast und natürlich die anderen Anwesenden und freute sich über den Zuwendungsbescheid.
2: Ich denke, dass der gut angelegt wird, denn wir hier sind ja direkt Anlieger des Stausees und des Helmhochwassers 23-24, woraus wir natürlich auch Erfahrungen sammeln konnten und für die Zukunft, wenn das nochmal passieren sollte, besser gewappnet sein werden. Dank der Unterstützung und dank unserer Wasserwehr, die wir langsam aufbauen.
3: Ja, vielen Dank, Herr Peckruhn. Sie haben ja schon das Stichwort gegeben, das Helme-Hochwasser 23-24 oder das Hochwasser 23-24, das Winterhochwasser, was ja hier in der Region besonders dramatisch gewesen ist. Ich kann mich noch recht gut erinnern. Es gibt einen Zuwendungsbescheid über einen Logistikwagen, der dann praktisch die ganzen Einsatzmittel dann auch vor Ort bringen kann. Der ist entsprechend ausgestattet. Ich habe einen Zuwendungsbescheid über 181.000 Euro mitgebracht. Das ist eine Förderung aus unserem Klima-3-Programm. Klima-3 gibt 90% der Förderung aus EU-Mitteln, 10% trägt die Gemeinde dazu bei. Ich denke, das ist ein vernünftiges Förderprogramm, was auch sehr gut in Anspruch genommen worden ist. Wir haben seitdem das aufgelegt worden ist, haben wir 34 Fördermaßnahmen im Land mit 17,5 Millionen Euro

0: Herausforderung. Das Programm wird gut nachgefragt. Wir hoffen, dass wir noch ein bisschen Nachschlag bekommen jetzt, um dieses Förderprogramm noch etwas aufzustocken und dann vielleicht auch Maßnahmen, die bisher noch keine Förderung erhalten konnten, dann mit fördern können.
1: Und dann war es soweit. Dr. Eichner übergab den Zuwendungsbescheid an den Bürgermeister und damit kann die Wasserwehr Goldene Aue weiterentwickelt werden.
2: Die Rammelburg, im gleichnamigen Ortsteil von Mansfeld befindlich, ist eigentlich ein Schloss und weit über 1000 Jahre alt. Ständig wechselnde Besitzer nutzten das ca. 8300 Quadratmeter große Areal ganz unterschiedlich. Zuletzt war die Rammelburg von 1969 bis 1995 Reha-Zentrum für Jugendliche mit psychischen und physischen Beeinträchtigungen, bevor sie im Jahr 2000 versteigert wurde und sich seitdem im Privatbesitz befindet. Doch den weiteren Verfall konnten die neuen Eigentümer nicht stoppen. Die Rammelburg wurde zum Lost Place. Nachdem es unlängst sogar Gerüchte gab, dass Elon Musk das Anwesen gekauft hat, ist nun aber tatsächlich Bewegung in die Sache gekommen.
3: Tatsächlich hat sich jetzt jemand gemeldet, der neue Eigentümer von Schloss Rammelburg. Vor einigen Monaten sind wir in Kontakt mit ihm gekommen und er hat auch schon eine Bauvoranfrage beim Bauordnungsamt des Landkreises gestellt.
4: Was hat er vor?
3: Ja, der Plan ist, langfristig ein Hotel aus der Rammelburg zu machen, aber kurzfristig soll mit kleinen Schritten vorangegangen werden. Also wäre ein Restaurant der erste Schritt, den er plant.
4: Genau. Der neue Eigentümer kommt ja aus Sachsen und hat jetzt Ihnen als Stadtrat die Möglichkeit gegeben, mal einen Blick in die Rammelburg zu werfen. Was haben Sie denn da gesehen?
3: Ja, der neue Eigentümer war zuletzt bei uns im Stadtrat und hat dort angeboten, dass die Stadträte und auch Teile der Verwaltung die Rammelburg mal begehen können, er auch seine Ideen ein bisschen vorstellen kann. Wir sind einmal um die Rammelburg drumherum gegangen, haben uns einen Eindruck gemacht und müssen sagen, es ist natürlich von den Mauern her sehr, sehr stabil, aber es ist dennoch genug zu tun, weil es ja doch ein sehr großes Objekt ist. Er hat uns auch durch die Räumlichkeiten geführt, hat uns Ideen dazu vorgestellt, wie diese umgestaltet werden können. Und so könnte sich jeder Stadtrat noch wieder einen guten Eindruck machen, wie der Zustand jetzt ist, ja, und vielleicht auch eine Idee, wie es werden kann.
4: Wenn man das so vom Weiten sieht, macht so den Eindruck ein bisschen wie so ein Märchenschloss, zugewachsen bis fast bis hoch. Hat das auch was Romantisches für Sie?
3: Auf jeden Fall. Ich meine, die Rammelburg hat eine große Historie. Hier gibt es ja eine Rammelburg-Chronik. Es ist ortsprägend, stadtprägend. Man sieht es schon von Weitem. Es ist auf jeden Fall ein Denkmal, was für die Stadt Mansfeld sehr, sehr wichtig ist und wo es auch bedeutend wäre, wenn jetzt hier ein bisschen Bewegung reinkommt, weil seit vielen Jahrzehnten ist hier Stillstand und gar nichts passiert. Und deshalb sind wir ja auch froh, dass wir endlich mal einen direkten Ansprechpartner haben, der auch den Kontakt zu uns sucht.
4: Die letzte Frage, die Kassen sind leer, finanzielle Unterstützung wird es sicherlich nicht geben, aber vielleicht in einer anderen Art und Weise, wenn Sie Interesse daran haben als Stadt?
3: Ja, auf jeden Fall haben wir zugesagt, dass wir die weitere Entwicklung mit begleiten werden als Stadt und positiv begleiten werden, weil es natürlich für uns auch bedeutend ist. Und ja, das haben wir, wie gesagt, so mit dem Eigentümer besprochen. Das werden wir auch tun. Ich hoffe jetzt einfach, dass Schritt für Schritt Bewegung auch hier in die Rammelburg reinkommt, sodass wir auch bald kleine Fortschritte sehen.
2: Bleibt also zu hoffen, dass der neue Eigentümer einen Weg findet, dem millionenschweren Sanierungsstau etwas entgegenzusetzen und das Kleinod mitten im Grünen wieder zum Leben zu erwecken.
1: 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Am 26. Juli um 17 Uhr beginnt ein Orgelkonzert mit Kirchenmusikdirektor Thomas Ennenbach in der Marktkirche St. Andreas in der Lutherstadt Eisleben. Thema Giganten des Barocks, Bach und Händel sowie Verehrer. Der Eintritt kostet 10 Euro im Vorverkauf. Schüler bis 18 Jahre brauchen nichts bezahlen. Zum Tag des offenen Denkmals lädt der Schmidtschacht Helbra am 13. September von 9.30 Uhr bis 16.30 Uhr ein.
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0: Auffrischend aus West bis Nordwest. In der Nacht zum Sonntag ist es anfangs gering bewölkt, ab Mitternacht nimmt die Bewölkung zu. Es bleibt trocken. Die Temperaturen gehen auf 13 bis 10 Grad zurück, der Wind weht meist nur schwach aus West. Am Sonntag ist es wechselnd bis stark bewölkt, gelegentlich fallen Schauer. Es besteht ein geringes Gewitterrisiko. Es wird nur mäßig warm, bei maximal 20 bis 22 Grad. Der Wind weht schwach bis mäßig, zeitweise böig, auffrischend aus West bis Nordwest. In der Nacht zum Montag ist es wechselnd bewölkt, vereinzelt fallen Schauer. Die Luft kühlt auf 12 bis 9 Grad ab, der Wind weht schwach aus West. Am Montag ist es wechselnd bis stark bewölkt, vereinzelt fallen Schauer. Die Höchstwerte erreichen 20 bis 22 Grad, der Wind weht schwach bis mäßig aus West bis Nordwest.
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0: Um 11 Uhr waren es 25 Grad, die Luftfeuchtigkeit betrug 52% und der Luftdruck 1011 Hektopascal.
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0: Bis ans Ende der Welt können sich Besucher des Museums für Naturkunde ab sofort entführen lassen, denn eine gleichnamige Sonderausstellung könnte hier am Donnerstag eröffnet werden. Der komplette Titel lautet Bis ans Ende der Welt, Patagonien und Feuerland. Und genau dort verbrachte Fotograf Martin Köppert über die letzten 7 Jahre verteilt fast 9 Monate, um die atemberaubende Vielfalt der südamerikanischen Landschaften und Tierwelt einzufangen. Insgesamt 96 solcher Motive können nun im Naturkundemuseum bewundert werden. Während seiner Reisen erlebte der gebürtige Magdeburger die Steppen, Wüsten, Gletscher und Regenwälder des Gebiets zu verschiedenen Jahreszeiten, um in seinen Aufnahmen wirklich alle Gesichter der Region widerspiegeln und mit den Besuchern von Ausstellungen wie dieser in voller Pracht teilen zu können.
1: Also ich bin nicht jemand, der durch die Welt reist, um sämtliche Probleme zu definieren und darzulegen. Da gibt es genug andere Kanäle, die diese machen. Ja, ich versuche hier die Schönheit eines Landes darzustellen. So wie ich es sehe und so wie ich es letztendlich wahrnehme. Und das ist eigentlich der Hintergrund. Die Leute sollen sehen, was gibt es noch auf dieser Erde? Ja, wie abgelegen sind die Gebiete? Oder wo sind auch Bereiche, die wirklich schützenswert sind? Ja.

0: Und das ist ja, glaube ich, eine Aufgabe, die wir auch haben.
1: In diesem Rahmen gründete Martin Köppert vor knapp einem Jahr die MKO Foundation, eine gemeinnützige Stiftung, deren Ziel es ist, die Natur- und Artenvielfalt sowie kulturelle Lebensräume durch seine Fotografie zu dokumentieren und zu bewahren. Mithilfe von Ausstellungen wie diesen und ähnlichen Projekten, die von der Stiftung finanziert werden, erhofft sich Köppert, mehr Aufmerksamkeit für gefährdete Arten und Lebensräume zu generieren und an die Betrachter seiner Motive weiterzutragen.
0: Die MKO Foundation ist natürlich für Arten- und Tierschutz zuständig, aber auch für humanitäre Projekte und auch für Kultur und Bildung. Ja, und das ist zum Beispiel etwas von Kultur. Bildung natürlich auch für Jugendliche, die herkommen, die ganz einfach mal sehen, in was für einem Habitat leben bestimmte Tiere, ja, und wie kann man die auch landschaftlich mit verbinden.
1: Durch diesen Bildungsaspekt gestaltet sich die Fotokollektion als eine wunderbare Ergänzung für das Naturkundemuseum, da auch in den Dauerausstellungen des Museums der Fokus darauf liegt, Artenvielfalt in größerem Maßstab zu zeigen und das nicht nur in Sachsen-Anhalt, sondern weltweit. In diesem Rahmen haben Besucher teilweise einen direkten Bezug zwischen den Dauerausstellungen und den hier gezeigten Fotos, beispielsweise anhand von Tieren wie dem Puma und dem Guanaco, die sowohl in den Motiven von Martin Köppert als auch im Tierseil des Museums gefunden werden können. Und auch der Andenkondor, der größte Greifvogel der Erde, kann einerseits in der Vogelvitrine, andererseits als Schnappschuss des Fotografen bewundert werden.
2: Wir wollen mit unseren Ausstellungen eben die Besucher einmal begeistern. Die sollen fasziniert sein von der Tiervielfalt, die wir hier zeigen. Aber wir wollen eben auch, dass sie sich für den Naturschutz engagieren oder für nachhaltige Lebensformen und dass es nicht so weitergehen kann mit Klimaerwärmung und Vernichtung von Lebensräumen. Das ist allen klar. Und hier steigt man nochmal speziell in eine Region ein. Und wir hoffen, dass wir also die Emotionen wecken bei den Besuchern. Und vielleicht haben sie dann auch Interesse. Und die MKO Foundation hat also dieses Projekt hier finanziert, sodass das für uns in Zeiten, wo es der Kultur manchmal an Personal oder an Finanzen fehlt, das also eine wunderbare Zusammenarbeit ist, sodass wir das also hier sehr schön zu einem Projekt formen konnten.
1: Neben der bloßen Schönheit der Landschaften und Tierwelt gelang es dem Fotografen außerdem zu zeigen, inwiefern die teils extremen Bedingungen der Region sich auf den Alltag der dort lebenden Menschen auswirken. Weshalb ein Teil der Ausstellung sich auf das Leben der Ovejeros bezieht, die traditionellen Schafhirten, die im Feuerland, der südlichsten Inselregion des Kontinents, wohnhaft sind. Definitiv ein Highlight seiner Reisen, aber ein Lieblingsmotiv in dem Sinn hat Martin Köppert jedoch nicht.
0: Wenn Sie mir jetzt fragen, was mein Lieblingsland ist, weil ich bin bisher in über 100 Ländern auf allen Kontinenten gewesen, kann ich Ihnen sagen, es gibt keins. Ja, und demzufolge kann ich Ihnen auch nicht sagen, welches mein Lieblingsstück ist. Ja, alle Bilder haben einen bestimmten Hintergrund und eine bestimmte Geschichte. Ja, und ich muss die Geschichte nicht immer erzählen, weil ich habe sie so erlebt und andere definiert sie für sich selbst ganz anders. Ja, und das ist doch eigentlich der Freiraum, den wir haben, um darüber zu diskutieren.
1: Wer also einmal schauen möchte, welche Wirkung die ausgestellten Motive bei sich selbst entfalten, der hat diese Möglichkeit noch bis zum 17. Januar. Immer zu den regulären Öffnungszeiten des Magdeburger Naturkundemuseums.

0: Herzlich willkommen zu Ticket, dem Kulturtelegramm. Diesmal mit einer Zeitreise ins Jahr 1395. Wir stehen hier auf dem Marktplatz von Wismar vor dem Haus des Tuchhändlers Fourier. So jedenfalls sieht es aus. In Wirklichkeit stehen wir im Sand des großen Jasmunder Botten in der Naturbühne Rahlswiek und da mitten im Bühnenbild der Störtebeker Festspiele 2026. Es ist beeindruckend, auf dieser Bühne die Abenteuer des legendären Klaus Störtebeker zu erleben. Mit über 150 Mitwirkenden, 30 Pferden, 4 Schiffen, Kämpfen, Leidenschaft, Pyrotechnik. Einfach ein super Erlebnis. Angefangen hat das Ganze schon im Jahr 1993 in der jetzigen Form. Die Ursprünge liegen noch viel weiter zurück. 1959 wurden hier in Rahlswiek im staatlichen Auftrag die Rügenfestspiele ins Leben gerufen. In 5-monatiger Bauzeit wurde eine Naturbühne errichtet und das Dorf Rahlswiek zu einem Festspielort umgebaut. 1959 bis 1961 und 1980/81 wurde die dramatische Ballade Klaus Störtebeker aufgeführt. Dann verfiel die Naturbühne. 1992 entschied sich der damalige Intendant der Karl-May-Spiele in Bad Segeberg, Peter Hick, der Bühne neues Leben einzuhauchen und rief die Störtebeker-Festspiele ins Leben. Am 3. Juli 1993 wurde das erste Stück Wie einer Pirat wird auf der Naturbühne aufgeführt. Als erster Klaus Störtebeker stand Norbert Braun gemeinsam mit Dietmar Lahen als Goetheke Michels auf der Naturbühne. Im aktuellen 7. Spielzyklus wird Störtebeker von Moritz Stephan verkörpert, der damit seit 1993 der 5. in der Reihe der Schauspieler ist, die dieser sagenumwobenen Figur in Rahlswiek Leben einhauchen.
1: Moritz, schon 2020 sollst du als Störtebeker Gottes Freund und aller Welt Feind sein. Durch Covid-19 wurde daraus 2022. Dennoch ist ja viel Zeit inzwischen vergangen. Viele Vorstellungen habt ihr gespielt. Reagierst du inzwischen, wenn dich jemand Klaus ruft? Oder anders gefragt, hat die Rolle dein Leben irgendwie verändert?
2: Also wenn ich jetzt in Dresden bin, brauchst du, glaube ich, einen Moment länger, bis ich wirklich reagiere, wenn mich jemand Klaus ruft. Dennoch, weil es Dresden ist und Sachsen so einen großen Teil des hiesigen Publikums ausmacht, ist es nicht unwahrscheinlich, dass ich erkannt werde und gesehen werde. Also manchmal zucke ich dann schon auch kurz zusammen und merke, ist der Klaus gemeint? Hier oben passiert es dann doch öfter, aber die Rolle ist schon ein sehr großer Teil von mir geworden. Also schon alleine, wenn man jetzt meinen Schmuck bedenkt. Ich habe einen Ring, da ist ein Pferd drauf. Ich habe einen Ring, da ist ein Wolf drauf. Der Seewolf, Wolf der Meere oder mein Schiff, die Seewolf. Ich habe einen Ring und einen Ohrring, da sind Federn drauf, was den Adler einbezieht. So, also es ist schon meins und ich bin ja auch damit groß geworden. Also ja, seitdem ich 5 bin, kenne ich diese Bühne. Meine Eltern haben beide hier gespielt. Es ist ein Teil meiner Kindheit. Und mittlerweile ein Teil meines Lebens.
0: Du hast gerade das Stichwort Bühne gebracht. Wir reden hier über 2600 Quadratmeter, eine riesige Bühne, die es zu bespielen gilt. Ist dann das die größte Herausforderung bei dem Stück oder gibt es da noch andere?
2: Es ist eine schöne Herausforderung, dass man hier auf der Bühne ein bisschen das machen muss, was einem im Studium eigentlich eher abtrainiert wird. Sehr große Gesten. Aber genau darin sehe ich so eine Herausforderung, dass die Gesten zwar groß genug sind, dass man jetzt erkennt, der Kollege spricht gerade, dennoch aber klein genug, dass es nicht zu übertrieben wirkt. Und die Diskrepanz zwischen einer großen Geste, aber trotzdem noch einer natürlichen Stimme, das finde ich eine schöne spielerische Herausforderung. Man könnte sagen, dass der Sand, der knöcheltiefe Sand, dass der eine Herausforderung ist. Dass das Kämpfen mit echten Blankwaffen eine Herausforderung ist. Das Reiten auf Pferden, die auch jeden Tag ein bisschen anders drauf sind, das ist schon eine Herausforderung, aber für mich ist es eigentlich ein Reiz. So, all das Können, was ich mir so angesammelt habe, dann jetzt hier zu benutzen und ausleben zu können und die Figur damit zu stützen.
0: Viele kennen die Sage um Störtebeker, doch wie bei einer Sage üblich, lässt die jede Menge Spielraum für Geschichten in der Geschichte. 2026 ist der Ausgangspunkt für das Stück Lickedeler, dem zweiten Teil im 7. Spielzyklus, dass die Dänen vor Stockholm stehen. Schon länger belagern sie erfolglos die Feste und deren eingeschlossene Bewohner. Die wiederum erhalten Hilfe von den Piraten um Gödicke Michels und Klaus Störtebeker, sehr zum Unmut Dänemarks Königin Margarete. Die Hansestädte unter Führung von Wismar wiederum wollen ihren Streit mit Margarete beilegen und üben Druck aus, der zum Ende des Konfliktes zwischen Schweden und Dänemark führen könnte. Dazwischen agiert ein Waffenhändler, der dies verhindern will. Und natürlich fehlt auch eine Liebesgeschichte nicht. Wer jetzt komplexe Handlungsstränge befürchtet, kann beruhigt sein. Die Bedingungen einer großen Freilichtbühne lassen es nicht zu, sich in Feinheiten zu vertiefen. Man kann sie nur anreißen, muss den Rest dann der Fantasie des Zuschauers überlassen. Auch Störtebeker und Gauklerin Serafina haben nur wenig Zeit, ihre Zuneigung zueinander wachsen zu lassen.

0: Eva, du darfst als Gauklerin Serafina die zarten Bande zu Klaus Störtebeker knüpfen. Aber es wird, wir wollen mal ein bisschen spoilern, kein Liebes-Happy End geben. Bedauerst du das eigentlich?
1: Ja, schon. Also zumal ja Serafina eine super starke Frauenrolle ist, die mir auch im Laufe der Probezeit total ans Herz gewachsen ist, auch im Laufe der Aufführungen. Sie fühlt sich so an wie eine sehr gute Freundin, von der man auch ganz viel lernen kann. Und ich lasse sie ja auch jeden Tag quasi durch meinen kompletten Körper durchfließen, durch meinen Verstand, durch meine Sicht, durch mein Herz. Und dann tut es natürlich weh, sie jeden Abend auch wieder loslassen zu müssen. Und natürlich, dass es auch in dem Sinne kein Happy End ist, ist auch schade. Wobei es für mich eigentlich eher so aussieht, dass sie die tragische Gewinnerin ist. Es ist ja eher die Frage, was ihr Lebensziel ist, der Figur. Und für mich ist es so, dass Serafina ihr Leben lang nach Liebe sucht. Also nicht nur nach der romantischen Liebe, sondern nach der Liebe in den kleinen und in den großen Dingen. Und in diesen letzten Sekunden, in denen sie auf der Bühne ist, wird sie ja quasi von ihrer großen Liebe gehalten. Und dementsprechend glaube ich und bin ich fester Überzeugung, dass sie gewonnen hat. Auf einer tragischen Art und Weise.
0: Jetzt hast du gerade gesagt, dass du dich in diese Rolle hineinlebst, aber du hast ja eine große Aufgabe. Du musst ja zwei Rollen verkörpern. Wie kommst du mit dieser Zweiteilung klar? Was ist da die Herausforderung?
1: Also erstmal schätze ich mich super glücklich, dass ich eben so zwei coole Frauen spielen darf, Juri und Serafina, die beide auch noch eine Liebesgeschichte erzählen mit einer ganz anderen und eigenen Dynamik. Das finde ich total cool. Und da ist die Herausforderung, beide möglichst gegensätzlich anzulegen. Zweite Herausforderung sind die Umzüge, die man gar nicht mitbekommt. Wir haben teilweise so unfassbar wenig Zeit, von der einen Seite auf die andere Seite zu
0: Das
1: kommen.
0: stimmt.
1: Und das ist auch ein, also es ist wirklich Teamwork. Jeder Handgriff sitzt. Wir haben, das ist wie beim Pitstop bei Formel 1. Die Leute stehen schon bereit, dann wird zack, zack, zack umgezogen und raus. Nochmal schnell durchatmen, dass man das nicht hört, dass man vielleicht gerade gerannt ist.
0: Das Bühnenbild hat übrigens jede Menge Raffinessen. Die sind notwendig, damit im Stück der Ortswechsel zwischen Wismar und Stockholm gut nachvollziehbar wird. Vor allem aber, um die Spezialeffekte, von denen es im Stück jede Menge gibt, realisieren zu können. Das will ich mir mit eigenen Augen ansehen. Dazu bin ich mit dem Chef der Kulissenbauer, Hallo, Robert schön, dass Quaas, Sie uns angekommen. verabredet, Das ist direkt
1: also
0: vor der
1: Ihr
0: Schenke
1: Werk?
0: in
1: Genau,
0: Wismar.
1: unser Werk. Wie viele sind denn hier beschäftigt, um
0: Wir
1: das
0: sind
1: die Reihe zu kriegen? Ein Team von ca. 14 festen Handwerkern, plus natürlich Unternehmen, die uns auch immer helfen.
0: Ja.
1: Und ja, das ist dann unser gemeinsames Werk.
0: Und jetzt stehen wir vor einem ganz besonderen Haus,
1: Ja.
0: vor der Schenke, und die hat so einige technische Raffinessen, oder?
1: Genau, diese Schenke steht quasi auf drei Beinen, weil das Untergeschoss quasi rausdrehen kann.
0: Aha,
1: So dass
0: okay.
1: man auch dann magischerweise in den Innenraum schauen kann.
0: Das ist ja toll. Können wir uns das mal anschauen?
1: Natürlich.
0: Dann gehen wir mal gucken.

0: Und jetzt kann draußen drinnen gespielt werden.
1: Und schon haben wir die Sache einmal umgedreht.
0: Ich meine, das ist eine Spielzeit, danach wird alles wieder abgerissen. Ja. Hat man dann ein tränendes Auge als Bühnenbauer?
1: Nein.
0: Man freut sich auf die nächste
1: Herausforderung. Man freut sich auf die nächste Herausforderung. Und wenn das die Saison durch ist, dann ist ja für uns alles getan. Alle haben es gesehen und dann sind wir gespannt auf neue Sachen.
0: Also super Geschichte. Und ihr habt ja was Ähnliches noch mit einer bewegten Sache drüben an der Feste in Stockholm. Ja. Ist ja auch eine Riesendekoration. Ja. Ich glaube, gerade diese Größe ist die Herausforderung, oder?
1: Ja, die Größe, das Gewicht zu berechnen, dass es auch alles so funktioniert, okay. Auf Dauer.
0: Jetzt Hand aufs Herz, wie viel wiegt drüben die Mauer?
1: Ich glaube, allein Gegengewicht müsste ich jetzt in mehrere Tonnen. Also es sind Schwerlastachsen von der Deutschen Bahn, sage ich jetzt mal, die da verbaut sind. Und das Grundgestell, ich habe es auf dem Zettel irgendwo, aber bevor ich das Falsches sage, sind die auf jeden Fall mehrere Tonnen.
0: Moritz, was ist denn für dich das Spannende an der Figur Klaus Störtebeker?
2: Naja, dass es so ein bisschen der deutsche Robin Hood ist. So sagenumwobend, Kämpfer für die Gerechtigkeit, gegen die Unterdrücker, gefangene Beute aufteilen unter den Armen. Ob das dann in Wirklichkeit wirklich so war, kann man ja nochmal anders sehen. Aber ich finde die Idee einer solchen Heldenfigur erstmal sehr spannend. Und für mich als Schauspieler finde ich es spannend, den sehr nahbar anzulegen. Also ich sag mal menschlich, weil er ist zwar ein Held und er gewinnt immer. Und trotzdem gibt es da ja aber menschliche Momente, wo er auch mal zweifelt.

0: Nun ist eine Schauspielausbildung ganz umfassend und vieles, was auch die Rolle von Klaus Störtebeker verlangt, hat man als Schauspieler im Rucksack sozusagen, als Rüstzeug schon. Gibt es denn noch Dinge, die du dir extra für diese Rolle aneignen musstest?
1: Also ich sag mal so, Reiten und Kämpfen, so wie man es hier betreibt, das lernst du nicht im Studium. Das musst du irgendwie anders dir aneignen. Beim Studium lernst du Fechten. Das ist ein bisschen Sport, so ein Bühnenkampffechten, das ist mit Degen und Florett. Mit Schwertern kämpft man anders. Das habe ich aber aufgrund dessen, dass, wie gesagt, meine Eltern hier schon gespielt haben, mein Vater über 30 Jahre Freilichterfahrung auch aus Rathen, Felsenbühne-Rathen in der Sächsischen Schweiz hat. Da habe ich mit vielen Kaskadeuren schon zusammengearbeitet und mir da schon was angeeignet.
2: Störtebeker ist Seeräuber, also auf dem Meer unterwegs. Dennoch sind Pferde in Ralswiek nicht wegzudenken. Wir sind im Pferdehof mit Viktor Gotzi verabredet. Er ist im großen Stallgebäude, Herr über 30 Pferde und zwei Esel. Zum Glück, so erzählt er uns, muss er sich nicht allein um die Tiere kümmern. Etwa 20 Mitarbeiterinnen und Mitarbeiter sorgen sich 365 Tage im Jahr um die Tiere. Dazu kommen in der Saison die Darsteller und Komparsen, die meist auch eine Verbindung zu Pferden haben. Man sieht den Tieren die hervorragende Pflege und auch die Liebe, mit denen die Pferde betreut werden, an. Viktor ist übrigens aus Ungarn einst als Stuntman zu den Störtebeker Festspielen gekommen. Dazu kam dann seine große Leidenschaft für Pferde. Und so führte eins zum anderen. Heute ist er auf seine Aufgabe stolz und glücklich damit. Eine letzte Frage habe ich allerdings noch an Viktor.
3: Das Pferd von Störtebeker, wo ist das?
4: Das Kind deiner Vorfäste.
3: Das müssen wir uns jetzt noch anschauen. Dann gehen wir mit dem.
2: Also mit diesem Pferd darf Störtebeker reiten und seine Abenteuer bestehen. Interessant hier zu sein, bei so viel Pferden und so viel Liebe, da kann das nur was werden.
0: Eva, jetzt hast du auch eine richtige Action-Kampfszene. Sowas auf so einer großen Bühne erfordert ganz viel Training, ganz viel Konzentration, ist eine große Herausforderung. Hast du trotzdem, wie sagt man so schön, Blut geleckt? Würdest du gern mehr solche Action-Szenen machen?
5: Auf jeden Fall. Ja. Schon letztes Jahr habe ich den Kollegen immer zugeschaut und fand so, oh, ich finde das einfach so krass, was da
0: ist
5: so passiert.
0: Weil
5: ich, ja, tatsächlich schon. Zumal ich ja mit Stock und mit Schwert kämpfen darf. Ich hatte mich auch darauf vorbereitet. In Berlin habe ich Stunt-Training genommen, dass ich halt auch vorbereitet komme und dann nicht so hinterher Eier. Und ich liebe es eh total, mich stark zu fühlen. Also ich mache auch privat ganz viel Kraftsport und Boxen. Und dann ist das natürlich total cool so. Und mein nächster Traum ist, die Kopfnuss zu lernen. Klaus Störtebeker macht die ganz viel und ich finde es einfach so ultra lustig. Das ist so ein Power-Move.
2: Den hohen Schauwert der Störtebeker-Festspiele verdanken diese auch den fantastischen Spezialeffekten. Dafür treffen wir, wie vor 20 Jahren, erneut auf Fred Feuerstein-Bräutigam, ein Urgestein in Ralswiek.
0: Also erste Frage, hast du irgendwo eine Inventarnummer für die Störtebeker Festspiele auf dem Rücken tätowiert?
6: Ich habe sie selber noch nicht gesehen, aber es kann natürlich sein.
0: Aber mal Spaß beiseite, du bist mit deiner Firma von Anfang an dabei. Ja. Du hast ganz viele Projekte für Fernsehen und so gesagt. Was reizt dich denn gerade an den Störtebeker Festspielen?
6: Ach, ich glaube, das ist mehr so dieses, ich habe ja nur schon vor viel Freilicht gemacht in Segeberg. Jetzt hier diese seit 93. Und es hält einen auch zusammen so. Klar ist es so, Film und Fernsehen ist jeden Tag was anderes. Hier ist es ja jeden Tag dasselbe, aber hier kann ich mich austoben als Pyrotechniker, sage ich jetzt mal so. Und das bringt natürlich Spaß.
0: Ja, hier ist ja mal eine Vielzahl von Stunts drin, von Pyro-Effekten. Genau. Und das ist, glaube ich, auch ein Teil davon. Jetzt stehe ich genau vorm Lauf.
7: Das ist ein Teil. Nein, die sind noch nicht geladen. Deshalb, sonst hätte ich schon gesagt, stopp. Also das ist eine Handfeuerwaffe, die der Gödeke mal bekommen hat. Die haben wir mal bauen lassen.
0: Ah, oh, sogar mit Detail. Hier sieht man ja aus den Zuschauerrängen gar nichts.
6: Nee, aber der Schauspieler sieht es schon und also es hat schon so seine Feinheiten. Die ist gar nicht so leicht, die ist schon schön schwer.
0: Okay, darf ich mal anheben?
6: Ja, gerne.
0: Oh, da muss er ja wirklich. Und dann noch durch den Sand. Also insofern ist das ja wirklich eine Herausforderung schon. Ja. Aber wie ist das? Ich meine, ihr recherchiert natürlich, welche Waffen gab es damaligen Zeit. Aber müsst natürlich auch auf das Stück eingehen, auf die Erfordernisse. Und dann gibt es so einen Mischmasch. Oder wie muss ich mir das vorstellen?
6: Ich glaube, in den 13., 14. Jahrhundert gab es noch keine Handfeuerwaffen.
0: In dem Sinne nicht, ja.
6: Es gab zwar so, sind so Stockrohre gewesen, die sehr lang sind, die man so unterm Ahn hatte. Und dann haben sie mit dem Docht praktisch schon was geschossen. Aber sowas in der Art eigentlich noch nicht.
0: Hand aufs Herz. Ja. In der aktuellen Inszenierung, was ist dein Lieblingseffekt, dein persönlicher?
6: Der Topf von Charles. Nein. Wir haben natürlich zum Schluss schon was Größeres, wo wieder was in die.
0: Wir verraten nicht, was
6: wir verraten nicht.

0: Was, das schießt mir natürlich schon wieder was durchs Stadion. Das ist natürlich so die Herausforderung, der Lieblingseffekt. Klappt es? Die Vorbereitung, die wir hatten, die ganzen Tests, die man dazu braucht. Denn ganz viel Sicherheit ist ja gefragt, weil da stehen ja auch Statisten und Schauspieler und Pferde. Und ja, das ist so
1: So,
0: der Highlight.
1: ein bisschen spoilern wollen wir jetzt doch, weil da, wo wir ausstrahlen, da ist der Münchhausen zu Hause. Und Münchhausen ist ja auf einer Kanonenkugel mal
0: Genau.
1: geritten. Mehr verraten wir einfach nicht.
0: Überhaupt nicht.
1: Aber das wäre auch noch was, dass jemand auf der Kanonenkugel reitet oder so.
0: Mal gucken, wie viele Stunt-Leute wir haben.
1: Gibt es denn einen Spruch bei Pyrotechnikern und Stuntleuten, wie beim Kegler gut Holz? Gibt es da was bei euch auch?
0: Nein, bei uns gibt es dann eben so den Satz wie, wenn es raus und zischt und nichts mehr geht, dann war es wohl der Fred. Ja,
1: Na
0: aber so
1: dann
0: ist es.
1: wünsche ich dir, dass das auch so bleibt.
2: Gerne. 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

Hallo und herzlich willkommen, liebe Zuschauerinnen und Zuschauer bei Punktum, Ihrem regionalen Fernsehprogramm am heutigen Freitag. Folgender dramatischer Vorfall hat sich in Wimmelburg zugetragen. Vorgestern Abend gegen 20

45 kam es beim Grillen im familiären Kreis mutmaßlich durch unsachgemäßen Umgang eines Mannes mit einer brennbaren Flüssigkeit zu einer Verpuffung. Zwei Kinder, ein 8-jähriger Junge, ein 5-jähriges Mädchen, erlitten schwere Verletzungen und wurden per Rettungshubschrauber in verschiedene Kliniken geflogen. Es wird wegen fahrlässiger Körperverletzung gegen den 31-jährigen Vater des Mädchens ermittelt, der selbst leichte Verletzungen davontrug, die ambulant behandelt wurden. Das Ministerium der Finanzen in Sachsen-Anhalt warnt vor gefälschten E-Mails. Die Nachrichten kündigen eine Steueraußenprüfung an. Im Betreff heißt es Prüfungsanordnung gemäß § 193 Abgabenordnung. Absender ist angeblich die Finanzverwaltung. Bei diesen Nachrichten handelt es sich um Fälschungen. Die E-Mails wurden nicht von der Finanzverwaltung in Sachsen-Anhalt, also Finanzamt oder Ministerium für Finanzen, versendet. Auch der angezeigte Absendername sowie die Adresse ist gefälscht. Empfängern einer solchen Nachricht wird empfohlen, Anhänge oder Verlinkungen nicht zu öffnen und auf die E-Mail nicht zu antworten. Immer wieder kommt es vor, dass im Namen der Steuerverwaltung bzw. eines Finanzamtes, des Finanzministeriums oder des Bundeszentralamtes für Steuern Betrugs-E-Mails versendet werden, sogenannte Phishing-Mails. Betrugsversuche sind unter anderem an diesen Punkten zu erkennen. Eine unpersönliche Anrede. Echte Behörden verwenden ihren Namen und ihre Steuer-ID. Betrüger oft allgemeine Formulierungen wie sehr geehrte Damen und Herren nutzen. Die fehlerhafte oder widersprüchliche Angaben, unterschiedliche Daten, fehlerhafte Steuernummern, Rechtschreibfehler oder unpassende Fachbegriffe in Schreiben. Fehlende oder falsche Kontaktdaten, keine Ansprechpartner. Keine Telefonnummer oder E-Mail-Adresse des zuständigen Sachbearbeiters. Unerwartete Kontaktaufnahme, Überprüfung der Absenderadresse. E-Mail-Adressen, die offiziellen Adressen nur ähneln, aber kleine Abweichungen enthalten. Die Handwerkskammer Halle fordert von der Bundesregierung einen schnellen und konsequenten Bürokratieabbau. Viele Handwerker verbringen mittlerweile mehr Zeit mit Bürokratie als mit ihrem eigentlichen Handwerk, sagt Dirk Neumann, Hauptgeschäftsführer der Handwerkskammer Halle. Das Handwerk erkennt zwar den politischen Willen zum Bürokratieabbau an. Viele Vorhaben, etwa der Wegfall von Berichtspflichten, seien bislang jedoch lediglich angekündigt und noch nicht umgesetzt worden. Dies könne beispielsweise auch dadurch erreicht werden, dass neue Gesetze nur noch zu zwei festen Stichtagen im Jahr in Kraft treten und EU-Vorgaben künftig ohne zusätzliche nationale Verschärfung 1:1 umgesetzt werden. Das Handwerk hat bereits konkrete Vorschläge vorgelegt, welche Maßnahmen die Betriebe am wirksamsten entlasten würden. Das im Bundestag beschlossene Beitragsstabilisierungsgesetz gefährdet die vollständige Finanzierung bisher erbrachter Leistungen im Rettungsdienst. Spielraum für Kostensenkung gibt es dagegen kaum. Das erklären Landrat Anne Schröder und Uwe Tresko, Leiter des Eigenbetriebes Rettungsdienst. Wer steigende Personal- und Sachkosten künftig nicht mehr vollständig refinanziert werden können, entsteht zwangsläufig eine Finanzierungslücke. Diese muss ausgeglichen werden, entweder durch den Landkreis als Träger des Eigenbetriebes oder durch Einsparungen. Ein moderner Rettungsdienst ist aber Teil der öffentlichen Daseinsvorsorge, erst rund um die Uhr einsatzbereit, unabhängig davon, ob gerade ein Herzinfarkt, ein Verkehrsunfall oder ein Großschadensereignis eintritt. Diese Vorhaltung kostet Geld. Wer hier spart, spart nicht an Zahlen in einem Haushalt, sondern an Sicherheit. Die Erwartungen können wir nur erfüllen, wenn die Finanzierung mit den tatsächlichen Kosten Schritt hält. Am Freitag, den 7. August, laden die Brauerei Wippra und die Wipperliese zum nächsten Brauhaustour ein. Die Gäste erwartet ein interessanter Einblick in das Brauhandwerk, regionale Bierspezialitäten, leckere Speisen und gemütliche Stunden in geselliger Runde. Nach einem erlebnisreichen Abend treten gemütlich die Rückreise im komfortablen Zug an. Und das wäre dann ein entspannter Abschluss eines großartigen Ausfluges. Reservierung unter 034-775-2025 oder www.wipra-bier.de und Informationen zum Fahrplan der Wipperliese gibt es unter 039-222-63-9999 oder www.wipperliese.de. Voraussichtlich am Mittwoch, den 22. Juli, beginnen die Bauarbeiten im zweiten Bauabschnitt zur Errichtung eines neuen Kreisverkehrs im Bereich Bahnhofstraße, Hallische Straße, Landwehr in Eisleben. Während der Bauzeit kommt es innerorts zu Verkehrsbehinderungen. Der Verkehr wird mittels einer Ampelanlage geregelt und jeweils an den Baustellenbereichen vorbeigeführt. Der zweite Bauabschnitt befindet sich an der Landwehr. Dieser ändert voraussichtlich am 30. August. Der Verkehr auf der Hallischen Straße wird wie bisher durch eine Ampelanlage geregelt. Die Landwehr wird in Fahrtrichtung Hallische Straße vollgesperrt. Die Bushaltestelle Mansfelder Hof wird in Fahrtrichtung Einkaufszentrum verlegt. Die Sangerhäuser Rosenprinzessin Emmy Melina I. ist seit kurzem stolze Besitzerin ihres Amtsfahrzeugs. Das Auto aus Schneider-Elbra als einer der langjährigen Sponsoren der Sangerhäuser Rosenmajestäten übergab ihr dankenswerterweise die Schlüssel für ihren nagelneuen VW Polo. Emmy Melina I. kann nun zu allen Terminen als Rosenprinzessin und natürlich auch privat flott unterwegs sein.

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0: Noch war an diesem 15. Juli das Baustellenschild für das Projekt Grüne Fernwärme der Stadtwerke Hettstedt GmbH in der Nähe des ehemaligen Sportplatzes an der Seigerhütte verhüllt. Doch sollte es im Rahmen einer feierlichen Veranstaltung in Zukunft auf ein besonderes Bauvorhaben hinweisen. Im Mittelpunkt steht die Nutzbarmachung von Umweltwärme für die Fernwärmeversorgung, Wärmeerzeugung, Wärmespeicherung und Wärmeverteilung. Alles wird als Gesamtsystem betrachtet. Besonderer Gast bei der Enthüllung: Energieminister Prof. Dr. Armin Willigmann. Er wurde unter anderem vom Geschäftsführer der Stadtwerke Hettstedt GmbH Mario Arnold, seinem technischen Leiter Heiko Rühl, Michael Schumann, dem Strukturwandelbeauftragten des Landkreises Mansfeld-Südharz und dem Geschäftsführer der Landesenergieagentur Lena, Marco Mühlstein, begrüßt. Dann trat Herr Arnold ans Mikrofon und er hieß natürlich auch die anderen Gäste willkommen.
1: Was machen wir hier? Das Projekt Grüne Fernwärme ist vielleicht Vorreiter für die Region, im Speziellen vielleicht auch für das Land Sachsen-Anhalt, weil wir versuchen, mit neuer Energie, sprich Umweltenergie, Geothermie, Speicher, hier ein Projekt auf die Beine zu stellen und zu zeigen, dass Energiewende auch im ländlichen Raum funktionieren kann und funktionieren wird. Und das ist, denke ich mal, mir wichtig, dass auch gesehen wird, dass, wenn man uns lässt, wir können es. Und deswegen freue ich mich nochmal, dass der Minister hier ist und das auch entsprechend würdigt mit seiner Anwesenheit.
2: Vielen Dank für die Einladung und zu diesem außerordentlich interessanten Projekt. Ich will 3-4 Gedanken vielleicht am Anfang loswerden, danach Ihnen die Chance geben, aus der Sonne herauszutreten und vielleicht etwas ins Schattigere zu kommen. Man kann ja diese Energiewende und die Wärmewende leicht ablehnen. Man kann das alles für Teufelszeug oder für unsinnig halten. Man kann sich einreden, dass es alles schön wäre, wenn es so bliebe, wie es vor 15 Jahren war. Aber dann werden wir beim besten Willen nicht weiterkommen, weil wir nicht nur wegen unserer völkerrechtlichen Verpflichtungen und unserer Verantwortung gegenüber dem Klimaschutz, sondern inzwischen auch wegen der Sicherstellung unserer Energie- und Wärmeversorgung und darüber hinaus auch, weil wir natürlich die Preisgestaltung im Blick behalten müssen, gezwungen sind, jetzt diesen Weg weiter zu beschreiten.
0: Dann war es aber soweit. Das Baustellenschild, das auf das Projekt Grüne Fernwärme Hettstedt hinweist, wurde enthüllt. Das war der symbolische erste Teil dieser Veranstaltung. Und natürlich nutzte man die Gelegenheit, sich auch zu einem Gruppenfoto vor dem Schild zu positionieren. Dann ging's ins Humboldt-Schloss. Dort wollten sich die Stadt

0: Hettstedt kurz vorstellen und ihre aktuellen Vorhaben präsentieren. Hier federführend Heiko Röll, der technische Leiter der Stadtwerke Hettstedt GmbH. Er stellte diese kurz vor. Die Stadtwerke Hettstedt wurden 1993 gegründet und versorgen heute mit rund 50 Beschäftigten etwa 6.500 Haushalte sowie rund 40 Unternehmen mit Strom, Gas und Wasser. Rund 2.000 Haushalte werden zusätzlich mit Fernwärme versorgt. Auf der Grundlage der Ende 2025 vom Stadtrat beschlossenen kommunalen Werbeplanung der Stadt Hettstedt wird nun Schritt für Schritt das Projekt Grüne Fernwärme Hettstedt umgesetzt. Am Standort des ehemaligen Sportplatzes an der Seigerhütte wird eine sogenannte Energiezentrale entstehen. Geplant sind drei Kurzzeitspeicher sowie eine neue 800 Meter lange Fernwärmetrasse. Die nötigen Bohrungen gehen bis etwa 300 Meter in die Tiefe. Gräben sind bereits ausgehoben, erste Rohre verlegt. Herr Rühl hatte dann noch ein zweites Vorhaben der Stadtwerke, das er vorstellen konnte, nämlich das Projekt Enkelwerk. Es soll ein Zukunftszentrum für Wärme, Energie und Infrastruktur sein. Hierbei geht es um Bildung und Qualifizierung rund um die Energiewende in all ihren Facetten. Er warb bei Herrn Willichmann für dieses Projekt und bat um Landesunterstützung, da die Stadtwerke allein dieses nicht umsetzen können. Herr Willichmann zeigte sich angenehm überrascht von diesem ihm auch neuen Projekt. Er konnte natürlich keine Zusage treffen, sagte aber, dass er es persönlich unterstützen wird. Und so war an diesem Tag Gelegenheit zum Austausch über die nicht einfachen Wege in Zukunft eine klimaneutrale Wärmewende auch in Hettstedt umzusetzen. Ein weiterer Schritt dahin ist jedenfalls getan. Im Rathaus Kelbra in der Verbandsgemeinde Goldene Aue freute man sich am 16. Juli über angenehmen Besuch. Sollte doch Umweltstaatssekretär Dr. Steffen Eichner einen Zuwendungsbescheid für die Wasserwehr Goldene Aue übergeben. Verbandsgemeindebürgermeister Michael Peckruhn begrüßte den Gast und natürlich die anderen Anwesenden und freute sich über den Zuwendungsbescheid.
1: Ich denke, dass der gut angelegt wird, denn wir hier sind ja direkt Anlieger des Stausees und des Helmhochwassers 23/24, woraus wir natürlich auch Erfahrungen sammeln konnten und für die Zukunft, wenn das nochmal passieren sollte, besser gewappnet sein werden. Dank der Unterstützung und dank unserer Wasserwehr, die wir langsam aufbauen.
2: Ja, vielen Dank, Herr Peckruhn. Sie haben ja schon das Stichwort gegeben, das Helmehochwasser 23/24 oder das Hochwasser 23/24, das Winterhochwasser, was ja hier in der Region besonders dramatisch gewesen ist. Ich kann mich noch recht gut erinnern. Es gibt einen Zuwendungsbescheid über einen Logistikwagen, der dann praktisch die ganzen Einsatzmittel dann auch vor Ort bringen kann. Der ist entsprechend ausgestattet. Ich habe einen Zuwendungsbescheid über 181.000 Euro mitgebracht. Das ist eine Förderung aus unserem Klima-3-Programm. Klima-3 gibt 90% der Förderung aus EU-Mitteln, 10% trägt die Gemeinde dazu bei. Ich denke, das ist ein vernünftiges Förderprogramm, was auch sehr gut in Anspruch genommen worden ist. Wir haben seitdem das aufgelegt worden ist, haben wir 34 Fördermaßnahmen im Land mit 17,5 Millionen Euro Förderung. Das Programm wird gut nachgefragt. Wir hoffen, dass wir noch ein bisschen Nachschlag bekommen jetzt, um dieses Förderprogramm noch etwas aufzustocken und dann vielleicht auch Maßnahmen, die bisher noch keine Förderung erhalten konnten, dann mitfordern können.
0: Und dann war es soweit. Dr. Eichner übergab den Zuwendungsbescheid an den Bürgermeister und damit kann die Wasserwehr Goldene Aue weiterentwickelt werden.
3: Die Rammelburg im gleichnamigen Ortsteil von Mansfeld befindlich, ist eigentlich ein Schloss und weit über 1000 Jahre alt. Ständig wechselnde Besitzer nutzten das ca. 8300 Quadratmeter große Areal ganz unterschiedlich. Zuletzt war die Rammelburg von

0: 1969 bis 1995 Reha-Zentrum für Jugendliche mit psychischen und physischen Beeinträchtigungen, bevor sie im Jahr 2000 versteigert wurde und sich seitdem im Privatbesitz befindet. Doch den weiteren Verfall konnten die neuen Eigentümer nicht stoppen. Die Rammelburg wurde zum Lost Place. Nachdem es unlängst sogar Gerüchte gab, dass Elon Musk das Anwesen gekauft hat, ist nun aber tatsächlich Bewegung in die Sache gekommen.
1: Tatsächlich hat sich jetzt jemand gemeldet, der neue Eigentümer von Schloss Rammelburg. Vor einigen Monaten sind wir in Kontakt mit ihm gekommen und er hat auch schon eine Bauvoranfrage beim Bauordnungsamt des Landkreises gestellt.
2: Was hat er vor?
1: Ja, der Plan ist, langfristig ein Hotel aus der Rammelburg zu machen, aber kurzfristig soll mit kleinen Schritten vorangegangen werden. Also wäre ein Restaurant der erste Schritt, den er plant.
2: Genau. Der neue Eigentümer kommt ja aus Sachsen und hat jetzt Ihnen als Stadtrat die Möglichkeit gegeben, mal einen Blick in die Rammelburg zu werfen. Was haben Sie denn da gesehen?
1: Ja, der neue Eigentümer war zuletzt bei uns im Stadtrat und hat dort angeboten, dass die Stadträte und auch Teile der Verwaltung die Rammelburg mal begehen können, er auch seine Ideen ein bisschen vorstellen kann. Wir sind einmal um die Rammelburg drumherum gegangen, haben uns einen Eindruck machen müssen, sagen, es ist natürlich von den Mauern her sehr, sehr stabil, aber es ist dennoch genug zu tun, weil es ja doch ein sehr großes Objekt ist. Er hat uns auch durch die Räumlichkeiten geführt, hat uns Ideen dazu vorgestellt, wie diese umgestaltet werden können. Und so könnte sich jeder Stadtrat noch wieder einen guten Eindruck machen, wie der Zustand jetzt ist, ja, und vielleicht auch eine Idee, wie es werden kann.
2: Wenn man das so vom Weiten sieht, macht so den Eindruck ein bisschen wie so ein Märchenschloss, zugewachsen bis fast bis hoch. Hat das auch was Romantisches für Sie?
1: Auf jeden Fall. Ich meine, die Rammelburg hat eine große Historie. Hier gibt es ja eine Rammelburg-Chronik. Es ist ortsprägend, stadtprägend. Man sieht es schon von Weitem. Es ist auf jeden Fall ein Denkmal, was für die Stadt Mansfeld sehr, sehr wichtig ist und wo es auch bedeutend wäre, wenn jetzt hier ein bisschen Bewegung reinkommt, weil seit vielen Jahrzehnten ist hier Stillstand und gar nichts passiert. Und deshalb sind wir ja auch froh, dass wir endlich mal einen direkten Ansprechpartner haben, der auch den Kontakt zu uns sucht.
2: Die letzte Frage, die Kassen sind leer, finanzielle Unterstützung wird es sicherlich nicht geben, aber vielleicht in einer anderen Art und Weise, wenn Sie Interesse daran haben als Stadt?
1: Ja, auf jeden Fall haben wir zugesagt, dass wir die weitere Entwicklung mit begleiten werden als Stadt und positiv begleiten werden, weil es natürlich für uns auch bedeutend ist. Und ja, das haben wir, wie gesagt, so mit dem Eigentümer besprochen. Das werden wir auch tun. Ich hoffe jetzt einfach, dass Schritt für Schritt Bewegung auch hier in die Rammelburg reinkommt, sodass wir auch bald kleine Fortschritte sehen.
0: Bleibt also zu hoffen, dass der neue Eigentümer einen Weg findet, dem millionenschweren Sanierungsstau etwas entgegenzusetzen und das Kleinod mitten im Grünen wieder zum Leben zu erwecken.
3: 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Am 26. Juli um 17 Uhr beginnt ein Orgelkonzert mit Kirchenmusikdirektor Thomas Ennenbach in der Marktkirche St. Andreas in der Lutherstadt Eisleben. Thema Giganten des Barocks, Bach und Händel sowie Verehrer. Der Eintritt kostet 10 Euro im Vorverkauf. Schüler bis 18 Jahre brauchen nichts bezahlen. Zum Tag des offenen Denkmals lädt der Schmidtschacht Helbra am 13. September von 9.30 Uhr bis 16.30 Uhr ein. 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
4: Der DAX notierte am Freitagvormittag bei 24.777,88 Punkten, der DECDAX bei 3.760,77 Zählern und der Euro war ein US-Dollar 14,48 wert.
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4: In der Nacht zum Samstag ist es wechselnd bewölkt, örtlich fallen Schauer, anfangs noch vereinzelt Gewitter. Die Tiefstwerte sinken auf 17 bis 13 Grad. Der Wind weht schwach bis mäßig aus West. Der Samstag wird wechselnd bewölkt, noch vereinzelt fallen Schauer. Abends geht die Bewölkung zurück. Die Temperaturen steigen auf 23 bis 26 Grad an. Der Wind weht mäßig, zeitweise

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1: Um 11 Uhr waren es 25 Grad, die Luftfeuchtigkeit betrug 52% und der Luftdruck 1011 Hektopascal.
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0: Bis ans Ende der Welt können sich Besucher des Museums für Naturkunde ab sofort entführen lassen, denn eine gleichnamige Sonderausstellung könnte hier am Donnerstag eröffnet werden. Der komplette Titel lautet Bis ans Ende der Welt, Patagonien und Feuerland. Und genau dort verbrachte Fotograf Martin Köppert über die letzten 7 Jahre verteilt fast 9 Monate, um die atemberaubende Vielfalt der südamerikanischen Landschaften und Tierwelt einzufangen. Insgesamt 96 solcher Motive können nun im Naturkundemuseum bewundert werden. Während seiner Reisen erlebte der gebürtige Magdeburger die Steppen, Wüsten, Gletscher und Regenwälder des Gebiets zu verschiedenen Jahreszeiten, um in seinen Aufnahmen wirklich alle Gesichter der Region widerspiegeln und mit den Besuchern von Ausstellungen wie dieser in voller Pracht teilen zu können.
1: Also ich bin nicht jemand, der durch die Welt reist, um sämtliche Probleme zu definieren und darzulegen. Da gibt es genug andere Kanäle, die diese machen. Ja, ich versuche hier die Schönheit eines Landes darzustellen. So wie ich es sehe und so wie ich es letztendlich wahrnehme. Und das ist eigentlich der Hintergrund. Die Leute sollen sehen, was gibt es noch auf dieser Erde? Ja, wie abgelegen sind die Gebiete? Oder wo sind auch Bereiche, die wirklich schützenswert sind? Ja, und das ist ja, glaube ich, eine Aufgabe, die wir auch haben.
0: In diesem Rahmen gründete Martin Köppert vor knapp einem Jahr die MKO Foundation, eine gemeinnützige Stiftung, deren Ziel es ist, die Natur- und Artenvielfalt sowie kulturelle Lebensräume durch seine Fotografie zu dokumentieren und zu bewahren. Mithilfe von Ausstellungen wie diesen und ähnlichen Projekten, die von der Stiftung finanziert werden, erhofft sich Köppert, mehr Aufmerksamkeit für gefährdete Arten und Lebensräume zu generieren und an die Betrachter seiner Motive weiterzutragen.
1: Die MKO Foundation ist natürlich für Arten- und Tierschutz zuständig, aber auch für humanitäre Projekte und auch für Kultur und Bildung. Ja, und das ist zum Beispiel etwas von Kultur. Bildung natürlich auch für Jugendliche, die hierher kommen, die ganz einfach mal sehen, in was für einem Habitat leben bestimmte Tiere, ja, und wie kann man die auch landschaftlich mit verbinden.
0: Durch diesen Bildungsaspekt gestaltet sich die Fotokollektion.

0: Lektion als eine wunderbare Ergänzung für das Naturkundemuseum, da auch in den Dauerausstellungen des Museums der Fokus darauf liegt, Artenvielfalt in größerem Maßstab zu zeigen und das nicht nur in Sachsen-Anhalt, sondern weltweit. In diesem Rahmen haben Besucher teilweise einen direkten Bezug zwischen den Dauerausstellungen und den hier gezeigten Fotos, beispielsweise anhand von Tieren wie dem Puma und dem Guanaco, die sowohl in den Motiven von Martin Köppert als auch im Tiersaal des Museums gefunden werden können. Und auch der Andenkondor, der größte Greifvogel der Erde, kann einerseits in der Vogelvitrine, andererseits als Schnappschuss des Fotografen bewundert werden.
1: Wir wollen mit unseren Ausstellungen eben die Besucher einmal begeistern. Die sollen fasziniert sein von der Tiervielfalt, die wir hier zeigen. Aber wir wollen eben auch, dass sie sich für den Naturschutz engagieren oder für nachhaltige Lebensformen und dass es nicht so weitergehen kann mit Klimaerwärmung und Vernichtung von Lebensräumen. Das ist allen klar. Und hier steigt man nochmal speziell in eine Region ein. Und wir hoffen, dass wir also die Emotionen wecken bei den Besuchern. Und vielleicht haben sie dann auch Interesse. Und die MKO Foundation hat also dieses Projekt hier finanziert, sodass das für uns in Zeiten, wo es der Kultur manchmal an Personal oder an Finanzen fehlt, das also eine wunderbare Zusammenarbeit ist, sodass wir das also hier sehr schön zu einem Projekt formen konnten.
0: Neben der bloßen Schönheit der Landschaften und Tierwelt gelang es dem Fotografen außerdem zu zeigen, inwiefern die teils extremen Bedingungen der Region sich auf den Alltag der dort lebenden Menschen auswirken. Weshalb ein Teil der Ausstellung sich auf das Leben der Ovejeros bezieht, die traditionellen Schafhirten, die im Feuerland, der südlichsten Inselregion des Kontinents, wohnhaft sind. Definitiv ein Highlight seiner Reisen, aber ein Lieblingsmotiv in dem Sinn hat Martin Köppert jedoch nicht.
2: Wenn Sie mich jetzt fragen, was mein Lieblingsland ist, weil ich bin bisher in über 100 Ländern auf allen Kontinenten gewesen, kann ich Ihnen sagen, es gibt keins. Ja, und demzufolge kann ich Ihnen auch nicht sagen, welches mein Lieblingsstück ist. Ja, alle Bilder haben einen bestimmten Hintergrund und eine bestimmte Geschichte. Ja, und ich muss die Geschichte nicht immer erzählen, weil ich habe sie so erlebt und andere definiert sie für sich selbst ganz anders. Ja, und das ist doch eigentlich der Freiraum, den wir haben, um darüber zu diskutieren.
0: Wer also einmal schauen möchte, welche Wirkung die ausgestellten Motive bei sich selbst entfalten, der hat diese Möglichkeit noch bis zum 17. Januar. Immer zu den regulären Öffnungszeiten des Magdeburger Naturkundemuseums.

0: Herzlich willkommen zu Ticket, dem Kulturtelegramm. Diesmal mit einer Zeitreise ins Jahr 1395. Wir stehen hier auf dem Marktplatz von Wismar vor dem Haus des Tuchhändlers Fourier. So jedenfalls sieht es aus. In Wirklichkeit stehen wir im Sand des großen Jasmunder Botten in der Naturbühne Rahlswieg und da mitten im Bühnenbild der Störtebeker Festspiele 2026. Es ist beeindruckend, auf dieser Bühne die Abenteuer des legendären Klaus Störtebeker zu erleben. Mit über 150 Mitwirkenden, 30 Pferden, 4 Schiffen, Kämpfen, Leidenschaft, Pyrotechnik. Einfach ein super Erlebnis. Angefangen hat das Ganze schon im Jahr 1993 in der jetzigen Form. Die Ursprünge liegen noch viel weiter zurück. 1959 wurden hier in Rahlswieg im staatlichen Auftrag die Rügenfestspiele ins Leben gerufen. In 5-monatiger Bauzeit wurde eine Naturbühne errichtet und das Dorf Rahlswieg zu einem Festspielort umgebaut. 1959 bis 1961 und 1980/81 wurde die dramatische Ballade Klaus Störtebeker aufgeführt. Dann verfiel die Naturbühne. 1992 entschied sich der damalige Intendant der Karl-May-Spiele in Bad Segeberg, Peter Hick, der Bühne neues Leben einzuhauchen und rief die Störtebeker-Festspiele ins Leben. Am 3. Juli 1993 wurde das erste Stück Wie einer Pirat wird auf der Naturbühne aufgeführt. Als erster Klaus Störtebeker stand Norbert Braun gemeinsam mit Dietmar Lahen als Goetheke Michels auf der Naturbühne. Im aktuellen 7. Spielzyklus wird Störtebeker von Moritz Stephan verkörpert, der damit seit 1993 der 5. in der Reihe der Schauspieler ist, die dieser sagenumwobenen Figur in Rahlswieg Leben einhauchen.
1: Moritz, schon 2020 sollst du als Störtebeker Gottes Freund und aller Welt Feind sein. Durch Covid-19 wurde daraus 2022. Dennoch ist ja viel Zeit inzwischen vergangen. Viele Vorstellungen habt ihr gespielt. Reagierst du inzwischen, wenn dich jemand Klaus ruft? Oder anders gefragt, hat die Rolle dein Leben irgendwie verändert?
2: Also wenn ich jetzt in Dresden bin, brauchst du, glaube ich, einen Moment länger, bis ich wirklich reagiere, wenn mich jemand Klaus ruft. Dennoch, weil es Dresden ist und Sachsen so einen großen Teil des hiesigen Publikums ausmacht, ist es nicht unwahrscheinlich, dass ich erkannt werde und gesehen werde. Also manchmal zucke ich dann schon auch kurz zusammen und merke, ah, ist der Klaus gemeint? Hier oben passiert es dann doch öfter, aber die Rolle ist schon ein sehr großer Teil von mir geworden. Also schon alleine, wenn man jetzt meinen Schmuck bedenkt. Ich habe einen Ring, da ist ein Pferd drauf. Ich habe einen Ring, da ist ein Wolf drauf. Der Seewolf, Wolf der Meere oder mein Schiff, die Seewolf. Ich habe einen Ring und einen Ohrring, da sind Federn drauf, was den Adler einbezieht. So, also es ist schon meins und ich bin ja auch damit groß geworden. Also ja, seitdem ich 5 bin, kenne ich diese Bühne. Meine Eltern haben beide hier gespielt. Es ist ein Teil meiner Kindheit und mittlerweile ein Teil meines Lebens.
0: Du hast gerade das Stichwort Bühne gebracht. Wir reden hier über 2600 Quadratmeter, eine riesige Bühne, die es zu bespielen gilt. Ist dann das die größte Herausforderung bei dem Stück oder gibt es da noch andere?
2: Es ist eine schöne Herausforderung, dass man hier auf der Bühne ein bisschen das machen muss, was einem im Studium eigentlich eher abtrainiert wird. Sehr große Gesten. Aber genau darin sehe ich so eine Herausforderung, dass die Gesten zwar groß genug sind, dass man jetzt erkennt, der Kollege spricht gerade, dennoch aber klein genug, dass es nicht zu übertrieben wirkt. Und die Diskrepanz zwischen einer großen Geste, aber trotzdem noch einer natürlichen Stimme, das finde ich eine schöne spielerische Herausforderung. Man könnte sagen, dass der Sand, der knöcheltiefe Sand, dass der eine Herausforderung ist. Dass das Kämpfen mit echten Blankwaffen eine Herausforderung ist. Dass das Reiten auf Pferden, die auch jeden Tag ein bisschen anders drauf sind, das ist schon eine Herausforderung, aber für mich ist es eigentlich ein Reiz. So, all das Können, was ich mir so angesammelt habe, dann jetzt hier zu benutzen und ausleben zu können und die Figur damit zu stützen.
0: Viele kennen die Sage um Störtebeker, doch wie bei einer Sage üblich, lässt die jede Menge Spielraum für Geschichten in der Geschichte. 2026 ist der Ausgangspunkt für das Stück Lickedeler, dem zweiten Teil im 7. Spielzyklus, dass die Dänen vor Stockholm stehen. Schon länger belagern sie erfolglos die Feste und deren eingeschlossene Bewohner. Die wiederum erhalten Hilfe von den Piraten um Gödicke Michels und Klaus Störtebeker, sehr zum Unmut Dänemarks Königin Margarete. Die Hansestädte unter Führung von Wismar wiederum wollen ihren Streit mit Margarete beilegen und üben Druck aus, der zum Ende des Konfliktes zwischen Schweden und Dänemark führen könnte. Dazwischen agiert ein Waffenhändler, der dies verhindern will. Und natürlich fehlt auch eine Liebesgeschichte nicht. Wer jetzt komplexe Handlungsstränge befürchtet, kann beruhigt sein. Die Bedingungen einer großen Freilichtbühne lassen es nicht zu, sich in Feinheiten zu vertiefen. Man kann sie nur anreißen, muss den Rest dann der Fantasie des Zuschauers überlassen. Auch Störtebeker und Gauklerin Serafina haben nur wenig Zeit, ihre Zuneigung zueinander wachsen zu lassen.
1: Eva, du darfst als Gauklerin Serafina die zarten Bande zu Klaus Störtebeker knüpfen. Aber es wird, wir wollen mal ein bisschen spoilern, kein Liebes-Happy End geben. Bedauerst du das eigentlich?
3: Ja, schon. Also zumal ja Serafina eine super starke Frauenrolle ist, die mir auch im Laufe der Probezeit total ans Herz gewachsen ist, auch im Laufe der Aufführungen. Sie fühlt sich so an wie eine sehr gute Freundin, von der man auch ganz viel lernen kann. Und ich lasse sie ja auch jeden Tag quasi durch meinen kompletten Körper durchfließen, durch meinen Verstand, durch meine Sicht, durch mein Herz. Und dann tut es natürlich weh, sie jeden Abend auch wieder loslassen zu müssen. Und natürlich, dass es auch in dem Sinne kein Happy End ist, ist auch schade. Wobei es für mich eigentlich eher so aussieht, dass sie die tragische Gewinnerin ist. Es ist ja eher die Frage, was ihr Lebensziel ist, der Figur. Und für mich ist es so, dass Serafina ihr Leben lang nach Liebe sucht. Also nicht nur nach der romantischen Liebe, sondern nach der Liebe in den kleinen und in den großen Dingen. Und in diesen letzten Sekunden, in denen sie auf der Bühne ist, wird sie ja quasi von ihrer großen Liebe gehalten. Und dementsprechend glaube ich und bin ich fester Überzeugung, dass sie gewonnen hat. Auf einer tragischen Art und Weise.
1: Jetzt hast du gerade gesagt, dass du dich in diese Rolle hineinlebst, aber du hast ja eine große Aufgabe. Du musst ja zwei Rollen verkörpern. Wie kommst du mit dieser Zweiteilung klar? Was ist da die Herausforderung?
3: Also erstmal schätze ich mich super glücklich, dass ich eben so zwei coole Frauen spielen darf, Julie und Serafina, die beide auch noch eine Liebesgeschichte erzählen mit einer ganz anderen und eigenen Dynamik. Das finde ich total cool. Und da ist die Herausforderung, beide möglichst gegensätzlich anzulegen. Zweite Herausforderung sind die Umzüge, die man gar nicht mitbekommt. Wir haben teilweise so unfassbar wenig Zeit, von der einen Seite auf die andere Seite zu kommen. Und das ist auch ein, also es ist wirklich Teamwork. Jeder Handgriff sitzt. Wir haben, das ist wie beim Pitstop bei Formel 1. Die Leute stehen schon bereit, dann wird zack, zack, zack umgezogen und raus. Nochmal schnell durchatmen, dass man das nicht hört, dass man vielleicht gerade gerannt ist.
0: Das Bühnenbild hat übrigens jede Menge Raffinessen. Die sind notwendig, damit im Stück der Ortswechsel zwischen Wismar und Stockholm gut nachvollziehbar wird. Vor allem aber, um die Spezialeffekte, von denen es im Stück jede Menge gibt, realisieren zu können. Das will ich mir mit eigenen Augen ansehen. Dazu bin ich mit dem Chef der Kulissenbauer, Robert Quaas, verabredet, direkt vor der Schenke in Wismar.
1: Unser Werk. Wie viele sind denn hier beschäftigt, um das die Reihe zu kriegen?
4: Wir sind ein Team von ca. 14 festen Handwerkern, plus natürlich Unternehmen, die uns auch immer helfen.
1: Ja.
4: Und ja, das ist dann unser gemeinsames Werk.
1: Und jetzt stehen wir vor einem ganz besonderen Haus, ja, vor der Schenke, und die hat so einige technische Raffinessen, oder?
4: Genau, diese Schenke steht quasi auf drei Beinen, weil das Untergeschoss quasi rausdrehen kann.
1: Aha.
4: So, okay, dass man auch dann magischerweise in den Innenraum schauen kann.
1: Das ist ja toll, können wir uns das mal anschauen?
4: Natürlich.
1: Dann gehen wir mal gucken.

0: Und jetzt kann draußen drinnen gespielt werden.
1: Und schon haben wir die Sache einmal umgedreht.
0: Ich meine, das ist eine Spielzeit, danach wird alles wieder abgerissen. Ja. Hat man dann ein tränendes Auge als Bühnenbauer?
1: Nein.
0: Man freut sich auf die nächste
1: Herausforderung. Man freut sich auf die nächste Herausforderung. Und wenn das die Saison durch ist, dann ist ja für uns alles getan. Alle haben es gesehen und dann sind wir gespannt auf neue Sachen.
0: Also super Geschichte. Und ihr habt ja was Ähnliches noch mit einer bewegten Sache drüben an der Feste in Stockholm. Ja. Ist ja auch eine Riesendekoration. Ja. Ich glaube, gerade diese Größe ist die Herausforderung, oder?
1: Ja, die Größe, das Gewicht zu berechnen, dass es auch alles so funktioniert, okay. Auf Dauer.
0: Jetzt Hand aufs Herz, wie viel wiegt drüben die Mauer?
1: Ich glaube, allein Gegengewicht müsste ich jetzt in mehrere Tonnen. Also es sind Schwerlastachsen von der Deutschen Bahn, sage ich jetzt mal, die da verbaut sind. Und das Grundgestell, ich habe es auf dem Zettel irgendwo, aber bevor ich es Falsches sage, sind die auf jeden Fall mehrere Tonnen.
0: Moritz, was ist denn für dich das Spannende an der Figur Klaus Störtebeker?
2: Naja, dass es so ein bisschen der deutsche Robin Hood ist. So sagenumwobend. Kämpfer für die Gerechtigkeit, gegen die Unterdrücker, Gefangene, Beute aufteilen unter den Armen. Ob das dann in Wirklichkeit wirklich so war, kann man ja nochmal anders sehen. Aber ich finde die Idee einer solchen Heldenfigur erstmal sehr spannend. Und für mich als Schauspieler finde ich es spannend, den sehr nahbar anzulegen. Also ich sag mal menschlich, weil er ist zwar ein Held und er gewinnt immer. Und trotzdem gibt es da ja aber menschliche Momente, wo er auch mal zweifelt.
0: Nun ist eine Schauspielausbildung ganz umfassend und vieles, was auch die Rolle von Klaus Störtebeker verlangt, hat man als Schauspieler im Rucksack sozusagen, als Rüstzeug schon. Gibt es denn noch Dinge, die du dir extra für diese Rolle aneignen musstest?
2: Also ich sag mal so, Reiten und Kämpfen, so wie man es hier betreibt, das lernst du nicht im Studium. Das musst du irgendwie anders dir aneignen. Beim Studium lernst du Fechten. Das ist ein bisschen Sport und Bühnenkampffechten, das ist mit Degen und Florett. Mit Schwertern kämpft man anders. Das habe ich aber aufgrund dessen, dass, wie gesagt, meine Eltern hier schon gespielt haben. Mein Vater über 30 Jahre Freilichterfahrung auch aus Rathen, Felsenbühnen-Rathen in der Sächsischen Schweiz hat. Da habe ich mit vielen Kaskadeuren schon zusammengearbeitet und mir da schon was angeeignet.
3: Störtebeker ist Seeräuber, also auf dem Meer unterwegs. Dennoch sind Pferde in Ralswiek nicht wegzudenken. Wir sind im Pferdehof mit Viktor Gotzi verabredet. Er ist im großen Stallgebäude, Herr über 30 Pferde und 2 Esel. Zum Glück, so erzählt er uns, muss er sich nicht allein um die Tiere kümmern. Etwa 20 Mitarbeiterinnen und Mitarbeiter sorgen sich 365 Tage im Jahr um die Tiere. Dazu kommen in der Saison die Darsteller und Komparsen, die meist auch eine Verbindung zu Pferden haben. Man sieht den Tieren die hervorragende Pflege und auch die Liebe, mit denen die Pferde betreut werden, an. Viktor ist übrigens aus Ungarn einst als Stuntman zu den Störtebeker Festspielen gekommen. Dazu kam dann seine große Leidenschaft für Pferde und so führte eins zum anderen. Heute ist er auf seine Aufgabe stolz und glücklich damit. Eine letzte Frage habe ich allerdings noch an Viktor.
4: Das Pferd von Störtebeker, wo ist das?
5: Das sind deine Vorpferde.
4: Das müssen wir uns jetzt noch anschauen.
3: Also mit diesem Pferd darf Störtebeker reiten und seine Abenteuer bestehen. Interessant hier zu sein, bei so viel Pferden und so viel Liebe, da kann das nur was werden.
0: Eva, jetzt hast du auch eine richtige Action-Kampfszene. Sowas auf so einer großen Bühne erfordert ganz viel Training, ganz viel Konzentration, ist eine große Herausforderung. Hast du trotzdem, wie sagt man so schön, Blut geleckt? Würdest du gern mehr solche Action-Szenen machen?
6: Auf jeden Fall. Ja. Schon letztes Jahr habe ich den Kollegen immer zugeschaut und fand so, oh, ich finde das einfach so krass, was da so passiert. Ja, tatsächlich schon. Zumal ich ja mit Stock und mit Schwert kämpfen darf. Ich hatte mich auch darauf vorbereitet. In Berlin habe ich Stunt-Training genommen, dass ich halt auch vorbereitet komme und dann nicht so hinterher Eier. Und ich liebe es eh total, mich stark zu fühlen. Also ich mache auch privat ganz viel Kraftsport und Boxen. Und dann ist das natürlich total cool so. Und mein nächster Traum ist, die Kopfnuss zu lernen. Klaus Störtebeker macht die ganz viel und ich finde es einfach so ultra lustig. Das ist so ein Power-Move.
3: Den hohen Schauwert der Störtebeker-Festspiele verdanken diese auch den fantastischen Spezialeffekten. Dafür treffen wir, wie vor 20 Jahren, erneut auf Fred Feuerstein-Bräutigam, ein Urgestein in Ralswiek.
0: Also erste Frage, hast du irgendwo eine Inventarnummer für die Störtebeker Festspiele auf dem Rücken tätowiert?
7: Ich habe sie selber noch nicht gesehen, aber es kann natürlich sein.
0: Aber mal Spaß beiseite, du bist mit deiner Firma von Anfang an dabei. Ja. Du hast ganz viele Projekte für Fernsehen und so gesagt. Was reizt dich denn gerade an den Störtebeker Festspielen?
7: Ach, ich glaube, es ist mehr so dieses, ich habe ja nur schon vorher viel Freilicht gemacht in Segeberg. Jetzt hier diese seit 93. Und es hält einen auch zusammen so. Klar ist es so, Film und Fernsehen ist jeden Tag was anderes. Hier ist es ja jeden Tag dasselbe, aber hier kann ich mich austoben als Pyrotechniker, sage ich jetzt mal so. Und das bringt natürlich Spaß.
0: Ja, hier ist ja mal eine Vielzahl von Stunts drin, von Pyro-Effekten. Genau. Und das ist, glaube ich, auch ein Teil davon. Jetzt stehe ich genau vorm Lauf.
2: Muss das ist ein Teil. Haben. Nein, die sind noch nicht geladen. Deshalb, sonst hätte ich schon gesagt, stopp. Also das ist eine Handfeuerwaffe, die der Gödeke mal bekommen hat. Die haben wir mal bauen lassen.
0: Ah, oh, sogar mit Detail. Hier sieht man ja aus den Zuschauerrängen gar nichts.
7: Nee, aber der Schauspieler sieht es schon und also es hat schon so seine Feinheiten. Die ist gar nicht so leicht, die ist schon schön schwer.
0: Okay, darf ich mal anheben?
7: Ja, gerne.
0: Oh, da muss er ja wirklich. Und dann noch durch den Sand. Also insofern ist das ja wirklich eine Herausforderung schon. Ja. Aber wie ist das? Ich meine, ihr recherchiert natürlich, welche Waffen gab es damaligen Zeit. Aber müsst natürlich auch auf das Stück eingehen, auf die Erfordernisse. Und dann gibt es so einen Mischmasch. Oder wie muss ich mir das vorstellen?
7: Ich glaube, in den 13., 14. Jahrhunderten gab es noch keine Handfeuerwaffen.
0: In dem Sinne nicht, ja.
7: Es gab zwar so, sind so Stockrohre gewesen, die sehr lang sind, die man so unterm Ahn hatte. Und dann haben sie mit dem Docht praktisch schon was geschossen. Aber sowas in der Art eigentlich noch nicht.
0: Hand aufs Herz. Ja. In der aktuellen Inszenierung, was ist dein Lieblingseffekt, dein persönlicher?
7: Der Topf von Charles. Nein. Wir haben natürlich zum Schluss schon was Größeres, wo wieder was in die.
0: Wir verraten nicht was.
7: Da schießen wir natürlich schon wieder was durchs Stadion. Das ist natürlich so die Herausforderung, der Lieblingseffekt. Klappt es? Die Vorbereitung, die wir hatten, die ganzen Tests, die man dazu braucht. Denn ganz viel Sicherheit ist ja gefragt, weil da stehen ja auch Statisten und Schauspieler und Pferde und. Ja, das ist so
0: der Highlight. Ein bisschen spoilern wollen wir jetzt doch, weil da, wo wir ausstrahlen, da ist der Münchhausen zu Hause. Und Münchhausen ist ja auf einer Kanonenkugel mal geritten. Mehr verraten wir einfach nicht.
7: Überhaupt nicht.
0: Aber das wäre auch noch was, dass jemand auf der Kanonenkugel reitet oder so.
7: Mal gucken, wie viele Stunt-Leute wir haben.
0: Ja. Gibt es denn einen Spruch bei Pyrotechniker-Stunt-Leuten, wie bei Kegler und Gutholz? Gibt es da was bei euch auch?
7: Nein, bei uns gibt es dann eben so den Satz wie, wenn es raus und zischt und nichts mehr geht, dann war es wohl der Fred.
0: Na dann wünsche ich dir, dass das auch so bleibt.
8: Gerne. Die Pause ist vorüber und die Geschichte um Störtebeker geht in die zweite Hälfte. Wir sind schon ganz gespannt, was noch alles passieren wird. Keine Frage, einen Shakespeare-Abend können Sie hier in Ralswiek nicht erleben, aber dafür einen unterhaltsamen, kurzweiligen und immer wieder überraschenden Theaterabend. 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

0: Hallo und herzlich willkommen, liebe Zuschauerinnen und Zuschauer, bei Punktum, Ihrem regionalen Fernsehprogramm am heutigen Freitag. Folgender dramatischer Vorfall hat sich in Wimmelburg zugetragen. Vorgestern Abend gegen 20.45 Uhr kam es beim Grillen im familiären Kreis mutmaßlich durch unsachgemäßen Umgang eines Mannes mit einer brennbaren Flüssigkeit zu einer Verpuffung. Zwei Kinder, ein 8-jähriger Junge, ein 5-jähriges Mädchen, erlitten schwere Verletzungen und wurden per Rettungshubschrauber in verschiedene Kliniken geflogen. Es wird wegen fahrlässiger Körperverletzung gegen den 31-jährigen Vater des Mädchens ermittelt, der selbst leichte Verletzungen davontrug, die ambulant behandelt wurden. Das Ministerium der Finanzen in Sachsen-Anhalt warnt vor gefälschten E-Mails. Die Nachrichten kündigen eine Steueraußenprüfung an. Im Betreff heißt es Prüfungsanordnung gemäß § 193 Abgabenordnung. Absender ist angeblich die Finanzverwaltung. Bei diesen Nachrichten handelt es sich um Fälschungen. Die E-Mails wurden nicht von der Finanzverwaltung in Sachsen-Anhalt, also Finanzamt oder Ministerium für Finanzen, versendet. Auch der angezeigte Absendername sowie die Adresse ist gefälscht. Empfängern einer solchen Nachricht wird empfohlen, Anhänge oder Verlinkungen nicht zu öffnen und auf die E-Mail nicht zu antworten. Immer wieder kommt es vor, dass im Namen der Steuerverwaltung bzw. eines Finanzamtes, des Finanzministeriums oder des Bundeszentralamtes für Steuern Betrugs-E-Mails versendet werden, sogenannte Phishing-Mails. Betrugsversuche sind unter anderem an diesen Punkten zu erkennen. Eine unpersönliche Anrede. Echte Behörden verwenden ihren Namen und ihre Steuer-ID. Betrüger oft allgemeine Formulierungen wie sehr geehrte Damen und Herren nutzen. Die fehlerhafte oder widersprüchliche Angaben, unterschiedliche Daten, fehlerhafte Steuernummern, Rechtschreibfehler oder unpassende Fachbegriffe in Schreiben. Fehlende oder falsche Kontaktdaten, keine Ansprechpartner. Keine Telefonnummer oder E-Mail-Adresse des zuständigen Sachbearbeiters. Unerwartete Kontaktaufnahmen. Überprüfung der Absenderadresse. E-Mail-Adressen, die offiziellen Adressen nur ähneln, aber kleine Abweichungen enthalten. Die Handwerkskammer Halle fordert von der Bundesregierung einen schnellen und konsequenten Bürokratieabbau. Viele Handwerker verbringen mittlerweile mehr Zeit mit Bürokratie als mit ihrem eigentlichen Handwerk, sagt Dirk Neumann, Hauptgeschäftsführer der Handwerkskammer Halle. Das Handwerk erkennt zwar den politischen Willen zum Bürokratieabbau an. Viele Vorhaben, etwa der Wegfall von Berichtspflichten, seien bislang jedoch lediglich angekündigt und noch nicht umgesetzt worden. Dies könne beispielsweise auch dadurch erreicht werden, dass neue Gesetze nur noch zu zwei festen Stichtagen im Jahr in Kraft treten und EU-Vorgaben künftig ohne zusätzliche nationale Verschärfung 1:1 umgesetzt werden. Das Handwerk hat bereits konkrete Vorschläge vorgelegt, welche Maßnahmen die Betriebe am wirksamsten entlasten würden. Das im Bundestag beschlossene Beitragsstabilisierungsgesetz gefährdet die vollständige Finanzierung bisher erbrachter Leistungen im Rettungsdienst. Spielraum für Kostensenkung gibt es dagegen kaum. Das erklären Landrat Anne Schröder und Uwe Treskow, Leiter des Eigenbetriebes Rettungsdienst. Wer steigende Personal- und Sachkosten künftig nicht mehr vollständig refinanziert werden können, entsteht zwangsläufig eine Finanzierungslücke. Diese muss ausgeglichen werden, entweder durch den Landkreis als Träger des Eigenbetriebes oder durch Einsparungen. Ein moderner Rettungsdienst ist aber Teil der öffentlichen Daseinsvorsorge, er ist rund um die Uhr einsatzbereit, unabhängig davon, ob gerade ein Herzinfarkt, ein Verkehrsunfall oder ein Großschadensereignis eintritt. Diese Vorhaltung kostet Geld. Wer hier spart, spart nicht an Zahlen in einem Haushalt, sondern an Sicherheit. Die Erwartungen können wir nur erfüllen, wenn die Finanzierung mit den tatsächlichen Kosten Schritt hält. Am Freitag, den 7. August, laden die Brauerei Wippra und die Wipperliese zum nächsten Brauhaustour ein. Die Gäste erwartet ein interessanter Einblick in das Brauhandwerk, regionale Bierspezialitäten, leckere Speisen und gemütliche Stunden in geselliger Runde. Nach einem erlebnisreichen Abend treten gemütlich die Rückreise im komfortablen Zug an. Und das wäre dann ein entspannter Abschluss eines großartigen Ausfluges. Reservierung unter 034 775 2025 oder www.wipra-bier.de und Informationen zum Fahrplan der Wipperliese gibt es unter 039 222 63 99 99 oder www.wipperliese.de. Voraussichtlich am Mittwoch, den 22. Juli, beginnen die Bauarbeiten im zweiten Bauabschnitt zur Errichtung eines neuen Kreisverkehrs im Bereich Bahnhofstraße, Hallische Straße, Landwehr in Eisleben. Während der Bauzeit kommt es innerorts zu Verkehrsbehinderungen. Der Verkehr wird mittels einer Ampelanlage geregelt und jeweils an den Baustellenbereichen vorbeigeführt. Der zweite Bauabschnitt befindet sich an der Landwehr. Dieser endet voraussichtlich am 30. August. Der Verkehr auf der Hallischen Straße wird wie bisher durch eine Ampelanlage geregelt. Die Landwehr wird in Fahrtrichtung Hallische Straße vollgesperrt. Die Bushaltestelle Mansfelder Hof wird in Fahrtrichtung Einkaufszentrum verlegt. Die Sangerhäuser Rosenprinzessin Emmy Melina die Erste ist seit kurzem stolze Besitzerin ihres Amtsfahrzeugs. Das Auto aus Schneider-Elbra als einer der langjährigen Sponsoren Gesangerhäuser Rosen bei Ästheten übergab ihr dankenswerterweise die Schlüssel für ihren nagelneuen VW Polo. Ami Melina die Erste kann nun zu allen Terminen als Rosenprinzessin und natürlich auch privat flott unterwegs sein.
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0: Noch war an diesem 15. Juli das Baustellenschild für das Projekt Grüne Fernwärme der Stadtwerke Hettstedt GmbH in der Nähe des ehemaligen Sportplatzes an der Seigerhütte verhüllt. Doch sollte es im Rahmen einer feierlichen Veranstaltung in Zukunft auf ein besonderes Bauvorhaben hinweisen. Im Mittelpunkt steht die Nutzbarmachung von Umweltwärme für die Fernwärmeversorgung, Wärmeerzeugung, Wärmespeicherung und Wärmeverteilung. Alles wird als Gesamtsystem betrachtet. Besonderer Gast bei der Enthüllung: Energieminister Prof. Dr. Armin Willigmann. Er wurde unter anderem vom Geschäftsführer der Stadtwerke Hettstedt GmbH Mario Arnold, seinem technischen Leiter Heiko Rühl, Michael Schumann, dem Strukturwandelbeauftragten des Landkreises Mansfeld-Südharz und dem Geschäftsführer der Landesenergieagentur Lena, Marco Mühlstein, begrüßt. Dann trat Herr Arnold ans Mikrofon und er hieß natürlich auch die anderen Gäste willkommen.
1: Was machen wir hier? Das Projekt Grüne Fernwärme ist vielleicht Vorreiter für die Region, im Speziellen vielleicht auch für das Land Sachsen-Anhalt, weil wir versuchen, mit neuer Energie, sprich Umweltenergie, Geothermie, Speicher, hier ein Projekt auf die Beine zu stellen und zu zeigen, dass Energiewende auch im ländlichen Raum funktionieren kann und funktionieren wird. Und das ist, denke ich mal, mir wichtig, dass auch gesehen wird, dass, wenn man uns lässt, wir können es. Und deswegen freue ich mich nochmal, dass der Minister hier ist und das auch entsprechend würdigt mit seiner Anwesenheit.
2: Vielen Dank für die Einladung und zu diesem außerordentlich interessanten Projekt. Ich will 3-4 Gedanken vielleicht am Anfang loswerden, danach Ihnen die Chance geben, aus der Sonne herauszutreten und vielleicht etwas ins Schattigere zu kommen. Man kann ja diese Energiewende und die Wärmewende leicht ablehnen. Man kann das alles für Teufelszeug oder für unsinnig halten. Man kann sich einreden, dass es alles schön wäre, wenn es so bliebe, wie es vor 15 Jahren war. Aber dann werden wir beim besten Willen nicht weiterkommen, weil wir nicht nur wegen unserer völkerrechtlichen Verpflichtungen und unserer Verantwortung gegenüber dem Klimaschutz, sondern inzwischen auch wegen der Sicherstellung unserer Energie- und Wärmeversorgung und darüber hinaus auch, weil wir natürlich die Preisgestaltung im Blick behalten müssen, gezwungen sind, jetzt diesen Weg weiter zu beschreiten.
0: Dann war es aber soweit. Das Baustellenschild, das auf das Projekt Grüne Fernwärme Hettstedt hinweist, wurde enthüllt. Das war der symbolische erste Teil dieser Veranstaltung. Und natürlich nutzte man die Gelegenheit, sich auch zu einem Gruppenfoto vor dem Schild zu positionieren. Dann ging's ins Humboldt-Schloss. Dort wollten sich die Stadtwerke Hettstedt kurz vorstellen und ihre aktuellen Vorhaben präsentieren. Hier federführend Heiko Rüll, der technische Leiter der Stadtwerke Hettstedt GmbH. Er stellte diese kurz vor. Die Stadtwerke Hettstedt wurden 1993 gegründet und versorgen heute mit rund 50 Beschäftigten etwa 6.500 Haushalte sowie rund 40 Unternehmen mit Strom, Gas und Wasser. Rund 2.000 Haushalte werden zusätzlich mit Fernwärme versorgt. Auf der Grundlage der Ende 2025 vom Stadtrat beschlossenen kommunalen Werbeplanung der Stadt Hettstedt wird nun Schritt für Schritt das Projekt Grüne Fernwärme Hettstedt umgesetzt. Am Standort des ehemaligen Sportplatzes an der Seigerhütte wird eine sogenannte Energiezentrale entstehen. Geplant sind 3 Kurzzeitspeicher.

0: Speicher sowie eine neue 800 Meter lange Fernwärmetrasse. Die nötigen Bohrungen gehen bis etwa 300 Meter in die Tiefe. Gräben sind bereits ausgehoben, erste Rohre verlegt. Herr Rühl hatte dann noch ein zweites Vorhaben der Stadtwerke, das er vorstellen konnte, nämlich das Projekt Enkelwerk. Es soll ein Zukunftszentrum für Wärme, Energie und Infrastruktur sein. Hierbei geht es um Bildung und Qualifizierung rund um die Energiewende in all ihren Facetten. Er warb bei Herrn Willichmann für dieses Projekt und bat um Landesunterstützung, da die Stadtwerke allein dieses nicht umsetzen können. Herr Willichmann zeigte sich angenehm überrascht von diesem ihm auch neuen Projekt. Er konnte natürlich keine Zusage treffen, sagte aber, dass er es persönlich unterstützen wird. Und so war an diesem Tag Gelegenheit zum Austausch über die nicht einfachen Wege in Zukunft eine klimaneutrale Wärmewende auch in Hettstedt umzusetzen. Ein weiterer Schritt dahin ist jedenfalls getan. Im Rathaus Kelbra in der Verbandsgemeinde Goldene Aue freute man sich am 16. Juli über angenehmen Besuch. Sollte doch Umweltstaatssekretär Dr. Steffen Eichner einen Zuwendungsbescheid für die Wasserwehr Goldene Aue übergeben. Verbandsgemeindebürgermeister Michael Pekrun begrüßte den Gast und natürlich die anderen Anwesenden und freute sich über den Zuwendungsbescheid.
1: Ich denke, dass der gut angelegt wird, denn wir hier sind ja direkt Anlieger des Stausees und des Helme-Hochwassers 23/24, woraus wir natürlich auch Erfahrungen sammeln konnten und für die Zukunft, wenn das nochmal passieren sollte, besser gewappnet sein werden, dank der Unterstützung und dank unserer Wasserwehr, die wir langsam aufbauen.
2: Ja, vielen Dank, Herr Beckhohn. Sie haben ja schon das Stichwort gegeben, das Helme-Hochwasser 23/24 oder das Hochwasser 23/24, das Winterhochwasser, was ja hier in der Region besonders dramatisch gewesen ist. Ich kann mich noch recht gut erinnern. Es gibt einen Zuwendungsbescheid über einen Logistikwagen, der dann praktisch die ganzen Einsatzmittel dann auch vor Ort bringen kann. Der ist entsprechend ausgestattet. Ich habe einen Zuwendungsbescheid über 181.000 Euro mitgebracht. Das ist eine Förderung aus unserem Klima-3-Programm. Klima-3 gibt 90%ige Förderung aus EU-Mitteln, 10% trägt die Gemeinde dazu bei. Ich denke, das ist ein vernünftiges Förderprogramm, was auch sehr gut in Anspruch genommen worden ist. Wir haben, seitdem das aufgelegt worden ist, haben wir 34 Fördermaßnahmen im Land mit 17,5 Millionen Euro Förderung. Das Programm wird gut nachgefragt. Wir hoffen, dass wir noch ein bisschen Nachschlag bekommen jetzt, um dieses Förderprogramm noch etwas aufzustocken und dann vielleicht auch Maßnahmen, die bisher noch keine Förderung erhalten konnten, dann mit fördern können.
0: Und dann war es soweit. Dr. Eichner übergab den Zuwendungsbescheid an den Bürgermeister und damit kann die Wasserwehr Goldene Aue weiterentwickelt werden.
3: Die Rammelburg im gleichnamigen Ortsteil von Mansfeld befindlich, ist eigentlich ein Schloss und weit über 1000 Jahre alt. Ständig wechselnde Besitzer nutzten das ca. 8300 Quadratmeter große Areal ganz unterschiedlich. Zuletzt war die Rammelburg von 1969 bis 1995 Reha-Zentrum für Jugendliche mit psychischen und physischen Beeinträchtigungen, bevor sie im Jahr 2000 versteigert wurde und sich seitdem im Privatbesitz befindet. Doch den weiteren Verfall konnten die neuen Eigentümer nicht stoppen. Die Rammelburg wurde zum Lost Place. Nachdem es unlängst sogar Gerüchte gab, dass Elon Musk das Anwesen gekauft hat, ist nun aber tatsächlich Bewegung in die Sache gekommen.
4: Tatsächlich hat sich jetzt jemand gemeldet, der neue Eigentümer von Schloss Rammelburg. Vor einigen Monaten sind wir in Kontakt mit ihm gekommen und er hat auch schon eine Bauvoranfrage beim Bauordnungsamt des Landkreises gestellt.
5: Was hat er vor?
4: Ja, der Plan ist, langfristig ein Hotel aus der Rammelburg zu machen, aber kurzfristig soll mit kleinen Schritten vorangegangen werden. Also wäre ein Restaurant der erste Schritt, den er plant.
5: Genau. Der neue Eigentümer kommt ja aus Sachsen und hat jetzt Ihnen als Stadtrat die Möglichkeit gegeben, mal einen Blick in die Rammelburg zu werfen. Was haben Sie denn da gesehen?
4: Ja, der neue Eigentümer war zuletzt bei uns im Stadtrat und hat dort angeboten, dass die Stadträte und auch Teile der Verwaltung die Rammelburg mal begehen können, er auch seine Ideen ein bisschen vorstellen kann. Wir sind einmal um die Rammelburg drumherum gegangen, haben uns einen Eindruck machen müssen, sagen, es ist natürlich von den Mauern her sehr, sehr stabil, aber es ist dennoch genug zu tun, weil es ja doch ein sehr großes Objekt ist. Er hat uns auch durch die Räumlichkeiten geführt, hat uns Ideen dazu vorgestellt, wie diese umgestaltet werden können. Und so könnte sich jeder Stadtrat noch wieder einen guten Eindruck machen, wie der Zustand jetzt ist. Ja, und vielleicht auch eine Idee, wie es werden kann.
5: Wenn man das so vom Weiten sieht, macht so den Eindruck ein bisschen wie so ein Märchenschloss. Zugewachsen bis fast bis hoch. Hat das auch was Romantisches für Sie?
4: Auf jeden Fall. Ich meine, die Rammelburg hat eine große Historie. Hier gibt es ja eine Rammelburg-Chronik. Es ist ortsprägend, stadtprägend. Man sieht es schon von Weitem. Es ist auf jeden Fall ein Denkmal, was für die Stadt Mansfeld sehr, sehr wichtig ist und wo es auch bedeutend wäre, wenn jetzt hier ein bisschen Bewegung reinkommt, weil seit vielen Jahrzehnten ist hier Stillstand und gar nichts passiert. Und deshalb sind wir ja auch froh, dass wir endlich mal einen direkten Ansprechpartner haben, der auch den Kontakt zu uns sucht.
5: Die letzte Frage, die Kassen sind leer, finanzielle Unterstützung wird es sicherlich nicht geben, aber vielleicht in einer anderen Art und Weise, wenn Sie Interesse daran haben als Stadt?
4: Ja, auf jeden Fall haben wir zugesagt, dass wir die weitere Entwicklung mit begleiten werden als Stadt und positiv begleiten werden, weil es natürlich für uns auch bedeutend ist. Und ja, das haben wir, wie gesagt, so mit dem Eigentümer besprochen. Das werden wir auch tun. Ich hoffe jetzt einfach, dass Schritt für Schritt Bewegung auch hier in der Rammelburg reinkommt, sodass wir auch bald kleine Fortschritte sehen.
3: Bleibt also zu hoffen, dass der neue Eigentümer einen Weg findet, dem millionenschweren Sanierungsstau etwas entgegenzusetzen und das Kleinod mitten im Grünen wieder zum Leben zu erwecken.
0: 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Am 26. Juli um 17 Uhr beginnt ein Orgelkonzert mit Kirchenmusikdirektor Thomas Ennenbach in der Marktkirche St. Andreas in der Lutherstadt Eisleben. Thema Giganten des Barocks, Bach und Händel sowie Verehrer. Der Eintritt kostet 10 Euro im Vorverkauf. Schüler bis 18 Jahre brauchen nichts bezahlen. Zum Tag des offenen Denkmals lädt der Schmidtschacht Helbra am 13. September von 9.30 Uhr bis 16.30 Uhr ein. 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
6: Der DAX notierte am Freitagvormittag bei 24.777,88 Punkten, der DECDAX bei 3.760,77 Zählern und der Euro war ein US-Dollar 14,48 wert.
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6: In der Nacht zum Samstag ist es wechselnd bewölkt, örtlich fallen Schauer, anfangs noch vereinzelt Gewitter. Die Tiefstwerte sinken auf 17 bis 13 Grad. Der Wind weht schwach bis mäßig aus West. Der Samstag wird wechselnd bewölkt, noch vereinzelt fallen Schauer. Abends geht die Bewölkung zurück. Die Temperaturen steigen auf 23 bis 26 Grad an. Der Wind weht mäßig, zeitweise böig, auffrischend aus West bis Nordwest. In der Nacht zum Sonntag ist es anfangs gering bewölkt, ab Mitternacht nimmt die Bewölkung zu. Es bleibt trocken. Die Temperaturen gehen auf 13 bis 10 Grad zurück, der Wind weht meist nur schwach aus West. Am Sonntag ist es wechselnd bis stark bewölkt, gelegentlich fallen Schauer. Es besteht ein geringes Gewitterrisiko. Es wird nur mäßig warm, bei maximal 20 bis 22 Grad. Der Wind weht schwach bis mäßig, zeitweise böig, auffrischend aus West bis Nordwest. In der Nacht zum Montag ist es wechselnd bewölkt, vereinzelt fallen Schauer. Die Luft kühlt auf 12 bis 9 Grad ab, der Wind weht schwach aus West. Am Montag ist es wechselnd bis stark bewölkt, vereinzelt fallen Schauer. Die Höchstwerte erreichen 20 bis 22 Grad, der Wind weht schwach bis mäßig aus West bis Nordwest.
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0: Bis ans Ende der Welt können sich Besucher des Museums für Naturkunde ab sofort entführen lassen, denn eine gleichnamige Sonderausstellung könnte hier am Donnerstag eröffnet werden. Der komplette Titel lautet Bis ans Ende der Welt, Patagonien und Feuerland. Und genau dort verbrachte Fotograf Martin Köppert über die letzten 7 Jahre verteilt fast 9 Monate, um die atemberaubende Vielfalt der südamerikanischen Landschaften und Tierwelt einzufangen. Insgesamt 96 solcher Motive können nun im Naturkundemuseum bewundert werden. Während seiner Reisen erlebte der gebürtige Magdeburger die Steppen, Wüsten, Gletscher und Regenwälder des Gebiets zu verschiedenen Jahreszeiten, um in seinen Aufnahmen wirklich alle Gesichter der Region widerspiegeln und mit den Besuchern von Ausstellungen wie dieser in voller Pracht teilen zu können.
1: Also ich bin nicht jemand, der durch die Welt reist, um sämtliche Probleme zu definieren und darzulegen. Da gibt es genug andere Kanäle, die diese machen. Ja, ich versuche hier die Schönheit eines Landes darzustellen. So wie ich es sehe und so wie ich es letztendlich wahrnehme. Und das ist eigentlich der Hintergrund. Die Leute sollen sehen, was gibt es noch auf dieser Erde? Ja, wie abgelegen sind die Gebiete? Oder wo sind auch Bereiche, die wirklich schützenswert sind? Ja, und das ist ja, glaube ich, eine Aufgabe, die wir auch haben.
0: In diesem Rahmen gründete Martin Köppert vor knapp einem Jahr die MKO Foundation, eine gemeinnützige Stiftung, deren Ziel es ist, die Natur- und Artenvielfalt sowie kulturelle Lebensräume durch seine Fotografie zu dokumentieren und zu bewahren. Mithilfe von Ausstellungen wie diesen und ähnlichen Projekten, die von der Stiftung finanziert werden, erhofft sich Köppert, mehr Aufmerksamkeit für gefährdete Arten und Lebensräume zu generieren und an die Betrachter seiner Motive weiterzutragen.
1: Die MKO Foundation ist natürlich für Arten- und Tierschutz zuständig, aber auch für humanitäre Projekte und auch für Kultur und Bildung. Ja, und das ist zum Beispiel etwas von Kultur. Bildung natürlich auch für Jugendliche, die hierher kommen, die ganz einfach mal sehen, in was für einem Habitat leben bestimmte Tiere, ja, und wie kann man die auch landschaftlich mit verbinden.
0: Durch diesen Bildungsaspekt gestaltet sich die Fotokollektion als eine wunderbare Ergänzung für das Naturkundemuseum, da auch in den Dauerausstellungen des Museums der Fokus darauf liegt, Artenvielfalt in größerem Maßstab zu zeigen und das nicht nur in Sachsen-Anhalt, sondern weltweit. In diesem Rahmen haben Besucher teilweise einen direkten Bezug zwischen den Dauerausstellungen und den hier gezeigten Fotos, beispielsweise anhand von Tieren wie dem Puma und dem Guanaco, die sowohl in den Motiven von Martin Köppert als auch im Tierseil des Museums gefunden werden können. Und auch der Andenkondor, der größte Greifvogel der Erde, kann einerseits in der Vogelvitrine, andererseits als Schnappschuss des Fotografen bewundert werden.
2: Wir wollen mit unseren Ausstellungen eben die Besucher einmal begeistern. Die sollen fasziniert sein von der Tiervielfalt, die wir hier zeigen. Aber wir wollen eben auch, dass sie sich für den Naturschutz engagieren oder für nachhaltige Lebensformen und dass es nicht so weitergehen kann mit Klimaerwärmung und Vernichtung von Lebensräumen. Das ist allen klar. Und

0: hier steigt man nochmal speziell in eine Region ein und wir hoffen, dass wir also die Emotionen wecken bei den Besuchern und vielleicht haben sie dann auch Interesse. Und die MKO Foundation hat also dieses Projekt hier finanziert, sodass das für uns in Zeiten, wo es der Kultur manchmal an Personal oder an Finanzen fehlt, das also eine wunderbare Zusammenarbeit ist, sodass wir das also hier sehr schön zu einem Projekt formen konnten.
1: Neben der bloßen Schönheit der Landschaften und Tierwelt gelang es dem Fotografen außerdem zu zeigen, inwiefern die teils extremen Bedingungen der Region sich auf den Alltag der dort lebenden Menschen auswirken. Weshalb ein Teil der Ausstellung sich auf das Leben der Ovejeros bezieht, die traditionellen Schafhirten, die im Feuerland, der südlichsten Inselregion des Kontinents, wohnhaft sind. Definitiv ein Highlight seiner Reisen, aber ein Lieblingsmotiv in dem Sinn hat Martin Köppert jedoch nicht.
2: Wenn Sie mir jetzt fragen, was mein Lieblingsland ist, weil ich bin bisher in über 100 Ländern auf allen Kontinenten gewesen, kann ich Ihnen sagen, es gibt keins. Ja, und demzufolge kann ich Ihnen auch nicht sagen, welches mein Lieblingsstück ist. Ja, alle Bilder haben einen bestimmten Hintergrund und eine bestimmte Geschichte. Ja, und ich muss die Geschichte nicht immer erzählen, weil ich habe sie so erlebt und andere definiert sie für sich selbst ganz anders. Ja, und das ist doch eigentlich der Freiraum, den wir haben, um darüber zu diskutieren.
1: Wer also einmal schauen möchte, welche Wirkung die ausgestellten Motive bei sich selbst entfalten, der hat diese Möglichkeit noch bis zum 17. Januar. Immer zu den regulären Öffnungszeiten des Magdeburger Naturkundemuseums.

0: Herzlich willkommen zu Ticket, dem Kulturtelegramm. Diesmal mit einer Zeitreise ins Jahr 1395. Wir stehen hier auf dem Marktplatz von Wismar vor dem Haus des Tuchhändlers Fourier. So jedenfalls sieht es aus. In Wirklichkeit stehen wir im Sand des großen Jasmunder Botten in der Naturbühne Ralswiek und da mitten im Bühnenbild der Störtebeker Festspiele 2026. Es ist beeindruckend, auf dieser Bühne die Abenteuer des legendären Klaus Störtebeker zu erleben. Mit über 150 Mitwirkenden, 30 Pferden, 4 Schiffen, Kämpfen, Leidenschaft, Pyrotechnik. Einfach ein super Erlebnis. Angefangen hat das Ganze schon im Jahr 1993 in der jetzigen Form. Die Ursprünge liegen noch viel weiter zurück. 1959 wurden hier in Ralswiek im staatlichen Auftrag die Rügenfestspiele ins Leben gerufen. In 5-monatiger Bauzeit wurde eine Naturbühne errichtet und das Dorf Ralswiek zu einem Festspielort umgebaut. 1959 bis 1961 und 1980/81 wurde die dramatische Ballade Klaus Störtebeker aufgeführt. Dann verfiel die Naturbühne. 1992 entschied sich der damalige Intendant der Karl-May-Spiele in Bad Segeberg, Peter Hick, der Bühne neues Leben einzuhauchen und rief die Störtebeker-Festspiele ins Leben. Am 3. Juli 1993 wurde das erste Stück Wie einer Pirat wird auf der Naturbühne aufgeführt. Als erster Klaus Störtebeker stand Norbert Braun gemeinsam mit Dietmar Lahen als Goetheke Michels auf der Naturbühne. Im aktuellen 7. Spielzyklus wird Störtebeker von Moritz Stephan verkörpert, der damit seit 1993 der 5. in der Reihe der Schauspieler ist, die dieser sagenumwobenen Figur in Ralswiek Leben einhauchen.
1: Moritz, schon 2020 sollst du als Störtebeker Gottes Freund und aller Welt Feind sein. Durch Covid-19 wurde daraus 2022. Dennoch ist ja viel Zeit inzwischen vergangen. Viele Vorstellungen habt ihr gespielt. Reagierst du inzwischen, wenn dich jemand Klaus ruft? Oder anders gefragt, hat die Rolle dein Leben irgendwie verändert?
2: Also wenn ich jetzt in Dresden bin, brauchst du, glaube ich, einen Moment länger, bis ich wirklich reagiere, wenn mich jemand Klaus ruft. Dennoch, weil es Dresden ist und Sachsen so einen großen Teil des hiesigen Publikums ausmacht, ist es nicht unwahrscheinlich, dass ich erkannt werde und gesehen werde. Also manchmal zucke ich dann schon auch kurz zusammen und merke, ist der Klaus gemeint? Hier oben passiert es dann doch öfter, aber die Rolle ist schon ein sehr großer Teil von mir geworden. Also schon alleine, wenn man jetzt meinen Schmuck bedenkt. Ich habe einen Ring, da ist ein Pferd drauf. Ich habe einen Ring, da ist ein Wolf drauf. Der Seewolf, Wolf der Meere oder mein Schiff, die Seewolf. Ich habe einen Ring und einen Ohrring, da sind Federn drauf, was den Adler einbezieht. So, also es ist schon meins und ich bin ja auch damit groß geworden. Also ja, seitdem ich 5 bin, kenne ich diese Bühne. Meine Eltern haben beide hier gespielt. Es ist ein Teil meiner Kindheit und mittlerweile ein Teil meines Lebens.
0: Du hast gerade das Stichwort Bühne gebracht. Wir reden hier über 2600 Quadratmeter, eine riesige Bühne, die es zu bespielen gilt. Ist dann das die größte Herausforderung bei dem Stück oder gibt es da noch andere?
2: Es ist eine schöne Herausforderung, dass man hier auf der Bühne ein bisschen das machen muss, was einem im Studium eigentlich eher abtrainiert wird. Sehr große Gesten. Aber genau darin sehe ich so eine Herausforderung, dass die Gesten zwar groß genug sind, dass man jetzt erkennt, der Kollege spricht gerade, dennoch aber klein genug, dass es nicht zu übertrieben wirkt. Und die Diskrepanz zwischen einer großen Geste, aber trotzdem noch einer natürlichen Stimme, das finde ich eine schöne spielerische Herausforderung. Man könnte sagen, dass der Sand, der knöcheltiefe Sand, dass der eine Herausforderung ist. Dass das Kämpfen mit echten Blankwaffen eine Herausforderung ist. Dass das Reiten auf Pferden, die auch jeden Tag ein bisschen anders drauf sind, das ist schon eine Herausforderung, aber für mich ist es eigentlich ein Reiz. So, all das Können, was ich mir so angesammelt habe, dann jetzt hier zu benutzen und ausleben zu können und die Figur damit zu stützen.
0: Viele kennen die Sage um Störtebeker, doch wie bei einer Sage üblich, lässt die jede Menge Spielraum für Geschichten in der Geschichte. 2026 ist der Ausgangspunkt für das Stück Lickedeler, dem zweiten Teil im 7. Spielzyklus, dass die Dänen vor Stockholm stehen. Schon länger belagern sie erfolglos die Feste und deren eingeschlossene Bewohner. Die wiederum erhalten Hilfe von den Piraten um Gödicke Michels und Klaus Störtebeker, sehr zum Unmut Dänemarks Königin Margarete. Die Hansestädte unter Führung von Wismar wiederum wollen ihren Streit mit Margarete beilegen und üben Druck aus, der zum Ende des Konfliktes zwischen Schweden und Dänemark führen könnte. Dazwischen agiert ein Waffenhändler, der dies verhindern will, und natürlich fehlt auch eine Liebesgeschichte nicht. Wer jetzt komplexe Handlungsstränge befürchtet, kann beruhigt sein. Die Bedingungen einer großen Freilichtbühne lassen es nicht zu, sich in Feinheiten zu vertiefen. Man kann sie nur anreißen, muss den Rest dann der Fantasie des Zuschauers überlassen. Auch Störtebeker und Gauklerin Serafina haben nur wenig Zeit, ihre Zuneigung zueinander wachsen zu lassen.
1: Eva, du darfst als Gauklerin Serafina die zarten Bande zu Klaus Störtebeker knüpfen. Aber es wird, wir wollen mal ein bisschen spoilern, kein Liebes-Happy End geben. Bedauerst du das eigentlich?
3: Ja, schon. Also zumal ja Serafina eine super starke Frauenrolle ist, die mir auch im Laufe der Probezeit total ans Herz gewachsen ist, auch im Laufe der Aufführungen. Sie fühlt sich so an wie eine sehr gute Freundin, von der man auch ganz viel lernen kann. Und ich lasse sie ja auch jeden Tag quasi durch meinen kompletten Körper durchfließen, durch meinen Verstand, durch meine Sicht, durch mein Herz. Und dann tut es natürlich weh, sie jeden Abend auch wieder loslassen zu müssen. Und natürlich, dass es auch in dem Sinne kein Happy End ist, ist auch schade. Wobei es für mich eigentlich eher so aussieht, dass sie die tragische Gewinnerin ist. Es ist ja eher die Frage, was ihr Lebensziel ist, der Figur. Und für mich ist es so, dass Serafina ihr Leben lang nach Liebe sucht. Also nicht nur nach der romantischen Liebe, sondern nach der Liebe in den kleinen und in den großen Dingen. Und in diesen letzten Sekunden, in denen sie auf der Bühne ist, wird sie ja quasi von ihrer großen Liebe gehalten. Und dementsprechend glaube ich und bin ich fester Überzeugung, dass sie gewonnen hat. Auf einer tragischen Art und Weise.
1: Jetzt hast du gerade gesagt, dass du dich in diese Rolle hineinlebst, aber du hast ja eine große Aufgabe. Du musst ja zwei Rollen verkörpern. Wie kommst du mit dieser Zweiteilung klar? Was ist da die Herausforderung?
3: Also erstmal schätze ich mich super glücklich, dass ich eben so zwei coole Frauen spielen darf, Julie und Serafina, die beide auch noch eine Liebesgeschichte erzählen mit einer ganz anderen und eigenen Dynamik. Das finde ich total cool. Und da ist die Herausforderung, beide möglichst gegensätzlich anzulegen. Zweite Herausforderung sind die Umzüge, die man gar nicht mitbekommt. Wir haben teilweise so unfassbar wenig Zeit, von der einen Seite auf die andere Seite zu kommen. Und das ist auch ein, also es ist wirklich Teamwork. Jeder Handgriff sitzt. Wir haben, das ist wie beim Pitstop bei Formel 1. Die Leute stehen schon bereit, dann wird zack, zack, zack umgezogen und raus. Nochmal schnell durchatmen, dass man das nicht hört, dass man vielleicht gerade gerannt ist.
0: Das Bühnenbild hat übrigens jede Menge Raffinessen. Die sind notwendig, damit im Stück der Ortswechsel zwischen Wismar und Stockholm gut nachvollziehbar wird, vor allem aber, um die Spezialeffekte, von denen es im Stück jede Menge gibt, realisieren zu können. Das will ich mir mit eigenen Augen ansehen. Dazu bin ich mit dem Chef der Kulissenbauer, Robert Quaas, verabredet, direkt vor der Schenke in Wismar.
1: Unser Werk. Wie viele sind denn hier beschäftigt, um das die Reihe zu kriegen?
4: Wir sind ein Team von ca. 14 festen Handwerkern, plus natürlich Unternehmen, die uns auch immer helfen.
1: Ja.
4: Und ja, das ist dann unser gemeinsames Werk.
1: Und jetzt stehen wir vor einem ganz besonderen Haus, ja, vor der Schenke, und die hat so einige technische Raffinessen, oder?
4: Genau, diese Schenke steht quasi auf drei Beinen, weil das Untergeschoss quasi rausdrehen kann.
1: Aha.
4: Okay. Sodass man auch dann magischerweise in den Innenraum schauen kann.
1: Das ist ja toll. Können wir uns das mal anschauen?
4: Natürlich.
1: Dann gehen wir mal gucken.

0: Und jetzt kann draußen drinnen gespielt werden.
1: Und schon haben wir die Sache einmal umgedreht.
0: Ich meine, das ist eine Spielzeit, danach wird alles wieder abgerissen. Ja. Hat man dann ein tränendes Auge als Bühnenbauer?
1: Nein.
0: Man freut sich auf die nächste
1: Herausforderung. Man freut sich auf die nächste Herausforderung. Und wenn das die Saison durch ist, dann ist ja für uns alles getan. Alle haben es gesehen und dann sind wir gespannt auf neue Sachen.
0: Also super Geschichte. Und ihr habt ja was Ähnliches noch mit einer bewegten Sache drüben an der Feste in Stockholm. Ist ja auch eine Riesendekoration. Ja. Ich glaube, gerade diese Größe ist die Herausforderung, oder?
1: Ja, die Größe, das Gewicht zu berechnen, dass es auch alles so funktioniert, okay, auf Dauer.
0: Jetzt Hand aufs Herz, wie viel wiegt drüben die Mauer?
1: Ich glaube, allein Gegengewicht müsste ich jetzt in mehrere Tonnen. Also es sind Schwerlastachsen von der Deutschen Bahn, sage ich jetzt mal, die da verbaut sind und das Grundgestell. Ich habe es auf dem Zettel irgendwo, aber bevor ich das Falsches sage, sind die auf jeden Fall mehrere Tonnen.
0: Moritz, was ist denn für dich das Spannende an der Figur Klaus Störtebeker?
2: Naja, dass es so ein bisschen der deutsche Robin Hood ist. So sagenumwobend, Kämpfer für die Gerechtigkeit, gegen die Unterdrücker, Gefangene, Beute aufteilen unter den Armen. Ob das dann in Wirklichkeit wirklich so war, kann man ja nochmal anders sehen. Aber ich finde die Idee einer solchen Heldenfigur erstmal sehr spannend. Und für mich als Schauspieler finde ich es spannend, den sehr nahbar anzulegen. Also ich sag mal menschlich, weil er ist zwar ein Held und er gewinnt immer. Und trotzdem gibt es da ja aber menschliche Momente, wo er auch mal zweifelt.
0: Und ist eine Schauspielausbildung ganz umfassend und vieles, was auch die Rolle von Klaus Störtebeker verlangt, hat man als Schauspieler im Rucksack sozusagen, als Rüstzeug schon. Gibt es denn noch Dinge, die du dir extra für diese Rolle aneignen musstest?
2: Also ich sag mal so, Reiten und Kämpfen, so wie man es hier betreibt, das lernst du nicht im Studium. Das musst du irgendwie anders dir aneignen. Beim Studium lernst du Fechten. Das ist ein bisschen Sport, so ein Bühnenkampffechten, das ist mit Degen und Florett. Mit Schwertern kämpft man anders. Das habe ich aber aufgrund dessen, dass, wie gesagt, meine Eltern hier schon gespielt haben. Mein Vater über 30 Jahre Freilichterfahrung auch aus Rathen, Felsenbühne-Rathen in der Sächsischen Schweiz hat. Da habe ich mit vielen Kaskadeuren schon zusammengearbeitet und mir da schon was angeeignet.
3: Störtebeker ist Seeräuber, also auf dem Meer unterwegs. Dennoch sind Pferde in Ralswiek nicht wegzudenken. Wir sind im Pferdehof mit Viktor Gotzi verabredet. Er ist im großen Stallgebäude, Herr über 30 Pferde und 2 Esel. Zum Glück, so erzählt er uns, muss er sich nicht allein um die Tiere kümmern. Etwa 20 Mitarbeiterinnen und Mitarbeiter sorgen sich 365 Tage im Jahr um die Tiere. Dazu kommen in der Saison die Darsteller und Komparsen, die meist auch eine Verbindung zu Pferden haben. Man sieht den Tieren die hervorragende Pflege und auch die Liebe, mit denen die Pferde betreut werden, an. Viktor ist übrigens aus Ungarn einst als Stuntman zu den Störtebeker Festspielen gekommen. Dazu kam dann seine große Leidenschaft für Pferde und so führte eins zum anderen. Heute ist er auf seine Aufgabe stolz und glücklich damit. Eine letzte Frage habe ich allerdings noch an Viktor.
4: Das Pferd von Störtebeker, wo ist das?
5: Das hinten nach vorne.
4: Das müssen wir uns jetzt mal anschauen. Da gehen
5: wir
3: also mit diesem Pferd darf Störtebeker reiten und seine Abenteuer bestehen. Interessant hier zu sein, bei so viel Pferden und so viel Liebe, da kann das doch was werden.
0: Eva, jetzt hast du auch eine richtige Action-Kampfszene. Sowas auf so einer großen Bühne erfordert ganz viel Training, ganz viel Konzentration, ist eine große Herausforderung. Hast du trotzdem, wie sagt man so schön, Blut geleckt? Würdest du gern mehr solche Action-Szenen machen?
6: Auf jeden Fall. Ja. Schon letztes Jahr habe ich den Kollegen immer zugeschaut und fand so, ich finde das einfach so krass, was da so passiert. Ja, tatsächlich schon. Zumal ich ja mit Stock und mit Schwert kämpfen darf. Ich hatte mich auch darauf vorbereitet. In Berlin habe ich Stunt-Training genommen, dass ich halt auch vorbereitet komme und dann nicht so hinterher Eier. Und ich liebe es eh total, mich stark zu fühlen. Also ich mache auch privat ganz viel Kraftsport und Boxen. Und dann ist das natürlich total cool so. Und mein nächster Traum ist, die Kopfnuss zu lernen. Klaus Störtebeker macht die ganz viel und ich finde es einfach so ultra lustig. Das ist so ein Power-Move.
3: Den hohen Schauwert der Störtebeker-Festspiele verdanken diese auch den fantastischen Spezialeffekten. Dafür treffen wir, wie vor 20 Jahren, erneut auf Fred Feuerstein-Bräutigam, ein Urgestein in Ralswiek.
0: Also erste Frage, hast du irgendwo eine Inventarnummer für die Störtebeker Festspieler auf dem Rücken tätowiert?
7: Ich habe sie selber noch nicht gesehen, aber es kann natürlich sein.
0: Aber mal Spaß beiseite, du bist mit deiner Firma von Anfang an dabei. Ja. Du hast ganz viele Projekte für Fernsehen und solche Sachen. Was reizt dich denn gerade an den Störtebeker Festspielen?
7: Ach, ich glaube, es ist mehr so dieses, ich habe ja nur schon vorher viel Freilicht gemacht in Segeberg. Jetzt hier diese seit 93. Und es hält einen noch zusammen so. Klar ist es so, Film und Fernsehen ist jeden Tag was anderes. Hier ist es ja jeden Tag dasselbe, aber hier kann ich mich austoben als Pyrotechniker, sage ich jetzt mal so. Und das bringt natürlich Spaß.
0: Ja, hier ist ja mal eine Vielzahl von Stunts drin, von Pyro-Effekten. Genau. Und das ist, glaube ich, auch ein Teil davon. Jetzt stehe ich genau vorm Lauf.
2: Das ist ein Teil. Nein, die sind noch nicht geladen. Deshalb, sonst hätte ich schon gesagt, stopp. Also das ist eine Handfeuerwaffe, die der Gödeke mal bekommen hat. Die haben wir mal bauen lassen.
0: Ah, oh, sogar mit Detail. Hier sieht man ja aus den Zuschauerrängen gar nichts.
7: Nee, aber der Schauspieler sieht es schon und also es hat schon so seine Feinheiten. Die ist gar nicht so leicht, die ist schon schön schwer.
0: Okay, darf ich mal anheben?
7: Ja, gerne.
0: Oh, da muss er ja wirklich. Und dann noch durch den Sand. Also insofern ist das ja wirklich eine Herausforderung schon. Ja. Aber wie ist das? Ich meine, ihr recherchiert natürlich, welche Waffen gab es damaligen Zeit, aber müsst natürlich auch auf das Stück eingehen, auf die Erfordernisse. Und dann gibt es so ein Mischmasch oder wie muss ich mir das vorstellen?
7: Ich glaube, in den 13., 14. Jahrhunderten gab es noch keine Handfeuerwaffen.
0: In dem Sinne nicht, ja.
7: Es gab zwar sind so Stockrohre gewesen, die sehr lang sind, die man so unterm Ahn hatte und dann haben sie mit dem Docht praktisch schon was geschossen. Aber sowas in der Art eigentlich noch nicht.
0: Hand aufs Herz. Ja. In der aktuellen Inszenierung, was ist dein Lieblingseffekt, dein persönlicher?
7: Der Topf von Charles. Nein. Wir haben natürlich zum Schluss schon was Größeres, wo wieder was in die...
0: Wir verraten nicht was.
7: Da schießen wir natürlich schon wieder was durchs Stadion. Das ist natürlich so die Herausforderung, der Lieblingseffekt. Klappt es? Die Vorbereitung, die wir hatten, die ganzen Tests, die man dazu braucht. Denn ganz viel Sicherheit ist ja gefragt, weil da stehen ja auch Statisten und Schauspieler und Pferde und... Ja, das ist so
0: der Highlight. Ein bisschen spoilern wollen wir jetzt doch, weil da, wo wir ausstrahlen, da ist der Münchhausen zu Hause. Und Münchhausen ist ja auf einer Kanonenkugel mal geritten. Mehr verraten wir einfach nicht.
7: Überhaupt nicht.
0: Aber das wäre auch noch was, dass jemand auf der Kanonenkugel reitet oder so?
7: Mal gucken, wie viele Stunt-Leute wir haben.
0: Ja. Gibt es denn einen Spruch bei Pyrotechniker-Stunt-Leuten, wie bei Kegler und Gutholz? Gibt es da was bei euch auch?
7: Nein, bei uns gibt es dann eben so den Satz wie, wenn es raus und zischt und nichts mehr geht, dann war es wohl der Fred.
0: Na dann wünsche ich dir, dass das auch so bleibt.
8: Gerne. Die Pause ist vorüber und die Geschichte um Störtebeker geht in die zweite Hälfte. Wir sind schon ganz gespannt, was noch alles passieren wird. Keine Frage, einen Shakespeare-Abend können Sie hier in Ralswiek nicht erleben, aber dafür einen unterhaltsamen, kurzweiligen und immer wieder überraschenden Theaterabend. 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

0: Hallo und herzlich willkommen, liebe Zuschauerinnen und Zuschauer bei Punktum, Ihrem regionalen Fernsehprogramm am heutigen Freitag. Folgender dramatischer Vorfall hat sich in Wimmelburg zugetragen. Vorgestern Abend gegen 20.45 Uhr kam es beim Grillen im familiären Kreis mutmaßlich durch unsachgemäßen Umgang eines Mannes mit einer brennbaren Flüssigkeit zu einer Verpuffung. Zwei Kinder, ein 8-jähriger Junge, ein 5-jähriges Mädchen, erlitten schwere Verletzungen und wurden per Rettungshubschrauber in verschiedene Kliniken geflogen. Es wird wegen fahrlässiger Körperverletzung gegen den 31-jährigen Vater des Mädchens ermittelt, der selbst leichte Verletzungen davontrug, die ambulant behandelt wurden. Das Ministerium der Finanzen in Sachsen-Anhalt warnt vor gefälschten E-Mails. Die Nachrichten kündigen eine Steueraußenprüfung an. Im Betreff heißt es Prüfungsanordnung gemäß § 193 Abgabenordnung. Absender ist angeblich die Finanzverwaltung. Bei diesen Nachrichten handelt es sich um Fälschungen. Die E-Mails wurden nicht von der Finanzverwaltung in Sachsen-Anhalt, also Finanzamt oder Ministerium für Finanzen, versendet. Auch der angezeigte Absendername sowie die Adresse ist gefälscht. Empfängern einer solchen Nachricht wird empfohlen, Anhänge oder Verlinkungen nicht zu öffnen und auf die E-Mail nicht zu antworten. Immer wieder kommt es vor, dass im Namen der Steuerverwaltung bzw. eines Finanzamtes, des Finanzministeriums oder des Bundeszentralamtes für Steuern Betrugs-E-Mails versendet werden, sogenannte Phishing-Mails. Betrugsversuche sind unter anderem an diesen Punkten zu erkennen. Eine unpersönliche Anrede. Echte Behörden verwenden ihren Namen und ihre Steuer-ID. Betrüger oft allgemeine Formulierungen wie sehr geehrte Damen und Herren nutzen. Die fehlerhafte oder widersprüchliche Angaben, unterschiedliche Daten, fehlerhafte Steuernummern, Rechtschreibfehler oder unpassende Fachbegriffe in Schreiben. Fehlende oder falsche Kontaktdaten, keine Ansprechpartner. Keine Telefonnummer oder E-Mail-Adresse des zuständigen Sachbearbeiters. Unerwartete Kontaktaufnahmen, Überprüfung der Absenderadresse. E-Mail-Adressen, die offiziellen Adressen nur ähneln, aber kleine Abweichungen enthalten. Die Handwerkskammer Halle fordert von der Bundesregierung einen schnellen und konsequenten Bürokratieabbau. Viele Handwerker verbringen mittlerweile mehr Zeit mit Bürokratie als mit ihrem eigentlichen Handwerk, sagt Dirk Neumann, Hauptgeschäftsführer der Handwerkskammer Halle. Das Handwerk erkennt zwar den politischen Willen zum Bürokratieabbau an. Viele Vorhaben, etwa der Wegfall von Berichtspflichten, seien bislang jedoch lediglich angekündigt und noch nicht umgesetzt worden. Dies könne beispielsweise auch dadurch erreicht werden, dass neue Gesetze nur noch zu zwei festen Stichtagen im Jahr in Kraft treten und EU-Vorgaben künftig ohne zusätzliche nationale Verschärfung 1:1 umgesetzt werden. Das Handwerk hat bereits konkrete Vorschläge vorgelegt, welche Maßnahmen die Betriebe am wirksamsten entlasten würden. Das im Bundestag beschlossene Beitragsstabilisierungsgesetz gefährdet die vollständige Finanzierung bisher erbrachter Leistungen im Rettungsdienst. Spielraum für Kostensenkung gibt es dagegen kaum. Das erklären Landrat Anil Schröder und Uwe Tresko, Leiter des Eigenbetriebes Rettungsdienst. Wer steigende Personal- und Sachkosten künftig nicht mehr vollständig refinanziert werden können, entsteht zwangsläufig eine Finanzierungslücke. Diese muss ausgeglichen werden, entweder durch den Landkreis als Träger des Eigenbetriebes oder durch Einsparungen. Ein moderner Rettungsdienst ist aber Teil der öffentlichen Daseinsvorsorge, er ist rund um die Uhr einsatzbereit, unabhängig davon, ob gerade ein Herzinfarkt, ein Verkehrsunfall oder ein Großschadensereignis eintritt. Diese Vorhaltung kostet Geld. Wer hier spart, spart nicht an Zahlen in einem Haushalt, sondern an Sicherheit. Die Erwartungen können wir nur erfüllen, wenn die Finanzierung mit den tatsächlichen Kosten Schritt hält. Am Freitag, den 7. August, laden die Brauerei Wippra und die Wipperliese zum nächsten Brauhaustour ein. Die Gäste erwartet ein interessanter Einblick in das Brauhandwerk, regionale Bierspezialitäten, leckere Speisen und gemütliche Stunden in geselliger Runde. Nach einem erlebnisreichen Abend treten gemütlich die Rückreise im komfortablen Zug an. Und das wäre dann ein entspannter Abschluss eines großartigen Ausfluges. Reservierung unter 034 775 2025 oder www.wipra-bier.de und Informationen zum Fahrplan der Wipperliese gibt es unter 039 222 639999 oder www.wipperliese.de. Voraussichtlich am Mittwoch, den 22. Juli, beginnen die Bauarbeiten im zweiten Bauabschnitt zur Errichtung eines neuen Kreisverkehrs im Bereich Bahnhofstraße, Hallische Straße, Landwehr in Eisleben. Während der Bauzeit kommt es innerorts zu Verkehrsbehinderungen. Der Verkehr wird mittels einer Ampelanlage geregelt und jeweils an den Baustellenbereichen vorbeigeführt. Der zweite Bauabschnitt befindet sich an der Landwehr. Dieser endet voraussichtlich am 30. August. Der Verkehr auf der Hallischen Straße wird wie bisher durch eine Ampelanlage geregelt. Die Landwehr wird in Fahrtrichtung Hallische Straße vollgesperrt. Die Bushaltestelle Mansfelder Hof wird in Fahrtrichtung Einkaufszentrum verlegt. Die Sangerhäuser Rosenprinzessin Emmy Melina I. ist seit kurzem stolze Besitzerin ihres Amtsfahrzeugs. Das Auto aus Schneider-Elbra als einer der langjährigen Sponsoren Der Sangerhäuser Rosenmajestäten übergab ihr dankenswerterweise die Schlüssel für ihren nagelneuen VW Polo. Ami Melina die Erste kann nun zu allen Terminen als Rosenprinzessin und natürlich auch privat flott unterwegs sein.
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0: Noch war an diesem 15. Juli das Baustellenschild für das Projekt Grüne Fernwärme der Stadtwerke Hettstedt GmbH in der Nähe des ehemaligen Sportplatzes an der Seigerhütte verhüllt. Doch sollte es im Rahmen einer feierlichen Veranstaltung in Zukunft auf ein besonderes Bauvorhaben hinweisen. Im Mittelpunkt steht die Nutzbarmachung von Umweltwärme für die Fernwärmeversorgung, Wärmeerzeugung, Wärmespeicherung und Wärmeverteilung. Alles wird als Gesamtsystem betrachtet. Besonderer Gast bei der Enthüllung: Energieminister Prof. Dr. Armin Willigmann. Er wurde unter anderem vom Geschäftsführer der Stadtwerke Hettstedt GmbH Mario Arnold, seinem technischen Leiter Heiko Rühl, Michael Schumann, dem Strukturwandelbeauftragten des Landkreises Mansfeld-Südharz und dem Geschäftsführer der Landesenergieagentur Lena, Marco Mühlstein, begrüßt. Dann trat Herr Arnold ans Mikrofon und er hieß natürlich auch die anderen Gäste willkommen.
1: Was machen wir hier? Das Projekt Grüne Fernwärme ist vielleicht Vorreiter für die Region, im Speziellen vielleicht auch für das Land Sachsen-Anhalt, weil wir versuchen, mit neuer Energie, sprich Umweltenergie, Geothermie, Speicher, hier ein Projekt auf die Beine zu stellen und zu zeigen, dass Energiewende auch im ländlichen Raum funktionieren kann und funktionieren wird. Und das ist, denke ich mal, mir wichtig, dass auch gesehen wird, dass, wenn man uns lässt, wir können es. Und deswegen freue ich mich nochmal, dass der Minister hier ist und das auch entsprechend würdigt mit seiner Anwesenheit.
2: Vielen Dank für die Einladung und zu diesem außerordentlich interessanten Projekt. Ich will 3-4 Gedanken vielleicht am Anfang loswerden, danach Ihnen die Chance geben, aus der Sonne herauszutreten und vielleicht etwas ins Schattigere zu kommen. Man kann ja diese Energiewende und die Wärmewende leicht ablehnen. Man kann das alles für Teufelszeug oder für unsinnig halten. Man kann sich einreden, dass es alles schön wäre, wenn es so bliebe, wie es vor 15 Jahren war. Aber dann werden wir beim besten Willen nicht weiterkommen, weil wir nicht nur wegen unserer völkerrechtlichen Verpflichtungen und unserer Verantwortung gegenüber dem Klimaschutz, sondern inzwischen auch wegen der Sicherstellung unserer Energie- und Wärmeversorgung und darüber hinaus auch, weil wir natürlich die Preisgestaltung im Blick behalten müssen, gezwungen sind, jetzt diesen Weg weiter zu beschreiten.
0: Dann war es aber soweit. Das Baustellenschild, das auf das Projekt Grüne Fernwärme Hettstedt hinweist, wurde enthüllt. Das war der symbolische erste Teil dieser Veranstaltung. Und natürlich nutzte man die Gelegenheit, sich auch zu einem Gruppenfoto vor dem Schild zu positionieren. Dann ging's ins Humboldt-Schloss. Dort wollten sich die Stadtwerke Hettstedt kurz vorstellen und ihre aktuellen Vorhaben präsentieren. Hier federführend Heiko Rüll, der technische Leiter der Stadtwerke Hettstedt GmbH. Er stellte diese kurz vor. Die Stadtwerke Hettstedt wurden 1993 gegründet und versorgen heute mit rund 50 Beschäftigten etwa 6.500 Haushalte sowie rund 40 Unternehmen mit Strom, Gas und Wasser. Rund 2.000 Haushalte werden zusätzlich mit Fernwärme versorgt. Auf der Grundlage der Ende 2025 vom Stadtrat beschlossenen kommunalen Werbeplanung der Stadt Hettstedt wird nun Schritt für Schritt das Projekt Grüne Fernwärme Hettstedt umgesetzt. Am Standort des ehemaligen Sportplatzes an der Seigerhütte wird eine sogenannte Energiezentrale entstehen. Geplant sind 3 Kurzzeitspeicher sowie eine neue 800 Meter lange Fernwärmetrasse. Die nötigen Bohrungen gehen bis etwa 300 Meter in die Tiefe. Gräben sind bereits ausgehoben, erste Rohre verlegt. Herr Rühl hatte dann noch ein zweites Vorhaben der Stadtwerke, das er vorstellen konnte, nämlich das Projekt Enkelwerk. Es soll ein Zukunftszentrum für Wärme, Energie und Infrastruktur sein. Hierbei geht es um Bildung und Qualifizierung rund um die Energiewende in all ihren Facetten. Er warb bei Herrn Willigmann für dieses Projekt und bat um Landesunterstützung, da die Stadtwerke allein dieses nicht umsetzen können. Herr Willigmann zeigte sich angenehm überrascht von diesem ihm auch neuen Projekt. Er konnte natürlich keine Zusage treffen, sagte aber, dass er es persönlich unterstützen wird. Und so war an diesem Tag Gelegenheit zum Austausch über die nicht einfachen Wege in Zukunft eine klimaneutrale Wärmewende auch in Hettstedt umzusetzen. Ein weiterer Schritt dahin ist jedenfalls getan. Im Rathaus Kelbra in der Verbandsgemeinde Goldene Aue freute man sich am 16. Juli über angenehmen Besuch. Sollte doch Umweltstaatssekretär Dr. Steffen Eichner einen Zuwendungsbescheid für die Wasserwehr Goldene Aue übergeben. Verbandsgemeindebürgermeister Michael Peckruhn begrüßte den Gast und natürlich die anderen Anwesenden und freute sich über den Zuwendungsbescheid.
3: Ich denke, dass der gut angelegt wird, denn wir hier sind ja direkt Anlieger des Stausees und des Helmhochwassers 23/24, woraus wir natürlich auch Erfahrungen sammeln konnten und für die Zukunft, wenn das nochmal passieren sollte, besser gewappnet sein werden, dank der Unterstützung und dank unserer Wasserwehr, die wir langsam aufbauen.
4: Ja, vielen Dank, Herr Peckruhn. Sie haben ja schon das Stichwort gegeben, das Helmhochwasser 23/24 oder das Hochwasser 23/24, das Winterhochwasser, was ja hier in der Region besonders dramatisch gewesen ist. Ich kann mich noch recht gut erinnern. Es gibt einen Zuwendungsbescheid über einen Logistikwagen, der dann praktisch die ganzen Einsatzmittel dann auch vor Ort bringen kann. Der ist entsprechend ausgestattet. Ich habe einen Zuwendungsbescheid über 181.000 Euro mitgebracht. Das ist eine Förderung aus unserem Klima-3-Programm. Klima-3 gibt 90%ige Förderung aus EU-Mitteln, 10% trägt die Gemeinde dazu bei. Ich denke, das ist ein vernünftiges Förderprogramm, was auch sehr gut in Anspruch genommen worden ist. Wir haben, seitdem das aufgelegt worden ist, haben wir 34 Fördermaßnahmen im Land mit 17,5 Millionen Euro Förderung. Das Programm wird gut nachgefragt. Wir hoffen, dass wir noch ein bisschen Nachschlag bekommen jetzt, um dieses Förderprogramm noch etwas aufzustocken und dann vielleicht auch Maßnahmen, die bisher noch keine Förderung erhalten konnten, dann mitfördern können.
0: Und dann war es soweit. Dr. Eichner übergab den Zuwendungsbescheid an den Bürgermeister und damit kann die Wasserwehr Goldene Aue weiterentwickelt werden.
5: Die Rammelburg im gleichnamigen Ortsteil von Mansfeld befindlich, ist eigentlich ein Schloss und weit über 1000 Jahre alt. Ständig wechselnde Besitzer nutzten das ca. 8300 Quadratmeter große Areal ganz unterschiedlich. Zuletzt war die Rammelburg von 1969 bis 1995 Reha-Zentrum für Jugendliche mit psychischen und physischen Beeinträchtigungen, bevor sie im Jahr 2000 versteigert wurde und sich seitdem im Privatbesitz befindet. Doch den weiteren Verfall konnten die neuen Eigentümer nicht stoppen. Die Rammelburg wurde zum Lost Place. Nachdem es unlängst sogar Gerüchte gab, dass Elon Musk das Anwesen gekauft hat, ist nun aber tatsächlich Bewegung in die Sache gekommen.
6: Tatsächlich hat sich jetzt jemand gemeldet, der neue Eigentümer von Schloss Rammelburg. Vor einigen Monaten sind wir in Kontakt mit ihm gekommen und er hat auch schon eine Bauvoranfrage beim Bauordnungsamt des Landkreises gestellt.
7: Was hat er vor?
6: Ja, der Plan ist, langfristig ein Hotel aus der Rammelburg zu machen, aber kurzfristig soll mit kleinen Schritten vorangegangen werden. Also wäre ein Restaurant der erste Schritt, den er plant.
7: Genau. Der neue Eigentümer kommt ja aus Sachsen und hat jetzt Ihnen als Stadtrat die Möglichkeit gegeben, mal einen Blick in die Rammelburg zu werfen. Was haben Sie denn da gesehen?
6: Ja, der neue Eigentümer war zuletzt bei uns im Stadtrat und hat dort angeboten, dass die Stadträte und auch Teile der Verwaltung die Rammelburg mal begehen können, er auch seine Ideen ein bisschen vorstellen kann. Wir sind einmal um die Rammelburg drumherum gegangen, haben uns einen Eindruck gemacht und müssen sagen, es ist natürlich von den Mauern her sehr, sehr stabil, aber es ist dennoch genug zu tun, weil es ja doch ein sehr großes Objekt ist. Er hat uns auch durch die Räumlichkeiten geführt, hat uns Ideen dazu vorgestellt, wie diese umgestaltet werden können. Und so könnte sich jeder Stadtrat noch wieder einen guten Eindruck machen, wie der Zustand jetzt ist, ja, und vielleicht auch eine Idee, wie es werden kann.
7: Wenn man das so vom Weiten sieht, macht so den Eindruck ein bisschen wie so ein Märchenschloss, zugewachsen fast bis hoch. Hat es auch was Romantisches für Sie?
6: Auf jeden Fall. Ich meine, die Rammelburg hat eine große Historie. Hier gibt es ja eine Rammelburg-Chronik. Es ist ortsprägend, stadtprägend. Man sieht es schon von Weitem. Es ist auf jeden Fall ein Denkmal, was für die Stadt Mansfeld sehr, sehr wichtig ist und wo es auch bedeutend wäre, wenn jetzt hier ein bisschen Bewegung reinkommt, weil seit vielen Jahrzehnten ist hier Stillstand und gar nichts passiert. Und deshalb sind wir ja auch froh, dass wir endlich mal einen direkten Ansprechpartner haben, der auch den Kontakt zu uns sucht.
7: Die letzte Frage, die Kassen sind leer, finanzielle Unterstützung wird es sicherlich nicht geben, aber vielleicht in einer anderen Art und Weise, wenn Sie Interesse daran haben als Stadt?
6: Ja, auf jeden Fall haben wir zugesagt, dass wir die weitere Entwicklung mit begleiten werden als Stadt und positiv begleiten werden, weil es natürlich für uns auch bedeutend ist. Und ja, das haben wir, wie gesagt, so mit dem Eigentümer besprochen. Das werden wir auch tun. Ich hoffe jetzt einfach, dass Schritt für Schritt Bewegung auch hier in der Rammelburg reinkommt, sodass wir auch bald kleine Fortschritte sehen.
5: Bleibt also zu hoffen, dass der neue Eigentümer einen Weg findet, dem millionenschweren Sanierungsstau etwas entgegenzusetzen und das Kleinod mitten im Grünen wieder zum Leben zu erwecken.
0: 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Am 26. Juli um 17 Uhr beginnt ein Orgelkonzert mit Kirchenmusikdirektor Thomas Ennenbach in der Marktkirche St. Andreas in der Lutherstadt Eisleben. Thema Giganten des Barocks, Bach und Händel sowie Verehrer. Der Eintritt kostet 10 Euro im Vorverkauf. Schüler bis 18 Jahre brauchen nichts bezahlen. Zum Tag des offenen Denkmals lädt der Schmidtschacht Helbra am 13. September von 9.30 Uhr bis 16.30 Uhr ein. 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
8: Der DAX notierte am Freitagvormittag bei 24.777,88 Punkten, der DECDAX bei 3.760,77 Zählern und der Euro war 1 US-Dollar 14,48 wert.
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8: In der Nacht zum Samstag ist es wechselnd bewölkt, örtlich fallen Schauer, anfangs noch vereinzelt Gewitter. Die Tiefstwerte sinken auf 17 bis 13 Grad. Der Wind weht schwach bis mäßig aus West. Der Samstag wird wechselnd bewölkt, noch vereinzelt fallen Schauer. Abends geht die Bewölkung zurück. Die Temperaturen steigen auf 23 bis 26 Grad an. Der Wind weht mäßig, zeitweise böig, auffrischend aus West bis Nordwest. In der Nacht zum Sonntag ist es anfangs gering bewölkt, ab Mitternacht nimmt die Bewölkung zu. Es bleibt trocken. Die Temperaturen gehen auf 13 bis 10 Grad zurück, der Wind weht meist nur schwach aus West. Am Sonntag ist es wechselnd bis stark bewölkt, gelegentlich fallen Schauer. Es besteht ein geringes Gewitter.

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1: Um 11 Uhr waren es 25 Grad, die Luftfeuchtigkeit betrug 52% und der Luftdruck 1011 Hektopascal.
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1: Im Anschluss sehen Sie von unseren Nachbarn aus Sachsen-Anhalt am Samstag der Punktum-Wochenrückblick und am Sonntag Punktum-Kompakt vor 10 Jahren und die Mottenkiste.
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0: Bis ans Ende der Welt können sich Besucher des Museums für Naturkunde ab sofort entführen lassen, denn eine gleichnamige Sonderausstellung könnte hier am Donnerstag eröffnet werden. Der komplette Titel lautet Bis ans Ende der Welt, Patagonien und Feuerland. Und genau dort verbrachte Fotograf Martin Köppert über die letzten 7 Jahre verteilt fast 9 Monate, um die atemberaubende Vielfalt der südamerikanischen Landschaften und Tierwelt einzufangen. Insgesamt 96 solcher Motive können nun im Naturkundemuseum bewundert werden. Während seiner Reisen erlebte der gebürtige Magdeburger die Steppen, Wüsten, Gletscher und Regenwälder des Gebiets zu verschiedenen Jahreszeiten, um in seinen Aufnahmen wirklich alle Gesichter der Region widerspiegeln und mit den Besuchern von Ausstellungen wie dieser in voller Pracht teilen zu können.
1: Also ich bin nicht jemand, der durch die Welt reist, um sämtliche Probleme zu definieren und darzulegen. Da gibt es genug andere Kanäle, die diese machen. Ja, ich versuche hier die Schönheit eines Landes darzustellen. So wie ich es sehe und so wie ich es letztendlich wahrnehme. Und das ist eigentlich der Hintergrund. Die Leute sollen sehen, was gibt es noch auf dieser Erde? Ja, wie abgelegen sind die Gebiete? Oder wo sind auch Bereiche, die wirklich schützenswert sind? Ja, und das ist ja, glaube ich, eine Aufgabe, die wir auch haben.
0: In diesem Rahmen gründete Martin Köppert vor knapp einem Jahr die MKO Foundation, eine gemeinnützige Stiftung, deren Ziel es ist, die Natur- und Artenvielfalt sowie kulturelle Lebensräume durch seine Fotografie zu dokumentieren und zu bewahren. Mithilfe von Ausstellungen wie diesen und ähnlichen Projekten, die von der Stiftung finanziert werden, erhofft sich Köppert, mehr Aufmerksamkeit für gefährdete Arten und Lebensräume zu generieren und an die Betrachter seiner Motive weiterzutragen.
1: Die MKO Foundation ist natürlich für Arten- und Tierschutz zuständig, aber auch für humanitäre Projekte und auch für Kultur und Bildung. Ja, und das ist zum Beispiel etwas von Kultur. Bildung natürlich auch für Jugendliche, die herkommen, die ganz einfach mal sehen, in was für einem Habitat leben bestimmte Tiere, ja, und wie kann man die auch landschaftlich mit verbinden.
0: Durch diesen Bildungsaspekt gestaltet sich die Fotokollektion als eine wunderbare Ergänzung für das Naturkundemuseum, da auch in den Dauerausstellungen des Museums der Fokus darauf liegt, Artenvielfalt in größerem Maßstab zu zeigen und das nicht nur in Sachsen-Anhalt, sondern weltweit. In diesem Rahmen haben Besucher teilweise einen direkten Bezug zwischen den Dauerausstellungen und den hier gezeigten Fotos, beispielsweise anhand von Tieren wie dem Puma und dem Guanaco, die sowohl in den Motiven von Martin Köppert als auch im Tierseil des Museums gefunden werden können. Und auch der Andenkondor, der größte Greifvogel der Erde, kann einerseits in der Vogelvitrine, andererseits als Schnappschuss des Fotografen bewundert werden.
2: Wir wollen mit unseren Ausstellungen eben die Besucher einmal begeistern. Die sollen fasziniert sein von der Tiervielfalt, die wir hier zeigen. Aber wir wollen eben auch, dass sie sich für den Naturschutz engagieren oder für nachhaltige Lebensformen und dass es nicht so weitergehen kann mit Klimaerwärmung und Vernichtung von Lebensräumen. Das ist allen klar. Und hier steigt man nochmal speziell in eine Region ein. Und wir hoffen, dass wir also die Emotionen wecken bei den Besuchern. Und vielleicht haben sie dann auch Interesse. Und die MKO Foundation hat also dieses Projekt hier finanziert, sodass das für uns in Zeiten, wo es der Kultur manchmal an Personal oder an Finanzen fehlt, das also eine wunderbare Zusammenarbeit ist, sodass wir das also hier sehr schön zu einem Projekt formen konnten.
0: Neben der bloßen Schönheit der Landschaften und Tierwelt gelang es dem Fotografen außerdem zu zeigen, inwiefern die teils extremen Bedingungen der Region sich auf den Alltag der dort lebenden Menschen auswirken. Weshalb ein Teil der Ausstellung sich auf das Leben der Ovejeros bezieht, die traditionellen Schafhirten, die im Feuerland, der südlichsten Inselregion des Kontinents, wohnhaft sind. Definitiv ein Highlight seiner Reisen, aber ein Lieblingsmotiv in dem Sinn hat Martin Köppert jedoch nicht.
1: Wenn Sie mich jetzt fragen, was mein Lieblingsland ist,

0: Weil ich bin bisher in über 100 Ländern auf allen Kontinenten gewesen, kann ich Ihnen sagen, es gibt keins. Ja, und demzufolge kann ich Ihnen auch nicht sagen, welches mein Lieblingsstück ist. Ja, alle Bilder haben einen bestimmten Hintergrund und eine bestimmte Geschichte. Ja, und ich muss die Geschichte nicht immer erzählen, weil ich habe sie so erlebt und andere definiert sie für sich selbst ganz anders. Ja, und das ist doch eigentlich der Freiraum, den wir haben, um darüber zu diskutieren.
1: Wer also einmal schauen möchte, welche Wirkung die ausgestellten Motive bei sich selbst entfalten, der hat diese Möglichkeit noch bis zum 17. Januar. Immer zu den regulären Öffnungszeiten des Magdeburger Naturkundemuseums.

0: Herzlich willkommen zu Ticket, dem Kulturtelegramm. Diesmal mit einer Zeitreise ins Jahr 1395. Wir stehen hier auf dem Marktplatz von Wismar vor dem Haus des Tuchhändlers Fourier. So jedenfalls sieht es aus. In Wirklichkeit stehen wir im Sand des großen Jasmunder Botten in der Naturbühne Rahlswiek und da mitten im Bühnenbild der Störtebeker Festspiele 2026. Es ist beeindruckend, auf dieser Bühne die Abenteuer des legendären Klaus Störtebeker zu erleben. Mit über 150 Mitwirkenden, 30 Pferden, 4 Schiffen, Kämpfen, Leidenschaft, Pyrotechnik. Einfach ein super Erlebnis. Angefangen hat das Ganze schon im Jahr 1993 in der jetzigen Form. Die Ursprünge liegen noch viel weiter zurück. 1959 wurden hier in Rahlswiek im staatlichen Auftrag die Rügenfestspiele ins Leben gerufen. In 5-monatiger Bauzeit wurde eine Naturbühne errichtet und das Dorf Rahlswiek zu einem Festspielort umgebaut. 1959 bis 1961 und 1980-81 wurde die dramatische Ballade Klaus Störtebeker aufgeführt. Dann verfiel die Naturbühne. 1992 entschied sich der damalige Intendant der Karl-May-Spiele in Bad Segeberg, Peter Hick, der Bühne neues Leben einzuhauchen und rief die Störtebeker-Festspiele ins Leben. Am 3. Juli 1993 wurde das erste Stück Wie einer Pirat wird auf der Naturbühne aufgeführt. Als erster Klaus Störtebeker stand Norbert Braun gemeinsam mit Dietmar Lahen als Goetheke Michels auf der Naturbühne. Im aktuellen 7. Spielzyklus wird Störtebeker von Moritz Stephan verkörpert, der damit seit 1993 der 5. in der Reihe der Schauspieler ist, die dieser sagenumwobenen Figur in Rahlswiek Leben einhauchen.
1: Moritz, schon 2020 sollst du als Störtebeker Gottes Freund und aller Welt Feind sein. Durch Covid-19 wurde daraus 2022. Dennoch ist ja viel Zeit inzwischen vergangen. Viele Vorstellungen habt ihr gespielt. Reagierst du inzwischen, wenn dich jemand Klaus ruft? Oder anders gefragt, hat die Rolle dein Leben irgendwie verändert?
2: Also wenn ich jetzt in Dresden bin, brauchst du, glaube ich, einen Moment länger, bis ich wirklich reagiere, wenn mich jemand Klaus ruft. Dennoch, weil es Dresden ist und Sachsen so einen großen Teil des hiesigen Publikums ausmacht, ist es nicht unwahrscheinlich, dass ich erkannt werde und gesehen werde. Also manchmal zucke ich dann schon auch kurz zusammen und merke, ist der Klaus gemeint? Hier oben passiert es dann doch öfter, aber die Rolle ist schon ein sehr großer Teil von mir geworden. Also schon alleine, wenn man jetzt meinen Schmuck bedenkt. Ich habe einen Ring, da ist ein Pferd drauf. Ich habe einen Ring, da ist ein Wolf drauf. Der Seewolf, Wolf der Meere oder mein Schiff, die Seewolf. Ich habe einen Ring und einen Ohrring, da sind Federn drauf, was den Adler einbezieht. So, also es ist schon meins und ich bin ja auch damit groß geworden. Also ja, seitdem ich 5 bin, kenne ich diese Bühne. Meine Eltern haben beide hier gespielt. Es ist ein Teil meiner Kindheit und mittlerweile ein Teil meines Lebens.
0: Du hast gerade das Stichwort Bühne gebracht. Wir reden hier über 2600 Quadratmeter, eine riesige Bühne, die es zu bespielen gilt. Ist dann das die größte Herausforderung bei dem Stück oder gibt es da noch andere?
2: Es ist eine schöne Herausforderung, dass man hier auf der Bühne ein bisschen das machen muss, was einem im Studium eigentlich eher abtrainiert wird. Sehr große Gesten. Aber genau darin sehe ich so eine Herausforderung, dass die Gesten zwar groß genug sind, dass man jetzt erkennt, der Kollege spricht gerade, dennoch aber klein genug, dass es nicht zu übertrieben wirkt. Und die Diskrepanz zwischen einer großen Geste, aber trotzdem noch einer natürlichen Stimme, das finde ich eine schöne spielerische Herausforderung. Man könnte sagen, dass der Sand, der knöcheltiefe Sand, dass der eine Herausforderung ist. Dass das Kämpfen mit echten Blankwaffen eine Herausforderung ist. Dass das Reiten auf Pferden, die auch jeden Tag ein bisschen anders drauf sind, das ist schon eine Herausforderung, aber für mich ist es eigentlich ein Reiz. So, all das Können, was ich mir so angesammelt habe, dann jetzt hier zu benutzen und ausleben zu können und die Figur damit zu stützen.
0: Viele kennen die Sage um Störtebeker, doch wie bei einer Sage üblich, lässt die jede Menge Spielraum für Geschichten in der Geschichte. 2026 ist der Ausgangspunkt für das Stück Lickedeler, dem zweiten Teil im 7. Spielzyklus, dass die Dänen vor Stockholm stehen. Schon länger belagern sie erfolglos die Feste und deren eingeschlossene Bewohner. Die wiederum erhalten Hilfe von den Piraten um Gödicke Michels und Klaus Störtebeker, sehr zum Unmut Dänemarks Königin Margarete. Die Hansestädte unter Führung von Wismar wiederum wollen ihren Streit mit Margarete beilegen und üben Druck aus, der zum Ende des Konfliktes zwischen Schweden und Dänemark führen könnte. Dazwischen agiert ein Waffenhändler, der dies verhindern will. Und natürlich fehlt auch eine Liebesgeschichte nicht. Wer jetzt komplexe Handlungsstränge befürchtet, kann beruhigt sein. Die Bedingungen einer großen Freilichtbühne lassen es nicht zu, sich in Feinheiten zu vertiefen. Man kann sie nur anreißen, muss den Rest dann der Fantasie des Zuschauers überlassen. Auch Störtebeker und Gauklerin Serafina haben nur wenig Zeit, ihre Zuneigung zueinander wachsen zu lassen.
1: Eva, du darfst als Gauklerin Serafina die zarten Bande zu Klaus Störtebeker knüpfen. Aber es wird, wir wollen mal ein bisschen spoilern, kein Liebes-Happy End geben. Bedauerst du das eigentlich?
3: Ja, schon. Also zumal ja Serafina eine super starke Frauenrolle ist, die mir auch im Laufe der Probezeit total ans Herz gewachsen ist, auch im Laufe der Aufführungen. Sie fühlt sich so an wie eine sehr gute Freundin, von der man auch ganz viel lernen kann. Und ich lasse sie ja auch jeden Tag quasi durch meinen kompletten Körper durchfließen, durch meinen Verstand, durch meine Sicht, durch mein Herz. Und dann tut es natürlich weh, sie jeden Abend auch wieder loslassen zu müssen. Und natürlich, dass es auch in dem Sinne kein Happy End ist, ist auch schade. Wobei es für mich eigentlich eher so aussieht, dass sie die tragische Gewinnerin ist. Es ist ja eher die Frage, was ihr Lebensziel ist, der Figur. Und für mich ist es so, dass Serafina ihr Leben lang nach Liebe sucht. Also nicht nur nach der romantischen Liebe, sondern nach der Liebe in den kleinen und in den großen Dingen. Und in diesen letzten Sekunden, in denen sie auf der Bühne ist, wird sie ja quasi von ihrer großen Liebe gehalten. Und dementsprechend glaube ich und bin ich fester Überzeugung, dass sie gewonnen hat. Auf einer tragischen Art und Weise.
1: Jetzt hast du gerade gesagt, dass du dich in diese Rolle hineinlebst, aber du hast ja eine große Aufgabe. Du musst ja zwei Rollen verkörpern. Wie kommst du mit dieser Zweiteilung klar? Was ist da die Herausforderung?
3: Also erstmal schätze ich mich super glücklich, dass ich eben so zwei coole Frauen spielen darf, Julie und Serafina, die beide auch noch eine Liebesgeschichte erzählen mit einer ganz anderen und eigenen Dynamik. Das finde ich total cool. Und da ist die Herausforderung, beide möglichst gegensätzlich anzulegen. Zweite Herausforderung sind die Umzüge, die man gar nicht mitbekommt. Wir haben teilweise so unfassbar wenig Zeit, von der einen Seite auf die andere Seite zu kommen. Und das ist auch also es ist wirklich Teamwork. Jeder Handgriff sitzt. Das ist wie beim Pitstop bei Formel 1. Die Leute stehen schon bereit, dann wird zack, zack, zack umgezogen und raus. Nochmal schnell durchatmen, dass man das nicht hört, dass man vielleicht gerade gerannt ist.
0: Das Bühnenbild hat übrigens jede Menge Raffinessen. Die sind notwendig, damit im Stück der Ortswechsel zwischen Wismar und Stockholm gut nachvollziehbar wird. Vor allem aber, um die Spezialeffekte, von denen es im Stück jede Menge gibt, realisieren zu können. Das will ich mir mit eigenen Augen ansehen. Dazu bin ich mit dem Chef der Kulissenbauer, Robert Quaas, verabredet, direkt vor der Schenke in Wismar.
1: Unser Werk. Wie viele sind denn hier beschäftigt, um das in die Reihe zu kriegen?

0: Wir sind ein Team von circa 14 festen Handwerkern, plus natürlich Unternehmen, die uns auch immer helfen.
1: Ja.
0: Und ja, das ist dann unser gemeinsames Werk.
1: Und jetzt stehen wir vor einem ganz besonderen Haus,
0: Ja.
1: vor der Schenke, und die hat so einige technische Raffinessen, oder?
0: Genau, diese Schenke steht quasi auf drei Beinen, weil das Untergeschoss quasi rausdrehen kann.
1: Aha, okay.
0: So, dass man auch dann magischerweise in den Innenraum schauen kann.
1: Das ist ja toll. Können wir uns das mal anschauen?
0: Natürlich.
1: Dann gehen wir mal gucken.

0: Und jetzt kann draußen drinnen gespielt werden.
1: Und schon haben wir die Sache einmal umgedreht.
0: Ich meine, das ist eine Spielzeit. Danach wird alles wieder abgerissen. Ja. Hat man dann ein tränendes Auge als Bühnenbauer?
1: Nein.
0: Man freut sich auf die nächste
1: Herausforderung. Man freut sich auf die nächste Herausforderung. Und wenn das die Saison durch ist, dann ist ja für uns alles getan. Alle haben es gesehen und dann sind wir gespannt auf neue Sachen.
0: Also super Geschichte. Und ihr habt ja was Ähnliches noch mit einer bewegten Sache drüben an der Feste in Stockholm. Ist ja auch eine Riesendekoration. Ja. Ich glaube, gerade diese Größe ist die Herausforderung, oder?
1: Ja, die Größe, das Gewicht zu berechnen, dass es auch alles so funktioniert, okay. Auf Dauer.
0: Jetzt Hand aufs Herz, wie viel wiegt drüben die Mauer?
1: Ich glaube, allein Gegengewicht müsste ich jetzt in mehrere Tonnen. Also es sind Schwerlastachsen von der Deutschen Bahn, sage ich jetzt mal, die da verbaut sind und das Grundgestell. Ich habe es auf dem Zettel irgendwo, aber bevor ich es Falsches sage, sind die auf jeden Fall mehrere Tonnen.
0: Moritz, was ist denn für dich das Spannende an der Figur Klaus Störtebeker?
2: Naja, dass es so ein bisschen der deutsche Robin Hood ist. So sagenumwobend, Kämpfer für die Gerechtigkeit, gegen die Unterdrücker, gefangene Beute aufteilen unter den Armen. Ob das dann in Wirklichkeit wirklich so war, kann man ja nochmal anders sehen. Aber ich finde die Idee einer solchen Heldenfigur erstmal sehr spannend. Und für mich als Schauspieler finde ich es spannend, den sehr nahbar anzulegen. Also ich sag mal menschlich, weil er ist zwar ein Held und er gewinnt immer. Und trotzdem gibt es da ja aber menschliche Momente, wo er auch mal zweifelt.
0: Und ist eine Schauspielausbildung ganz umfassend und vieles, was auch die Rolle von Klaus Störtebeker verlangt, hat man als Schauspieler im Rucksack sozusagen, als Rüstzeug schon. Gibt es denn noch Dinge, die du dir extra für diese Rolle aneignen musstest?
2: Also ich sag mal so, Reiten und Kämpfen, so wie man es hier betreibt, das lernst du nicht im Studium. Das musst du irgendwie anders dir aneignen. Beim Studium lernst du Fechten. Das ist ein bisschen Sport und Bühnenkampffechten. Das ist mit Degen und Florett. Mit Schwertern kämpft man anders. Das habe ich aber aufgrund dessen, dass, wie gesagt, meine Eltern hier schon gespielt haben. Mein Vater über 30 Jahre Freilichterfahrung auch aus Rathen, Felsenbühne-Rathen in der Sächsischen Schweiz hat. Da habe ich mit vielen Kaskadeuren schon zusammengearbeitet und mir da schon was angeeignet.
3: Störtebeker ist Seeräuber, also auf dem Meer unterwegs. Dennoch sind Pferde in Ralswiek nicht wegzudenken. Wir sind im Pferdehof mit Viktor Gotzi verabredet. Er ist im großen Stallgebäude, Herr über 30 Pferde und 2 Esel. Zum Glück, so erzählt er uns, muss er sich nicht allein um die Tiere kümmern. Etwa 20 Mitarbeiterinnen und Mitarbeiter sorgen sich 365 Tage im Jahr um die Tiere. Dazu kommen in der Saison die Darsteller und Komparsen, die meist auch eine Verbindung zu Pferden haben. Man sieht den Tieren die hervorragende Pflege und auch die Liebe, mit denen die Pferde betreut werden, an. Viktor ist übrigens aus Ungarn einst als Stuntman zu den Störtebeker Festspielen gekommen. Dazu kam dann seine große Leidenschaft für Pferde. Und so führte eins zum anderen. Heute ist er auf seine Aufgabe stolz und glücklich damit. Eine letzte Frage habe ich allerdings noch an Viktor.
4: Das Pferd von Störtebeker, wo ist das?
5: Das Kind deiner Vorfäste.
4: Das müssen wir uns jetzt noch anschauen. Da gehen wir
3: Also mit diesem Pferd darf Störtebeker reiten und seine Abenteuer bestehen. Interessant hier zu sein, bei so vielen Pferden und so viel Liebe, da kann das doch was werden.
0: Eva, jetzt hast du auch eine richtige Action-Kampfszene. Sowas auf so einer großen Bühne erfordert ganz viel Training, ganz viel Konzentration, ist eine große Herausforderung. Hast du trotzdem, wie sagt man so schön, Blut geleckt? Würdest du gern mehr solche Action-Szenen machen?
6: Auf jeden Fall. Ja, ja. Schon letztes Jahr habe ich den Kollegen immer zugeschaut und fand so, oh, ich finde das einfach so krass, was da so passiert. Ja, tatsächlich schon. Zumal ich ja mit Stock und mit Schwert kämpfen darf. Ich hatte mich auch darauf vorbereitet. In Berlin habe ich Stunt-Training genommen, dass ich halt auch vorbereitet komme und dann nicht so hinterher Eier.

0: Ich liebe es eh total, mich stark zu fühlen. Also ich mache auch privat ganz viel Kraftsport und Boxen. Und dann ist das natürlich total cool so. Und mein nächster Traum ist, die Kopfnuss zu lernen. Klaus Störtebeker macht die ganz viel und ich finde es einfach so ultra lustig. Das ist so ein Power-Move.
1: Den hohen Schauwert der Störtebeker Festspiele verdanken diese auch den
2: Ah, da ist er ja.
1: fantastischen Spezialeffekten. Dafür treffen wir,
2: Feuerstein-Bräutigam.
1: wie vor
2: Ich rede
1: 20
2: nicht.
1: Jahren,
2: Ja, genau. Wir haben
1: erneut
2: uns
1: auf
2: lange nicht
1: Fred
2: gesehen. Ich habe
1: Feuerstein-Bräutigam,
2: schon mal mit dir
1: ein
2: gesprochen. Ja,
1: Urgestein
2: und
1: in
2: du bist immer noch
1: Ralswiek.
2: da. Also erste Frage, hast du irgendwo eine Inventarnummer für die Störtebeker Festspiele auf dem Rücken tätowiert?
3: Ich habe sie selber noch nicht gesehen, aber es kann
2: Ist auf
3: natürlich
2: dem Rücken,
3: sein.
2: deshalb.
1: Aber mal Spaß beiseite, du bist mit deiner Firma von Anfang an dabei. Du hast ganz viele Projekte für Fernsehen und solche Sachen. Was reizt dich denn gerade an den Störtebeker Festspielen?
3: Ach, ich glaube, es ist mehr so dieses. Ich habe ja nur schon vorher viel Freilicht gemacht in Segeberg. Jetzt hier diese seit 93 und es hält einen noch zusammen so. Klar ist es so, Film und Fernsehen ist jeden Tag was anderes. Hier ist es ja jeden Tag dasselbe, aber hier kann ich mich austoben als Pyrotechniker, sage ich jetzt mal so. Und das bringt natürlich Spaß.
1: Ja, hier ist ja mal eine Vielzahl von Stunts drin, von
2: Genau.
1: Pyro-Effekten. Und das ist, glaube ich, auch ein Teil davon. Jetzt stehe ich genau vorm Lauf. Muss
3: Das
1: ich
3: ist ein
1: Angst
3: Teil,
1: haben?
3: nein, die sind noch nicht geladen. Deshalb, sonst hätte ich schon gesagt, stopp. Also das ist eine Handfeuerwaffe, die der Gödeke mal bekommen hat. Die haben wir mal bauen lassen.
1: Ah, oh,
2: Also
1: sogar mit
2: nee,
1: Detail hier. Sieht man ja aus den
3: dann sieht es hier
1: Zuschauerrängen gar nicht
3: noch.
1: so.
3: Nee, aber der Schauspieler sieht es schon und also es hat schon so seine Feinheiten. Die ist gar nicht so leicht, die ist schon schön schwer.
1: Okay, darf ich mal anheben?
3: Ja, gerne.
1: Oh, da muss er ja wirklich. Und dann noch durch den Sand. Also insofern ist das ja wirklich eine Herausforderung schon. Aber wie ist das? Ich meine, ihr recherchiert natürlich, welche Waffen gab es damaligen Zeit, aber müsst natürlich auch auf das Stück eingehen, auf die Erfordernisse. Und dann gibt es so ein Mischmasch oder wie muss ich mir
3: Es
1: das
3: gibt eigentlich
1: vorstellen?
3: ein Mischmasch. Ich glaube, in den 13., 14. Jahrhunderten gab es noch keine Handfeuerwaffen.
1: In dem Sinne nicht, ja.
3: Es gab zwar so, es sind so Stockrohre gewesen, die sehr lang sind, die man so unterm Ahn hatte und dann haben sie mit dem Docht praktisch schon was geschossen, aber sowas in der Art eigentlich noch nicht.
1: Hand aufs Herz.
2: Ja.
1: In der aktuellen Inszenierung, was ist dein Lieblingseffekt? Dein
2: Mein Lieblings.
1: persönlicher?
3: Der Topf von Charles. Nein. Wir haben natürlich zum Schluss schon was Größeres, wo
1: Ja.
3: wieder was in die.
1: Wir verraten nicht was, wir
3: Wir
1: verraten
3: verraten nicht
1: nicht was.
3: was, da schießen wir natürlich schon wieder was durchs Stadion. Das ist natürlich so die Herausforderung, der Lieblingseffekt. Klappt es? Die Vorbereitung, die wir hatten, die ganzen Tests, die man dazu braucht. Denn ganz viel Sicherheit ist ja gefragt, weil da stehen ja auch Statisten und Schauspieler und Pferde. Und ja, das ist so
1: So,
3: der Highlight.
1: ein bisschen spoilern wollen wir jetzt doch, weil da, wo wir ausstrahlen, da ist der Münchhausen zu Hause. Und Münchhausen ist ja auf einer Kanonenkugel mal
3: Genau.
1: geritten. Mehr verraten wir einfach nicht.
3: Überhaupt nicht.
1: Aber das wäre auch noch was, dass jemand auf der Kanonenkugel reitet oder so.
3: Mal gucken, wie viele Stunt-Leute wir haben.
1: Gibt es denn einen Spruch bei Pyrotechniker-Stuntleuten, wie bei Kegel und Gutholz? Gibt es da was bei euch auch?
3: Nein, bei uns, ja, bei uns gibt es dann eben so den Satz wie, wenn es raus und zischt und nichts mehr geht, dann war es wohl der Fred. Ja,
1: Na,
3: aber
1: dann
3: sonst.
1: wünsche ich dir, dass das auch so bleibt.
2: Gerne.
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0: Hallo und herzlich willkommen, liebe Zuschauerinnen und Zuschauer bei Punktum, Ihrem regionalen Fernsehprogramm am heutigen Freitag. Folgender dramatischer Vorfall hat sich in Wimmelburg zugetragen. Vorgestern Abend gegen 20.45 Uhr kam es beim Grillen im familiären Kreis mutmaßlich durch unsachgemäßen Umgang eines Mannes mit einer brennbaren Flüssigkeit zu einer Verpuffung. Zwei Kinder, ein 8-jähriger Junge, ein 5-jähriges Mädchen erlitten schwere Verletzungen und wurden per Rettungshubschrauber in verschiedene Kliniken geflogen. Es wird wegen fahrlässiger Körperverletzung gegen den 31-jährigen Vater des Mädchens ermittelt, der selbst leichte Verletzungen davontrug, die ambulant behandelt wurden. Das Ministerium der Finanzen in Sachsen-Anhalt warnt vor gefälschten E-Mails. Die Nachrichten kündigen eine Steueraußenprüfung an. Im Betreff heißt es Prüfungsanordnung gemäß § 193 Abgabenordnung. Absender ist angeblich die Finanzverwaltung. Bei diesen Nachrichten handelt es sich um Fälschungen. Die E-Mails wurden nicht von der Finanzverwaltung in Sachsen-Anhalt, also Finanzamt oder Ministerium für Finanzen, versendet. Auch der angezeigte Absendername sowie die Adresse ist gefälscht. Empfängern einer solchen Nachricht wird empfohlen, Anhänge oder Verlinkungen nicht zu öffnen und auf die E-Mail nicht zu antworten. Immer wieder kommt es vor, dass im Namen der Steuerverwaltung bzw. eines Finanzamtes, des Finanzministeriums oder des Bundeszentralamtes für Steuern Betrugs-E-Mails versendet werden, sogenannte Phishing-Mails. Betrugsversuche sind unter anderem an diesen Punkten zu erkennen. Eine unpersönliche Anrede. Echte Behörden verwenden ihren Namen und ihre Steuer-ID. Betrüger oft allgemeine Formulierungen wie sehr geehrte Damen und Herren nutzen. Die fehlerhafte oder widersprüchliche Angaben, unterschiedliche Daten, fehlerhafte Steuernummern, Rechtschreibfehler oder unpassende Fachbegriffe in Schreiben. Fehlende oder falsche Kontaktdaten, keine Ansprechpartner. Keine Telefonnummer oder E-Mail-Adresse des zuständigen Sachbearbeiters. Unerwartete Kontaktaufnahmen, Überprüfung der Absenderadresse. E-Mail-Adressen, die offiziellen Adressen nur ähneln, aber kleine Abweichungen enthalten. Die Handwerkskammer Halle fordert von der Bundesregierung einen schnellen und konsequenten Bürokratieabbau. Viele Handwerker verbringen mittlerweile mehr Zeit mit Bürokratie als mit ihrem eigentlichen Handwerk, sagt Dirk Neumann, Hauptgeschäftsführer der Handwerkskammer Halle. Das Handwerk erkennt zwar den politischen Willen zum Bürokratieabbau an. Viele Vorhaben, etwa der Wegfall von Berichtspflichten, seien bislang jedoch lediglich angekündigt und noch nicht umgesetzt worden. Dies könne beispielsweise auch dadurch erreicht werden, dass neue Gesetze nur noch zu zwei festen Stichtagen im Jahr in Kraft treten und EU-Vorgaben künftig ohne zusätzliche nationale Verschärfung 1:1 umgesetzt werden. Das Handwerk hat bereits konkrete Vorschläge vorgelegt, welche Maßnahmen die Betriebe am wirksamsten entlasten würden. Das im Bundestag beschlossene Beitragsstabilisierungsgesetz gefährdet die vollständige Finanzierung bisher erbrachter Leistungen im Rettungsdienst. Spielraum für Kostensenkung gibt es dagegen kaum. Das erklären Landrat Anne Schröder und Uwe Tresko, Leiter des Eigenbetriebes Rettungsdienst. Wer steigende Personal- und Sachkosten künftig nicht mehr vollständig refinanziert werden können, entsteht zwangsläufig eine Finanzierungslücke. Diese muss ausgeglichen werden, entweder durch den Landkreis als Träger des Eigenbetriebes oder durch Einsparungen. Ein moderner Rettungsdienst ist aber Teil der öffentlichen Daseinsvorsorge, er ist rund um die Uhr einsatzbereit, unabhängig davon, ob gerade ein Herzinfarkt, ein Verkehrsunfall oder ein Großschadensereignis eintritt. Diese Vorhaltung kostet Geld. Wer hier spart, spart nicht an Zahlen in einem Haushalt, sondern an Sicherheit. Die Erwartungen können wir nur erfüllen, wenn die Finanzierung mit den tatsächlichen Kosten Schritt hält. Am Freitag, den 7. August, laden die Brauerei Wippra und die Wipperliese zum nächsten Brauhaustour ein. Die Gäste erwartet ein interessanter Einblick in das Brauhandwerk, regionale Bierspezialitäten, leckere Speisen und gemütliche Stunden in geselliger Runde. Nach einem erlebnisreichen Abend treten gemütlich die Rückreise im komfortablen Zug an. Und das wäre dann ein entspannter Abschluss eines großartigen Ausfluges. Reservierung unter 034-775-2025 oder www.wipra-bier.de und Informationen zum Fahrplan der Wipperliese gibt es unter 039-222-639999 oder www.wipperliese.de. Voraussichtlich am Mittwoch, den 22. Juli, beginnen die Bauarbeiten im zweiten Bauabschnitt zur Errichtung eines neuen Kreisverkehrs im Bereich Bahnhofstraße, Hallische Straße, Landwehr in Eisleben. Während der Bauzeit kommt es innerorts zu Verkehrsbehinderungen. Der Verkehr wird mittels einer Ampelanlage geregelt und jeweils an den Baustellenbereichen vorbeigeführt. Der zweite Bauabschnitt befindet sich an der Landwehr. Dieser ändert voraussichtlich am 30. August. Der Verkehr auf der Hallischen Straße wird wie bisher durch eine Ampelanlage geregelt. Die Landwehr wird in Fahrtrichtung Hallische Straße vollgesperrt. Die Bushaltestelle Mansfelder Hof wird in Fahrtrichtung Einkaufszentrum verlegt. Die Sangerhäuser Rosenprinzessin Emmy Melina I. ist seit kurzem stolze Besitzerin ihres Amtsfahrzeugs. Das Auto aus Schneider-Elbra als einer der langjährigen Sponsoren Der Sangerhäuser Rosenmajestäten übergab ihr dankenswerterweise die Schlüssel für ihren nagelneuen VW Polo. Ami Melina die Erste kann nun zu allen Terminen als Rosenprinzessin und natürlich auch privat flott unterwegs sein.
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Noch war an diesem 15. Juli das Baustellenschild für das Projekt Grüne Fernwärme der Stadtwerke Hettstedt GmbH in der Nähe des ehemaligen Sportplatzes an der Seigerhütte verhüllt. Doch sollte es im Rahmen einer feierlichen Veranstaltung in Zukunft auf ein besonderes Bauvorhaben hinweisen. Im Mittelpunkt steht die Nutzbarmachung von Umweltwärme für die Fernwärmeversorgung, Wärmeerzeugung, Wärmespeicherung und Wärmeverteilung. Alles wird als Gesamtsystem betrachtet. Besonderer Gast bei der Enthüllung: Energieminister Prof. Dr. Armin Willigmann. Er wurde unter anderem vom Geschäftsführer der Stadtwerke Hettstedt GmbH Mario Arnold, seinem technischen Leiter Heiko Rühl, Michael Schumann, dem Strukturwandelbeauftragten des Landkreises Mansfeld-Südharz,

0: Und dem Geschäftsführer der Landesenergieagentur, Lena Marco-Mühlstein, begrüßt. Dann trat Herr Arnold ans Mikrofon und er hieß natürlich auch die anderen Gäste willkommen.
1: Was machen wir hier? Das Projekt Grüne Fernwärme ist vielleicht Vorreiter für die Region, im Speziellen vielleicht auch für das Land Sachsen-Anhalt, weil wir versuchen mit neuer Energie, sprich Umweltenergie, Geothermie, Speicher, hier ein Projekt auf die Beine zu stellen und zu zeigen, dass Energiewende auch im ländlichen Raum funktionieren kann und funktionieren wird. Und das ist, denke ich mal, mir wichtig, dass auch gesehen wird, dass wenn man uns lässt, wir können es. Und deswegen freue ich mich nochmal, dass der Minister hier ist und das auch entsprechend würdigt mit seiner Anwesenheit.
2: Vielen Dank für die Einladung und zu diesem außerordentlich interessanten Projekt. Ich will 3-4 Gedanken vielleicht am Anfang loswerden, danach Ihnen die Chance geben, aus der Sonne herauszutreten und vielleicht etwas ins Schattigere zu kommen. Man kann ja diese Energiewende und die Wärmewende leicht ablehnen. Man kann das alles für Teufelszeug oder für unsinnig halten. Man kann sich einreden, dass es alles schön wäre, wenn es so bliebe, wie es vor 15 Jahren war. Aber dann werden wir beim besten Willen nicht weiterkommen, weil wir nicht nur wegen unserer völkerrechtlichen Verpflichtung und unserer Verantwortung gegenüber dem Klimaschutz, sondern inzwischen auch wegen der Sicherstellung unserer Energie- und Wärmeversorgung und darüber hinaus auch, weil wir natürlich die Preisgestaltung im Blick behalten müssen, gezwungen sind, jetzt diesen Weg weiter zu beschreiten.
0: Dann war es aber soweit. Das Baustellenschild, das auf das Projekt Grüne Fernwärme Hettstedt hinweist, wurde enthüllt. Das war der symbolische erste Teil dieser Veranstaltung. Und natürlich nutzte man die Gelegenheit, sich auch zu einem Gruppenfoto vor dem Schild zu positionieren. Dann ging's ins Humboldt-Schloss. Dort wollten sich die Stadtwerke Hettstedt kurz vorstellen und ihre aktuellen Vorhaben präsentieren. Hier federführend Heiko Röll, der technische Leiter der Stadtwerke Hettstedt GmbH. Er stellte diese kurz vor. Die Stadtwerke Hettstedt wurden 1993 gegründet und versorgen heute mit rund 50 Beschäftigten etwa 6500 Haushalte sowie rund 40 Unternehmen mit Strom, Gas und Wasser. Rund 2000 Haushalte werden zusätzlich mit Fernwärme versorgt. Auf der Grundlage der Ende 2025 vom Stadtrat beschlossenen kommunalen Werbeplanung der Stadt Hettstedt wird nun Schritt für Schritt das Projekt Grüne Fernwärme Hettstedt umgesetzt. Am Standort des ehemaligen Sportplatzes an der Seigerhütte wird eine sogenannte Energiezentrale entstehen. Geplant sind 3 Kurzzeitspeicher sowie eine neue 800 Meter lange Fernwärmetrasse. Die nötigen Bohrungen gehen bis etwa 300 Meter in die Tiefe. Gräben sind bereits ausgehoben, erste Rohre verlegt. Herr Rühl hatte dann noch ein zweites Vorhaben der Stadtwerke, das er vorstellen konnte, nämlich das Projekt Enkelwerk. Es soll ein Zukunftszentrum für Wärme, Energie und Infrastruktur sein. Hierbei geht es um Bildung und Qualifizierung rund um die Energiewende in all ihren Facetten. Er war bei Herrn Willichmann für dieses Projekt und bat um Landesunterstützung, da die Stadtwerke allein dieses nicht umsetzen können. Herr Willichmann zeigte sich angenehm überrascht von diesem ihm auch neuen Projekt. Er konnte natürlich keine Zusage treffen, sagte aber, dass er es persönlich unterstützen wird. Und so war an diesem Tag Gelegenheit zum Austausch über die nicht einfachen Wege in Zukunft eine klimaneutrale Wärmewende auch in Hettstedt umzusetzen. Ein weiterer Schritt dahin ist jedenfalls getan. Im Rathaus Kelbra in der Verbandsgemeinde Goldene Aue freute man sich am 16. Juli über angenehmen Besuch. Sollte doch Umweltstaatssekretär Dr. Steffen Eichner einen Zuwendungsbescheid für die Wasserwehr Goldene Aue übergeben. Verbandsgemeindebürgermeister Michael Peckruhn begrüßte den Gast und natürlich die anderen Anwesenden und freute sich über den Zuwendungsbescheid.
3: Ich denke, dass der gut angelegt wird, denn wir hier sind ja direkt Anlieger des Stausees und des Helmhochwassers 23/24, woraus wir natürlich auch Erfahrungen sammeln konnten und für die Zukunft, wenn das nochmal passieren sollte, besser gewappnet sein werden, dank der Unterstützung und dank unserer Wasserwehr, die wir langsam aufbauen.
4: Ja, vielen Dank, Herr Beckhohn. Sie haben ja schon das Stichwort gegeben, das Helmehochwasser 23/24 oder das Hochwasser 23/24, das Winterhochwasser, was ja hier in der Region besonders dramatisch gewesen ist. Ich kann mich noch recht gut erinnern. Es gibt einen Zuwendungsbescheid über einen Logistikwagen, der dann praktisch die ganzen Einsatzmittel dann auch vor Ort bringen kann. Der ist entsprechend ausgestattet. Ich habe einen Zuwendungsbescheid über 181.000 Euro mitgebracht. Das ist eine Förderung aus unserem Klima-3-Programm. Klima-3 gibt 90%ige Förderung aus EU-Mitteln, 10% trägt die Gemeinde dazu bei. Ich denke, das ist ein vernünftiges Förderprogramm, was auch sehr gut in Anspruch genommen worden ist. Wir haben, seitdem das aufgelegt worden ist, haben wir 34 Fördermaßnahmen im Land mit 17,5 Millionen Euro Förderung. Ja, das Programm wird gut nachgefragt. Wir hoffen, dass wir noch ein bisschen Nachschlag bekommen jetzt, um dieses Förderprogramm noch etwas aufzustocken und dann vielleicht auch Maßnahmen, die bisher noch keine Förderung erhalten konnten, dann mitfordern können.
0: Und dann war es soweit. Dr. Eichner übergab den Zuwendungsbescheid an den Bürgermeister und damit kann die Wasserwehr Goldene Aue weiterentwickelt werden.
5: Die Rammelburg, im gleichnamigen Ortsteil von Mansfeld befindlich, ist eigentlich ein Schloss und weit über 1000 Jahre alt. Ständig wechselnde Besitzer nutzten das ca. 8300 Quadratmeter große Areal ganz unterschiedlich. Zuletzt war die Rammelburg von 1969 bis 1995 Reha-Zentrum für Jugendliche mit psychischen und physischen Beeinträchtigungen, bevor sie im Jahr 2000 versteigert wurde und sich seitdem im Privatbesitz befindet. Doch den weiteren Verfall konnten die neuen Eigentümer nicht stoppen. Die Rammelburg wurde zum Lost Place. Nachdem es unlängst sogar Gerüchte gab, dass Elon Musk das Anwesen gekauft hat, ist nun aber tatsächlich Bewegung in die Sache gekommen.
6: Tatsächlich hat sich jetzt jemand gemeldet, der neue Eigentümer von Schloss Rammelburg. Vor einigen Monaten sind wir in Kontakt mit ihm gekommen und er hat auch schon eine Bauvoranfrage beim Bauordnungsamt des Landkreises gestellt.
7: Was hat er vor?
6: Ja, der Plan ist, langfristig ein Hotel aus der Rammelburg zu machen, aber kurzfristig soll mit kleinen Schritten vorangegangen werden. Also wäre ein Restaurant der erste Schritt, den er plant.
7: Genau. Der neue Eigentümer kommt ja aus Sachsen und hat jetzt Ihnen als Stadtrat die Möglichkeit gegeben, mal einen Blick in die Rammelburg zu werfen. Was haben Sie denn da gesehen?
6: Ja, der neue Eigentümer war zuletzt bei uns im Stadtrat und hat dort angeboten, dass die Stadträte und auch Teile der Verwaltung die Rammelburg mal begehen können, er auch seine Ideen ein bisschen vorstellen kann. Wir sind einmal um die Rammelburg drumherum gegangen, haben uns einen Eindruck gemacht und müssen sagen, es ist natürlich von den Mauern her sehr, sehr stabil, aber es ist dennoch genug zu tun, weil es ja doch ein sehr großes Objekt ist. Er hat uns auch durch die Räumlichkeiten geführt, hat uns Ideen dazu vorgestellt, wie diese umgestaltet werden können. Und so könnte sich jeder Stadtrat noch wieder einen guten Eindruck machen, wie der Zustand jetzt ist, ja, und vielleicht auch eine Idee, wie es werden kann.
7: Wenn man das so vom Weiten sieht, macht so den Eindruck ein bisschen wie so ein Märchenschloss, zugewachsen bis fast bis hoch. Hat das auch was Romantisches für Sie?
6: Auf jeden Fall. Ich meine, die Rammelburg hat eine große Historie. Hier gibt es ja eine Rammelburg-Chronik. Es ist ortsprägend, stadtprägend. Man sieht es schon von Weitem. Es ist auf jeden Fall ein Denkmal, was für die Stadt Mansfeld sehr, sehr wichtig ist und wo es auch bedeutend wäre, wenn jetzt hier ein bisschen Bewegung reinkommt, weil seit vielen Jahrzehnten ist hier Stillstand und gar nichts passiert. Und deshalb sind wir ja auch froh, dass wir endlich mal einen direkten Ansprechpartner haben, der auch den Kontakt zu uns sucht.
7: Die letzte Frage, die Kassen sind leer, finanzielle Unterstützung wird es sicherlich nicht geben, aber vielleicht in einer anderen Art und Weise, wenn Sie Interesse daran haben als Stadt?
6: Ja, auf jeden Fall haben wir zugesagt, dass wir die weitere Entwicklung mit begleiten werden als Stadt und positiv begleiten werden, weil es natürlich für uns auch bedeutend ist. Und ja, das haben wir, wie gesagt, so mit dem Eigentümer besprochen. Das werden wir auch tun. Ich hoffe jetzt einfach, dass Schritt für Schritt Bewegung auch hier in Rammelburg reinkommt, sodass wir auch bald kleine Fortschritte sehen.
5: Bleibt also zu hoffen, dass der neue Eigentümer einen Weg findet, dem millionenschweren Sanierungsstau etwas entgegenzusetzen und das Kleinod mitten im Grünen wieder zum Leben zu erwecken.
0: 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Am 26. Juli um 17 Uhr beginnt ein Orgelkonzert mit Kirchenmusikdirektor Thomas Ennenbach in der Marktkirche St. Andreas in der Lutherstadt Eisleben. Thema Giganten des Barocks, Bach und Händel sowie Verehrer. Der Eintritt kostet 10 Euro im Vorverkauf. Schüler bis 18 Jahre brauchen nichts bezahlen. Zum Tag des offenen Denkmals lädt der Schmidtschacht Helbra am 13. September von 9.30 Uhr bis 16.30 Uhr ein. 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
8: Der DAX notierte am Freitagvormittag bei 24.777,88 Punkten, der DECDAX bei 3.760,77 Zählern und der Euro war ein US-Dollar 14,48 wert.
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8: In der Nacht zum Samstag ist es wechselnd bewölkt, örtlich fallen Schauer, anfangs noch vereinzelt Gewitter. Die Tiefstwerte sinken auf 17 bis 13 Grad. Der Wind weht schwach bis mäßig aus West. Der Samstag wird wechselnd bewölkt, noch vereinzelt fallen Schauer. Abends geht die Bewölkung zurück. Die Temperaturen steigen auf 23 bis 26 Grad an. Der Wind weht mäßig, zeitweise böig, auffrischend aus West bis Nordwest. In der Nacht zum Sonntag ist es anfangs gering bewölkt. Ab Mitternacht nimmt die Bewölkung zu. Es bleibt trocken. Die Temperaturen gehen auf 13 bis 10 Grad zurück. Der Wind weht meist nur schwach aus West. Am Sonntag ist es wechselnd bis stark bewölkt, gelegentlich fallen Schauer. Es besteht ein geringes Gewitterrisiko. Es wird nur mäßig warm, bei maximal 20 bis 22 Grad. Der Wind weht schwach bis mäßig, zeitweise böig, auffrischend aus West bis Nordwest. In der Nacht zum Montag ist es wechselnd bewölkt, vereinzelt fallen Schauer. Die Luft kühlt auf 12 bis 9 Grad ab, der Wind weht schwach aus West. Am Montag ist es wechselnd bis stark bewölkt, vereinzelt fallen Schauer. Die Höchstwerte erreichen 20 bis 22 Grad, der Wind weht schwach bis mäßig aus West bis Nordwest.
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8: Um 11 Uhr waren es 25 Grad, die Luftfeuchtigkeit betrug 52% und der Luftdruck 1011 Hektopascal.
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0: Bis ans Ende der Welt können sich Besucher des Museums für Naturkunde ab sofort entführen lassen, denn eine gleichnamige Sonderausstellung könnte hier am Donnerstag eröffnet werden. Der komplette Titel lautet Bis ans Ende der Welt, Patagonien und Feuerland. Und genau dort verbrachte Fotograf Martin Köppert über die letzten 7 Jahre verteilt fast 9 Monate, um die atemberaubende Vielfalt der südamerikanischen Landschaften und Tierwelt einzufangen. Insgesamt 96 solcher Motive können nun im Naturkundemuseum bewundert werden. Während seiner Reisen erlebte der gebürtige Magdeburger die Steppen, Wüsten, Gletscher und Regenwälder des Gebiets zu verschiedenen Jahreszeiten, um in seinen Aufnahmen wirklich alle Gesichter der Region widerspiegeln und mit den Besuchern von Ausstellungen wie dieser in voller Pracht teilen zu können.
1: Also ich bin nicht jemand, der durch die Welt reist, um sämtliche Probleme zu definieren und darzulegen. Da gibt es genug andere Kanäle, die diese machen. Ja, ich versuche hier die Schönheit eines Landes darzustellen. So wie ich es sehe und so wie ich es letztendlich wahrnehme. Und das ist eigentlich der Hintergrund. Die Leute sollen sehen, was gibt es noch auf dieser Erde? Ja, wie abgelegen sind die Gebiete? Oder wo sind auch Bereiche, die wirklich schützenswert sind? Ja, und das ist ja auch, glaube ich, eine Aufgabe, die wir auch haben.
0: In diesem Rahmen gründete Martin Köppert vor knapp einem Jahr die MKO Foundation, eine gemeinnützige Stiftung, deren Ziel es ist, die Natur- und Artenvielfalt sowie kulturelle Lebensräume durch seine Fotografie zu dokumentieren und zu bewahren. Mithilfe von Ausstellungen wie diesen und ähnlichen Projekten, die von der Stiftung finanziert werden, erhofft sich Köppert, mehr Aufmerksamkeit für gefährdete Arten und Lebensräume zu generieren und an die Betrachter seiner Motive weiterzutragen.
1: Die MKO Foundation ist natürlich für Arten- und Tierschutz zuständig, aber auch für humanitäre Projekte und auch für Kultur und Bildung. Ja, und das ist zum Beispiel etwas von Kultur. Bildung natürlich auch für Jugendliche, die herkommen, die ganz einfach mal sehen, in was für einem Habitat leben bestimmte Tiere, ja, und wie kann man die auch landschaftlich mit verbinden.
0: Durch diesen Bildungsaspekt gestaltet sich die Fotokollektion als eine wunderbare Ergänzung für das Naturkundemuseum, da auch in den Dauerausstellungen des Museums der Fokus darauf liegt, Artenvielfalt in größerem Maßstab zu zeigen und das nicht nur in Sachsen-Anhalt, sondern weltweit. In diesem Rahmen haben Besucher teilweise einen direkten Bezug zwischen den Dauerausstellungen und den hier gezeigten Fotos, beispielsweise anhand von Tieren wie dem Puma und dem Guanaco, die sowohl in den Motiven von Martin Köppert als auch im Tierseil des Museums gefunden werden können. Und auch der Andenkondor, der größte Greifvogel der Erde, kann einerseits in der Vogelvitrine, andererseits als Schnappschuss des Fotografen bewundert werden.
2: Wir wollen mit unseren Ausstellungen eben die Besucher einmal begeistern. Die sollen fasziniert sein von der Tiervielfalt, die wir hier zeigen. Aber wir wollen eben auch, dass sie sich für den Naturschutz engagieren oder für nachhaltige Lebensformen und dass es nicht so weitergehen kann mit Klimaerwärmung und Vernichtung von Lebensräumen. Das ist allen klar. Und hier steigt man nochmal speziell in eine Region ein. Und wir hoffen, dass wir also die Emotionen wecken bei den Besuchern. Und vielleicht haben sie dann auch Interesse. Und die MKO Foundation hat also dieses Projekt hier finanziert, sodass das für uns in Zeiten, wo es der Kultur manchmal an Personal oder an Finanzen fehlt, das also eine wunderbare Zusammenarbeit ist, sodass wir das also hier sehr schön zu einem Projekt formen konnten.
0: Neben der bloßen Schönheit der Landschaften und Tierwelt gelang es dem Fotografen außerdem zu zeigen, inwiefern die teils extremen Bedingungen der Region sich auf den Alltag der dort lebenden Menschen auswirken. Weshalb ein Teil der Ausstellung sich auf das Leben der Ovejeros bezieht, die traditionellen Schafhirten, die im Feuerland, der südlichsten Inselregion des Kontinents, wohnhaft sind. Definitiv ein Highlight seiner Reisen, aber ein Lieblingsmotiv in dem Sinn hat Martin Köppert jedoch nicht.
1: Wenn Sie mir jetzt fragen, was mein Lieblingsland ist, weil ich bin bisher in über 100 Ländern auf allen Kontinenten gewesen, kann ich Ihnen sagen, es gibt keins. Ja, und demzufolge kann ich Ihnen auch nicht sagen, welches mein Lieblingsstück ist. Ja, alle Bilder haben einen bestimmten Hintergrund und eine bestimmte Geschichte. Ja, und ich muss die Geschichte nicht immer erzählen, weil ich habe sie so erlebt und andere definiert sie für sich selbst ganz anders. Ja, und das ist doch eigentlich der Freiraum, den wir haben, um darüber zu diskutieren.
0: Wer also einmal schauen möchte, welche Wirkung die ausgestellten Motive bei sich selbst entfalten, der hat diese Möglichkeit noch bis zum 17. Januar. Immer zu den regulären Öffnungszeiten des Magdeburger Naturkundemuseums.

0: Herzlich willkommen zu Ticket, dem Kulturtelegramm. Diesmal mit einer Zeitreise ins Jahr 1395. Wir stehen hier auf dem Marktplatz von Wismar vor dem Haus des Tuchhändlers Fourier. So jedenfalls sieht es aus. In Wirklichkeit stehen wir im Sand des großen Jasmunder Botten in der Naturbühne Rahlswieg und da mitten im Bühnenbild der Störtebeker Festspiele 2026. Es ist beeindruckend, auf dieser Bühne die Abenteuer des legendären Klaus Störtebeker zu erleben. Mit über 150 Mitwirkenden, 30 Pferden, 4 Schiffen, Kämpfen, Leidenschaft, Pyrotechnik. Einfach ein super Erlebnis. Angefangen hat das Ganze schon im Jahr 1993 in der jetzigen Form. Die Ursprünge liegen noch viel weiter zurück. 1959 wurden hier in Rahlswieg im staatlichen Auftrag die Rügenfestspiele ins Leben gerufen. In 5-monatiger Bauzeit wurde eine Naturbühne errichtet und das Dorf Rahlswieg zu einem Festspielort umgebaut. 1959 bis 1961 und 1980/81 wurde die dramatische Ballade Klaus Störtebeker aufgeführt. Dann verfiel die Naturbühne. 1992 entschied sich der damalige Intendant der Karl-May-Spiele in Bad Segeberg, Peter Hick, der Bühne neues Leben einzuhauchen und rief die Störtebeker-Festspiele ins Leben. Am 3. Juli 1993 wurde das erste Stück Wie einer Pirat wird auf der Naturbühne aufgeführt. Als erster Klaus Störtebeker stand Norbert Braun gemeinsam mit Dietmar Lahen als Goetheke Michels auf der Naturbühne. Im aktuellen 7. Spielzyklus wird Störtebeker von Moritz Stephan verkörpert, der damit seit 1993 der 5. in der Reihe der Schauspieler ist, die dieser sagenumwobenen Figur in Rahlswieg Leben einhauchen.
1: Moritz, schon 2020 sollst du als Störtebeker Gottes Freund und aller Welt Feind sein. Durch Covid-19 wurde daraus 2022. Dennoch ist ja viel Zeit inzwischen vergangen. Viele Vorstellungen habt ihr gespielt. Reagierst du inzwischen, wenn dich jemand Klaus ruft? Oder anders gefragt, hat die Rolle dein Leben irgendwie verändert?
2: Also wenn ich jetzt in Dresden bin, brauchst du, glaube ich, einen Moment länger, bis ich wirklich reagiere, wenn mich jemand Klaus ruft. Dennoch, weil es Dresden ist und Sachsen so einen großen Teil des hiesigen Publikums ausmacht, ist es nicht unwahrscheinlich, dass ich erkannt werde und gesehen werde. Also manchmal zucke ich dann schon auch kurz zusammen und merke, ah, ist der Klaus gemeint? Hier oben passiert es dann doch öfter, aber die Rolle ist schon ein sehr großer Teil von mir geworden. Also schon alleine, wenn man jetzt meinen Schmuck bedenkt. Ich habe einen Ring, da ist ein Pferd drauf. Ich habe einen Ring, da ist ein Wolf drauf. Der Seewolf, Wolf der Meere oder mein Schiff, die Seewolf. Ich habe einen Ring und einen Ohrring, da sind Federn drauf, was den Adler einbezieht. So, also es ist schon meins und ich bin ja auch damit groß geworden. Also ja, seitdem ich 5 bin, kenne ich diese Bühne. Meine Eltern haben beide hier gespielt. Es ist ein Teil meiner Kindheit. Und mittlerweile ein Teil meines Lebens.
0: Du hast gerade das Stichwort Bühne gebracht. Wir reden hier über 2600 Quadratmeter, eine riesige Bühne, die es zu bespielen gilt. Ist dann das die größte Herausforderung bei dem Stück oder gibt es da noch andere?
2: Es ist eine schöne Herausforderung, dass man hier auf der Bühne ein bisschen das machen muss, was einem im Studium eigentlich eher abtrainiert wird. Sehr große Gesten. Aber genau darin sehe ich so eine Herausforderung, dass die Gesten zwar groß genug sind, dass man jetzt erkennt, der Kollege spricht gerade, dennoch aber klein genug, dass es nicht so übertrieben wirkt. Und die Diskrepanz zwischen einer großen Geste, aber trotzdem noch einer natürlichen Stimme, das finde ich eine schöne spielerische Herausforderung. Man könnte sagen, dass der Sand, der knöcheltiefe Sand, dass der eine Herausforderung ist, dass das Kämpfen mit echten Blankwaffen eine Herausforderung ist. Das Reiten auf Pferden, die auch jeden Tag ein bisschen anders drauf sind, das ist schon eine Herausforderung, aber für mich ist es eigentlich ein Reiz. So, all das.

0: können, was ich mir so angesammelt habe, dann jetzt hier zu benutzen und ausleben zu können und die Figur damit zu stützen.
1: Viele kennen die Sage um Störtebeker, doch wie bei einer Sage üblich, lässt die jede Menge Spielraum für Geschichten in der Geschichte. 2026 ist der Ausgangspunkt für das Stück Lickedeler, dem zweiten Teil im siebten Spielzyklus, dass die Dänen vor Stockholm stehen. Schon länger belagern sie erfolglos die Feste und deren eingeschlossene Bewohner. Die wiederum erhalten Hilfe von den Piraten um Gödicke Michels und Klaus Störtebeker, sehr zum Unmut Dänemarks Königin Margarete. Die Hansestädte, unter Führung von Wismar wiederum, wollen ihren Streit mit Margarete beilegen und üben Druck aus, der zum Ende des Konfliktes zwischen Schweden und Dänemark führen könnte. Dazwischen agiert ein Waffenhändler, der dies verhindern will, und natürlich fehlt auch eine Liebesgeschichte nicht. Wer jetzt komplexe Handlungsstränge befürchtet, kann beruhigt sein. Die Bedingungen einer großen Freilichtbühne lassen es nicht zu, sich in Feinheiten zu vertiefen. Man kann sie nur anreißen, muss den Rest dann der Fantasie des Zuschauers überlassen. Auch Störtebeker und Gauklerin Serafina haben nur wenig Zeit, ihre Zuneigung zueinander wachsen zu lassen.
2: Eva, du darfst als Gauklerin Serafina die zarten Bande zu Klaus Störtebeker knüpfen. Aber es wird, wir wollen mal ein bisschen spoilern, kein Liebes-Happy End geben. Bedauerst du das eigentlich?
3: Ja, schon. Also zumal ja Serafina eine super starke Frauenrolle ist, die mir auch im Laufe der Probezeit total ans Herz gewachsen ist, auch im Laufe der Aufführungen. Sie fühlt sich so an wie eine sehr gute Freundin, von der man auch ganz viel lernen kann. Und ich lasse sie ja auch jeden Tag quasi durch meinen kompletten Körper durchfließen, durch meinen Verstand, durch meine Sicht, durch mein Herz. Und dann tut es natürlich weh, sie jeden Abend auch wieder loslassen zu müssen. Und natürlich, dass es auch in dem Sinne kein Happy End ist, ist auch schade. Wobei es für mich eigentlich eher so aussieht, dass sie die tragische Gewinnerin ist. Es ist ja eher die Frage, was ihr Lebensziel ist, der Figur. Und für mich ist es so, dass Serafina ihr Leben lang nach Liebe sucht. Also nicht nur nach der romantischen Liebe, sondern nach der Liebe in den kleinen und in den großen Dingen. Und in diesen letzten Sekunden, in denen sie auf der Bühne ist, wird sie ja quasi von ihrer großen Liebe gehalten. Und dementsprechend glaube ich und bin ich fester Überzeugung, dass sie gewonnen hat. Auf einer tragischen Art und Weise.
2: Jetzt hast du gerade gesagt, dass du dich in diese Rolle hineinlebst, aber du hast ja eine große Aufgabe. Du musst ja zwei Rollen verkörpern. Wie kommst du mit dieser Zweiteilung klar? Was ist da die Herausforderung?
3: Also erstmal schätze ich mich super glücklich, dass ich eben so zwei coole Frauen spielen darf, Julie und Serafina, die beide auch noch eine Liebesgeschichte erzählen mit einer ganz anderen und eigenen Dynamik. Das finde ich total cool. Und da ist die Herausforderung, beide möglichst gegensätzlich anzulegen. Zweite Herausforderung sind die Umzüge, die man gar nicht mitbekommt. Wir haben teilweise so unfassbar wenig Zeit, von der einen Seite auf die andere Seite zu kommen. Und das ist auch ein, also es ist wirklich Teamwork. Jeder Handgriff sitzt. Wir haben, das ist wie beim Pitstop bei Formel 1. Die Leute stehen schon bereit, dann wird zack, zack, zack umgezogen und raus. Nochmal schnell durchatmen, dass man das nicht hört, dass man vielleicht gerade gerannt ist.
1: Das Bühnenbild hat übrigens jede Menge Raffinessen. Die sind notwendig, damit im Stück der Ortswechsel zwischen Wismar und Stockholm gut nachvollziehbar wird. Vor allem aber, um die Spezialeffekte, von denen es im Stück jede Menge gibt, realisieren zu können. Das will ich mir mit eigenen Augen ansehen. Dazu bin ich mit dem Chef der Kulissenbauer, Robert Quaas, verabredet, direkt vor der Schenke in Wismar.
2: Unser Werk. Wie viele sind denn hier beschäftigt, um das die Reihe zu kriegen?
4: Wir sind ein Team von ca. 14 festen Handwerkern, plus natürlich Unternehmen, die uns auch immer helfen.
2: Ja.
4: Und ja, das ist dann unser gemeinsames Werk.
2: Und jetzt stehen wir vor einem ganz besonderen Haus, ja, vor der Schenke, und die hat so einige technische Raffinessen, oder?
4: Genau, diese Schenke steht quasi auf drei Beinen, weil das Untergeschoss quasi rausdrehen kann.
2: Aha.
4: So, okay, dass man auch dann magischerweise in den Innenraum schauen kann.
2: Das ist ja toll. Können wir uns das mal anschauen?
4: Natürlich.
2: Dann gehen wir mal gucken.

0: Und jetzt kann draußen drinnen gespielt werden.
1: Und schon haben wir die Sache einmal umgedreht.
0: Ich meine, das ist eine Spielzeit, danach wird alles wieder abgerissen. Ja. Hat man dann ein tränendes Auge als Bühnenbauer?
1: Nein.
0: Man freut sich auf die nächste
1: Herausforderung. Man freut sich auf die nächste Herausforderung. Und wenn das die Saison durch ist, dann ist ja

0: für uns alles getan, alle haben es gesehen und dann sind wir gespannt auf neue Sachen.
1: Also super Geschichte. Und ihr habt ja was Ähnliches noch mit einer bewegten Sache drüben an der Feste in Stockholm. Ja. Ist ja auch eine Riesendekoration. Ja. Ich glaube, gerade diese Größe ist die Herausforderung, oder?
0: Ja, die Größe, das Gewicht zu berechnen, dass es auch alles so funktioniert, okay. Auf Dauer.
1: Jetzt Hand aufs Herz, wie viel wiegt drüben die Mauer?
0: Ich glaube, allein Gegengewicht müsste ich jetzt in mehrere Tonnen. Also es sind Schwerlastachsen von der Deutschen Bahn, sage ich jetzt mal, die da verbaut sind. Und das Grundgestell, ich habe es auf dem Zettel irgendwo, aber bevor ich es Falsches sage, sind die auf jeden Fall mehrere Tonnen.
1: Moritz, was ist denn für dich das Spannende an der Figur Klaus Störtebeker?
2: Naja, dass es so ein bisschen der deutsche Robin Hood ist. So sagenumwobend, Kämpfer für die Gerechtigkeit, gegen die Unterdrücker, gefangene Beute aufteilen unter den Armen. Ob das dann in Wirklichkeit wirklich so war, kann man ja nochmal anders sehen. Aber ich finde die Idee einer solchen Heldenfigur erstmal sehr spannend. Und für mich als Schauspieler finde ich es spannend, den sehr nahbar anzulegen. Also ich sag mal menschlich, weil er ist zwar ein Held und er gewinnt immer. Und trotzdem gibt es da ja aber menschliche Momente, wo er auch mal zweifelt.
1: Nun ist eine Schauspielausbildung ganz umfassend und vieles, was auch die Rolle von Klaus Störtebeker verlangt, hat man als Schauspieler im Rucksack sozusagen, als Rüstzeug schon. Gibt es denn noch Dinge, die du dir extra für diese Rolle aneignen musstest?
2: Also ich sag mal so, Reiten und Kämpfen, so wie man es hier betreibt, das lernst du nicht im Studium. Das musst du irgendwie anders dir aneignen. Beim Studium lernst du Fechten. Das ist ein bisschen Sport und Bühnenkampffechten, das ist mit Degen und Florett. Mit Schwertern kämpft man anders. Das habe ich aber aufgrund dessen, dass, wie gesagt, meine Eltern hier schon gespielt haben, mein Vater über 30 Jahre Freilichterfahrung auch aus Rathen, Felsenbühne-Rathen in der Sächsischen Schweiz hat. Da habe ich mit vielen Kaskadeuren schon zusammengearbeitet und mir da schon was angeeignet.
3: Störtebeker ist Seeräuber, also auf dem Meer unterwegs. Dennoch sind Pferde in Ralswiek nicht wegzudenken. Wir sind im Pferdehof mit Viktor Gotzi verabredet. Er ist im großen Stallgebäude, Herr über 30 Pferde und 2 Esel. Zum Glück, so erzählt er uns, muss er sich nicht allein um die Tiere kümmern. Etwa 20 Mitarbeiterinnen und Mitarbeiter sorgen sich 365 Tage im Jahr um die Tiere. Dazu kommen in der Saison die Darsteller und Komparsen, die meist auch eine Verbindung zu Pferden haben. Man sieht den Tieren die hervorragende Pflege und auch die Liebe, mit denen die Pferde betreut werden, an. Viktor ist übrigens aus Ungarn einst als Stuntman zu den Störtebeker Festspielen gekommen. Dazu kam dann seine große Leidenschaft für Pferde und so führte eins zum anderen. Heute ist er auf seine Aufgabe stolz und glücklich damit. Eine letzte Frage habe ich allerdings noch an Viktor.
4: Das Pferd von Störtebeker, wo ist das?
5: Das Kind deiner Vorfeste.
4: Das müssen wir uns jetzt noch anschauen.
3: Also mit diesem Pferd darf Störtebeker reiten und seine Abenteuer bestehen. Interessant hier zu sein, bei so viel Pferden und so viel Liebe, da kann das nur was werden.
1: Eva, jetzt hast du auch eine richtige Action-Kampfszene. Sowas auf so einer großen Bühne erfordert ganz viel Training, ganz viel Konzentration, ist eine große Herausforderung. Hast du trotzdem, wie sagt man so schön, Blut geleckt? Würdest du gern mehr solche Action-Szenen machen?
6: Auf jeden Fall. Ja. Schon letztes Jahr habe ich den Kollegen immer zugeschaut und fand so, ich finde das einfach so krass, was da so passiert. Ja, tatsächlich schon. Zumal ich ja mit Stock und mit Schwert kämpfen darf. Ich hatte mich auch darauf vorbereitet. In Berlin habe ich Stunt-Training genommen, dass ich halt auch vorbereitet komme und dann nicht so hinterher Eier. Und ich liebe es eh total, mich stark zu fühlen. Also ich mache auch privat ganz viel Kraftsport und Boxen. Und dann ist das natürlich total cool so. Und mein nächster Traum ist, die Kopfnuss zu lernen. Klaus Störtebeker macht die ganz viel und ich finde es einfach so ultra lustig. Das ist so ein Power-Move.
3: Den hohen Schauwert der Störtebeker-Festspiele verdanken diese auch den fantastischen Spezialeffekten. Dafür treffen wir, wie vor 20 Jahren, erneut auf Fred Feuerstein-Bräutigam, ein Urgestein in Ralswiek.
1: Also erste Frage, hast du irgendwo eine Inventarnummer für die Störtebeker Festspiele auf dem Rücken tätowiert?
7: Ich habe sie selber noch nicht gesehen, aber es kann natürlich sein.
1: Aber mal Spaß beiseite, du bist mit deiner Firma von Anfang an dabei. Ja. Du hast ganz viele Projekte für Fernsehen und so gesagt. Was reizt dich denn gerade an den Störtebeker Festspielen?
7: Ach, ich glaube, das ist mehr so dieses, ich habe ja nur schon vorher viel Freilicht gemacht in Segeberg. Jetzt hier diese seit 93

0: und es hält einen auch zusammen so. Klar ist es so, Film und Fernsehen ist jeden Tag was anderes. Hier ist es ja jeden Tag dasselbe, aber hier kann ich mich austoben als Pyrotechniker, sage ich jetzt mal so. Und das bringt natürlich Spaß.
1: Ja, hier ist ja mal eine Vielzahl von Stunts drin, von Pyro-Effekten. Genau. Und das ist, glaube ich, auch ein Teil davon. Jetzt stehe ich genau vorm Lauf.
0: Das ist ein Teil. Nein, die sind noch nicht geladen. Deshalb, sonst hätte ich schon gesagt, stopp. Also das ist eine Handfeuerwaffe, die der Gödeke mal bekommen hat. Die haben wir mal bauen lassen.
1: Ah, oh, sogar mit Detail. Hier sieht man ja aus den Zuschauerrängen gar nichts.
0: Nee, aber der Schauspieler sieht es schon. Und also es hat schon so seine Feinheiten. Die ist gar nicht so leicht, die ist schon schön schwer.
1: Okay, darf ich mal anheben?
0: Ja, gerne.
1: Oh, da muss er ja wirklich. Und dann noch durch den Sand. Also insofern ist das ja wirklich eine Herausforderung schon. Ja. Aber wie ist das? Ich meine, ihr recherchiert natürlich, welche Waffen gab es damaligen Zeit. Aber müsst natürlich auch auf das Stück eingehen, auf die Erfordernisse. Und dann gibt es so einen Mischmasch oder wie muss ich mir das vorstellen?
0: Ich glaube, in den 13., 14. Jahrhunderten gab es noch keine Handfeuerwaffen.
1: In dem Sinne nicht, ja.
0: Es gab zwar so, sind so Stockrohre gewesen, ja, die sehr lang sind, die man so unterm Ahn hatte. Und dann haben sie mit dem Docht praktisch schon was geschossen, aber sowas in der Art eigentlich noch nicht.
1: Hand aufs Herz. Ja. In der aktuellen Inszenierung, was ist dein Lieblingseffekt, dein persönlicher?
0: Der Topf von Charles. Nein. Wir haben natürlich zum Schluss schon was Größeres, ja, wo wieder was in die...
1: Wir verraten nicht was.
0: Da schießen wir natürlich schon wieder was durchs Stadion. Das ist natürlich so die Herausforderung, der Lieblingseffekt. Klappt es? Die Vorbereitung, die wir hatten, die ganzen Tests, die man dazu braucht. Denn ganz viel Sicherheit ist ja gefragt, weil da stehen ja auch Statisten und Schauspieler und Pferde. Und ja, das ist so
1: der Highlight. Ein bisschen spoilern wollen wir jetzt doch, weil da, wo wir ausstrahlen, da ist der Münchhausen zu Hause. Und Münchhausen ist ja auf einer Kanonenkugel mal geritten. Mehr verraten wir einfach nicht.
0: Überhaupt nicht.
1: Aber das wäre auch noch was, dass jemand auf der Kanonenkugel reitet oder so?
0: Mal gucken, wie viele Stunt-Leute wir haben.
1: Ja. Gibt es denn einen Spruch bei Pyrotechniker-Stunt-Leuten, wie bei Kegler und Gutholz? Gibt es da was bei euch auch?
0: Nein, bei uns gibt es dann eben so den Satz wie, wenn es raucht und zischt und nichts mehr geht, dann war es wohl der Fred.
1: Na dann wünsche ich dir, dass das auch so bleibt.
2: Gerne. Die Pause ist vorüber und die Geschichte um Störtebeker geht in die zweite Hälfte. Wir sind schon ganz gespannt, was noch alles passieren wird. Keine Frage, einen Shakespeare-Abend können Sie hier in Ralswiek nicht erleben, aber dafür einen unterhaltsamen, kurzweiligen und immer wieder überraschenden Theaterabend. 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

0: Hallo und herzlich willkommen, liebe Zuschauerinnen und Zuschauer bei Punktum, Ihrem regionalen Fernsehprogramm am heutigen Freitag. Folgender dramatischer Vorfall hat sich in Wimmelburg zugetragen. Vorgestern Abend gegen 20.45 Uhr kam es beim Grillen im familiären Kreis mutmaßlich durch unsachgemäßen Umgang eines Mannes mit einer brennbaren Flüssigkeit zu einer Verpuffung. Zwei Kinder, ein 8-jähriger Junge, ein 5-jähriges Mädchen erlitten schwere Verletzungen und wurden per Rettungshubschrauber in verschiedene Kliniken geflogen. Es wird wegen fahrlässiger Körperverletzung gegen den 31-jährigen Vater des Mädchens ermittelt, der selbst leichte Verletzungen davontrug, die ambulant behandelt wurden. Das Ministerium der Finanzen in Sachsen-Anhalt warnt vor gefälschten E-Mails. Die Nachrichten kündigen eine Steueraußenprüfung an. Im Betreff heißt es Prüfungsanordnung gemäß § 193 Abgabenordnung. Absender ist angeblich die Finanzverwaltung. Bei diesen Nachrichten handelt es sich um Fälschungen. Die E-Mails wurden nicht von der Finanzverwaltung in Sachsen-Anhalt, also Finanzamt oder Ministerium für Finanzen, versendet. Auch der angezeigte Absendername sowie die Adresse ist gefälscht. Empfängern einer solchen Nachricht wird empfohlen, Anhänge oder Verlinkungen nicht zu öffnen und auf die E-Mail nicht zu antworten. Immer wieder kommt es vor, dass im Namen der Steuerverwaltung bzw. eines Finanzamtes, des Finanzministeriums oder des Bundeszentralamtes für Steuern Betrugs-E-Mails versendet werden, sogenannte Phishing-Mails. Betrugsversuche sind unter anderem an diesen Punkten zu erkennen. Eine unpersönliche Anrede. Echte Behörden verwenden ihren Namen und ihre Steuer-ID. Betrüger oft allgemeine Formulierungen wie sehr geehrte Damen und Herren nutzen. Die fehlerhafte oder widersprüchliche Angaben, unterschiedliche Daten, fehlerhafte Steuernummern, Rechtschreibfehler oder unpassende Fachbegriffe in Schreiben. Fehlende oder falsche Kontaktdaten, keine Ansprechpartner. Keine Telefonnummer oder E-Mail-Adresse des zuständigen Sachbearbeiters. Unerwartete Kontaktaufnahmen, Überprüfung der Absenderadresse. E-Mail-Adressen, die offiziellen Adressen nur ähneln, aber kleine Abweichungen enthalten. Die Handwerkskammer Halle fordert von der Bundesregierung einen schnellen und konsequenten Bürokratieabbau. Viele Handwerker verbringen mittlerweile mehr Zeit mit Bürokratie als mit ihrem eigentlichen Handwerk, sagt Dirk Neumann, Hauptgeschäftsführer der Handwerkskammer Halle. Das Handwerk erkennt zwar den politischen Willen zum Bürokratieabbau an. Viele Vorhaben, etwa der Wegfall von Berichtspflichten, seien bislang jedoch lediglich angekündigt und noch nicht umgesetzt worden. Dies könne beispielsweise auch dadurch erreicht werden, dass neue Gesetze nur noch zu zwei festen Stichtagen im Jahr in Kraft treten und EU-Vorgaben künftig ohne zusätzliche nationale Verschärfung 1:1 umgesetzt werden. Das Handwerk hat bereits konkrete Vorschläge vorgelegt, welche Maßnahmen die Betriebe am wirksamsten entlasten würden. Das im Bundestag beschlossene Beitragsstabilisierungsgesetz gefährdet die vollständige Finanzierung bisher erbrachter Leistungen im Rettungsdienst. Spielraum für Kostensenkung gibt es dagegen kaum. Das erklären Landrat Anne Schröder und Uwe Tresko, Leiter des Eigenbetriebes Rettungsdienst. Wer steigende Personal- und Sachkosten künftig nicht mehr vollständig refinanziert werden können, entsteht zwangsläufig eine Finanzierungslücke. Diese muss ausgeglichen werden, entweder durch den Landkreis als Träger des Eigenbetriebes oder durch Einsparungen. Ein moderner Rettungsdienst ist aber Teil der öffentlichen Daseinsvorsorge, er ist rund um die Uhr einsatzbereit, unabhängig davon, ob gerade ein Herzinfarkt, ein Verkehrsunfall oder ein Großschadensereignis eintritt. Diese Vorhaltung kostet Geld. Wer hier spart, spart nicht an Zahlen in einem Haushalt, sondern an Sicherheit. Die Erwartungen können wir nur erfüllen, wenn die Finanzierung mit den tatsächlichen Kosten Schritt hält. Am Freitag, den 7. August, laden die Brauerei Wippra und die Wipperliese zum nächsten Brauhaustour ein. Die Gäste erwartet ein interessanter Einblick in das Brauhandwerk, regionale Bierspezialitäten, leckere Speisen und gemütliche Stunden in geselliger Runde. Nach einem erlebnisreichen Abend treten gemütlich die Rückreise im komfortablen Zug an. Und das wäre dann ein entspannter Abschluss eines großartigen Ausfluges. Reservierung unter 034-775-2025 oder www.wipra-bier.de und Informationen zum Fahrplan der Wipperliese gibt es unter 039-222-639999 oder www.wipperliese.de. Voraussichtlich am Mittwoch, den 22. Juli, beginnen die Bauarbeiten im zweiten Bauabschnitt zur Errichtung eines neuen Kreisverkehrs im Bereich Bahnhofstraße, Hallische Straße, Landwehr in Eisleben. Während der Bauzeit kommt es innerorts zu Verkehrsbehinderungen. Der Verkehr wird mittels einer Ampelanlage geregelt und jeweils an den Baustellenbereichen vorbeigeführt. Der zweite Bauabschnitt befindet sich an der Landwehr. Dieser endet voraussichtlich am 30. August. Der Verkehr auf der Hallischen Straße wird wie bisher durch eine Ampelanlage geregelt. Die Landwehr wird in Fahrtrichtung Hallische Straße vollgesperrt. Die Bushaltestelle Mansfelder Hof wird in Fahrtrichtung Einkaufszentrum verlegt. Die Sangerhäuser Rosenprinzessin Emmy Melina I. ist seit kurzem stolze Besitzerin ihres Amtsfahrzeugs. Das Auto aus Schneider-Elbra als einer der langjährigen Sponsoren Der Sangerhäuser Rosenmajestäten übergab ihr dankenswerterweise die Schlüssel für ihren nagelneuen VW Polo. Ami Melina die Erste kann nun zu allen Terminen als Rosenprinzessin und natürlich auch privat flott unterwegs sein.
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0: Noch war an diesem 15. Juli das Baustellenschild für das Projekt Grüne Fernwärme der Stadtwerke Hettstedt GmbH in der Nähe des ehemaligen Sportplatzes an der Seigerhütte verhüllt. Doch sollte es im Rahmen einer feierlichen Veranstaltung in Zukunft auf ein besonderes Bauvorhaben hinweisen. Im Mittelpunkt steht die Nutzbarmachung von Umweltwärme für die Fernwärmeversorgung, Wärmeerzeugung, Wärmespeicherung und Wärmeverteilung. Alles wird als Gesamtsystem betrachtet. Besonderer Gast bei der Enthüllung: Energieminister Professor Dr. Armin Willigmann. Er wurde unter anderem vom Geschäftsführer der Stadtwerke Hettstedt GmbH Mario Arnold, seinem technischen Leiter Heiko Rühl, Michael Schumann, dem Strukturwandelbeauftragten des Landkreises Mansfeld-Südharz und dem Geschäftsführer der Landesenergieagentur Lena, Marco Mühlstein, begrüßt. Dann trat Herr Arnold ans Mikrofon und er hieß natürlich auch die anderen Gäste willkommen.
1: Was machen wir hier? Das Projekt Grüne Fernwärme ist vielleicht Vorreiter für die Region, im Speziellen vielleicht auch für das Land Sachsen-Anhalt, weil wir versuchen, mit neuer Energie, sprich Umweltenergie, Geothermie, Speicher, hier ein Projekt auf die Beine zu stellen und zu zeigen, dass Energiewende auch im ländlichen Raum funktionieren kann und funktionieren wird. Und das ist, denke ich mal, mir wichtig, dass auch gesehen wird, dass, wenn man uns lässt, wir können es. Und deswegen freue ich mich nochmal, dass der Minister hier ist und das auch entsprechend würdigt mit seiner Anwesenheit.
2: Vielen Dank für die Einladung und zu diesem außerordentlich interessanten Projekt. Ich will 3-4 Gedanken vielleicht am Anfang loswerden, danach Ihnen die Chance geben, aus der Sonne herauszutreten und vielleicht etwas ins Schattigere zu kommen. Man kann ja diese Energiewende und die Wärmewende leicht ablehnen. Man kann das alles für Teufelszeug oder für unsinnig halten. Man kann sich einreden, dass es alles schön wäre, wenn es so bliebe, wie es vor 15 Jahren war. Aber dann werden wir beim besten Willen nicht weiterkommen, weil wir nicht nur wegen unserer völkerrechtlichen Verpflichtungen und unserer Verantwortung gegenüber dem Klimaschutz, sondern inzwischen auch wegen der Sicherstellung unserer Energie- und Wärmeversorgung und darüber hinaus auch, weil wir natürlich die Preisgestaltung im Blick behalten müssen, gezwungen sind, jetzt diesen Weg weiter zu beschreiten.
0: Dann war es aber soweit. Das Baustellenschild, das auf das Projekt Grüne Fernwärme Hettstedt hinweist, wurde enthüllt. Das war der symbolische erste Teil dieser Veranstaltung. Und natürlich nutzte man die Gelegenheit, sich auch zu einem Gruppenfoto vor dem Schild zu positionieren. Dann ging's ins Humboldt-Schloss. Dort wollten sich die Stadtwerke Hettstedt kurz vorstellen und ihre aktuellen Vorhaben präsentieren. Hier federführend Heiko Rüll, der technische Leiter der Stadtwerke Hettstedt GmbH. Er stellte diese kurz vor. Die Stadtwerke Hettstedt wurden 1993 gegründet und versorgen heute mit rund 50 Beschäftigten etwa 6.500 Haushalte sowie rund 40 Unternehmen mit Strom, Gas und Wasser. Rund 2.000 Haushalte werden zusätzlich mit Fernwärme versorgt. Auf der Grundlage der Ende 2025 vom Stadtrat beschlossenen kommunalen Werbeplanung der Stadt Hettstedt wird nun Schritt für Schritt das Projekt Grüne Fernwärme Hettstedt umgesetzt. Am Standort des ehemaligen Sportplatzes an der Seigerhütte wird eine sogenannte Energiezentrale entstehen. Geplant sind 3 Kurzzeitspeicher sowie eine neue 800 Meter lange Fernwärmetrasse. Die nötigen Bohrungen gehen bis etwa 300 Meter in die Tiefe. Gräben sind bereits ausgehoben, erste Rohre verlegt. Herr Rühl hatte dann noch ein zweites Vorhaben der Stadtwerke, das er vorstellen konnte, nämlich das Projekt Enkelwerk. Es soll ein Zukunftszentrum für Wärme, Energie und Infrastruktur sein. Hierbei geht es um Bildung und Qualifizierung rund um die Energiewende in all ihren Facetten. Er warb bei Herrn Willigmann für dieses Projekt und bat um Landesunterstützung, da die Stadtwerke allein dieses nicht umsetzen können. Herr Willigmann zeigte sich angenehm überrascht von diesem ihm auch neuen Projekt. Er konnte natürlich keine Zusage treffen, sagte aber, dass er es persönlich unterstützen wird. Und so war an diesem Tag Gelegenheit zum Austausch über die nicht einfachen Wege in Zukunft eine klimaneutrale Wärmewende auch in Hettstedt umzusetzen. Ein weiterer Schritt dahin ist jedenfalls getan. Im Rathaus Kelbra in der Verbandsgemeinde Goldene Aue freute man sich am 16. Juli über angenehmen Besuch. Sollte doch Umweltstaatssekretär Dr. Steffen Eichner einen Zuwendungsbescheid für die Wasserwehr Goldene Aue übergeben. Verbandsgemeindebürgermeister Michael Peckruhn begrüßte den Gast und natürlich die anderen Anwesenden und freute sich über den Zuwendungsbescheid.
3: Ich denke, dass der gut angelegt wird, denn wir hier sind ja direkt Anlieger des Stausees und des Helmhochwassers 23/24, woraus wir natürlich auch Erfahrungen sammeln konnten und für die Zukunft, wenn das nochmal passieren sollte, besser gewappnet sein werden, dank der Unterstützung und dank unserer Wasserwehr, die wir langsam aufbauen.
4: Ja, vielen Dank, Herr Peckruhn. Sie haben ja schon das Stichwort gegeben, das Helmhochwasser 23/24 oder das Hochwasser 23/24, das Winterhochwasser, was ja hier in der Region besonders dramatisch gewesen ist. Ich kann mich noch recht gut erinnern. Es gibt einen Zuwendungsbescheid über einen Logistikwagen, der dann praktisch die ganzen Einsatzmittel dann auch vor Ort bringen kann. Der ist entsprechend ausgestattet. Ich habe einen Zuwendungsbescheid über 181.000 Euro mitgebracht. Das ist eine Förderung aus unserem Klima-3-Programm. Klima-3 gibt 90% Förderung aus EU-Mitteln, 10% trägt die Gemeinde dazu bei. Ich denke, das ist ein vernünftiges Förderprogramm, was auch sehr gut in Anspruch genommen worden ist. Wir haben, seitdem das aufgelegt worden ist, haben wir 34 Fördermaßnahmen im Land mit 17,5 Millionen Euro Förderung. Das Programm wird gut nachgefragt. Wir hoffen, dass wir noch ein bisschen Nachschlag bekommen jetzt, um dieses Förderprogramm noch etwas aufzustocken und dann vielleicht auch Maßnahmen, die bisher noch keine Förderung erhalten konnten, dann mitfördern können.
0: Und dann war es soweit. Dr. Eichner übergab den Zuwendungsbescheid an den Bürgermeister und damit kann die Wasserwehr Goldene Aue weiterentwickelt werden.
5: Die Rammelburg im gleichnamigen Ortsteil von Mansfeld befindlich, ist eigentlich ein Schloss und weit über 1000 Jahre alt. Ständig wechselnde Besitzer nutzten das ca. 8300 Quadratmeter große Areal ganz unterschiedlich. Zuletzt war die Rammelburg von 1969 bis 1995 Reha-Zentrum für Jugendliche mit psychischen und physischen Beeinträchtigungen, bevor sie im Jahr 2000 versteigert wurde und sich seitdem im Privatbesitz befindet. Doch den weiteren Verfall konnten die neuen Eigentümer nicht stoppen. Die Rammelburg wurde zum Lost Place. Nachdem es unlängst sogar Gerüchte gab, dass Elon Musk das Anwesen gekauft hat, ist nun aber tatsächlich Bewegung in die Sache gekommen.
6: Tatsächlich hat sich jetzt jemand gemeldet, der neue Eigentümer von Schloss Rammelburg. Vor einigen Monaten sind wir in Kontakt mit ihm gekommen und er hat auch schon eine Bauvoranfrage beim Bauordnungsamt des Landkreises gestellt.
7: Was hat er vor?
6: Ja, der Plan ist, langfristig ein Hotel aus der Rammelburg zu machen, aber kurzfristig soll mit kleinen Schritten vorangegangen werden. Also wäre ein Restaurant der erste Schritt, den er plant.
7: Genau. Der neue Eigentümer kommt ja aus Sachsen und hat jetzt Ihnen als Stadtrat die Möglichkeit gegeben, mal einen Blick in die Rammelburg zu werfen. Was haben Sie denn da gesehen?
6: Ja, der neue Eigentümer war zuletzt bei uns im Stadtrat und hat dort angeboten, dass die Stadträte und auch Teile der Verwaltung die Rammelburg mal begehen können, er auch seine Ideen ein bisschen vorstellen kann. Wir sind einmal um die Rammelburg drumherum gegangen, haben uns einen Eindruck machen müssen, sagen, es ist natürlich von den Mauern her sehr, sehr stabil, aber es ist dennoch genug zu tun, weil es ja doch ein sehr großes Objekt ist. Er hat uns auch durch die Räumlichkeiten geführt, hat uns Ideen dazu vorgestellt, wie diese umgestaltet werden können. Und so könnte sich jeder Stadtrat noch wieder einen guten Eindruck machen, wie der Zustand jetzt ist, ja, und vielleicht auch eine Idee, wie es werden kann.
7: Wenn man das so vom Weiten sieht, macht so den Eindruck, bisschen wie so ein Märchenschloss, zugewachsen bis fast bis hoch. Hat das auch was Romantisches für Sie?
6: Auf jeden Fall. Ich meine, die Rammelburg hat eine große Historie. Hier gibt es ja eine Rammelburg-Chronik. Es ist ortsprägend, stadtprägend. Man sieht es schon vor Weitem. Es ist auf jeden Fall ein Denkmal, was für die Stadt Mansfeld sehr, sehr wichtig ist und wo es auch bedeutend wäre, wenn jetzt hier ein bisschen Bewegung reinkommt, weil seit vielen Jahrzehnten ist hier Stillstand und gar nichts passiert. Und deshalb sind wir ja auch froh, dass wir endlich mal einen direkten Ansprechpartner haben, der auch den Kontakt zu uns sucht.
7: Die letzte Frage, die Kassen sind leer, finanzielle Unterstützung wird es sicherlich nicht geben, aber vielleicht in einer anderen Art und Weise, wenn Sie Interesse daran haben als Stadt?
6: Ja, auf jeden Fall haben wir zugesagt, dass wir die weitere Entwicklung mit begleiten werden als Stadt und positiv begleiten werden, weil es natürlich für uns auch bedeutend ist. Und ja, das haben wir, wie gesagt, so mit dem Eigentümer besprochen. Das werden wir auch tun. Ich hoffe jetzt einfach, dass Schritt für Schritt Bewegung auch hier in der Rammelburg reinkommt, sodass wir auch bald kleine Fortschritte sehen.
5: Bleibt also zu hoffen, dass der neue Eigentümer einen Weg findet, dem millionenschweren Sanierungsstau etwas entgegenzusetzen und das Kleinod mitten im Grünen wieder zum Leben zu erwecken.
0: 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Am 26. Juli um 17 Uhr beginnt ein Orgelkonzert mit Kirchenmusikdirektor Thomas Ennenbach in der Marktkirche St. Andreas in der Lutherstadt Eisleben. Thema Giganten des Barocks, Bach und Händel sowie Verehrer. Der Eintritt kostet 10 Euro im Vorverkauf. Schüler bis 18 Jahre brauchen nichts bezahlen. Zum Tag des offenen Denkmals lädt der Schmidtschacht Helbra am 13. September von 9.30 Uhr bis 16.30 Uhr ein.
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9: Der DAX notierte am Freitagvormittag bei 24.777,88 Punkten, der DECDAX bei 3.760,77 Zählern und der Euro war 1 US-Dollar 14,48 wert.
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9: In der Nacht zum Samstag ist es wechselnd bewölkt, örtlich fallen Schauer, anfangs noch vereinzelt Gewitter. Die Tiefstwerte sinken auf 17 bis 13 Grad. Der Wind weht schwach bis mäßig aus West. Der Samstag wird wechselnd bewölkt, noch vereinzelt fallen Schauer. Abends geht die Bewölkung zurück. Die Temperaturen steigen auf 23 bis 26 Grad an. Der Wind weht mäßig, zeitweise böig, auffrischend aus West bis Nordwest. In der Nacht zum Sonntag ist es anfangs gering bewölkt, ab Mitternacht nimmt die Bewölkung zu. Es bleibt trocken. Die Temperaturen gehen auf 13 bis 10 Grad zurück, der Wind weht meist nur schwach aus West. Am Sonntag ist es wechselnd bis stark bewölkt, gelegentlich fallen Schauer. Es besteht ein geringes Gewitterrisiko. Es wird nur mäßig warm, bei maximal 20 bis 22 Grad. Der Wind weht schwach bis mäßig, zeitweise böig, auffrischend aus West bis Nordwest. In der Nacht zum Montag ist es wechselnd bewölkt, vereinzelt fallen Schauer. Die Luft kühlt auf 12 bis 9 Grad ab, der Wind weht schwach aus West. Am Montag ist es wechselnd bis stark bewölkt, vereinzelt fallen Schauer. Die Höchstwerte erreichen 20 bis 22 Grad, der Wind weht schwach bis mäßig aus West bis Nordwest.
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9: Um 11 Uhr waren es 25 Grad, die Luftfeuchtigkeit betrug 52% und der Luftdruck 1011 Hektopascal.
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9: Im Anschluss sehen Sie von unseren Nachbarn aus Sachsen-Anhalt am Samstag der Punktum-Wochenrückblick und am Sonntag Punktum-Kompakt vor 10 Jahren und die Mottenkiste.
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0: Ausstellungen wie dieser in voller Pracht teilen zu können.
1: Also ich bin nicht jemand, der durch die Welt reist, um sämtliche Probleme zu definieren und darzulegen. Da gibt es genug andere Kanäle, die diese machen. Ja, ich versuche hier die Schönheit eines Landes darzustellen, so wie ich es sehe und so wie ich es letztendlich wahrnehme. Und das ist eigentlich der Hintergrund. Die Leute sollen sehen, was gibt es noch auf dieser Erde? Ja, wie abgelegen sind die Gebiete? Oder wo sind auch Bereiche, die wirklich schützenswert sind? Ja, und das ist ja, glaube ich, eine Aufgabe, die wir auch haben.
0: In diesem Rahmen gründete Martin Köppert vor knapp einem Jahr die MKO Foundation, eine gemeinnützige Stiftung, deren Ziel es ist, die Natur- und Artenvielfalt sowie kulturelle Lebensräume durch seine Fotografie zu dokumentieren und zu bewahren. Mithilfe von Ausstellungen wie diesen und ähnlichen Projekten, die von der Stiftung finanziert werden, erhofft sich Köppert, mehr Aufmerksamkeit für gefährdete Arten und Lebensräume zu generieren und an die Betrachter seiner Motive weiterzutragen.
1: Die MKO Foundation ist natürlich für Arten- und Tierschutz zuständig, aber auch für humanitäre Projekte und auch für Kultur und Bildung. Ja, und das ist zum Beispiel etwas von Kultur. Bildung natürlich auch für Jugendliche, die hierher kommen, die ganz einfach mal sehen, in was für einem Habitat leben bestimmte Tiere, ja, und wie kann man die auch landschaftlich mit verbinden.
0: Durch diesen Bildungsaspekt gestaltet sich die Fotokollektion als eine wunderbare Ergänzung für das Naturkundemuseum, da auch in den Dauerausstellungen des Museums der Fokus darauf liegt, Artenvielfalt in größerem Maßstab zu zeigen und das nicht nur in Sachsen-Anhalt, sondern weltweit. In diesem Rahmen haben Besucher teilweise einen direkten Bezug zwischen den Dauerausstellungen und den hier gezeigten Fotos, beispielsweise anhand von Tieren wie dem Puma und dem Guanaco, die sowohl in den Motiven von Martin Köppert als auch im Tierseil des Museums gefunden werden können. Und auch der Andenkondor, der größte Greifvogel der Erde, kann einerseits in der Vogelvitrine, andererseits als Schnappschuss des Fotografen bewundert werden.
2: Wir wollen mit unseren Ausstellungen eben die Besucher einmal begeistern. Die sollen fasziniert sein von der Tiervielfalt, die wir hier zeigen. Aber wir wollen eben auch, dass sie sich für den Naturschutz engagieren oder für nachhaltige Lebensformen und dass es nicht so weitergehen kann mit Klimaerwärmung und Vernichtung von Lebensräumen. Das ist allen klar. Und hier steigt man nochmal speziell in eine Region ein. Und wir hoffen, dass wir also die Emotionen wecken bei den Besuchern. Und vielleicht haben sie dann auch Interesse. Und die MKO Foundation hat also dieses Projekt hier finanziert, sodass das für uns in Zeiten, wo es der Kultur manchmal an Personal oder an Finanzen fehlt, das also eine wunderbare Zusammenarbeit ist, sodass wir das also hier sehr schön zu einem Projekt formen konnten.
0: Neben der bloßen Schönheit der Landschaften und Tierwelt gelang es dem Fotografen außerdem zu zeigen, inwiefern die teils extremen Bedingungen der Region sich auf den Alltag der dort lebenden Menschen auswirken. Weshalb ein Teil der Ausstellung sich auf das Leben der Ovejeros bezieht, die traditionellen Schafhirten, die im Feuerland, der südlichsten Inselregion des Kontinents, wohnhaft sind. Definitiv ein Highlight seiner Reisen, aber ein Lieblingsmotiv in dem Sinn hat Martin Köppert jedoch nicht.
1: Wenn Sie mir jetzt fragen, was mein Lieblingsland ist, weil ich bin bisher in über 100 Ländern auf allen Kontinenten gewesen, kann ich Ihnen sagen, es gibt keins. Ja, und demzufolge kann ich Ihnen auch nicht sagen, welches mein Lieblingsstück ist. Ja, alle Bilder haben einen bestimmten Hintergrund und eine bestimmte Geschichte. Ja, und ich muss die Geschichte nicht immer erzählen, weil ich habe sie so erlebt und andere definiert sie für sich selbst ganz anders. Ja, und das ist doch eigentlich der Freiraum, den wir haben, um darüber zu diskutieren.
0: Wer also einmal schauen möchte, welche Wirkung die ausgestellten Motive bei sich selbst entfalten, der hat diese Möglichkeit noch bis zum 17. Januar. Immer zu den regulären Öffnungszeiten des Magdeburger Naturkundemuseums.

Herzlich willkommen zu Ticket, dem Kulturtelegramm. Diesmal mit einer Zeitreise ins Jahr 1395. Wir stehen hier auf dem Marktplatz von Wismar vor dem Haus des Tuchhändlers Fourier. So jedenfalls sieht es aus. In Wirklichkeit stehen wir im Sand des großen Jasmunder Botten in der Naturbühne Ralswiek und da mitten im Bühnenbild der Störtebeker Festspiele 2026.

0: beeindruckend, auf dieser Bühne die Abenteuer des legendären Klaus Störtebeker zu erleben. Mit über 150 Mitwirkenden, 30 Pferden, 4 Schiffen, Kämpfen, Leidenschaft, Pyrotechnik. Einfach ein super Erlebnis. Angefangen hat das Ganze schon im Jahr 1993 in der jetzigen Form. Die Ursprünge liegen noch viel weiter zurück. 1959 wurden hier in Ralswiek im staatlichen Auftrag die Rügenfestspiele ins Leben gerufen. In 5-monatiger Bauzeit wurde eine Naturbühne errichtet und das Dorf Ralswiek zu einem Festspielort umgebaut. 1959 bis 1961 und 1980/81 wurde die dramatische Ballade Klaus Störtebeker aufgeführt. Dann verfiel die Naturbühne. 1992 entschied sich der damalige Intendant der Karl-May-Spiele in Bad Segeberg, Peter Hick, der Bühne neues Leben einzuhauchen und rief die Störtebeker-Festspiele ins Leben. Am 3. Juli 1993 wurde das erste Stück Wie einer Pirat wird auf der Naturbühne aufgeführt. Als erster Klaus Störtebeker stand Norbert Braun gemeinsam mit Dietmar Lahen als Goetheke Michels auf der Naturbühne. Im aktuellen 7. Spielzyklus wird Störtebeker von Moritz Stephan verkörpert, der damit seit 1993 der 5. in der Reihe der Schauspieler ist, die dieser sagenumwobenen Figur in Ralswiek Leben einhauchen.
1: Moritz, schon 2020 sollst du als Störtebeker Gottes Freund und aller Welt Feind sein. Durch Covid-19 wurde daraus 2022. Dennoch ist ja viel Zeit inzwischen vergangen. Viele Vorstellungen habt ihr gespielt. Reagierst du inzwischen, wenn dich jemand Klaus ruft? Oder anders gefragt, hat die Rolle dein Leben irgendwie verändert?
2: Also wenn ich jetzt in Dresden bin, brauchst du, glaube ich, einen Moment länger, bis ich wirklich reagiere, wenn mich jemand Klaus ruft. Dennoch, weil es Dresden ist und Sachsen so einen großen Teil des hiesigen Publikums ausmacht, ist es nicht unwahrscheinlich, dass ich erkannt werde und gesehen werde. Also manchmal zucke ich dann schon auch kurz zusammen und merke, ah, ist der Klaus gemeint? Hier oben passiert es dann doch öfter, aber die Rolle ist schon sehr, ein sehr großer Teil von mir geworden. Also schon alleine, wenn man jetzt meinen Schmuck bedenkt. Ich habe einen Ring, da ist ein Pferd drauf. Ich habe einen Ring, da ist ein Wolf drauf. Der Seewolf, Wolf der Meere oder mein Schiff, die Seewolf. Ich habe einen Ring und einen Ohrring, da sind Federn drauf, was den Adler einbezieht. So, also es ist schon meins und ich bin ja auch damit groß geworden. Also ja, seitdem ich 5 bin, kenne ich diese Bühne. Meine Eltern haben beide hier gespielt. Es ist ein Teil meiner Kindheit und mittlerweile ein Teil meines Lebens.
1: Du hast gerade das Stichwort Bühne gebracht. Wir reden hier über 2600 Quadratmeter, eine riesige Bühne, die es zu bespielen gilt. Ist dann das die größte Herausforderung bei dem Stück oder gibt es da noch andere?
2: Es ist eine schöne Herausforderung, dass man hier auf der Bühne ein bisschen das machen muss, was einem im Studium eigentlich eher abtrainiert wird. Sehr große Gesten. Aber genau darin sehe ich so eine Herausforderung, dass die Gesten zwar groß genug sind, dass man jetzt erkennt, der Kollege spricht gerade, dennoch aber klein genug, dass es nicht zu übertrieben wirkt. Und die Diskrepanz zwischen einer großen Geste, aber trotzdem noch einer natürlichen Stimme, das finde ich eine schöne spielerische Herausforderung. Man könnte sagen, dass der Sand, der knöcheltiefe Sand, dass der eine Herausforderung ist, dass das Kämpfen mit echten Blankwaffen eine Herausforderung ist, dass das Reiten auf Pferden, die auch jeden Tag ein bisschen anders drauf sind, das ist schon eine Herausforderung, aber für mich ist es eigentlich ein Reiz. So, all das Können, was ich mir so angesammelt habe, dann jetzt hier zu benutzen und ausleben zu können und die Figur damit zu stützen.
0: Viele kennen die Sage um Störtebeker, doch wie bei einer Sage üblich, lässt die jede Menge Spielraum für Geschichten in der Geschichte. 2026 ist der Ausgangspunkt für das Stück Lickedeler, dem zweiten Teil im 7. Spielzyklus, dass die Dänen vor Stockholm stehen. Schon länger belagern sie erfolglos die Feste und deren eingeschlossene Bewohner. Die wiederum erhalten Hilfe von den Piraten um Goetheke Michels und Klaus Störtebeker, sehr zum Unmut Dänemarks Königin Margarete. Die Hansestädte unter Führung von Wismar wiederum wollen ihren Streit mit Margarete beilegen und üben Druck aus, der zum Ende des Konfliktes zwischen Schweden und Dänemark führen könnte. Dazwischen agiert ein Waffenhändler, der dies verhindern will. Und natürlich fehlt auch eine Liebesgeschichte nicht. Wer jetzt komplexe Handlungsstränge befürchtet, kann beruhigt sein. Die Bedingungen einer großen Freilichtbühne lassen es nicht zu, sich in Feinheiten zu vertiefen. Man kann sie nur anreißen, muss den Rest dann der Fantasie des Zuschauers überlassen. Auch Störtebeker und Gauklerin Serafina haben nur wenig Zeit, ihre Zuneigung zueinander wachsen zu lassen.
1: Eva, du darfst als Gauklerin Serafina die zarten Bande zu Klaus Störtebeker knüpfen. Aber es wird, wir wollen mal ein bisschen spoilern, kein Liebes-Happy End geben. Bedauerst du das eigentlich?
3: Ja, schon. Also zumal ja Serafina eine super starke Frauenrolle ist, die mir auch im Laufe der Probezeit total ans Herz gewachsen ist, auch im Laufe der Aufführungen. Sie fühlt sich so an wie eine sehr gute Freundin, von der man auch ganz viel lernen kann. Und ich lasse sie ja auch jeden Tag quasi durch meinen kompletten Körper durchfließen, durch meinen Verstand, durch meine Sicht, durch mein Herz. Und dann tut es natürlich weh, sie jeden Abend auch wieder loslassen zu müssen. Und natürlich, dass es auch in dem Sinne kein Happy End ist, ist auch schade. Wobei es für mich eigentlich eher so aussieht, dass sie die tragische Gewinnerin ist. Es ist ja eher die Frage, was ihr Lebensziel ist, der Figur. Und für mich ist es so, dass Serafina ihr Leben lang nach Liebe sucht. Also nicht nur nach der romantischen Liebe, sondern nach der Liebe in den kleinen und in den großen Dingen. Und in diesen letzten Sekunden, in denen sie auf der Bühne ist, wird sie ja quasi von ihrer großen Liebe gehalten. Und dementsprechend glaube ich und bin ich fester Überzeugung, dass sie gewonnen hat. Auf einer tragischen Art und Weise.
1: Jetzt hast du gerade gesagt, dass du dich in diese Rolle hineinlebst, aber du hast ja eine große Aufgabe. Du musst ja zwei Rollen verkörpern. Wie kommst du mit dieser Zweiteilung klar? Was ist da die Herausforderung?
3: Also erstmal schätze ich mich super glücklich, dass ich eben so zwei coole Frauen spielen darf, Julie und Serafina, die beide auch noch eine Liebesgeschichte erzählen mit einer ganz anderen und eigenen Dynamik. Das finde ich total cool. Und da ist die Herausforderung, beide möglichst gegensätzlich anzulegen. Zweite Herausforderung sind die Umzüge, die man gar nicht mitbekommt. Wir haben teilweise so unfassbar wenig Zeit, von der einen Seite auf die andere Seite zu kommen. Und das ist auch ein, also es ist wirklich Teamwork. Jeder Handgriff sitzt. Wir haben, das ist wie beim Pitstop bei Formel 1. Die Leute stehen schon bereit, dann wird zack, zack, zack umgezogen und raus. Nochmal schnell durchatmen, dass man das nicht hört, dass man vielleicht gerade gerannt ist.
0: Das Bühnenbild hat übrigens jede Menge Raffinessen. Die sind notwendig, damit im Stück der Ortswechsel zwischen Wismar und Stockholm gut nachvollziehbar wird. Vor allem aber, um die Spezialeffekte, von denen es im Stück jede Menge gibt, realisieren zu können. Das will ich mir mit eigenen Augen ansehen. Dazu bin ich mit dem Chef der Kulissenbauer, Robert Quaas, verabredet, direkt vor der Schenke in Wismar.
1: Unser Werk. Wie viele sind denn hier beschäftigt, um das die Reihe zu kriegen?
4: Wir sind ein Team von ca. 14 festen Handwerkern, plus natürlich Unternehmen, die uns auch immer helfen.
1: Ja.
4: Und ja, das ist dann unser gemeinsames Werk.
1: Und jetzt stehen wir vor einem ganz besonderen Haus, ja, vor der Schenke. Und die hat so einige technische Raffinessen, oder?
4: Genau, diese Schenke steht quasi auf drei Beinen, weil das Untergeschoss quasi rausdrehen kann.
1: Aha.
4: So, okay, dass man auch dann magischerweise in den Innenraum schauen kann.
1: Das ist ja toll. Können wir uns das mal anschauen?
4: Natürlich.
1: Dann gehen wir mal gucken.

0: Und jetzt kann draußen drinnen gespielt werden.
1: Und schon haben wir die Sache einmal umgedreht.
0: Ich meine, das ist eine Spielzeit, danach wird alles wieder abgerissen. Ja. Hat man dann ein tränendes Auge als Bühnenbauer?
1: Nein.
0: Man freut sich auf die nächste
1: Herausforderung. Man freut sich auf die nächste Herausforderung. Und wenn das die Saison durch ist, dann ist ja für uns alles getan. Alle haben es gesehen und dann sind wir gespannt auf neue Sachen.
0: Also super Geschichte. Und ihr habt ja was Ähnliches noch mit einer bewegten Sache drüben an der Feste in Stockholm. Ist ja auch eine Riesendekoration. Ja. Ich glaube, gerade diese Größe ist die Herausforderung, oder?
1: Ja, die Größe, das Gewicht zu berechnen, dass es auch alles so funktioniert, okay, auf Dauer.
0: Jetzt Hand aufs Herz, wie viel wiegt drüben die Mauer?
1: Ich glaube, allein Gegengewicht müsste ich jetzt in mehrere Tonnen. Also es sind Schwerlastachsen von der Deutschen Bahn, sage ich jetzt mal, die da verbaut sind und das Grundgestell. Ich habe es auf dem Zettel irgendwo, aber bevor ich es Falsches sage, sind die auf jeden Fall mehrere Tonnen.
0: Moritz, was ist denn für dich das Spannende an der Figur Klaus Störtebeker?
2: Naja, dass es so ein bisschen der deutsche Robin Hood ist. So sagenumwobend, Kämpfer für die Gerechtigkeit, gegen die Unterdrückung.

0: Drücker, gefangene Beute aufteilen unter den Armen. Ob das dann in Wirklichkeit wirklich so war, kann man ja noch mal anders sehen, aber ich finde die Idee einer solchen Heldenfigur erstmal sehr spannend. Und für mich als Schauspieler finde ich es spannend, den sehr nahbar anzulegen. Also ich sag mal menschlich, weil er ist zwar ein Held und er gewinnt immer. Und trotzdem gibt es da ja aber menschliche Momente, wo er auch mal zweifelt.
1: Nun ist eine Schauspielausbildung ganz umfassend und vieles, was auch die Rolle von Klaus Störteberger verlangt, hat man als Schauspieler im Rucksack sozusagen, als Rüstzeug schon. Gibt es denn noch Dinge, die du dir extra für diese Rolle aneignen musstest?
0: Also ich sag mal so, Reiten und Kämpfen, so wie man es hier betreibt, das lernst du nicht im Studium. Das musst du irgendwie anders dir aneignen. Beim Studium lernst du Fechten. Das ist ein bisschen Sport und Bühnenkampffechten, das ist mit Degen und Florett. Mit Schwertern kämpft man anders. Das habe ich aber aufgrund dessen, dass, wie gesagt, meine Eltern hier schon gespielt haben, mein Vater über 30 Jahre Freilichterfahrung auch aus Rathen, Felsenbühne-Rathen in der Sächsischen Schweiz hat. Da habe ich mit vielen Kaskadeuren schon zusammengearbeitet und mir da schon was angeeignet.
2: Störtebeker ist Seeräuber, also auf dem Meer unterwegs. Dennoch sind Pferde in Ralswiek nicht wegzudenken. Wir sind im Pferdehof mit Viktor Gozzi verabredet. Er ist im großen Stallgebäude, Herr über 30 Pferde und zwei Esel. Zum Glück, so erzählt er uns, muss er sich nicht allein um die Tiere kümmern. Etwa 20 Mitarbeiterinnen und Mitarbeiter sorgen sich 365 Tage im Jahr um die Tiere. Dazu kommen in der Saison die Darsteller und Komparsen, die meist auch eine Verbindung zu Pferden haben. Man sieht den Tieren die hervorragende Pflege und auch die Liebe, mit denen die Pferde betreut werden, an. Viktor ist übrigens aus Ungarn einst als Stuntman zu den Störtebeker Festspielen gekommen. Dazu kam dann seine große Leidenschaft für Pferde. Und so führte eins zum anderen. Heute ist er auf seine Aufgabe stolz und glücklich damit. Eine letzte Frage habe ich allerdings noch an Viktor.
3: Das Pferd von Störtebeker, wo ist das?
4: Das sind deine Vorfäste.
3: Das müssen wir uns jetzt mal anschauen. Dann gehen wir jetzt mal.
1: Also mit diesem Pferd darf Störtebeker reiten und seine Abenteuer bestehen. Interessant hier zu sein, bei so viel Pferden und so viel Liebe, da kann das nur was werden. Eva, jetzt hast du auch eine richtige Action-Kampfszene. Sowas auf so einer großen Bühne erfordert ganz viel Training, ganz viel Konzentration, ist eine große Herausforderung. Hast du trotzdem, wie sagt man so schön, Blut geleckt? Würdest du gern mehr solche Action-Szenen machen?
5: Auf jeden Fall. Ja. Schon letztes Jahr habe ich den Kollegen immer zugeschaut und fand so, oh, ich finde das einfach so krass, was da
1: Bist
5: so
1: du in
5: passiert.
1: Koma
5: Weil
1: gekommen,
5: ich,
1: sozusagen?
5: ja, tatsächlich schon. Zumal ich ja mit Stock und mit Schwert kämpfen darf. Ich hatte mich auch darauf vorbereitet. In Berlin habe ich Stunt-Training genommen, dass ich halt auch vorbereitet komme und dann nicht so hinterher eier. Und ich liebe es eh total, mich stark zu fühlen. Also ich mache auch privat ganz viel Kraftsport und Boxen. Und dann ist das natürlich total cool so. Und mein nächster Traum ist, die Kopfnuss zu lernen. Klaus Störtebeker macht die ganz viel und ich finde es einfach so ultra lustig. Das ist so ein Power-Move.
1: Den hohen Schauwert der Störtebeker-Festspiele verdanken diese auch den fantastischen Spezialeffekten. Dafür treffen wir, wie vor 20 Jahren, erneut auf Fred Feuerstein-Bräutigam, ein Urgestein in Ralswiek. Also erste Frage, hast du irgendwo eine Inventarnummer für die Störtebeker-Festspiele auf dem Rücken tätowiert?
6: Ich habe sie selber noch nicht gesehen, aber es kann
1: Vielleicht
6: natürlich
1: auf dem
6: sein.
1: Rücken, Aber mal Spaß beiseite, du bist mit deiner Firma von Anfang an dabei. Du hast ganz viele Projekte für Fernsehen und solche Sachen. Was reizt dich denn gerade an den Störtebeker-Festspielen?
6: Ach, ich glaube, es ist mehr so dieses. Ich habe ja nur schon vorher viel Freilicht gemacht in Segeberg. Jetzt hier diese seit 93. Und es hält einen noch zusammen so. Klar ist es so, Film und Fernsehen ist jeden Tag was anderes. Hier ist es ja jeden Tag dasselbe, aber hier kann ich mich austoben als Pyrotechniker, sage ich jetzt mal so. Und das bringt natürlich Spaß.
1: Ja, hier ist ja mal eine Vielzahl von Stunts drin, von Pyro-Effekten. Und das ist, glaube ich, auch ein Teil davon. Jetzt stehe ich genau vorm Lauf. Muss
7: Das
1: ich
7: ist ein
1: Angst
7: Teil.
1: haben?
7: Nein, die sind noch nicht geladen. Deshalb, sonst hätte ich schon gesagt, stopp. Also, das ist eine Handfeuerwaffe, die der Gödeke mal bekommen hat. Die haben wir mal bauen lassen.
1: Ah, oh,
7: Also,
1: sogar mit
7: nee.
1: Detail. Hier sieht man ja aus den
7: Dann geht's hier
1: Zuschauerrängen gar
7: noch.
1: nichts. So.
7: Nee, aber der Schauspieler sieht es schon und also es hat schon so seine Feinheiten. Die ist gar nicht so leicht, die ist schon schön schwer.
8: Okay, darf ich mal anheben?
7: Ja, gerne.
8: Oh, da muss er ja wirklich. Und dann noch durch den Sand. Also insofern ist das ja wirklich eine Herausforderung schon. Ja. Aber wie ist das? Ich meine, ihr recherchiert natürlich, welche Waffen gab es damaligen Zeit. Aber müsst natürlich auch auf das Stück eingehen, auf die Erfordernisse. Und dann gibt es so einen Mischmasch? Oder wie muss ich mir das vorstellen?
7: Ich glaube, in den 13., 14. Jahrhunderten gab es noch keine Handfeuerwaffen.
8: In dem Sinne nicht, ja.
7: Es gab zwar so, sind so Stockrohre gewesen, ja, die sehr lang sind, die man so unterm Ahn hatte. Und dann haben sie mit dem Docht praktisch schon was geschossen. Aber sowas in der Art eigentlich noch nicht.
8: Hand aufs Herz. Ja. In der aktuellen Inszenierung, was ist dein Lieblingseffekt, dein mein persönlicher?
7: Der Topf von Charles. Nein. Wir haben natürlich zum Schluss schon was Größeres, ja, wo wieder was in die.
8: Wir verraten nicht was.
7: Da schießen wir natürlich schon wieder was durchs Stadion. Das ist natürlich so die Herausforderung, der Lieblingseffekt. Klappt es? Die Vorbereitung, die wir hatten, die ganzen Tests, die man dazu braucht. Denn ganz viel Sicherheit ist ja gefragt, weil da stehen ja auch Statisten und Schauspieler und Pferde und. Ja, das ist so
8: der Highlight. Ein bisschen spoilern wollen wir jetzt doch, weil da, wo wir ausstrahlen, da ist der Münchhausen zu Hause. Und Münchhausen ist ja auf einer Kanonenkugel mal geritten. Mehr verraten wir einfach nicht.
7: Überhaupt nicht.
8: Aber das wäre auch noch was, dass jemand auf der Kanonenkugel reitet oder so?
7: Mal gucken, wie viele Stunt-Leute wir haben.
8: Ja. Gibt es denn einen Spruch bei Pyrotechniker-Stunt-Leuten, wie bei Kegler und Gutholz? Gibt es da was bei euch auch?
7: Nein, bei uns gibt es dann eben so den Satz wie, wenn es raucht und zischt und nichts mehr geht, dann war es wohl der Fred.
8: Na dann wünsche ich dir, dass das auch so bleibt.
2: Gerne. Die Pause ist vorüber und die Geschichte um Störtebeker geht in die zweite Hälfte. Wir sind schon ganz gespannt, was noch alles passieren wird. 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Aber dafür einen unterhaltsamen, kurzweiligen und immer wieder überraschenden Theaterabend. 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

Hallo und herzlich willkommen, liebe Zuschauerinnen und Zuschauer bei Punktum, Ihrem regionalen Fernsehprogramm am heutigen Freitag. Folgender dramatischer Vorfall hat sich in Wimmelburg zugetragen. Vorgestern Abend gegen 20.45 Uhr kam es beim Grillen im familiären Kreis mutmaßlich durch unsachgemäßen Umgang eines Mannes mit einer brennbaren Flüssigkeit zu einer Verpuffung. Zwei Kinder, ein 8-jähriger Junge, ein 5-jähriges Mädchen erlitten schwere Verletzungen und wurden per Rettungshubschrauber in verschiedene Kliniken geflogen. Es wird wegen fahrlässiger Körperverletzung gegen den 31-jährigen Vater des Mädchens ermittelt, der selbst leichte Verletzungen davontrug, die ambulant behandelt wurden. Das Ministerium der Finanzen in Sachsen-Anhalt warnt vor gefälschten E-Mails. Die Nachrichten kündigen eine Steueraußenprüfung an. Im Betreff heißt es Prüfungsanordnung gemäß § 193 Abgabenordnung. Absender ist angeblich die Finanzverwaltung. Bei diesen Nachrichten handelt es sich um Fälschungen. Die E-Mails wurden nicht von der Finanzverwaltung in Sachsen-Anhalt, also Finanzamt oder Ministerium für Finanzen, versendet. Auch der angezeigte Absendername sowie die Adresse ist gefälscht. Empfängern einer solchen Nachricht wird empfohlen, Anhänge oder Verlinkungen nicht zu öffnen und auf die E-Mail nicht zu antworten. Immer wieder kommt es vor, dass im Namen der Steuerverwaltung bzw. eines Finanzamtes, des Finanzministeriums oder des Bundeszentralamtes für Steuern Betrugs-E-Mails versendet werden, sogenannte Phishing-Mails. Betrugsversuche sind unter anderem an diesen Punkten zu erkennen. Eine unpersönliche Anrede. Echte Behörden verwenden ihren Namen und ihre Steuer-ID. Betrüger oft allgemeine Formulierungen wie sehr geehrte Damen und Herren nutzen. Die fehlerhafte oder widersprüchliche Angaben, unterschiedliche Daten, fehlerhafte Steuernummern, Rechtschreibfehler oder unpassende Fachbegriffe in Schreiben. Fehlende oder falsche Kontaktdaten, keine Ansprechpartner. Keine Telefonnummer oder E-Mail-Adresse des zuständigen Sachbearbeiters. Unerwartete Kontaktaufnahmen, Überprüfung der Absenderadresse. E-Mail-Adressen, die offiziellen Adressen nur ähneln, aber kleine Abweichungen enthalten. Die Handwerkskammer Halle fordert von der Bundesregierung einen schnellen und konsequenten Bürokratieabbau. Viele Handwerker verbringen mittlerweile mehr Zeit mit Bürokratie als mit ihrem eigentlichen Handwerk, sagt Dirk Neumann, Hauptgeschäftsführer der Handwerkskammer Halle. Das Handwerk erkennt zwar den politischen Willen zum Bürokratieabbau an. Viele Vorhaben, etwa der Wegfall von Berichtspflichten, seien bislang jedoch lediglich angekündigt und noch nicht umgesetzt worden. Dies könne beispielsweise auch dadurch erreicht werden, dass neue Gesetze nur noch zu zwei festen Stichtagen im Jahr in Kraft treten und EU-Vorgaben künftig ohne zusätzliche nationale Verschärfung 1:1 umgesetzt werden. Das Handwerk hat bereits konkrete Vorschläge vorgelegt, welche Maßnahmen die Betriebe am wirksamsten entlasten würden. Das im Bundestag beschlossene Beitragsstabilisierungsgesetz gefährdet die vollständige Finanzierung bisher erbrachter Leistungen im Rettungsdienst. Spielraum für Kostensenkung gibt es dagegen kaum. Das erklären Landrat Anne Schröder und Uwe Tresko, Leiter des Eigenbetriebes Rettungsdienst. Wer steigende Personal- und Sachkosten künftig nicht mehr vollständig refinanziert werden können, entsteht zwangsläufig eine Finanzierungslücke. Diese muss ausgeglichen werden, entweder durch den Landkreis als Träger des Eigenbetriebes oder durch Einsparungen. Ein moderner Rettungsdienst ist aber Teil der öffentlichen Daseinsvorsorge, er ist rund um die Uhr einsatzbereit, unabhängig davon, ob gerade ein Herzinfarkt, ein Verkehrsunfall oder ein Großschadensereignis eintritt. Diese Vorhaltung kostet Geld. Wer hier spart, spart nicht an Zahlen in einem Haushalt, sondern an Sicherheit. Die Erwartungen können wir nur erfüllen, wenn die Finanzierung mit den tatsächlichen Kosten Schritt hält. 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August, laden die Brauerei Wippra und die Wipperliese zum nächsten Brauhaustour ein. Die Gäste erwartet ein interessanter Einblick in das Brauhandwerk, regionale Bierspezialitäten, leckere Speisen und gemütliche Stunden in geselliger Runde. Nach einem erlebnisreichen Abend treten gemütlich die Rückreise im komfortablen Zug an. Und das wäre dann ein entspannter Abschluss eines großartigen Ausfluges. Reservierung unter 034-775-2025 oder www.wipra-bier.de und Informationen zum Fahrplan der Wipperliese gibt es unter 039-222-639999 oder www.wipperliese.de. Voraussichtlich am Mittwoch, den 22. Juli, beginnen die Bauarbeiten im zweiten Bauabschnitt zur Errichtung eines neuen Kreisverkehrs im Bereich Bahnhofstraße, Hallische Straße, Landwehr in Eisleben. Während der Bauzeit kommt es innerorts zu Verkehrsbehinderungen. Der Verkehr wird mittels einer Ampelanlage geregelt und jeweils an den Baustellenbereichen vorbeigeführt. Der zweite Bauabschnitt befindet sich an der Landwehr. Dieser endet voraussichtlich am 30. August. Der Verkehr auf der Hallischen Straße wird wie bisher durch eine Ampelanlage geregelt. Die Landwehr wird in Fahrtrichtung Hallische Straße vollgesperrt.

0: Die Bushaltestelle Mansfelder Hof wird in Fahrtrichtung Einkaufszentrum verlegt. Die Sangerhäuser Rosenprinzessin Emmy Melina I. ist seit kurzem stolze Besitzerin ihres Amtsfahrzeugs. Das Auto aus Schneider-Elbra als einer der langjährigen Sponsoren der Sangerhäuser Rosenmajestäten übergab ihr dankenswerterweise die Schlüssel für ihren nagelneuen VW Polo. Emmy Melina I. kann nun zu allen Terminen als Rosenprinzessin und natürlich auch privat flott unterwegs sein.
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0: Noch war an diesem 15. Juli das Baustellenschild für das Projekt Grüne Fernwärme der Stadtwerke Hettstedt GmbH in der Nähe des ehemaligen Sportplatzes an der Seigerhütte verhüllt. Doch sollte es im Rahmen einer feierlichen Veranstaltung in Zukunft auf ein besonderes Bauvorhaben hinweisen. Im Mittelpunkt steht die Nutzbarmachung von Umweltwärme für die Fernwärmeversorgung, Wärmeerzeugung, Wärmespeicherung und Wärmeverteilung. Alles wird als Gesamtsystem betrachtet. Besonderer Gast bei der Enthüllung: Energieminister Prof. Dr. Armin Willigmann. Er wurde unter anderem vom Geschäftsführer der Stadtwerke Hettstedt GmbH Mario Arnold, seinem technischen Leiter Heiko Rühl, Michael Schumann, dem Strukturwandelbeauftragten des Landkreises Mansfeld-Südharz und dem Geschäftsführer der Landesenergieagentur Lena, Marco Mühlstein, begrüßt. Dann trat Herr Arnold ans Mikrofon und er hieß natürlich auch die anderen Gäste willkommen.
1: Was machen wir hier? Das Projekt Grüne Fernwärme ist vielleicht Vorreiter für die Region, im Speziellen vielleicht auch für das Land Sachsen-Anhalt, weil wir versuchen, mit neuer Energie, sprich Umweltenergie, Geothermie, Speicher, hier ein Projekt auf die Beine zu stellen und zu zeigen, dass Energiewende auch im ländlichen Raum funktionieren kann und funktionieren wird. Und das ist, denke ich mal, mir wichtig, dass auch gesehen wird, dass, wenn man uns lässt, wir können es. Und deswegen freue ich mich nochmal, dass der Minister hier ist und das auch entsprechend würdigt mit seiner Anwesenheit.
2: Vielen Dank für die Einladung und zu diesem außerordentlich interessanten Projekt. Ich will 3-4 Gedanken vielleicht am Anfang loswerden, danach Ihnen die Chance geben, aus der Sonne herauszutreten und vielleicht etwas ins Schattigere zu kommen. Man kann ja diese Energiewende und die Wärmewende leicht ablehnen. Man kann das alles für Teufelszeug oder für unsinnig halten. Man kann sich einreden, dass es alles schön wäre, wenn es so bliebe, wie es vor 15 Jahren war. Aber dann werden wir beim besten Willen nicht weiterkommen, weil wir nicht nur wegen unserer völkerrechtlichen Verpflichtungen und unserer Verantwortung gegenüber dem Klimaschutz, sondern inzwischen auch wegen der Sicherstellung unserer Energie- und Wärmeversorgung und darüber hinaus auch, weil wir natürlich die Preisgestaltung im Blick behalten müssen, gezwungen sind, jetzt diesen Weg weiter zu beschreiten.
0: Dann war es aber soweit. Das

0: Baustellenschild, das auf das Projekt Grüne Fernwärme Hettstedt hinweist, wurde enthüllt. Das war der symbolische erste Teil dieser Veranstaltung. Und natürlich nutzte man die Gelegenheit, sich auch zu einem Gruppenfoto vor dem Schild zu positionieren. Dann ging's ins Humboldt-Schloss. Dort wollten sich die Stadtwerke Hettstedt kurz vorstellen und ihre aktuellen Vorhaben präsentieren. Hier federführend Heiko Röll, der technische Leiter der Stadtwerke Hettstedt GmbH. Er stellte diese kurz vor. Die Stadtwerke Hettstedt wurden 1993 gegründet und versorgen heute mit rund 50 Beschäftigten etwa 6500 Haushalte sowie rund 40 Unternehmen mit Strom, Gas und Wasser. Rund 2000 Haushalte werden zusätzlich mit Fernwärme versorgt. Auf der Grundlage der Ende 2025 vom Stadtrat beschlossenen kommunalen Werbeplanung der Stadt Hettstedt wird nun Schritt für Schritt das Projekt Grüne Fernwärme Hettstedt umgesetzt. Am Standort des ehemaligen Sportplatzes an der Seigerhütte wird eine sogenannte Energiezentrale entstehen. Geplant sind drei Kurzzeitspeicher sowie eine neue 800 Meter lange Fernwärmetrasse. Die nötigen Bohrungen gehen bis etwa 300 Meter in die Tiefe. Gräben sind bereits ausgehoben, erste Rohre verlegt. Herr Rühl hatte dann noch ein zweites Vorhaben der Stadtwerke, das er vorstellen konnte, nämlich das Projekt Enkelwerk. Es soll ein Zukunftszentrum für Wärme, Energie und Infrastruktur sein. Hierbei geht es um Bildung und Qualifizierung rund um die Energiewende in all ihren Facetten. Er warb bei Herrn Willichmann für dieses Projekt und bat um Landesunterstützung, da die Stadtwerke allein dieses nicht umsetzen können. Herr Willichmann zeigte sich angenehm überrascht von diesem ihm auch neuen Projekt. Er konnte natürlich keine Zusage treffen, sagte aber, dass er es persönlich unterstützen wird. Und so war an diesem Tag Gelegenheit zum Austausch über die nicht einfachen Wege in Zukunft eine klimaneutrale Wärmewende auch in Hettstedt umzusetzen. Ein weiterer Schritt dahin ist jedenfalls getan. Im Rathaus Kelbra in der Verbandsgemeinde Goldene Aue freute man sich am 16. Juli über angenehmen Besuch. Sollte doch Umweltstaatssekretär Dr. Steffen Eichner einen Zuwendungsbescheid für die Wasserwehr Goldene Aue übergeben. Verbandsgemeindebürgermeister Michael Peckruhn begrüßte den Gast und natürlich die anderen Anwesenden und freute sich über den Zuwendungsbescheid.
1: Ich denke, dass der gut angelegt wird, denn wir hier sind ja direkt Anlieger des Stausees und des Helmhochwassers 23-24, woraus wir natürlich auch Erfahrungen sammeln konnten und für die Zukunft, wenn das nochmal passieren sollte, besser gewappnet sein werden. Dank der Unterstützung und dank unserer Wasserwehr, die wir langsam aufbauen.
2: Ja, vielen Dank, Herr Peckruhn. Sie haben ja schon das Stichwort gegeben, das Helmhochwasser 23-24 oder das Hochwasser 23-24, das Winterhochwasser, was ja hier in der Region besonders dramatisch gewesen ist. Ich kann mich noch recht gut erinnern. Es gibt einen Zuwendungsbescheid über einen Logistikwagen, der dann praktisch die ganzen Einsatzmittel dann auch vor Ort bringen kann. Der ist entsprechend ausgestattet. Ich habe einen Zuwendungsbescheid über 181.000 Euro mitgebracht. Das ist eine Förderung aus unserem Klima-3-Programm. Klima-3 gibt 90% der Förderung aus EU-Mitteln, 10% trägt die Gemeinde dazu bei. Ich denke, das ist ein vernünftiges Förderprogramm, was auch sehr gut in Anspruch genommen worden ist. Wir haben seitdem das aufgelegt worden ist, haben wir 34 Fördermaßnahmen im Land mit 17,5 Millionen Euro Förderung. Das Programm wird gut nachgefragt. Wir hoffen, dass wir noch ein bisschen Nachschlag bekommen jetzt, um dieses Förderprogramm noch etwas aufzustocken und dann vielleicht auch Maßnahmen, die bisher noch keine Förderung erhalten konnten, dann mitfordern können.
0: Und dann war es soweit. Dr. Eichner übergab den Zuwendungsbescheid an den Bürgermeister und damit kann die Wasserwehr Goldene Aue weiterentwickelt werden.
3: Die Rammelburg, im gleichnamigen Ortsteil von Mansfeld befindlich, ist eigentlich ein Schloss und weit über 1000 Jahre alt. Ständig wechselnde Besitzer nutzten das ca. 8300 Quadratmeter große Areal ganz unterschiedlich. Zuletzt war die Rammelburg von 1969 bis 1995 Reha-Zentrum für Jugendliche mit psychischen und physischen Beeinträchtigungen, bevor sie im Jahr 2000 versteigert wurde und sich seitdem im Privatbesitz befindet. Doch den weiteren Verfall konnten die neuen Eigentümer nicht stoppen. Die Rammelburg wurde zum Lost Place. Nachdem es unlängst sogar Gerüchte gab, dass Elon Musk das Anwesen gekauft hat, ist nun aber tatsächlich Bewegung in die Sache gekommen.
4: Tatsächlich hat sich jetzt jemand gemeldet, der neue Eigentümer von Schloss Rammelburg. Vor einigen Monaten sind wir in Kontakt mit ihm gekommen und er hat auch schon eine Bauvoranfrage beim Bauordnungsamt des Landkreises gestellt.
5: Was hat er vor?
4: Ja, der Plan ist, langfristig ein Hotel aus der Rammelburg zu machen, aber kurzfristig soll mit kleinen Schritten vorangegangen werden. Also wäre ein Restaurant der erste Schritt, den er plant.
5: Genau. Der neue Eigentümer kommt ja aus Sachsen und hat jetzt Ihnen als Stadtrat die Möglichkeit gegeben, mal einen Blick in die Rammelburg zu werfen. Was haben Sie denn da gesehen?
4: Ja, der neue Eigentümer war zuletzt bei uns im Stadtrat und hat dort angeboten, dass die Stadträte und auch Teile der Verwaltung die Rammelburg mal begehen können, er auch seine Ideen ein bisschen vorstellen kann. Wir sind einmal um die Rammelburg drumherum gegangen, haben uns einen Eindruck gemacht und müssen sagen, es ist natürlich von den Mauern her sehr, sehr stabil, aber es ist dennoch genug zu tun, weil es ja doch ein sehr großes Objekt ist. Er hat uns auch durch die Räumlichkeiten geführt, hat uns Ideen dazu vorgestellt, wie diese umgestaltet werden können. Und so könnte sich jeder Stadtrat noch wieder einen guten Eindruck machen, wie der Zustand jetzt ist. Ja, und vielleicht auch eine Idee, wie es werden kann.
5: Wenn man das so vom Weiten sieht, macht so den Eindruck, bisschen wie so ein Märchenschloss. Mhm. Zugewachsen bis fast bis hoch. Hat das auch was Romantisches für Sie?
4: Auf jeden Fall. Ich meine, die Rammelburg hat eine große Historie. Hier gibt es ja eine Rammelburg-Chronik. Es ist ortsprägend, stadtprägend. Man sieht es schon von Weitem. Es ist auf jeden Fall ein Denkmal, was für die Stadt Mansfeld sehr, sehr wichtig ist. Und wo es auch bedeutend wäre, wenn jetzt hier ein bisschen Bewegung reinkommt. Weil seit vielen Jahrzehnten ist hier Stillstand und gar nichts passiert. Und deshalb sind wir ja auch froh, dass wir endlich mal einen direkten Ansprechpartner haben, der auch den Kontakt zu uns sucht.
5: Mhm. Die letzte Frage, die Kassen sind leer, finanzielle Unterstützung wird es sicherlich nicht geben, aber vielleicht in einer anderen Art und Weise, wenn Sie Interesse daran haben als Stadt?
4: Ja, auf jeden Fall haben wir zugesagt, dass wir die weitere Entwicklung mit begleiten werden als Stadt und positiv begleiten werden, weil es natürlich für uns auch bedeutend ist. Und ja, das haben wir, wie gesagt, auch so mit dem Eigentümer besprochen. Das werden wir auch tun. Ich hoffe jetzt einfach, dass Schritt für Schritt Bewegung auch hier in der Rammelburg reinkommt, sodass wir auch bald kleine Fortschritte sehen.
3: Bleibt also zu hoffen, dass der neue Eigentümer einen Weg findet, dem millionenschweren Sanierungsstau etwas entgegenzusetzen und das Kleinod mitten im Grünen wieder zum Leben zu erwecken.
0: 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Am 26. Juli um 17 Uhr beginnt ein Orgelkonzert mit Kirchenmusikdirektor Thomas Ennenbach in der Marktkirche St. Andreas in der Lutherstadt Eisleben. Thema Giganten des Barocks, Bach und Händel sowie Verehrer. Der Eintritt kostet 10 Euro im Vorverkauf. Schüler bis 18 Jahre brauchen nichts bezahlen. Zum Tag des offenen Denkmals lädt der Schmidtschacht Helbra am 13. September von 9.30 Uhr bis 16.30 Uhr ein.
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7: Der DAX notierte am Freitagvormittag bei 24.777,88 Punkten, der DECDAX bei 3.760,77 Zählern und der Euro war ein US-Dollar 14,48 wert.
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1: In der Nacht zum Samstag ist es wechselnd bewölkt, örtlich fallen Schauer, anfangs noch vereinzelt Gewitter. Die Tiefstwerte sinken auf 17 bis 13 Grad. Der Wind weht schwach bis mäßig aus West. Der Samstag wird wechselnd bewölkt, noch vereinzelt fallen Schauer. Abends geht die Bewölkung zurück. Die Temperaturen steigen auf 23 bis 26 Grad an. Der Wind weht mäßig, zeitweise böig, auffrischend aus West bis Nordwest. In der Nacht zum Sonntag ist es anfangs gering bewölkt, ab Mitternacht nimmt die Bewölkung zu. Es bleibt trocken. Die Temperaturen gehen auf 13 bis 10 Grad zurück, der Wind weht meist nur schwach aus West. Am Sonntag ist es wechselnd bis stark bewölkt, gelegentlich fallen Schauer. Es besteht ein geringes Gewitterrisiko. Es wird nur mäßig warm, bei maximal 20 bis 22 Grad. Der Wind weht schwach bis mäßig, zeitweise böig, auffrischend aus West bis Nordwest. In der Nacht zum Montag ist es wechselnd bewölkt, vereinzelt fallen Schauer. Die Luft kühlt auf 12 bis 9 Grad ab, der Wind weht schwach aus West. Am Montag ist es wechselnd bis stark bewölkt, vereinzelt fallen Schauer. Die Höchstwerte erreichen 20 bis 22 Grad, der Wind weht schwach bis mäßig aus West bis Nordwest.
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1: Um 11 Uhr waren es 25 Grad, die Luftfeuchtigkeit betrug 52% und der Luftdruck 1011 Hektopascal.
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Bis ans Ende der Welt können sich Besucher des Museums für Naturkunde ab sofort entführen lassen, denn eine gleichnamige Sonderausstellung könnte hier am Donnerstag eröffnet werden. Der komplette Titel lautet Bis ans Ende der Welt, Patagonien und Feuerland. Und genau dort verbrachte Fotograf Martin Köppert über die letzten 7 Jahre verteilt fast 9 Monate, um die atemberaubende Vielfalt der südamerikanischen Landschaften und Tierwelt einzufangen. Insgesamt 96 solcher Motive können nun im Naturkundemuseum bewundert werden. Während seiner Reisen erlebte der gebürtige Magdeburger die Steppen, Wüsten, Gletscher und Regenwälder des Gebiets zu verschiedenen Jahreszeiten, um in seinen Aufnahmen wirklich alle Gesichter der Region widerspiegeln und mit den Besuchern

0: da seine Motive weiterzutragen.
1: Die MKU Foundation ist natürlich für Arten- und Tierschutz zuständig, aber auch für humanitäre Projekte und auch für Kultur und Bildung. Ja, und das ist zum Beispiel etwas von Kultur. Bildung natürlich auch für Jugendliche, die hierher kommen, die ganz einfach mal sehen, in was für einem Habitat leben bestimmte Tiere, ja, und wie kann man die auch landschaftlich mit verbinden.
0: Durch diesen Bildungsaspekt gestaltet sich die Fotokollektion als eine wunderbare Ergänzung für das Naturkundemuseum, da auch in den Dauerausstellungen des Museums der Fokus darauf liegt, Artenvielfalt in größerem Maßstab zu zeigen und das nicht nur in Sachsen-Anhalt, sondern weltweit. In diesem Rahmen haben Besucher teilweise einen direkten Bezug zwischen den Dauerausstellungen und den hier gezeigten Fotos, beispielsweise anhand von Tieren wie dem Puma und dem Guanaco, die sowohl in den Motiven von Martin Köppert als auch im Tiersaal des Museums gefunden werden können. Und auch der Andenkondor, der größte Greifvogel der Erde, kann einerseits in der Vogelvitrine, andererseits als Schnappschuss des Fotografen bewundert werden.
2: Wir wollen mit unseren Ausstellungen eben die Besucher einmal begeistern. Die sollen fasziniert sein von der Tiervielfalt, die wir hier zeigen. Aber wir wollen eben auch, dass sie sich für den Naturschutz engagieren oder für nachhaltige Lebensformen und dass es nicht so weitergehen kann mit Klimaerwärmung und Vernichtung von Lebensräumen. Das ist allen klar. Und hier steigt man nochmal speziell in eine Region ein. Und wir hoffen, dass wir also die Emotionen wecken bei den Besuchern. Und vielleicht haben sie dann auch Interesse. Und die MKO Foundation hat also dieses Projekt hier finanziert, sodass das für uns in Zeiten, wo es der Kultur manchmal an Personal oder an Finanzen fehlt, das also eine wunderbare Zusammenarbeit ist, sodass wir das also hier sehr schön zu einem Projekt formen konnten.
0: Neben der bloßen Schönheit der Landschaften und Tierwelt gelang es dem Fotografen außerdem zu zeigen, inwiefern die teils extremen Bedingungen der Region sich auf den Alltag der dort lebenden Menschen auswirken. Weshalb ein Teil der Ausstellung sich auf das Leben der Ovejeros bezieht, die traditionellen Schafhirten, die im Feuerland, der südlichsten Inselregion des Kontinents, wohnhaft sind. Definitiv ein Highlight seiner Reisen, aber ein Lieblingsmotiv in dem Sinn hat Martin Köppert jedoch nicht.
1: Wenn Sie mir jetzt fragen, was mein Lieblingsland ist, weil ich bin bisher in über 100 Ländern auf allen Kontinenten gewesen, kann ich Ihnen sagen, es gibt keins. Ja, und demzufolge kann ich Ihnen auch nicht sagen, welches mein Lieblingsstück ist. Ja, alle Bilder haben einen bestimmten Hintergrund und eine bestimmte Geschichte. Ja, und ich muss die Geschichte nicht immer erzählen, weil ich habe sie so erlebt und andere definiert sie für sich selbst ganz anders. Ja, und das ist doch eigentlich der Freiraum, den wir haben, um darüber zu diskutieren.
0: Wer also einmal schauen möchte, welche Wirkung die ausgestellten Motive bei sich selbst entfalten, der hat diese Möglichkeit noch bis zum 17. Januar. Immer zu den regulären Öffnungszeiten des Magdeburger Naturkundemuseums.

Herzlich willkommen zu Ticket, dem Kulturtelegramm. Diesmal mit einer Zeitreise ins Jahr 1395. Wir stehen hier auf dem Marktplatz von Wismar vor dem Haus des Tuchhändlers Fourier. So jedenfalls sieht es aus. In Wirklichkeit stehen wir im Sand des großen Jasmunder Botten in der Naturbühne Rahlswiek und da mitten im Bühnenbild der Störtebeker Festspiele 2026. Es ist beeindruckend, auf dieser Bühne die Abenteuer des legendären Klaus Störtebeker zu erleben. Mit über 150 Mitwirkenden, 30 Pferden, 4 Schiffen, Kämpfen, Leidenschaft, Pyrotechnik. Einfach ein super Erlebnis. Angefangen hat das Ganze schon im Jahr 1993 in der jetzigen Form. Die Ursprünge liegen noch viel weiter zurück. 1959 wurden hier in Rahlswiek im staatlichen Auftrag die Rügenfestspiele ins Leben gerufen. In 5-monatiger Bauzeit wurde eine Naturbühne errichtet und das Dorf Rahlswiek zu einem Festspielort umgebaut. 1959 bis 1961 und 1980/81 wurde die dramatische Ballade Klaus Störtebeker aufgeführt. Dann verfiel die Naturbühne. 1992 entschied sich

0: Der damalige Intendant der Karl-May-Spiele in Bad Segeberg, Peter Hick, der Bühne neues Leben einzuhauchen und rief die Störtebeker Festspiele ins Leben. Am 3. Juli 1993 wurde das erste Stück Wie einer Pirat wird auf der Naturbühne aufgeführt. Als erster Klaus Störtebeker stand Norbert Braun gemeinsam mit Dietmar Lahen als Goetheke Michels auf der Naturbühne. Im aktuellen 7. Spielzyklus wird Störtebeker von Moritz Stephan verkörpert, der damit seit 1993 der 5. in der Reihe der Schauspieler ist, die dieser sagenumwobenen Figur in Ralswiek Leben einhauchen.
1: Moritz, schon 2020 sollst du als Störtebeker Gottes Freund und aller Welt Feind sein. Durch Covid-19 wurde daraus 2022. Dennoch ist ja viel Zeit inzwischen vergangen, viele Vorstellungen habt ihr gespielt. Reagierst du inzwischen, wenn dich jemand Klaus ruft oder anders gefragt, hat die Rolle dein Leben irgendwie verändert?
2: Also wenn ich jetzt in Dresden bin, brauchst du, glaube ich, einen Moment länger, bis ich wirklich reagiere, wenn mich jemand Klaus ruft. Dennoch, weil es Dresden ist und Sachsen so einen großen Teil des hiesigen Publikums ausmacht, ist es nicht unwahrscheinlich, dass ich erkannt werde und gesehen werde. Also manchmal zucke ich dann schon auch kurz zusammen und merke, ah, ist der Klaus gemeint? Hier oben passiert es dann doch öfter, aber die Rolle ist schon ein sehr großer Teil von mir geworden. Also schon alleine, wenn man jetzt meinen Schmuck bedenkt. Ich habe einen Ring, da ist ein Pferd drauf. Ich habe einen Ring, da ist ein Wolf drauf. Der Seewolf, Wolf der Meere oder mein Schiff, die Seewolf. Ich habe einen Ring und einen Ohrring, da sind Federn drauf, was den Adler einbezieht. So, also es ist schon meins und ich bin ja auch damit groß geworden. Also ja, seitdem ich 5 bin, kenne ich diese Bühne. Meine Eltern haben beide hier gespielt. Es ist ein Teil meiner Kindheit und mittlerweile ein Teil meines Lebens.
1: Du hast gerade das Stichwort Bühne gebracht. Wir reden hier über 2600 Quadratmeter, eine riesige Bühne, die es zu bespielen gilt. Ist dann das die größte Herausforderung bei dem Stück oder gibt es da noch andere?
2: Es ist eine schöne Herausforderung, dass man hier auf der Bühne ein bisschen das machen muss, was einem im Studium eigentlich eher abtrainiert wird. Sehr große Gesten. Aber genau darin sehe ich so eine Herausforderung, dass die Gesten zwar groß genug sind, dass man jetzt erkennt, der Kollege spricht gerade, dennoch aber klein genug, dass es nicht zu übertrieben wirkt. Und die Diskrepanz zwischen einer großen Geste, aber trotzdem noch einer natürlichen Stimme, das finde ich eine schöne spielerische Herausforderung. Man könnte sagen, dass der Sand, der knöcheltiefe Sand, dass der eine Herausforderung ist. Dass das Kämpfen mit echten Blankwaffen eine Herausforderung ist. Dass das Reiten auf Pferden, die auch jeden Tag ein bisschen anders drauf sind, das ist schon eine Herausforderung, aber für mich ist es eigentlich ein Reiz. So, all das Können, was ich mir so angesammelt habe, dann jetzt hier zu benutzen und ausleben zu können und die Figur damit zu stützen.
0: Viele kennen die Sage um Störtebeker, doch wie bei einer Sage üblich, lässt die jede Menge Spielraum für Geschichten in der Geschichte. 2026 ist der Ausgangspunkt für das Stück Lickedeler, dem zweiten Teil im 7. Spielzyklus, dass die Dänen vor Stockholm stehen. Schon länger belagern sie erfolglos die Feste und deren eingeschlossene Bewohner. Die wiederum erhalten Hilfe von den Piraten um Goetheke Michels und Klaus Störtebeker, sehr zum Unmut Dänemarks Königin Margarete. Die Hansestädte unter Führung von Wismar wiederum wollen ihren Streit mit Margarete beilegen und üben Druck aus, der zum Ende des Konfliktes zwischen Schweden und Dänemark führen könnte. Dazwischen agiert ein Waffenhändler, der dies verhindern will. Und natürlich fehlt auch eine Liebesgeschichte nicht. Wer jetzt komplexe Handlungsstränge befürchtet, kann beruhigt sein. Die Bedingungen einer großen Freilichtbühne lassen es nicht zu, sich in Feinheiten zu vertiefen. Man kann sie nur anreißen, muss den Rest dann der Fantasie des Zuschauers überlassen. Auch Störtebeker und Gauklerin Serafina haben nur wenig Zeit, ihre Zuneigung zueinander wachsen zu lassen.
1: Eva, du darfst als Gauklerin Serafina die zarten Bande zu Klaus Störtebeker knüpfen. Aber es wird, wir wollen mal ein bisschen spoilern, kein Liebes-Happy End geben. Bedauerst du das eigentlich?
3: Ja, schon. Also zumal ja Serafina eine super starke Frauenrolle ist, die mir auch im Laufe der Probezeit total ans Herz gewachsen ist, auch im Laufe der Aufführungen. Sie fühlt sich so an wie eine sehr gute Freundin, von der man auch ganz viel lernen kann. Und ich lasse sie ja auch jeden Tag quasi durch meinen kompletten Körper durchfließen. Durch meinen Verstand, durch meine Sicht, durch mein Herz. Und dann tut es natürlich weh, sie jeden Abend auch wieder loslassen zu müssen. Und natürlich, dass es auch in dem Sinne kein Happy End ist, ist auch schade. Wobei es für mich eigentlich eher so aussieht, dass sie die tragische Gewinnerin ist. Es ist ja eher die Frage, was ihr Lebensziel ist, der Figur. Und für mich ist es so, dass Serafina ihr Leben lang nach Liebe sucht. Also nicht nur nach der romantischen Liebe, sondern nach der Liebe in den kleinen und in den großen Dingen. Und in diesen letzten Sekunden, in denen sie auf der Bühne ist, wird sie ja quasi von ihrer großen Liebe gehalten. Und dementsprechend glaube ich und bin ich fester Überzeugung, dass sie gewonnen hat. Auf einer tragischen Art und Weise.
1: Jetzt hast du gerade gesagt, dass du dich in diese Rolle hineinlebst, aber du hast ja eine große Aufgabe. Du musst ja zwei Rollen verkörpern. Wie kommst du mit dieser Zweiteilung klar? Was ist da die Herausforderung?
3: Also erstmal schätze ich mich super glücklich, dass ich eben so zwei coole Frauen spielen darf, Julie und Serafina, die beide auch noch eine Liebesgeschichte erzählen mit einer ganz anderen und eigenen Dynamik. Das finde ich total cool. Und da ist die Herausforderung, beide möglichst gegensätzlich anzulegen. Zweite Herausforderung sind die Umzüge, die man gar nicht mitbekommt. Wir haben teilweise so unfassbar wenig Zeit, von der einen Seite auf die andere Seite zu kommen. Und das ist auch ein, also es ist wirklich Teamwork. Jeder Handgriff sitzt. Wir haben, das ist wie beim Pitstop bei Formel 1. Die Leute stehen schon bereit, dann wird zack, zack, zack umgezogen und raus. Nochmal schnell durchatmen, dass man das nicht hört, dass man vielleicht gerade gerannt ist.
0: Das Bühnenbild hat übrigens jede Menge Raffinessen. Die sind notwendig, damit im Stück der Ortswechsel zwischen Wismar und Stockholm gut nachvollziehbar wird. Vor allem aber, um die Spezialeffekte, von denen es im Stück jede Menge gibt, realisieren zu können. Das will ich mir mit eigenen Augen ansehen. Dazu bin ich mit dem Chef der Kulissenbauer, Robert Quaas, verabredet, direkt vor der Schenke in Wismar.
1: Unser Werk. Wie viele sind denn hier beschäftigt, um das die Reihe zu kriegen?
4: Wir sind ein Team von ca. 14 festen Handwerkern, plus natürlich Unternehmen, die uns auch immer helfen.
1: Ja.
4: Und ja, das ist dann unser gemeinsames Werk.
1: Und jetzt stehen wir vor einem ganz besonderen Haus, ja, vor der Schenke, und die hat so einige technische Raffinessen, oder?
4: Genau, diese Schenke steht quasi auf drei Beinen, weil das Untergeschoss quasi rausdrehen kann.
1: Aha.
4: So, okay, dass man auch dann magischerweise in den Innenraum schauen kann.
1: Das ist ja toll. Können wir uns das mal anschauen?
4: Natürlich.
1: Dann gehen wir mal gucken.

0: Und jetzt kann draußen drinnen gespielt werden.
1: Und schon haben wir die Sache einmal umgedreht.
0: Ich meine, das ist eine Spielzeit. Danach wird alles wieder abgerissen. Ja. Hat man dann ein tränendes Auge als Bühnenbauer?
1: Nein.
0: Man freut sich auf die nächste
1: Herausforderung. Man freut sich auf die nächste Herausforderung. Und wenn das die Saison durch ist, dann ist ja für uns alles getan. Alle haben es gesehen und dann sind wir gespannt auf neue Sachen.
0: Also super Geschichte. Und ihr habt ja was Ähnliches noch mit einer bewegten Sache drüben an der Feste in Stockholm. Ja. Ist ja auch eine Riesendekoration. Ja. Ich glaube, gerade diese Größe ist die Herausforderung, oder?
1: Ja, die Größe, das Gewicht zu berechnen, dass es auch alles so funktioniert, okay. Auf Dauer.
0: Jetzt Hand aufs Herz, wie viel wiegt drüben die Mauer?
1: Ich glaube, allein Gegengewicht müsste ich jetzt mehrere Tonnen. Also es sind Schwerlastachsen von der Deutschen Bahn, sage ich jetzt mal, die da verbaut sind. Und das Grundgestell, ich habe es auf dem Zettel irgendwo, aber bevor ich das Falsches sage, sind die auf jeden Fall mehrere Tonnen.
0: Moritz, was ist denn für dich das Spannende an der Figur Klaus Störtebeker?
2: Naja, dass es so ein bisschen der deutsche Robin Hood ist. So sagenumwobend. Kämpfer für die Gerechtigkeit, gegen die Unterdrücker, gefangene Beute aufteilen unter den Armen. Ob das dann in Wirklichkeit wirklich so war, kann man ja nochmal anders sehen. Aber ich finde die Idee einer solchen Heldenfigur erstmal sehr spannend. Und für mich als Schauspieler finde ich es spannend, den sehr nahbar anzulegen. Also ich sag mal menschlich, weil er ist zwar ein Held und er gewinnt immer. Und trotzdem gibt es da ja aber menschliche Momente, wo er auch mal zweifelt.
0: Nun ist eine Schauspielausbildung ganz umfassend und vieles, was auch die Rolle von Klaus Störtebeker verlangt, hat man als Schauspieler im Rucksack sozusagen, als Rüstzeug schon. Gibt es denn noch Dinge, die du dir extra für diese Rolle aneignen musstest?
2: Also ich sag mal so, Reiten und Kämpfen, so wie man es hier betreibt, das lernst du nicht im Studium. Das musst du irgendwie anders dir aneignen. Beim Studium lernst du Fechten. Das ist ein bisschen Sport, so ein Bühnenkampffechten, das ist mit Degen.

0: und Florett. Mit Schwertern kämpft man anders. Das habe ich aber aufgrund dessen, dass, wie gesagt, meine Eltern hier schon gespielt haben, mein Vater über 30 Jahre Freilichterfahrung auch aus Rathen, Felsenbühne-Rathen in der sächsischen Schweiz hat. Da habe ich mit vielen Kaskadeuren schon zusammengearbeitet und mir da schon was angeeignet.
1: Störtebeker ist Seeräuber, also auf dem Meer unterwegs. Dennoch sind Pferde in Ralswiek nicht wegzudenken. Wir sind im Pferdehof mit Viktor Gotzi verabredet. Er ist im großen Stallgebäude, Herr über 30 Pferde und 2 Esel. Zum Glück, so erzählt er uns, muss er sich nicht allein um die Tiere kümmern. Etwa 20 Mitarbeiterinnen und Mitarbeiter sorgen sich 365 Tage im Jahr um die Tiere. Dazu kommen in der Saison die Darsteller und Komparsen, die meist auch eine Verbindung zu Pferden haben. Man sieht den Tieren die hervorragende Pflege und auch die Liebe, mit denen die Pferde betreut werden, an. Viktor ist übrigens aus Ungarn einst als Stuntman zu den Störtebeker Festspielen gekommen. Dazu kam dann seine große Leidenschaft für Pferde und so führte eins zum anderen. Heute ist er auf seine Aufgabe stolz und glücklich damit. Eine letzte Frage habe ich allerdings noch an Viktor.
2: Das Pferd von Störtebeker, wo ist das?
3: Das sind deine Vorpferde.
2: Das müssen wir uns jetzt mal anschauen. Dann gehen wir mal.
1: Also mit diesem Pferd darf Störtebeker reiten und seine Abenteuer bestehen. Interessant hier zu sein, bei so viel Pferden und so viel Liebe, da kann das doch was werden. Eva, jetzt hast du auch eine richtige Action-Kampfszene. Sowas auf so einer großen Bühne erfordert ganz viel Training, ganz viel Konzentration, ist eine große Herausforderung. Hast du trotzdem, wie sagt man so schön, Blut geleckt? Würdest du gern mehr solche Action-Szenen machen?
4: Auf jeden Fall. Ja. Schon letztes Jahr habe ich den Kollegen immer zugeschaut und fand so, oh, ich finde das einfach so krass, was da so passiert. Ja, tatsächlich schon. Zumal ich ja mit Stock und mit Schwert kämpfen darf. Ich hatte mich auch darauf vorbereitet. In Berlin habe ich Stunt-Training genommen, dass ich halt auch vorbereitet komme und dann nicht so hinterher Eier. Und ich liebe es eh total, mich stark zu fühlen. Also ich mache auch privat ganz viel Kraftsport und Boxen. Und dann ist das natürlich total cool so. Und mein nächster Traum ist, die Kopfnuss zu lernen. Klaus Störtebeker macht die ganz viel und ich finde es einfach so ultra lustig. Das ist so ein Power-Move.
1: Den hohen Schauwert der Störtebeker-Festspiele verdanken diese auch den fantastischen Spezialeffekten. Dafür treffen wir, wie vor 20 Jahren, erneut auf Fred Feuerstein-Bräutigam, ein Urgestein in Ralswiek.
5: Also erste Frage, hast du irgendwo eine Inventarnummer für die Störtebeker Festspiele auf dem Rücken tätowiert?
6: Ich habe sie selber noch nicht gesehen, aber es kann natürlich sein.
5: Aber mal Spaß beiseite, du bist mit deiner Firma von Anfang an dabei. Ja. Du hast ganz viele Projekte für Fernsehen und so gesagt. Was reizt dich denn gerade an den Störtebeker Festspielen?
6: Ach, ich glaube, es ist mehr so dieses, ich habe ja nur schon vorher viel Freilicht gemacht in Segeberg. Jetzt hier diese seit 93. Und es hält einen auch zusammen so. Klar ist es so, Film und Fernsehen ist jeden Tag was anderes. Hier ist es ja jeden Tag dasselbe, aber hier kann ich mich austoben als Pyrotechniker, sage ich jetzt mal so. Und das bringt natürlich Spaß.
5: Ja, hier ist ja mal eine Vielzahl von Stunts drin, von Pyro-Effekten. Genau. Und das ist, glaube ich, auch ein Teil davon. Jetzt stehe ich genau vorm Lauf.
7: Muss das ist ein Teil. Haben. Nein, die sind noch nicht geladen. Deshalb, sonst hätte ich schon gesagt, stopp. Also das ist eine Handfeuerwaffe, die der Gödeke mal bekommen hat. Die haben wir mal bauen lassen.
5: Ah, oh, sogar mit Detail. Hier sieht man ja aus den Zuschauerrängen gar nichts.
6: Nee, aber der Schauspieler sieht es schon und also es hat schon so seine Feinheiten. Die ist gar nicht so leicht, die ist schon schön schwer.
5: Okay, darf ich mal anheben?
6: Ja, gerne.
5: Da muss er ja wirklich. Und dann noch durch den Sand. Also insofern ist das ja wirklich eine Herausforderung schon. Ja. Aber wie ist das? Ich meine, ihr recherchiert natürlich, welche Waffen gab es damaligen Zeit. Aber müsst natürlich auch auf das Stück eingehen, auf die Erfordernisse. Und dann gibt es so einen Mischmasch. Oder wie muss ich mir das vorstellen?
6: Ich glaube, in den 13., 14. Jahrhundert gab es noch keine Handfeuerwaffen.
5: In dem Sinne nicht, ja.
6: Es gab zwar so, sind so Stockrohre gewesen, die sehr lang sind, die man so unterm Arm hatte. Und dann haben sie mit dem Docht praktisch schon was geschossen. Aber sowas in der Art eigentlich noch nicht.
5: Ja. Hand aufs Herz. Ja. In der aktuellen Inszenierung, was ist dein Lieblingseffekt, dein persönlicher?
6: Der Topf von Charles. Nein. Wir haben natürlich zum Schluss schon was Größeres, wo wieder was in die.
5: Wir verraten nicht was.
6: Da schießen wir natürlich schon wieder was durchs Stadion. Das ist natürlich so die Herausforderung, der Lieblingseffekt. Klappt es? Die Vorbereitung, die wir hatten, die ganzen Tests, die man dazu braucht. Denn ganz viel Sicherheit ist ja gefragt, weil da stehen ja auch Statisten und Schauspieler und Pferde und. Ja, das ist so der Highlight.
5: Ein bisschen spoilern wollen wir jetzt doch, weil da, wo wir ausstrahlen, da ist der Münchhausen zu Hause. Und Münchhausen ist ja auf einer Kanonenkugel

0: Nein, wir
1: Genau.
0: ritten. Mehr verraten wir einfach nicht.
1: Überhaupt nicht.
0: Aber das wäre auch noch was, dass jemand auf der Kanonenkugel reitet oder so.
1: Mal gucken, wie viele Stunt-Leute wir haben.
0: Gibt es denn einen Spruch bei Pyrotechniker-Stunt-Leuten, wie bei Kegler und Gutholz? Gibt es da was bei euch auch?
1: Nein, bei uns, ja, bei uns gibt es dann eben so den Satz wie, wenn es raus und zischt und nichts mehr geht, dann war's wohl der Fred.
0: Na dann wünsche ich dir, dass das auch so bleibt.
2: Gerne. Die Pause ist vorüber und die Geschichte um Störtebeker geht in die zweite Hälfte. Wir sind schon ganz gespannt, was noch alles passieren wird. Keine Frage, einen Shakespeare-Abend können Sie hier in Ralswiek nicht erleben, aber dafür einen unterhaltsamen, kurzweiligen und immer wieder überraschenden Theaterabend. 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

Hallo und herzlich willkommen, liebe Zuschauerinnen und Zuschauer bei Punktum, Ihrem regionalen Fernsehprogramm am heutigen Freitag. Folgender dramatischer Vorfall hat sich in Wimmelburg zugetragen. Vorgestern Abend gegen 20.45 Uhr kam es beim Grillen im familiären Kreis mutmaßlich durch unsachgemäßen Umgang eines Mannes mit einer brennbaren Flüssigkeit zu einer Verpuffung. Zwei Kinder, ein 8-jähriger Junge, ein 5-jähriges Mädchen erlitten schwere Verletzungen und wurden per Rettungshubschrauber in verschiedene Kliniken geflogen. Es wird wegen fahrlässiger Körperverletzung gegen den 31-jährigen Vater des Mädchens ermittelt, der selbst leichte Verletzungen davontrug, die ambulant behandelt wurden. Das Ministerium der Finanzen in Sachsen